0: Moment.
1: Das sind Sie jetzt völlig durchgedreht. Sie haben mich doch angerufen.
0: Sie haben mich angerufen. Und dabei bleibt's.
1: Dann war es vielleicht Leila. Moment mal, Börne, könnten Sie vielleicht mal rübergehen und mal klingeln?
0: Ich stehe gerade vor Ihrer Tür. Und ich klingle, natürlich. Hallo, sind Sie da? Doch nicht Sie, Thiel. Ich meine das Mädchen. Ihre Tür steht offen. Vielleicht sollten Sie mal ein Wörtchen mit ihr reden. Ihr sieht aus wie bei Hempels unterm Sofa. Oder wie nach äußerst ungebetenem Besuch.
2: Stimmt. Sieht nach einem Kampf aus.
3: Laptop ist weg.
2: Echt?
3: Ja, echt.
2: Ja, man nimmt einen Computer nur mit, wenn was Wichtiges drauf ist.
3: Mist, hat die kleine Kröte doch irgendwas von Opfergeld bekommen.
2: Glauben Sie, die hat sie wieder verarscht?
3: Diese Rotzköre. Ich hab sie doch gewarnt.
2: Herr Thiel, haben Sie noch Druckerpapier?
3: Wieso?
2: Es steht kein Papier. Vielleicht gibt's da ja einen Druckauftrag, der noch nicht zu Ende durchgeführt wurde.
3: So, okay drücken. Boah, der macht's aber auch spannend hier. So, die aufgetretenen Efloreszenzen bei der Makaken-Testgruppe.
2: Und die einhergehende signifikante Mortalität haben uns somit veranlasst, vor dem Eintritt der Studie...
0: Brechen Sie sich mal nicht Ihre kleine Zunge.
2: Wieso auf einmal Affen? Kruselstelle?
3: Was ist denn das?
2: Okay, danke. Der Wagen von dem Unbekannten wurde gefunden, ganz in der Nähe vom Museum.
3: Na, das ist doch schon mal was. Schön, dann brauchen wir jetzt alle verfügbaren Kräfte, um Leila zu suchen. Und Nadeshda, rufen Sie mal die KTU an, die soll sich das hier mal genauer angucken. Herr Professor, halten Sie hier die Stellung? Und bitte nicht überall rumlatschen, das ist hier ein Tatort. Ja?
0: Makaken?
2: Das Fahrzeug des Unbekannten ist auf die Firma Freitag zugelassen.
0: Mhm.
2: Hier.
0: Na dann.
3: Jetzt bin ich aber baff.
4: Schönen guten Tag, Frau Kühn.
5: Einen Moment, bitte.
4: Seit wann arbeiten Sie hier?
5: Seit fast 3 Jahren. Ich bin Assistentin der Geschäftsführung.
2: Sehr interessant.
5: Was wollen Sie eigentlich?
4: Ihr Ex-Freund, der Herr Sandberg, hat ja den Laden hier auch betreut.
5: Ja, so haben wir uns ja kennengelernt. Er war immer so 2-3 Mal die Woche hier.
2: Und hatte er Zugang zu den Computern hier?
5: Als Hauptadministrator, klar. Wieso fragen Sie?
4: Wir nehmen an, dass Ihr Ex-Freund hier in dem Laden etwas Brisantes entdeckt und an den Journalisten Offergeld weitergegeben hat. Wissen Sie was davon?
5: Nein, Sebastian hatte ja seit Wochen nicht mehr mit mir gesprochen. Entschuldigen Sie mich bitte.
4: Entschuldigen Sie mich bitte, aber es ist jetzt ziemlich wichtig.
6: Wo soll's denn hingehen?
7: Aufs Blaue hinein ins Grüne.
6: Ich hab hier ein Navi.
5: MSDF2335. Ja, der Wagen gehört zur Geschäftsführung. Ich kann Ihnen aber leider keinen Namen nennen. Der Wagen steht zur allgemeinen Verfügung.
4: Arbeitet dieser Mann hier in Ihrer Firma? Ich weiß, es ist kein schönes Foto.
5: Nein, noch nie gesehen. Tut mir leid.
4: Schön, dann möchte ich jetzt bitte Ihren Chef sprechen.
5: Chefin, Frau Dr. Freitag ist heute leider mit Herrn Stützer zur Jagd verabredet.
4: Mit Herrn Stützer?
2: Zur Jagd. Und wo ist das?
5: Ich habe eigentlich schon mehr gesagt, als ich befugt bin.
4: Ich möchte jetzt bitte Ihre Chefin sprechen, ja?
8: Wir können sofort los, Dr. Stützer. Nur noch eine Stelle Kontrolle. Ich habe gehört, dass ein tollwütiger Köter im Revier wildert und wir wollen doch Ihren Zehenänder nicht vor die Hunde gehen lassen, oder?
9: Nein, das wäre nicht gerade lustig. Besser, Sie suchen noch ein bisschen.
8: Bis gleich.

0: Schoss, meine Kleine. Das sind gute Knoten.
1: Lass mich los, du Schlampe! Hilfe! Lass mich los!
0: Aber pass doch nicht so weit hinunter.
1: Nein!

0: Ja, das ist doch schon mal was. Ja, wunderbar. Danke. Tschüss. So, der Typ aus dem Museum ist von Interpol identifiziert worden. Ein Belgier, Hendrik Bladibla. Ein Killer, den man im Internet buchen kann.
1: Im Darknet.
0: Ja, oder Darknet. Aber die Computer-Nerds haben es tatsächlich geschafft, aus seinem zerstörten Handy die Anrufliste auszulesen.
1: Und?
0: Ja, wir liegen komplett richtig.
1: Frau Dr. Freitag ist Kundin bei Call a Killer.
0: Ja, nur leider kennt sie sich selber auch ganz gut mit Waffen aus. Halten Sie mal an.
1: Warum?
0: Halten Sie mal an! Da steht ein Taxi.

0: Sollten wir nicht auf das Feld schauen?
1: Das, was wir suchen, ist im Wald.
0: Ach so.
2: Fuck, was ist denn das hier für eine Scheiße?
0: Ein Stein?
3: Polizei! Nehmen Sie die Hände hoch! Laila!
4: Frank!
3: Bist du okay?
4: Ja!
5: Rien ne va plus, Frau Dr. Freitag.
3: Kannst rauskommen, bist in Sicherheit!
5: Zur rechten Zeit, am rechten Ort. Selten genug.
3: Birne, legen Sie die Waffe weg.
4: Frau Dr. Freitag, kommen Sie sofort runter!
1: Guter Schuss. Das muss ich neidlos anerkennen. Aber Sie, werter Professor, verfügen leider über ausgesprochen wenig Treffsicherheit. Weder mit Büchse noch mit Stein.
3: So, abführen.
4: Frank!
6: Ich bin ja froh, dass du wieder da bist.
7: Es hat sich offenbar während der Tierversuche herausgestellt, dass das Zeug zwar einerseits tatsächlich hochwirksam ist, aber andererseits bei einem beträchtlichen Teil der Affentestgruppe zu einer tödlichen Hirnerkrankung führte.
0: Warum sagen Sie uns das nicht? Sie, das ist nicht korrekt. Sie sind eine Betrügerin. Das sind Sie.
3: Vor allem hat sie zwei Menschenleben auf dem Gewissen.
7: Von den Stummelschwanzmakaken ganz zu schweigen. Oh Gott, ich habe das Teufelselixier selbst benutzt.
1: Kein Grund zur Hysterie. Sie haben ein Placebo bekommen. Und machen Sie sich nichts draus. Die Schießprüfung können Sie beliebig oft wiederholen.
7: Es haben gerade mal zwei Treffer auf den flüchtigen Überläufer gefehlt. Zwei! Das ist gar nichts, das kann jedem passieren. Oder?
2: Ja. Ich hätte echt gern mehr Zeit mit dir gehabt. Mach's gut, Papa. Ich werde ihn öfters besuchen, glaube ich.
7: Der liebste Platz, den ich auf Erden habe, das ist die Rasenbank am Elterngrab.
2: Vielleicht freut sich ja mein Vater da oben, dass er wenigstens mit den Hallo-Brüdern recht hatte.
8: Ja, klar. Hallo-Brüder? Wie?
3: Sie meint die Holu-Brüder, die mit dem verseuchten Futtermittel.

0: dein Vater hat ganz hervorragende Arbeit geleistet. Die beiden Ganoven sind auch schon vom LKA verhaftet worden. Ja, geht's.
1: Ja, Mama. Abfahrt.
2: Wo soll's denn hingehen?
0: Ich bringe sie zurück nach Mannheim und auf dem Rückweg werde ich ihre Mutter im Krankenhaus mal einen kleinen Besuch abstatten.
1: Wo sie total lieb bin von Frank.
3: Oh ja, der Frank, der ist auch wirklich ganz, ganz lieb. Unser.
1: Ey, ist das ihr neuer? Ja. Fettes Teil.
0: Gehen Sie jetzt auf Großwildjagd?
3: Ja, geräumig genug. Wäre.
0: Vorausgesetzt, dass Sie es irgendwann mal schaffen, Ihren Jagdschein zu absolvieren, nicht wahr?
3: Das lag nur am laufenden Keiler. Die 5 Kipphasen habe ich problemlos abgeräumt.
1: Also, dass euch zwar langweilig wird, muss ich mir keine Sorgen machen, oder?
0: Das gucke ich mir an, wie Sie mit dem Teil einparken.
3: Also was lernen.

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10: Ach, Leute.
11: Gerichtliche Sektion, Sektionsbeginn, Doppelpunkt, 8.45 Uhr, neuer Absatz. Äußere Besichtigung. Neuer Absatz. Unbekleideter Leichnam eines 70,3 Kilogramm schweren Mannes.
12: Wenn Britta Bockhold ihre Arbeit beginnt, ist der Tod immer mit im Raum. Heute untersucht die Rechtsmedizinerin mit ihrer Kollegin Julia Wuttke den Tod eines Anfang 20-Jährigen. Er wurde in seiner Wohnung erhängt aufgefunden. Selbstmord oder Mord?
11: So, Spurensicherung spielt ja hier jetzt keine Rolle.
12: Im Rechtsmedizinischen Institut Greifswald werden Leichname mit nicht natürlichen Todesumständen untersucht. Mindestens einer am Tag. Immer zwei Rechtsmediziner, so die Vorschrift. Die Sektionsassistentin Merit Grieser unterstützt sie. Äußerlich finden die drei Frauen nur die Strangulationslinie.
11: Eine über dem Kehlkopf verlaufende, zum Hinterhaupt ansteigende, doppelt konturierte Aussparung der Totenflecke mit erkennbarem sogenanntem Zwischenkamm. Punkt. Handrücken und Handinnenfläche unverletzt. Punkt.
12: Seit über 30 Jahren arbeitet Britta Bockhold mit Leidenschaft als Rechtsmedizinerin. Für die Toten übernimmt sie die letzte Mission. Sie selbst empfindet es als ihre Lebensaufgabe. 2006 kommt sie aus Berlin nach Greifswald, wird hier Professorin an der Uni.
11: So, dann erfolgt die Präparation der entnommenen Organe. Jedes innere Organ wird auch noch mal im Detail angesehen. Das schreibt die Strafprozessordnung uns vor, dass wir in jedem Fall alle Organe entnehmen müssen, alle drei Körperhöhlen entnehmen müssen. Es gibt keine Teilsektion. Wir können auch nicht aufhören, wenn wir die Todesursache gefunden haben.
12: Ihre Befunde müssen vor Gericht Bestand haben, um gegebenenfalls einen Mörder zu überführen.
11: Bei jeder gerichtlichen Obduktion präparieren wir die Halsweichteile.

0: so in typischer Form, weil man ja eben weiß, dass es auch Tötungsdelikte geben kann, wo die Halshaut äußerlich völlig unauffällig ist und die dann tatsächlich erst durch die schichtweise Präparation, entweder durch Einblutungen in das Unterhautfettgewebe oder in die Muskulatur oder dann eben durch Verletzungen am Kehlkopf oder Zungenbein auffallen.
1: Sie entdeckt einen Bruch am Zungenbein, typisch beim Erhängen. Findet sie mehr als zwei Brüche, wird sie hellhörig.
0: Dann wäre das ein Hinweis auf eine Gewalteinwirkung gegen den Hals, weil das ist eben die Struktur, die verletzt wird, wenn ein Strangwerkzeug, ein Drosselwerkzeug, ein Fußtritt beispielsweise oder ein Griff gegen den Hals ja, todesursächlich oder mit todesursächlich sein kann. Dann sind es diese typischen Strukturen, die abbrechen. Beim Erhängungstodesfall ist die klare Frage, ist derjenige zu Lebzeiten in das Strangwerkzeug gekommen und durch die Strangulation, durch den Erhängungsvorgang verstorben?
1: Dieses Mal kann sie Fremdverschulden ausschließen. Britta Bockhold hat schon als Kind in der Tierarztpraxis ihres Vaters mitgeholfen, Tiere zu retten. Später wollte sie Menschen helfen, hat an der Berliner Humboldt-Universität Medizin studiert. Das Fach Gerichtsmedizin, wie es damals noch hieß, hat sie besonders fasziniert. Das Innere des Körpers ergründen, die feinen Unterschiede entdecken zwischen einer Erkrankung, einem Unfall und einer Gewaltanwendung, hat sie intensiv studiert, dazu geforscht und auf Kongressen in der ganzen Welt präsentiert. Den Aufbau der Organe könnte sie im Schlaf beschreiben. Modelle aus anatomischen Sammlungen kennt sie in- und auswendig. Früher wurden solche zur Rekonstruktion von Gewalttaten vor Gericht verwendet. Heute passiert das alles digital am Computer.
0: Also hier sieht man an dieser Schnittfläche, dass der Schädelknochen selber gar nicht so kompakt ist und keiner weiß, wie stark sein Schädel ist. Also das ist jetzt hier so fast ein normaler Befund. Es gibt aber deutlich dünnere Schädel auch, die natürlich dann bei Gewalteinwirkung viel schneller brechen.
1: Mit tödlichen Schädelverletzungen hat Britta Bockhold häufig zu tun, muss dann exakt belegen, wie sie entstanden sind.
0: Die Verletzung, die kann natürlich auftreten, wenn jetzt mit einem umschriebenen Gegenstand auf den Schädel eingeschlagen wird. Das kann ein Baseballschläger sein, das kann ein Hammer sein, das kann aber auch jedes andere Werkzeug sein, wenn der Knochen eben an dieser Stelle birst und so ein Knochenfragment hier dieses Gefäß verletzt oder das Gefäß auch einreißt durch die Wucht. Und dann ergießt sich das Blut hier praktisch an ganz typischer Region.
1: Nach dem Medizinstudium hat sie intensiv überlegt, ob sie sich wirklich ein Leben lang den Toten widmen möchte. Mit Mitte 20 dann entschied sie sich, fühlte sich stark genug für diesen Beruf.
0: Als ich mir dieses Fach gewählt habe nach dem Studium, war es, also meine Mutter hat da lange mit zu tun gehabt, immer wenn sie gefragt wurde, was macht ein Britta jetzt hier für eine Fachrichtung, wo wird sie denn später arbeiten, hat sie das immer nicht so richtig sagen wollen. Also sie brauchte eine Zeit, um zu sagen, oh, die wird Gerichtsmediziner. Aber inzwischen, glaube ich, ist sie stolz auch auf das, was ich geleistet habe.
1: Britta Bockhold hat gerade einen Leichnam obduziert, der tot im Wasser gefunden wurde. Dem Fall geht sie jetzt auf den Grund.
2: Guten Morgen.
3: Guten Morgen.
2: Frau Grugel, ich bringe die Asservate aus dem Sektionssaal, wo wir einmal eine Blutalkoholbestimmung haben möchten. Blut und Urin sind zurückbehalten. Und aber auch, weil der Verdacht besteht, dass Medikamenteneinnahme eine Rolle spielen könnte, die toxikologischen Untersuchungen. Mhm. Asservate.
1: Das Team des forensisch-toxikologischen Labors ist ein wichtiger Teil des Rechtsmedizinischen Instituts.
3: So, dann lass uns mal gucken.
1: Hier werden Blut- und Organproben der Toten auf Drogen, Medikamente und Alkohol untersucht.
3: So, sogar mit
1: Harn. Es herrscht Vier-Augen-Prinzip, das ist Vorschrift. Die medizinisch-technischen Assistenten Sandra Grugel und Sven Tessmann kontrollieren sich gegenseitig beim Dokumentieren der Proben. Jede Verwechslung hätte gerichtsrelevante Folgen. Sven Tessmann sucht in den Proben des Ertrunkenen Spuren von Medikamenten und Drogen, wie Amphetamine, Kokain, Cannabis oder Benzodiazepin, also auch Beruhigungsmittel. Am Ende muss er wissenschaftlich beweisen, ob ein Stoff enthalten ist und wenn ja, in welcher Menge. Die typischen Gifte aus der Vergangenheit

0: Giftigkeit wie Arsen oder Eisenhut spielen heute kaum eine Rolle.
1: Der klassische Giftmord, wie wir ihn ja auch aus der Geschichte kennen, das ist heute eine absolute Rarität. Was es natürlich aus der Vergangenheit gibt oder was wir in der Vergangenheit gesehen haben, sind tatsächlich Tötungen durch Medikamente, beispielsweise im Krankenhaus oder im Pflegeheim. Und in solchen Fällen wird es dann notwendig, dass die Krankenunterlagen uns vorgelegt werden müssen, also über die Staatsanwaltschaft dann, über einen richterlichen Beschluss, beschlagnahmt werden und dem Rechtsmediziner vorgelegt werden. Und wir müssen diese dann studieren und auswerten.
0: In den Proben des Ertrunkenen wurden weder Medikamente noch Drogen gefunden. Jetzt wird auf Alkohol untersucht. Im Labor landen auch die Blutproben, die die Polizei bei Straßenverkehrskontrollen genommen hat. 2000 im Jahr. Manche Röhrchen fallen schon mit bloßer Nase auf.
2: Also bei der riecht man das jetzt ganz doll. Wenn ich die jetzt aufmachen würde, da kommt jetzt richtig so ein süßlicher Geruch nach oben. Also da würde man das auf jeden Fall zumindest vermuten, dass es Alkohol ist, dieser süße Geruch. Das ist schon sehr unangenehm und ja, ist nicht so lecker.
3: Sehr intensiv.
0: Sandra Grugel bestückt den Automaten, der die Alkoholmessung vornimmt. Nach einer Stunde steht das Ergebnis fest. Der Tote hatte viel Alkohol im Blut. Damit sind die Untersuchungen an der Rechtsmedizin abgeschlossen. Warum der Mann ertrank, müssen nun die Ermittler klären. Der Befund geht erstmal an die Staatsanwaltschaft. Krematorium Greifswald. Neben den Vorlesungen im Fach Rechtsmedizin haben die Studierenden auch praktischen Unterricht. Britta Bockholt übt mit ihnen die äußere Leichenschau. Direkt an den Toten, nur so ist es authentisch.
4: Wir ziehen es dann unterm Gesäß vor. Und dann die andere Seite. Erst eine Seite, dann die andere Seite. Und passen Sie zu einer Rückenlage?
0: Ja, passen Sie. Sie überprüfen die auf dem Totenschein angegebene Todesursache.
5: Keine Einstiche, hier sehen wir auch wieder die typischen Totenflecken. Zwischen den Fingern sehe ich ebenfalls nichts.
0: Bevor die Toten verbrannt werden dürfen, muss die Rechtsmedizin sie immer ein zweites Mal untersuchen. Das machen heute die Studierenden des 5. Studienjahres.
6: So, guck mal.
0: Britta Bockholt kontrolliert, dass sie nichts übersehen.
6: Nackenregion.
5: Ist unauffällig.
6: Richtig, rumschlagen. Jawohl. Mhm. Ja, gut. Dann können wir das Auge wieder schließen.
0: Stimmt das, was auf dem Totenschein steht, nicht mit dem Zustand der Leiche überein, schalten Sie die Staatsanwaltschaft ein. Unterricht bei Britta Bockholt ist beliebt. Im Studentenranking aller Vorlesungen an der Uni Greifswald steht das Fach Rechtsmedizin seit Jahren auf Platz 1.
6: Alle Blutungen sind auch größer, fleckförmig und hier auch. Ne? Und da sieht man das ja auch
7: ausgedehnt.
6: Todesursache?
7: Todesart erstmal natürliche Todesart. Todesursache, was gekrankt raus.
6: Ja, also apoplektischer Insult.
0: Also Schlaganfall.
6: Kann es sein, wenn es so diagnostiziert wurde, hat man auch eine geeignete Todesursache oder
7: Therapie wahrscheinlich.
0: Insgesamt 8 Leichen untersuchen die Studierenden heute. Jährlich sind es gut 9000, die von der Rechtsmedizinerin und ihren Kollegen im Krematorium angeschaut werden müssen, bevor sie eingeäschert werden.
8: Da haben wir gleich die Fäulnisveränderungen bereits im Abdomenbereich gesehen. Dann ist uns beim Ausziehen schon aufgefallen, dass sie Leichenstarre in vielen Gelenken mit hatte, besonders im Kiefergelenk und in den Knien.
6: Na, das sind unsere zukünftigen Ärzte und nach den Bestattungsgesetzen der Länder muss jeder Arzt in der Lage sein, einen Verstorbenen richtig zu untersuchen, auch eine Todesursache festzustellen, die Todesart zu bestimmen und vor allen Dingen auch die Dokumentation, die Todesbescheinigung nämlich korrekt auszufüllen. Aber tatsächlich so etwa 2-3% der Verstorbenen weisen Auffälligkeiten auf. Entweder finden wir diese bei der Leichenschau oder man findet sie schon in der Dokumentation der Todesbescheinigung. Und dann müssen wir entsprechend reagieren und praktisch jetzt kurz vor der Äscherung den Äscherungsprozess erstmal stoppen und diesen Verstorbenen dann als nicht natürlich

0: ich einen Tod bei der Polizei anzeigen.
1: Ist alles in Ordnung, wird der Sarg markiert und die Leiche kann eingeäschert werden. Die Rechtsmedizinerin ist schon wieder auf dem Weg zu einer Sektion. Eine unklare Todesursache steht im Raum. Ihre Kollegin Diana Brackrock hat die Obduktion schon begonnen.
0: So, Frau Brackrock, können Sie mir mal kurz was zur Vorgeschichte hier dann sagen?
2: Das ist ein 79 Jahre alt gewordener Verstorbener, der...
1: Er ist auf einer Intensivstation verstorben, obwohl sein Zustand stabil war. Manchmal liegen auch Kinder auf dem Tisch. Ein Fall hat alle hier tief bewegt. Die 2019 ermordete 6-jährige Leonie aus Torgelow. Ihr Stiefvater hatte behauptet, das Kind sei eine Treppe heruntergestürzt. Britta Bockhold konnte jedoch beweisen, dass das Mädchen an den Folgen der Misshandlung durch den Stiefvater starb. Mithilfe ihres Gutachtens wurde er wegen Mordes zu lebenslanger Haft verurteilt. Unmittelbar nach dem Fall Leonie hat die Rechtsmedizinerin Mecklenburg-Vorpommerns erste Kinderschutzambulanz gegründet. Das heißt, wenn die Jugendämter verdächtige Verletzungen bei Kindern entdecken, dürfen sie sofort die Rechtsmedizin einschalten. Tag und Nacht. Ohne Einverständnis der Eltern. Und so könnte eine Untersuchung ablaufen. Mit Amalia, der Tochter einer Kollegin. Die 4-Jährige ist natürlich nie misshandelt worden. Die Kleine hat sich bereit erklärt, sich untersuchen zu lassen.
0: So, Amalia, jetzt wollen wir einmal gucken und einmal mal so demonstrieren, wie man sozusagen ein Kind richtig untersucht. Und Amalia, gucke ich einmal in die Augen und ich ziehe jetzt einmal hier die Bindehaut so ein bisschen runter und gucke vor allen Dingen, ob da Verletzungen sind, punktförmige Blutungen. Und wir gucken auch einmal hier in den Mundschleim. Machen wir den Mund ein bisschen auf, Amalia. Super, ich gucke mir den.
1: Bei den echten Misshandlungen sucht sie vor allem an verdeckten Körperstellen.
0: Gut, dann einmal die Lippen auskrempeln. Lass mal locker die Lippen. Jawohl. Na, das sind schon Verletzungen dann im Bereich der behaarten Kopfhaut oder auch am Hals und natürlich im Gesicht.
3: Du kannst das ja schon alleine.
0: Oh, super. Im Po, da müssen wir auch einmal gucken, Amalia, auf Verletzungen, auf Unterblutungen. Das sind natürlich, das Gesäß ist ja schon eine Region, wo Schlagverletzungen beim Kind auch vorhanden sein können. So, Amalia, jetzt setze ich dich wieder hin.
1: Die Rechtsmedizinerin wird mit ihrem Team mehr als 100 Mal im Jahr zu verletzten Kindern gerufen. Bei Amalia findet sie an den Knien ein paar harmlose Abschürfungen, wie sie beim Hinfallen mit einem Roller oder beim Spielen entstehen.
0: Sieht man, Schorfanhaftungen sind schon ein bisschen abgelöst auch. Das sind ganz typische Lokalisationen für Sturzverletzungen.
1: Wie bei dieser nachgestellten Szene werden alle Verletzungen vermessen, dokumentiert, fotografiert, weil sie später für die polizeilichen Ermittlungen wichtige Beweise sein können.
0: Hier auch mit der anderen Hand? Jawohl, dann können wir das jetzt dokumentieren. Wir wissen natürlich, dass wir die Befunde erheben müssen. Wir müssen das jetzt dokumentieren und wir müssen dann gemeinsam, je nachdem, wo sich das Kind befindet, in der Klinik oder in der Ambulanz, muss man dann natürlich zügig entsprechende Maßnahmen einleiten, um dem Kind zu helfen, um Verletzungen zu versorgen. Also das ist unsere Aufgabe und da müssen wir dann dran sein und uns darum auch kümmern. Mäuschen?
1: Britta Bockholz' Lächeln verschwindet, sobald sie die echten Fälle sieht. Mehr als 100 Kinder pro Jahr. Misshandelt, oft über lange Zeit. Manchmal mit tödlichem Ausgang.
0: Für uns ist es selbstverständlich auch viel schwerer und belastender, wenn ein Kind beispielsweise durch Misshandlungen zu Tode kommt. Aber trotzdem ist es unsere Pflicht und unsere Aufgabe, neutral die Befunde zu erheben, die Verletzungen zu dokumentieren, um dann beispielsweise der Polizei und der Staatsanwaltschaft Ermittlungsansätze zu geben. Wir reden viel darüber, auch im Kollegium. So kann man es auch gut verarbeiten, auch mit unseren jungen Assistenten, dass man einfach darüber spricht und dann auch sagen kann, was einen bewegt. Aber dann muss man sich auch wieder auf die Arbeit konzentrieren.
1: Eine neue Leiche kommt. Ein unbekannter Toter, gefunden in einer Wohnung. Wochen hat er dort gelegen. Eine Todesursache ist an dem stark verwesten Leichnam nicht mehr festzustellen. Niemand hat ihn vermisst. Gestank im Treppenhaus und

0: Hunderte fliegen. Bemerkt hat es keiner. Einer von mehr als 100 Fällen im Jahr, die einsam sterben. Ohne Namen.
1: Da kann natürlich der Arzt, der die Leichenschau vor Ort macht, die Identität überhaupt nicht mehr feststellen. Und deshalb ist der Leichnam jetzt hier zur Identifizierung. Das heißt, hier muss man jetzt versuchen, die Identität des Leichnams zu klären. Naja, der Geruch ist schon schlimm. Das sind im Prinzip fäulnis Gase, die durch die Zersetzung entstehen. Und die riechen nun mal streng, stark, faulig. Und für mich persönlich ist der Geruch auch mit das Unangenehmste bei der Sektion oder auch bei der Leichenschau, weil man kann ihn nicht verhindern, er ist da. Man kann sich auch nicht vorschützen mit irgendwelchen Cremes oder Pasten, sondern man muss ihn aushalten.
0: Für die Identifizierung entnehmen sie jetzt ein Stück Knochen aus dem Oberschenkel in der Hoffnung, dort DNA zu finden. Das ist alles, was sie für ihn noch tun können. Ab jetzt übernimmt die Biologin Dr. Anja Klann. Im forensisch-molekulargenetischen Labor wird das Knochenstück untersucht. Für die Kamera in einem separaten Labortrakt. Ins richtige Genlabor darf kein Fremder hinein. Die MTA Shoko Nakamura assistiert.
2: Dann würde ich jetzt hier nämlich gucken, ob ich ein bisschen Knochenmark abbekomme.
0: Bei einem verwesten Leichnam ist das Knochenmark oft die einzige Stelle, an der die DNA noch erhalten sein könnte.
2: Shoko, bist du so nett und machst ein Epi schon mal auf? Danke.
0: Angeordnet wurde die DNA-Analyse von der Staatsanwaltschaft. Genau.
2: Sehr schön. Vielen Dank. Die Polizei hat ermittelt, um wen es sich handeln könnte. Das könnte vermutlich der Bewohner sein der Wohnung und der hat noch einen Vater. Und da haben wir auch das Vergleichsmaterial bekommen. Na,
0: also Vater und Sohn hatten wohl schon lange Zeit keinen Kontakt zueinander. Mit der Probe aus der Mundschleimhaut des Vaters soll die DNA bestimmt und mit der des Toten verglichen werden.
2: Das hier einfach abknipsen. Das ist ja das Vergleichsmaterial vom möglichen Vater. So. So, das Restliche stecken wir dann hier einfach zurück. Wir bewahren das bis zum Ende der Analyse auf.
0: Ein Rasierer aus der Wohnung wird ebenfalls untersucht. Die Frage, gehörte er dem Toten?
2: Das Klassische ist immer, dass man dann einen Abrieb von der Klinge ja macht, ne, weil das immer das ist, wo am meisten Hautkontakt einfach auch da ist, wo man eben auch DNA-Material erwartet. Dann würden wir hier wieder einen Abriebtupfer nehmen. Wenn man das über Vergleichsgegenstände macht und sagt, naja, okay, Zahnbürste, Kamm etc., das passt jetzt alles zu dem Verstorbenen, das wird wohl der sein, der hier gemeldet ist und der auch im Klingelschild steht. Ja, und nachher heißt es, nö, der kommt dann wieder, war auf Weltreise, hat keinen Bescheid gesagt, das war eigentlich der Freund von ihm, der da in der Wohnung lag. Das sehen wir natürlich nicht. Das heißt, diese Analyse über DNA unterliegt natürlich auch gewissen Grundannahmen.
0: In diesem Fall bestätigen sich diese Grundannahmen. Die DNA des Vaters stimmt mit der des Verstorbenen überein. Fall gelöst. Der Tote ist identifiziert und kann endlich bestattet werden. Britta Bockholt auf dem Weg in die Unimedizin Greifswald. Sie ist heute als Vorsitzende des klinischen Ethikkomitees unterwegs. Ehrenamtlich unterstützt sie dabei Patienten und Personal bei schwerwiegenden Entscheidungen. Auf sie wartet der Intensivmediziner Peter Abel.
3: Hallo, Herr Abel, ich grüße Sie. Guten Tag.
0: Mit Peter Abel arbeitet sie schon viele Jahre zusammen im Ethikkomitee. Heute geht es um eine Entscheidung zu einem schwerkranken Patienten. Hallo. Kai Nöckler ist der behandelnde Arzt.
3: Bockholt?
4: Hallo. Ja, ich habe heute um 67 Patienten im Status. Wollen wir erstmal einen Augenschein nehmen?
3: Guten Tag. Hallo.
0: Der Patient erlitt einen Status Epilepticus. Das heißt, er hatte einen epileptischen Anfall, der nicht mehr aufhörte. Ein lebensbedrohlicher Zustand. Der Mann wurde in Narkose gelegt, damit sich sein Gehirn wieder erholen kann. Vor zwei Tagen wurde die Narkose beendet. Der Patient ist aber immer noch nicht ansprechbar.
4: Aber wird halt nicht wach.
3: Und wie ist er zu uns auf die

0: in die Klinik gekommen?
1: Über den Rettungsdienst, primär in die Notaufnahme, dann zu den Neurologen und weil der Status klinisch nicht durchbrochen werden konnte, dann zur Einleitung der Intubationsnarkose, um den Status sicher zu durchbrechen und den Gehirnüberwachung, dann zur Intensivstation.
0: Hm. Und das war bekannt? Das Krampfleiden war bekannt vorher?
1: Nee, tatsächlich nicht.
0: Ah, okay.
2: Weiter behandeln oder die Therapie abbrechen? Das soll das Ethikkomitee nun mit Fachpflegerinnen und dem behandelnden Arzt absprechen.
3: Wir treten hier nicht als die Experten auf, die ihren Fall besser beurteilen könnten als sie selber, sondern wir versuchen mit ihnen gemeinsam ein Gespräch zu gestalten, in dem sie als Behandlungsteam zu einer Entscheidung kommen, mit der dann alle möglichst gut leben können.
4: Die Frage ist eben auch, wäre es bei diesem Patienten eben gerechtfertigt, die absolute Maximaltherapie, Intensivtherapie auszureizen, also inklusive Reanimation?
0: Ist seitens der Pflege jetzt, wo man davon ausgeht, dass Midazolam schleicht aus, irgendwas mal festgestellt worden, dass er irgendwie...
5: Nein, okay. Also ich habe auch nichts festgestellt, ja. Also keine Reaktion. Er reagiert auch nicht vegetativ, dass der Blutdruck vielleicht oder... die Herzfrequenz steigt, wenn man ihn dreht oder wenn man irgendwas an ihm macht. Also bis jetzt wirklich.
3: Hm. Also haben Sie aber auch nicht den Eindruck, dass er leidet unter der Therapie?
5: Nein, im Moment.
3: Also es belastet ihn eigentlich auch nicht wirklich subjektiv?
5: Nein. Also den Eindruck habe ich jetzt nicht. Nee, den jetzt nicht.
2: Gerade wenn, wie in diesem Fall, keine Patientenverfügung vorliegt, keine Angehörigen gefragt werden können, ist die Entscheidung, Leben erhalten oder beenden, besonders schwer. Dann unterstützen die Ethiker.
3: Über über den Patientenwillen wissen wir im Grunde nichts.
4: Ja.
3: Was wären die Alternativen für die Weiterbehandlung?
4: Mit dem laufenden Status kann man ihn natürlich nicht zurück in irgendeine Einrichtung verlegen. Dann würde man sich irgendwann tatsächlich mit dem Fakt beschäftigen müssen, ob man sich dann aus der Therapie zurückzieht.
3: Mhm.
4: Das wäre dann gleichbedeutend mit Sterben.
3: Mhm.
2: Jede Entscheidung muss sachlich sein. Die Fälle sind schon emotional genug.
3: Viel aus dem intensivmedizinischen Bereich, gerade wenn es um Patienten geht, die für sich hilflos sind, also nicht selbst eine Entscheidung treffen können, also wenn für den Patienten entschieden werden muss. Es gibt häufig Dinge, die besprochen werden müssen aus dem Bereich der Tumorerkrankung. Weil es das da eben auch häufig so schwierige und auch sehr einschneidende Behandlungen gibt und teilweise eben auch fragliche Prognose. Ja.
2: 4 Tage wollen sie abwarten, ob der Patient doch noch wach wird. Dann entscheiden sie, ob weiter behandelt wird oder nicht. Britta Bockhold ist auf dem Weg zu einem Körperspender. Vor vielen Jahren hatte der Mann festgelegt, dass sein Leichnam für die Ausbildung der Medizinstudenten zur Verfügung gestellt werden soll. Bevor das passiert, muss die Rechtsmedizinerin eine äußere Leichenschau durchführen.
0: Hier lese ich, dass er jetzt kurz vor dem Todeseintritt in stationärer Behandlung war, aufgrund eines Sturzes mit Zustand nach Oberschenkelhalsfraktur. Okay. Dann gucken wir ihn uns jetzt an.
2: Als erstes fällt ihr auf, dass der Mann völlig unterernährt ist. Dann sucht sie in den Augen nach Hinweisen.
0: Petechiale Einblutung, punktförmige Einblutung, die ein Hinweiszeichen für eine gewaltsame Halskompression sein könnten. Das Nasenskelett wird bewegt, auch der Gesicht.
2: Zentimeter für Zentimeter des Körpers nimmt sie in Augenschein.
0: Die Mundschleimhaut.
2: Warum war der Mann so unterernährt? Warum ist er gestürzt? Er war doch in einem Pflegeheim unter Aufsicht.
0: Aber vor allen Dingen hatte er wirklich sehr kurze Zeit vor dem Todeseintritt ein Trauma und hat sich dabei den linken Oberschenkel gebrochen. Jetzt geht aus der Todesbeschädigung nicht so ganz klar hervor, ob diese Fraktur und die Folgen des Knochenbruches nicht doch noch was mit dem Todeseintritt zu tun haben könnten. Und deshalb geht der Leichnam nicht so, wie er jetzt ist, als natürlicher Tod durch, sondern es ist aus unserer Sicht jetzt eine ungeklärte Todesart und die muss ich bei der Polizei anhalten. Das heißt, sie dürfen den Leichnam jetzt praktisch nicht verändern und ich mache eine

0: wo man sagt, das ist eigentlich ein junger Mensch, der das Leben noch vor sich hat und der verstirbt. Und oft auf grausame Art und Weise, aber natürlich auch durch Unfälle. Und ich habe eigentlich jetzt einen relativ gelassenen Umgang mit dem Tod. Dass man intensiver auf sich achtet, aber auch auf das Leben. Weil ich sehe, okay, es könnte theoretisch auch morgen alles vorbei sein.
1: Wirklich Angst vor dem Tod hat Britta Bockhold nicht. Er bleibt dennoch ihr täglicher Begleiter. Seine wahren Ursachen zu finden, ihre Berufung.
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0: Moin und guten Abend ins brühwarme Niedersachsen. Sagen wir mal so, heute ist wohl der Hitzegipfel, bald soll die Wärme wieder nachlassen. Bisher war Wolfsburg Rekordhalter im Juni, was die Temperatur angeht. 37,7 Grad waren es vor 7 Jahren. Doch das ist jetzt weit überholt. Seit Tagen ballert Hoch-Hartmut mit sengender Sonne auf uns ein und damit steht ein neuer Temperaturrekord fest. Wolfsburg wurde um mehr als 1 Grad überholt. Der neue Allzeithöchstwert, der ist seit heute in Lüchow gemessen worden mit 40,2 Grad im Juni. So heiß war es seit der Aufzeichnung der Wetterdaten in Niedersachsen noch nie. Und es ballt sich so ein bisschen rund um die Lüneburger Heide. 39,8 Grad in Soltau, damit Platz 2. Und dahinter Wendisch-Evern mit 39,5 Grad auf dem 3. Platz. Am kältesten, wenn man so will, war es heute auf den ostfriesischen Inseln mit immer noch sehr warmen 27,2 Grad. Rette sich, wer kann, vor der Hitze. Am besten irgendwo ans Wasser. Auch am Zwischenahner Meer war es heute proppenvoll. Ein bisschen Mallorca-Feeling oder auch Baywatch. Denn die Rettungsschwimmer, die müssen auch am Zwischenahner Meer immer den Überblick behalten. Dort ist meine Kollegin Anna Körber. Wie scharf müssen die Lebensretter bei diesen extremen Bedingungen denn aufpassen, damit sich beim Baden niemand ins Unglück stürzt?
1: Na, die passen natürlich auf wie Schießhunde. Man sieht es immer noch um diese Uhrzeit. Viele Menschen im Wasser, vor allem viele kleine Kinder. Und deswegen nehmen sie keine Sekunde hier die Augen vom Wasser. Und Ertrinken ist nämlich ein sehr leiser Tod. Da ruft keiner oder winkt, sondern das passiert ganz schnell. Trotzdem sind in den letzten 10 Tagen in Deutschland 30 Menschen ertrunken. Da müssen Sie mal aufpassen, ob jemand vielleicht so wirkt, als wäre er unsicher. Neben mir steht jetzt Moritz Pollen. Warum sind Hitzewellen denn so gefährlich?
2: Genau. Hitzewellen sind besonders gefährlich, weil da ganz, ganz viele Menschen, die vielleicht am Wasser nicht so routiniert sind, auch ans Wasser gehen. In den Hitzewellen sind dadurch dann halt oft offizielle Badestellen, im Idealfall durch Rettungsschwimmer überwacht, überfüllt. Gleiches gilt für Freibäder.

0: Das zieht die Menschen natürlich an ja, nicht organisierte Badestellen, nicht ausgewiesene Badestellen, an Flüsse und Seen. Und diese Stellen sind oftmals aus verschiedensten Gründen recht gefährlich.
1: Ja, in Flüsse und Seen ertrinken über 90% aller Leute, obwohl die Nordsee, denken wir, immer so gefährlich sind. Ist, was die Leute machen, bevor sie ins Wasser gehen, haben wir vorhin gefragt.
2: Wir kühlen uns vorher ab, ist ja ganz klar. Man muss ja aufpassen aufs Herz. Gerade so diese großen Temperaturunterschiede können das Herz ja sehr angreifen. Da achten wir sehr drauf.
3: Ich versuche immer erst mit den Füßen da reinzugehen und nicht sofort ins Wasser, kaltes Wasser reinspringen.
4: Bring einfach ins Wasser. Ist doch schön, hier ist eine Abgrenzung, da brauche ich ja keine Angst haben.
1: So, wir haben es gerade gehört. Die Frau eben hat gesagt, sie geht einfach ins Wasser. Spielt Selbstüberschätzung da auch eine Rolle?
0: Ja, Selbstüberschätzung spielt auf jeden Fall eine Rolle. Es ertrinken ja hauptsächlich junge Männer oder Männer im Allgemeinen. Und da spielt Selbstüberschätzung sicherlich eine Rolle. Da spielen sicherlich auch gruppendynamische Prozesse teils eine Rolle.
1: So nach dem Motto, ich schwimme da eben nochmal mit raus, kann aber eigentlich nicht so gut schwimmen, oder?
0: Genau, so in der Art kann man sich das vorstellen. Und gerade dann, wenn das irgendwo passiert, an so einer Wald- und Wiesenbadestelle, wo niemand anders ist, ist das gerade hochgefährlich.
1: Ja, und deswegen vielen Dank, rät die DLRG zu solchen Schwimmbojen. Die kann man sich umschnallen. Und wenn man dann draußen merkt, oh, ich bin doch ein bisschen, habe mich überschätzt oder ich brauche mal eine Pause, habe einen Krampf, dann kann man sich da wenigstens kurz dran festhalten. Und Sie bitte, seien Sie vorsichtig, wenn Sie in den nächsten Tagen schwimmen gehen.
5: Der Tipp ist angekommen, Anna, und der Hinweis mit der Schwimmboje, gar nicht so schlecht. Danke, Anna Körber. Die Rettungsschwimmer haben am Wasser ihre Augen überall und an Land sind die Rettungswagen unterwegs, um Hitzefälle zu versorgen. Von denen gibt es gerade reichlich und jeder bekommt Hilfe von den Einsatzkräften. Für die ist dieses Wetter natürlich auch kraft- und nervenraubend.
6: Der erste Einsatz am Morgen, 9 Uhr, schon fast 30 Grad Außentemperatur. Stefan Feldhusen und Kollegin Lisa-Marie Stamm auf dem Weg zu ihrem ersten Einsatz.
7: Im Groben haben wir die Information bekommen, dass dort eine ältere Dame oder älterer Herr einen verschlechterten Allgemeinzustand hat. Das kann erstmal alles Mögliche sein und hilft noch nicht so ganz genau, um es einzuschätzen. Kann tatsächlich am Wetter liegen, einfach die letzten Tage zu wenig getrunken bei der Hitze, kann einen Schlaganfall hinterstecken.
6: Stefan ist seit 14 Jahren hauptberuflicher Notfallsanitäter. Das Navi schwächelt schon bei der Hitze.
7: Scheint ein bisschen zu warm für das Gerät zu sein.
6: Der erfahrene 36-Jährige ist selbst gut vorbereitet.
7: Ja, ist natürlich eine zusätzliche Herausforderung. Ausreichend trinken ist halt das Wichtigste. Auf die Elektrolyte achten. Also nicht nur einfach die ganze Zeit Wasser, Wasser, Wasser, sondern entweder Mineralwasser, mit Elektrolyten arbeiten.
6: Denn er muss bei den Temperaturen in langer Kleidung auch selbst einsatzfit bleiben.
8: Moin.
6: Eine Mitte 70-jährige Frau. Sie wirkt benommen.
8: Kleine Kante.
6: Hat multiple Vorerkrankungen, Hitze oder zu wenig Trinken und der Zustand kann sich rapide verschlechtern.
7: Die Problematik dahinter ist natürlich zu wenig Flüssigkeit, dann funktioniert der ganze Körper nicht mehr so, wie er eigentlich sollte. Kann von Verwirrtheitszuständen hin bis hin zu Herzrhythmusstörungen alles Mögliche auslösen.
6: Tür zu. Denn im Innenraum des Fahrzeugs wird es viel zu heiß. Der Wagen muss runterkühlen.
9: So, einmal pieksen muss ich sie jetzt noch.
6: Die Klimaanlage läuft. Trotzdem schweißtreibend für alle.
9: Es ist sehr warm. Es sind ja ganz andere Bedingungen. So die Temperaturen ist man hier gar nicht gewöhnt. Auch wir müssen ja aufpassen, dass wir uns um uns kümmern. Haben jetzt ja die Klimaanlage an, aber da kommen die Autos gerade auch nicht hinterher.
6: Die Patientin muss zur Abklärung in die Neurologie nach Quakenbrück. Es ist 11 Uhr. Im Kreis Kloppenburg gibt es jetzt eine Hitzewarnung.
9: Die letzten Sommer wurden ja immer wärmer. Aber so krass wie dieses Jahr habe ich das noch nicht erlebt. Also es ist wirklich enorm warm.
6: Jetzt übernehmen die Ärzte. Danach zurück zur Wache. Alle weiteren Notfallkräfte sind im Einsatz. Schichtleiter Markus Focken spricht von einer Ausnahmesituation.
10: Das ist schon extrem für auch uns als Rettungsdienstmitarbeiter. Ja. Wie man jetzt auch merkt, die Kollegen müssen wieder los. Bleibt bei so einem Wetter nicht aus.
6: Ohne Pause in den nächsten Einsatz. Wieder eine ältere Dame.
7: Magst du noch einmal eben schauen, welche Daten wir jetzt haben?
9: Genau, wir haben 73 Jahre weiblich, bei Bewusstsein atmet, reduzierter Allgemeinzustand.
6: Von Mitternacht bis 17 Uhr waren es über 60 Einsätze im Landkreis Kloppenburg. Zeitweise unterstützte die Nachbarwache aus Friesau.

0: Leute, weil alle im Einsatz waren. So einen Hitzeausnahmetag haben die Notfallkräfte bisher noch nicht erlebt.
1: Wie gefährlich ist diese Hitze also wirklich? Das kann ich den Medizinprofessor Olaf Krause vom Henriettenstift in Hannover fragen. Wir haben ja heute viele von uns Unwetterwarnungen aufs Handy bekommen. Nun sieht ja so eine Hitze nicht unbedingt so gefährlich aus wie ein Gewitter. Aber sollten wir uns bei dieser Witterung genauso vor einem Unwetter schützen wie sonst auch?
2: Ich denke schon, denn diese Extremtemperaturen sind absoluter Stress für unseren Körper. Und der Körper sozusagen muss den ganzen Tag Schwerstarbeit leisten. Sozusagen die ganze Zeit Blut in die Arm und Beine pumpen, um es abzukühlen. Und deswegen würde ich sagen, das ist wirklich für den Körper auch eine Unwetterlage.
1: Ja, ich habe auch in dieser Woche den Begriff stiller Killer dazu gehört. Also wirklich eine Gefahr, zumindest für Leib und Leben. Da gibt es ja dann auch Fragen rund um Hitzetote. Lässt sich so eine Übersterblichkeit berechnen? Gibt es die tatsächlich?
2: Die gibt es leider, ja. Und wir wissen das sehr gut für die Jahre 2018 bis 2020. Und das Jahr 2019, können sich vielleicht noch einige daran erinnern, es war ja wirklich ein sehr heißer Sommer. Da gehen wir davon aus, dass in Deutschland ungefähr 7000 Menschen am Hitzetod gestorben sind.
1: Das heißt, das kann man tatsächlich so festlegen. Ja. Können Sie vielleicht in wenigen Sätzen erklären, wie man darauf kommt, auf diese Zahl?
2: Genau, es ist nicht so einfach, das festzulegen, weil Hitze steht nicht sozusagen als Ursache auf dem Todesschein. Aber wir wissen sehr genau, dass in diesen Hitzewellen viel mehr Menschen zum Beispiel einen Herzinfarkt erleiden, einen Schlaganfall. Das heißt, viele Patienten sterben indirekt an den Hitzefolgen.
1: Ja, das ist also tatsächlich eine ernste Gefahr. Sie forschen ja auch zur Medizin im Alter. Welche Rolle spielt dabei die Hitze? Gilt ja als eine der gefährdeten Gruppen.
2: Ja, auf jeden Fall. Das Problem ist, dass ältere Menschen gerade später schwitzen und durch andere Faktoren, wie zum Beispiel eine eingeschränkte Herzpumpkraft, gar nicht das Blut sozusagen in die Extremitäten pumpen können, also die Abkühlung des Körpers. Und eine große Rolle spielen natürlich auch Medikamente, denn die Medikamente selber können natürlich auch den Körper hitzeempfindlicher machen.
1: Okay, das heißt nicht nur viel trinken, sondern vielleicht auch die Medikation nochmal, wenn solche Hitzewellen sind, nochmal checken lassen?
2: Richtig. Am besten vorher das Gespräch mit dem Hausarzt suchen und dann könnte man zum Beispiel eine Medikamente anpassen. Okay. Gerade Medikamente, die dafür sorgen, dass man weniger schwitzt oder mehr austrocknet.
1: Ja, wichtiger Hinweis. Vielen Dank für das Gespräch und danke für Ihre Zeit, Professor Olaf Krause.
2: Sehr gerne.
1: Sport bei dieser Hitze. Davor hat hier gestern ein MHH-Sportmediziner eindrücklich gewarnt. Für Profifußballer gibt es aber wenig Spielraum. Vor allem nicht, wenn viele Fans auf das Wiedersehen mit der Mannschaft warten. So wurde der VfL Osnabrück heute sehnlich erwartet. Nach dem Aufstieg in die zweite Liga sind die Anhänger heiß auf die neue Saison. Zu toppen ist das wohl nur durch die Temperaturen auf dem Trainingsplatz.
3: Schon um kurz nach 10 knallt die Sonne mit erbarmungslosen 32 Grad auf den Sportpark Illershöhe. Die Mannschaft lässt sich nichts anmerken. Nach 20 Minuten die ersehnte erste Trinkpause. Einmal ist das Team schon zu früh Richtung Wasserkisten abgebogen und zurückgepfiffen worden. Trainer Timo Schulz kann sein Programm aber wie geplant durchziehen, mit Augenmaß.
4: Man kann das jetzt ja auch nicht ganz von der Hand weisen, dass es heute schon extrem warm war. Aber ich denke mal, dass wir mit der Trainingszeit morgens um 10 das alles noch wirklich im guten Rahmen haben stattfinden lassen können. Heute war sowieso das erste Training. Ich sag mal, das ist jetzt was den Inhalt angeht und die Intensität ist das nicht am Anschlag. Wir werden ab Mitte nächster Woche werden wir härter trainieren. Die Woche drauf haben wir ins Trainingslager. Da werden die Intensitäten, da wird das Volumen deutlich höher sein.
3: Besonders zufrieden macht den Coach, dass schon 7 Neuzugänge mitmischen. Der Kader stehe zu 90%. Das sei zu diesem frühen Zeitpunkt nicht selbstverständlich. Der wichtigste Transfer ist aber gar kein echter Neuzugang. Osnabrück hat Top-Torjäger Robin Meissner fest verpflichtet. Zuvor war der 14-Tore-Mann aus Dresden ausgeliehen.
4: Ich bin sehr, sehr glücklich, dass das so eingetroffen ist, dass das geklappt hat. Ich habe mich das ganze letzte Jahr hier extrem wohlgefühlt, auch in der Stadt, also in der Mannschaft sowieso. Von daher ja, bin ich froh, dass ich auch in Zukunft Teil vom VfL bin.
3: Einen großen Umbruch soll es beim VfL Osnabrück nicht geben.
4: Wir wollen uns als Mannschaft entwickeln, die Spieler sollen sich entwickeln. Und ich sehe den Sprung zwischen der dritten und zwischen der zweiten Liga jetzt nicht als so groß an. Ich war jahrelang in der zweiten Liga unterwegs, ich weiß, was uns da erwartet und bin mir sicher, dass wir eine sehr gute Rolle spielen können.
3: Der erste Eindruck jedenfalls passt, trotz der heftigen Temperaturen. Darum machen sich die Spieler wenig Sorgen.
4: Wir haben, glaube ich, ein sehr, sehr gut aufgestelltes

0: Physioteam, Ärzteteam, die uns da ziemlich viel zur Seite stehen. Viel trinken ist natürlich das Wichtigste. Wir haben hier unsere Eimer mit kaltem Wasser, die wir nutzen können. Viele Trinkpausen innerhalb des Trainings, vorm Training gut trinken.
1: Gilt natürlich auch für die Fans. Die genießen den ersten Trainingstag und auch die Mannschaft hat Spaß. Ein Geheimrezept für die Sommerhitze gibt's übrigens nicht.
0: Wasser eigentlich nur. Bei solchen Temperaturen ist Wasser, glaube ich, das Beste. Vielleicht ein paar Elektrolyte, aber jetzt gleich geht es erstmal in die Eistonne und dann schauen wir mal weiter.
1: Denn morgen Vormittag um 10 geht es schon wieder auf den Platz.
2: Jugendliche aus ganz Deutschland pilgern heute nach Hameln. Sogar ein Sonderzug ist gefahren zum Deutschen Landjugendtag. Zum ersten Mal seit 10 Jahren findet der wieder in Niedersachsen statt. Mit Festivalcharakter und richtig Programm. Denn das Treffen ist nicht nur Party. Was beschäftigt die jungen Menschen also und was macht dieses Landjugendgefühl in Hameln aus?
3: Hier in Hameln campen die Landjugendgruppen an diesem Wochenende. Bei 38 Grad im Schatten sind die kurzfristig bereitgestellten Pools der Veranstalter am Morgen ein angesagter Treffpunkt.
4: Immer wieder neue Leute kennenlernen, das ist schön an dieser Veranstaltung, ne? Man trifft immer wieder andere, vielleicht auch alte Bekannte mal, also macht Spaß.
5: Beisammen sein, schwitzen.
6: Viel baden, viel trinken, nicht so viel bewegen, das ist, denke ich, der Trick.
3: Der Deutsche Landjugendtag findet alle 2 Jahre in einem anderen Bundesland statt. Neben Diskussionsveranstaltungen gibt es auch Theater und Exkursionen.
7: Und es ist immer wieder schön, weil man trifft Leute aus komplett neuen Regionen, über die man vielleicht vorher gar nicht nachgedacht hat, dass es auch Landjugend ist. Und es ist einfach ein riesengroßer bunter Austausch, Spaß haben und einfach Landjugendgemeinschaft erleben. Auch über die Bundesländergrenzen hinaus.
3: Jasmin Schwer ist aus Baden-Württemberg angereist. Die Junglandwirtin hat sich zu einer Exkursion zu einem Milchviehbetrieb angemeldet.
7: Ich bin aus Südbaden, genau aus dem Schwarzwald und wir haben daheim auch Milchvieh und dann ist es immer spannend, mal einen anderen Betrieb zu sehen. Niedersachsische auch ganz anders wie jetzt bei uns vom Klima her oder auch von der Trockenheit und vielleicht habe ich die Tipps, wie man es ein bisschen besser machen kann oder anders in Zukunft.
3: Für die Gruppe geht es auf den Hof von Kai Schomburg in Ottenstein. 1300 Milchkühe hat der Betrieb an insgesamt 6 Standorten.
7: Also bei uns sind es halt Dimensionen von 60 bis 180 Kühe, sage ich mal, bei uns in der Region. Und hier ist ja quasi über 1000 Kühe, also ist einfach von der Menge her, von der Logistik auch ganz anders, also von der Feldentfernung, wo ich was Futter herbringen muss.
3: Bei der Führung wird sich über viele Details zur Bewirtschaftung des Hofes ausgetauscht. Und natürlich ist auch die Hitze heute Thema.
8: Wir haben hier 50 Ventilatoren installiert. Alle anderen Standorte haben auch die gleiche Lüftungstechnik und wir versuchen natürlich irgendwie alles möglichst schattig und luftig zu halten.
3: Erfahrungswerte, die Junglandwirtin Jasmin Schwer mitnimmt nach Baden-Württemberg.
7: Das wird auf jeden Fall immer wichtiger, weil man merkt ja die Kühe den Hitzestress an und die haben jetzt natürlich auch schon eine geringere Milchleistung und da muss man gucken, wie man das die nächsten Jahre wieder erträglicher macht, weil die Hitzewelle ja auch immer länger werde und immer höher und da muss man auf jeden Fall gucken, dass man da gute Lösungen findet.
3: Beim Deutschen Landjugendtag in Hameln wird es heute Abend noch eine große Party im Festzelt geben. Morgen endet das Event dann wieder.
2: Wir bleiben noch in der Region. In Hessisch-Oldendorf, da herrscht gerade eine Käferplage. Die ganze Innenstadt ist voll, allerdings mit verschiedenen VW-Oldtimern. Fast 1000 Autos sind da zusammengekommen, alle ohne Klimaanlage, die Fahrerinnen und Fahrer dementsprechend hart gesotten. Vor 30 Jahren begann das Ganze als kleines Autotreffen im Kreis Hameln-Pyrmont, heute international beliebter Treffpunkt.
9: Es hat so ein bisschen was von Klassentreffen, wie sie da alle Richtung Innenstadt rollen. Viele kommen bereits zum 3. oder 4. Mal nach Hessisch-Oldendorf zum sogenannten Veteranentreffen. Und die Kennzeichen verraten es bereits. Manche hatten einen weiten Weg.
10: America, yeah. San Diego.
11: Wow, how did you come here?
12: On an airplane and a boat.
11: Everything, yeah. Just to be here.
10: Just to be here.
9: Mitten im Gewusel steht auch Traugott Grundmann. Er und sein Team weisen die Oldtimer genau ein. Sie sollen nach Baujahr und Wagentyp sortiert stehen. Und zwar möglichst eng, damit auch alle Autos reinpassen.
13: Where you from here?
14: We're from Scotland.
13: From Scotland, yes. Yes. And you drove all the way?
14: Yes.
13: Wir hätten die doppelte Anzahl von Anmeldungen annehmen können, aber wenn die Stadt voll ist, ist die Stadt voll. Und Sie sehen ja, wenn Sie hier durchgehen, die Autos sind eng geparkt und es ist kaum noch Platz.
9: Das Treffen hat nämlich in der

0: der Szene einen guten Ruf. Familiär sei es hier und freundlich, erzählen Teilnehmer. Die weiteste Anreise hatte eine Gruppe aus Malaysia, die 45 Tage lang über 21.000 Kilometer auf dem Landweg hierher kam, mit einer ökologischen Idee. Wir wollen der Natur etwas zurückgeben. Wir haben zehntausende Baumsetzlinge verteilt entlang der Strecke von Malaysia nach Hessisch-Oldendorf. Andere haben Freude am Restaurieren alter Fahrzeuge und am Fahren an sich. Dieses Auto habe ich komplett aufgebaut und meiner Frau zum Hochzeitstag geschenkt. Die Straßenlage ist besser als bei einem Porsche. Es fährt sich so angenehm. Mein Mann wollte den Wagen tiefer legen, aber ich habe Nein gesagt, denn das Fahrgefühl ist ausgezeichnet. Oldtimer-Fahren, das scheint auf der ganzen Welt so zu sein, ist auch ein Lebensgefühl. Alles ein bisschen entspannter sehen, Freude an schönen Details haben und Unbequemlichkeiten ignorieren.
1: Die Wagen haben keine Klimaanlage, sie sind langsam, man muss ein bisschen rücksichtsvoller fahren, immer so gucken, was die anderen gerade machen. Aber naja, das macht's aus, der Sound, das Gefühl, die Musik dazu ist super.
0: Auch Organisator Grundmann besitzt VW Oldtimer, wie diesen VW 30 genannten Käfer-Vorläufer von 1937, das älteste Auto mit Straßenzulassung übrigens. Er liebt die Marke für ihre Unkompliziertheit.
2: Volkswagen war das Auto für den kleinen Mann, der selber schrauben konnte, wenig Geld hatte und das Fahren genossen hat. Und das ist das Interessante hier. Wir machen richtig Völkerverständigung hier mit dem Auto, weil in der ganzen Welt dieses Auto verkauft wurde, in der ganzen Welt gefahren wurde und immer noch fährt.
0: Angesichts der aktuellen Probleme im VW-Konzern ist das ein Enthusiasmus, der der Marke sicher gut täte. Beim Oldtimer-Treffen in Hessisch-Oldendorf wird diese Meinung auf jeden Fall geteilt.
3: Uelzen, das Venedig des Nordens. Also ganz ehrlich, bisher war das noch keine eindeutige Verbindung. Aber heute erinnert die Stadt tatsächlich ein bisschen an die heiße Lagunenstadt. Da sollen nämlich Herzen entzündet werden. O Sole Mio in Uelzen. Nicht auf dem Canale Grande, sondern auf einem Teich. Beim Speeddating in einer venezianischen Gondel.
4: Gondoliere Carlo soll es heute nicht scheitern. Mit seiner Konzertina möchte er während der Fahrten für den musikalischen Rahmen sorgen. Unter anderem beim 70-jährigen Milan und der ein Jahr älteren Christine. Eine Generation mit besonderen Dating-Herausforderungen.
5: Jetzt ist es noch viel schwieriger. Die Männer, die sind irgendwie, die gehen nicht so aus. Also ich bin jetzt sehr aktiv im Freundeskreis und wir machen viel in verschiedenen Veranstaltungen, aber die Herren sind meistens nicht dabei.
6: Ja, ist schwierig. Kann man viele finden, aber ich suche die Richtige immer noch.
4: Eine halbe Stunde haben die beiden nun für ein erstes Kennenlernen. Nicht so viel Zeit. Da müssen für Christine gleich mal wichtige Infos her.
5: Was erwartest du denn eigentlich jetzt, wenn du jetzt eine neue Frau, wie soll die denn perfekt sein für dich, wenn das die gute Frau wird?
6: Ja, wenn sie guten Charakter haben, dann.
5: Inwiefern Charakter?
6: Ja, korrekt sein.
5: Ja?
6: Ja. Gute Hausfrau.
5: Okay.
6: Ja.
5: Das heißt, gut kochen, gut putzen?
6: Genau.
5: Auha.
4: Ja, auha. Trotz 35 Grad knistert es zwischen den beiden nicht so richtig. Zumal Milan wenig später bei Christine ins nächste Fettnäpfchen tritt.
5: Und was für ein Typ Frau hast du da Vorstellungen?
6: Optik, so schön, nicht so dick. Mhm. So schöne Figur.
5: Mhm.
6: Ja.
5: Okay.
4: Da ist schon eine gewisse Erleichterung zu spüren, als die beiden die Gondel wieder verlassen dürfen.
5: Als Kandidat wird er für mich nicht in Frage kommen, denn er hat ganz andere Vorstellungen von Frau und auch ganz andere Lebensvorstellungen als ich. Und das passt dann gar nicht so zusammen.
6: Mal gucken, was das kommt.
4: Vielleicht haben ja die nächsten Beziehungswilligen mehr Glück. Birgit setzt jedenfalls auf das besondere Dating-Ambiente.
7: Ich habe schon so ein Faible für Venedig. Ich bin auch schon Gondel gefahren. In Venedig und ja, da hat mich angesprochen halt, ne? Die Idee.
4: Und tatsächlich scheint sie mit Ricardo in der Gondel auf dem Uelzner Ratsteich auf einer Wellenlänge zu liegen.
8: Ich habe ein kleines Weinhaus, ich habe eine Tochter, die ist 31, ich war nie verheiratet.
7: Wie lustig. Und meine ist 32.
8: Ja gut, sind wir ja. Wir sind ja vom Alter. Darf ich Alter?

0: sich mal so ein
1: bisschen. 57.
2: 55.
3: Na, das passt doch zum 63-jährigen Ricardo. Die Gondelfahrt könnte vielleicht ein vielversprechender Anfang gewesen sein.
2: Positiv,
4: also
2: ja.
4: Also wir haben einen Redefluss gehabt, ja, definitiv.
2: Und wir tauschen auch Adressen und Nummern aus.
3: Ach ja, Milan hat übrigens noch nicht aufgegeben. Spontan dreht er eine zweite Datingrunde.
5: Ist das schön. Die Liebe zu unserem Lieblingsplatz heute, die ist auch heiß und innig. Vor Ort war es aber noch deutlich kühler, als wir Conny Tummescheid dort besucht haben. Kein Strandwärter am Timmeler Meer, das war aber auch das einzige Hindernis. Ansonsten ist da nämlich alles barrierefrei. Und genau das liebt die Frau aus Ostfriesland so an diesem Ort.
6: Hi! Oh, cool, habt ihr mir den Platz freigehalten? Das ist ja schön.
7: So oft es geht, trifft sich Conny Tummescheid mit den Mädels am Timmeler Strandbad.
6: Weil man sich hier einfach unfassbar wohlfühlt. Also es ist einfach eine tolle Atmosphäre hier in diesem Beachclub. Man kommt hier alleine hin, man trifft immer wieder Menschen, man ist in Gesellschaft, man hat einen tollen Nachmittag oder auch Abend. Manchmal geht es auch ineinander über.
7: Die 61-Jährige kann durch eine Erkrankung nur noch schwer laufen. Daher freut sie sich, dass ihr exklusiver Lieblingsplatz direkt am See nun inklusiv ist. Hinter den Damen steht nämlich die neueste Errungenschaft, ein Wasserrollstuhl.
6: Das ist ein ganz, ganz tolles Ding. Da profitiere ich ja selber auch von. Ich bin ja selbst auch behindert und habe natürlich jetzt auch die Möglichkeit, mit dem Rollator unten ans Wasser zu kommen, mich da aufzuhalten oder auch mit dem Wasserrollstuhl in das Wasser hineingeschoben werden zu können.
8: Ich finde das spitzenmäßig, nicht? Also ich würde es ausprobieren.
9: Ich gehe direkt mit rein. Wir ziehen beide ein Bikini an.
10: Jawohl. Und dann gehen wir ins Wasser.
7: Heute ist Connys Mann Ronny dabei, um den neuen Rollstuhl mal zu testen. Der Steg zum Wasser wurde auch extra für Menschen gebaut, die nicht so gut zu Fuß sind. 3.500 Euro hat der Rollstuhl gekostet. Er wurde durch Spenden finanziert.
6: Echt jetzt?
7: Früher sind Conny und Ronny oft zusammen schwimmen gegangen.
2: Okay, ja. Am Anfang ging es noch eben halt, dass ich sie eben begleitete, dass sie dann wenigstens reinkam, aber auch nicht lange. Und ja, jetzt ist es natürlich ein ganz anderes Thema. Und dann gucken wir mal, wie es wird.
11: Es ist wie so ein Stecksystem.
6: Ja,
11: wie so Rohre, ne?
6: Genau, da kannst du das nämlich mit öffnen.
7: Freundin Christa ist auch ganz neugierig, wie das mit dem Rollstuhl nun klappen soll. Das Wetter lädt nicht zum Baden ein, aber Conny ist nicht zu bremsen.
12: Bist du ein bisschen aufgeregt, den heute zum ersten Mal auszuprobieren?
6: Nö. Also ich habe so ein Teil schon mal benutzt im Urlaub tatsächlich. Also es ist mir nicht fremd und ich freue mich darauf. Also ich bin richtig, freue mich drauf, ohne Ende. Der kibbelt nämlich jetzt nicht. Da kannst du dich locker drauf schwingen. Einmal den Bügel rüber, einklipsen. Und fertig. Jetzt kann's losgehen. Oh, das Wasser ist aber wärmer als die Luft. Wahnsinn!
7: Fast wie Hawaii, nur gute 20 Grad kühler. Aber das hält ja eine Dern im Norden nicht davon ab, ein bisschen zu planschen. Fazit?
6: Perfekt wäre es jetzt, wenn die Sonne richtig vom Himmel strahlen würde und wenn es ein paar Grad wärmer wäre. Das wäre so richtig toll. Also ich bin ganz, ganz neugierig darauf, das Ding wirklich mal so auch als Badegast richtig ausprobieren zu können.
7: Der Ort bleibt Connys Lieblingsplatz. Aber den Rollstuhl kann man sich von nun an über die Campingplatzverwaltung Timmel kostenlos leihen.
5: Kühl wie an dem Lieblingsplatz wird so schnell nicht, aber eine frische Dusche ist zumindest unterwegs. Gesichtet auf Spiekeroog von Christiane Kunert. Ist das auch schon der Wetterwechsel? Dieses Gewitter ist zumindest am Zeltplatz auf der Insel vorbeigezogen. Neben all den Wetterkapriolen haben wir morgen ein gutes Gespräch. Bei NDR 1 Niedersachsen empfängt Arne Torben Vogts im Radio die Schauspielerin Caroline Herfurth. Zu hören von 11 Uhr bis 12 Uhr am Vormittag, wenn Sie ein schattiges Plätzchen haben. Diesen denkwürdig heißen Tag, den fasst jetzt Claudia Kleinert noch mal für uns zusammen. Ich wünsche Ihnen alles Gute, danke fürs Reinschauen und gerne bis morgen. Schönen Abend.
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14: Hallo und herzlich willkommen zum Wetter für Niedersachsen. Es sind neue Rekorde aufgestellt, über die haben wir ja schon gesprochen. Hier nochmal die Rekorde des heutigen Tages, Spitzenreiter Lüchow mit 40,2 Grad. Was aber auch wirklich sehr markant ist, das sind die Tiefstwerte von heute Morgen. Bad Harzburg-Burgberg 27,2 Grad.

0: 4 Grad. Kühler ist es nicht geworden. Das war der Tiefstwert von heute Morgen. Hannover 24,8, Nordhorn 24,6 Grad. Dann erwärmte es sich ja im Laufe des Tages auch wieder sehr schnell. Das heißt, wir waren rasch bereits am Vormittag auf Werten von über 30 Grad. Es geht nicht mehr ganz so heiß weiter. Deswegen jetzt kommen Schauer und Gewitter, zum Teil der kräftigeren Art. Diese sehr heiße Luft wird abgelöst. Und wir haben auch jetzt im Moment schon einzelne sehr kräftige Regengüsse mit Starkregen, Hagel und örtlich eben auch Sturmböen. In der Nacht kann es die vor allen Dingen im äußersten Nordwesten geben. Wo genau, kann man ganz schwer sagen. Die entstehen zum Teil auch erst, werden sich dann weiterentwickeln. Aber einzelne davon sind unwetterartig unterwegs. Und ähnlich geht es dann eben auch am morgigen Tag weiter. Jetzt aber erst einmal das Tiefdruckgebiet, was aus Nordwesten kommt. Das wird Abkühlung bringen. Vorlaufend dazu hier diese Konvergenz. Das sind eben die Schauer und Gewitter, die es jetzt in der Nacht und auch morgen Abend sowie in der Nacht zu Montag geben wird. Heute Nacht vor allem nach Nordwesten einzelne örtlich auch unwetterartige Schauer und Gewitter. Die ziehen dann weiter nach Nordosten. Die Temperaturen liegen morgen früh meist bei Werten zwischen 20 und 24 Grad. Morgen Vormittag erstmal trocken. Letzte Gewitter ziehen ab. Häufig scheint die Sonne. Im Laufe des Nachmittags bilden sich dann dickere Quellwolken gegen Abend und in der Nacht zu Montag aus Süden örtlich wieder unwetterartige Schauer und Gewitter. Die Temperaturen zuvor morgen 28 bis 37 Grad. Der Wind, abgesehen von Gewitterböen, meist schwach bis mäßig. In den nächsten Tagen einzelne Schauer, einzelne Gewitter und bei weitem nicht mehr so heiß.
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6: Guten Abend an einem hochsommerlichen Sonnabend. Und das hier ist nicht die Adria, ist auch nicht auf Mallorca irgendwo aufgenommen. Sie erkennen es, es ist auf der Insel Rügen in Binz heute Nachmittag dort fotografiert. Und gleich um die Ecke in Göhren, da wurde heute ein Temperaturrekord gebrochen. Erstmals in Mecklenburg-Vorpommern gab es im Juni Temperaturen über 40 Grad. In Göhren waren das 40,3 und dieser Rekord wurde aber wenig später gebrochen. Suco hat vorhin 40,9 Grad gemeldet. Die Ventilatoren, Klimageräte sind auch in etlichen Läden ausverkauft. So Rasensprenger sind sehr beliebt bei diesen Temperaturen. In Berlin ist es ja sogar so, dass die Polizei mit Wassersprengern dort für Abkühlung sorgt. Die Kirchen, auch hier in Mecklenburg-Vorpommern, haben gesagt, man soll reinkommen, sich dorthin setzen, sich abkühlen. Viele Veranstaltungen wurden vorsorglich abgesagt. Aber das Fusion Festival bei Lerz, das läuft zum Beispiel noch bis morgen. Da steht natürlich die Frage im Raum, wie kommen so die Besucher über den Tag?
7: Knapp 40 Grad am Nachmittag auf dem Fusion-Gelände. Die Sonne brennt unerbittlich. Viele haben Fächer, Wasserflaschen und Sonnenschirme dabei. Besonders begehrt die vielen Wasserentnahmestellen, die extra eingerichtet wurden.
8: Mir ist gestern einmal kurz der Kreislauf zusammengeklappt. Da hatte ich, glaube ich, wenig gegessen vorher. Aber wir sind zum Glück gut organisiert hier auf der Fläche gewesen. Da war ich bestens umsorgt mit Traubenzucker und Elektrolyte und alles. Das hat sich recht schnell wieder aufgebaut. Und heute gehe ich die Sache ruhig an und habe mich eigentlich den ganzen Tag nur in Schatten gesetzt.
7: Auf dem Gelände selbst sind Kameras unerwünscht. Aber die Veranstalter haben auch außerhalb für Sonnenschutz gesorgt.
9: Man braucht wirklich ein nasses, klitschnasses Handtuch, Wasser die ganze Zeit. Ich bin wirklich schon sehr geschwächt. Also muss auch dann wirklich jetzt wieder irgendwie in den Schatten.
7: Trotz der Hitze, der Pendelverkehr zwischen Campingplatz und Festivalgelände läuft reibungslos.
10: Man hilft sich viel mit Wasser und Ja, die Arbeiter sind auch super. Ich glaube, die fragen auch die ganze Zeit, ist alles in Ordnung bei Ihnen noch? Ist gerade jemand am Abklappen?
11: Ich würde sagen, man muss mal ein bisschen ruhiger angehen lassen als normalerweise. Wir waren eben schwimmen, wir waren im Kanal, uns ein bisschen abkühlen.

0: Kühlen, wir trinken viel den ganzen Tag.
1: Gut nass machen, Schatten suchen, Tuch dabei, was man nass machen kann. Wasser ist ja da, ist ja ein Grundrecht für alle zum Glück. Und hier wird es auch noch umgesetzt.
2: Fast keiner der Festivalbesucher hat sein Ticket zurückgegeben. Dafür ist jedes Schattenplätzchen belegt. Es ist sehr heiß. Die Hitze drückt extrem im Moment. Da hilft nur Wasser und was Frisches. Fazit: 2026 ist das heißeste Fusion-Festival, was es je gegeben hat. Das heißeste und vielleicht auch das gemächlichste bei 40 Grad im Schatten.
3: Ja, wie gesagt, und mit Temperaturrekorden, Göhren in der Griesengegend, das sind die 40,3, die vorhin gemessen wurden. Und auch in Schwerin war es sehr, sehr warm. Da hilft entweder in den Keller gehen, Klimaanlage haben oder hier, wie die Badegäste es vorhin am Zippendorfer Strand gemacht haben, einfach ins Wasser Sonnenschirm aufstellen und die Sonne Sonnen sein lassen. Und heute und morgen läuft ja dort in Zippendorf am Strand das Strandfest von den Stadtwerken.
4: Es ist heiß am Stadtwerkefest. 38 Grad im Schatten und 23 Grad im Wasser. Die Schweriner Stadtwerke und die Sportvereine der Stadt haben sich um ein großes Programm gekümmert. Absagen kam nicht in Frage. Am Strand gibt's was für Körper oder auch für den Geist. Sportangebote haben heute schon früher begonnen. In der Mittagshitze kickt es sich nämlich eher schlecht. Wem am Strand aber zu viel Trubel ist, der kann dank Fair Shuttle auch auf die 2 Kilometer entfernte Insel Kaninchenwerder übersetzen.
5: Die Insel ist natürlich A für die alteingesessenen Schweriner immer ein Highlight. Aber wenn Sie rüberfahren, werden Sie auch sehen, da sind viele wirklich junge, neue Leute, die das Angebot wahrnehmen, die Insel so als Ruhepol nutzen zu der Veranstaltung, die wir hier haben. Und wir bieten dort auch entsprechende Kurse an, Yogakurse zum Beispiel, die gemacht werden können. Man kann die Insel mit entdecken.
4: Und nach guten 10 Minuten Fahrt sind die Besucher dann auch schon da und können Treffsicherheit beweisen oder sich nach getroffenem Ziel stärken. Getränke, Catering und weitere Notwendigkeiten wurden organisiert, da die Insel jetzt wieder bewirtschaftet wird. So soll Kaninchenwerder auch nach dem Stadtwerkefest ein beliebtes Ausflugsziel bleiben. Fest steht, das Stadtwerkefest nicht abzusagen, scheint die richtige Entscheidung gewesen zu sein. Und morgen? Da geht es bei voraussichtlich etwas kühleren 33 Grad am Schweriner Sandstrand weiter.
3: Und am Zippendorfer Strand ist Nikolaus Drägert, hat sicherlich heute auch, hast du die Füße mal ins Wasser gehalten, mindestens, und Eis gegessen hoffentlich und viel getrunken. Was haben ansonsten die Veranstalter gemacht, damit die Menschen das da gut aushalten können beim Strandfest?
6: Ja, es war heute wirklich sehr, sehr heiß hier am Zippendorfer Strand in Schwerin. Die Veranstalter haben sich darum gekümmert, die Leute abzukühlen, sei das mit Schatten, mit einem großen Schattenspender auf der Strandfläche hier oder mit kleineren Schattenspendern am Rand. Vielleicht auch mit Getränken. Trinkbrunnen wurden extra noch aufgestellt. Und dann gab es natürlich auch noch die Sanitäter, die rumgegangen sind und geguckt haben, gibt es Leute, die sich irgendwie auffällig bewegen, die vielleicht noch mehr Schatten brauchen, die dann nach drinnen in Häuser gebracht werden, um sich eben abzukühlen.
3: Morgen geht das Ganze weiter, das Strandfest, Nikolas. Und da gibt es den NDR-Chorwettbewerb. Singen am Strand, wie können wir uns das vorstellen?
6: Ja, also morgen, da nehmen mehrere Chöre an dieser Veranstaltung teil. Es gibt verschiedene Kategorien. Das bedeutet, es gibt Chöre, die singen klassische Lieder, es gibt welche, die singen moderne und dann auch noch Kinderlieder. Und diese verschiedenen Chöre werden in ihren jeweiligen Kategorien bewertet. Das bedeutet, es gibt 3 Kategorien, davon jeweils einen Sänger und einen Sieger. Und der wird dann gegen 15.30 Uhr morgen ausgelost. Oder besser gesagt bestimmt. Die Frage ist natürlich, wird das 15.30 Uhr sein? Hält das Wetter? Am besten, man kommt einfach morgen vorbei und guckt es sich direkt an.
3: Wie gesagt, das Ganze morgen. Nikolas, man kann ja auch auf die Insel Kaninchenwerder rüber. Wie kommt man hin und was haben die Leute dir vielleicht erzählt von da?
6: Auf die Insel Kaninchenwerder, da kommt man mit der Weißen Flotte hier von der Stadt Schwerin. Und Kaninchenwerder soll ein bisschen der Ruhepol, so die Alternative hier zum Strand sein. Da kann man natürlich auch über die Insel wandern, man kann Bogenschießen. Es gibt auch ein Kindertheater. Also viel geboten für die Leute, die vielleicht nicht so den Trubel haben möchten.
3: Dankeschön soweit an dich und weiterhin abkühlen wichtig, ne, wenn nicht was von oben kommt. Nikolas Drägert vom Strandfest in Zippendorf. Wir haben das Gespräch kurz vor der Sendung aufgezeichnet, weil sich eben die Gewitter nähern, auch hier rund um Schwerin. Und es gibt ja für Norddeutschland eine amtliche Unwetterwarnung, auch für Mecklenburg-Vorpommern. Große Ferien gibt es in Mecklenburg-Vorpommern.

0: Oppermann noch nicht, aber in 3 Bundesländern jetzt mit diesem Wochenende. Im Saarland, Rheinland-Pfalz und Hessen haben die großen Ferien begonnen. Und dann nehmen einige Urlauber eben auch Kurs auf Mecklenburg-Vorpommern. Heißt, es sind viele Arbeitskräfte gefragt hier in der Tourismusbranche. Und deswegen stehen eben auch Saisonarbeitskräfte hinter den Tresen und in den Küchen des Landes.
1: Housekeeping. Hello.
2: Annelie Wolke-Warze ist seit dem frühen Morgen wieder auf Arbeit. Hier im Hotel Schlossgut Großschwansee. Idyllisch gelegen im Klützer Winkel in der Gemeinde Kalkhorst. 22 Jahre ist sie alt, kommt aus Georgien, aus der Hafenstadt Batumi. Warum sie als Saisonarbeitskraft ausgerechnet nach Nordwestmecklenburg gekommen ist?
1: I like the landscapes here, environment.
2: Der Ort hier ist wunderschön. Die Landschaft, die Umgebung, das erinnert mich an zu Hause. Georgien ist ganz ähnlich. Annelie hat internationales Tourismusmanagement studiert, genau wie ihre Kommilitonin Nina Mliratze. Sie bereitet das Bad für neue Gäste vor. Ich mag das hier sehr. Zum einen können wir in der Arbeit Verantwortung übernehmen. Zum anderen ist es sehr spannend zu erleben, die Arbeit in anderen Ländern und auch die Gastfreundschaft. Das ist wichtig für uns. Nini und Annelie sind 2 von tausenden Saisonarbeitskräften, die jetzt in den starken Sommermonaten Juni bis August den Betrieben in Mecklenburg-Vorpommern helfen. Experten rechnen mit mindestens so vielen wie im vorigen Jahr. Da waren es landesweit fast 7.500 Saisonarbeitskräfte, mehr als 5.000 im Dienstleistungsbereich. Warum Saisonarbeitskräfte in den Tourismusbetrieben gerade jetzt so wichtig sind, erklärt Janet Schröder, die Hoteldirektorin.
3: Wir müssen halt gewisse Stoßzeiten unbedingt damit stopfen. Wir haben 25% höhere Belegung als sonst in den anderen Monaten. Und um die Qualität des Hauses einfach zu halten, sind diese Personen und ganz wichtig für unser Haus, ja.
2: Saisonarbeitskräfte dürfen laut Gesetz maximal 90 Tage beschäftigt werden. Für Nini und Annelie ist es aber mehr als Arbeit. Fast 4000 Kilometer von der Heimat entfernt ist es auch eine Chance. Für uns ist alles neu, eine neue internationale Erfahrung. Das hilft unserer Karriere. Wir lernen neue Freunde kennen und das aus ganz verschiedenen Ländern. Das lässt auch unsere Persönlichkeit wachsen. Janet Schröder sieht ihr Hotel gut aufgestellt. Als Vorsitzende im Regionalverband des Deutschen Hotel- und Gaststättenverbandes unterstützt sie auch andere Unternehmen und empfiehlt, bei Saisonarbeitskräften langfristig zu denken.
3: Ich plane im Prinzip schon nächstes Jahr. Das heißt, die Kolleginnen und Kollegen, die dieses Jahr da sind, unsere Saisonarbeiter, wenn es denen gut geht, dann kommen die nächstes Jahr von ganz alleine wieder. Und das ist halt einfach auch unser Erfolgserlebnis. Das heißt, ich kann jetzt schon sagen, dass wir nächstes Jahr gut aufgestellt sind in der Saison.
2: Nini und Annelie können sich vorstellen, wiederzukommen.
0: Weitere aktuelle Meldungen aus dem Land hat jetzt René Stolder.
4: Nach einem Waldbrand bei Lüdersdorf im Landkreis Nordwestmecklenburg ermittelt die Polizei wegen des Verdachts der Brandstiftung. Gestern hatte eine Fläche von etwa 2 Fußballfeldern in Flammen gestanden. Rund 80 Feuerwehrleute waren da im Einsatz und konnten das betroffene Waldstück löschen. Die Ermittler gehen von einem Schaden in Höhe von 10.000 Euro aus. Ja, und die Waldbrandgefahr in Mecklenburg-Vorpommern ist derzeit hoch bis sehr hoch. In Teilen des Südostens gilt bereits die höchste Warnstufe 5. Im Westen des Landes liegt die Warnstufe flächendeckend bei 4, in Teilen des Landesinnern und in Vorpommern-Rügen bei 3. Offenes Feuer und Rauchen im Wald sind in den betroffenen Gebieten absolut tabu. Am frühen Morgen ist auf der Bundesstraße 191 bei Karstädt ein Transporter verunglückt. Der Fahrer wurde schwer verletzt. Der Mann war mit seinem Transporter in einer leichten Linkskurve zunächst nach rechts von der Fahrbahn abgekommen. Der Transporter streifte mehrere Bäume und kam schließlich im Straßengraben auf der Seite zum Liegen. Der Fahrer wurde vom Rettungsdienst versorgt und anschließend in ein Krankenhaus gebracht. Für die Bergungsarbeiten musste die Bundesstraße halbseitig gesperrt werden. Wie es zu dem Unfall kam und wie hoch der entstandene Sachschaden ist, das ist noch unklar. Am Flughafen Heringsdorf hat die Swiss ihre Linienflüge aufgenommen. Bis Ende August bietet die Airline Flüge zwischen Zürich und Usedom.

0: an. Eigentlich sollte es in dieser Saison 5 Verbindungen von und nach Usedom geben. Die Lufthansa Cityline wurde jedoch kurzfristig eingestellt, die Verbindung von und nach Frankfurt am Main somit gestrichen. Auch die Linie zwischen Friedrichshafen am Bodensee und Heringsdorf sei vom Veranstalter kurzfristig abgesagt worden, so Flughafenchef Zabel. Die Flüge von und nach Kassel, Luxemburg und Zürich seien aber gut ausgelastet. In Glashagen bei Grimmen findet das Kinder- und Jugendfestival statt. Das Besondere, 30 Kinder und Jugendliche aus dem Landkreis Vorpommern-Rügen haben die Veranstaltung selbst organisiert und auch gestaltet. Die Vorbereitungen begannen vergangenen November. Kinder aus dem ganzen Landkreis konnten ihre Festivalwünsche in einem Online-Fragebogen angeben. Herausgekommen sind unter anderem kostenlose Workshops und Festivalaktivitäten, darunter Glitzer-Tattoos, Hüpfbälle und Bogenschießen. Der Veranstalter, das SOS Kinderdorf Vorpommern, möchte so Jugendliche aus dem ganzen Landkreis zusammenbringen. Aufgrund der Hitze kamen weniger Jugendliche als erhofft. Am Abend treten Nachwuchsbands und DJs aus der Region aus. Auf das Kinder- und Jugendfestival wurde mit insgesamt 15.000 Euro finanziert, darunter Fördermittel und Sponsorengelder.
1: Und inmitten der Wärme findet in Sassnitz im Glasbahnhof der Ostkongress der Partei Bündnis 90 Die Grünen statt. Die Partei sucht da in Gesprächsforen nach dem Rezept, um die Wirtschaft im Osten wieder anzukurbeln. Ganz oben auf der Agenda stehen das Thema erneuerbare Energien. Die Grünen fordern runter mit den Strompreisen für den Osten, ganz nach dem Motto, wer schon vor seiner Haustür auf ein Windrad guckt, der soll auch beim Blick auf die Stromrechnung davon profitieren. Grün ist die Farbe der Hoffnung, wurde hier seit gestern immer wieder betont. Aber für die Landespartei liegt die Gefühlslage irgendwo zwischen Hoffen und Bangen. Frank Bräuner hat nachgefragt.
2: Ja, die Grünen sind tatsächlich in einer etwas kuriosen Situation, dass sie einerseits um parlamentarische Überleben kämpfen mit Umfragen konstant bei 4%. Andererseits schaffen sie die 5,0%, dann werden sie wohl fast automatisch in der Landesregierung landen, weil Manuela Schwesig wohl nicht nur mit den Linken weiter allein regieren wird können. Fragen wir nach bei Claudia Müller, der Spitzenkandidatin der Grünen hier im Land. Frau Müller, Sie haben gestern ziemlich dramatisch gesagt, wenn die Wahlen im Osten, in Mecklenburg-Vorpommern und Sachsen-Anhalt verloren gehen für die Grünen, dann ist das das Ende ihrer Partei als gesamtdeutsche Partei oder sie wird dann nur noch zur westdeutschen Innenstadtpartei. Worauf war diese Warnung gerichtet?
3: Darauf, dass wir weiterhin einen gesamtdeutschen Blick brauchen und das kommt ja nicht nur von Menschen wie mir in der Bundestagsfraktion aktuell, sondern ganz stark natürlich auch von den Landtagsfraktionen, die untereinander vernetzen, von den Mitgliedern. Wir wissen, dass Strukturen nicht nur Ehrenamt brauchen, sondern eben auch hauptamtliche Politikerinnen und Politiker. Und dieser Blick, den braucht unsere Gesamtpartei. Das gilt übrigens für alle Parteien, dass es den gesamtdeutschen Blick braucht. Denn Themen, die uns im Osten umtreiben, sind meistens keine rein ostdeutschen Themen. Es sind auch Themen in Regionen in Westdeutschland. Aber wir sind diejenigen, die sie häufig als erstes adressieren. Und umso wichtiger ist es, dass wir diesen Blick behalten.
2: Am besten ist es für Wahlkämpfe, wenn die Wähler so 2, 3 Hauptthemen in Erinnerung behalten. Was ist das bei Ihnen?
3: Bei uns sind das ganz klar die Themen Umwelt- und Naturschutz, aber auch der Meeresschutz. Die Ostsee ist das am stärksten belastete Meer Europas. Und das ist etwas, was uns hier auch in Mecklenburg-Vorpommern angeht. Und das Zweite ist, ich meine, gerade jetzt erleben wir es, das Thema Klimaschutz. Solche Hitzeereignisse werden häufiger auf uns zukommen, wenn wir nicht ernsthaft Klimaschutz betreiben. Die Landesregierung verschiebt die Ziele nach hinten. Von SPD und Linken hören wir gerne Lippenbekenntnisse, wie wichtig es ist. Das Handeln sagt was anderes. Da braucht es eine Kraft, die sehr klar für dieses Thema streitet.
2: Der Landesverband hat sich aber vor allen Dingen auch erstmal zerstritten personell im vergangenen Jahr. Deshalb sind Sie auch nachträglich Spitzenkandidatin geworden. Sind diese Streitereien vorbei?
3: Wir sind ein sehr geeinter Landesverband. Wir gehen gemeinsam in diesen Wahlkampf. Wir sind sehr motiviert, denn wir wissen alle, worum es geht. Und es geht nicht nur darum, uns im Landtag zu halten. Es geht darum, die Zukunft für dieses Land weiterzugestalten.
2: Hat Frau Schwesig bei Ihnen schon mal angerufen und nachgefragt?
3: Wir sehen uns regelmäßig auf Veranstaltungen und sprechen dort selbstverständlich.
2: Sagt Claudia Müller, die Spitzenkandidatin der Grünen. Heute gibt es noch eine Sassnitzer Erklärung. Mit der wollen die Grünen vor allen Dingen die Bildungspolitik im ländlichen Raum und im Osten aufs Trapez heben. Und damit zurück ins Studio.
1: Und gleich heißt es hier Vorhang zu für eine Theaterlegende aus dem Land. Der langjährige Intendant vom Theater Parchim, Thomas Ott Albrecht, geht ja in Rente. Werde ich ihn gleich fragen, warum er dem Theater Parchim so lange die Treue gehalten hat. Das machen wir gleich. Vorher zu seinen Kollegen, letztens auf der Abschiedsfeier für ihn in der Kulturmühle.
4: Ruhestand, Leben noch mal voll genießen, Konto.
1: Die
4: Die Schauspielerinnen und Schauspieler des Jungen Staatstheaters Parchim hatten ein großes Bühnenprogramm auf die Beine gestellt, um Thomas Ott Albrecht für seinen Einsatz am Theater zu würdigen. Seit 2003 war er Intendant des Theaters.
5: Ich habe ihn immer als sehr an einer Qualität orientiert erlebt. Er hat immer klare Entscheidungen getroffen. Er hat sie auch immer so transparent wie möglich kommuniziert.
6: Absolut fair, absolut uneitel, verständnisvoll. Wenn er verständnislos war, habe ich ihn davon überzeugt, dass er Verständnis bekommt dafür. Mit viel Humor und mit wahnsinnig viel Vertrauen.
4: Neben viel Applaus gab es auf der Abschiedsfeier auch Auszeichnungen, den Lupp Award und einen Eintrag ins Goldene Buch der Stadt Parchim. Ott Albrechts Nachfolger steht bereits fest. Oliver Meyer, der aktuell noch als Dramaturg in Dresden arbeitet. Für die neue Leitung geht's im Januar los.
5: Auf die bin ich gespannt, auf die freue ich mich. Auch neue, ich sag mal, neuen Geschmack, was Stücke betrifft. Das wird bestimmt auch wahnsinnig spannend und ja, natürlich auch ein komplett neuer Umgang. Ja, ist das so, dass man so ganz unprätentiös einfach mal einen Kaffee trinken kann oder ist es anders? Das weiß man alles noch nicht, ne?
4: Ott Albrecht sagt, er fürchte sich nicht vor dem Ruhestand, sondern freue sich darauf, ihn zu gestalten. Gestalten, das könne er ja.
1: Thomas Ott Albrecht, guten Abend.
7: Guten Abend.
1: Wie sieht der Ruhestand denn jetzt aus?
7: Eigentlich ist alles ganz normal wie auch immer. Also es ist jetzt noch nicht, der Ruhestand ist so noch nicht eingetreten. Sprich, ich bin noch nicht ruhiger getreten, sondern wir bereiten gerade den Urlaub vor. Die Spielzeit wird jetzt ausgeläutet. Wir haben heute Abend noch mal eine Vorstellung, da fahre ich selbstverständlich hin. Also insofern ist es alles noch ganz normal wie immer.
1: Bleiben Sie auch in Parchim?
7: Wir wohnen nicht direkt in Parchim, sondern in der Nähe von Parchim. Und selbstverständlich bleiben wir da auch.
1: Ja, klar. Sie sind Mecklenburger geworden.
7: Im Herzen, ja.
1: Beamen wir uns doch mal die 31 Jahre zurück, als Sie dort am Theater Parchim angekommen sind. Wenn Sie zurückdenken an den allerersten Tag oder die allerersten Tage, was fällt Ihnen ein?
7: Ja, das war ganz merkwürdig, weil ich dachte eigentlich, die Sparkasse der Stadt wäre das Theater, weil es ein sehr schönes, ansprechendes ja. Gebäude war. Dem war dann nicht so. Und das Erste, was mir begegnete, war eigentlich eine Beschäftigte der Theatergaststätte, die da gerade öffnete und mich freundlich begrüßte. Ansonsten war da nicht viel los. Also es war doch ein ganz merkwürdiger Betrieb. Mhm. Und dann war es insgesamt auch anders als an anderen Theatern. Es war sehr speziell, sehr eigen, aber dennoch sehr engagiert.
1: Und nun sind Sie ja über 3 Jahrzehnte, 31 Jahre da geblieben am Theater. Wenn Sie zurückgucken, Sie haben den Blick auf diese ganze Zeit. Wie verbunden sind die Parchimer auch mit Ihrem Theater und wie hat sich das auch geändert in der Zeit?
7: Die Parchimerinnen und Parchimer waren eigentlich immer ihrem Theater verbunden. Das war das, was mich dann auch wirklich überrascht hat, dass sie dem Theater so verbunden sind. Und wenn dem nicht so gewesen wäre, hätte man dieses Theater in der Form in dieser Stadt und in dieser Region nicht halten können. Das wäre nicht möglich gewesen. Also wenn Sie kein Publikum haben, dann können Sie auch kein Theater machen.
1: Sind Sie auch so verbunden mit dem Parchimer? Werden Sie angesprochen im Supermarkt? Mensch, was haben Sie denn da letztens gemacht? Das hat uns gar nicht gefallen oder das war toll?
7: Ja, selbstverständlich. Ja. Klar, wird man angesprochen, wird man erkannt, wird man respektiert. Ist man eigentlich Teil der Gesellschaft, der Stadt? Das ist super.
1: Wenn wir gucken auf das Theater der Zukunft, wie hat das eine Chance, gerade auch so ein Theater in einer Stadt wie Parchim zu existieren, neben Netflix und Social Media zum Beispiel, auch für die jungen Leute?
7: Also das Theater hat erstmal was ganz Wesentliches erreicht. Es ist in einem Top-Zustand, was die technische Ausstattung und den Zustand des Gebäudes angeht. Also wir haben da wirklich eine Kulturmühle noch mit dem Museum unter einem Dach, mit der Gastronomie, mit der inklusiven Gastronomie. Mit der Stadtinformation ist es so ein kulturelles Zentrum, das wirklich für diese Stadt ein Zugewinn in Größenordnungen ist. Darauf kann man aufbauen. Also ich denke, insbesondere die Verbindung zwischen Museum und Theater könnte noch intensiviert werden. Man könnte, und da haben wir jetzt schon erste Testballons gestartet, die ganze Sache touristisch noch sehr viel mehr nutzen, als sie zurzeit genutzt wird. Und selbstverständlich ist die Schwerpunktsetzung im Bereich Theater für Kinder und Jugendliche ja sehr, sehr wichtig. Also das wird auch in Zukunft nicht anders sein. Man muss junge Menschen ans Theater heranführen. Theater ist ein Mittel, um Wissen zu vermitteln.
1: Theaterjugendclub zum Beispiel auch.
7: Theaterjugendclub ist zum Beispiel dann eine Schiene, ja, also das ist eine sehr wichtige und gute Schiene parallel dazu. Aber unsere Theaterarbeit selber ist ja auch darauf ausgerichtet, jungen Menschen sozusagen ins

0: eben zu helfen.
1: Ja. In einem Satz, wenn Sie an das Theater denken, was wird Ihnen fehlen?
0: Die tollen Leute.
1: Dankeschön, dass Sie heute hier waren. Dankeschön fürs Gespräch, Thomas Ott Albrecht.
0: Dankeschön, Dankeschön auch. Ja.
1: Und weil er jetzt im Theater sitzt, haben wir das Gespräch im Vorher aufgezeichnet. Großer Bahnhof für die Helden des Alltags. Der Ehrenamtspreis wurde von den Ehrenamtsstiftungen Mecklenburg-Vorpommern wieder verliehen. Und da gab es großen Applaus und auch Taschengeld, 3000 Euro für jeden Verein, der gewonnen hat. Auch der TSV 1814 Friedland war einer der Sieger. Und die Truppe gilt übrigens als ältester Sportverein in Deutschland.
2: Training bei der jüngsten Abteilung des TSV Friedland, den Basketballern. Er ist hier der Chef, Maximilian Achtelik. Früher bei Alba Berlin, nach dem Umzug in die Nähe von Friedland, haben er und sein Trainerteam die Basketballsparte beim TSV aufgebaut. Sie nennen sich Cranes, also Kraniche. Friedland!
3: Wir haben sehr früh eine Kultur etabliert, wo wir gesagt haben, wenn wir in die Halle kommen, begrüßen wir jeden. Ja, sei es die U14, die Mädchen, die U16, die Herren. Wenn wir reinkommen, wir kennen uns alle. Jeder kennt sich in dieser Abteilung mit Namen, weiß, wo sie hingehören. Und das ist ein hohes Gut, ja, dass wir miteinander aufeinander aufpassen. Und das nicht nur in dieser Sporthalle, sondern auch in der Schule, auf dem Heimweg, überall. Basketballabteilung ist eine Familie, wir achten aufeinander.
2: Junge Leute sind für jeden Verein wichtig, besonders in einer Kleinstadt wie Friedland. Maximilian Achteliks Basketballidee begeistert den TSV-Vorstand von Anfang an. Los geht es vor 4,5 Jahren.
4: Er kam an zu uns in der Geschäftsstelle und sagte, ich möchte eine Basketballgruppe aufmachen. Ich sagte, kein Problem, kannst du sofort machen, haben wir noch nicht. Ne? Was brauchst du? Ja, ein paar Bälle, davon ein bisschen was, haben wir gekauft und er hat angefangen. Eigentlich von null und heute hat er, glaube ich, um die 125 Mitglieder in seiner Abteilung.
2: Der TSV Friedland hat 12 Abteilungen. Die kleinste ist Schach, die größte Fußball. Etwa 1000 Mitglieder sind im Verein und die brauchen Platz. Deshalb hat der TSV eine alte Sporthalle von der Stadt übernommen. Die soll langfristig saniert werden.
4: Wenn wir sehen, dass hier Veranstaltungen gemacht werden, wo wie zum Beispiel Frauenpower, wo die kleinen Mädchen bis zu älteren Frauen alle zusammen einen Abend oder einen Abend verbringen hier, ne, und solche Sachen. Das bringt uns, das stärkt die Gemeinschaft in Friedland. Ne. Wir versuchen natürlich auch dadurch, die Kinder von der Straße zu holen, einfach hierher, um mit denen was Sinnvolles zu machen.
2: Mit ausreichend Fördermitteln soll diese Halle auch ausgebaut werden. Hier soll das Herz des TSV Friedland schlagen.
4: Der Kraftsport hat extra gemietet, der Fußball extra gemietet, die Geschäftsstelle hat sich ein Büro gemietet in der Stadt. Und das wollen wir alles irgendwo zentralisieren, auf diesem Platz, auf dem Sportplatz und dann für unsere Mitglieder auch immer präsent zu sein.
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5: 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Und dann bricht es aus. 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
6: Das ist der Aufstieg! 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
1: Danke, Heidi Mach aus Dümmer, für diesen Nachthimmel und die Sternschnuppe. Können Sie sich was wünschen? Wir wünschen uns, dass Sie morgen wieder einschalten um 19.30 Uhr zum Nordmagazin. Bis dahin einen schönen, guten, erholsamen Abend. Tschüss.
8: Machen Sie es so. Bis dann. Ciao.
5: Das Wetter für uns in Mecklenburg-Vorpommern.
9: Sie haben es in der Hitze gemerkt. Es ist reichlich Energie in der Luft und heute Nacht können Gewitter entstehen.

0: Aber stellenweise sind Schauer und Gewitter drin, der Kategorie schwere Sturmböen, Hagel und Starkregen. Wie gesagt, punktuelle Sachen. Meistens schwitzen wir einfach nur, denn morgen auch noch mal 32 bis 38 Grad. Mit dem Nordwestwind wird es dann von den Küsten mit 28 bis 32 Grad ein bisschen weniger warm. Ja, apropos Wind, noch mal schwach bis mäßig. Er ist vorher noch aus dem Südwesten, dreht dann eben auf Nordwest. An der Küste teils auch mäßig. Danach ist Schluss mit Hitze. Montag ist es aber noch warm und ein paar einzelne Schauer, vielleicht auch noch ein Gewitter, sind drin. Dienstag ist es sogar oft trocken mit einer leichten Schauerneigung zum Abend und am Mittwoch wird es dann leicht wechselhaft und wir können durchatmen.
1: Das Wetter für uns in Mecklenburg-Vorpommern.
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0: Heute war es wirklich heftig. Das ist der bislang heißeste Tag aller Zeiten bei uns im Land. Und damit willkommen zum Schleswig-Holstein-Magazin an diesem Hitzesamstag.
1: Schönen heißen Abend. Das war schon wirklich grenzwertig. Irgendwie war jede Bewegung eine zu viel. Kein Wunder, heute wurden hier im Norden neue Temperaturrekorde aufgestellt. Absoluter Spitzenreiter. Grambeck im Kreis Herzogtum Lauenburg mit 39,2 Grad. In Itzehoe wurden 38,6 Grad gemessen und in Quickborn 39.
0: Lübeck-Blankensee hatte 37,8 Grad, Kiel-Holtenau 35,8 Grad, Schleswig 35,6 Grad und selbst in List auf Sylt waren es immer noch heiße 31 Grad. Das alles sind bislang noch nie gemessene Rekordwerte.
1: Und bei dieser Hitze wollten sich natürlich heute viele im Wasser abkühlen, auch da, wo es eigentlich gar nicht erlaubt ist.
2: Eigentlich gilt hier aus Sicherheitsgründen ab 12 Uhr während der Kieler Woche Badeverbot. Bei 35 Grad scheinen aber viele das Schild nicht lesen zu können.
3: Da ist das Bedürfnis, sich abzukühlen, deutlich größer als ein Schild zu lesen. Und gibt ja auch keine wirkliche Konsequenz, wenn man sich jetzt nicht dran hält hier.
4: Ich meine, ich habe mich jetzt dran gehalten. Ich war nicht im Wasser.
5: Ne? Und wo kommen deine nassen Haare her?
4: Das ist vom Schweiß. Ist ja ziemlich warm heute.
5: Ja.
2: Die ehrenamtlichen Helferinnen und Helfer der Kieler Woche müssen sich da anders abkühlen.
6: So ein Eis, das macht schon was. Und sonst eben viel trinken, Elektrolyte, wenn man dabei hat.
7: Schatten aufhalten, Käppis tragen.
8: Kühltücher,
7: Kühlpacks.
8: Kann man sich umlegen.
7: Und Eis.
8: Genau.
2: Trotz der tropischen Temperaturen, mehr zu tun als in den vergangenen Jahren, hatten sie hier nicht.
6: Ich habe gestern Abend nicht so viel gehabt wie sonst. Und am Tage hatten wir ja sonst auch ganz viele, die tatsächlich kollabieren. Und ich fand, das war jetzt nicht schlimmer als letztes Jahr.
2: Auf den Straßen im Land brauchen die ersten Sommerurlauber, die Richtung Küste unterwegs sind, viel Geduld. Wie hier auf der A1 bei Bagdeheide. Einige Autos geben wegen der Hitze den Geist auf, teilweise schmilzt der Asphalt. Trotzdem sind die meisten Urlauber relativ entspannt.
9: Wir haben ja Klimaanlage und auch Handwind.
10: Ich finde es richtig toll. Also haben wir viel zu selten. Ich feiere das.
11: Das heißt, es kann gar nicht warm genug sein?
10: Für mich kann das nicht warm genug sein. Und heute fahren wir ein bisschen ans Wasser, da hält man das dann noch gut aus.
2: Mancherorts, wie hier am Falkensteiner Strand, gehen den Gastronomen die wichtigsten Nahrungsmittel langsam aus.
12: Was ist dann schon weg? Orangeneis, Buttermilch-Limetteneis. Die Zitronen sind ganz beliebt heute. Fast ist das Bier leer. Und die großen Wasserflaschen sind auch sehr beliebt auf jeden Fall.
2: Der beste Ort ist natürlich immer noch am Wasser, wie hier in Flensburg

0: Wassersleben.
1: Ich bin aufgestanden mit 31 Grad. Dann habe ich die ganze Zeit meine Freunde angeschrieben. Ich sag, komm, los, ich will an den Strand.
0: Ab dem frühen Nachmittag ziehen die ersten Gewitter an der Nordseeküste auf. Auf Sylt und Amrum müssen einige Strände kurzfristig geräumt werden. Starke Gewitterzellen bilden sich in einigen Teilen des Landes, wie hier in Flensburg.
2: Insgesamt waren im Bereich Flensburg, Schleswig-Flensburg 21 Einsätze stand jetzt für die Feuerwehr unwetterbedingt. Das waren insgesamt 9 Feuerwehren plus der Zug der Berufsfeuerwehr im Einsatz. Und zusätzlich haben wir die Feuerwehr Kupfermühle nach Dänemark zur Unterstützung geschickt, um dort bei durch Blitzeinschlagen verursachte Brände im Bereich Kruso und im Bereich Kollund zu helfen.
0: Der heißeste Tag aller Zeiten. Schleswig-Holstein hat ihn alles in allem gut überstanden.
3: Ja, und der allerheißeste Ort heute bei uns im Land war, wie so oft, Gramberg südlich von Mölln. Da gibt es eine offizielle Wetterstation des Deutschen Wetterdienstes.
4: Ja, wir haben es ja eben erzählt, da wurde heute der neue Hitzerekord gemessen. 39,2 Grad. So heiß war es noch nie hier bei uns im Land. Und genau in Gramberg ist unser Reporter Tore Bendixen.
5: Genau hier in Gramberg wurde heute ein Rekord gebrochen. Aber nicht irgendein Rekord, sondern der Hitzerekord. Das ist eine Wetterstation des Deutschen Wetterdienstes und diese hat heute 39,2 Grad gemessen. Noch nie wurde offiziell so ein warmen Sommer oder so eine heiße Temperatur gemessen, irgendwo in Schleswig-Holstein. Und Herr Ries, Sie betreiben seit 1984 diese Wetterstation. Kann man Ihnen eigentlich zu diesem Rekord gratulieren?
6: Ich habe nichts dagegen, aber es liegt mit Sicherheit hier an der Lage. Wir haben schon kontinentales Klima und Nord- und Ostsee sind weit schon etwas weiter entfernt als wir sind ja im äußersten Südosten. Und ist das immer mal wieder so, dass wir hier die Ausreißer haben, dass wir hier die höchsten Temperaturen, aber auch die niedrigsten verzeichnen.
5: Jetzt wird auch öfter gesagt, Mensch, wir hatten schon immer warme Sommer. Es war schon immer heiß und gleichzeitig wird auch von Klimawandel gesprochen. Sie messen seit über 40 Jahren Klimadaten. Erkennen Sie da einen gewissen Trend?
6: Der Trend ist ganz klar zu erkennen, obwohl wir auch schon in den 50er, Ende der 50er Jahren diese Ausbrüche hatten, dass es äußerst heiß war und trocken mit 400 mm Niederschlag. Da ist hier alles vertrocknet. Aber jetzt ist doch zu erkennen, dass so der Klimawandel ganz eindeutig zu erkennen ist. Aber eben wie gesagt, der Klimawandel hat es immer gegeben, aber jetzt doch etwas mehr als sonst.
5: Jetzt auch mal so gefragt, 39,2 Grad, was meinen Sie, knacken wir dieses Jahr auch noch die 40 Grad hier in Ihrem Garten?
6: Ich fürchte ja. Und wenn das so früh schon anfängt, spricht alles dagegen. Und jetzt ist auch schon wieder zu erkennen, dass wohl in der nächsten Woche es auch schon wieder wärmer wird. Noch wieder das nächste Hoch kommt und hoffe, dass das denn hier unsere Pferde hier auf der Koppel noch aushalten. Aber das wird sicherlich so sein.
5: Ja, vielen Dank, Herr Ries, dass wir heute in Ihrem Garten sein durften. Heute wurde hier ein Wetterrekord geknackt und man darf gespannt sein, was der Sommer sonst noch bringt.
3: Ja, Tore Bendixen im heißen Gramberg.
4: Ja, wie wir eben schon gesehen haben, die ersten Hitzegewitter sind aber schon da, hier bei uns in Schleswig-Holstein.
3: Und da kommt noch eine ganze Menge mehr auf uns zu. Wo und wann? Mehr dazu nachher von Maike in den Wetteraussichten.
4: So, und mit ihm möchte bei dieser Hitze sicher keiner tauschen. Das war gestern Abend die Generalprobe der Karl-May-Spiele in Bad Segeberg. In knapp einer Stunde beginnt die Premiere und damit enden dann 4 Wochen harte Proben für die neue Inszenierung im Tal des Todes.
7: Die erste Feuertaufe ist geschafft. Bei der Generalprobe gestern Abend hat trotz Hitze fast alles geklappt. Bis auf ein nervöses Pferd und ein paar Tonprobleme. Das soll heute behoben sein. Denn für die Produktion wurde unter anderem auch noch mal in neue Licht- und Tontechnik investiert.
8: Viele, viele Dinge, die der Gast gar nicht sieht. Wir haben gut 20 eigene Pferde das ganze Jahr auf der Payroll. Wir haben über 300 Mitwirkende. Wir haben eine große Instandhaltung zu tätigen hier im Theater. Allein in die Bänke stecken wir in jedem Jahr 150.000 Euro. Also wir sind schon ein sehr kostenintensives Unternehmen.
7: Und dieses Geld muss im besten Fall wieder eingespielt werden. 210.000 Besucherinnen und Besucher müssen kommen, um die Kosten zu decken. Die Generalprobe und auch die Premiere waren schon mit je rund 7.500 Tickets ausverkauft. Trotz dass vieles im Leben teurer geworden ist, die Karten für ein Winnetou-Abenteuer gönnen sich die Schleswig-Holsteiner, obwohl 35 Grad sind.
9: Viel Wasser, Kopfbedeckung und dann hoffen wir, dass es da unten nicht ganz so warm ist. Wir sind Segeberger und wir gehen jedes Jahr zur Generalprobe. Und wir werden auch mit Sicherheit im August auch noch mal hierher kommen.
10: Wir haben jetzt das große Glück, dass wir hier mit der Schule sind und das besuchen können, aber das ist dann etwas, wo man auch mal drauf hinsparen kann, um hier das anzuschauen. Und die Kartenpreise gehen ja im Verhältnis auch noch.
11: Ich finde mit den Preisen hier mit 39 Euro bei den Spitzenplätzen, da würde ich nicht für zu teuer empfinden. Das kann man sich auf jeden Fall leisten.
7: Auch Gastronomie, Hotellerie und Einzelhandel in der gesamten Region um Bad Segeberg profitieren von den jährlichen Besucherströmen. Neben Winnetou, gespielt von Alexander Klavs, ziehen auch die jährlich wechselnden Gaststars das Publikum immer wieder an. In diesem Jahr unter anderem Isabel Varell. Die Stadt Bad Segeberg hat durch die Karl-May-Spiele im vergangenen Jahr 2,3 Millionen Euro plus gemacht. Das klappt auch in diesem Jahr, da sind sich alle einig, egal bei welchem Wetter.
12: Wir haben in der Probenzeit alles gehabt, Regengüsse, Kälte, wir haben uns eingemummelt. Wir hatten Hitze jetzt in der Probenzeit, wir hatten alles. Also wir sind auf alles vorbereitet. Ja, wir wissen, dass das kommen wird und das werden wir schon schaffen.
13: Es ist wirklich, ich treffe auch in Bad Segeberg Menschen, ich werde ja viel angesprochen hier. Und manche Leute sagen mir, ach, ich komme an 10 Abenden, ich habe schon alle Karten. Man merkt, dass man auch in dieser Stadt irgendwie als Teil von Karl-May, Bad Segeberg, von diesen Karl-May-Spielen gefeiert wird. Die Arme sind hier breit ausgebreitet und wir werden in den Arm genommen, jeden Tag, an jeder Ecke, wenn ich an der Ampel stehe und so immer, ah, oh, wie schön, dass Sie da sind und so, das ist so nett. Also ich genieße das total.
7: Insgesamt 72 Vorstellungen von Im Tal des Todes sollen ab heute gespielt werden. Bis zum 6. September, immer donnerstags bis sonntags.
3: Ja, und so voll ist es auf der Kieler Förde nur einmal im Jahr. Heute gab es da die große Windjammerparade. Sie ist für viele der Höhepunkt der Kieler Woche. Auf dem Wasser sind dann die großen Traditionssegler, kleine Sportboote, aber auch Motorschiffe.
4: Ja, und trotz der großen Hitze gab es in diesem Jahr tatsächlich einen neuen Besucherrekord. Nach Angaben der Stadt Kiel sollen der Windjammerparade rund 185.000 Menschen zugeguckt haben. Aber klar, am schönsten ist es natürlich an Bord so eines Schiffes.
14: Achten Sie bitte darauf, dass gerade bei diesem Wetter Ihre Besatzungen und Passagiere genug trinken. Und damit ist nicht nur Bier und Gin Tonic gemeint.
15: Sicherheit geht vor. Kein schlechter Rat vom Kieler Hafenkapitän Michael Schmidt. Er gibt das offizielle Startsignal vom Schlepper Kiel.
14: An alle Schiffe der Windjammerparade zur Kieler Woche 2026. Hier ist die Einsatzleitung. Alle Schiffe haben ihre Paradeposition eingenommen. Die Windjammerparade ist hiermit gestartet und eröffnet. Wir wünschen allen Teilnehmern eine sichere Parade, viel Spaß und Freude und gutes Gelingen.
15: Boote sind heute bei der Windjammerparade dabei, heißt es von der Stadt Kiel. Ein neuer Rekord. Zuschauerboote, Segler, Motorboote und natürlich Traditionssegler. Das Führungsschiff dieses Jahr, die Thor Heyerdahl, fast 50 Meter lang, genutzt als segelndes Klassenzimmer.
16: Sie erleben hier an Bord, dass sie gebraucht werden, dass es auf sie ankommt. Ein wahnsinniges Gemeinschaftsgefühl wird dadurch entstanden, weil ich kann halt die Segel nicht alleine setzen oder ich kann nicht allein die Küche machen und im Sturm müssen wir gemeinsam durch. Und dass andere für auch da sind, auf die ich zugehen kann, also das Vertrauen in sich, aber auch in andere wird schon sehr stark gestärkt.
15: Teamgeist, den lernen die Jugendlichen auf ihren Fahrten auch an Bord, weil sie bei allem anpacken sollen. Bei der Windjammerparade will die Crew unter vollen Segeln fahren. Viel Handarbeit bei 830 Quadratmetern Segelfläche.
17: Es ist einfach eine unglaublich schöne Gemeinschaft, die entsteht.

0: Identität und auch eine Tradition, also ein Traditionshandwerk aufrechtzuerhalten, draußen in der Natur zu sein, mit den Gezeiten, mit dem Wind und dem Wetter einfach zu leben. Also es macht sehr, sehr viel Spaß und man kann unglaublich viel lernen und immer wieder seine eigenen Grenzen austesten, aber auch verschieben.
1: Auch wenn die Förde schon richtig voll ist, die Ufer sind noch voller. 185.000 Zuschauerinnen und Zuschauer schätzt die Stadt dieses Jahr. Noch ein neuer Rekord. An einem der beliebtesten Spots haben sich auch zwei Besucherinnen aus Niedersachsen einen Platz gesichert.
2: Also nicht nur wegen der Windjammerparade, sondern wir finden wirklich, die Leute sind hier völlig entspannt. Es ist eine total schöne Zeit, die wir haben, wenn wir irgendwo lang flanieren. Die Leute sind entspannter, man kommt ins Gespräch. Also einfach hervorragend. Es ist wirklich eine schöne Zeit, die wir hier verbringen, das Wochenende. Deswegen kommen wir auch nächstes Jahr wieder. Da haben wir schon gebucht.
3: Es ist auch so schön, dass es so weitläufig ist, ne? Also es geht am Wasser lang, diese vielen Buden, egal was, diese Bühnen. Es ist überall was los, es zieht sich bis in die Stadt rein. Und auch diese vielen Nationalitäten, überall essen, trinken. Also man kann einfach nur eine schöne Zeit haben. Das ist ein Kurzurlaub. Das ist einfach ein entspannter Kurzurlaub.
1: Den gibt es auch auf dem Wasser bei einem der privaten Sportsegler in der Parade. Die Venture ist mit ihrer Crew in der ganzen Ostsee unterwegs.
4: Für mich ist es meine Leidenschaft. Ich mache es, seitdem ich 10 bin, lange auch Leistungssport. Und jetzt ist es halt für mich Freizeit und runterkommen, abschalten, einfach die Zeit genießen.
5: Man braucht ja aus dem Alltag immer was zum Abschalten und ich glaube, das kann man hier ganz gut finden. Wenn der Motor aus ist, die Segel stehen. Man hat ja auch zweierlei, man hat einfach schön Wettersegeln, so wie wir es jetzt gerade haben. Man hat aber auch sportliches Segeln, wenn man mal ein bisschen mehr Wind hat. Auch das hat ja seinen Reiz, also in beiden Sachen findet man was.
1: Viel Wind gab es bei der Windjammerparade 2026 nicht, dafür aber Rekorde. Hohe Temperaturen und viele Besucher am und auf dem Wasser der Kieler Förde.
6: Ja, und das ist eigentlich das Herzstück der Kieler Woche, die Segelwettbewerbe. Aber die Regatten sind heute Nachmittag leider alle abgesagt worden. Es fehlte wieder einmal der Wind.
7: Ja, bislang gab es an 8 Tagen 191 Regattastarts. Im vergangenen Jahr waren es mehr als 350. Letzte Startchancen gibt es dann morgen am Finaltag.
6: Und so sehr sich alle über gutes Wetter bei der Kieler Woche freuen, diese Hitze jetzt gerade ist den meisten dann doch etwas zu heftig. Und trotzdem wird es abends an der Kiellinie ordentlich voll. Da wird richtig Party gemacht.
7: Aber auf dem neuen Eventareal in Gaarden sah das gestern etwas anders aus. Da waren nur wenige Menschen unterwegs. Dabei soll der Blaupark die Kieler Woche auch auf das Ostufer bringen. Und das mit viel Programm. 9 Tage lang mit Musik, Workshops und Mitmachaktionen.
8: Afro-Dance bei über 30 Grad. Vor allem, wenn Prince, Songwriter und Sänger aus Kiel, noch einheizt und für Good Vibes sorgt.
9: Ich kenne Prince vom Unisport, von der Christian-Albrechts-Universität. Und da mache ich schon Afro-Beats bei ihm. Und heute fiel der Unikurs aus, deswegen muss ich natürlich hier sein.
8: Die Handys steigen aus bei der Hitze. Die Tänzer machen weiter.
10: Ich denke, hier für mich, das ist ganz normal. Ja, das ist ganz normal. Ich kann in der Sonne tanzen.
8: In der Sonne durchs Wasser springen, bei den Kindern gestern am beliebtesten. Amber und Bradleys Eltern sind jeden Tag hier. Kiez-Feeling auf der Kieler Woche passt für die Familie mit 7 Kindern.
11: Hier können die Kinder mehr machen, haben mehr Freiraum. Kannst du den, wenn man auf der Kieler Woche ist, kannst du die Kleinen bitten, nicht einfach sagen, oh, lauft hier rum und so. Das ist hier schon eher gegeben. Und ja, jetzt, es war zwar vorher nicht, aber hier die ganzen verschiedenen Buden, auch wo man was zu essen kaufen kann.
12: Also ich habe für den Smoothie, sag ich mal, 5 Euro jetzt bezahlt. Also ist okay, sag ich mal.
8: Günstiger als Kieler Wochepreise.
12: Da solltest du letztens für eine Bratwurst schon 6 Euro bezahlen, 6, 7 Euro. Da dachte ich auch, nein.
8: Die Veranstalter wollen Krusenkoppel-Feeling nach Gaarden bringen und das bezahlbar. Hier gibt es die Portion Slush vom Baobab-Baum schon ab 1,50 Euro.
13: Für uns war wichtig, dass der Konsum nicht im Vordergrund steht. Wir haben viele Mehrkinderfamilien und deswegen haben wir sofort gesagt, alles, was hier stattfindet, soll kostenlos sein. Alles, was es an Foodständen gibt, muss ein angepasstes Preisniveau haben. Und dann sind wir eben auf die Idee gekommen, keine Standgebühr für die GastronomInnen zu verlangen und eben Angebote für die Kinder zu schaffen, Kinderschminken, Zöpfe flechten, alles, was sie vielleicht auf dem Westufer erleben könnten, aber in Kosten.

0: kostenlos bei uns.
1: Vor der großen Hitze kamen bis zu 800 Leute am Tag in den Park. Heute kommen noch einige extra zum Salsa-Schnupperkurs. Und nicht nur aus Gaden.
2: Wir kommen aus Hamburg, haben das Programm gewälzt und sind darüber gestolpert. Es ist hier leerer, man hat mehr Platz, es ist einfach chilliger.
3: Es ist eine schöne Location, ist schön aufgebaut hier, finde ich. Jetzt haben wir auch Glück durch den Schatten ein bisschen hier, dass man ein bisschen auch ausweichen kann. Also ist ein schöner Ort, ja.
1: La Mano Letal aus Lübeck. Mit Latino-Rhythmen und Salsa-Party geht dieser Abend im Gardener Blaupark zu Ende. Die Schwester der Krusenkoppel am neuen Treffpunkt. Ein entspanntes Miteinander bei gechillten Beats. Ein Geheimtipp. Noch.
4: Und bei diesem Bild werden die wenigsten von uns rufen: Oh, wie süß! Fledermäuse haben irgendwie kein gutes Image. Dabei sind sie als Schädlingsbekämpfer sehr wichtig für unser Ökosystem. Außer fressen sie auch Mücken an warmen Sommernächten am Wasser. Also wirklich praktisch für uns. Aber einige Arten sind vom Aussterben bedroht. Und da kommen die ehrenamtlichen Retter des NABU ins Spiel. Denn gerade jetzt in der Geburtensaison brauchen viele Tiere ihre Hilfe.
5: So, ich habe dir was mitgebracht. Beziehungsweise du wolltest ja was sehen.
6: Genau, zeig mal her, den Kleinen.
5: Da ist er drin. Der braucht ja unbedingt Wärme und Herzschlag und auch Körperfeuchtigkeit. Und deswegen sitzt er bei mir ganz eng am Herzen, solange er noch alleine ist.
7: Erst 5 Tage alt ist Momo. Eine Familie fand sie ganz allein vor dem Haus liegend und informierte die NABU-Fledermauspflegegruppe Schleswig-Holstein. Susanne Lehnhardt aus Wedel übernahm den Fall.
5: Und dann haben wir uns vor Ort auch angeguckt, ob wir nicht eventuell eine Kolonie finden. Ob wir nicht ein Quartier von den Mücken oder Zwergfledermäusen finden. Aber die Fledermäuse waren schon gar nicht mehr da. Ja. Also das ist sehr schade. Deswegen konnte ich Momo nicht zur Familie zurückführen, sondern jetzt ist sie in Pflege und wächst hier auf.
7: Mitte Juni startete die Geburtensaison der Fledermäuse bei uns im Norden. Für die etwa 30 aktiven Helfer des Netzwerks bedeutet das jede Menge Arbeit, und zwar ehrenamtlich.
5: Und da muss ich gucken, dass ich in das Mäulchen die Spritze reingeprügelt kriege. Na komm mal.
7: Neue Mitglieder wie Anja Piela werden dringend gebraucht. Sie bekommt heute Tipps für die Jungtierpflege.
8: Ich selber habe eine Fledermaus mal gefunden. Und das war so mein Einstieg in die Richtung, habe dann auch die Scheu davor verloren und habe dann einen Aufruf gesehen und habe gesagt, oh, das ist eine tolle Sache, da zu unterstützen, und macht mich ganz glücklich. Also ich bin total angesteckt.
7: Gerade an heißen Tagen passiert es, dass Jungtiere von ihren Müttern verlassen oder getrennt werden und Hilfe brauchen. Und auch ältere Tiere kommen hier zur Pflege, wenn sie verletzt sind. Für sie gibt's statt Milch Maden. Mehr als 500 Tiere hat Susanne Lehnhardt schon gepflegt. Ein umfangreiches Engagement neben dem Beruf in der IT-Branche, für das sie sich sogar ein Haus gekauft hat, nachdem ihr die Pflege in ihrer Mietwohnung verboten wurde.
5: Ich finde es einfach ganz wichtig, ein bisschen was zurückzugeben. Und ich freue mich wirklich jedes Mal, wenn ich die Möglichkeit habe, einem Tier da zu helfen und es wieder dann nachher in die Natur zu entlassen. Also es ist wirklich das schönste Gefühl. Es ist ganz unbeschreiblich.
7: Laut Landesamt für Umwelt gibt es in Schleswig-Holstein 15 Fledermausarten. 13 von ihnen gelten als gefährdet. Deshalb wünschen sich die Fledermausretter mehr Achtsamkeit.
5: Du siehst irgendwo eine Fledermaus, ruf bitte an. Normalerweise sehen wir am Tag keine Fledermaus. Und sobald wir sie sehen, braucht sie wahrscheinlich ein bisschen Unterstützung. Und dann können wir was tun.
7: Zum Beispiel Flugtraining geben. Wie bei Breitflügelfledermaus Jahl, die vor einigen Monaten schwer verletzt zu Susanne Lehnhardt kam. Wie bei all ihren kleinen Patienten pflegte die Retterin das Tier intensiv, ging mit ihr zum Tierarzt und gab ihr Stück für Stück wieder echten Auftrieb.
9: Seeleute und Segler kennen das. An Bord wird nichts weggeschmissen. Das ist Gesetz auf See schon immer. Aber meist gibt es an Bord auch nicht viel Frisches. Da ist mehr so Ravioli- oder Dosensuppenküche angesagt.
4: Es sei denn, man hat einen Mann wie Volker Fuhrwerk an Bord. Der macht heute gemeinsam mit Lisa Knittel in einer Kombüse in Kappeln aus einem einfachen Gericht etwas ganz Besonderes.
10: Volker, es könnte so schön an Bord sein, ne? Aber ich habe richtig Hunger.
11: Du, ich hab bloß noch ein bisschen alten Schiffszwieback da.
10: Na, richtig lecker. Und dann?
11: Ah, da fällt uns schon was zu ein. Gehen wir in die Kombüse?

0: Da bin ich jetzt kulinarisch aber gespannt, Volker. Was machen wir denn mit Zwieback?
1: Ich habe gedacht, wir machen heute einen armen Ritter vom Schiffszwieback. Und dazu gibt es einen Heidelbeerkompott und einen Vanillequark.
0: Ja, so ein armer Matrose, ne?
2: Fünf Eigelb mit Zucker und Vanillemark verquirlen.
1: Ich hole noch ein bisschen Milch und Sahne, die gehen wir da auch noch mit rein.
2: Zitronenabrieb dazu.
1: Und du kannst gerne unsere sogenannte Royal-Masse darüber geben.
0: Royal?
1: Royal,
0: was
1: genau.
0: Was ist daran königlich? Wegen Eier, Sahne?
1: Ne? Ganz genau. Und man hat oft, wenn man irgendwo auf dem Dorf gearbeitet hat, bei irgendeinem Bauern oder so, hat man oft ganz viel Milch bekommen und Eier. Ne? Da hat man noch keinen Lohn bekommen, sondern hat das alles in Lebensmittel ausgezahlt bekommen.
0: Ja.
2: Die Zwiebacke 10 Minuten einweichen lassen und ab ans Heidelbeerkompott. Dafür Apfelsaft mit Zucker aufkochen, Speisestärke in kaltem Wasser erst anrühren, dann einrühren, mit Sternanis und schließlich die Tiefkühlheidelbeeren hinzugeben.
0: Der Zucker macht das Kompott dann doch eigentlich wieder haltbar, oder?
1: Und man kann das natürlich auch schon an Land kochen und dann an Bord mitnehmen als eingewecktes. Dann ist man gut vorbereitet.
2: Kurz kochen lassen.
0: Und was passiert hier nebenan?
1: Das wird unser Vanillequark.
0: Mmh.
1: Wenn du möchtest, können wir damit auch schon durchstarten.
0: Ja.
1: Ja.
0: Wollen wir das abdampfen lassen?
1: Ja, gerne.
0: Ich dampf ab.
2: An den Quark, Puderzucker, Vanillemark und Zitronenabrieb rühren.
1: So, wir machen noch ein bisschen Zimt-Zucker-Mischung.
0: Mhm.
1: Die machen wir nämlich nachher auf unsere armen Ritter.
0: Yeah. So kenne ich sie nämlich. Ohne irgendwas, nur mit Zimt und Zucker.
1: Genau. Oh, die armen Ritter sind fertig.
0: Oh.
2: Für die eingeweichten Zwiebacke Butter in der Pfanne schmelzen.
0: Alles in Butter auf dem Kutter.
1: Ja.
0: So, Herr Kapitän.
1: Smoothie.
0: Smoothie, genau.
2: Von beiden Seiten goldbraun anbraten.
1: Ist es schon die große Stufe?
0: Nee, ist die kleine.
1: Und dann Volldampf voraus.
0: Ei, ei.
2: Auf Heidelbeerkompott. Armer Ritter vom gezuckerten Schiffszwieback mit Vanillequark.
0: Aber gut zu wissen, dass hartes Brot nicht das Ende sein muss.
1: Nein.
0: Ein kulinarischer Anfang sozusagen. Mm. Und man braucht auch nicht unbedingt ein Boot dafür, ne?
1: Das ist richtig, man kann das auch an Land rösten.
0: In der Heimkombüse. Guten Appetit.
1: Guten Appetit.
3: Ja, und sollten Sie noch Schiffszwieback haben, dann ran an den Herd. Das Rezept finden Sie bei uns auf der Homepage oder auch im NDR-Text auf der Seite 591. Ja, zum Kochen ist es eigentlich zu warm. Also lieber ab an den Strand von Heidkarte. Mhm. Das hat auch unser Zuschauer Jan Persson gedacht und uns dieses Bild mitgebracht.
4: Und er sagt, unsere Sonnenuntergänge sind die schönsten. Da stimmen wir ihm zu. Vielen Dank fürs Foto. Wir müssen jetzt leider das klimatisierte Studio verlassen.
3: Ich gehe ins klimatisierte Auto. So, das Wetter hat jetzt noch Maike von uns. Wir wünschen Ihnen ein schönes Wochenende und freuen uns, wenn Sie morgen wieder dabei sind.
4: Bis dann.

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1: Wir haben ihn fast geschafft, den heißesten Junitag seit Beginn der Wetteraufzeichnung. Und jeder hat ja so seine eigenen Tricks, mit der Hitze umzugehen. Den verrücktesten Tipp habe ich gestern gehört. Nasse Socken anziehen, auch nachts im Bett. Wirkt dann wie Wadenwickel. Vielleicht probiere ich das heute Nacht mal. Auf dem Wolkenfilm sehen wir auch, dass das Hitzehoch jetzt so langsam nach Richtung Osteuropa abgewandert ist. Damit nimmt aber der Tiefdruckeinfluss von der Nordsee zu und uns erreicht feuchte, sehr energiereiche Luft, was die Schauer- und Gewitterneigung weiter ansteigen lässt. Und das betrifft uns dann besonders heute Nacht. Da können immer wieder kurzfristig Gewitterzellen auftreten und entladen sich dann unwetterartig, teils mit heftigem Starkregen und vor allem auch mit Sturmböen, die Orkanstärke erreichen können. Also sichern Sie alles, was Sie draußen haben, gut ab oder holen Sie es am besten für die Nacht rein. Die Temperaturen gehen heute Nacht auch wieder nur auf 23 bis 20 Grad zurück, also die nächste tropische Nacht, die uns erwartet. Morgen starten wir dann auch noch wolkig und mit einzelnen Schauern und Gewittern in den Tag. Die ziehen dann aber größtenteils bis zum Vormittag über die Ostsee ab.

0: und dahinter kommt dann wieder die Sonne raus. In der Summe kommen wir dann auch noch auf 10 bis 12 Sonnenstunden. Die UV-Belastung ist dann, wenn die Sonne da ist, wieder überall hoch. Der Wind weht schwach bis mäßig und dreht später auf West bis Nordwest. Und es wird nicht mehr ganz so heiß wie heute. Die Höchstwerte liegen aber immer noch bei 27 bis 34 Grad. Auf den Inseln ist es mit 25 Grad etwas kühler. Nord- und Ostsee haben rund 21 Grad. Die richtige Abkühlung, wenn man davon überhaupt sprechen kann, die kommt dann erst in der kommenden Woche. Dazu bleibt das Schauer- und Gewitterpotenzial erhalten. Die meiste Zeit wechseln sich aber Sonne und Wolken ab und es bleibt größtenteils trocken. Und damit wünsche ich Ihnen einen gemütlichen Abend.
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0: Ja, wie schön, dass Sie dabei sind. Hier ist das NDR Hamburg Journal mit Merlin natürlich gleich für die Nachrichten.
1: Herzlich willkommen. Ja, und hier sind drei unserer Themen und das Gesprächsthema Nummer eins, das war natürlich...
0: Natürlich, die Hitze in der ganzen Stadt, bis jetzt ja auch die Straßensperrungen wegen der Sternbrücke. Damit beschäftigen wir uns auch gleich und wir sind bei einem Festival unterm Fernsehturm. Bei Ihnen im Süden der Stadt, da gab es vorhin so ein paar Regentropfen. Tja, und trotzdem, eine unglaubliche Hitze heute. Das merkt man auch daran, dass wir Hamburger gar nicht so sehr unterwegs sind heute. Vor allem hier haben sich heute doch sehr, sehr wenige blicken lassen.
2: Wittenbergen. Elbstrand. Einsatzzentrale der DLRG Hamburg.
3: Wir sind auch verwundert, dass nicht so viele Bürgerinnen und Bürger heute den Weg zum Strand gefunden haben.
2: Von hier aus werden alle DLRG-Einsätze in ganz Hamburg koordiniert. Und auch wenn weniger los ist als gedacht, müssen die Retter immer wieder rausfahren.
3: Zum Beispiel über Gönner hatten wir gestern wieder jemanden, der in die Fahrrinne geschwommen ist, was im Übrigen auch verboten ist. Und da fahren wir dann auch hin. Und also zu tun ist dann trotzdem.
2: Die DLRG und die Stadt warnen vor dem Schwimmen in der Elbe. Die Schiffe erzeugen einen Sog. Außerdem gibt es unter Wasser eine Abbruchkante, die schwer zu erkennen ist.
3: Wir raten dringend ab, davon zu baden. Man kann vielleicht mal bis zu den Knien reingehen, wenn es sicher ist und gerade kein Schiff vorbeifährt. Aber richtig schwimmen auf gar keinen Fall.
2: Jeder Einsatz ist auch für die Retterinnen und Retter herausfordernd, besonders bei den aktuellen Temperaturen.
3: Wenn wir los müssen, stehen wir auf den Booten ohne Sonnenschutz natürlich und in ganzer Montur, denn wir wollen retten und nicht selbst baden. Insofern ist es schon auch für uns tatsächlich sehr anstrengend. Ja.
2: Die Hitze setzt auch den Straßen zu. Auf der A7 haben sich Teile des Asphalts gelöst. Deswegen musste eine Spur abgesperrt werden. In der Folge hat sich der Verkehr im Hamburger Süden gestaut. Laut einem Sprecher der Autobahn GmbH bleibt die Stelle noch bis Montagnachmittag gesperrt. Auch auf den Schienen sorgt das Wetter für Zugausfälle. Klimaanlagen kommen an ihre Grenzen und Züge werden zu heiß. Die Bahn rät, nur wer unbedingt muss, sollte die Reise antreten. Dann lieber Urlaub vor der Haustür, Elbstrand, Övelgönne. Ein paar Hamburgerinnen und Hamburger sind hier, aber auch Touristen, zum Beispiel aus Nordrhein-Westfalen.
4: Meine Freundin wollte das erste Mal Hamburg sehen, die war in all den Jahren noch nicht in Hamburg. Und da ich jetzt ein paar Mal hier war, aber bei ganz anderen Temperaturen, die sagte, ich kenne Hamburg nur eisig, kalt und stürmisch. Und dann haben wir gesagt, okay, bietet sich an, jetzt im Sommer bei so herrlichem Wetter Hamburg zu besuchen.
2: Die Sonne heizt auch den Sand auf. Barfuß ist der kaum auszuhalten.

0: Abkühlung suchen hier dann viele in der Elbe.
1: Ziemlich geil, schöne Abkühlung. Freue mich, dass ich in der Elbe hüpfen kann.
2: Und haben Sie da auch ein bisschen Bedenken mit den ganzen großen Schiffen, die hier rumfahren? Oder?
1: Nö, ich bleibe hier am Rand hier, da passiert schon nichts, denke ich.
3: Ich habe das Gefühl, dass die Menschen hier damit gerade ganz gut umgehen. Also es sind alle verantwortungsvoll und das ist schön zu sehen, dass man auch hier am Rand am Wasser Spaß haben kann.
0: Verboten ist das nicht, aber eine ausgewiesene Badestelle ist das hier auch nicht.
4: Tja, und bei dieser Hitze ziehen die sich dann auch noch ein Hasenkostüm an und brettern auf den Harley Days rum. Da auf dem Großmarkt sind so bummelig 52 Grad, weil da ja alles asphaltiert ist. Das wird dann sehr, sehr heiß. Warum machen die das also? Weil es nämlich für einen guten Zweck ist. Denn das hier sind die Street Bunnies, die Straßenhasen. Die Bunnybiker sammeln für kranke Kinder.
5: Ivy am Mittag bei den Harley Days.
6: Oh, ist die heiß.
5: Sie gibt mit ihren 20 Mitstreitern wirklich alles für bedürftige und vor allem kranke Kinder. Ivy hat die Street Bunnies Hamburg gegründet. Die Mitglieder des Vereins Straßenhasen fahren Motorrad im Hasenkostüm. Hier bei gefühlt 52 Grad unterm Helm.
7: Ziehen wir durch. Wir haben ein Patch, da steht drauf. Ja, ich schwitze für den guten Zweck und das machen wir auch. Jeder Schweißtropfen ist es wert für die Kinder.
5: Mit dem Kostüm erreichen sie die Aufmerksamkeit, die sie brauchen, um tausende Euro monatlich für Kinder im Hospiz oder Krankenhaus zu sammeln und zu spenden. Dafür durften sie auch ohne Harley auf die Harley Days am Großmarkt in Hamburg. Ivy ist eigentlich Intensivkrankenschwester. Für den guten Zweck schmückt sie Kinderköpfe und verkauft Gehäkeltes. Auch diese Einnahmen werden zu 100% gespendet.
7: Also leistest du damit noch was Gutes für kranke Kinder? Es ist Wahnsinn zu sehen, wenn wir auch auf Krebsstationen sind, wie dankbar die Kinder sind, wie fröhlich sie sind. Trotz dass sie halt vielleicht ein kurzes Leben haben, sind sie total positiv, lebensfroh und voller Energie.
5: Bei der Affenhitze gehen die Street Bunnies dann auch noch zu Fuß Spenden sammeln bei den Harley-Fahrern. Bei Ivy manchmal mit Körperkontakt, aber am liebsten bespaßt sie Kinder.
7: Siehst du das Zelt da?
5: Die Spenden heute gehen an das Tageskinderhospiz in Hamburg. Schon nach kurzer Zeit war die Dose fast voll.
8: Ja, finde ich mega, wenn sich Leute so engagieren, dann bei dem Wetter auch noch so aufsehen erregen, ist eine Bombenidee und finde ich richtig toll.
5: Zum Spendensammeln werden die Street Bunnies sogar Teil einer Stuntshow. Zumindest die beiden mutigsten unter ihnen. Spendensammeln ist das eine. Das Image von Motorradfahrern aufzupolieren, das andere.
7: Motorradfahrer haben negativen Ruf, wir rasen, wir sind laut, wir stinken und sowas. Und das ist bei uns halt quasi nicht so. Man freut sich immer, uns zu sehen, egal wer. Es ist immer, die Leute sind positiv, sie winken uns zu.
5: 1, 2, 3. Im Spaßkampf Street Bunny gegen Harley-Fahrerin konnte Ivy sich nicht durchsetzen. Dafür ist sie mit ihren Straßenhasen aus Hamburg und Umgebung sehr erfolgreich beim Spendensammeln für oft todkranke Kinder.
4: So, die neue Sternbrücke wird demnächst eingesetzt. Das Projekt ist nun in der Schlussphase, die allerdings ein paar Wochen dauern wird. Stand jetzt. Mitte Juli kommen dann noch ein paar mehr Sperrungen drumherum dazu. Und dann soll ausgerechnet die Elbchaussee den Verkehr entlasten. Es wird also problematisch und der Teufel steckt wie immer im Detail. Wir haben uns da mal umgesehen.
9: Eine der wichtigsten Verkehrsadern der Stadt ist gekappt, damit die Max-Brauer-Allee für den spektakulären Transport präpariert werden kann. Die Tankstelle ist schon halbiert, Laternen und Ampeln sind mittlerweile abgesägt. Die Sperrung ist für viele Geschäftsleute ein Problem, so wie für Friseurin Shükran Masi.
10: Meine Sorge ist, also aus dieser Ecke könnten die Kunden schon mit Fahrrad oder zu Fuß kommen. Nur das Ding ist, die vom Weiten mit Auto abhängig sind. Ob die Parkplätze finden, die würden kommen, aber Parkplätzemöglichkeit ist schwer, ne?
9: Diese Werbefirma weiß noch nicht, wie die Kunden ihre Ware abholen sollen. Der Kfz-Sachverständige nebenan hat ganz aufgegeben. Die Max-Brauer-Allee ist erst der Anfang. Im zweiten Schritt wird in 3,5 Wochen auch die Stresemannstraße gesperrt. Allein sie wird täglich von 24.000 Fahrzeugen genutzt. Hier in der Eimsbütteler Chaussee wird eine Schranke nur noch Busse und Rettungskräfte durchlassen. Dennoch ist zu erwarten, dass ein Teil des Verkehrs

0: Verkehrs versuchen wird, in die umliegenden Wohngebiete auszuweichen.
1: Wir haben schon sehr, sehr frühzeitig Bürgerinnen und Bürger informiert, auch auf den Strecken, die zur Sternbrücke hinführen, so dass wir sehr, sehr frühzeitig die Empfehlung geben, möglichst weiträumig zu umfahren. Da ist unser Tipp auf jeden Fall, entweder die öffentlichen Verkehrsmittel benutzen, also den Bus, das Fahrrad, oder möglichst weiträumig um diese Stelle rumfahren, dass man gar nicht erst in den Stau gerät.
0: Neben dem Fernverkehr wird es auch bei Regionalbahnen und der S-Bahn zeitweise zu Einschränkungen kommen, was vor allem für Pendler wichtig ist. Autofahrer sollten nicht erst beim neuen Pferdemarkt ausweichen. Die Umleitungsstrecken führen nördlich der Sternbrücke über die Fruchtallee, südlich über die Elbchaussee. Der Querverkehr führt über Holzenstraße und Dormannsweg. Ohne eine Öffnung der Dauerbaustelle Elbchaussee in rund 3 Wochen würde Hamburgs Westen wohl zum Stehen kommen.
2: Die Sternbrücke, das war von Anfang an eingeplant in unserer Bauzeitenplanung. Das heißt, es ist jetzt keine Überraschung und es führt jetzt bei uns auch zu keinerlei Problemen. Es ist von Anfang an klar gewesen. Wir sind jetzt mit Hochdruck dabei, die Asphaltierungsarbeiten durchzuführen, damit dann passend zum 14.07. die Elbchaussee in beide Richtungen befahrbar ist.
0: Leider ist nach 6 Wochen wieder Schluss. Dann wird die Elbchaussee für die Restarbeiten erneut gesperrt. Der weitere Fahrplan: ab dem 17. Juli wird die alte Sternbrücke abgerissen, bevor dann am 30. Juli die Nachfolgerin ihre Reise durch Altona antritt.
3: So, früher, das wissen wir heute noch, war das so mit den Kita-Plätzen. Am besten schon das Kind bei der Geburt anmelden, sonst wird das nämlich gar nichts. Kita-Plätze waren extrem rar. Das ist heute ganz anders. Es werden weniger Babys geboren und ganz viele Kita-Plätze sind nicht belegt. Und das ist nun wiederum auch doof, denn viele Kitas müssen dann schließen.
4: Die Eltern der Kita Bornstraße im Grindelviertel sind sauer. Ihre Kita soll im Sommer kommenden Jahres geschlossen werden. Träger der Kita ist das Studierendenwerk Hamburg. Der Träger hat bereits im vergangenen Sommer eine andere Kita in der Nähe geschlossen. Nun auch die Kita Bornstraße, die seit 1976 existiert.
5: Wir haben vom Studierendenwerk eine E-Mail bekommen, dass die Kita dann eben im nächsten Jahr zum Ende Juni schließen wird. Und da haben wir uns schon sehr gewundert oder waren wirklich schockiert, kann man schon sagen, weil wir vorher einfach überhaupt nicht damit gerechnet haben.
6: Für uns bedeutet das, dass wir mit unserer kleinsten Tochter, die jetzt gerade eingewöhnt ist, eine neue Eingewöhnung machen müssen und den Ärger, den man schon einige Wochen lang hatte, dann noch mal machen darf.
7: Das ist natürlich jetzt viel Umstrukturierungsarbeit für uns, für die Familien. Wir müssen jetzt 2 Kinder woanders unterbringen. Ich werde meine Elternzeit um mehrere Monate verlängern müssen und so geht es hier auch anderen.
4: Das Studierendenwerk betreibt aktuell noch 4 Kitas.
8: Also schwierig ist es sicherlich, insgesamt sinkende Geburtenzahlen. Früher haben wir in all unseren Kitas Wartelisten geführt. Wartelisten gibt es nicht mehr.
4: Ein generelles Problem. Viele Kitas haben aktuell freie Plätze und geraten dadurch finanziell in Schwierigkeiten. Im letzten Jahr schlossen 28 Kitas, im ersten Halbjahr dieses Jahres 11. Der Grund: in Hamburg gibt es das Kita-Gutscheinsystem. Eltern erhalten einen Gutschein für eine kostenlose 5-stündige Betreuung. Die Kitas bekommen die Gutscheine von der Stadt refinanziert. Das Problem?
8: Wenn die Kinder nicht da sind, aus welchen Gründen auch immer, laufen unsere Fixkosten ja weiter. Wir können den Betreuungs- und Fixkostenapparat, der dahinter ist, können wir ja eben nicht flexibel mal kurz anpassen. Das wäre sehr schön, wenn sich daran etwas ändern könnte an der Systematik.
4: Etwas ändern am seit mehr als 20 Jahren bestehenden Kita-Gutscheinsystem könnte die zuständige Behörde für Schule und Familie.
9: Das Kita-System in Hamburg ist ja privat organisiert. Sie tragen die Risiken und Verantwortungen selbst. Sie sind unternehmerisch tätig und haben die Verantwortung dafür und können in der Krisensituation, wenn jetzt also nicht genug Kinder da sind, auch diese Verantwortung nicht auf den Staat übertragen. Klar ist, die geburtenschwachen Jahrgänge werden erstmal dazu führen, dass weniger Kinder im System sind. Und das bedeutet am Ende auch vermutlich weniger Kitas.
4: Die Stadt plant keine Änderungen des Systems. Die Kita-Schließungen werden also weitergehen. Die Eltern der Kita Bornstraße im Grindelviertel sind nun gezwungen, nach anderen Kita-Plätzen zu suchen.
3: Und es hat gebrannt heute.
10: Ja, die Feuerwehr ist bis heute Mittag mit zeitweise knapp 100 Kräften in Bahrenfeld im Einsatz gewesen. Dort war auf dem Firmengelände von Otto Dörner ein Feuer ausgebrochen. In einer Lagerhalle war Abfall in Brand geraten. Zahlreiche Notrufe gingen bei der Feuerwehr ein. Ein etwa 20 mal 30 Meter großer Müllberg stand zunächst in Flammen. Mehrere Löschzüge waren

0: an dem Einsatz beteiligt. Das Feuer war auch auf ein Nachbargebäude übergesprungen. Die Feuerwehrleute mussten noch bis zum Mittag letzte Glutnester löschen. Verletzt wurde niemand, die Ursache ist noch unklar. Die Polizei hat die Ermittlungen aufgenommen. Die Aufarbeitung der NSU-Morde durch ein von der Bürgerschaft beauftragtes Forscherteam tritt auf der Stelle. Heute, vor 25 Jahren, hatten Täter des selbsternannten nationalsozialistischen Untergrunds den Gemüsehändler Süleyman Taschköprü in seinem Geschäft in Bahrenfeld erschossen. In Hamburg beleuchten Forscherinnen und Forscher den Fall, kein Untersuchungsausschuss wie in anderen Bundesländern. Doch die Bundesanwaltschaft will viele Akten nicht herausgeben, wegen laufender Ermittlungen. Das wollen Hamburg und das Forscherteam jetzt juristisch erzwingen. Die für Montag geplante monatelange Sperrung der Bergstädter Chaussee zwischen Hamburg und Schleswig-Holstein ist verschoben. Grund dafür sind zahlreiche Proteste. Für die Verkehrsführung sollten Schranken vor Wohngebieten aufgestellt werden, um die Autofahrer umzuleiten. Der Landesbetrieb Straßenbrücken und Gewässer verzichtet nun auf Schranken. Weil die Baustelle deshalb umgeplant werden muss, beginnt die Sperrung jetzt 10 Tage später. Ja, am Berliner Tor hat ein Paar auf den Gleisen heute einen ICE zu einer Notbremsung gezwungen. Der Mann und die Frau waren mit Koffern über die S- und Fernbahngleise gelaufen. Gegenüber der alarmierten Bundespolizei gaben sie an, sie hätten eine Abkürzung zum Hotel genommen. Gegen die 21-Jährige und den 28-Jährigen wird jetzt wegen einer Ordnungswidrigkeit ermittelt. Mehr Fahrten für Ausflügler. Seit heute gibt es auf der beliebten Strecke der Haderqueren 62 und 64 mehr Fahrten. Die Regelung gilt laut Hochbahn in den kommenden Monaten immer sonnabends und sonntags. Die Linien verbinden Finkenwerder südlich der Elbe mit den Landungsbrücken bzw. Teufelsbrück auf der Nordseite. In der Vergangenheit konnten wegen Überfüllung häufig nicht alle Passagiere mitgenommen werden. Die Towers Basketballer sind in der kommenden Saison nicht mehr im europäischen Geschäft. Die Hamburger spielen nach eigenen Angaben nicht mehr im auf 32 Mannschaften erweiterten Eurocup, weil sie keine Wildcard erhalten haben. Towers Geschäftsführer Marvin Willoughby zeigte sich enttäuscht, aber nicht überrascht. Der Standortvorteil von Hamburg scheine zu schwinden.
1: Dankeschön, Merlin. So, jetzt kommen wir aber zum Fußball. Fußball ist klar. Die Sportart Nummer 1, die beliebteste Sportart weltweit. Und auf der 2, das raten Sie nicht, auf Platz 2 ist Cricket. Teilweise auch in Hamburg, nicht unbedingt nur, aber zum Beispiel sehr angesagt in Indien.
2: Oh ja, das ist wie eine Religion in Indien. Da will jeder auf der Straße auch spielen, in Parks spielen. So jede mögliche Möglichkeit, die Leute haben. Die Top-Ligen sind immer voll. Television-Rights gehen für Billiarden pro Jahr, sage ich mal. Und das ist nur für 1,5 Monate. Und die Spieler kriegen auch Milliarden, wenn sie nur für 1,5 Monate spielen.
3: Komplett volle Stadien und millionenschwere Profis gibt es am Sportplatz Jägerhof in Neugraben nicht. Cricket schon. Wer beim Training des Harburger Turnerbunds zufällig vorbeikommt, ist in der Regel nicht so im Thema wie die Menschen in Indien.
4: Ich versuche möglichst nicht zu sagen, das ist wie Baseball, weil das nicht wie Baseball ist. Eine Mannschaft spielt gegen die anderen mit 11 Spielern, wovon aber nur 11 von der einen Mannschaft auf dem Platz sind und 2 von der anderen, die schlagen. Und dann fängt es schon wieder an, kompliziert zu werden.
3: Am besten ist es, man guckt es sich einmal an, sagen die Cricketers. Dann versteht man die mitunter recht komplizierten Regeln am besten. Raunak Bhatia ist seit 19 Jahren in Hamburg. Eigentlich kommt er aus Indien. So wie viele im Team. Sri Lanka, Pakistan, Indien. Während sich die Menschen in den Heimatländern nicht immer grün sind, sind sie in Hamburg ein gemeinsames Team. Cricket boomt beim HTB.
2: Damals waren wir, ich glaube, nur 10 Mitglieder. Und seitdem habe ich auch viel Management genommen. Und von 10 sind wir über 160 Mitglieder jetzt, nur bei Cricket in HTB. Und davon sind auch, wir haben letztes Jahr eine Frauenmannschaft gegründet. Und sind jetzt in ganz Deutschland, wir sind der einzige Verein, der mit 2 Frauenmannschaft hat.
3: Der Platz am Jägerhof ist erst vor knapp einem Monat eingeweiht worden. 350.000 Euro hat er gekostet. Und die Spieler vom HTB sind stolz auf ihre neue sportliche Heimat.
2: Der ist super, super cool. Wir haben sehr, sehr viel uns gefreut. Vorher haben wir auf den Holzplatten gespielt und Kokosmatte. Und das war richtig schwer, schwere Platte. Und die sollten, wir haben gefragt, wie sollen die Kinder und Frauen diese schweren Platten tragen, von Container bis zu Mittelplatz.

0: und dadurch haben die Behörden uns geholfen.
1: Im ursprünglichen Cricket dauert ein Spiel übrigens 5 volle Tage, inklusive gemeinsamer Ess- und Teepausen. In Hamburg wird meist die verkürzte Variante gespielt, circa 3 Stunden. Und Raunak und seine Mitspieler freuen sich über jeden Zuschauer, dem sie ihren Sport zeigen können.
2: 5 Tage ein Spiel, das ist ja Wahnsinn. So, wer wird heute Hamburger des Tages?
3: Hallo, ich bin Melissa, ich komme aus Lima, Peru und wohne seit 10 Jahren in Hamburg. Mein Hamburger des Tages ist Andreas, mein Mann, weil er mir gezeigt hat, wie lieb die deutschen Männer sind. Danke.
2: Danke für diesen lieben Gruß. So, in Borgfelde ist die Berufsschule für Handel und Wirtschaft und da gab es heute ein ganz besonderes Fest, das Vielfaltsfest. Denn etwa die Hälfte aller Schüler bei uns in Hamburg haben einen Migrationshintergrund und da ist Vielfalt natürlich völlig selbstverständlich. Tja, und prominente Partygäste waren auch da, schauen Sie mal.
4: 1, 2, 3.
5: Moin und Ahoi, hier sprechen eure Patentante und euer Patenonkel. Hier ist Tante Anni und
6: Onkel Jared. Moin.
5: Und wir laden euch ein, kommt mit einer Menge Stimmung in die Pausen-Mehrzweckhalle.
7: Sängerin Anni Heger und NDR-Moderator Jared Dibaba bei ihrer allerersten Durchsage über eine Schulsprechanlage.
8: Ich habe mir wieder ein bisschen Land zurückgeholt, ja. Weil sonst wurde ich immer rausgerufen in der Schule. Und so ist es natürlich schön, mal so eine Ansage zu machen. Wir sind Patin und Pate für diese Schule hier, eine Schule gegen Rassismus und für Vielfalt. Und wir feiern ein Vielfalts-Sommerfest hier zusammen.
7: Die beiden moderieren das Vielfaltsfest hier in der beruflichen Schule für Handel und Wirtschaft in Borgfelde. Das Fest organisiert die berufliche Schule bereits zum 2. Mal für alle 1300 Schülerinnen und Schüler, von denen viele eine Migrationsgeschichte haben.
9: Das Vielfaltsfest ist auf jeden Fall wichtig für die Gemeinschaft. Hier sind sehr viele Migranten auch und Ausländer hier in der Schule.
10: Weil wir alle zusammenleben und es halt wichtig ist, dass wir uns auch alle verstehen und die Kulturen viel darüber wissen und vielleicht auch Neues dazulernen.
11: Damit halt alle Menschen zueinander finden. So sind auch mal die Klassen gemischt untereinander.
12: Man sollte auch zusammenhalten, ne? Es geht auch darum, dass man mit jedem klarkommt. Deswegen finde ich es auch sehr toll, dass ich es hier auch mache.
7: Vielfalt will die Schule mit dem Fest feiern. Ob mit sportlichen Angeboten oder mit Workshops gegen Rassismus und für Gleichberechtigung. Themen, die auch den Schülersprechern am Herzen liegen.
13: Ich meine, die treffen so viele verschiedene Kulturen aufeinander, so viele verschiedene Menschen mit verschiedenen Lebensgeschichten. Und man muss nicht alles verstehen, aber man kann trotzdem respektvoll miteinander umgehen. Und das ist das A und O.
14: Diese Community auch trotzdem untereinander zu haben, trotz der unterschiedlichen Herkünfte oder sexuellen Orientierung und Ähnlichem.
7: Das Ziel, die Schulgemeinschaft stärken.
15: Dieses große Pfund an Vielfalt, dann trägt sich das auch in den Schulalltag. Und es trägt sich auch außerhalb der Schulmauern weiter, dass Leute anders anfangen, eben mit dieser großen Vielfalt, die nun mal da ist, anders umzugehen, nämlich genau diese zu feiern. Ich glaube schon, dass das etwas ansteckt, was positiv Ansteckendes ist.
7: Auch im kommenden Jahr will die berufliche Schule in Borgfelde ein Sommerfest der Vielfalt veranstalten.
2: Ja, Feste veranstalten, Feste feiern ist immer eine gute Idee. Und das findet auch der Erste, den unsere Stadtreporterin Anne Adams gleich trifft. Sie fragt ja jede Woche bei uns in Hamburg rum, welches denn ihr Top-Thema der Woche ist. Denn das interessiert uns. Also heute auf nach Wandsbek.
16: Moin! Ich wüsste gern, was ist denn ihr Thema der Woche? Heute aus Wandsbek. Was ist Ihr Thema der Woche?
17: Ich habe morgen Geburtstag und wir fahren morgen an den See, meine Freundin, mein Hund und ich. Und wir versuchen dann der Hitze zu entkommen und ein schattiges Plätzchen für unseren kleinen Mischlingshund zu finden.
18: Mich beschäftigt diese Woche ganz groß der Personalmangel an Hamburger Schulen. Das betrifft meinen Sohn insbesondere, gerade weil nicht genug Personal da ist, um auf die Kinder einzugehen bezüglich Konfliktlösung.
16: Gibt es da noch Unterrichtsausfall?
18: Unterrichtsausfall gibt es nicht, aber es ist wenig Zeit für das einzelne Kind und die Probleme, die das einzelne Kind halt mitbringt.
16: Was ist Ihr Thema der Woche?
19: Mein Thema der Woche ist, dass ich nächste Woche Montag einen neuen Job anfange bei Lufthansa.
16: Herzlichen Glückwunsch! Das ist ja ein Riesenschritt, oder nicht?
19: Ja, genau. Ich bin gespannt. Ist eine große Aufgabe für mich.

0: Und ich freue mich aber sehr drauf.
1: Was ist Ihr Thema der Woche?
2: Ich bin seit 20 Jahren Taxifahrerin in Hamburg. Und plötzlich, ich möchte aufhören, ob es war eine sehr schöne Zeit. Aber ich möchte Neues erleben.
1: Und was kommt jetzt nach dem Taxifahren?
2: Abenteuer bei Hochbahn als Busfahrerin. Ich bin 56 und ich habe mir auch dieses Frage, ob bin ich zu alt für einen neuen Job, und hat eine bei mir gesagt oder gebracht, geh und versuch deine Chance. Ich habe einfach Augen zugemacht und ich habe gesagt, ich mache das.
1: Also mit Ihnen möchte ich auch gerne mal Bus fahren.
2: Gerne, gerne.
3: Ja, können wir ja bald. Also allen, die da neue Jobs anfangen, toi, toi, toi, viel Erfolg. Seit gestern läuft direkt am Fernsehturm wieder das 45-Hertz-Festival. Das ist so eine Art Open-Air. Alles, was geht, alles, was man will. Da können Sie nämlich so ziemlich alles Mögliche machen. Yoga, tanzen und es gibt auch ein paar tolle Konzerte.
4: Sobald du für dich deine Runden fertig gemacht hast, dann löse die Hände.
5: Es ist der stille und leise, aber eben auch kraftvolle Auftakt in das 45-Hertz-Festival. Yoga und Atemarbeit mit Fabienne und Jill.
6: Schick das Gebäude kraftvoll nach oben. Atme aus, Hände wieder vors Herz. Das war eine Runde. Und weil es so viel Spaß macht, machen wir einen Atemzug, eine Bewegung und noch weiter.
5: Atme ein. Richtiges Atmen als Brücke zwischen Körper und Seele. Pranayama ist das Stichwort.
7: Prana ist Atem oder auch Lebensenergie und Yama ist Kontrolle. Also es geht darum, mit verschiedenen Techniken die Atmung und die Energie in sich selbst zu kontrollieren.
8: Grundsätzlich wollen wir ja mit Yoga das zur Ruhe bringen des Geistes generieren. Sprich also, egal ob das Pranayama ist, ob das die Asana, also die eigentliche Yoga-Übung, wie wir das hier im Westen kennen, ist. Letzten Endes ist das eine Art, um den Geist zu beruhigen. Das wollen wir eigentlich. In diesem Fall war es eher energetisierend und das war auch das Ziel.
5: DJs an den Turntables löst das Tanzversprechen ein. Der Dancefloor Naturrasen füllt sich. Das 5000 Quadratmeter Gelände entwickelt mehr und mehr einen chillig groovenden Vibe. Der erste Tag mit freiem Eintritt, freundlich coole Geste und Kennenlernoption des Festivals an die Nachbarschaft aus Karoviertel und Sternschanze.
9: Wir wollen diese Kultur mitten in der City schaffen. Und als 45 Hertz nehmen wir uns selber nicht so wichtig, sondern wir wollen letztendlich eine Plattform für andere sein. Wir wollen Plattform für Communities sein. Wir möchten Kultur schaffen. Natürlich wissen wir auch, dass es nicht ohne Marke geht, so, das wissen wir auch. Aber wir möchten diese Kombination schaffen, dass wir das mitten in der City machen dürfen.
5: Eine kulturelle Tobewiese für alle, neben den Konzertevents wie Marillion oder die schon traditionelle Blockparty mit Sammy Deluxe. Kultur plus urbanem Sommergefühl.
10: Es ist wunderbar und die Musik ist richtig cool. Es sind ja verschiedene DJs hier.
11: Wir haben hier Spaß, gute Musik, gute Leute.
12: Das bunte Programm zur Auswahl, mal Hip-Hop, mal Straßenfestival mit mexikanischem Essen und dann irgendwie was für Kids und dann wieder Hip-Hop, ist irgendwie alles dabei.
5: Direkt am Fernsehturm das 45-Hertz-Festival. Die chillige Party mit jeder Menge Musik, Konzerten und Remi Demi. Noch bis zum 12. Juli.
3: Remi Demi ist ja immer und überall in Hamburg. Gleich beginnt das Konzert von DJ Paul Kalkbrenner auf dem Heiligen Geistfeld. Wir sind da und zeigen Ihnen dann morgen, was da los war.
13: Und gleichzeitig sind beliebte Festivals hier in Hamburg auch unter Druck. Auch darüber reden wir morgen, wie es zum Beispiel beim Dogville oder Elbjazz so aussieht.
3: Und ein Festival war heute schon mal im Planten und Blumen. Das sehen Sie gleich im Wetter, die wunderschönen Bilder von da. Ihnen erstmal einen schönen Sonnabend, wenn Sie Lust haben. Morgen wieder im NDR Fernsehen.
13: Wir geben alles.
3: Um 19.30 Uhr. Jetzt raus in die Hitze.
13: Ja.
14: Und nun das Hamburg-Wetter und die Aussichten für die kommenden Tage.
15: Die Ukrainerinnen und Ukrainer feierten in Planten und Blumen heute ein traditionelles Fest aus der russisch besetzten Stadt Melitopol.
16: Das Name Festival Cherechnevo. Meine Stadt war Kirchenstadt. Oder Kirchenhauptstadt in der Ukraine. Wir haben so viele Kirchen und wir feiern dieses Fest seit 15 Jahren. Und heute, wir haben Jubiläum.
15: Einer der Höhepunkte, die Wahl der Kirchenkönigin am Abend. Ausgezeichnet wird das kreativste Kostüm in den Farben Gelb, Grün und vor allem Rot. Natürlich mit Kirchenmotiven. Viele Stände boten traditionell Ukrainisches. Die Einnahmen sollen gespendet werden.

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8: Moin und willkommen. Bei 36 Grad oder vielleicht noch mehr habe ich mal den inoffiziellen Sakko-Zwang aufgehoben. Sie können auch gerne den Krawattenknoten lösen. Machen Sie es sich bequem, wir haben folgende Themen. Badeunfälle, Tipps der DLRG. Rekordversuch, hunderte Poolnudeln im Horner Bad und Minsteps, Laborkurse für Schülerinnen. Wir schauen gleich zu Beginn kurz auf die aktuellen Ermittlungen zu den beiden getöteten Personen in Fegesack. Ein mutmaßliches Gewaltverbrechen gestern Nachmittag, das viele besorgt haben dürfte. Besonders die Tatsache, dass der Täter flüchten konnte. Die Polizei hielt sich gestern etwas bedeckt. Peter Galasch mit dem Stand der Dinge.
9: Gefasst hat sie ihn noch nicht, den Verdächtigen. Aber nach dem tödlichen Messerangriff von gestern konnte die Polizei heute Nachmittag bekannt geben, dass sie inzwischen dennoch ein paar Schritte weiter ist.
10: Wir haben in den letzten Stunden wichtige Erkenntnisse gewinnen können. Wir konnten die beiden getöteten Menschen identifizieren. Dabei handelt es sich um eine 35-jährige Frau und ihren 40 Jahre alten Ehemann. Wichtig für uns war auch, dass wir erstmal die Angehörigen informieren, bevor die das aus den Medien erfahren.
9: Der mutmaßliche Täter ist noch auf der Flucht. Die Polizei geht nach wie vor davon aus, dass es sich um einen Einzeltäter handelt.
10: Wir setzen alles dran, um den jetzt dingfest zu machen. Fahndung läuft in der Luft mit Streifenwagen, mit allen Möglichkeiten, die wir zur Verfügung haben. Und parallel dazu werden natürlich die Ermittlungen auch noch mal forciert.
9: Gegen 14 Uhr hatten gestern Anwohner im Ortsteil Fehr-Lobbendorf die Polizei alarmiert, nachdem sie einen laut schreienden und verletzten Mann auf der Straße entdeckt hatten. Vor Ort fand die Polizei den später an seinen schweren Stichverletzungen verstorbenen Mann. Kurz darauf dessen tote Frau im Keller eines Mehrfamilienhauses.
8: Ich will Ihnen jetzt keine Angst machen, aber heute ist Siebenschläfertag. Ja, einer alten Bauernregel zufolge bleibt das heutige Wetter für die nächsten 7 Wochen. Na, das wäre wohl eine Katastrophe bei der Rekordhitze. Es ist so heiß, dass viele Veranstaltungen aus gesundheitlichen Gründen abgesagt wurden. Darunter der Tag der Wissenschaft, zu dem mehr als 50 Einrichtungen eingeladen hatten. Ein 10-Kilometer-Lauf im Bürgerpark oder die Matthiestage in Fegesack. Aber es gibt auch ein paar wenige, die durchziehen. Peter Galasch.
9: Der Karl-Schmidt-Cup ist nicht irgendein Fußballturnier für Jungen und Mädchen. Es ist das große Ereignis des SC Borgfeld. 200 Mannschaften wollten sich an diesem Wochenende im Wümme-Stadion treffen. Eigentlich wäre da nicht die Hitze gewesen. Zwei Drittel der Mannschaften haben abgesagt.
11: Jetzt haben wir vielleicht, keine Ahnung, 60, 70, 80.
9: Ausgerechnet den 35. Karl-Schmidt-Cup absagen, das war aber keine Option. Stattdessen Turnierablauf anpassen mit reichlich Kühlung vor allem.
11: Wir haben die Spielzeiten gekürzt, wir haben die Spielmenge gekürzt. Wir haben morgens normalerweise so ein Einlaufen, dass also die Mannschaften alle nacheinander über diese Bühne geführt werden und vorgestellt werden als Verein. Das haben wir alles komplett weggelassen.
9: Aber auch wenn jedes Spiel nur 10 Minuten dauert, für die Aktiven ein Fußballturnier der besonderen Art.
12: Anstrengend.
13: Also wir machen auch unsere Trikot nass und ziehen ihn dann an, damit es schön kühl bleibt.
9: Nicht nur das ist unter diesen Umständen kein Problem für die Unparteiischen.
14: Bei diesen Temperaturen

0: Temperaturen hier 35, 36 Grad. Da schillt auch echt der Schiedsrichter, das muss ich echt sagen. Die Kinder, die stecken das besser weg als die Erwachsenen.
1: Mit Fächern statt nassen Trikots hat im Park am Leibnizplatz der Poetry Slam den Temperaturen getrotzt. Auch hier war Improvisieren statt Abblasen die Lösung.
2: Also natürlich gibt es Diskussionen, wenn sich das Wetter ändert. Allerdings ist das auch alles eine Sache dann der Organisation. Also wir hatten schattige Plätze, wir haben eine Lesung abgesagt, dann auf dem Marktplatz eine Station, jetzt das Poetry on the Bikes, das ist jetzt heute, weil es da einfach zu sonnig gewesen wäre.
1: Morgen soll es weitergehen mit dem Poetry Slam im Schatten der Parkbäume. Dann für Kinder und mit Poesie zum Mitnehmen.
3: Ja, tapfer. Die meisten hat es wohl zu einer Badestelle gezogen. Irgendwo eintauchen in kaltes Wasser. Entsprechend groß war der Andrang. Zum Beispiel am Marndorfer See. Hier Bilder vom frühen Abend vor gut einer Stunde. Alles friedlich und entspannt. So soll es sein. Aber gerade an den Seen gilt Vorsicht beim Baden. Die DLRG spricht von mehreren Toten in Deutschland während der aktuellen Hitzewelle, wenn auch nicht in Bremen. Aber die Gefahr ist da. Desiree Bertram hat eben am Marndorfer See mit Rettungskräften der DLRG gesprochen.
4: Also wenn ich hier so in Richtung See blicke, es ist ordentlich was los. Ich glaube, es ist super, super schwierig, dort wirklich zu sehen, wer gerade Hilfe braucht. Manche spielen im Wasser, manche sind am Schwimmen oder unter Wasser. Also wenn nicht gerade jemand wirklich um Hilfe ruft, glaube ich, es ist super, super schwierig zu erkennen. Und dieses Problem haben auch die Retter von der DLRG. Konstantin Schulz, hallo.
5: Ja, hallo, moin, schön, dass ihr da seid.
4: Ja, danke schön. Wie schaffen Sie das, überhaupt den Überblick zu behalten? Wie schaffen Sie das?
5: Ja, wir versuchen möglichst viel da zu sein. Es sitzt immer jemand mit Blick auf die Badezone bei uns hier an den Stationen. Wir sind mit dem Rettungsboot da, wir sind mit dem Sub da und wir gehen auch über den Strand. Und so versuchen wir einfach so schnell wie möglich vor Ort zu sein, wenn jemand Unterstützung braucht.
4: Und das scheint ja auf jeden Fall gut zu funktionieren, denn in der aktuellen Saison gibt es in Bremen noch keine Badetoten. Bisher zum Glück, aber ich nehme an, Rettungseinsätze haben Sie trotzdem oft, oder?
5: Ja, glücklicherweise ist noch keiner zu größerem Schaden gekommen. Heute hat es allerdings schon einen fast Ertrinkungsfall gegeben und aktuell läuft noch ein weiterer. Da kann ich Ihnen noch keine Infos geben. Der läuft aktuell noch.
4: Wissen Sie denn, was dort passiert ist, also was der Grund ist?
5: Ja, also ich vermute, es liegt an Selbstüberschätzung. Viele sind bei dem Wetter stark beeinträchtigt und schwimmen einfach zu weit raus.
4: Ja, vor allem in so einem See, da unterschätzt man wahrscheinlich auch viel so die Distanzen, weil alles so ein bisschen wesentlich näher dran wirkt. Was würden Sie denn sagen, jetzt gar nicht nur auf die Hitze bezogen, sondern generell im Wasser, was ist so die größte Gefahr neben der Selbstüberschätzung?
5: Ja, wir haben in fast allen Bremer Badeseen Abbruchkanten. Die sind von außen nicht sichtbar und führen eben dazu, dass ich von jetzt auf gleich den Boden unter den Füßen verliere.
4: Das ist dann einmal dieser rapide Absturz quasi, dass man vorher noch stehen kann und dann gar nicht mehr?
5: Genau, das führt dann im Endeffekt zu einer Panik, die im Wasser eben durchaus tödlich sein kann.
4: Und die DLRG, die kann natürlich auch nur so weit helfen, wie sie es mitbekommt und schnell vor Ort sein kann. Also ganz wichtig ist es, nach wie vor selber auf die eigene Sicherheit zu achten und natürlich auch die von den Mitmenschen mit dazu.
3: Dieses Interview war aufgezeichnet, deshalb haben wir aktuell noch mal nachgefragt. Der Rettungseinsatz, von dem die Rede war, hat sich laut DLRG am Sodenmattsee abgespielt. Eine Person musste reanimiert werden und ist ins Krankenhaus gebracht worden. Eine Alternative zum See ist natürlich das Freibad. Die dürften überrannt worden sein. Ausgerechnet heute haben sogar Bremen 4 und die Bremer Bäder zu einem Weltrekordversuch im Horner Bad aufgerufen. Das Ziel, so viele Menschen wie noch nie sollten auf einer Poolnudel durchs Becken treiben. Als wäre die Hitze nicht schon Motivation genug, war der Eintritt sogar kostenlos. Sarah Rolfs zeigt, wie viel Nudeln im Wasser waren.
6: Ist euch kalt?
7: Jetzt glaube ich echt den Weltrekord.
8: Hat Bremen 4 es wirklich geschafft, den offiziellen Poolnudel-Weltrekord zu knacken? Halb 10 im Horner Bad. Noch ist hier nichts los, doch das wird sich schnell ändern. Und er hat heute den Hut auf. Zehnmeister Michael Kies von Bremen 4. 2,5 Stunden vorm Weltrekordversuch ist er noch entspannt.
9: Aufgeregt bin ich gar nicht so, aber ich glaube, wir schaffen das. Ich schaue mich jetzt mal so ein bisschen um, ist ja schon ziemlich voll. Ich weiß nicht, ob die alle jetzt für den Weltrekordversuch hier sind. Aber wenn sie schon mal da sind, dann müssen sie natürlich mitmachen, ob sie wollen oder nicht.
8: Sein Ziel, mit dem Bremen 4-Team den offiziellen Rekord aus den USA brechen. Da waren es 330.
10: Glaubst du denn, wir schaffen den Weltrekord?
11: Ja.
12: Die Kinder sind begeistert, wir haben von einer Freundin davon erfahren, sind auch mit mehreren

0: kann heute hier. Ich finde es super, dass man sowas mitmachen kann.
1: Dafür gibt es heute freien Eintritt.
2: Weil wir heute das allererste Mal einen Weltrekord aufstellen wollen, zusammen mit dem Radio, mit Bremen 4. Und ich glaube, das ist was ganz Besonderes. Wann ist man schon mal Teil eines Weltrekordes?
1: Damit das auch klappt, gibt es Poolnudeln vom Horner Bad. Für die, die keine Nudel dabei haben. Noch eine Stunde, bis es losgeht.
3: Noch bin ich ganz ruhig. Der interessante Part kommt gleich, wenn wir nämlich alle Menschen, die jetzt hier im Pool sind, wenn wir die alle bitten müssen, aus dem Pool rauszugehen und dann mit dem Poolnudel wieder reinzukommen.
1: Gar nicht so einfach bei dem Wetter, aber wichtig, damit er gleich ganz genau zählen kann.
4: Alle Mann auf dem Weg raus.
1: Kurz vor 13 Uhr.
5: So, erste Person da vorne.
4: Ganz langsam, du bist der Erste.
1: Und dann ist er da, der Moment. Nummer 331 geht ins Becken.
6: Also es fühlt sich sehr krass an. Ein Rekord stellt man nicht jeden Tag auf.
1: Am Ende sind es 434 Rekordhalter.
7: Ja, mega stolz. Ist natürlich eine coole Sache. Gerade für die Kleinen mit 5 am Weltrekord teilnehmen, ist ja mega cool.
1: Bei den Temperaturen ist das Freibad eh der beste Ort. Auch wenn das Wasser heute kaum zu sehen ist.
8: Also, Bremen kann Poolnudel, können wir auch Hundeführerschein. Das sehen wir ab dem 1. Juli. Für Menschen, die sich einen Hund anschaffen, wird er dann Pflicht. Was diese Gesetzesänderung bringt und was vielleicht auch nicht, das bespreche ich gleich zum Abschluss unserer Wochenserie mit einer Hundetrainerin. Vorher blicken wir noch mal genauer auf das Verhältnis zwischen Mensch und Hund. Laura Lippert.
9: Mensch und Hund leben in der Stadt eng beieinander. Und fragt man Bremerinnen und Bremer, finden viele das auch gut.
10: Viele Hunde kommen auch sehr positiv auf mich zu und wollen mal gucken, wer das dann so ist.
11: Man kommt mit den Leuten auch meistens gut ins Gespräch.
12: Ich bin auch gewohnt, mit Hunden umzugehen und ich habe da keine schlechten Erfahrungen gemacht.
13: Wenn er mich angehen würde, dann fände ich es wahrscheinlich eher niedlich als störend. Aber ich könnte verstehen, wenn man Angst vor Hunden hat, dass das ein Problem für jemanden ist.
9: Doch es geht nicht nur um Angst, denn nicht immer laufen Hundebegegnungen so harmonisch ab. Gerade Mitarbeiter von der Post erleben immer wieder gefährliche Situationen. Eine Kollegin dieses Zustellers sei zum Beispiel
14: vom Rottweiler zusammengebissen worden. Die wird wohl auch nie wieder arbeiten, jedenfalls hier nicht. Ein anderer Kollege, den habe ich in meiner Ausbildung kennengelernt. Der ist von 3 Hunden zerfetzt worden, also richtig übel. Der war auch 2 Jahre oder so krank.
9: In den letzten 10 Jahren kam es in Bremen konstant zu 50 bis 100 Beißvorfällen pro Jahr. Entweder gegenüber Menschen oder anderen Hunden. Deshalb will Bremen nun einen verpflichtenden Hundeführerschein einführen. Hundebesitzer müssen dann bei einer Prüfung zeigen, dass sie sich ausreichend auskennen und mit ihrem Hund gut umgehen können. Geprüft wird beispielsweise,
15: wie sich der Hund jetzt in bestimmten Situationen verhält. Also einmal lässt sie sich überall anfassen, kontrollieren, wie verhält sie sich dabei. Und dann eben solche Situationen, wie verhält sie sich, wenn uns Hunde entgegenkommen, wie verhält sie sich, wenn uns Fahrradfahrer entgegenkommen.
9: Hat ein Hund erst mal gebissen, ist er nämlich auch für erfahrene Trainer eine Herausforderung. Zu einem harmlosen Familienhund wird er in der Regel nicht mehr, sondern landet hier im Tierheim. Deshalb blicken auch die, die mit den bissigen Hunden arbeiten, mit Hoffnung auf den Hundeführerschein, formal Sachkundenachweis.
16: Ich kämpfe ja seit Jahren, fast Jahrzehnten ist es jetzt schon, dafür, dass wir endlich die Sachkunde hier kriegen in Bremen. Man hat sich mit dem Thema Hund auseinandergesetzt. Und wenn es eine Basis ist, aber trotzdem ist erstmal der Anfang gemacht.
9: Doch obwohl in Niedersachsen bereits seit Jahren ein Hundeführerschein Pflicht ist, bis jetzt gibt es keine Belege dafür, dass er die Zahl der Bisse reduziert.
8: Und über das Thema spreche ich jetzt mit der Hundetrainerin Christine Wasiljew aus Osterholz-Scharmbeck. Schönen guten Abend.
17: Abend.
8: Sie nehmen schon seit 2022 in Niedersachsen Prüfung zum Hundeführerschein ab, werden das auch in Bremen tun. Mhm. Deswegen mal Ihre Einschätzung. Ist das sinnvoll, dass Bremen da jetzt auch nachzieht und diesen Hundeführerschein einführt?
17: Auf jeden Fall. Also ja. Ich finde es richtig gut. Und ich finde es auch richtig super, dass Bremen sich dazu entschieden hat, den praktischen Teil wirklich auf den einzelnen Hund anzupassen. Also das heißt, es gibt Bundesländer, da gilt die praktische Prüfung für alle Hunde, die sie dann haben. Bremen hat

0: sich dazu entschlossen, die Praxis wirklich an einen Hund zu knüpfen. Und wenn sie dann neun haben oder mehrere Hunde haben, müssen sie mit jedem Hund die praktische Prüfung einzeln laufen.
1: Es gibt ja auch noch einen Theorieteil, der ist dann gültig auch für andere Hunde, aber die Praxis immer auf den Hund bezogen. Warum ist das so sinnvoll aus Ihrer Sicht?
0: Naja, Hunde sind halt unterschiedlich, sind halt Lebewesen. Jeder Hund hat eine eigene Persönlichkeit. Dann kommt noch eine Genetik dazu, die man auch wissen muss. Welche Genetik hat mein Hund oder bringt die mit? Oder ist es ein Mischling und mehrere Anteile sind vorhanden? Beißvorfälle kann man nicht pauschalisieren, dass sie nur von einer Rasse oder immer von den gleichen Hundetypen, dass diese halt dann passieren. Das zeigen die Statistiken, deswegen sind Rasselisten auch so umstritten. Das war die einfache Lösung, die man gesucht hat.
1: Wo Hunde gelistet sind, die als gefährlich eingestuft wurden, das gibt es auch in Bremen. Es fiel auch der Satz in der Wochenserie, das Problem ist nicht unbedingt immer an einer Seite der Leine, wenn Beißvorfälle da sind, sondern das sind eben auch die Hundehalterinnen und Hundehalter. Würden Sie dann also sagen, so ein Hundeführerschein in Bremen, der wird dazu führen, dass es weniger Beißvorfälle gibt?
0: Das ist eine schwierige Aussage, finde ich. Ich finde aber, was auf jeden Fall positiv ist, dass Menschen sich, wenn sie einen Hund halten möchten, sich mit dem Thema Hund überhaupt mal beschäftigen müssen und auch ganz klar in die Verantwortung genommen werden, sich vor der Anschaffung Gedanken dazu zu machen. Und das, finde ich, kann auf jeden Fall präventiv helfen. Und dass Menschen, also die meisten Menschen möchten ja nicht, dass ihr Hund jemanden beißt oder schädigt. Mhm. Und dass man diesen Menschen dann auch in der Vorbereitung auf diesen Hundeführerschein ja auch schon eine Menge Wissen mitgeben kann oder sie sich das Wissen auch selber aneignen. Warum beißen Hunde? Welche Formen von Aggressionsverhalten gibt es? Also jetzt beim Postboten wird es wahrscheinlich eine territoriale Aggression gewesen sein.
1: Die wollen ihr Gebiet verteidigen.
0: Genau.
1: Wenn ich da mal kurz einhaken darf, trotzdem sind ja einige Rassen dann schon auch immer wieder in den Schlagzeilen gewesen, die dann gebissen haben. Mhm. Da werden ja Leute sagen, naja, dann scheint es ja doch eher mal ein sogenannter Kampfhund zu sein als ein Pudel, der beißt.
0: Ja, also bei den sogenannten Kampfhunden haben sie natürlich viele Terrier, dann haben sie natürlich noch auch die sogenannten Diensthunde, also Rottweiler, Schäferhund, Dobermänner. Das sind natürlich Hunde, die über ihre Genetik schon sehr leicht hochfahren, sehr leicht erregbar sind, die Terrier. Und die natürlich auch, also jeder Polizist wird Ihnen das bestätigen, gerade bei den Diensthunden, natürlich von der Eignung her gemacht sind, hinter etwas herzuhetzen und zu packen. Sonst könnte man auch einen Beagle zum Polizeidienst nehmen.
1: Umso wichtiger zu wissen, wie so ein Tier reagiert. Und daraus schließlich umso wichtiger natürlich auch, dass sowas dann auch überprüft wird und die Leute dann kompetent sind. Ja. Frau Vasilje, vielen Dank für Ihren Besuch bei uns.
0: Sehr gerne.
1: Ja, und mit diesem Thema heißt es damit aus und zurück ins Körbchen. Ab Montag lassen wir die nächste Reihe von der Leine, passend zur letzten Schulwoche vor den Sommerferien. Hier ein kurzer Ausblick.
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1: Junge Menschen wollen Action, dann sind sie auch für Naturwissenschaften zu begeistern. Das ist zumindest die Idee hinter dem Projekt MINSTEPS der Hochschule Bremerhaven. Das richtet sich ausschließlich an Schülerinnen. Frauen sind nämlich immer noch stark unterrepräsentiert in MINT-Berufen, also die Bereiche Mathematik, Informatik, Naturwissenschaften und Technik. Bei diesem Projekt sollen Mädchen viel experimentieren. MINSTEPS kommt dafür in die Schulen, gerade erst an das Lloyd-Gymnasium in Bremerhaven zu einer Oberstufe. Sophie Einstein.
5: Wir wollen 10 Gramm. Ja,
6: für die 16-jährige Mira und ihre Mitschülerinnen gibt es heute Meeresbiologie zum Anfassen. Und dabei darf auch mal beim Abwiegen was schiefgehen.
5: Ich hab zu viel.
7: Ist okay. Wie viel hast du jetzt?
5: 111.
7: Okay. Genau, also das ist vollkommen in Ordnung. Fehler sind normal. Das wäre jetzt einfach ein Fall dafür, dass wir das einmal so ins Laborheft aufschreiben.
5: Ja, war ein bisschen unangenehm, aber dann manche Lehrerin ja auch, dass das mal passieren kann und dass das nicht schlimm ist. Ja.
6: Hemmschwellen abbauen, Mädchen näher an Naturwissenschaften und technische Berufe bringen. Das ist die Idee hinter dem Projekt MINSTEPS. Die Meeresbiologin Alessandra Kronschnabel von der Hochschule Bremerhaven bietet deswegen Laborkurse nur für Schülerinnen an.
7: Häufig ist es so, dass Mädchen in heterogenen Gruppen dann eben halt oft die assistierende Rolle übernehmen. Dass Jungs dann eben halt sagen, so hier halt doch mal fest und ich

0: ich mache das. Und dass sie sich halt auf die Aufgaben so an sich reißen.
1: Hier dürfen sich die Schülerinnen frei ausprobieren bei den Laborexperimenten.
2: Also ich mache das eigentlich schon gerne, nur leider machen wir das jetzt im Unterricht nicht so oft. Deswegen würde ich auch immer sagen, dass das was Besonderes ist, wenn man das dann mal macht. Man kann so Sachen ausprobieren, man sieht dann auch aktiv, dass sich irgendwas verändert und so. Das ist schon interessant.
1: Weibliche Verstärkung kann der MINT-Bereich kurz für Mathematik, Informatik, Naturwissenschaften und Technik gut gebrauchen. Zuletzt haben fast 7.480.000 sozialversicherungspflichtige Beschäftigte in MINT-Berufen gearbeitet. Davon sind 1.339.000 Frauen, also nur 17,9%. Zwar ist der Frauenanteil in den vergangenen Jahren leicht gestiegen, bei gleichbleibender Entwicklung würde es trotzdem noch bis ins Jahr 2186 dauern, bis ein Frauenanteil von 50% erreicht ist. Zeit gegenzusteuern, etwa mit mehr Laborerfahrung.
3: Was steht denn da?
4: Das kommt immer drauf an.
3: A2.
1: In diesem Experiment geht es übrigens um den Sauerstoffverbrauch bei Bakterien. Die werden in kleine Kügelchen eingeschlossen. Farbveränderungen zeigen später, wie viel Sauerstoff noch in den glitschigen Gelkügelchen enthalten ist.
5: Ist das eigentlich eklig?
4: Nö, gar nicht. Fühlt sich
6: eigentlich relativ cool an, würde ich sagen. Wie so Bubble-Tea-Kugeln.
1: Insgesamt 2 Tage verbringen Mira und ihre Mitschülerin durch das Projekt MINT-Steps mit Laborexperimenten. Ihr Zwischenfazit nach den ersten Stunden?
0: Wir haben jetzt schon echt viel gelernt, auch weil wir noch gar nicht so lange Unterricht jetzt hatten. Ja, abwechslungsreich auf jeden Fall.
7: Wenn wir Biounterricht haben, machen wir auf jeden Fall nicht so viele Experimente. Und das macht mir auf jeden Fall deutlich mehr Spaß als ganz normale Unterricht, einfach was auswendig zu lernen. Und man agiert auch viel mehr mit seinen Freunden, wie jetzt zum Beispiel. Es macht sehr viel Spaß.
1: Wenn Sie wollen, können Sie Ihr Wissen bald vertiefen. Schülerinnen ab der 9. Klasse können an der Hochschule Bremerhaven Anfang Juli in verschiedene MINT-Vorlesungen und Übungen reinschnuppern.
8: Nutzen Bürgergeldempfänger den Sozialstaat aus? Ein ehemaliger Mitarbeiter des Bremer Jobcenters sieht das so. Bundesweit ist er bekannt geworden mit seinen öffentlichen Aussagen in einer ZDF-Doku. Die Debatte reißt nicht ab und Fred Göken bleibt ein gefragter Gesprächspartner, auch bei meinem Kollegen Felix Krümmer.
9: Inzwischen hat er Übung im Interviews geben. Das hier ist zwar das Ausführlichste, aber beileibe nicht das Erste. Fred Göken hat Schlagzeilen gemacht in den vergangenen Wochen. Als Enthüller der Bürgergeldsauerei, wie etwa die Bild-Zeitung es formuliert. Die Wucht, die das hat, überrascht ihn.
10: Bei mir ist es ja so, dass das seit langer Zeit schwelt. Das kann man sich vielleicht vorstellen, dass sowas nicht ad hoc von heute auf morgen kommt. Ich habe einiges intern versucht, im Jobcenter natürlich auch unter Kollegen besprochen und mit Kollegen versucht. Aber dass das jetzt so einwirkt, das zeigt aber ja auch die Befindlichkeit. Ne? Wir haben große Zahnschmerzen bei dem Thema und da habe ich dann was angestochen.
9: Zum Beispiel eine Bürgerschaftsdebatte unter der Woche. Thema ist neben den explodierten Kosten für den sogenannten Kreativraum auch die von ihm so kritisierte Arbeitsweise des Bremer Jobcenters. Fred Göken hört aufmerksam zu und ist enttäuscht. Vorhersehbare, einstudierte Aussagen, keine inhaltliche Auseinandersetzung.
10: Ja, das ist eine klassische Lagerbildung, die da vorherrscht. Und das ist auch das Problem in der aktuellen Politik um dieses Reizthema, soziale Sicherung. Und das erlebe ich dort eins zu eins oder habe ich dort eins zu eins erlebt, zwischen der Fraktion FDP, CDU, die mich natürlich auch gleich vereinnahmt haben, weil sie natürlich der Meinung sind und das für sich natürlich auch prima nutzen können, für den Machtkampf, der ja jetzt für die Wahl im nächsten Jahr stattfindet. Und du hast den linken Block, die absolut von diesem Thema, also in der Form nichts wissen will, dass man sagt, das sind Einzelfälle, Herr Göken. Das habe ich auch deutlich gespürt, also wenn Blicke töten könnten sozusagen.
9: Göken möchte das Sozialsystem umkrempeln, weil es Menschen möglich mache, sich darin einzurichten. Bei seiner Aussage, dass 30-40% der Leistungsempfänger falsche Angaben machen und viele nebenher schwarz arbeiten, bleibt er. Auch wenn sie auf persönlichen Erfahrungen beruht und sich nicht empirisch belegen lässt.
10: Gucken Sie sich an, mit welchen Autos die Antragsteller teilweise vorfahren. Wir sind ja noch nicht mal berechtigt, einen Fahrzeugschein zu prüfen. Sehen Sie sich an, wie die Leute leben, was die für Handys haben und das Leben in seiner Schrecklichkeit, weil ich es nicht bezahlen kann, kein Thema ist. Dann kommt man schon zu den Eindrücken.
9: Wir reden außerdem über Sanktionen für Bürgergeldempfänger, die allenfalls angedroht werden.
10: Die Leistungsabteilung muss das aber umsetzen und die sind Oberkante.
9: Über die vielen kranken Menschen, die eigentlich gar nicht arbeitsfähig sind.
10: Natürlich ist das auch eine

0: Eine berechtigte Größe von 30, auch 30, 40%, würde ich sagen, gefühlt.
1: Und über die neue Geschäftsführung des Bremer Jobcenters.
2: Versprechen Sie sich von diesem Wechsel etwas?
0: Gar nichts.
1: 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Die Leistungsabteilung gehen
3: und sagen hier. Wir sind fast durch für heute. Was noch fehlt, ist der Bremer Teller. Der kommt heute aus Bremerhaven. Es gibt zentralasiatische Küche. Till Öppert.
4: Uwe ist Edil Sultanov mit seiner Mutter Malika Sultanovna und drei tschetschenischen Landsfrauen. Vor 4 Monaten hat unser Gastgeber in Bremerhaven das Restaurant mit Gerichten aus Tschetschenien, Usbekistan und der Ukraine eröffnet.
5: Das ist ein Stück Heimat für mich natürlich. Und unsere Essen, also ein tschetschenisches Essen besonders, ist ein bisschen aufwendiger und nicht jeder kann das zubereiten. So. Deswegen, wir haben nur die Frauen aus unserer Heimat hier.
4: Zutaten für Plov, das usbekische Nationalgericht, das auch in Tschetschenien populär ist. Malika Sultanovna kocht das richtig gut, sagt ihr Sohn.
5: Sie kann besonders mit diesem Rezept dieses Plov sehr gut kochen.
4: Das hier wird ein traditionelles tschetschenisches Gericht, Cepagash, gefüllte Fladenbrote.
6: Das ist unser Nationalgericht, das heißt Cepagash. Das macht man mit dem Käse, macht man auch mit dem Kartoffelbrei, wie heißt das mal. Wir nehmen dafür einen Teig, das ist Teig mit Buttermilchteig. Ne?
4: Der Kasan, ein traditioneller Kessel, der auch gut über dem Lagerfeuer funktioniert. Das Fleisch brät Malika Sultanovna in reichlich Öl scharf an. Gibt Zwiebeln dazu. Unser Gastgeber lebt und arbeitet schon länger in Bremerhaven.
5: Also, ich habe meine Heimat verlassen, weil bei uns Krieg war damals. Und am 2011 schon nach Deutschland gekommen.
4: Kfz-Mechatroniker hat er damals gelernt, arbeitet tagsüber immer noch in dem Beruf. Ab 17 Uhr kommt er ins Restaurant zur Arbeit.
5: Dieses Restaurant war mein Wunsch natürlich. Und ja, jetzt habe ich das geschafft.
7: Jetzt machen Sie beides?
5: Ja, jetzt mache ich beides im Moment.
7: Lange Tage?
5: Ja, muss.
4: Mit einer Mischung aus Lauchzwiebelringen und Hüttenkäse füllen die Frauen den Teig der Cepagash. Die Fladen rollen sie aus und braten sie in der Pfanne. Dann bestreichen sie sie mit geschmolzener Butter. Mit Schmand oder saurer Sahne servieren sie die Cepagash. Jetzt kommt Bewegung in den Kasan. Gemüse, Kichererbsen, Rosinen, Beberitzen. Flüssigkeit fehlt noch, die braucht der Reis. Traditionell gehört Langkornreis ins Plov. In das Restaurant kommen Deutsche, für die das Essen hier neu ist. Viele Spätaussiedler und Landsleute, erzählt der Chef.
5: Hier ist sehr viele tschetschenische Community, mehr sogar als in Bremen.
4: Von den Fladenbroten gibt es auch eine süße Variante mit Kürbisfüllung. Hingalsch heißen die. Passen gut zum Tee. Der Reis ist fertig. Der tschetschenisch-usbekische Bremer Teller mit Plov- und Fladenbrot-Varianten. Wem das nicht reicht, für den gibt's jede Menge hausgemachtes Süßgebäck.
3: Wir haben noch ein trauriges Update zur verunglückten Person am Sodenmattsee. Wie wir eben auf Nachfrage von der DLRG erfahren haben, ist sie verstorben. Laut Polizei handelt es sich um einen Mann. Damit also der erste Badetote in Bremen in diesem Sommer. Und noch mal eine Mahnung, vorsichtig zu sein. Denn auch in den nächsten Tagen wird es wohl warm und es wird die Leute wieder zu den Badeseen ziehen. Passen Sie gut auf sich auf. Tschüss und einen schönen Abend.
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5: Zu Hause einen wunderschönen, heißen

0: Ja, gerade für viele ältere Menschen muss man einfach mal sagen, wäre schön, wenn es mal eine Abkühlung gäbe, dass einfach mal wieder ein bisschen kühle Luft in die Wohnung oder ins Haus reinkommt. Bei uns heute Abend auf dem roten Sofa Schauspieler, Sänger, Drehbuchautor, Fliegenfischer, Maler, Spezialsalatzauberer. Also Francis Fulton Smith ist heute Abend bei uns auf dem Sofa. Und bevor wir beide loslegen, schönes Porträt, paar Karrierestationen von der bezaubernden Laura Neumeister.
1: Er kann romantisch.
2: Ich bin überhaupt nicht anders als andere Männer auch.
1: Lässig oder auch mal einstecken.
3: Au. Sehen Sie doch positiv.
1: Die Vielseitigkeit liegt ihm als bayerischen Engländer irgendwie im Blut.
4: Stimmt zwar nicht, aber ist ein bisschen dramatisch, oder?
1: Über 150 Filme hat er gedreht. Ist zudem seit 40 Jahren ein Theatermann.
4: Ja, das ist krass.
1: Vom beliebten Fernseharzt.
5: Das ist mein Name.
1: Bis hin zu komplexeren Charakterrollen.
6: Mir gefällt die Art, wie Sie denken.
1: Ganz nebenbei ist er auch noch Maler, Autor, Produzent und neuerdings Sänger.
7: Ich möchte mich nicht limitieren, ich möchte frei sein und möchte das machen, worauf ich Lust habe.
1: Francis Fulton Smith.
0: Ja, Francis, jetzt musst du mal erzählen, was hat denn so ein einfacher Weihnachtsauftritt? Was hat der mit Gentleman Forever zu tun?
8: Also das ist eine wirklich verrückte Geschichte, weil der Dave Kaufmann...
0: Ist der Sohn übrigens von Günther Kaufmann.
8: So ist das.
0: Ja.
8: Richtig, viele kennen ihn vielleicht aus Wiki oder Fassbinder-Filme. Also ja. Ganz toller, leider verstorbener, viel zu früh verstorbener Schauspieler. Und jedenfalls der Dave stalkte mich jahrelang und sagte, Mensch, komm mal zu meinen Konzerten und so. Und ich hatte immer keine Zeit oder war nicht da und so. Und dann irgendwann habe ich ihn gestalkt, habe gesagt, komm doch mal zu meinen Premieren, mach doch mal das und das. Ja. Und so. Und dann rief er irgendwann an und sagte, du, ich mache da so ein Konzert, Weihnachten. Family and Friends, easy peasy, hast du Bock ein Lied zu singen? Sag ich, ja klar, warum nicht, haben wir ein Duett gemacht.
0: Ich meine, du hast auch Musicals gesungen früher, also du kannst es, ne? Also das darf man nicht vergessen.
8: Ja, aber dann jedenfalls haben wir eben das gesungen und dann habe ich noch eine Einzelnummer gemacht und so und dann rief er zwei Tage später an und sagte, du, da war ein Musikproduzent im Publikum, der findet das geil und wollen wir weitermachen? Sag ich, okay, was stellt er sich denn so vor? Dann rief er an und sagte, ja, habt ihr noch einen dritten Mann? Und dann haben wir beide unabhängig gesagt, ja, der Errol Sander ist eigentlich auch...
0: Hier sieht man euch, im Hintergrund sieht man euch auch zusammen.
8: Errol ist eben auch ein guter Freund und wunderbarer Kollege. Und irgendwie kam es dann dazu und dann waren wir drei und dann waren wir im Studio, dann haben wir ein paar Songs aufgenommen und dann war das eigentlich alles ganz witzig und dann... ging es eigentlich darum, wo kommt jetzt sozusagen, wo ist die Premiere, wo?
0: Ich finde, ehrlich gesagt, bevor jetzt die Premiere kommt, muss man sich sicher mal so ein bisschen überlegen. Also wenn ich mir das so anschaue, was sie alle so im schicken Anzug, mit Errol gibt es ja auch eine Verbindung. Ja. Ihr seid in der gleichen Straße aufgewachsen, genau, im gleichen Internat, also schließt sich ja quasi so ein
8: Kreis. Ja, ist unglaublich. Also wir waren in Schwabing in derselben Straße, wir waren im selben Internat in Giesing und wir haben natürlich beide denselben Beruf ergriffen und jetzt singen wir zusammen. Also das ist schon ziemlich abgefahren.
0: Und wenn man das so sieht, diese eleganten Herren in den besten Jahren, muss man sozusagen, was für eine Philosophie steckt hinter eurer Truppe?
8: Also grundsätzlich natürlich in erster Linie der Spaß und die musikalische Ausrichtung, dass wir Schlager-Swing machen, ist natürlich ein bisschen inspiriert durch das Rat Pack.
0: Ja.
8: Frank Sinatra, Dean Martin, Sammy Davis Jr. Und insofern war das eigentlich dann auch mit den Bossen, dass wir das eben mit Smoking machen, dass das Gentleman-Sein ist heute ein bisschen außer Mode geraten.
0: Ja, das finde ich ja nämlich.
8: Ja.
0: Das
8: ist ja, also das man darf ja heute eigentlich einer Frau nicht mehr in den Mantel helfen oder die Tür aufmachen, ohne dass man verklagt wird. Und das ist sehr schade. Wir wollen daran erinnern, dass es eigentlich einen anderen Background gab. Und insofern zelebrieren wir das. Interessanterweise sagen viele Jugendliche und Kinder, Mensch, das finden wir toll. Das wollen wir auch. Also ich glaube, das Pendulum schwingt ein bisschen zurück in die Normalität und wir haben ein schönes Alleinstellungsmerkmal mit diesem Outfit und wir sind die Gentlemen.
0: Und dann hattet ihr die große Premiere in der Dortmunder Westfalenhalle, 20.000 Zuschauer, Florian Silbereisen, Schlagerboom, das war im Herbst vergangenen Jahres.
8: Ja.
0: Ich meine, das ist natürlich schon eine etwas große Premiere, möchte ich mal so sagen. Also nicht so vor 10 Leuten, sondern gleich vor 20.000.
8: Ja, also das ist total unfassbar und das war ja eben auch unvorbereitet. Also ich habe ja gerade schon gesagt, dann ging es eben darum, wo treten wir das erste Mal auf als Trio und unser Produzent, der Ralf Schädler, hat sich immer so bedeckt gehalten.

0: Ja, ich weiß noch nicht. Und dann war wirklich, am Mittwoch hieß es, wir fahren nach Dortmund und am Samstag ist der Gig. Irgendwie so, ja, wie der Gig, wo denn? Ja, Schlagerboom. Schlagerboom, wo, wie? Ja, Dortmunder Westfalenhalle. Und wir dann also, what? Und das war natürlich grandios. Wir sind dann da hingekommen und da merkt man dann natürlich auch, was wirklich die Macher da im Hintergrund leisten. Also wir mussten Fotos machen und sofort Choreo und hier ein Interview und da. Wir hatten eigentlich gar keine Zeit, uns auf den ganzen Raum vorzubereiten. Und dann waren natürlich die ganzen Superstars da, Roland Kaiser, DJ Ötzi, und andere. Und dann stehst du so neben Roland Kaiser und der sagt, hey, ich habe alle ihre Filme gesehen. Und ich so, wow.
1: Ich kenne alle ihre Songs.
0: Also das war irgendwie so ein toller Moment. Und dann gehst du da raus und dann kommt dann jemand und sagt, und jetzt da hinstellen. Und dann hat der Florian uns angesagt und dann ging da wirklich, also...
1: Schauen wir uns mal an. Das ist ja wirklich...
0: Gern.
1: Es ist schon... Ich finde es schon überwältigend vor so einer Kulisse.

0: Ja, ich finde das schön, weil das ist ja auch mal so eine Art Lebensgefühl, was auch Männer haben dürfen.
1: Ja.
0: Das muss doch auch mal raus dann irgendwie.
1: Das muss raus, das darf raus. Und ich meine, wenn du in so einen, ich sag mal, Brunnen geworfen wirst, ja, von Emotionen, von, die haben uns natürlich auch wirklich, die Fans, großartigerweise umarmt. Und alle haben mitgesungen, man hat es gerade gesehen. Also das war wirklich ein Tsunami an Freude und Lebenslust. Und wir haben daraufhin einfach gesagt, okay, wenn das die anderen wollen, dann machen wir auch weiter. Und es ist natürlich ein Riesengeschenk, mit 60 eine Boyband zu gründen.
0: Ja. Gut, die anderen Boybands sind inzwischen auch 60, die früher mal.
1: Natürlich, ne? Also, ne? Insofern. Ja.
0: Ihr habt aber auch ein Album auch schon fertig, 15 Titel habt ihr schon eingespielt.
1: Wir sind fleißig im Studio. Wir haben ja auch jetzt ein Programm, was man auch für, ich sag mal, Firmenjubiläen oder sowas buchen kann. Mhm. Und wir machen im Oktober tatsächlich 4 Live-Auftritte auch in
0: 25.10. Imperialtheater Hamburg.
1: In Hamburg, davor sind wir in Rendsbach in Köln am 23. Und dann sind wir noch in Brandenburg und in Dresden. Also das wird grandios. Wenn ihr Lust habt, myticket.de. Ich weiß nicht, ob ich sagen darf, aber so ist es.
0: Nee, darfst du nicht.
1: Ah, okay.
0: Darfst du, nee, ist verboten.
1: Ja,
0: also, myticket.de war das, glaube ich. Ne? Ich bin mir nicht ganz sicher.
1: Genau.
0: Nee, aber es ist doch einfach nochmal eine neue Facette.
1: Ja, und es ist eben, ich glaube, es wird ein sehr lustiges, kurzweiliges Programm. Wir machen natürlich Schlager, Evergreens, also von den Rat Packs. Wir haben eigene Nummern. Es wird lustig sein, es wird unterhaltend sein. Die Leute werden uns hautnah erleben dürfen und mit uns lachen und einfach, glaube ich, einen sehr schönen, kurzweiligen Abend genießen. Ich glaube, es wird richtig gut.
0: Natürlich waren die beiden anderen Gentlemen auch dabei. Also jetzt im April hast du wunderschöne Dachterrasse in München. Hast du deinen 60. Geburtstag. Ich darf es verraten, der 60. Geburtstag
1: ja.
0: Hast. Schauen wir mal ein paar Bilder an. Da waren viele Kolleginnen und Kollegen natürlich dabei. Einfach eine freudige, tollstes Wetter. Klasse Wetter, Sonnenschein über München. Diese 60, sag mal Francis, das ist so, wenn man eine 6 davor hat. Was bedeutet dir diese Zahl? Jetzt sag nicht, ist nur eine Zahl.
1: Nein, also erstmal glaube ich tatsächlich, ist es nicht daher gesagt, heute ist ja 60 das neue 30. Also wir leben alle länger, wir sind alle fitter, Longevity und so weiter. Ja, es gibt natürlich viele Bausteine, die da auch hinführen, dass wir einfach länger jung sind. Als Schauspieler glaube ich, jedenfalls in meinem Fall, ich habe mir das Kind im Manne erhalten. Ich bin neugierig, ich probiere mich immer gerne aus, ich mache immer was Neues. Routine ist für mich zum Üben, ja, aber dann muss man die Form auch brechen und was anderes machen, was Neues machen. Und insofern, 60 ist eine absolute Zensur, aber ich finde es eben insofern toll, weil man kann schon zurückblicken auf das, was man erleben durfte, was man vielleicht auch geleistet hat mit anderen zusammen, viele Filme, das ist ja alles Teamwork, alleine kann man im Wohnzimmer spielen.
0: Das ist auch mal schön, ein bisschen zurückzublicken,
1: absolut. Das
0: ist auch eine schöne Sache. Ne?
1: Und ich habe viele, also meine Fans haben mir auch erlaubt, dass ich eben von Familie Dr. Kleist nach Strauß, Oktoberfest, Hermann Göring, die Gustloff, viele andere Dinge. Wir haben gerade König Ludwig verfilmt, das wird nächstes Jahr rauskommen. Der Medikus, du hast es erwähnt, es kommen große neue Projekte. Also, dass ich diese Vielseitigkeit ausleben darf und dass das Publikum da mitgeht, das ist ein großes Geschenk. Und insofern liegen meine besten Jahre vor mir und ich freue mich auf alles, was kommt.
0: 60 ist doch gerade mal Halbzeit.
1: So ist es.
0: So ist es doch. Ne? Wo du das gerade erwähnt hast, Göring, Strauß, gucken wir uns gleich nochmal an. Vorher haben wir einen interessanten Film für Sie. Faszinierend ist immer wieder, wenn junge Musiker zusammenkommen, die einfach nur so Musik machen. Und dann gibt es jemanden daraus, der richtig groß rauskommt. Von Vorteil kann es sein, wenn Sie einen Mentor haben, der sich auskennt. Torge Wittern-Kors.
2: Was haben Nina Chuba,
3: ist die beste Ungerecht,
2: die Sweet Lemons und die Band Luna Rossa gemeinsam? Sie alle haben ihre Begeisterung für die Musik von einem Mann.
4: Ich bin Sandro Jahn, bin 43 Jahre alt. Ich bin hier an der Musikschule der Stadt Wedel tätig und auch parallel als Lehrbeauftragter am Johann-Riss-Gymnasium. Mittlerweile haben wir so viele Anfragen fürs Bandcoaching, dass ich momentan ausschließlich nachmittags Bandcoaching unterrichte und wir mittlerweile bei 20 Bandensembles angekommen sind.
2: Eins davon sind die Sweet Lemons. Sie alle sind in der 7. Klasse.
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4: Ich glaube, der große Gamechanger ist, dass man Kindern in einer sensiblen Phase einen festen Platz geben kann, der in einer Band ist und der mit dieser Band dann auch auf der Bühne ist und der ganz oft aus Kindern, die an eine neue Schule kommen, in neue Situationen kommen, sich in neuen Klassen neu zurechtfinden müssen, plötzlich ganz viel Halt und ganz viel Struktur gibt.
2: Die Sweet Lemons haben gerade sogar schon einen Wettbewerb gewonnen und durften auf einen Workshop nach Berlin.
6: Am Anfang kannten wir uns zwar noch nicht so gut, aber jetzt sind wir halt auch richtig gute Freunde geworden und dann macht es halt auch einfach Spaß und deshalb hat man halt auch Lust, zur Bandprobe zu kommen.
2: Viel Spaß am Musikunterricht hatte auch die bekannteste Schülerin der Musikschule.
4: Natürlich Nina Schuber, die hier lange ihre ersten Bandprojekte laufen hatte und auch bei mir im Klavierunterricht lange Jahre war.
7: Nina war eine talentierte, eine motivierte, eine interessierte Schülerin. Und ich glaube schon, das war die Ausgangsbasis für vieles, was dann später in ihrer großartigen Karriere so passiert ist.
4: Und das erfüllt einen dann natürlich auch mit Freude.
2: Schon deutlich weiter als die Sweet Lemons ist die Band Luna Rossa, die bekannteste Band der Schule. Auffällig bei den Proben, keiner der Jugendlichen hier benutzt sein Handy.
8: Ich nutze quasi die Musik oder Songwriting, wenn ich zum Beispiel Probleme habe oder irgendwas in der Schule ist nicht so ganz funktioniert oder wenn ich Stress habe, dann schreibe ich, dann mache ich Musik, dann setze ich mich halt an meiner Gitarre und ich schreibe. Das ist einfach zu wichtig für mich. Das kann ich jetzt nicht mit TikToks machen.
4: Wenn ich sowas Analoges habe, wie in einer Band zu spielen, dann fällt es mir für die 45 oder 60 oder 90 Minuten Bandzeit total leicht, das digitale Endgerät beiseite zu legen. Von daher halte ich das auch unter dem Aspekt für total sinnvoll, Jugendliche an Musikinstrumente zu setzen.
2: Doch die Musikschule Wedel hat Probleme. Das Gebäude ist marode und es drohen Etatkürzungen. Das ist am falschen Ende gespart.
4: Meine Erfahrung ist, Kinder, die Musik machen, die eine Band haben, die kreativ sind, die lernen wollen, die schreiben wollen, die haben einen relativ vernünftigen Lebensweg vor sich und die sind durchaus in der Lage, auch in der Zukunft eine Menge zu reißen und eine Menge zu tragen. Und es ist eine Investition in die Zukunft und da lohnt sich eigentlich jeder Euro, den man da reinsteckt.
2: Und wer weiß, vielleicht wird auch Luna Rossa es schaffen, professionell Musik zu machen, mit der Starthilfe von Sandro Jahn.
0: Na hör mal, Luna, wir glauben an dich. Logisch. Also ich muss mal einfach mal sagen, war toll, was alle da so erzählt haben in dem Film. Es hat mich echt sehr begeistert, muss ich ganz ehrlich sagen. So beim Thema Musik, da fiel mir noch ein, jetzt mit Gentleman Forever. Inwieweit erinnert dich das auch noch so ein bisschen an deine Musical-Zeit?
1: Gar nicht, weil wir natürlich andere Songs gemacht
0: haben. Klar, aber so, ich meine, so Stimme bewegen auf der Bühne und so weiter, ne?
1: Ja, das war also mein größter Schock nach der Schauspielschule, weil da machst du natürlich spüren, anfassen, wie fühlt es sich an, wenn man den anderen irgendwie massiert oder wenn man sich fallen lässt oder es ist sehr körperlich, sensorische Arbeit, weil du natürlich dein Instrument stimmen willst. Dann kommst du ja ins Theater, da ist alles außer anfassen, ja, wir sprechen den Text. Also das war so eine sehr interessante Fallhöhe, aber dann kann man sich da reinarbeiten. Aber ich finde das großartig von diesem jungen Mann, weil die Kinder sollen wieder primäre Erlebnisse erleben. Die sollen Musik spielen, die sollen miteinander Jam-Sessions machen und wirklich diese Zeit verbringen, kreativ sein und wirklich sich ausleben, ja, und alles nur vor den digitalen Endgeräten, ja, ist einfach suboptimal und killt absolut die Fantasie.
0: Die echte Welt ist durch nichts zu ersetzen. Und die digitale Welt kann das niemals in irgendeiner Art und Weise ersetzen. Die gaukelt nur was vor, was nicht real ist.
1: Das haben Sie jetzt nett gesagt.
0: Ja, da habe ich mir den Gedanken zurechtgelegt, ne, damit ich auch bestehen kann.
1: War es ein Hintergedanke?
0: Ja, es war ein Hintergedanke. Aber ich merke schon, du sprichst schon so ein bisschen bayerisch. Da kommen wir gleich auf den Strauß. Auf den Strauß kommen wir gleich. Vorher müssen wir, guck mal, Familie Dr. Kleist. Du als Christian Kleist, 2004 bis 2020.
1: Bis 2019.
0: Naja gut, also
1: aber es läuft ja immer noch in 22 Ländern ungeschlagen.
0: Ja.
1: Ja, also alle europäischen Länder und Vietnam. Die Fanbase ist sensationell. Leider bekommen wir kein Geld dafür, aber der Erfolg ist auch Balsam für die Seele.
0: Weil die Rechte verkauft wurden? Oder?
1: Weil das Buyout-System in Deutschland seltsam ist, aber ja, das macht nichts. Der Erfolg ist immer noch da.
0: Wie blickst du, also ich habe das Gefühl, das ist positiv, wie blickst du da schon noch drauf zurück? Weil das so, dass du sagst, Mensch, das ist so ein Eckpfeiler meiner Karriere.
1: Ja, absolut. Also ich finde das auch nicht in Ordnung, wenn man das Geschenk hat, dass man so eine Serie spielen darf über so viele Jahre mit so wunderbaren Kollegen. Ich meine, wir haben 5 Filmkinder gehabt, wir haben tolle Zeiten erlebt. Aus vielen ist auch was geworden und einige sind schon gegangen leider. Aber wir haben doch einige Generationen auch einfach inspiriert, am Dienstagabend zusammenzukommen, gemeinsam zu Fernsehen und dann auch danach zu reden über das Gesehene. Das ist einfach ein sehr schönes Geschenk gewesen. Und ja, also ich habe damals immer gesagt, es gibt 4 Arten von Schauspielern in Deutschland. Die einen spielen Kommissare, die zweiten spielen Ärzte, die dritte spielen Anwälte und Richter und die vierten spielen gar nichts.
0: Ja, natürlich. Das darf man immer nicht vergessen.
1: Ja.
0: Und du spielst dann auch noch den Franz Josef Strauß, 2016 zwischendurch. Das war ja schon noch mal ein Sprung aus einem ganz anderen Genre rüber zum Strauß. Wie hast du dich damals so vorbereitet auf diese Rolle?
1: Also ich komme ja ursprünglich vom Theater. Ich habe ja viel Theater gespielt und bin immer auf der Suche nach diametralen Herausforderungen gewesen. Und dann kam der Strauß zu mir über eine wahnsinnig witzige Anekdote. Das würde aber jetzt wahrscheinlich zu weit führen, aber das war zum ersten, ich habe da gerade, war die Hochzeit von Kleist und da gab es natürlich ganz viele Menschen in Deutschland, die gesagt haben, also auch gerade von den kreativ Verantwortlichen, was will der denn jetzt bitte schön hier spielen? Das ist ja lächerlich. Und diese Limitierung war für mich tatsächlich Ansporn zu sagen, naja, schauen wir mal. Und das war ein Geschenk, ja. Also in so einer fantastischen Produktion, die auch natürlich profund recherchiert war von Stefan Aust und Leuten, was da alles an wirklichen Schwergewichten im Hintergrund
0: mitgearbeitet
1: hat. Die Spiegelaffäre ist nicht nur die Geburt des politischen Verständnisses der Bundesrepublik Deutschland nach dem Zweiten Weltkrieg gewesen, sondern war auch letztlich der Aufbruch in die 68er-Revolten. Ja. Also da ist ein absoluter Meilenstein in der Entwicklung der gesellschaftspolitischen Wahrnehmung und Selbstverständnisses in Deutschland. Und insofern war das natürlich grandios, dass wir das verfilmt haben auf allerhöchstem Niveau mit
0: so
1: Richter und so weiter als Regisseur. Und ich war sehr stolz und froh, da dabei sein zu dürfen. Ich durfte mich tatsächlich auch über 6 Monate darauf vorbereiten, was in der heutigen Zeit auch nicht mehr üblich ist. Meistens rufen sie an und sagen, wann willst du eine Hauptrolle spielen? Morgen. Was machst du? Zufällig und so, der Text spielt keine Rolle. Also das war eine ganz andere Art des Herangehens und da bin ich sehr froh drum, dass mir das widerfahren ist.
0: Ich möchte mal einen Ausschnitt zeigen, vergangenes Jahr, Nürnberg 45 und Francis Fulton Smith wieder in einer Rolle, die er vorher schon toll gespielt hat, nämlich als Göring.
5: Die Anklagen wiegen schwer. Sehr schwer.
9: Ich wusste nichts von den entsetzlichen Dingen, die sich in den Konzentrationslagern zugetragen haben. Ich hätte das unterbunden.
5: Als Ihr Anwalt werde ich alles in meiner Macht Stehende tun, um die gegen Sie erhobenen Vorwürfe zu entkräften.
9: Selbstverständlich werden Sie das. Auch wenn die Urteile bereits feststehen, ist ganz egal. Eines Tages wird die Geschichte mir recht geben. Meine Gebeine werden in einem Marmorsarg liegen. Und überall in Deutschland wird es Göring-Denkmäler geben. Die großen in den Parks und die kleinen in den Wohnzimmern.

0: Ja, das war ja schon das zweite Mal, dass du den Göring gespielt hast, damals 2016. Der gute Göring, wo es um seinen Bruder eigentlich
1: sehr ging.
0: Sehr gut. Ja. Und da war der Göring aber noch jung. Also der böse, der Hermann Göring, der war ja noch jung, da auch viel jünger. Es war schon noch eine menschlichere Seite, muss man sagen, die du da zeigen konntest.
1: Also, jein. Also es war so, dass es ging tatsächlich um den Bruder, um den Albert Göring. Und Albert hat Juden gerettet und Hermann war die Nummer zwei in dem Unrechtsstaat unter Adolf Hitler. Und insofern ist das natürlich ein brutales Spannungsverhältnis intrafamiliär. Und wir haben die ersten, es gab fünf Begegnungen, eben von kurz nach dem Ersten Weltkrieg bis zur Verhaftung am Ende, aber der Prozess selber, den haben wir eben damals nur rudimentär gestriffen und das war für mich sehr schwer, diese Figur zu greifen und zu, also mein Schauspiellehrer hat immer gesagt, machen Sie Platz für den Ausdruck, ja, ich bin das Gefäß und ich stelle mich wirklich in den Dienst der Figur, ja. Und das war ein sehr schwerer Gang, aber was mir innerlich gefehlt hatte, war wirklich diesen Abschluss
0: mit dem
1: Prozess. Und dann kam nach Jahren jetzt Zeitsprung und die ARD und sagten, wir wollen das nochmal machen, weil es da gibt es diesen Fokus auch auf dem Holocaust-Überlebenden. Also es ist sehr sehenswert und Ernst Michel. Und ich habe gedacht, also die anderen haben gesagt bei der ARD, das macht der nie, der spielt das nie wieder. Und normalerweise hätte ich gesagt, vergiss es, das mache ich nicht. Aber in diesem speziellen Fall war das dann so, dass das Puzzle eigentlich endlich zusammengekommen ist für mich. Und jetzt konnte ich ihn wirklich loslassen. Und das war einfach ein Zyklus für mich, eben dieses Monster darzustellen. Aber eben nicht wie so ein Klischee, sondern für mich ist ja die Symmetrie des, oder die Asymmetrie des Bösen viel spannender rauszuarbeiten und zu sehen. Ich meine, Hermann Göring war Familienvater. Ja, er hatte eine Tochter, das ist total absurd. Wenn dann jemand abends Märchen vorliest und total lustig, jovial ist und dann dreht er sich um und unterschreibt Todesurteile oder so. Ja. Und er war natürlich auch einer der gebildetsten von dieser Freakshow und hatte wirklich ein enormes Kunstverständnis, ein enormes Wissen. Er war einer der größten Kriegshelden im Ersten Weltkrieg und das alles so
0: Flieger
1: zusammen.
0: War er damals noch.
1: Ja, und Polemerit, Verdienst, also unfassbar. Ja. Und dann wird jemand so absurd böse, aber er merkt es gar nicht. Also der Böse merkt ja nicht, dass er das Monster ist. Das ist ja das Perverse. Ja. Und das eben rauszuarbeiten in der Arbeit war eine sehr präzise Arbeit, eine sehr schwere Arbeit. Aber man sieht eben auch dann am Ergebnis und die Erben, also die Kinder von Ernst, jetzt werden der Name entfallen leider, aber die waren bei der Premiere im Gerichtssaal, im 600er Raum, bei den Nürnberger Prozessen. Also wir waren in diesem Ort, wo das stattfand. Und die Kinder haben einfach gesagt, obwohl ich jetzt diesen Bösen gespielt habe, sind die gekommen und haben auch sozusagen Ernst Michel und haben sozusagen die Hand ausgestreckt. Und das war auch das Vermächtnis von Ernst Michel zu sagen, ich habe den Holocaust überlebt, aber ich predige und rufe auf zur Versöhnung. Und das ist auch in der

0: christliches, übrigens auch christliches Momentum, an das wir uns gerne erinnern dürfen. Vergebung.
1: Über Christliches haben wir vielleicht gleich noch zu sprechen. Wenn wir zu dem Film noch kommen, weil wir reden relativ viel, aber das macht ja überhaupt nichts. Wir haben ja, jetzt gleich ist, du bist ja einfach so drin, da muss man dich auch mal laufen lassen. Nürnberg 45 übrigens in der ARD Mediathek, können Sie das noch anschauen. Und der Göring wirklich anschaulich, sehr düster gespielt, ganz toll. Musik und Film, wir zeigen Ihnen jetzt eine faszinierende Verbindung. Philipp Kafsack und der Stummfilmpianist.
2: Wenn dieser Mann auf seinem Klavier spielt, geht sein Blick immer wieder nach oben. Sein Notenblatt ist die große Leinwand, denn Stefan Graf von Bodmer ist Stummfilmpianist.
3: Man muss die Leinwand permanent im Blick haben. Du hörst es sofort, wenn du merkst, dass die Musik und der Film nicht mehr sich wirklich durchdringen.
2: Hier im Elbe-Forum in Brunsbüttel steht heute der mehr als 100 Jahre alte Streifen Allgäu auf dem Programm. Ein für die meisten längst vergessener Stummfilm, dem Stefan von Bodmer mit seiner Musik neues Leben einhaucht.
3: Ich möchte die Leute in den Film hineinziehen, dass man da drin ist, dass man nicht den Film guckt, dann ist man so davor und guckt den Film und sagt, aus historischen Gründen ist dieser Film doch sehr spannend. Ja? Das ist nicht meine Welt.
2: Nicht von dieser Welt ist auch Allgäu, ein Science-Fiction-Film von 1920. Hochaktuell, denn es geht um einen Außerirdischen, der einen Kohlearbeiter, gespielt von Emil Jannings, mit sauberem Strom versorgt und so zu großem Reichtum verhilft.
3: Es ist wirklich erstaunlich. Die wussten schon, dass der Kohlestrom das Klima verändert. Das wussten die schon 1920.
2: Mit seinen Stummfilmkonzerten ist Stefan von Bodmer inzwischen seit fast 30 Jahren auf den Bühnen der Welt unterwegs. Klassiker wie Nosferatu, auch mal mit Orchesterbegleitung, begeisterten schon mehr als 300.000 Menschen auf 5 Kontinenten. Für ihn vereinen diese Konzerte all seine musikalischen Leidenschaften.
3: Ich wollte ja sowieso immer Filmmusik machen. Ich wollte aber auch Komponist werden. Und ich wollte eigentlich immer Pianist werden und Konzerte spielen. Und das passte ja nicht zusammen. Und plötzlich kannst du Filmmusik live spielen. Und das ist so krass. Das ist viel krasser als aufgenommene Filmmusik. Ja? Ich finde, Live-Musik ist immer krasser als aufgenommene Musik. Aber Live-Filmmusik, das war natürlich der Hammer.
2: Zum Einsatz kommt dabei oft auch das von ihm erfundene Cinetronium, eine Art elektronische Kinoorgel aus diversen Keyboards. Eine abgespeckte Variante davon hat er auch mit nach Brunsbüttel gebracht und spielt hier beidhändig an 2 Instrumenten.
3: Ich kann das mal vorführen. Auf dem Klavier, wenn ich eine Taste drücke, kommt der Ton. Aber das war's. Ich kann jetzt, nachdem ich die Taste gedrückt habe, nichts mehr machen. Bei diesem Instrument ist das anders. Wenn ich nur minimal den Finger drauflege, kommt ganz leise schon der Ton. Und wenn ich wieder weggehe, dann wird der Ton auch mal leiser.
2: So lassen sich ganz unterschiedliche Klangfarben kombinieren.
3: Und so versuche ich eben heute, diese beiden Welten mal zusammenzukriegen. Hier die akustische Welt, hier die elektronische Welt. Und der Film ist ja auch eine Mischung aus beiden.
2: Eine Mischung, der Stefan von Bodmer mit maximaler Flexibilität begegnet. Auch wenn er die Musik zum Film monatelang komponiert hat, gleicht kein Abend dem anderen.
3: Ich bereite mich ewig vor und dann mache ich es aber spontan. Und das hat den Vorteil, dass ich am Film auch jeden Abend was Neues entdecke.
2: Und das spürt wohl auch das Publikum.
4: Ich bin außerordentlich beeindruckt. Ich habe was erwartet, aber es hat meine Erwartungen übertroffen.
5: Das mit dieser musikalischen Untermalung, die ich auch gerade durch den Synthesizer irgendwie sehr interessant finde.
6: Das war für mich eine fantastische Einheit. Also das hat er unheimlich toll hingekriegt.
2: Genau deswegen denkt Stefan Graf von Bodmer auch nach 2000 vertonten Stummfilmen noch lange nicht ans Aufhören. Um zu beweisen, dass das Genre alles andere als tot ist.
3: Ja, das war's. Vielen Dank.
1: Ja, toll. Wirklich toll. Pass auf, wir sind jetzt hier am Grillen, möchte ich mal sagen. Indoor-Grillen. Deswegen haben wir hier auch so einen sympathischen Elektrogrill. Und was macht Francis gerade? Francis macht den berühmten Erbsen-Radieschen-Salat. Ein Salat, der Tote zum Leben erweckt, kann man das ungefähr so sagen?
0: Nein, aber also erstens ist er sehr lecker, ist ein Rezept von Christian Bau. Und ich habe irgendwie gemerkt, wenn man zum Grillen eingeladen ist, dann bringen die meisten Fleisch sowieso.
1: Oder Salat.
0: Aber ich sag mal Kartoffelsalat, Nudelsalat und vielleicht noch einen Melonensalat. Aber diesen Erbsensalat, den ich jetzt hier mache, das ist eigentlich was Einfaches und das ist so lecker und total anders. Man schneidet einfach hier die Radieschen.
1: Ich möchte mal eins zeigen.

0: Wie kannst du das, wie schaffst du das denn, das mit diesem Schneiden? Du bist ja ein richtiger Experte.
1: Na, guck, du musst hier ein Gitter reinmachen.
0: Guck ihn an, oder macht das
1: richtig. Machst du hier schön. So ein kleines Gitter reinschneiden.
0: Toll.
1: Umdrehen und dann auf der anderen Seite. Kannst du auch mit Zwiebeln machen im Übrigen. Und dann, schau her, dass du es lernst, musst du nur hier runterschneiden und dann sind die alle schon als kleine, feine Brunoise, sagt man.
0: Bei mir wäre hier jetzt schon eine Fingerkuppe mit dabei.
1: Ja, deswegen musst du natürlich deine Finger einziehen. Aber das geht alles, wenn man das übt. Und insofern alles gut. So.
0: Rezept stellen wir natürlich online, möchte ich sagen. Also Radies, erzähl mal, was da alles so reingehört.
1: Genau, also wir nehmen, wie der Name schon sagt, Erbsen, ganz normale TK-Erbsen.
0: Ja.
1: Dann die Radieschen, von denen ich gerade gesprochen habe. Das ist eigentlich schon die Basis. Für den Jus ist ein bisschen japanisch angehaucht. Das kann man im Asialaden kaufen, Bonito-Flocken. Das ist ein bisschen Thunfisch, getrockneter. Und dann nehmen wir einfach hier Mirin, das ist so ein, sag ich mal, Süßwein, ein japanischer, ein bisschen Reisessig. Ja. Und dann wahlweise, es gibt noch sehr weißen Sojasauce, die gab es jetzt nicht, aber man kann ein bisschen Soja dazugeben.
0: Ja.
1: Und dann hauen wir einfach ein bisschen Knoblauch noch drauf.
0: Ich bin ganz begeistert, was Francis für so
1: ein toller Koch. Das kannst du eigentlich so einfach so matschen. Und dann machen wir das hier. Und das ist eigentlich
0: du kochst ja auch, möchte ich an dieser Stelle sagen, auch, bist auch befreundet mit Johann Lafer, mit Alfons Schubeck. Wir möchten herzliche Grüße an Johann Lafer. Ist ja gerade
1: auch an Alfons Schubeck, aber auch an Bobby. Also viele.
0: Du hast was gelernt.
1: Man hat überall ein bisschen was gelernt und ich sammle auch Kochbücher und ich koche einfach für mich. Die Frage ist ja immer, eine Gesellschaft, die das Kochen verlernt, verliert den Verstand. Und deswegen finde ich, ist es schon wichtig, wenn wir auch unseren Kindern beibringen, dass eine Zucchini anders ist als eine Aubergine und dass man daraus leckere Sachen machen kann. So, im Prinzip haben natürlich unsere fleißigen Helferlinien oder wie sagt man hier?
0: Kolleginnen haben ja einiges vorbereitet.
1: Schon einiges vorbereitet. Ja, ich würde das jetzt erhitzen.
0: Ah, das
1: der
0: Jus?
1: Weiß, ja. Der Jus. Das muss einmal aufwallen. Ich weiß nicht, wie das hier funktioniert, weil das nicht angeht.
0: Vollgas. Warte mal, ist das dann der richtige? Ja, zeig mal, glüht denn der schon?
1: Ein bisschen,
0: jetzt kommt er.
1: Also das ist wichtig, dass es einmal aufwallt, damit sich die Aromen sozusagen wirklich vermischen können. Dann gießt man es einfach nur ab und der Jus ist dann hier jetzt schon fertig. Ja.
0: Ich muss ja aufpassen nebenbei, ich mache ja hier diese einfachen Tätigkeiten, Würstchen grillen.
1: Genau.
0: Das ist, aber ich mache die ganz gerne, wenn die ein bisschen kross sind. Dürfen gerne
1: machst du deinen Ketchup auch selber oder machst du Senf oder Mayo oder beides?
0: Also ich weiß noch, der Kollege Rainer Sass hat immer mal gerne gezeigt, wie man Senf selber macht und so weiter. Habe ich natürlich alles vergessen, deswegen.
1: Aber ich finde, also es gibt ich finde, man sollte immer den Mut haben, sich auszuprobieren. Und auch wenn du scheiterst, dann kannst du immer noch Pizza holen. Aber selber zu kochen und wenn es nur eine Suppe ist oder sonstiges, so erfrischend. Und wenn man ein Date hat zum Beispiel, kann man das auch als...
0: Das wäre doch zum Beispiel
1: wieder ein Anlass. Das muss sagen, Schatz, ich habe gekocht. Ja? Und ich glaube, das
0: ich habe gekocht, pling, ist schon fertig. Die Mikrowelle. Wir machen mal in Ruhe weiter. Alles wunderbar. Und bis dahin schauen wir das mal an. Kochen für Männer. Ich werde wahrscheinlich nur hinderlich. Aber die Kollegin Elena Tairis hat eine Gruppe getroffen. Wirklich, die ist, wo guck mal hin? Die Gruppe, die ist ganz toll. Und sie hat dabei auch eine wunderbare Gemeinsamkeit in dieser Gruppe festgestellt. Männer kochen.
2: In Norderstedt gibt es eine Kochgruppe, die heißt Männer völlig angsttreu an den Herd.
3: Kein Witz. Einmal im Monat filetieren, schnippeln und rühren 25 Mann mit Gottes Segen in der Vizelin-Shalom-Gemeinde. Aber der Reihe nach.
4: Kann losgehen?
5: Ja.
3: Es ist 18:30 und wie jedes Mal sollen drei Gänge gekocht und anschließend aufgeräumt werden. Die Karten losen aus, wer was machen darf. Das Rezept sehen die Gruppen jetzt zum ersten Mal.
6: Menü Surprise, ja. Mal sehen, was draus wird.
3: Erste Herausforderung für Team Vorspeise.
7: Wir haben kein Messer. Krachbrot. Guck dir das mal an hier.
3: 30 Kartoffeln müssen nun geschält werden, denn...
8: Schabernossi-Suppe steht auf dem Plan hier. Und danach richten wir uns.
3: Team Hauptspeise in der Küche nebenan steht derweil vor anderen Herausforderungen.
9: Männer und was finden, das Problem, ne?

0: Wir kochen hier den Reis, wenn er denn kocht. Ich würde den einmal umrühren. Und dann gibt es Katsudon, was Japanisches.
1: Mit Fleisch, der wichtigsten Zutat bei jedem Gericht. Jedes Mal werden neue Rezepte ausprobiert. Da kann viel schiefgehen. Für die Männer im Alter von 36 bis 82 gilt deswegen:
0: Jeder hilft jedem. Es hilft ja auch nichts, jemanden auflaufen zu lassen, wenn man es hinterher selber essen muss.
1: Der überwiegende Teil konnte zu Beginn gar nicht kochen, so wie Jörg. Seine Frau hatte ihn und einen Freund deswegen kurzerhand hier angemeldet.
2: Wir haben dann gesagt, okay, wir machen das einmal, gehen hierher, unsere Frauen sind zufrieden. Und dann hat sich das Thema erledigt. Wir waren einmal hier und sind seitdem vom Anfang an infiziert und sind seit über 14 Jahren jetzt Mitglieder dieser Frau.
1: 27 Jahre gibt es die Männer völlig angstfrei an den Herd schon. Sie machen Ausflüge, kochen für alle möglichen Events in der Gemeinde und fahren einmal im Jahr auf gemeinsame Kochfahrt in die Jugendherberge nach Bornholm. 2018, aus einer Schnapslaune heraus, restaurieren sie diesen 50 Jahre alten Imbisswagen zu etwas ganz Besonderem. Mit der himmlischen Wurstbude sammeln sie bei Veranstaltungen Spenden für karitative Zwecke.
3: Das war aber kein Klumpen mehr.
1: Halleluja, auch beim Nachtisch, denn der Pudding ist verklumpt. Männer jedweder Religion sind hier willkommen. Was zählt, sind die gemeinsamen Werte.
4: Wir lernen miteinander und der Umgang ist das, was eigentlich auch zählt. Ja, was bei der Männerkochgruppe hier besprochen wird, bleibt bei der Männerkochgruppe. Ne?
1: Nach 2,5 Stunden wird die Vorspeise serviert.
5: Wunderbar, alles klar. Also,
6: ach ja, alles klar.
5: Stimmt alles.
1: Der Hauptgang mit Abzügen in der B-Note.
7: Länger, aber hässlich.
1: Der Nachtisch, ein voller Erfolg, so wie ihre eingeschworene Gemeinschaft.
8: Dass wir irgendwann mal morgens um 3 oder 3:30 rausgegangen sind im Sommer. Also das war eigentlich ein größeres Highlight als das, was wir kulinarisch gemacht haben, was einfach untereinander viel Spaß macht.
1: Während drüben noch geschnackt wird, wird die Küche aufgeklärt fürs nächste Mal.
9: Ist schon kalt.
10: Männerkochgruppe. Finde ich irgendwie eine ganz coole Geschichte. Was ja angeklungen ist eben gerade, die Jungs, sage ich jetzt einfach mal, haben ja auch diese Verbindung mit dem Glauben, dass man darüber spricht und so weiter. Der christliche Glaube ist dir auch wichtig, oder?
11: Der christliche Glaube ist mir extrem wichtig, aber natürlich muss man sich auch mit dem Koran und der Tora und dem Buddhismus befassen.
10: Alles, was friedlich ist, hat seine Berechtigung.
11: Ich finde, wir leben in einer christlichen Gesellschaft und heute wissen die wenigsten den Unterschied zwischen den 10 Geboten und den 7 Todsünden oder den Unterschied zwischen dem Alten und dem Neuen Testament. Und ich finde, so ein bisschen kann man sich schon damit auseinandersetzen, was die anderen eigentlich so sagen und worum es eigentlich geht. Was ist der Unterschied zwischen Weihnachten und Ostern zum Beispiel? Ja, warum ist Ostern wichtiger, weißt du das?
10: Also ich würde mal sagen, grundsätzlich, weil Ostern natürlich die Wiederauferstehung feiert.
11: Sehr gut.
10: Ne? Das ist ja der Grundgedanke des christlichen
11: Glaubens. Exakt, absolut.
10: Guck mal, ich habe schon ein bisschen was vorbereitet. Ich habe schon mal mundgerechte Portionen unserer Würstchen vorbereitet. Ich möchte noch darauf hinweisen, wir werden natürlich im ganzen Team hier essen. Also kein Würstchen kommt weg, auch die vegetarischen Würstchen. Das sind die vegetarischen.
11: Du weißt ja, Vegetarier kommt aus dem Indianischen und heißt der ohne Beute umkehrt.
10: So. Guck mal, wir haben noch 30 Sekunden. So sieht der Salat aus.
11: So, guck mal, man sieht
10: das hier,
11: ich weiß nicht, ob da jemand reinmachen
10: will.
11: So, wir haben ein bisschen Schnittlauch dazu. Und dann machen wir auch, was ich sehr mag, Shiso-Blätter. Ja, das ist so eine Art Basilikum-Struktur.
10: Toll.
11: Hat aber einen ganz eigenen Geschmack. Und wenn du das jetzt eben zum Barbecue servierst, das ist erstens farblich, fand ich fantastisch. Ja?
10: Ich will mal was
11: Aber sprechen. Geschmacklich sensationell.
10: Morgen übrigens wird Tacheles geredet bei uns. Und es wird Ihnen gezeigt, wie man sich und seine Meinung besser vertreten kann. Denn Kommunikationstrainerin und Autorin Nicole Staudinger kommt zu uns aufs rote Sofa. Ist wirklich eine coole Geschichte. Würstchen sind auch gut, ne?
11: Die Würstchen sind sensationell. Das sind die besten Würstchen, die ich je gegessen
10: habe. Das wollte ich hören. Gentleman Forever, ne? Da ist er. So, jetzt gibt es die Neuigkeiten aus Ihrem Bundesland. Bis morgen. Salat online. Tschüss.

0: Puh, was für eine Hitzeschlacht an diesem Wochenende in Norddeutschland. Schönen guten Abend, herzlich willkommen zur Nordtour. Und das auch noch am Siebenschläfertag. Also wenn das so weitergehen sollte in den nächsten Wochen, gibt es eigentlich nur zwei Optionen, diese Zeit zu überstehen. Entweder drinnen bei der Klimaanlage oder wenn es rausgeht, dann bitte gleich aufs Wasser. Wir haben für beides was im Angebot heute. Fangen wir an auf der Elbe mit unserem Reporter Peter Jagler, der dort die Region rund um Hitzacker erkundet.
1: Dann geht's los.
2: So, dann geht's los. Da geht's raus. Willst du rechts oder links?
1: Ist mir egal.
2: Ich nehme die andere Seite, fang irgendwas an.
3: Unterwegs auf der Elbe in Ostniedersachsen.
1: So, was ist denn Sigurd unser heutiges Ziel?
2: Ja, Hitzacker. Genau 13 Kilometer von hier. Okay. Da steht 510. Bei 523 fahren wir in die Jezel rein, links. 510 heißt 510 Kilometer von tschechischer Grenze.
3: Und sofort haut mein Guide Sigurd Ehlert die erste Geschichte raus. Und zwar zur ehemaligen deutsch-deutschen Grenze. Die verlief ja teilweise genau hier an der Elbe.
2: Hier rechts ist das Örtchen Rüterberg in Mecklenburg. Die hatten zwei Zäune, einen vorderen und hinteren Grenzzaun. Die wurden jeden Abend um 9 eingeschlossen, 40 Jahre lang. Im November 1989 hatten sie abends eine Dorfversammlung und hatten keine Lust mehr, abends eingeschlossen zu werden. Ja. Und haben eine Art Aufstand gemacht, haben sich zur Dorfrepublik Rüterberg für unabhängig von der DDR erklärt.
1: November 89, aber das war doch als...
2: Ja, am nächsten Morgen gab es die DDR nicht. Da haben sie auch echt Glück gehabt, weil sonst wäre die NVA da eingerückt. Und das hätte richtig Ärger gegeben.
1: Ach, krass.
2: Und das war schon eine sehr mutige Geschichte.
3: Die Elbe hier ganz naturnah. Kommerziellen Schiffsverkehr gibt es kaum, das Wasser zu flach. Dafür aber Tiere, Tiere, Tiere. Mitten im Biosphärenreservat.
2: Wir haben hier ungefähr 150 Brutvogelarten und nochmal 100 Arten, die auf den Durchzug oder als Wintergäste kommen. Das ist unglaublich.
1: Wir suchen gerade den Adler.
2: Den Seeadler.
1: Seeadler. Guck mal, was ist da in der Luft? Das ist eher in Milan oder so, ne?
2: Ja.
3: Und dann auf einmal der Seeadler. Und der hat sogar Beute gefangen. Aber vor allem wollen wir heute den Biber sehen, in freier Wildbahn. Auch wenn man sich an diesem prächtigen Tier hier eigentlich auch nicht satt sehen kann. Erste Biberspuren spottet Sigurd dann an einem der Elbstrände, angeknabberte Weidenäste.
2: Eine Familie von Bibern frisst im Schnitt einen Kilometer Äste pro Nacht.
1: Wow.
2: Die Biber rennen 20 Meter von der Elbe weg, beißen sich was ab und setzen sich hier ins Wasser und fressen das hier, weil sie...
1: Am Wasser?
2: Am Wasser, im Wasser.
1: Ja.
2: Weil sie Angst vor Wölfen haben. Ne?
1: Ach.
3: Langsam sinkt die Sonne, der Horizont zum Greifen nah. Nicht umsonst heißt unsere Tour Sonnenuntergangstour. Jetzt ist die beste Zeit für Bibersichtungen. Und natürlich weiß Sigurd auch, wo die Biberburgen sind. Eigentlich müssten wir Deutschlands größtes Nagetier also gleich sehen.
4: Wie lange würdest du denn jetzt warten?
2: Irgendwann kommen sie.
4: Die müssen raus, definitiv. Da kann man.
2: Eigentlich treibt sie der Hunger raus.
3: Und dann, auf einmal, kommt der Biber aus seiner Biberburg geschwommen.
4: Der schwimmt in unsere Richtung.
3: Was für ein besonderer Moment.
1: Ich würde sagen, jetzt können wir auch nach Hitzacker paddeln.
2: Und wir können ihm hinterher.
1: Wir könnten ihm hinterher paddeln, genau. Und Sie, liebe Zuschauer, Sie bleiben dran, weil gleich in der Nordtour schauen wir uns mal an, was es so in Hitzacker zu erleben gibt.
0: Bin gespannt. So, jetzt gibt's mal wieder was aus der Abteilung Weisheiten fürs Leben. Der Weg zum Glück, das erklärt uns gleich ein Gastwirt aus Vorpommern, der führt abseits der Wege auch ans Ziel, abseits der Massen dorthin, wo eigentlich keiner hin möchte. Marienthal. Ganz

0: Im Nordosten der Republik vor der polnischen Grenze, viele Kiefern dort, wenig Menschen. Aber die, die dorthin ziehen, die wissen ganz genau, warum.
1: Komm, Betty, wir müssen jetzt da rein.
2: Die 30-jährige Stute soll feine Füße bekommen. Deshalb hat Sabine Schwanzer heute den Schmied wieder da. Kenny ist waschechter Pommer. Beim Schlagabtausch mit ihm hat sie gelernt, was genau es bedeutet, wenn man in dieser Region leben will.
1: Mensch, warst du ja sogar beim Friseur.
3: Ich war beim Friseur?
1: Ja?
3: Nee. Ich hab ihn nur gewaschen und die Kämme.
1: Kenny trägt sein Herz auf der Zunge und das finde ich klasse. Also das ist, man weiß immer, woran man ist.
4: Die Leute hier sind schon speziell. Der Pommer ist ein bisschen gewöhnungsbedürftig, ne? Bisschen verbohrt, bisschen eigen. Und man darf nicht hierher kommen und klug scheißen. Dann fliegt man raus.
1: Lektion verstanden und wir haben uns hier wunderbar eingelebt. Also ich würde mal sagen, passt, ne, Kenny?
4: Das passt, Sabine.
1: Ja, okay. Dieses Jahr habe ich so viele Schwalben wie noch nie.
5: Und voller Scheiße.
1: Ja, voller Scheiße. Und dann sagen die meisten, ja, bringt doch Glück.
2: Glück also in Pommern statt in Niedersachsen. Gutshof, JWD statt Hotel im Industriegebiet. Und Sohn Erik, damals 15, musste mit, als seine Eltern vor 9 Jahren diesen amtlichen Wechsel durchgezogen haben.
6: Also vor Arbeit darf man sich hier nicht drücken. Arbeitsscheu geht nicht.
7: Ich war ja immer so der handwerkliche Typ und hier kann man sich total ausleben. Also man hat ja hier diese Freiheiten und das ist eigentlich ein Paradies. Ja.
8: Das hat mal ein Gast zu uns gesagt, wenn ihr was machen wollt, dann muss das antizyklisch sein. Also er sagte, ich würde immer antizyklisch handeln, weil nicht mit der Masse laufen, sondern also eigentlich entgegengesetzt und so nach dem Motto, nur tote Fische schwimmen mit dem Strom. Ja. Das ist eigentlich im Grunde genommen eigentlich ein guter Gedanke.
2: Hier, wo sie jetzt leben, sagen sich Fuchs und Haas sprichwörtlich gute Nacht.
9: Marienthal, hier sind wir.
2: Nah dran und doch weit genug weg von der Insel Usedom und dem Stettiner Haff.
8: Wir haben Gäste, die machen so Tagesausflüge und sind dann aber froh, abends dann wieder hier zu sein. Die sagen dann immer, gut, dass ich den Rummel da nicht haben muss.
2: Vorher hatten sie in der Nähe von Salzgitter einen Gastronomie- und Hotelbetrieb mit vielen Angestellten in dritter Generation. Ehemann Ralf stand rund um die Uhr als Koch in der Küche. Als es in der Stahlindustrie in der Nachbarschaft nicht mehr so lief, haben sie das am eigenen Umsatz gemerkt. Und so rangen sie sich durch, alles zu verkaufen. Gott sei Dank noch vor Corona, sagen sie, denn danach war nichts mehr wie vorher in der Gastronomie.
1: Ja, das ist schon ein Schritt. Ne? Das ist, das war so aus der Not heraus. Die Geschäfte haben sich verändert und die Gesundheit hat sich verändert. Und irgendwann, ja, hinterfragt man das Ganze doch irgendwann.
2: Bereut haben sie es keine Sekunde lang. Arbeit und Leben haben jetzt per se den gleichen Stellenwert. Fallen sie doch aus der Tür in ihr Paradies. Jeden Abend machen sie ihre Meditationsrunde an der Rando, dem Flüsschen, von dem der Landkreis seinen Namen hat. Marienthal liegt im Uecker-Rando-Kreis.
0: Als ob es nicht schon warm genug wäre. Da gibt's Menschen, die setzen sich im Hochsommer jetzt noch freiwillig eine Perücke auf, ziehen Polyesterkleider an und tanzen damit auf dem heißen Großstadtasphalt. Also ohne Schwitzen wird's nicht abgehen. Nächste Woche beim Schlager-Move in Hamburg. Zu den Gassenhauern von Rex Gildo und Vicky Leandros werden sie dann wieder durch die Straßen ziehen. Und es gibt einige, die bereiten sich Monate darauf vor.
10: Das größte Schlagerereignis Deutschlands. Seit 26 Jahren dabei Uschi und Stefan Bornhöft. Die beiden organisieren jedes Jahr einen eigenen Partytruck und lassen dort mit 80 anderen Fans den Schlager hochleben. Für die stilgerechte Dekoration des Lasters suchen sie das ganze Jahr über nach Flohmarktschätzchen und bringen sie zu einer Lagerhalle in Kirchwerder. Auch heute sind sie fündig geworden.
11: Dann wollen wir mal ausladen, was wir so Schönes ergattert haben. Nimmst du den Plattenspieler?
12: Gut. Die machen sich gut.
5: Ach, wir haben ganz, ganz viele Originale aus den 70ern, die wir immer nehmen. Also wir legen da wirklich ein bisschen Wert drauf.

0: auch wirklich nur die Musik aus den 70ern zu spielen und dass die Deko auch aus den 70ern kommt.
1: Den Truck dekorieren sie erst kurz vor dem Schlager-Move. Aber auch jetzt haben sie schon vieles vorzubereiten. Nicht alles können sie einfach so wiederverwenden.
0: Ja, ein paar Plakate müssen erneuert werden. Da müssen wir noch ein paar neue Rahmen machen. Die sehen nicht mehr so gut aus. Da haben wir insgesamt von den Plakaten, glaube ich, 12 Stück am Truck. Und da basteln wir jetzt noch ein bisschen, dass wir da noch schick aussehen.
1: Das schicke Outfit gibt's zu Hause in Uschis Kostümfundus. Gegen eine Spende kann sich jeder von ihr einkleiden lassen. Auch Stefan vertraut auf ihr Modegespür.
2: So, mein Schatz, jetzt bist du mal dran im Fundus. Warte.
3: Ich mag der Kopf an deiner Bluse sein. Dann könnte ich na na na na na bei deinem Herzen sein.
1: Uschi will vor allem, dass der Look authentisch 70er Jahre ist. Denn diese Dekade lieben die beiden.
2: Ich gucke dann gerne mal so Hitparade oder Disco und dann so, wie das Publikum aussieht. Und dann sehe ich zwar eine knallgrüne Hose und einen gelben Pullover, aber nicht wild durcheinander gemustert. Also wirklich schon so wie früher anziehen.
0: Einfach ein ganz anderes Lebensmotto, kann man nicht sagen. Das ist alles ein bisschen offener, ein bisschen freier.
2: Bisschen bunter.
0: Bisschen bunter, genau. Ein bisschen mehr Polyester. Früher war mehr Lametta. Bringt ja einfach Spaß.
1: Deshalb haben die beiden auch die Wohnung entsprechend eingerichtet.
3: Hab Sonne im Herzen, egal ob es stürmt oder schneit.
1: Heute laden sie zum Kaffeeklatsch aller 70er. Uschis eigener Look für den Move ist das aber noch nicht.
2: Mein Outfit für heute. Für einen Schlager-Move glaube ich nicht, weil mit den Schuhen ist das zu gefährlich. Und da tun mir jetzt schon die Füße weh. Aber es könnte man gut tragen. Es ist ja auffällig, ne? Hauptsache auffällig. Und ich hoffe, es sieht gut aus. So. Ha, Sie sind da. Ha, Hossa. Oh, seht ihr gut aus.
1: Auch Andrea und Olaf sind Schlager-Move-Veteranen und freuen sich schon auf das mit rund 300.000 Teilnehmern riesige Schlagerspektakel, das in Hamburg Tradition hat.
2: Dann ist das immer ein großes Hallo, auch unter den Gästen, weil das ist, die kennen sich mittlerweile alle und einmal im Jahr ist eine große Party untereinander, das ist auch so toll. Ist wie eine große Familie bei uns auf dem Wagen.
0: Na, also Schlager-Move bei uns auf dem Truck ist für viele wie nach Hause kommen. Man sieht sich einmal im Jahr und hat, ich sag mal, 7 Stunden Spaß zusammen. Man feiert, man trinkt. Einfach wie nach Hause kommen.
1: Bühne frei für die Party-Karawane, die am 4. Juli ab 15 Uhr durch St. Pauli zieht.
3: Ein bisschen Spaß muss sein.
4: Oder so, Tanz unterm Sternenzelt, Lampions im Garten und eine fröhliche Festgesellschaft, die bis zum Morgen durchzieht. So wünschen sich viele Menschen ihre Hochzeitsfeier. Jetzt im Sommer ist Hochkonjunktur bei den Standesämtern und inzwischen werden diese Feiern ja bis ins letzte Detail durchorganisiert, durchgeplant. Stichwort Wedding Planner. Nur beim weißen Kleid, da muss die Braut schon selbst entscheiden.
5: Oh, jetzt wirkt das noch mal wieder an.
6: Wie schön.
7: Die Form ist echt richtig toll.
5: Oder?
8: Ja. Auch hier, ne?
9: Es soll das Kleid werden für den Tag. Im Meerjungfrauenstil. Heute ist die dritte Anprobe, aber ein maßgefertigtes Brautkleid wollte Finja Mete zuerst gar nicht haben.
10: Dann bin ich auf die Suche gegangen und bin ja dann nicht fündig geworden in den ganzen Geschäften. Weil mir das meistens zu viel war, teilweise zu kitschig, zu viel Spitze. Weshalb wir jetzt hier auch gesagt haben, wir machen Spitze, aber sehr dezent. Oder es passte der Rücken nicht oder vorne halt eben nicht. Und dann, ja, also ich hatte wirklich eine relativ feste Vorstellung, wie es aussehen soll. Und ja, dann bin ich irgendwann auf Tina gestoßen.
9: Christina Schröder ist Maßschneidermeisterin, spezialisiert auf Braut- und Abendmode. Seit 9 Jahren mit eigenem Atelier in Kiel. Zusammen mit Finja und ihrer Familie entwickelt sie über Wochen das perfekte Kleid.
11: Finja wollte einen sehr tiefen Rückenausschnitt, aber es sollte auch seitlich ein bisschen ausgeschnitten sein. Es sollte trotzdem sehr eng anliegen. Und da muss ich natürlich erstmal gucken, okay, wie gehe ich da schnitttechnisch ran und eben mit den Stoffen.
9: Glitzerträger, elastischer Kreppstoff und ein bisschen Spitze.
5: Dein Handwerk so wachsen zu sehen, das ist so klasse, dabei zu sein, wie so ein Kleid sich formt und mit deinen ganz, ganz kleinen Ansätzen, die du veränderst, das nochmal wieder anders wird.
7: Ja, total. Gut.
9: Zum ersten Mal trägt Finja Schleier dazu. Eigentlich wollte sie keinen.
10: Nochmal mehr Braut.
7: Ja, gell?
10: Das ist, ja. Ja, es bleibt im Rennen.
5: Ja. Ich wollte gerade sagen, das macht das noch ein bisschen
6: Schleier.
5: Ja.
6: Finde ich.
11: Was ich auch daran so sehr liebe und mag, dass man wirklich, jetzt gerade wenn man das Kleid fast final sieht, dass die Braut nachher so glücklich ist und die Begleitperson jetzt ja hier auch. Und das ist für mich natürlich auch immer ein Riesenkompliment.
9: Bei jeder Anprobe kommt eine neue Idee hinzu, eine andere wird verworfen. Jede kleine Änderung bringen Braut und Maßschneiderin aufs Papier.
7: Die Art des Knopfes dann.
10: Genau, das ist sehr hier. Schauen. Ist auch immer sehr wichtig, dass wir nicht aneinander vorbeireden, sondern dass wir wirklich mit einer Skizze festhalten, welche Details sind hier wichtig. Und dann sage ich auch immer, im Prozess kann ja auch noch ganz viel entstehen.
9: Wie der Wunsch nach einem zweiten, ganz anderen Outfit fürs Standesamt.
8: Dass es ein bisschen schlichter ist wie von der freien Trauung, das ein paar Tage später ist, aber trotzdem das Brautsein da ist.
11: So schlicht finde ich das gar nicht.
8: Habe ich auch gedacht, aber das sind aber die schlagfertigen Antworten.
9: Statt klassisch und von der Stange wird auch dieser Look mutig, verspielt, weiblich und zeigt, was mit Zeit und viel Handarbeit möglich ist.
5: Das ist ein Hingucker. Das ist echt ein Hingucker.
7: Auch.
5: Ja. Wie gesagt, ganz gut.
12: Vor allen Dingen ihre Augen zu sehen und zu sehen, wie sie anfängt zu strahlen und wirklich auch innerlich zur Braut wird. In der Begleitung mit Tina ist das also mega.
9: Am Ende wird das Kleid dann doch noch etwas anders. Für den großen Tag im Juni in Südtirol perfekt.

0: In Museen und Galerien ist es ja normalerweise ziemlich still, akustisch zumindest. Künstlerisch kann es schon mal ein bisschen lauter werden. Nicht umsonst spricht man ja manchmal von schreienden Farben. Aber das, was Sie gerade in Marne sehen, das ist genau das Gegenteil. Quasi schweigende Farben. Eine gewollte Eintönigkeit, die aber genau das vermittelt, wonach sich viele Menschen gerade sehnen. Ruhe und Stille.
1: Erstmal Stille. Das ist das Thema dieser Ausstellung im Kultur- und Bürgerhaus Marne.
2: Ich glaube, dass die Stille für die meisten Menschen so schwer zu ertragen ist, weil die Stille dazu führt, dass man auf sich selbst zurückgeworfen wird. Und ich glaube, viele Menschen ertragen sich selbst nicht, wenn sie mit sich allein gelassen werden. Und Achim zum Beispiel ist ein Mensch, der also gerade daraus seine Kraft schöpft.
1: Ein Großteil der Werke ist während der Corona-Pandemie entstanden. In dieser Zeit stellte der Künstler Achim Schmacks fest, wie sehr ihm der Rückzug für seine Kreativität hilft. Wie wichtig die Stille für seine Arbeit ist. In seiner Kunsthalle in Nordfriesland lernten sich Wolf Eismann und Achim Schmacks kennen.
2: Ich fand es spannend, mit welcher Radikalität er die Arbeiten reduziert. Dass es dann das Thema Stille wird, war natürlich in dem Augenblick noch gar nicht klar. Aber ich finde, es passt sehr gut zu seinen Arbeiten.
1: Noch bis zum 12. Juli ist die Ausstellung Stille von Achim Schmacks im Kultur- und Bürgerhaus in Marne zu sehen.
0: Nordtor-Reporter Peter Jagler ist ja heute auf und an der Elbe bei Hitzacker unterwegs. Und das Wendland drumherum, das ist ja seit Jahrzehnten ein beliebter Rückzugsort für Aussteiger und Künstler. Also macht Peter jetzt mal einen Streifzug durch die Gassen und Werkstätten von Hitzacker.
3: Hitzacker, das ist die Elbe, das ist die historische Altstadt und dieser kleine Hügel hier, auch Berg genannt, Weinberg.
4: Also hier schneide ich jetzt ein bisschen was weg, damit die

0: die dann erstmal in eine Hauptrichtung wächst. Das heißt also, hier sind jetzt noch zwei Triebe übrig.
1: Die Zukunft des Weinanbaus in Niedersachsen.
2: Jeder weiß ja, dass der beste Wein Deutschlands von der Mosel, der Elbe kommt. Und zwar aus Hitzacker, richtig?
0: Ja, Hitzacker ist ein alter, bekannter Weinberg in Norddeutschland.
2: Aber jetzt mal ganz ernst, kann der was, der Wein?
0: Ja, doch. Also
2: wirklich?
0: Es wird immer besser. Also ich meine, hier sind jetzt nicht die großen Mengen zu ernten. Also das ist jetzt, wir sind jetzt keine Konkurrenz zum Süden, das muss man jetzt auch mal sagen. Aber wir haben schon mittlerweile ein ganz anderes Klima hier und das ermöglicht viel bessere Weine.
1: In Niedersachsen gibt es mittlerweile 48 Winzer und die bauen auf einer Fläche größer als 40 WM-Fußballfelder Wein an. Hannes Lecht hat vor rund 10 Jahren damit begonnen und in der Nähe von Lüneburg eigene Reben. Hier in Hitzacker kümmert sich der Hobbywinzer um den historischen, bereits im 16. Jahrhundert angelegten Weinberg.
0: Da müssen wir auch noch mal ran.
2: Hier, guck mal.
0: Genau, das ist so ein bisschen richtig. Das sollte hier nicht so rumbaumeln. Auch gerade, weil hier jetzt gerade die Blüten schon so schön kommen.
2: Blüten?
0: Das kann man hier sehen. Das ist die Rebblüte. Ne? Und die locken natürlich dann Falter,
2: so,
0: Bienen, Schwebfliegen, verschiedenste Insekten an, die sie bestäuben sollen, damit wir am Ende dann natürlich auch schöne Trauben kriegen.
2: Rieche ich hier gerade Grauburgunder? Eindeutig. Warte,
0: vielleicht.
2: Oder?
0: Ja, doch. Ja, das könnte tatsächlich sein. Das hier ist, glaube ich, ein Grauburgunder.
2: Wusste ich doch.
1: Wie der Wein schmeckt, das finde ich gleich noch raus. Übrigens, immer im Oktober wird Weinfest gefeiert, im historischen Hitzacker Tradition. Fachwerk prägt den Stadtkern und ganz besondere Menschen prägen die Stadt.
3: Viele bezeichnen mich auch gleich als Künstler, aber ich sehe mich da wirklich in einer eher einer Tradition von Leuten, die das schon immer so gemacht haben. Natürlich ist dann der Übergang fließend, ob ich Handwerker bin oder wo die Kunst anfängt.
1: Das hier ist das Lebenswerk von Klaus Wöckner. Und ich könnte ihm stundenlang in seiner kleinen Werkstatt zuschauen.
3: Jetzt verenge ich den Hals.
1: In seinem Haus wird seit rund 60 Jahren getöpfert. Wöckner kam vor 30 Jahren zufällig vorbei, war interessiert, machte ein Praktikum.
3: Und dann war es so, dass der Töpfermeister gerade jemanden suchte. Ein anderer hat die Töpferlehre abgebrochen und das war mein Glück. Und so habe ich dann ein halbes Jahr später angefangen mit einer Töpferlehre.
1: Was er damals nicht ahnen konnte, sein Markenzeichen würde irgendwann mal durch ein Missgeschick entstehen.
3: Es war mal so, dass ich vielleicht unaufmerksam war und dann ist mir so eine frische Vase auf den Boden gefallen und war natürlich platt auf der Seite. Und weil ich leider auch ein Problem mit dem Wegschmeißen habe, habe ich gedacht, ja, was mache ich jetzt damit?
1: Und dann kam ihm eine Idee. Die Macke war nämlich ganz praktisch.
3: In meiner alten Werkstatt kamen schon immer Leute mit dem Fahrrad vorbei und hatten dann Blumen am Lenker festgebunden. Die waren verwelkt. Und dann dachte ich, ja genau, da kann ich helfen, dass die Blumen nicht so schnell verwelken.
1: Die Fahrradvase war geboren. Ein individuelles, wunderschönes Unikat und eine schöne Erinnerung an Hitzacker. Wollen Sie länger bleiben, individuell übernachten, ganz naturnah, kann man zum Beispiel in diesen besonderen Hütten.
2: So, und das ist jetzt ein wirklich ganz besonderer Moment, ein Moment, auf den ich mich schon den ganzen Tag gefreut habe. Darf ich vorstellen, die Weinprinzessinnen und die Weinkönigin von Hitzacker. Und wir haben hier diesen edlen Tropfen, der wirklich hier gewachsen ist.
4: Ja.
1: Zurück am Weinberg. In guten Jahren ergibt eine Ernte 50 Flaschen Wein. Eine Rarität.
2: Ja, ihr lacht aber Eier, oder?
4: Ich lache bei Bier, glaube ich.
5: Wie finden Sie es?
2: Ich finde es super.
5: Ja?
2: Sehr lecker.
1: Im Oktober zum Weinlesefest werden dann auch wieder Königin und Prinzessinnen gekürt.
2: Warum wird man Königin, Weinkönigin? Warum entscheidet man sich dafür?
5: Um den Hitzacaraner Wein zu repräsentieren und auch die Stadt Hitzacker. Das ist eine große Ehre für einen.
2: Also auch für Sie? Sie haben sich da ganz bewusst für entschieden?
5: Genau.
2: Okay.
5: Das hat mich die ganze Kindheit, hat man das so mitbekommen, wie andere Weinköniginnen geworden sind.
2: Weil Sie hier groß geworden sind, klar. Ja.
1: Langsam wird es dunkel hier an der Elbe. Und wenn man Glück hat, bei bestem Wetter und Neumond, ist es dunkel genug, sogar für die Milchstraße.
6: Es ist schon eine der dunkelsten Regionen in Deutschland, schon noch. Hier ist es halt 40 Mal so dunkel wie in Hamburg und in Berlin.
2: 40 Mal so dunkel?
6: Ja.
1: Licht aus, Nacht an. Das ist das Credo von Mina Ringel vom Naturpark Wendland-Elbe. Sie setzt sich dafür ein, dass Hitzacker und die Region anerkannter Sternenpark werden. Dabei geht es auch um Insektenschutz und den Einsatz warmen Lichts und Abschirmung.
6: Und für den Menschen ist es ja auch schlecht. Also es ist ja für Stadtmenschen, die verstehen es eh nicht so richtig. Aber richtige Dunkelheit ist ja für den Schlafrhythmus total wichtig.
2: Deswegen machen wir ja unsere Jalousie.
6: Ja, aber der Garten soll es überstehen. Halt. Der ist dann schön beleuchtet und hat schöne Solarlampen irgendwie, die angehen und schöne Muster vielleicht noch auf die Terrasse werfen oder so. Aber grundsätzlich soll es einfach dunkel sein. Das ist die Idee, dass Dunkelheit schützenswert ist.
1: Damit Insekten überleben und jeder, der zu Besuch in Hitzacker ist, diesen tollen Nachthimmel beobachten kann.
7: Welcher Ort in Deutschland hat noch keinen Regionalkrimi? Bitte mal melden. Allzu viele dürften es bestimmt nicht mehr sein. Jetzt neu auf der Krimi-Landkarte Plau am See. Das kleine Urlauberstädtchen in Mecklenburg hat außer Falschparkern im Sommer eigentlich nicht viel an Verbrechen zu bieten. Aber sie haben dort einen kreativen Hoteldirektor, der es liebt, die Gäste auf die eine oder andere Weise zu unterhalten.
8: Kochen ist seine Leidenschaft, sein Job. Und jetzt schreibt er auch noch Krimis. Wie schmeckt eigentlich Verbrechen?
9: Für den Leser eines Buches wahrscheinlich nach viel Spannung und Aufregung. Für das Opfer vermutlich schmeckt dem das überhaupt nicht.
8: Sauer, so der Titel seines ersten Buches. Sauerfleisch, der Renner auf der Speisekarte des Seehotels Plau am See. Hier ist er der Küchenchef. Thorsten Falk.
9: Wir machen das tatsächlich anders wie andere. Wir kochen das Fleisch separat und machen einen extra Geflügelfond für das, weil Geflügel einfach ein bisschen gefälliger ist im Geschmack, ist nicht ganz so anstrengend, so durchdringend wie Schwein. Und wir wollen ihn glasklar haben nachher, den Fond.
8: Um Stress abzubauen, den die Arbeit immer wieder mit sich bringt, fängt Thorsten Falk an zu schreiben. In seinem Regionalkrimi geht es um Schuld, Macht, Verstrickung, menschliche Abgründe einer Kleinstadt, in der jeder jeden kennt. Der Vorsitzende einer Bürgerinitiative gegen Windenergie wird erstochen mit einem Küchenmesser. Wer hat ihn ermordet? Welche Rolle spielen dabei ein dubioser Investor, ein schüchterner Biobauer und ein überengagierter Windkraftgegner? In sein Buch lässt der 50-Jährige vieles einfließen, was ihn umtreibt.
9: Die Natur ist zum Beispiel faszinierend. Ich gehe zur Jagd und es gibt diese tolle Geschichte von den Hasen, die, wenn sie vom Fuchs verfolgt werden, auf der eigenen Spur 3 Meter zurücklaufen und dann in den Wald springen, damit der Fuchs dann die Fährte verliert. Ja? Und es gibt so ganz viele faszinierende Dinge in dieser Welt, die ich gerne verstehen möchte. Und dann gibt es ganz, ganz viele andere Dinge, wie in unserer Politik heutzutage, wo ich auch manchmal einfach frage, warum machen die das?
8: Der Krimi spielt direkt vor seiner Haustür. In dem sonst so friedlichen Urlauberstädtchen Plau am See. An der Müritz-Elte-Wasserstraße. Hier ermittelt Kommissar Finn Hofer zusammen mit seiner Kollegin Frey. Zwischen dem Kommissar und Thorsten Falk gibt es so manche Parallele. Beide kommen aus Frankfurt am Main, lieben ihre neue Heimat, engagieren sich für Plau am See.
9: Wir haben jetzt ja schon so ein bisschen das erste Feedback von ein paar Lesern bekommen. Und da gibt es schon einige, die dann Plauen noch nicht kannten, Touristen, die das Buch in die Hand bekommen haben, die gesagt haben, oh, wir sind da langgelaufen und wir haben das gesehen, oh, wir haben auch gesehen, wo Finn wohnt und wir haben die Polizeistation gesehen und den Fischkutter und die dann wirklich begeistert mit dem Buch in der Hand vor dir stehen und sagen, oh, wir haben einen schönen Stadtrundgang gemacht. Und das ist natürlich super, besser kann es ja eigentlich gar nicht laufen.
8: Bei Thorsten Falk gehören zum Sauerfleisch natürlich Bratkartoffeln. Nach seinem ersten Krimi, Sauer, folgt jetzt Süß, daran schreibt er gerade. Aber erst einmal wünscht der Chefkoch beim Lesen guten Appetit.
7: Sauerfleisch und Bratkartoffeln, also deutscher kann ein Menü ja gar nicht sein. Das ist ein Klassiker für die konventionellen Genießer, wenn wir mal so sagen wollen. Schön, wenn man ausweichen kann. Und da gilt die Regel, je größer die Stadt, desto breiter die kulinarische Auswahl. Hamburg zum Beispiel, da leben Menschen aus mehr als 100 Nationen und viele von denen bringen ihre eigene Note mit ein in die Sommerluft.
10: Den Rhythmus finden und los geht's. Der große Biergarten von Schrödingers am Ende des Schanzenparks klingt, leuchtet, duftet und schmeckt nach Afrika. Hier können die Gäste auf kleinstem Raum einen ganzen Kontinent entdecken. Einmal im Monat lädt Prince Steen zum African Food Festival.
11: Mir war es wichtig, einfach diese afrikanische Kultur auch anderen Menschen nahezubringen. Das heißt, ich habe mich erstmal auf die Suche gemacht, welche Foodstände gibt es, was für eine Vielfalt haben wir, was ist wichtig. Und so habe ich Stück für Stück, peu à peu, Leute angesprochen, ob die nicht Lust haben, hier deren Brand zu zeigen.
10: Prince Steen ist in Deutschland geboren und aufgewachsen. Vom Beruf ist er Psychologe und arbeitet im Strafvollzug. Die Ausrichtung dieses Festivals ist für ihn allerdings mehr als nur ein Hobby. Seine ganze Familie ist in die Organisation eingebunden und hat hier einen Stand mit ghanaischer Küche.
11: Meine Mutter und meine Schwestern sind diejenigen, die das dann kochen. Das dauert dann, afrikanische Gerichte sind schon sehr aufwendig. Da kochen die schon einen Tag vorher, bereiten das vor, das einkaufen, das herbringen.
10: Sein Lieblingsessen ist Jollof Rice, eine westafrikanische Spezialität.
12: Jollof Rice ist eine spezielle Reisart, was zusammen mit Tomatensauce gekocht wird und Gewürze. Man kann es entweder mit Gemüse oder mit Fleisch kochen, je nachdem.
10: Dann schaut Marvin Strehl mal kurz vorbei. Er gehört zum Team dieses Areals, dem Schrödingers, in dessen Garten bis Oktober sonntags das African Food Festival zu Gast ist. Es gibt auch ein thailändisches und ein indisches. Alle drei finden jeweils einmal im Monat statt. Doch das ist nur ein kleiner Teil der Aktivitäten an diesem besonderen Ort. Denn das Schrödingers bietet auch viele soziale Projekte an.
13: Wir haben am Montag immer die Tafelausgabe hier für viele bedürftige Menschen. Dienstag und Donnerstag findet unser Ukraine-Projekt statt mit Deutschkursen für Ukrainer und Ukrainerinnen. Und ja, so versuchen wir einfach, ja, viele tolle Projekte umzusetzen und einfach einen Mehrwert fürs Viertel darzustellen.
10: Je später der Nachmittag, desto mehr Gäste. 5 Euro kostet der Eintritt, für Kinder bis 12 Jahre ist er frei. Warme Mahlzeiten gibt es von 5 Euro aufwärts. Wer Lust auf Äthiopisches hat, bekommt hier allerlei Leckeres serviert.
14: Hier in Deutschland gibt es einen Grünkohl, aber unser Grünkohl ist ganz anders gewürzt. Und das ist sehr speziell. Und das essen wir auch mit diesem Fladenbrot, das heißt Injera. Und das ist Sauerteig und kann man mit verschiedenen Gemüse zusammen essen.
10: Und Kaffee kommt als kleines Zeremoniell mit Weihrauch auf den Tisch.
15: Dadurch, dass man es selber macht, ist das halt unterschiedliche Röstgrade, da natürlich verschiedene Aromen zur Geltung kommen. Und dann Ingwer dazu, natürlich eine ideale Kombination. Immer ein bisschen
10: so in Richtung. Inzwischen hat auch Cassandra Nosu Kunden. Sie hat Haarspangen entworfen, die für dickes, lockiges Haar geeignet sind.
16: Ich habe die selbst entwickelt und designt. Ich habe mit einem Produzenten zusammengearbeitet und habe dann, ehrlich gesagt, sehr schlechte Zeichnungen gemacht. Und dann gehofft, dass er versteht, was ich meine. Und das hat geklappt.
10: Prince Steen ist auf seinem Festival immer präsent, geduldiger Ansprechpartner für alle.
11: In Zeiten, wo es Parteien gibt, die uns Menschen hier spalten wollen, wollen wir Menschen wieder zusammenführen. Und das am besten über Essen, weil Liebe geht durch den Magen. Und so wollen wir auch aufklären, dass es viele verschiedene Nationen in Afrika gibt, viele verschiedene Essensgerichte.
10: Einen Tag lang passt der große Kontinent Afrika in den kleinen, lauschigen Garten des Schrödingers. und ermöglicht eine kulinarische Reise mit nur wenigen Schritten.
7: Die Elbe war ja einst Grenzfluss, streng bewacht auf der einen Seite, Zonenrandgebiet auf der anderen Seite. Da lebten nicht viele Menschen und das hat der Natur ziemlich gut getan. Die Ufer wurden nicht zugebaut.

0: gebaut. Es blieb diese schöne, weite, offene Auenlandschaft. Auf seinem letzten Trip zeigt uns jetzt Peter Jagler, dass er inzwischen auch allein dem großen Fluss gewachsen ist.
1: Damit du eine gute Wasserlage hast, du sitzt ja hinten, wenn du alleine fährst.
2: Genau, heute bin ich, jetzt bin ich alleine.
1: Genau, also ersetzen wir den Sigurd durch ein bisschen, durch Gewicht, durch Steine.
2: Wirklich?
1: Ja, ich habe welche mitgebracht. Ach. Von mir aus dem Garten. Die benutzen wir dann immer, wenn einer alleine im Kanadier fährt, damit die Spitze nicht so hoch guckt.
2: Aber dann können wir doch mein ganzes Gepäck auch nach vorne knallen,
1: das
2: oder?
1: Gepäck auch nach vorne, absolut.
3: Heute also alleine im Kanadier. Gut, dass Christian Schneider von Albia Kanu sich Zeit nimmt für eine kurze Einweisung.
1: Die kleinen Motorboote, die Sportboote, müssen dir ausweichen.
2: Also alles müssen, mit Motor weicht mir aus quasi.
1: Genau, sie müssen in Schrittgeschwindigkeit an dir vorbeifahren, damit sie keine hohe Welle werfen. Machen sie aber oft nicht. Das wissen sie oft nicht. So, wie fahre ich geradeaus, ohne dass ich immer rechts, links, rechts wechsle? Der J-Schlag. Ich ziehe kräftig, die Spitze geht nach rechts und ich drücke am Ende und die Spitze geht wieder nach links. Ich kombiniere das und beschreibe wie ein J.
2: Okay, cool.
1: Sehr schön. Ein männlicher Seeadler soll auf der rechten Seite sein nach 2 Kilometern, hat mir mein Kollege vorhin gesagt.
2: Danke, bis dann.
3: Auf mich warten 14 Kilometer. Nicht wenig, auch wenn mir 3 km/h Elbe-Fließgeschwindigkeit helfen. Der Gegenwind heute ist recht stark. Und ich muss mich an das Paddeln alleine gewöhnen.
2: Das ist eine andere Nummer, als wenn man alleine unterwegs ist. Sigurd, komm her. Wir schmeißen nicht Steine raus, steig ein. Uiuiui. Aber den J-Schlag, den kann ich einigermaßen, glaube ich.
3: Außerdem habe ich ohne Sigurd 2 Augen weniger. Trotzdem entgeht mir der hier nicht. Stolz fliegt der Seeadler über den Bäumen am Elbeufer. Mitten im Biosphärenreservat Niedersächsische Elbtalaue. Hier ist noch Natur. Die Landschaft atemberaubend. Und ich ganz alleine auf einem der größten Flüsse Mitteleuropas.
2: Oh, Pause. Oh, oh, oh. Geht ja auch 3 km/h automatisch flussabwärts. Oh.
3: Naturnahe Begegnungen, unvergessliche Momente. Genau das will Albia. Der Kanuverleiher hat seinen Namen dem ehemaligen Wort für die Elbe gewidmet. Für mich ist das heute einer der schönsten Ausflüge seit langem. Aber dann, der Wind nimmt zu, meine Kraft nimmt ab.
2: Wenn es windig ist, dann ist das ganz schön herausfordernd hier.
3: Das ist gerade wirklich anstrengend.
2: Ich hatte eben ganz kurz, kein Witz, Pommesgeruch in der Nase. Ich glaube, das ist kein Zufall.
3: Ein Tipp war das nämlich vom Kanuverleiher. Burger mit regionalem Biofleisch. Nach fast 12 Kilometern, teilweise im Gegenwind, ist das jetzt die beste Idee. Pause direkt an der Elbe.
2: Ja. Boot ist noch da. Ich bin gestärkt. Sehr gut. Upsala. Nicht nass werden auf die letzten Meter. Und ich glaube, es ist ein bisschen windstiller. Oder weniger Wind auf jeden Fall.
4: There once was a ship that put to sea. The name of the ship was a Bully O'Dea.
5: The winds blew up her bow, up down or below my bully boys blow.
3: Perfekt für die letzten Meter bis nach Neudachau. Diese Tour werde ich so schnell nicht vergessen. Liebe Elbe, ich komme wieder.
0: Was eine Stadt lebendig macht, das sind Orte, wo nicht einfach nur Verkäufer und Kunden aufeinandertreffen, sondern schlicht Nachbarn, die gemeinsam etwas auf die Beine stellen wollen, wo nicht alles einen ökonomischen Nutzen haben muss. Lübeck hat gerade einen solchen Ort bekommen, direkt an der Trave. Die Älteren werden sich erinnern, dass sie da früher Benzin gezapft haben. Heute ist es eine Kunsttankstelle.

0: Es sind ganz viele verschiedene. Hier gibt es auch Maler, gibt es Bildhauer, gibt es noch ein paar Musiker. Es ist sehr gute Symbiose.
1: Hier kann sich jeder ausleben, muss nicht Kunst studiert haben oder so. Und der Ort an sich ist halt auch so spannend.
2: Der Blick auf diese Skyline, auf fast alle Lübecker Kirchen, auf die träge Trave, das dicke Holstentor, es war einfach wunderschön. Und wir haben uns gesagt, wir küssen dieses Objekt wach.
3: Die Kunsttankstelle in Lübeck ist heute ein Treffpunkt. Hier arbeiten Künstler und zeigen ihre Kunst. Den Menschen, die vom Holstentor mal einen Abstecher hierher machen und auch bei Ausstellungen. Manchmal wird sie auch vermietet. Früher war hier eine Tankstelle, gebaut 1936, die älteste Lübecks. 2000 war Schluss. 15 Jahre lang lag das Gelände brach.
2: Und wir haben uns das angeguckt, es war alles vermüllt in einem schrecklichen Zustand. Aber als wir rüberguckten zur Silhouette Lübecks, da haben wir gesagt, ja, das machen wir auf jeden Fall. Und dann haben wir angefangen und haben von vornherein vom ersten Tag darauf hingearbeitet, dass wir das mal übernehmen können. Und in der Tat, 2020 haben wir die ganze Immobilie bis auf Grund und Boden gekauft.
3: Wir heißt der Verein De Facto Art. Er hat 70 Mitglieder. Einige wenige haben Ateliers dort, wo früher die Garagen waren.
0: Jede Schraube ist per Hand geschraubt. Und es ist viel Liebe drin, weil ich mag das. Das ist was Besonderes für mich. Das ist mein großes Hobby. Ich bin Kunstglasermalermeister und baue ich Kirchenfenster, Glaskunst. Und wenn nichts zu tun ist mit dem Glas, dann baue ich auch Gitarren.
4: Okay. Und wo machst du deine Glasfenster überall?
0: In der ganzen Welt. Es gibt es in Sydney, in New York, überall gibt es meine Glaskunst.
1: Ich bin eigentlich Grafikdesignerin und habe irgendwann keine Lust mehr gehabt, am Computer zu arbeiten. Hier ist es ein totales haptisches Erlebnis. Man arbeitet mit Papier, kann es reißen, schneiden, schnippeln, neu zusammenlegen und so. Das ist sehr befriedigend.
2: Jeder Privatmann, wenn er möchte, kann bei uns ausstellen, wenn unser Verein gesagt hat, es lohnt sich. Wir prüfen das und jeder Privatmann kann hier ausstellen. Das ist ungewöhnlich.
3: Ein Ort, der jedem gut tut, sagen sie hier. Die Kunsttankstelle in Lübeck.
5: Also, wenn Sie die Kraft finden, bei dieser Hitze noch einen Ausflug zu machen, Angebote gibt es reichlich bei uns auf der Internetseite ndr.de/nordtour. Ansonsten, glaube ich, versuchen Sie erstmal heil durch diese Hitzewelle zu kommen. Behalten Sie einen kühlen Kopf. Einen schönen Abend und bis zum nächsten Mal. Tschüss.
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0: Hier ist etwas. Ein kleiner Beutel.
1: Yes! Emma, du bist fantastisch! Du musst da jetzt raus.
2: Mhm. Was machst du hier? Antworte!
3: Wie heißt du?
1: Du musst abhauen, Emma!
2: Hey! Wir haben einen Eindringling im Hanseatenlager 4. Verstecken hat keinen Sinn. Komm sofort raus! Wilhelm, komm schnell! Wir haben einen Eindringling!

0: Siehst du die Prägung?
1: Ja, ich fotografiere sie. Dreh sie um.
2: Okay.
1: Toll gemacht, Emma.
2: Ich verstecke sie an einem sicheren Ort, okay?
1: Ja, bestens. Aber sei vorsichtig.
2: Ja, tschüss.
0: Hi.
1: Hi.
3: Hi.
0: Hast du was gefunden?
1: Ja, dank Emma. Sie hat die Münze gefunden.
3: Was?
1: Ja, seht her.
0: Das ist ja super.
1: Das ist das Bergmann-Wappen. Damit haben wir jetzt auch ein neues Codewort. Ada Illuminato. Ada mein Licht. Ada war Bergmanns Frau. Und die Zahl 8.
3: Sie liegt aber, dann bedeutet es unendlich. Also heißt es, mein Licht in der Unendlichkeit.
1: Legen wir die Seite 8 in das Codebrecherprogramm. So.
0: Es funktioniert!
1: Der Text ist auf Lateinisch. Das war's. Da. Hier steht Ursa Major, der große Bär, wacht über die Burg.
0: Die Burg muss Hamburg sein.
3: Vielleicht ist mit dem großen Bär das Sternbild gemeint.
1: Ja.
3: Das sieht aus wie der große Wagen. Steht nur auf dem Kopf.
0: Aber was hat der große Wagen mit dem großen Bär zu tun?
3: Der große Wagen ist ein Teil des großen Bären. Er setzt sich

0: aus den 7 hellsten Sternen zusammen. Hier fehlen nur 2. Die von der Deichsel.
1: Gut, Simon. Passt auf. Die Wahrheit liegt da, wo die Sterne fehlen. Jetzt nehme ich den großen Bären und lege ihn über die Karte. Jetzt drehe ich ihn in die richtige Position. Da, seht nur.
2: Jetzt haben wir 2 neue Punkte.
1: Ja, und da finden wir sicher neue Hinweise.
2: Aber wenn wir Papa finden wollen, müssen wir nach Hamburg fahren.
1: Ja, ich hab schon gepackt.
2: Hä?
1: Mein Vater muss zu einer Messe in Frankfurt. Während er dort ist, kann ich bei Emma wohnen.
2: Du fährst heute?
1: Ja.
2: Also, ich darf nicht ohne Besten fahren. Und Besten kann erst weg, wenn er das Geld gefunden hat.
1: Ach so, das kann ja noch dauern.
2: Ich will nicht länger warten. Ich werde allein fahren.
0: Ohne Erlaubnis?
2: Es geht um Papa. Ich muss doch rausfinden, ob er noch am Leben ist.
0: Ich darf auf keinen Fall ohne Besten fahren. Wir können ihm doch helfen, das Geld zu finden.
1: Ja, lasst uns noch mal das Video angucken.
0: Ja, vielleicht haben wir etwas übersehen.
1: Ja.
2: Aber Besten hat doch das ganze Gebiet bei den Hütten abgesucht.
1: Aber auf dem Video verschwinden die Diebe kurz aus dem Bild.
0: Nachdem sie die eine Tasche versteckt haben, verschwinden sie beide hinter der Hütte.
2: Stopp! Geh auf das Fenster. Zoom! Der Vorhang bewegt sich.
0: Die sind in die Hütte reingegangen.
2: Dann haben sie das Geld dort versteckt.
1: Dann wisst ihr, wo ihr suchen müsst.
0: Mach Bluetooth an, dann können wir übers Headset reden.
3: Okay.

0: Nora ist um 8.30 Uhr auf dem Weg zur Schule. Wir können sie vielleicht noch erwischen, wenn wir uns beeilen.
1: Also, dann beeilen wir uns. Kinder werden zum Hindernis in meinem Leben. Wer hätte das gedacht?
0: Es tut mir leid, Herr Schwarz.
1: Keine Zeit, um traurig zu sein.

0: Harald, es tut mir leid.
1: Dass sie dich auch für die Verkehrsüberwachung eingesetzt hat.
0: Eigentlich betrifft das hier nur mich.
2: Schon in Ordnung, Rune. Ich weiß, dass du nichts mit dem verschwundenen Geld zu tun hast.
1: Okay, vielen Dank. Ende.

0: Wir werden rechtzeitig da sein.
1: Bohne, bei mir ist gerade ein Auto mit 123 km/h vorbeigerast.
2: Ich wiederhole, 123 km/h. Ende.

0: war Rune Dahlen.
1: Aha.
2: Nora, wo bist du?
3: Komm gerade auf den Blitzpunkt.
2: Fahr sofort zurück und bleib dort. Die Kidnapper sind wieder in Schork. Ich komme jetzt zu euch.
3: Die Kidnapper sind wieder zurück.
4: Was machen wir denn jetzt?
3: Wir fahren weiter. Die wissen nicht, dass wir zu den Hütten wollen. Und wir müssen die Beute finden.
0: Sie ist nicht auf dem Weg zur Schule. Ich habe ihr Handysignal verfolgt.
1: Aber wo ist sie dann?
0: Auf dem Weg in den Wald, nach oben. Und sie bewegt sich anscheinend.

0: sehr schnell.
1: Ach.
2: Lars, wo ist Nora? Die Kidnapper sind wieder hier.
3: Hä? Sie ist unterwegs zu den Hütten.
2: Was?
3: Wir haben rausgefunden, wo der Rest des gestohlenen Geldes ist. Simon und Nora fahren hin, um es zu holen.
2: Okay.

0: Hallo, Lars.
1: Die Kidnapper sind wieder da.
0: Ich weiß, aber wir müssen das Geld finden.
1: Ihr müsst die Handys ausmachen. Jemand versucht euch zu orten.
2: Das sind sie bestimmt.
3: Lars, wenn wir den Flug kriegen wollen, müssen wir jetzt los.
1: Okay.
3: Dann los. Komm schon,

0: Ist zu.
1: Probieren wir es hinten. Sie haben die Tür aufgebrochen.

0: Ja, und jetzt?
1: Hier. Sie versuchen vielleicht, sich in diesen Hütten zu verstecken.
0: Na dann los.
2: Hast du was gefunden?
3: Nein. Aber vielleicht da oben.

0: Was für ein wunderbarer Ort. Hol die Wärmebildkamera aus dem Kofferraum. Jetzt haben wir sie.
1: Frank.
2: Sie sind hier.
1: Hä?
2: Sie sind hier.
1: Aber Sie wissen nicht, in welcher Hütte wir sind. Und das Geld muss hier sein.

0: Dahlen hier. Erbitte Verstärkung. Ich bin bei den Hütten oben.
1: Negativ. Dafür stehen keine Kräfte zur Verfügung. Ende.
2: Hier ist was. Ich hab's gefunden.
3: Super. Beeil dich. Nein, sie sind direkt vor der Hütte.
2: Komm.

0: Anscheinend sind die Vögel ausgeflogen. Vielleicht. Aber auch nicht!
1: Nora, das Fenster!
0: Jetzt mach!
2: Sie sind aus dem Fenster geklettert.
3: Die Kinder wollen abhauen.
1: Ach. Es geht nicht, mein Fuß!
0: Hinterher!
1: Lauf, Nora, lauf!
3: Hoch mit dir!

0: Polizei! Bleiben Sie stehen!
1: Oh, Herr Dahlen! Endlich!
0: Ich sagte stehen bleiben.
1: Oh, geht leider nicht.
0: In wenigen Minuten trifft die Verstärkung ein.
1: Bitte, Herr Dahlen. Wir beide wissen, dass Schock für so etwas nicht genug Polizisten hat. Auf Wiedersehen.

0: Nora?
1: Ich...
0: Nora!
1: Nein.
0: Nora!

0: Hallo. Geht es dir gut?
1: Nein, der Fuß.
0: Wo ist Nora?
1: Sie konnte fliehen. Wir haben das Geld.
0: Sehr gut. Kannst du gehen?

0: Hallo, Besten. Ich hoffe, Simon geht es besser. Ich muss Papa finden, bevor Schwarz mich findet. Oh.
1: Anscheinend muss ich dich wohl auch untersuchen.
0: Nein, jedenfalls nicht jetzt.
1: Aber Rune, vergiss nicht, du bist kein junger Mann mehr. Gönn dir ein bisschen mehr Ruhe. Und jetzt zieh deine Jacke aus, damit ich dich untersuchen kann.
0: Das machen wir ein anderes Mal. Danke.
2: Lars, wir haben das Geld gefunden und Nora ist unterwegs nach Hamburg. Aber ich kann leider nicht mitkommen.

0: Da sind Sie ja.
1: Ja. Hier ist das restliche Geld aus dem Überfall. Dann sollte jetzt alles in Ordnung sein.
0: Ja, schon, was das angeht.
1: Ja, ich habe noch 6 Wochen Resturlaub und den nehme ich ab heute.
0: Ab heute?
1: Ja, Sie haben hier ja alles perfekt unter Kontrolle.
0: Das können Sie doch nicht so einfach machen.
1: Doch, ich glaube, das kann ich so einfach machen.

0: Willkommen zur Fähre nach Kiel. Das Boarding beginnt in 20 Minuten.
1: Hallo. Ich hatte ganz schön Angst um dich.
2: Ich dachte, du wärst zu beschäftigt, dass du nicht nach Hamburg mitkommen kannst. Obwohl wir das Geld gefunden haben.
1: Und dann bist du einfach in den Bus gestiegen.
2: Ich muss nach Hamburg. Ich muss Papa finden.
1: Nein, Nora.
2: Aber ich...
1: Wir müssen nach Hamburg. Wir werden ihn finden.

0: neues Smartphone.
1: Guck mal, hier kommen wir jetzt zu Preisen. 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
1: Ja.
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0: Heute in den Hofgeschichten: Freudentanz in Nordrhein-Westfalen.
1: Immer wieder faszinierend.
2: Süß.
0: Abschiedsschmerz in Oberbayern.
3: Also zwei Stück gebe ich her und ich habe mich immer noch nicht entschieden. Wer ja nicht das denn sein werden, gell?
0: Und Lämmerjagd an der Ostsee.
4: So, René, wie kriegen wir jetzt das Lamm da raus?
5: Ja. Nein!
4: Fast.
0: Frühmorgens auf der Straußenfarm Emminghausen im Bergischen Land in der Nähe von Köln.

0: Auf Betriebsleiterin Kerstin Schnabel wartet ein ereignisreicher Tag. Zuerst sind die Kleinen dran.
1: Das sind jetzt unsere Jüngsten das erste Mal in Großtierstellen. Und deswegen sind die über Nacht anfangs noch eingesperrt, damit die sich erstmal an die neue Umgebung gewöhnen. Und wenn wir jetzt morgens hergehen und die Kleinen rauslassen, dann gibt's ein kleines Schauspiel.
2: So, Kinders. Auf geht's.

0: Immer wieder faszinierend.
1: Süß.
0: Guck mal, gleich liegt einer auf der Nase. Übermut tut selten gut. Dass die Strauße hier morgens anfangen zu tanzen, wenn wir die rauslassen, das ist tatsächlich ein relativ wenig erforschtes Verhalten. Aber es hat was mit Ausschütten der Glückshormone zu tun. Und ja, dann sieht man halt, wie die sich ihres Lebens freuen und sich so auf der Stelle drehen. Die Kleinen fallen auch schon mal noch um, aber es ist immer wieder besonders.
2: Nach ein paar Minuten ist das Schauspiel vorbei und die Strauße gehen zu ihrem Tagesprogramm über. Gras picken. Kerstin und ihre Mitarbeiterin Laura Sticht kümmern sich jetzt um die nächste Generation auf der Straußenfarm.
0: Wir bereiten jetzt alles für den letzten Schlupf 2023 vor. Wir nähern uns jetzt dem Ende der Brutzeit. Also im August ist dann irgendwann auch Ende mit Eierlegen. Und deswegen erwarten wir jetzt den letzten Schlupf. Und damit die Babys vom Brutschrank, wo sie jetzt 38 Tage bebrütet wurden, umziehen können, kommen die in diesen Kisten in den Schlupfbrüter. Und den Umzug, der wird gerade vorbereitet.
2: 23 Eier müssen umgebettet werden.
0: Ja, diese Eier sind jetzt weitestgehend entwickelt. Jetzt fehlt eigentlich nur noch der Schlupf. Wir stehen also kurz vor der Phase, dass die Küken sich auf den Weg ins Leben machen. Und deswegen, da sind schon fertig ausgebildete Küken drin.
2: Im Brutschrank mussten die Eier dreimal täglich gewendet werden, damit die Embryonen nicht an der Schale festkleben. Hier im Schlupfschrank haben sie genug Platz, um zu schlüpfen.
0: So. Wir betreiben die Kunstbrut mit den Straußen in der ersten Zeit des Jahres, einfach weil wir als Unternehmen ein wirtschaftlich kalkulierbares Ergebnis brauchen. Wir können nicht alles dem Zufall überlassen. Strauße haben nur ein kleines Zeitfenster, in dem sie brüten. Hinzu kommt, dass sie halt eine relativ schlechte Quote haben, was sie selber an Nachwuchs durchbringen. Es sind keine fürsorglichen Eltern. Und deswegen müssen wir der Natur in der ersten Zeit des Jahres so ein bisschen unter die Arme greifen, um für uns halt das Ergebnis für die nächste Saison zu haben. Und dann dürfen die auch selber brüten. Alles sortiert, alles vorbereitet. Und dann kann es losgehen.
2: In ein paar Tagen werden die ersten Küken schlüpfen. Auf dem Erlebnisbauernhof in Oberbayern müssen Landwirtin Niki und ihr Ehemann Sepp heute eine schwierige Entscheidung treffen.
3: Also wir müssen jetzt entscheiden, welche erwachsenen Schafe uns heute verlassen. Also zwei Stück gebe ich her und ich habe mich immer noch nicht entschieden, welche das denn sein werden, weil ich mich so schwierig trennen kann.
2: Mit Schaf Wolli fing vor 2 Jahren alles an. Seitdem sind immer mehr Tiere dazugekommen. Weil die Arbeit zu viel wird, sollen 2 erwachsene Schafe und 2 Lämmer abgegeben werden. Nur welche?
3: Sie bleibt auf jeden Fall. Das ist der Wolli, ihr Mama. Die Wolke. Und die darf auf jeden Fall da bleiben.
4: Ich habe mir da jetzt auch vorher noch gar keine Gedanken gemacht, weil es auch sinnlos ist. Und ich bin da schmerzbefreiter mit der ganzen Sache.
3: Das Blümchen bleibt. Wo ist denn das Blümchen? Die ist gar nicht herin.
4: Ja, na kommt die in Frage, oder?
3: Na, die bleibt auch.
4: Ach so, die bleibt ja natürlich auch. Aber jetzt können nicht mehr bleiben, was wir haben.
3: Es wird schon schwierig.

0: Jeder, also eigentlich ist sie eine Kandidatin.
1: Also dann kommt die an den Stuhl rein.
0: Ja, das müssen wir jetzt noch mal besprechen. Also das ist jetzt eine von den Zwillingen von Österreich. Gehen wir die her?
1: Wir haben sechs Schafe. sechs Mutterschafe. Ja, und davon müssen zwei weg. Es ist scheiße, wenn wir fünf behalten müssen.
0: Du bist so blöd.
1: Ja, die, da braucht er gar nicht drin. Also dann haben wir schon mal eine. Also, darf mal mit Madame Umi marschieren, okay?
0: Aber warte, müssen wir einen.
1: Also, dann haben wir schon mal einen Sieg.
2: Okay. Jetzt pass auf. Die Schafe kommen zu einem nahegelegenen Hobbyzüchter. In 3 Stunden sind die Käufer da.
0: Mach das mal ein bisschen Liebe.
1: Ja, ich ist ganz schön gegangen.
0: Gut. Okay.
1: Warte, ja. Die darf mir jetzt gleich einen Stuhl rein.
0: Pass auf.
1: Ja, passt du auf.
0: Jo. So, jetzt brauchen wir nur mal eine.
2: Das Naturgut Köllnitz am Großschauener See in Brandenburg. Fischer Sander Fuhrmann muss heute 150 Kilo Saiblinge schlachten. Das ist viel. Aber zuvor will er rasch noch eine Ladung räuchern.
3: Das darf nicht zu große Stücken haben, sonst geben die sozusagen viel zu viel Hitze ab. Und dann nimmt man lieber kleinere und mehrere. Und dann kann man die ganze Zeit so ein bisschen nachlegen, also Holz nachlegen, um dauerhaft eine gute Hitze zu produzieren. Und damit kann man das ganz gut kontrollieren.
2: Es soll heute noch mal richtig heiß werden. Noch ist es halbwegs angenehm. Die körperliche Anstrengung macht ihm nichts aus. Für den Feierabend plant er sogar noch eine Runde im Fitnessstudio.
3: Man arbeitet ja immer gebückt. Man muss immer sozusagen im Hohlkreuz schwere Reusenfehler aus dem Wasser ziehen. Und als Fischer sollte man auf jeden Fall was für den Rücken tun, weil sonst hat man irgendwann Probleme im Alter. Also ich kenne auch ganz viele, die wirklich Probleme haben dadurch, durch den Job. Und die haben halt nicht noch Sport gemacht nebenbei. Ja.
2: Erstmal die Arbeit. In 1 Stunde sollen frische Zuchtfische aus dem nahegelegenen Landkreis ankommen. Die müssen dann ganz schnell ausgenommen werden. Vorher will Sander noch eine Ofenladung Saiblinge räuchern.
3: Wir brauchen Räucherfisch aus fürs Restaurant, fürs Frühstück bei uns, für die Hotelgäste. Wir müssen eigentlich jeden Tag räuchern. Ne? Wir probieren immer, das so frisch wie möglich zu halten. Räucherfisch ist relativ lange haltbar, ne? Deswegen wird er geräuchert. Und, aber wir sind trotzdem müssen halt gucken, auch jetzt gerade in der Saison, um hinterherzukommen.
2: Am liebsten würde er die Fische sofort in den Ofen hängen. Aber noch ist er nicht heiß genug.
3: Da gibt es einen ganz einfachen Trick. Wir haben jetzt zwar einen Thermometer, den brauchen wir aber nicht. 3 Sekunden halten, 80 Grad. 5 Sekunden, 10 Sekunden. Also haben wir vielleicht gerade so 40 Grad, 50 Grad.
2: Also weiter heizen und warten.
4: Damit auch ordentlich Hitze hochkommt.
3: Wir legen gleich los mit dem Schlachten. Und ich würde bis dahin ganz gerne, dass der Ofen fertig ist. Ich weiß nicht, ob wir das hinkriegen. Mein Kollege wartet, schart mit den Hufen oben schon. Aber ich denke mal, so in 20 Minuten muss das fertig sein und dann stoße ich dazu und dann fangen wir an, alle gemeinsam zu schlachten, weil das sind sehr viele Fische. Das wird heute noch ein langer Tag.
2: Zurück in Nordrhein-Westfalen. Auf der Straußenfarm sollen die 4 bis 6 Monate alten Tiere in 2 verschiedene Gehege aufgeteilt werden. Hofbesitzer Klaus Stöcker und sein Team locken die größeren an, um sie von den kleineren zu trennen.
5: Hallo Kiddies. Kommt mal mit. Hallo. Die sollen zu uns kommen, Laura, nicht zu dir.
6: Ja, ich nehme sie ja mit.
5: Die Kleinen wollen alle zu dir.
6: Ja, ich weiß.
5: Hey, die Großen sind zuerst.
6: Ich habe einen Großen mit. Willst du mitnehmen?
5: Hallo, Leute, nicht hinsetzen da hinten. Kommt mal rüber. Okay, das ist jetzt Plan A. Wenn der nicht klappt, dann sperren wir sie am besten in den Stall und sortieren drin. Jetzt versuchen wir sie halt alle in den Stall reinzukriegen und werden sie dann im Stall immer auseinander sortieren. Das sollte dann ein bisschen einfacher gehen. Aber dazu müssen wir sie halt alle mal

0: eben kurz anfassen und ist dann für die Tiere halt ein Deutsch stressiger. Weil die Größenunterschiede bei den Tieren recht groß waren, deswegen ist es für die Tiere einfacher. Wenn sie halt von der Größe her relativ gleich sind, dann unterdrücken die großen Tiere die kleinen nicht so. So, und weil die Gefahr halt bestehen kann, haben wir jetzt gesagt, komm, wir machen aus der einen Gruppe zwei. Und solange wir den Platz jetzt hier draußen noch haben, können die dann auch unter sich erstmal weiter wachsen. Dann sind für die Tiere einfach wesentlich entspannter.
1: Ja, ist gut.
2: Die können ja auch eigentlich draußen bleiben.
1: Ja.
0: Ja, haben wir schon mal drei weniger, die über uns um die Beine springen.
1: Und dann fischen wir uns mal so ein paar kleine vielleicht
2: eins,
1: raus.
2: Zwei, drei, vier, ja. Fünf. Die. Ja. Bleibst du am Tor?
1: Ja, ich kann auch am Tor bleiben. Ja,
2: dann macht es vielleicht ein bisschen zu, dass jetzt hier nicht genau der
0: rausläuft. Mhm. Tor.
1: Ich bin am Tor.
0: Du bist am Tor. Aber raus.
1: So.
0: Nein, lassen wir mal noch laufen.
1: Oh, warte. Warte. So, wir sortieren jetzt erstmal.
0: Ja.
2: 1, 2, 3, 4, 5, 6, 7, 8 Köpfe. Okay.
1: Ja, dann
0: so noch zu viele.
2: Ja. Dann noch das Kleinste daraus.
0: Mach uns mal mit.
2: Ich nehme noch. Gut,
0: wir laufen ja hoffentlich alleine hier rüber.
1: Möchtest du schon mal gehen?
3: Komm, guck
1: mal. Ist gut. Einer weniger ist doch schon super.
3: Geh mal rum.
1: Geh schnell.
4: Jetzt kommen die Großen in ihr eigenes Gehege.
1: Guck mal, du hast Füße.
0: Hey. Du hast Füße. Oh Mann, ey, Mann, Beine.
2: Wow.
1: Kurve aber kriegen.
2: Da ist draußen.
1: So, wow.
0: So.
2: Und tschüss.
0: Es ist einfach schön, den Tieren dann anzusehen, dass sie sich wohlfühlen. Und so die ganze Summe aus allem macht mich dann auch sehr zufrieden. Ne? Und das macht halt auch den Spaß und auch die Energie, immer weiterzumachen.
4: So kann's bleiben. Bis zum nächsten Umzug. Auf dem bayerischen Erlebnisbauernhof weiß Niki immer noch nicht, welche Schafe sie verkaufen soll.
5: Das sind ganz nette Leute, da wo sie hinkommen und da habe ich auch gut gekriegt. Woanders gebe ich sowieso nicht hin, meine Tiere. Aber es ist halt einfach schwierig, wenn es nicht weißt, wen.
6: Ja, wo sie ist denn?
5: Seppi, glaube ich, weiß, dann nehmen wir nur sie.
6: Die da?
5: Nein.
6: Nicht?
5: Nein.
6: Und die auch nicht?
5: Nein, das ist die Wolke, das ist der Wolli Mama, die nehmen wir nicht.
6: Es geht auf keinen Fall.
5: Wir nehmen keine Familienmitglieder von der Wolli.
4: Schaf Wolli ist nicht nur Namensgeberin des Erlebnisbauernhofs, sondern auch das erste Tier, das Niki mit der Flasche großzog. Das darf selbstverständlich nicht verkauft werden.
6: Wo vorne? Die rechte.
5: Ja.
6: Die ist voll schön.
5: Ich weiß.
6: Und die andere ist das?
5: Eine von den Jüngern auch. Aber die ist auch schön.
6: Also du bist da sicher?
5: Nein. Und ich hätte jetzt zu der tendiert, die, wo die gerade einen Händel hat. Also wenn es nach dem Ausschauen geht, hat mir die Wolli natürlich gehen, weil das ist unser Kreislich. Wolle, aber die kann natürlich nicht gehen. Das geht gar nicht. Aber die ist am wenigsten schön. Also bei den Jungen, muss ich ehrlich sagen, habe ich mich so wenig damit beschäftigt, dass ich jetzt nicht einmal sagen kann, wer das Mädel ist auf Anhieb. Aber ich glaube, das ist da. Hm? Genau. Das ist aber die Mama von ihrer.
6: Nein.
4: Es scheint fast so, als wäre für Niki keines der Schafe entbehrlich.
5: Ja, der hat das letzte Mal die Zwillinge gehabt.
4: Der Ziegenhof Rösebach in Thüringen. Draußen herrscht Postkartenstimmung.
7: Okay. Let's go.
4: Drinnen beginnt der große Ziegenkäseversand. Mira und ihr Käsereiteam stehen in den Startlöchern.
7: Heute schneiden wir jetzt den letzten Käse für die Pakete.
8: Die Laibe, die sind jetzt schon

0: mindestens 8 Wochen, ein bisschen länger sogar, im Reiferaum. Also eigentlich perfekt zum Verzehr.
1: Und perfekt für Miras Ziegenpaten.
0: Das ist eigentlich so eine Art Direktvermarktung auch für uns, nur dass es übers Internet läuft. Die Leute können eine Ziege bei uns adoptieren und bekommen dann eben einmal oder zweimal im Jahr ein Käsepaket zugeschickt. Und jetzt ist eben gerade der Versand von dem Schnittkäsepaket dran. Könnt ihr sagen, wie viele Stücken ihr schon verpackt habt?
2: Jetzt nur bei dem Paket?
0: Nur bei dem Paket, jetzt die letzten Tage.
2: Pro Sorte 265 Stück. Und das mal
0: 4.000 Stücken Käse haben wir jetzt schon verpackt, bisschen drüber.
1: Als es vor 3 Jahren richtig losging mit dem Direktversand, musste sich Mira Unterstützung holen.
2: Ich habe vorher in Kreuzburg an der Tankstelle gearbeitet. Da waren natürlich Mira und Frank relativ oft, um zu tanken, den Traktor zu tanken, die Autos zu tanken. Und da hat man sich kennengelernt. Da hat mich meine Chefin gefunden.
0: Und ich hatte sie schon lange im Auge. Ich habe gefragt, bist du eigentlich noch glücklich hier mit deinem Job? Und dann war sie so ganz so, hä? Was willst du jetzt von mir? Genau. Aber das ging ja eigentlich ganz schnell.
2: Ja, weiß nicht. Ich habe halt Probe gearbeitet und es hat auf Anhieb gepasst.
1: Gepasst hat es auch gleich mit dem Käsemeister, der nebenan in der Käserei schon für Nachschub sorgt. In Brandenburg am Großschauener See ist Sander spät dran. 150 Kilo Fisch müssen geschlachtet werden. Aber der Fischer ist noch nicht mit dem Räuchern fertig.
3: 1, 2, 3, 70 Grad. Das passt schon. Jetzt können wir schon langsam die Fische reinhängen. Der ist ordentlich warm und dann geht das los.
1: Er hat es heute eilig. Trotzdem muss die Temperatur stimmen. Ein paar Grad zu viel würden alles verderben.
3: Es kann sein, dass, wenn er zu heiß wird, sich die Haut ein bisschen wellt und unten man hat dann sozusagen so einen Eiweißaustritt. Das heißt, das Eiweiß, was gerinnt, läuft dann am Fisch runter und dann hat man ein Zeichen dafür, dass man ein bisschen zu heiß geräuchert hat. Weil der Saibling ist ein sehr feiner Fisch, der braucht gar nicht so viel Hitze.
1: Gut 20 Minuten später. Endlich ist sein Räucherfisch fertig und eigentlich ganz gut gelungen.
3: Tatsächlich habe ich den Excel so ein bisschen hinten hingegangen, damit ihr es nicht seht. So sieht er aus, wenn kein Eiweißaustritt ist. So soll er aussehen. Und jetzt, aber habe ich jetzt natürlich nur für die Kamera gemacht. So sieht es aus, wenn Eiweißaustritt. Aber das ist sehr human, das ist ganz wenig. Ja, also ich dürfte keinen Ärger bekommen. Am besten nehme ich mir den selber mit nach Hause, dann kriegt es keiner mit. Und dann ist es mein Abendbrot.
1: Spät dran ist Sander allerdings immer noch.
3: Meine Kollegen sind jetzt am Schlachten, beziehungsweise wir fangen jetzt an zu schlachten und die warten schon auf mich. Deswegen müssen wir ein bisschen zacki-zacki machen jetzt.
1: In der Küche wird Sander von den Kollegen schon erwartet.
4: Meiner.
1: In Oberbayern rückt der Verkauf der Schafe immer näher. Nach 2 Stunden hat sich Landwirtin Niki für das letzte Tier entschieden.
5: Mein Gott, schwere Geburt.
4: Dieser schnelle Gangerweg, Mann.
6: So.
1: Die Tiere werden jetzt für den Verkauf vorbereitet.
4: So. Muss man aufpassen, dass man nicht zu tief schneidet. Das ist wie wenn man sich Zehennägel oder Fingernägel schneidet. Die sollen anständig übergeben werden, dass die nicht gleich schon wieder irgendein Problem noch haben.
1: Die Schafe kommen zu einem Hobbyzüchter.
5: Also zum Schlachten oder so gebe ich gar keine ab. Das mache ich nicht. Und das sind auch keine Rassen zum Schlachten. Also das sind Liebhabertiere und nichts, wo man für Fleisch oder so hat. Garantie hast du nirgends. Aber ich weiß jetzt zumindest, dass die auf jeden Fall noch einige schöne Jahre haben, da wo sie jetzt dann hinkommen.
1: Sepp fällt das Loslassen weit weniger schwer als Niki.
4: Da, wo wir die Herren von Österreich, sie sagen, sie brauchen gar keinen Zaun nicht, weil die laufen nicht davon. Sie sind, falls faul oder dumm, ich weiß nicht.
7: Irgendwas. Nein, die sind einfach ganz toll. Die ist doch
4: oder toll, ja, wollte ich auch sagen. Ja.
5: Sagst du was nicht?
4: Sie sind halt scharf.
5: Und liebenswert.
1: Der Abschied rückt näher. Was man Niki auch ansieht.
5: Wie viel Uhr ist denn jetzt eigentlich? Weißt du das, Seppi?
4: Ich muss schauen, aber jetzt muss ich den Verhau erst einmal da ein wenig zumachen.
5: Ja, da bin ich ja recht traurig.
4: Jetzt ist 3:30. Mhm. Dann werden die in einer Stunde sowas kommen.
5: Ja, 1/2 Stunde zwischen 4 und 5 haben sie gesagt.
4: Ja. Selbst ist ein Urlaub von, gell?
5: Ja.
1: Und dann ist es soweit.
4: Grüßt euch, servus, hau ich dir. Servus, ja, ich hab so einen riesen Hänger. Das ist Viehhandler, grüß dich. Servus, grüß dich.
5: Traurig bei mir.
6: Das ist klar.
4: Aber die kommen nicht gut hin.
5: Ja, das weiß ich schon. Das weiß ich schon.
6: Wenn Sie das Kind so vorbeischauen.
5: Vielleicht gehen wir mal vorbei.
4: Ganz gewiss. Ganz gewiss haben wir Zeit.
1: Familie Pollner ist extra aus dem 53 Kilometer entfernten Essenbach angereist, um die Schafe abzuholen.
4: Nur die Ruhe. Nur die Ruhe. Das geht auf Trampen auf, vielleicht ein bisschen schwerer, aber dann. Das geht ganz schwer an Trampen auf, hab ich gleich gesagt. Ja, sag einmal, die haben froh, wenn sie weiter sind. Ja. Da kannst du bloß bergauf gehen, sagen sie.
6: Das halber.
4: Ist das da irgendwie? Ja, genau, dass die so schön wird. Das wäre da zu viel. Wird das bloß raufgestellt oder was? Also, pfiat euch, servus, habe ich dir. Gut, ist gegangen.
5: Ja, sind sie fort.
4: Sind sie ein paar weniger, das schaut auch nicht. Das ist gut.
5: Ja.
4: Das passt schon.
5: Ja, alles gut. Alles gut. Die sind ganz nett.
4: Ja, die kriegen so einen guten Platz. Ja. Mei.
1: Zurück in Thüringen. Mira und Mitarbeiterin Jule haben immer noch in der Käserei zu tun.
0: Die letzten Käse sind geschnitten.
2: Geschnitten, gewogen, sortiert.
0: Genau.
1: Weiter geht's mit der nächsten Käsevariante.
2: Ich paniere gerade Kräutertaler. Das ist jetzt Curry. Für unseren Großhändler nächste Woche oder für einen unserer Großhändler. Die haben alle ein Gewicht, das sind alles 100 Gramm. Deswegen brauchen wir da jetzt auch gar nicht groß drauf achten. Curry ist immer echt eine Sauerei. Mache ich sehr ungern, aber nützt ja nichts.
1: Käsemeister Ralf hat eine andere Sorte auf dem Zettel. Käse, der noch weicher werden soll.
8: So, das Schnittkäse, der lag seit gestern im Salzbad. Da ist, somit wird die Reifung und die Säuerung unterbrochen. Und natürlich kommt auch dadurch das Salz erstmal der Geschmack mit dazu.
1: Das dauert aber noch eine Weile. Gekäst wird dreimal in der Woche. Die hofeigene Käserei verarbeitet bis zu 1900 Liter Ziegenmilch pro Produktionstag.
0: Frischkäse würde ich cremig machen. Der ist ja für uns.
8: Ja.
0: Dann weißt du, welche Kultur. Ja.
8: Genau. Egal, ob das 50 Liter oder 200 wären oder so.
0: Ja, das ist egal.
1: Aber erstmal ist der Camembert dran.
8: Wir haben jetzt eine Dreiviertelstunde dickgelegt, die Milch. Und jetzt ist es an der Zeit, den Bruch herzustellen. Und den Bruch, den füllen wir ab in diese kleinen Förmchen.
1: Mira packt derweil Pakete für die Ziegenpaten.
0: Das macht mittlerweile schon 30% unseres Umsatzes aus. Also ist es schon sehr wichtig, dass wir da die Unterstützung der Leute haben. Ich freue mich dann auch mal, wenn die Leute kommen und wirklich dann so einen Bezug zu der Ziege haben und zu unserem Hof. Das macht schon Spaß. Ich schaue kurz, ob Ralf noch Hilfe braucht und dann packe ich weiter.
8: Schön weich.
0: Ja, fühlt sich auch schön weich an.
8: Ja.
1: Fest wird der Camembert in speziellen Förmchen.
0: Genau, und dann kriegt es seine schöne Form. Deswegen müssen wir den noch öfter wenden, damit er so schön gleichmäßig wird. Das ist jetzt der letzte, den ich hier drehe, und der ist auch schon schön stabil. Man merkt, ich kann ihn schon eigentlich ganz gut bewegen. Aber der wird morgen fast trotzdem nur noch die Hälfte hoch sein. Also geht noch ganz schön was raus an Molke.
1: Besuch. Jessica und Thorsten sind Freunde und haben

0: haben auch eine Ziegenpatenschaft übernommen.
1: So, ist endlich soweit heute.
2: Ja, könnt ihr mal eure Ziege besuchen.
1: Na dann, auf geht's. Hoffentlich gibt's da genug Milch.
0: In Rheinhessen bereitet sich Winzerin Schanna auf einen großen Trip vor.
2: Ich fliege ja Montag nach Korea auf Weinmesse und dementsprechend brauche ich natürlich auch Werbematerial. Und weil ich seit Corona nicht mehr dort war, muss ich schauen, was jetzt noch da ist und was aktuell ist. Manche Dinge waren jahresabhängig, die gehen natürlich jetzt nicht mehr. Oh mein Gott, das sind uralte Sachen. Es wird noch dauern, bis wir zu denen kommen, die wir tatsächlich noch nutzen können.
0: Schanna ist so etwas wie die Botschafterin des Weinguts und kommt mit ihrem Wein ganz schön rum.
2: Es ist das große Glück, das ich mit meinen Eltern hatte, dass sie von Anfang an gesagt haben, so mach halt Kind, solange es jetzt nicht irgendwie Millionen kostet, kann man es ausprobieren und wenn sie es trägt, ist cool. Und da war ich halt auch schon mit 19 oder so, durfte ich nach Shanghai und in den USA, in Chicago und sowas war ich. Ist das Englisch? Nein! Wenn es mindestens Englisch ist, kommt man damit einigermaßen voran, aber Deutsch glaube ich nicht erwarten in Korea. Komm.
0: Shannas Hunde müssen zu Hause bleiben.
2: Kolja, Henry, Henry, komm. Adelheid, du auch? Adelheidi. Sind für 3 Hunde eingeschnappt.
0: Vor Korea steht noch Arbeit an. Shanna muss sich um ihren Nachwuchs kümmern, den Rebennachwuchs, zusammen mit Schwager Arthur.
2: Arthur, möchtest du auch Material nehmen, das wir dann beide anbinden, ausgreifen?
3: Können wir, ja.
2: Hast du noch ein Messer, oder?
3: Mein eigenes, ja.
2: Das ist der Weinberg, den wir dieses Jahr Anfang Mai gesetzt haben. Und dann sieht man auch mal, was so eine Pflanze in einem halben Jahr schafft. Wir starten hier. Also es ist wirklich nur das da wird gepflanzt. Und alles andere bildet die Pflanze hier vor Ort. Wenn die ungefähr so 30 cm über dem Stockende sind, können wir die abschneiden. Ne?
0: Manche Reben sind sogar zu viel gewachsen.
2: Das hier ist das beste Beispiel, weil der hat jetzt 2 Spitzen. Und das wollen wir nicht, weil damit ja die Kraft in 2 Spitzen reingeht. Und wir wollen ja die Kraft in einer haben. Das heißt, wir schauen jetzt, wo wir hier genau sind. Und werden einen von den beiden wegnehmen. Und da das schon relativ dick ist, schneide ich das ab. Ich habe jetzt den behalten, weil der ein bisschen kräftiger aussah. Das ist ein bisschen Bauchgefühl und ein bisschen Glücksspiel und ein bisschen ist es auch egal, je nachdem.
0: Auf den Brandenburger Fischer Sander wartet jetzt die eigentliche Arbeit des Tages. Eine Fischzucht aus der Nachbarschaft hat 150 Kilo Saiblinge geliefert. Die muss er nun schlachten. Sein Chef Frederik Burke hilft auch mit.
4: Der guckt mir immer auf die Finger. Ich muss heute besonders gut arbeiten. Ne?
5: Ja, hier, hartes Bedienen.
4: Ja. Deswegen. Ja, wir müssen alle anpacken. Ne? Wenn jetzt so eine große Bestellung kommt, dann müssen wir alle schlachten. Sonst, wenn ich das alleine machen würde, wäre ich, glaube ich, bis heute Abend nicht fertig.
0: Saiblinge sind heimische Edelfische. Kenner schätzen sie mehr als Lachs oder Forelle. Das Ausnehmen ist ein Fließbandjob, an den sich Sander erst einmal gewöhnen musste.
4: Ich weiß noch am Anfang, wo ich mal Hechte schlachten musste, 30, 40 Kilo oder so, das ist das erste Mal in einer alten Fischerei, da war ich echt, das hat überhaupt gar keinen Spaß gemacht. Jetzt weiß ich noch, da war ich total überfordert mit dem ganzen Fisch, was mache ich jetzt damit, das dauert ja ewig und so. Und jetzt heutzutage, ja, 150 Kilo Saiblinge schlachten, ist dann halt so.
6: Aber gehört halt dazu, wa?
4: Ja.
6: Aber wenn du Fischer bist, dann verkaufst du Fisch, dann musst du durch, dass du schlachten musst. Hilft nicht.
4: Ich bin durch.
6: Ein Becken haben wir fertig hier, aber das kommt noch ein bisschen. Schwer zu schätzen.
4: Dann mache ich mal ein bisschen Mucke an hier. Klassiker. Die 80s Hits.
0: 2 Becken voller Fische warten noch. Aber das kann die Fischnerds nicht schrecken.
6: Ich glaube, seitdem ich 5 bin, rede ich gefühlt nur von Fischen oder so. Und hab dann immer schon geangelt und meine ganzen Freunde, jetzt eigentlich, wir sitzen am Tisch und hier ist eigentlich, Hauptthema ist eigentlich Angeln und Fischerei. ist halt so. Ja. Das ist unser Ding. Und wenn wir nicht hier sind, Fische verarbeiten oder fischen, dann sind wir

0: angeln meistens. Wenn wir im Urlaub sind, sind wir eigentlich auch angeln. Das ist so unser Ding, würde man so sagen.
1: Heutzutage
0: man kann man schon Nerd nennen, oder?
1: Ja, wollte gerade sagen, heutzutage, ich glaube, der Begriff klatschen geblieben. Wird heute eher verwendet als Nerd. Also so nennen mich meine Kumpels ab und zu.
2: Gleich geht's weiter. Vorher schaut Sander noch rasch nach dem frischen Räucherfisch. Der ist inzwischen genug ausgekühlt und duftet. Jetzt kann der 26-Jährige alles für den Verkauf im Hofladen fertig machen.
1: Schon gestresst heute ein bisschen, ist halt viel zu tun. Vor allem weiß ich, dass der Tag nur sehr lang wird und ich auch schon sehr früh hier war heute. Aber gut gestresst ist immer das Wort bei so einem Ausblick. Es ist immer kein Problem sozusagen. Das ist halt mein Job, gehört dazu. Und es gibt Tage, wo wir sehr viel zu tun haben. Und wie gesagt, es gibt Tage, wo da auch fischereilich gesehen der See einfach mal zugefroren ist. Wo das im Ausgleichen weniger zu tun ist. Ne? Und das muss man einfach immer im Hinterkopf haben, wenn man sehr viel Stress hat.
2: Noch rund 100 Kilo Saiblinge müssen ausgenommen werden. Der Tag wird doch länger als gedacht. Das Fitnessstudio wird sich Sander heute wohl sparen. In Rheinhessen kümmert sich Shanna immer noch um ihre Jungreben. Und das ist ganz schön viel Aufwand.
3: Hier kann man ziemlich wenig mit der Maschine machen. Das heißt, es ist alles Handarbeit. Heißt, man muss selbst die Zeit haben oder man muss jemanden haben, der es macht. Und dann muss es halt auch ordentlich sein, weil man legt ja hier die Grundlage für einen Weinberg, der 25 Jahre steht.
2: Die 31-Jährige will das alles erledigen, bevor sie nach Korea zur Weinmesse fliegt.
3: Sobald ich zurückkomme, starten wir direkt mit unserer Füllung für dieses Jahr und dann anschließend wahrscheinlich direkt in die Ernte. Das heißt, es ist so, Korea wird der letzte Moment zum Durchatmen sein und dann geht's erstmal los.
2: Korea hin oder her. Auf dem Weg nach Hause fährt Shanna ihre Lieblingsstrecke.
3: Wollte aber tatsächlich auch eigentlich da vorbeifahren, ne? Guck mal. Oh, oh, oh, der hat was. Nein. Nein, da ist so eine Verletzung am Fuß. Ja, das ist mein Lieblingsbauernhof in Astesheim. Also, ihr habt die Nandos gesehen, ja? Die da.
2: Jetzt aber ab nach Hause. Koffer packen.
4: Ja, hallo. Ja, hallo.
2: Die Winzerin nimmt vor allem schicke Sachen mit.
3: Auf der Weinmesse haben sogar die Securities einen Anzug an mit einem weißen Hemd und einer roten Rose im Revers stecken. Also so schick ist das.
2: Und wie passt Shanna mit ihrem Look da rein?
3: Auf dem deutschen Markt ist mein Aussehen kein Problem. Da gibt es natürlich Leute, die weitergehen, weil sie sagen, was will man denn hier mit Tattoos und weiß ich nicht was. In Asien ist das alles wesentlich konservativer. Da werde ich auch schauen, dass ich auf der Messe werde ich ein langes Oberteil anhaben.
2: Konservativ ist eigentlich nicht ihr Ding. Sie vermarktet ihren Wein lieber auf die coole Art.
3: Es ist eine sehr langsame Branche, die halt nach und nach halt auch die aktuellen Themen der Zeit erst aufnehmen wird. Und damit muss man leben und man kann ja selbst dran arbeiten, ein bisschen was zu bewegen.
2: Fertig. Fehlen nur noch die Flyer. Und die sind Gott sei Dank gerade mit der Post angekommen.
3: Puh, okay. Das erste passt schon mal, weil das ist so eine Aufklappkarte. Und das hier passt schon mal genau aufeinander. Das war meine größte Sorge, dass das halt irgendwie falsch verschränkt ist, aber es passt. Ja. Das ist alles so, wie es sein soll. Gott sei Dank.
2: Naja, nicht ganz alles.
3: Ahahaha, zufrieden. Ich darf die noch falten. Das waren nur die beiden Beispielkarten, die vorgefaltet sind. Den Rest darf ich selbst machen. Sehr gut.
2: Ist ja auch noch ein bisschen Zeit bis zum Flug. Auf der Ostseeinsel Öhe haben einige Bullen womöglich eine Augenentzündung. Ansteckungsgefahr. Der Inselbauer fürchtet sogar, dass die Tiere daran erblinden könnten. Also alle in den Stall, um die Kranken auszusortieren. Dieses Lamm gehört allerdings nicht dazu.
5: So, René, wie kriegen wir jetzt das Lamm da raus?
6: Das ist eine gute Frage.
5: Dann machen wir erstmal zu, bitte.
6: Komm, den
5: kriegen wir ja nie, wa?
6: Wer wäre jetzt die Dusche?
5: Ja. Mal gucken, wenn er in der Ecke ist, komm, wir gehen mal rüber.
2: Statt den kranken Bullen zu suchen, jagen Matthias und René nun das Lämmchen. Und das bringt die ganze Herde in Aufruhr. Wenn jetzt die Bullen Panik bekommen, kann das für das Lamm tödlich enden.

0: auf Trab.
1: So, jetzt so. Gut, gut, ist gut, ist gut.
0: So, Lämmchen ist da. Aber wo ist die Mutter?
1: Aber eigentlich muss ich ihn ja... Na, ist egal. So, ich darf... Was? Ich muss ihn ja noch auf die Koppel bringen jetzt. Oder soll ich ihn hier laufen lassen, René?
2: Würde ich nicht. Versuch rüber schmalten.
1: Aber die Mutter muss doch auch hier irgendwo raus sein, ne? Die ist doch hier durch. Wisst ihr, von wem das Lamm ist? Von der, die wir neulich nachgeschoren haben. Die hat ihr nämlich ihr eigenes Leben da weitergeführt, ihr Einzelgängertum. Und dann meinte sie wirklich jetzt eben mit den Bullen in den Stall rein zu müssen. Sowas. So, lauf. Wenn man einmal so eine Freigeister hat, die bleiben ihr Leben lang so eine wilden.
0: Der Tierarzt kommt gleich. Und Matthias hatte noch keine Zeit, den kranken Bullen zu suchen. Besuch in Thüringen. Jessica und Thorsten haben eine Ziegenpatenschaft übernommen und wollen ihre Ziege jetzt persönlich kennenlernen.
3: Ja, das war jetzt ein bisschen zu schnell.
2: Ah ja, vielleicht kommen sie mal. Ey, komm mal her.
3: Jetzt sind sie alle.
4: Du bist eindeutig nicht zaghaft genug.
2: Warum bin ich nicht zaghaft genug? Bin ganz, ganz nett.
3: Am besten müsst ihr euch einfach so dagegen anlehnen und warten.
4: Die kommen von ganz allein.
2: Ja, kommt
3: dann
2: doch schon.
3: Werden sie neugierig und dann kommen sie nämlich auch.
2: Schmeckt doch gut hier, oder?
0: Doch die Patenziege mit dem Namen Maiglöckchen ist hier offenbar nicht dabei.
2: Aber wo ist unsere Ziege jetzt?
3: Die ist draußen.
2: Ach, die ist draußen?
3: Ja, die ist draußen.
2: Ich dachte, sie wäre jetzt drinnen.
3: Nee, aber ich würde sagen, wir gehen jetzt noch mal raus, oder?
4: Ja. Dann sieht man mal die...
2: Unsere.
3: Genau.
5: Unsere Ziege.
4: Wo ist sie denn?
3: Was hier auf jeden Fall in der Gruppe besonders ist, dass der Bock dabei ist. Vielleicht findet ihr den ja.
4: Warum hast du mir das nicht vorher
2: gesagt?
4: Der steht
2: doch da mitten in der Mitte.
3: Aha, gleich gesehen.
2: Ja, klar.
0: Und wo ist jetzt Maiglöckchen?
3: Also, ich weiß auf jeden Fall, Maiglöckchen ist hier in der Gruppe, aber ich kann sie euch jetzt gerade nicht raussuchen.
0: Kleiner Trost. Dafür ist Maiglöckchen etwas ganz Besonderes.
3: Die ist so gut, dass sie jetzt in der Zuchtgruppe gelandet ist.
2: Ah.
4: Ehrlich?
3: Ja, das ist unsere Zuchtgruppe. Mit denen, nur von diesen Ziegen wollen wir die weibliche Nachzucht behalten.
2: Ach, deswegen ist der Bock auch mit drin.
3: Genau, deswegen ist der Bock jetzt schon hier mit
2: der
3: drin.
2: Kann sich schon frei entfalten quasi.
3: Ja, er wurde nur noch nicht so oft beobachtet. Also ich hoffe, er tut's, aber vielleicht macht das auch nur nachts.
2: Ja.
4: Wenn keiner guckt.
3: Jetzt kommen sie langsam. Sie traut sich. Schau her.
4: Ich würde sagen, bleibt mal da stehen. Ich habe keine Hörner. Ja. Prima. Ganz große Klasse machst du das.
3: So, soll ich euch euer Käsepaket jetzt noch geben? Dafür ja. Seid ihr ja auch gekommen.
2: Ja. Fast Mittagszeit. Bisschen Hunger hätte ich ja.
3: Ja, das passt auch dann.
2: Ja? Ja.
3: So, wo sind sie denn jetzt? Ja. Ah ja, die Lämmer habt ihr jetzt auch gefunden.
4: Ja.
2: Ja, das ist das Schönste.
3: Die süßesten. Guck mal, hier habe ich jetzt euren Käse geholt.
4: Das ist auch schön.
3: Frisch gepackt. Ihr seid ja genau am richtigen Tag gekommen.
2: Das sieht aber
3: genau,
2: gut aus.
3: Da könnt ihr nämlich heute gleich mit euren Gästen lecker Käse verspeisen.
4: Gell?
3: Viel Spaß damit.
4: Danke.
3: Tschüss, macht's gut.
2: Ich
3: muss wieder zurück.
4: In die Käse rein.
3: Genau.
2: Tschüss, Bank noch schön, gell?
3: Mach ich.
0: Zurück in Rheinhessen. Winzerin Shanna will heute eigentlich nach Korea fliegen. Aber nach tagelangem Dauerregen fangen einige ihrer Winzerkollegen schon an zu ernten. Krisengespräch mit Papa Wolfgang.
4: Also das war jetzt das Unwetter. Da ist halt einfach nichts mehr übrig an Blättern.
6: Hagelschlag und faule Trauben.
4: Ja, und der hat halt jetzt gestern da quasi Not geerntet, genauso wie die Kommilitonin von mir. Und ich habe ein bisschen Angst, dass wenn ich jetzt 14 Tage weg bin, dass natürlich jetzt nicht unbedingt ein Unwetter kommt, aber wer weiß, wie unsere Trauben aussehen, wenn ich jetzt 14 Tage komplett weg bin. Weil das sind ja jetzt die ersten 2 Tage, wären Urlaub gewesen, der Rest ist ja dann halt, da kann ich noch nichts verkürzen. Ich tendiere gerade eher dazu, dass ich es halt lasse, bevor wir hier irgendwie Probleme kriegen mit der Ernte.
6: Kriegst du was zurück für?

0: 6 Stunden vorher Storno.
1: Ja.
0: Nix.
1: 150 Euro.
2: Keine leichte Entscheidung. Shanna will sich ihre Trauben noch mal anschauen. Eigentlich sollen die noch mindestens 2 Wochen reifen, damit sie mehr Zucker und Aroma bekommen. Aber der Regen wird zum Problem.
3: Wir haben teilweise Stellen, die sehen echt noch sehr, sehr gut aus. Und teilweise hat man aber noch so Trauben wie hier, wo man schon sieht, okay, da ist der Pilz dran gewesen. Und die trocknet jetzt zum Glück auch schon ab. Also das heißt, das ist relativ unproblematisch. Aber wir haben natürlich auch Stellen, wo der Pilz noch aktiv ist, wie zum Beispiel jetzt hier vorne. Wo es auch schon, ja, ist auch schon am Abtrocknen. Aber man weiß halt nicht, wie sich das weiterentwickelt. Und es kann sein, dass das abtrocknet und rausfällt, dann ist es okay. Aber es kann auch genauso sein, dass der Pilz sich weiter verbreitet. Und dann müssen wir halt auf jeden Fall ernten, bevor das irgendwie den Geschmack beeinflusst. Komm. Das ist halt auch ungünstig. Die sind hier, die sind noch grün, die sind ja nicht mal ansatzweise reif oder verfärbt. Und gleichzeitig sind die hier schon aufgeplatzt. Und das Aufgeplatzte ist natürlich schön, Eintritt für Pilz oder auch, dass jetzt Wespen und so weiter da anfangen zu fressen. Das ist, ja. Im Großen und Ganzen müssen wir jetzt einfach täglich herfahren und gucken und halt dann entscheiden, wie wir es richtig machen.
2: Und das geht nur, wenn Shanna hier bleibt.
3: Wir sind halt ein Gewerbe, das abhängig ist von der Natur und halt erst recht vom Wetter. Und wenn ich jetzt die Auswahl habe, lasse ich einen Teil meiner Ernte quasi kaputt gehen oder fahre auf eine Messe. Dann ist das eine Kostenabwägung und dann sage ich, die Ernte ist wichtiger, weil das ist, wovon ich das ganze nächste Jahr leben werde. Ich habe das jetzt entschieden. Es ist so ein, ich muss nicht mehr drüber nachdenken, es ist jetzt so entschieden. Deshalb Erleichterung, glaube ich, ist das richtige Wort.
2: Zurück auf der Öhe, der Privatinsel von Matthias Schilling vor Rügen. Der Inselbauer hat den Tierarzt bestellt. Einige seiner Bullen haben eine hochansteckende Augenentzündung. Aber ein verirrtes Lämpchen hat bisher verhindert, dass er die kranken Tiere in der Herde finden kann.
4: Wir sollen das mal vorsortieren, dann gucken wir jetzt die Augen soweit durch. Wir können das schon erkennen.
5: Hm. Ne?
4: Scheiß Hose, Mist.
2: Dass in der Herde eine Augenkrankheit umgeht, hat der Inselbauer nur zufällig auf der Weide entdeckt. Aber an die Tiere kommt er dort nicht ran. Und er weiß nicht, wie viele Bullen betroffen sind.
4: Wenn die Tür ist, dann haben wir 9. So, jetzt haben wir 9 Stück. Wenn du da mit der Hand vors Auge gehst, reagiert er? Zuckt das Auge?
5: Das Auge zuckt.
4: Dann sieht er auch.
5: Aber trotzdem ist das nicht hundertprozentig.
4: Nee?
5: Nee.
4: Mach den Kopf hoch. Aber volle Reaktion, ne?
5: Ja, Reaktion hat er. Aber kommst du sonst so dicht mit der Hand bei ihm ran und er bleibt so ruhig?
4: Ja, wo soll er jetzt hier hin?
5: Ja, aber er ist mir zu ruhig.
4: Na ja, lassen wir ihn drin. Soll der Tierarzt
5: entscheiden.
4: Am besten hier hinter, ne?
5: Wäre besser, ja.
4: Ja, lassen wir zu uns hier. Aber er ist ja ein ganz ruhiger Vertreter.
2: Tierarzt Gerke Puhvogel von der Insel Rügen nimmt solche Augenentzündungen sehr ernst. Ohne Therapie könnten die Tiere erblinden.
6: Matthias, ich habe mir das eigentlich anders gedacht.
4: Na, sag.
6: Also wir gucken jetzt erstmal da.
4: Ja.
6: Und dann, wir sind ja bestimmt nicht ganz lammfromm, sage ich mal. Würde ich die da einmal sedieren, so bitte mit dem Impfstab. Und dann können wir in Ruhe gucken. Und entweder vielleicht legen sich sogar dahin oder sind deutlich ruhiger.
4: Ja.
6: Und dann können wir das wesentlich.
4: Aber da, nicht hier in dem Stand.
6: Okay. Ich glaube, ich würde das da machen. Wir gehen da einmal rein.
4: Wir gucken.
6: Und dann werden wir die so ein bisschen entschärfen. Das ist mit ziemlicher Sicherheit so eine sogenannte Weidekeratitis, nennt sich das.
4: Ja.
6: Oder infektiöse bovine Keratitis. Das ist letztendlich Bakterien, die das auslösen und durch Fliegen übertragen. Das ist eine typische Jahreszeit. Und du siehst denn, die Hornhaut hat ja normalerweise ist ja nicht durchblutet. Der in der Mitte, würde ich jetzt sagen, im ersten Blick sieht nicht so schlecht aus. Und der schwarze würde ich auch nicht so schlecht ein. Also, da gibt es natürlich die Möglichkeit, dass es von alleine abheilt.
4: Ja.
6: Kann aber, das sagte ich ja eben schon am Auto, auch dazu führen, dass die ganze Hornhaut sich auflöst und das ganze Auge sozusagen ausläuft. Das ist so ein Ulkus dann und dann ist das Auge hinüber. Und da leiden die schon drunter. Du siehst ja, wie das Auge zukneift. Ja. Er sieht jetzt nicht schlecht aus oder runtergekommen. Ne?
4: Ja.
6: Also diesen würde ich was machen.
4: Ja.
6: Ich gebe noch mal ein bisschen was hinterher. Gut. Jetzt müssen wir eben 5, 6, 7, 8 Minuten warten, bis er so ein bisschen gedämpft ist. Und dann nehmen wir

0: ihn da rein und dann binden wir ihn an.
1: Dann lassen wir ihn doch jetzt schon reinnehmen, oder?
0: So, ich würde ihn jetzt einmal eben, okay, eben hier noch so zur Ruhe kommen lassen. Und dann gehen wir da vorne an den Pfeiler, da ins Licht. Man könnte das jetzt noch anfärben oder so, aber das sehe ich so, dass das sieht erstmal vernünftig aus. Es ist kein Ausfluss, nichts verklebt. Sieht gut aus. So, komm mal hier mit rüber. So, hier sieht man jetzt so ein Defekt auf der Hornhaut. Vielleicht irgendwie Staub und Fliegen.
2: Und hier ist auch.
0: Ja, ist auch ein bisschen Ausfluss. So, und dann nutzen die Bakterien die Schwäche. Und dann wird das, im Englischen nennt man es auch Pink Eye.
3: Am Ende entscheidet der Tierarzt, nur ein Bulle muss behandelt werden.
0: Gut, jetzt würde ich dich bitten, nimmst du ihn noch mal ganz bisschen in die Nase, weil da muss er richtig ruhig halten. Und das hat auch den Effekt, die sind ja enorm lichtempfindlich. Dadurch, dass wir das jetzt unterspritzen, sieht das natürlich die ersten Tage danach schlechter aus oder schlimmer. Weil das halt alles ein bisschen zuquillt. Aber er findet das ganz angenehm, weil er dann nicht so viel Licht ins Auge kriegt. Ne? Mhm. Aber das dauert. Also es geht jetzt nicht von heute auf morgen weg. Das muss ich vorstellen. Es kann auch sein, dass er nachher ein mini kleiner Punkt zurückbleibt. Aber ein Schlachtbulle kann er damit allemal werden. Ne? Nein, ist ja so.
1: Ja, also, natürlich, ne? Ist ja logisch.
3: Also Entwarnung. Trotz Lämmeralarm kann der Inselbauer sein Sorgenkind heute noch zurück auf die Weide schicken. In der nächsten Folge der Hofgeschichten, auf der Straußenfarm kündigt sich Nachwuchs an.
4: Der ist schon auf. Suchen wir mal eben hier das Schnäbelchen, dass es auch Luft kriegt.
5: Du bist ja ganz weich.

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6: Guten Abend an einem hochsommerlichen Sonnabend. Und das hier ist nicht die Adria, ist auch nicht auf Mallorca irgendwo aufgenommen. Sie erkennen es, es ist auf der Insel Rügen in Binz heute Nachmittag dort fotografiert. Und gleich um die Ecke in Göhren, da wurde heute ein Temperaturrekord gebrochen. Erstmals in Mecklenburg-Vorpommern gab es im Juni Temperaturen über 40 Grad. In Göhren waren das 40,3 und dieser Rekord wurde aber wenig später gebrochen. Suco hat vorhin 40,9 Grad gemeldet. Die Ventilatoren, Klimageräte sind auch in etlichen Läden ausverkauft. So Rasensprenger sind sehr beliebt bei diesen Temperaturen. In Berlin ist es ja sogar so, dass die Polizei mit Wassersprengern dort für Abkühlung sorgt. Die Kirchen, auch hier in Mecklenburg-Vorpommern, haben gesagt, man soll reinkommen, sich dorthin setzen, sich abkühlen. Viele Veranstaltungen wurden vorsorglich abgesagt. Aber das Fusion Festival bei Lerz, das läuft zum Beispiel noch bis morgen. Da steht natürlich die Frage im Raum, wie kommen so die Besucher über den Tag?
7: Knapp 40 Grad am Nachmittag auf dem Fusion-Gelände. Die Sonne brennt unerbittlich. Viele haben Fächer, Wasserflaschen und Sonnenschirme dabei. Besonders begehrt die vielen Wasserentnahmestellen, die extra eingerichtet wurden.
8: Mir ist gestern einmal kurz der Kreislauf zusammengeklappt. Da hatte ich, glaube ich, wenig gegessen vorher. Aber wir sind zum Glück gut organisiert hier auf der Fläche gewesen. Da war ich bestens umsorgt mit Traubenzucker und Elektrolyte und alles. Das hat sich recht schnell wieder aufgebaut. Und heute gehe ich die Sache ruhig an und habe mich eigentlich den ganzen Tag nur in Schatten gesetzt.
7: Auf dem Gelände selbst sind Kameras unerwünscht. Aber die Veranstalter haben auch außerhalb für Sonnenschutz gesorgt.
9: Man braucht wirklich nasses, glitschnasses Handtuch, Wasser die ganze Zeit. Ich bin wirklich schon sehr geschwächt. Also muss auch dann wirklich jetzt wieder irgendwie in den Schatten.
7: Trotz der Hitze. Der

0: Der Pendelverkehr zwischen Campingplatz und Festivalgelände läuft reibungslos.
1: Man hilft sich viel mit Wasser und ja, die Arbeiter sind auch super. Ich glaube, die fragen auch die ganze Zeit, ist alles in Ordnung bei Ihnen noch? Ist gerade jemand am Abklappen?
2: Ich würde sagen, man muss mal ein bisschen ruhiger angehen lassen als normalerweise. Wir waren eben schwimmen, wir waren im Kanal, uns ein bisschen abkühlen. Wir trinken viel den ganzen Tag.
3: Gut nass machen, Schatten suchen, Tuch dabei, was man nass machen kann. Wasser ist ja da, ist ja ein Grundrecht für alle zum Glück. Und hier wird es auch noch umgesetzt.
0: Fast keiner der Festivalbesucher hat sein Ticket zurückgegeben. Dafür ist jedes Schattenplätzchen belegt. Es ist sehr heiß. Die Hitze drückt extrem im Moment. Da hilft nur Wasser und was Frisches. Fazit: 2026 ist das heißeste Fusion-Festival, was es je gegeben hat. Das heißeste und vielleicht auch das gemächlichste bei 40 Grad im Schatten.
4: Ja, wie gesagt, und mit Temperaturrekorden, Göhren in der Griesengegend, das sind die 40,3, die vorhin gemessen wurden. Und auch in Schwerin war es sehr, sehr warm. Da hilft entweder in den Keller gehen, Klimaanlage haben oder hier, wie die Badegäste es vorhin am Zippendorfer Strand gemacht haben, einfach ins Wasser Sonnenschirm aufstellen und die Sonne sonnen sein lassen. Und heute und morgen läuft ja dort in Zippendorf am Strand das Strandfest von den Stadtwerken.
5: Es ist heiß am Stadtwerkefest. 38 Grad im Schatten und 23 Grad im Wasser. Die Schweriner Stadtwerke und die Sportvereine der Stadt haben sich um ein großes Programm gekümmert. Absagen kam nicht in Frage. Am Strand gibt's was für Körper oder auch für den Geist. Sportangebote haben heute schon früher begonnen. In der Mittagshitze kickt es sich nämlich eher schlecht. Wem am Strand aber zu viel Trubel ist, der kann dank Fair Shuttle auch auf die 2 Kilometer entfernte Insel Kaninchenwerder übersetzen.
6: Die Insel ist natürlich A für die alteingesessenen Schweriner immer ein Highlight. Aber wenn Sie rüberfahren, werden Sie auch sehen, da sind viele wirklich junge, neue Leute, die das Angebot wahrnehmen, die Insel so als Ruhepol nutzen zu der Veranstaltung, die wir hier haben. Und wir bieten dort auch entsprechende Kurse an, Yogakurse zum Beispiel, die gemacht werden können. Man kann die Insel mit entdecken.
5: Und nach guten 10 Minuten Fahrt sind die Besucher dann auch schon da und können Treffsicherheit beweisen oder sich nach getroffenem Ziel stärken. Getränke, Catering und weitere Notwendigkeiten wurden organisiert, da die Insel jetzt wieder bewirtschaftet wird. So soll Kaninchenwerder auch nach dem Stadtwerkefest ein beliebtes Ausflugsziel bleiben. Fest steht, das Stadtwerkefest nicht abzusagen, scheint die richtige Entscheidung gewesen zu sein. Und morgen? Da geht es bei voraussichtlich etwas kühleren 33 Grad am Schweriner Sandstrand weiter.
4: Und am Zippendorfer Strand ist Nikolas Drägert. Hat sicherlich heute auch, hast du die Füße mal ins Wasser gehalten, mindestens, und Eis gegessen hoffentlich und viel getrunken. Was haben ansonsten die Veranstalter gemacht, damit die Menschen das da gut aushalten können beim Strandfest?
7: Ja, es war heute wirklich sehr, sehr heiß hier am Zippendorfer Strand in Schwerin. Die Veranstalter haben sich darum gekümmert, die Leute abzukühlen, sei das mit Schatten, mit einem großen Schattenspender auf der Strandfläche hier oder mit kleineren Schattenspendern am Rand, vielleicht auch mit Getränken. Trinkbrunnen wurden extra noch aufgestellt. Und dann gab es natürlich auch noch die Sanitäter, die rumgegangen sind und geguckt haben, gibt es Leute, die sich irgendwie auffällig bewegen, die vielleicht noch mehr Schatten brauchen, die dann nach drinnen in Häuser gebracht werden, um sich eben abzukühlen.
4: Morgen geht das Ganze weiter, das Strandfest, Nikolas, und da gibt es den NDR-Chorwettbewerb. Singen am Strand, wie können wir uns das vorstellen?
7: Ja, also morgen, da nehmen mehrere Chöre an dieser Veranstaltung teil. Es gibt verschiedene Kategorien. Das bedeutet, es gibt Chöre, die singen klassische Lieder, es gibt welche, die singen moderne und dann auch noch Kinderlieder. Und diese verschiedenen Chöre werden in ihren jeweiligen Kategorien bewertet. Das bedeutet, es gibt 3 Kategorien, davon jeweils einen Sänger und einen Sieger. Und der wird dann gegen 15.30 Uhr morgen ausgelost. Oder besser gesagt, bestimmt. Die Frage ist natürlich, wird das 15.30 Uhr sein? Hält das Wetter? Am besten, man kommt einfach morgen vorbei und guckt es sich direkt an.
4: Wie gesagt, das Ganze morgen. Nikolas, man kann ja auch auf die Insel Kaninchenwerder rüber. Wie kommt man hin und was haben die Leute dir vielleicht erzählt von da?
7: Auf die Insel Kaninchenwerder, da kommt man mit der Weißen Flotte hier von der Stadt Schwerin. Und Kaninchenwerder soll ein bisschen der Ruhepol, so die Alternative hier zum Strand sein. Da kann man natürlich auch über die Insel wandern, man kann Bogenschießen. Es gibt auch ein Kindertheater. Also viel geboten für die Leute, die vielleicht nicht so den Trubel haben möchten.
4: Dankeschön, soweit an dich. Und,

0: Dahin abkühlen wichtig, ne, wenn nicht was von oben kommt. Nicolas Dregert vom Strandfest in Zippendorf. Wir haben das Gespräch kurz vor der Sendung aufgezeichnet, weil sich eben die Gewitter nähern, auch hier rund um Schwerin. Und es gibt ja für Norddeutschland eine amtliche Unwetterwarnung, auch für Mecklenburg-Vorpommern. Große Ferien gibt es in Mecklenburg-Vorpommern noch nicht, aber in drei Bundesländern jetzt mit diesem Wochenende. Im Saarland, Rheinland-Pfalz und Hessen haben die großen Ferien begonnen. Und dann nehmen einige Urlauber eben auch Kurs auf Mecklenburg-Vorpommern. Heißt, es sind viele Arbeitskräfte gefragt hier in der Tourismusbranche. Und deswegen stehen eben auch Saisonarbeitskräfte hinter den Tresen und in den Küchen des Landes.
1: Housekeeping. Hello.
2: Annelie Wolkwarze ist seit dem frühen Morgen wieder auf Arbeit. Hier im Hotel Schlossgut Großschwansee. Idyllisch gelegen im Klützer Winkel in der Gemeinde Kalkhorst. 22 Jahre ist sie alt, kommt aus Georgien, aus der Hafenstadt Batumi. Warum sie als Saisonarbeitskraft ausgerechnet nach Nordwestmecklenburg gekommen ist?
1: I like the landscapes here, environment.
2: Der Ort hier ist wunderschön. Die Landschaft, die Umgebung, das erinnert mich an zu Hause. In Georgien ist ganz ähnlich. Annelie hat internationales Tourismusmanagement studiert. Genau wie ihre Kommilitonin Nina Mliratze. Sie bereitet das Bad für neue Gäste vor. Ich mag das hier sehr. Zum einen können wir in der Arbeit Verantwortung übernehmen. Zum anderen ist es sehr spannend zu erleben, die Arbeit in anderen Ländern und auch die Gastfreundschaft. Das ist wichtig für uns. Nini und Annelie sind zwei von tausenden Saisonarbeitskräften, die jetzt in den starken Sommermonaten Juni bis August den Betrieben in Mecklenburg-Vorpommern helfen. Experten rechnen mit mindestens so vielen wie im vorigen Jahr. Da waren es landesweit fast 7.500 Saisonarbeitskräfte, mehr als 5.000 im Dienstleistungsbereich. Warum Saisonarbeitskräfte in den Tourismusbetrieben gerade jetzt so wichtig sind, erklärt Jeanette Schröder, die Hoteldirektorin.
3: Wir müssen halt gewisse Stoßzeiten unbedingt damit stopfen. Wir haben 25% höhere Belegung als sonst in den anderen Monaten. Und um die Qualität des Hauses einfach zu halten, sind diese Personen und ganz wichtig für unser Haus, ja.
2: Saisonarbeitskräfte dürfen laut Gesetz maximal 90 Tage beschäftigt werden. Für Nini und Annelie ist es aber mehr als Arbeit. Fast 4000 Kilometer von der Heimat entfernt ist es auch eine Chance. Für uns ist alles neu, eine neue internationale Erfahrung. Das hilft unserer Karriere. Wir lernen neue Freunde kennen und das aus ganz verschiedenen Ländern. Das lässt auch unsere Persönlichkeit wachsen. Jeanette Schröder sieht ihr Hotel gut aufgestellt. Als Vorsitzende im Regionalverband des Deutschen Hotel- und Gaststättenverbandes unterstützt sie auch andere Unternehmen und empfiehlt, bei Saisonarbeitskräften langfristig zu denken.
3: Ich plane im Prinzip schon nächstes Jahr. Das heißt, die Kolleginnen und Kollegen, die dieses Jahr da sind, unsere Saisonarbeiter, wenn es denen gut geht, dann kommen die nächstes Jahr von ganz alleine wieder. Und das ist halt einfach auch unser Erfolgserlebnis. Das heißt, ich kann jetzt schon sagen, dass wir nächstes Jahr gut aufgestellt sind in der Saison.
2: Nini und Annelie können sich vorstellen, wiederzukommen.
0: Weitere aktuelle Meldungen aus dem Land hat jetzt René Steuder.
4: Nach einem Waldbrand bei Lüdersdorf im Landkreis Nordwestmecklenburg ermittelt die Polizei wegen des Verdachts der Brandstiftung. Gestern hatte eine Fläche von etwa 2 Fußballfeldern in Flammen gestanden. Rund 80 Feuerwehrleute waren da im Einsatz und konnten das betroffene Waldstück löschen. Die Ermittler gehen von einem Schaden in Höhe von 10.000 Euro aus. Ja, und die Waldbrandgefahr in Mecklenburg-Vorpommern ist derzeit hoch bis sehr hoch. In Teilen des Südostens gilt bereits die höchste Warnstufe 5. Im Westen des Landes liegt die Warnstufe flächendeckend bei 4, in Teilen des Landesinnern und in Vorpommern-Rügen bei 3. Offenes Feuer und Rauchen im Wald sind in den betroffenen Gebieten absolut tabu. Am frühen Morgen ist auf der Bundesstraße 191 bei Karstädt ein Transporter verunglückt. Der Fahrer wurde schwer verletzt. Der Mann war mit seinem Transporter in einer leichten Linkskurve zunächst nach rechts von der Fahrbahn abgekommen. Der Transporter streifte mehrere Bäume und kam schließlich im Straßengraben auf der Seite zum Liegen. Der Fahrer wurde vom Rettungsdienst versorgt und anschließend in ein Krankenhaus gebracht. Für die Bergung

0: Arbeiten musste die Bundesstraße halbseitig gesperrt werden. Wie es zu dem Unfall kam und wie hoch der entstandene Sachschaden ist, das ist noch unklar. Am Flughafen Heringsdorf hat die Swiss ihre Linienflüge aufgenommen. Bis Ende August bietet die Airline Flüge zwischen Zürich und Usedom an. Eigentlich sollte es in dieser Saison 5 Verbindungen von und nach Usedom geben. Die Lufthansa Cityline wurde jedoch kurzfristig eingestellt, die Verbindung von und nach Frankfurt am Main somit gestrichen. Auch die Linie zwischen Friedrichshafen am Bodensee und Heringsdorf sei vom Veranstalter kurzfristig abgesagt worden, so Flughafenchef Zabel. Die Flüge von und nach Kassel, Luxemburg und Zürich seien aber gut ausgelastet. In Glashagen bei Grimmen findet das Kinder- und Jugendfestival statt. Das Besondere, 30 Kinder und Jugendliche aus dem Landkreis Vorpommern-Rügen haben die Veranstaltung selbst organisiert und auch gestaltet. Die Vorbereitungen begannen vergangenen November. Kinder aus dem ganzen Landkreis konnten ihre Festivalwünsche in einem Online-Fragebogen angeben. Herausgekommen sind unter anderem kostenlose Workshops und Festivalaktivitäten, darunter Glitzer-Tattoos, Hüpfbälle und Bogenschießen. Der Veranstalter, das SOS Kinderdorf Vorpommern, möchte so Jugendliche aus dem ganzen Landkreis zusammenbringen. Aufgrund der Hitze kamen weniger Jugendliche als erhofft. Am Abend treten Nachwuchsbands und DJs aus der Region aus. Auf das Kinder- und Jugendfestival wurde mit insgesamt 15.000 Euro finanziert, darunter Fördermittel und Sponsorengelder.
1: Und inmitten der Wärme findet in Sassnitz im Glasbahnhof der Ostkongress der Partei Bündnis 90 Die Grünen statt. Die Partei sucht da in Gesprächsforen nach dem Rezept, um die Wirtschaft im Osten wieder anzukurbeln. Ganz oben auf der Agenda stehen das Thema erneuerbare Energien. Die Grünen fordern runter mit den Strompreisen für den Osten, ganz nach dem Motto, wer schon vor seiner Haustür auf ein Windrad guckt, der soll auch beim Blick auf die Stromrechnung davon profitieren. Grün ist die Farbe der Hoffnung, wurde hier seit gestern immer wieder betont. Aber für die Landespartei liegt die Gefühlslage irgendwo zwischen Hoffen und Bangen. Frank Bräuner hat nachgefragt.
2: Ja, die Grünen sind tatsächlich in einer etwas kuriosen Situation, dass sie einerseits um parlamentarische Überleben kämpfen mit Umfragen konstant bei 4%. Andererseits schaffen sie die 5,0%, dann werden sie wohl fast automatisch in der Landesregierung landen, weil Manuela Schwesig wohl nicht nur mit den Linken weiter allein regieren wird können. Fragen wir nach bei Claudia Müller, der Spitzenkandidatin der Grünen hier im Land. Frau Müller, Sie haben gestern ziemlich dramatisch gesagt, wenn die Wahlen im Osten, in Mecklenburg-Vorpommern und Sachsen-Anhalt verloren gehen für die Grünen, dann ist das Ende ihrer Partei als gesamtdeutsche Partei oder sie wird dann nur noch zur westdeutschen Innenstadtpartei. Worauf war diese Warnung gerichtet?
3: Darauf, dass wir weiterhin einen gesamtdeutschen Blick brauchen und das kommt ja nicht nur von Menschen wie mir in der Bundestagsfraktion aktuell, sondern ganz stark natürlich auch von den Landtagsfraktionen, die untereinander vernetzen, von den Mitgliedern. Wir wissen, dass Strukturen nicht nur Ehrenamt brauchen, sondern eben auch hauptamtliche Politikerinnen und Politiker. Und dieser Blick, den braucht unsere Gesamtpartei. Das gilt übrigens für alle Parteien, dass es den gesamtdeutschen Blick braucht. Denn Themen, die uns im Osten umtreiben, sind meistens keine rein ostdeutschen Themen. Es sind auch Themen in Regionen in Westdeutschland. Aber wir sind diejenigen, die sie häufig als erstes adressieren. Und umso wichtiger ist es, dass wir diesen Blick behalten.
2: Am besten ist es für Wahlkämpfe, wenn die Wähler so 2, 3 Hauptthemen in Erinnerung behalten. Was ist das bei Ihnen?
3: Bei uns sind das ganz klar die Themen Umwelt- und Naturschutz, aber auch der Meeresschutz. Die Ostsee ist das am stärksten belastete Meer Europas. Und das ist etwas, was uns hier auch in Mecklenburg-Vorpommern angeht. Und das Zweite ist, ich meine, gerade jetzt erleben wir es, das Thema Klimaschutz. Solche Hitzeereignisse werden häufiger auf uns zukommen, wenn wir nicht ernsthaft Klimaschutz betreiben. Die Landesregierung verschiebt die Ziele nach hinten. Von SPD und Linken hören wir gerne Lippenbekenntnisse, wie wichtig es ist. Das Handeln sagt was anderes. Da braucht es eine Kraft, die sehr klar für dieses Thema streitet.
2: Der Landesverband hat sich aber vor allen Dingen auch erstmal zerstritten personell im vergangenen Jahr. Deshalb sind Sie ja auch nachträglich Spitzenkandidatin geworden. Sind diese Streitereien vorbei?
3: Wir sind ein sehr geeinter Landesverband. Wir gehen gemeinsam in diesen Wahlkampf. Wir sind sehr motiviert, denn wir wissen alle, worum es geht. Und es geht nicht nur darum, uns im Landtag zu halten. Es geht darum, die Zukunft für dieses Land weiterzugestalten.
2: Hat Frau Schwesig bei Ihnen schon mal angerufen und nachgefragt?
3: Wir sehen uns regelmäßig auf Veranstaltungen und sprechen dort selbstverständlich.
2: Sagt Claudia Müller, die Spitzenkandidatin der Grünen. Heute gibt es noch eine Sassnitzer Erklärung. Mit der wollen die Grünen vor allen Dingen die Bildungspolitik im ländlichen Raum und im Osten aufs Trapez heben. Und damit zurück ins Studio.
1: Und gleich heißt es hier Vorhang zu für eine Theaterlegende aus dem Land, der

0: langjährige Intendant vom Theater Parchim, Thomas Ott Albrecht, geht ja in Rente. Werde ich ihn gleich fragen, warum er dem Theater Parchim so lange die Treue gehalten hat. Das machen wir gleich. Vorher zu seinen Kollegen, letztens auf der Abschiedsfeier für ihn in der Kulturmühle.
1: Die Schauspielerinnen und Schauspieler des jungen Staatstheaters Parchim hatten ein großes Bühnenprogramm auf die Beine gestellt, um Thomas Ott Albrecht für seinen Einsatz am Theater zu würdigen. Seit 2003 war er Intendant des Theaters.
2: Ich habe ihn immer als sehr an einer Qualität orientiert erlebt. Er hat immer klare Entscheidungen getroffen. Er hat sie auch immer so transparent wie möglich kommuniziert.
3: Absolut fair, absolut uneitel, verständnisvoll. Wenn er verständnislos war, habe ich ihn davon überzeugt, dass er Verständnis bekommt dafür. Mit viel Humor und mit wahnsinnig viel Vertrauen.
1: Neben viel Applaus gab es auf der Abschiedsfeier auch Auszeichnungen, den Lupp Award und einen Eintrag ins Goldene Buch der Stadt Parchim. Ott Albrechts Nachfolger steht bereits fest. Oliver Meyer, der aktuell noch als Dramaturg in Dresden arbeitet. Für die neue Leitung geht's im Januar los.
2: Auf die bin ich gespannt, auf die freue ich mich. Auch neue, ich sag mal, neuen Geschmack, was Stücke betrifft. Das wird bestimmt auch wahnsinnig spannend und ja, natürlich auch ein komplett neuer Umgang. Ja, ist das so, dass man so ganz unprätentiös einfach mal einen Kaffee trinken kann oder ist es anders? Das weiß man alles noch nicht, ne?
1: Ott Albrecht sagt, er fürchte sich nicht vor dem Ruhestand, sondern freue sich darauf, ihn zu gestalten. Gestalten, das könne er ja.
0: Thomas Ott Albrecht, guten Abend.
4: Guten Abend.
0: Wie sieht der Ruhestand denn jetzt aus?
4: Eigentlich ist alles ganz normal wie auch immer. Also es ist jetzt noch nicht, der Ruhestand ist so noch nicht eingetreten. Sprich, ich bin noch nicht ruhiger getreten, sondern wir bereiten gerade den Urlaub vor. Die Spielzeit wird jetzt ausgeläutet. Wir haben heute Abend noch mal eine Vorstellung, da fahre ich selbstverständlich hin. Also insofern ist es alles noch ganz normal wie immer.
0: Bleiben Sie auch in Parchim?
4: Wir wohnen nicht direkt in Parchim, sondern in der Nähe von Parchim. Und selbstverständlich bleiben wir da auch.
0: Ja, klar. Sie sind Mecklenburger geworden.
4: Im Herzen, ja.
0: Beamen wir uns doch mal die 31 Jahre zurück, als Sie dort am Theater Parchim angekommen sind. Wenn Sie zurückdenken an den allerersten Tag oder die allerersten Tage, was fällt Ihnen ein?
4: Ja, das war ganz merkwürdig, weil ich dachte eigentlich, die Sparkasse der Stadt wäre das Theater, weil es ein sehr schönes, ansprechendes Gebäude war. Dem war dann nicht so. Und das Erste, was mir begegnete, war eigentlich eine Beschäftigte der Theatergaststätte, die da gerade öffnete und mich freundlich begrüßte. Ansonsten war da nicht viel los. Also es war doch ein ganz merkwürdiger Betrieb. Mhm. Und dann war es insgesamt auch anders als an anderen Theatern. Es war sehr speziell, sehr eigen, aber dennoch sehr engagiert.
0: Und nun sind Sie ja über 3 Jahrzehnte, 31 Jahre, da geblieben am Theater. Wenn Sie zurückgucken, Sie haben den Blick auf diese ganze Zeit. Wie verbunden sind die Parchimer auch mit Ihrem Theater und wie hat sich das auch geändert in der Zeit?
4: Die Parchimerinnen und Parchimer waren eigentlich immer ihrem Theater verbunden. Das war das, was mich dann auch wirklich überrascht hat, dass sie dem Theater so verbunden sind. Und wenn dem nicht so gewesen wäre, hätte man dieses Theater in der Form in dieser Stadt und in dieser Region nicht halten können. Das wäre nicht möglich gewesen. Also wenn sie kein Publikum haben, dann können sie auch kein Theater machen.
0: Sind Sie auch so verbunden mit dem Parchimer? Werden Sie angesprochen im Supermarkt? Mensch, was haben Sie denn da letztens gemacht? Das hat uns gar nicht gefallen oder das war toll?
4: Ja, selbstverständlich. Ja. Klar, wird man angesprochen, wird man erkannt, wird man respektiert. Ist man eigentlich Teil der Gesellschaft, der Stadt? Das ist super.
0: Wenn wir gucken auf das Theater der Zukunft, wie hat das eine Chance, gerade auch so ein Theater in einer Stadt wie Parchim zu existieren, neben Netflix und Social Media zum Beispiel, auch für die jungen Leute?
4: Also das Theater hat erstmal was ganz Wesentliches erreicht. Es ist in einem Top-Zustand, was die technische Ausstattung und den Zustand des Gebäudes angeht. Also wir haben da wirklich eine Kulturmühle noch mit dem Museum unter einem Dach, mit der Gastronomie, mit der inklusiven Gastronomie, mit der Stadtinformation. Es ist so ein kulturelles Zentrum, das wirklich für diese Stadt ein Zugewinn in Größenordnungen ist. Darauf kann man aufbauen. Also ich denke, insbesondere die Verbindung zwischen Museum und Theater könnte noch intensiviert werden. Man könnte, und da haben wir jetzt schon erste Testballons gestartet, die ganze Sache touristisch noch sehr viel mehr nutzen, als sie zurzeit genutzt wird. Und selbstverständlich ist die Schwerpunktsetzung im Bereich Theater für Kinder und Jugendliche ja sehr, sehr wichtig. Also das wird auch in Zukunft nicht anders sein. Man muss junge Menschen ans Theater heranführen. Theater ist ein Mittel, um Wissen zu vermitteln.
0: Theaterjugendclub zum Beispiel auch.
4: Theaterjugendclub ist zum Beispiel dann eine Schiene. Ja, also das ist eine sehr wichtige und gute Schiene. Ja. Parallel dazu, aber unsere Theaterarbeit selber ist ja auch darauf ausgerichtet, jungen Menschen sozusagen ins Leben zu helfen. Ja.
0: In einem Satz, wenn Sie ans Theater denken, was wird Ihnen fehlen?
4: Die tollen Leute.
0: Dankeschön, dass Sie heute hier waren. Dankeschön fürs Gespräch, Thomas Ott Albrecht.
4: Dankeschön, Dankeschön auch. Ja.
0: Und weil er jetzt im Theater sitzt, haben wir das Gespräch im Vorher aufgezeichnet. Großer Bahnhof für die Helden des Alltags. Der Ehrenamtspreis wurde von den Ehrenamtsstiftungen Mecklenburg-Vorpommern wieder verliehen. Und da gab es großen Applaus und auch Taschengeld, 3000 Euro für jeden Verein, der gewonnen hat. Auch der TSV 1814 Friedland war einer der Sieger. Und die Truppe gilt übrigens als ältester Sportverein in Deutschland.
5: Training bei der jüngsten Abteilung des TSV Friedland, den Basketballern. Er ist hier der Chef, Maximilian Achtelik. Früher bei Alba Berlin, nach dem Umzug in die Nähe von Friedland, haben er und sein Trainerteam die Basketballsparte beim TSV aufgebaut. Sie nennen sich Cranes, also Kraniche. Friedland!
6: Wir haben sehr früh eine Kultur etabliert, wo wir gesagt haben, wenn wir in die Halle kommen, begrüßen wir jeden. Ja, sei es die U14, die Mädchen, die U16, die Herren. Wenn wir reinkommen, wir kennen uns alle. Jeder kennt sich in dieser Abteilung mit Namen, weiß, wo sie hingehören. Und das ist ein hohes Gut, ja, dass wir miteinander aufeinander aufpassen. Und das nicht nur in dieser Sporthalle, sondern auch in der Schule, auf dem Heimweg, überall. Basketballabteilung ist eine Familie, wir achten aufeinander.
5: Junge Leute sind für jeden Verein wichtig, besonders in einer Kleinstadt wie Friedland. Maximilian Achteliks Basketball-Idee begeistert den TSV-Vorstand von Anfang an. Los geht es vor 4,5 Jahren.
7: Da kam an zu uns in der Geschäftsstelle und sagte, ich möchte eine Basketballgruppe aufmachen. Ich sagte, kein Problem, kannst du sofort machen, haben wir noch nicht. Ne? Was brauchst du? Ja, ein paar Bälle, davon ein bisschen was, haben wir gekauft und er hat angefangen. Eigentlich von null und heute hat er, glaube ich, um die 125 Mitglieder in seiner Abteilung.
5: Der TSV Friedland hat 12 Abteilungen. Die kleinste ist Schach, die größte Fußball. Etwa 1000 Mitglieder sind im Verein und die brauchen Platz. Deshalb hat der TSV eine alte Sporthalle von der Stadt übernommen. Die soll langfristig saniert werden.
7: Wenn wir sehen, dass hier Veranstaltungen gemacht werden, wo wie zum Beispiel Frauenpower, wo die kleinen Mädchen bis zu älteren Frauen alle zusammen einen Abend oder einen Abend verbringen hier, ne, und solche Sachen. Das bringt uns, das stärkt die Gemeinschaft in Friedland. Ne. Wir versuchen natürlich auch dadurch, die Kinder von der Straße zu holen, einfach hierher, um mit denen was Sinnvolles zu machen.
5: Mit ausreichend Fördermitteln soll diese Halle auch ausgebaut werden. Hier soll das Herz des TSV Friedland schlagen.
7: Der Kraftsport hat extra gemietet, der Fußball extra gemietet, die Geschäftsstelle hat sich ein Büro gemietet in der Stadt. Und das wollen wir alles irgendwo zentralisieren, auf diesem Platz, auf dem Sportplatz und dann für unsere Mitglieder auch immer präsent zu sein.
5: Die Basketballer trainieren in der neuen Friedländer Gesamtschule und jedes Jahr werden es mehr.
6: Gerade die jungen Menschen lernen hier ganz viel auch übers Leben. Ja. Sie müssen sich anstrengen, sie müssen lernen, sie müssen üben, sie müssen ganz viel auch Dinge tun. Sie kriegen alle auch für zu Hause entsprechend Aufgaben mit, weil die 2 Trainingseinheiten, die wir pro Woche haben, reichen nicht, um in der Liga hier zu bestehen. Und jeder setzt sich hin und lernt.
5: Der Turn- und Sportverein 1814 Friedland. Ein Verein für die Stadt und die gesamte Region.
8: Große Momente beginnen oft ganz leise, mit Anspannung, mit Warten, mit diesem einen Augenblick, in dem noch alles offen ist. Und dann bricht es aus. Das Gefühl, das ist unser Moment.
9: Das ist der Aufstieg! Das ist der Aufstieg! Yes, baby!
8: Stolz wird groß, wenn wir gemeinsam mitfühlen.
6: Das ist ja Wahnsinn hier.
0: Danke, Heidi Mach aus Dümmer, für diesen Nachthimmel und die Sternschnuppe. Können Sie sich was wünschen? Wir wünschen uns, dass Sie morgen wieder einschalten um 19.30 Uhr zum Nordmagazin. Bis dahin einen schönen, guten, erholsamen Abend. Tschüss.
10: Machen Sie es so. Bis dann. Ciao.

0: Das Wetter für uns in Mecklenburg-Vorpommern.
1: Sie haben es in der Hitze gemerkt. Es ist reichlich Energie in der Luft und heute Nacht können Gewitter entstehen. Und dann könnte auch Folgendes passieren, wie mit diesem Stein hier. Schauen Sie mal, ich hoffe, es klappt jetzt. Sehen Sie die Wellen? Die breiten sich schon weit vor dem Stein aus. Und genauso ist es mit der Kaltluft aus diesem Gewittersystem. Schon weit vor den Gewittern kann es für stürmische Böen reichen, wie diese Wellen, die dem Stein vorauseilen. Und diese Schauer und Gewitter sind heute Nacht möglich, vor allem im Westen. Und dann kann es eben zu stürmischen Böen bzw. in Gewitternähe auch zu schweren Sturmböen kommen. Aber wie gesagt, oft bleibt es noch trocken und das bei sehr warmen 24 bis 19 Grad. Morgen sieht es dann ganz ähnlich aus. Oft scheint die Sonne, aber stellenweise sind Schauer und Gewitter drin der Kategorie schwere Sturmböen, Hagel und Starkregen. Wie gesagt, punktuelle Sachen. Meistens schwitzen wir einfach nur, denn morgen auch noch mal 32 bis 38 Grad. Mit dem Nordwestwind wird es dann von den Küsten mit 28 bis 32 Grad ein bisschen weniger warm. Ja, apropos Wind, noch mal schwach bis mäßig. Er ist vorher noch aus dem Südwesten, dreht dann eben auf Nordwest. An der Küste teils auch mäßig. Danach ist Schluss mit Hitze. Montag ist es aber noch warm und ein paar einzelne Schauer, vielleicht auch noch ein Gewitter, sind drin. Dienstag ist es sogar oft trocken mit einer leichten Schauerneigung zum Abend und am Mittwoch wird es dann leicht wechselhaft und wir können durchatmen.
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0: Ja, wie schön, dass Sie dabei sind. Hier ist das NDR Hamburg-Journal mit Merlin natürlich gleich für die Nachrichten.
1: Herzlich willkommen. Ja, und hier sind drei unserer Themen und das Gesprächsthema Nummer eins, das war natürlich
0: die Hitze in der ganzen Stadt, bis jetzt ja auch die Straßensperrungen wegen der Sternbrücke. Damit beschäftigen wir uns auch gleich und wir sind bei einem Festival unterm Fernsehturm. Bei Ihnen im Süden der Stadt, da gab es vorhin so ein paar Regentropfen. Tja, und trotzdem, eine unglaubliche Hitze heute. Das merkt man auch daran, dass wir Hamburger gar nicht so sehr unterwegs sind heute. Vor allem hier haben sich heute doch sehr, sehr wenige blicken lassen.
2: Wittenbergen. Elbstrand. Einsatzzentrale der DLRG Hamburg.
3: Wir sind auch verwundert, dass nicht so viele Bürgerinnen und Bürger heute den Weg zum Strand gefunden haben.
2: Von hier aus werden alle DLRG-Einsätze in ganz Hamburg koordiniert. Und auch wenn weniger los ist als gedacht, müssen die Retter immer wieder rausfahren.
3: Zum Beispiel Uwe Gönner hatten wir gestern wieder jemanden, der in die Fahrrinne geschwommen ist, was im Übrigen auch verboten ist. Und da fahren wir dann auch hin. Und also zu tun ist dann trotzdem.
2: Die DLRG und die Stadt warnen vor dem Schwimmen in der Elbe. Die Schiffe erzeugen einen Sog. Außerdem gibt es unter Wasser eine Abbruchkante.

0: Kante, die schwer zu erkennen ist.
1: Wir raten dringend ab, davon zu baden. Man kann vielleicht mal bis zu den Knien reingehen, wenn es sicher ist und gerade kein Schiff vorbeifährt. Aber richtig schwimmen auf gar keinen Fall.
0: Jeder Einsatz ist auch für die Retterinnen und Retter herausfordernd, besonders bei den aktuellen Temperaturen.
1: Wenn wir los müssen, stehen wir auf dem Booten ohne Sonnenschutz natürlich und in ganzer Montur, denn wir wollen retten und nicht selbst baden. Insofern ist es schon auch für uns tatsächlich sehr anstrengend. Ja.
0: Die Hitze setzt auch den Straßen zu. Auf der A7 haben sich Teile des Asphalts gelöst. Deswegen musste eine Spur abgesperrt werden. In der Folge hat sich der Verkehr im Hamburger Süden gestaut. Laut einem Sprecher der Autobahn GmbH bleibt die Stelle noch bis Montagnachmittag gesperrt. Auch auf den Schienen sorgt das Wetter für Zugausfälle. Klimaanlagen kommen an ihre Grenzen und Züge werden zu heiß. Die Bahn rät, nur wer unbedingt muss, sollte die Reise antreten. Dann lieber Urlaub vor der Haustür, Elbstrand, Övelgönne. Ein paar Hamburgerinnen und Hamburger sind hier, aber auch Touristen, zum Beispiel aus Nordrhein-Westfalen.
2: Meine Freundin wollte das erste Mal Hamburg sehen, die war in all den Jahren noch nicht in Hamburg. Und da ich jetzt so ein paar Mal hier war, aber bei ganz anderen Temperaturen. Die sagte, ich kenne Hamburg nur eisig, kalt und stürmisch. Und dann haben wir gesagt, okay, bietet sich an, jetzt im Sommer bei so herrlichem Wetter Hamburg zu besuchen.
0: Die Sonne heizt auch den Sand auf. Barfuß ist der kaum auszuhalten. Abkühlung suchen hier dann viele in der Elbe.
3: Ziemlich geil, schöne Abkühlung. Ich freue mich, dass ich in der Elbe hüpfen kann.
4: Und haben Sie da auch ein bisschen Bedenken mit den ganzen großen Schiffen, die hier rumfahren? Oder?
3: Nö, ich bleib hier am Rand hier, da passiert schon nichts, denke ich.
5: Ich habe das Gefühl, dass die Menschen hier damit gerade ganz gut umgehen. Also es sind alle verantwortungsvoll und das ist schön zu sehen, dass man auch hier am Rand am Wasser Spaß haben kann.
0: Verboten ist das nicht, aber eine ausgewiesene Badestelle ist das hier auch nicht.
6: Tja, und bei dieser Hitze ziehen die sich dann auch noch ein Hasenkostüm an und brettern auf den Harley-Days rum. Da auf dem Großmarkt sind so bummelig 52 Grad, weil da ja alles asphaltiert ist. Das wird dann sehr, sehr heiß. Warum machen die das also? Weil es nämlich für einen guten Zweck ist. Denn das hier sind die Street Bunnies, die Straßenhasen. Die Bunnybiker sammeln für kranke Kinder.
7: Evie am Mittag bei den Harley-Days.
8: Oh, ist die heiß.
7: Sie gibt mit ihren 20 Mitstreitern wirklich alles für Bedürftige und vor allem kranke Kinder. Evie hat die Street Bunnies Hamburg gegründet. Die Mitglieder des Vereins Straßenhasen fahren Motorrad im Hasenkostüm. Hier bei gefühlt 52 Grad unterm Helm.
9: Ziehen wir durch. Wir haben ein Patch, da steht drauf. Ja, ich schwitze für den guten Zweck und das machen wir auch. Jeder Schweißtropfen ist es wert für die Kinder.
7: Mit dem Kostüm erreichen sie die Aufmerksamkeit, die sie brauchen, um tausende Euro monatlich für Kinder im Hospiz oder Krankenhaus zu sammeln und zu spenden. Dafür durften sie auch ohne Harley auf die Harley-Days am Großmarkt in Hamburg. Ivy ist eigentlich Intensivkrankenschwester. Für den guten Zweck schmückt sie Kinderköpfe und verkauft Gehäkeltes. Auch diese Einnahmen werden zu 100% gespendet.
9: Also leistest du damit noch was Gutes für kranke Kinder?
10: Es ist Wahnsinn zu sehen, wenn wir auch auf Krebsstationen sind, wie dankbar die Kinder sind, wie fröhlich sie sind. Trotz dass sie halt vielleicht ein kurzes Leben haben, sind sie total positiv, lebensfroh und voller Energie.
7: Bei der Affenhitze gehen die Street Bunnies dann auch noch zu Fuß Spenden sammeln bei den Harley-Fahrern. Bei Ivy manchmal mit Körperkontakt, aber am liebsten bespaßt sie Kinder.
9: Siehst du das Zelt da?
7: Die Spenden heute gehen an das Tageskinderhospiz in Hamburg. Schon nach kurzer Zeit war die Dose fast voll.
11: Ja, finde ich mega, wenn sich Leute so engagieren. Dann bei dem Wetter auch noch so aufsehen, der Regen ist eine Bombenidee und finde ich richtig toll.
7: Zum Spendensammeln werden die Street Bunnies sogar Teil einer Stuntshow. Zumindest die beiden mutigsten unter ihnen. Spendensammeln ist das eine. Das Image von Motorradfahrern aufzupolieren, das andere.
9: Motorradfahrer haben einen negativen Ruf, wir rasen, wir sind laut, wir stinken und sowas. Und das ist bei uns halt quasi nicht so. Man freut sich immer, uns zu sehen, egal wer, es ist immer, die Leute sind positiv, sie winken uns zu.
12: Ein

0: Im Spaßkampf Street Bunny gegen Harley-Fahrerin konnte Ivy sich nicht durchsetzen. Dafür ist sie mit ihren Straßenhasen aus Hamburg und Umgebung sehr erfolgreich beim Spendensammeln für oft todkranke Kinder.
1: So, die neue Sternbrücke wird demnächst eingesetzt. Das Projekt ist nun in der Schlussphase, die allerdings ein paar Wochen dauern wird. Stand jetzt. Mitte Juli kommen dann noch ein paar mehr Sperrungen drumherum dazu. Und dann soll ausgerechnet die Elbchaussee den Verkehr entlasten. Es wird also problematisch und der Teufel steckt wie immer im Detail. Wir haben uns da mal umgesehen.
2: Eine der wichtigsten Verkehrsadern der Stadt ist gekappt, damit die Max-Brauer-Allee für den spektakulären Transport präpariert werden kann. Die Tankstelle ist schon halbiert, Laternen und Ampeln sind mittlerweile abgesägt. Die Sperrung ist für viele Geschäftsleute ein Problem, so wie für Friseurin Shükran Masi.
3: Meine Sorge ist, also aus dieser Ecke könnten die Kunden schon mit Fahrrad oder zu Fuß kommen. Nur das Ding ist, die vom Weiten mit Auto abhängig sind. Ob die Parkplätze finden, die würden kommen, aber Parkplätzemöglichkeit ist schwer, ne?
2: Diese Werbefirma weiß noch nicht, wie die Kunden ihre Ware abholen sollen. Der Kfz-Sachverständige nebenan hat ganz aufgegeben. Die Max-Brauer-Allee ist erst der Anfang. Im zweiten Schritt wird in 3,5 Wochen auch die Stresemannstraße gesperrt. Allein sie wird täglich von 24.000 Fahrzeugen genutzt. Hier in der Eimsbütteler Chaussee wird eine Schranke nur noch Busse und Rettungskräfte durchlassen. Dennoch ist zu erwarten, dass ein Teil des Verkehrs versuchen wird, in die umliegenden Wohngebiete auszuweichen.
4: Wir haben schon sehr, sehr frühzeitig Bürgerinnen und Bürger informiert, auch auf den Strecken, die zur Sternbrücke hinführen, so dass wir sehr, sehr frühzeitig die Empfehlung geben, möglichst weiträumig zu umfahren. Da ist unser Tipp auf jeden Fall, entweder die öffentlichen Verkehrsmittel benutzen, also den Bus, das Fahrrad, oder möglichst weiträumig um diese Stelle rumfahren, dass man gar nicht erst in den Stau gerät.
2: Neben dem Fernverkehr wird es auch bei Regionalbahnen und der S-Bahn zeitweise zu Einschränkungen kommen, was vor allem für Pendler wichtig ist. Autofahrer sollten nicht erst beim neuen Pferdemarkt ausweichen. Die Umleitungsstrecken führen nördlich der Sternbrücke über die Fruchtallee, südlich über die Elbchaussee. Der Querverkehr führt über Holzenstraße und Dormannsweg. Ohne eine Öffnung der Dauerbaustelle Elbchaussee in rund 3 Wochen würde Hamburgs Westen wohl zum Stehen kommen.
5: Die Sternbrücke, das war von Anfang an eingeplant in unserer Bauzeitenplanung. Das heißt, es ist jetzt keine Überraschung und es führt jetzt bei uns auch zu keinerlei Problemen. Es ist von Anfang an klar gewesen. Wir sind jetzt mit Hochdruck dabei, die Asphaltierungsarbeiten durchzuführen, damit dann passend zum 14.07. die Elbchaussee in beide Richtungen befahrbar ist.
2: Leider ist nach 6 Wochen wieder Schluss. Dann wird die Elbchaussee für die Restarbeiten erneut gesperrt. Der weitere Fahrplan: ab dem 17. Juli wird die alte Sternbrücke abgerissen, bevor dann am 30. Juli die Nachfolgerin ihre Reise durch Altona antritt.
1: So, früher, das wissen wir heute noch, war das so mit den Kita-Plätzen. Am besten schon das Kind bei der Geburt anmelden, sonst wird das nämlich gar nichts. Kita-Plätze waren extrem rar. Das ist heute ganz anders. Es werden weniger Babys geboren und ganz viele Kita-Plätze sind nicht belegt. Und das ist nun wiederum auch doof, denn viele Kitas müssen dann schließen.
6: Die Eltern der Kita Bornstraße im Grindelviertel sind sauer. Ihre Kita soll im Sommer kommenden Jahres geschlossen werden. Träger der Kita ist das Studierendenwerk Hamburg. Der Träger hat bereits im vergangenen Sommer eine andere Kita in der Nähe geschlossen. Nun auch die Kita Bornstraße, die seit 1976 existiert.
7: Wir haben vom Studierendenwerk eine E-Mail bekommen, dass die Kita dann eben im nächsten Jahr zum Ende Juni schließen wird. Und da haben wir uns schon sehr gewundert oder waren wirklich schockiert, kann man schon sagen, weil wir vorher einfach überhaupt nicht damit gerechnet haben.
8: Für uns bedeutet das, dass wir mit unserer kleinsten Tochter, die jetzt gerade eingewöhnt ist, eine neue Eingewöhnung machen müssen und den Ärger, den man schon einige Wochen lang hatte, dann noch mal machen darf.
9: Das ist natürlich jetzt viel Umstrukturierungsarbeit für uns, für die Familien. Wir müssen jetzt 2 Kinder woanders unterbringen. Ich werde meine Elternzeit um mehrere Monate verlängern müssen und so geht es hier auch anderen.
6: Das Studierendenwerk betreibt aktuell noch 4 Kitas.
10: Also schwierig ist es sicherlich, insgesamt sinkende Geburtenzahlen. Früher haben wir in all unseren Kitas Wartelisten geführt. Wartelisten gibt es nicht mehr.
6: Ein generelles Problem. Viele Kitas haben aktuell freie Plätze und geraten dadurch finanziell.

0: finanziellen Schwierigkeiten. Im letzten Jahr schlossen 28 Kitas, im ersten Halbjahr dieses Jahres 11. Der Grund? In Hamburg gibt es das Kita-Gutscheinsystem. Eltern erhalten einen Gutschein für eine kostenlose 5-stündige Betreuung. Die Kitas bekommen die Gutscheine von der Stadt refinanziert. Das Problem?
1: Wenn die Kinder nicht da sind, aus welchen Gründen auch immer, laufen unsere Fixkosten ja weiter. Wir können den Betreuungs- und Fixkostenapparat, der dahinter ist, können wir ja eben nicht flexibel mal kurz anpassen. Das wäre sehr schön, wenn sich daran etwas ändern könnte an der Systematik.
0: Etwas ändern am seit mehr als 20 Jahren bestehenden Kita-Gutscheinsystem könnte die zuständige Behörde für Schule und Familie.
2: Das Kita-System in Hamburg ist ja privat organisiert. Sie tragen die Risiken und Verantwortungen selbst. Sie sind unternehmerisch tätig und haben die Verantwortung dafür und können in der Krisensituation, wenn jetzt also nicht genug Kinder da sind, auch diese Verantwortung nicht auf den Staat übertragen. Klar ist, die Geburten schwachen in Jahrgänge werden erstmal dazu führen, dass weniger Kinder im System sind. Und das bedeutet am Ende auch vermutlich weniger Kitas.
0: Die Stadt plant keine Änderungen des Systems. Die Kita-Schließungen werden also weitergehen. Die Eltern der Kita Bornstraße im Grindelviertel sind nun gezwungen, nach anderen Kita-Plätzen zu suchen.
3: Und es hat gebrannt heute.
4: Ja, die Feuerwehr ist bis heute Mittag mit zeitweise knapp 100 Kräften in Bahrenfeld im Einsatz gewesen. Dort war auf dem Firmengelände von Otto Dörner ein Feuer ausgebrochen. In einer Lagerhalle war Abfall in Brand geraten. Zahlreiche Notrufe gingen bei der Feuerwehr ein. Ein etwa 20 mal 30 Meter großer Müllberg stand zunächst in Flammen. Mehrere Löschzüge waren an dem Einsatz beteiligt. Das Feuer war auch auf ein Nachbargebäude übergesprungen. Die Feuerwehrleute mussten noch bis zum Mittag letzte Glutnester löschen. Verletzt wurde niemand. Die Ursache ist noch unklar. Die Polizei hat die Ermittlungen aufgenommen. Die Aufarbeitung der NSU-Morde durch ein von der Bürgerschaft beauftragtes Forscherteam tritt auf der Stelle. Heute, vor 25 Jahren, hatten Täter des selbsternannten nationalsozialistischen Untergrunds den Gemüsehändler Süleyman Taschköprü in seinem Geschäft in Bahrenfeld erschossen. In Hamburg beleuchten Forscherinnen und Forscher den Fall, kein Untersuchungsausschuss wie in anderen Bundesländern. Doch die Bundesanwaltschaft will viele Akten nicht herausgeben, wegen laufender Ermittlungen. Das wollen Hamburg und das Forscherteam jetzt juristisch erzwingen. Die für Montag geplante monatelange Sperrung der Bergstädter Chaussee zwischen Hamburg und Schleswig-Holstein ist verschoben. Grund dafür sind zahlreiche Proteste. Für die Verkehrsführung sollten Schranken vor Wohngebieten aufgestellt werden, um die Autofahrer umzuleiten. Der Landesbetrieb Straßenbrücken und Gewässer verzichtet nun auf Schranken. Weil die Baustelle deshalb umgeplant werden muss, beginnt die Sperrung jetzt 10 Tage später. Ja, am Berliner Tor hat ein Paar auf den Gleisen heute einen ICE zu einer Notbremsung gezwungen. Der Mann und die Frau waren mit Koffern über die S- und Fernbahngleise gelaufen. Gegenüber der alarmierten Bundespolizei gaben sie an, sie hätten eine Abkürzung zum Hotel genommen. Gegen die 21-Jährige und den 28-Jährigen wird jetzt wegen einer Ordnungswidrigkeit ermittelt. Mehr Fahrten für Ausflügler. Seit heute gibt es auf der beliebten Strecke der Harderquerien 62 und 64 mehr Fahrten. Die Regelung gilt laut Hochbahn in den kommenden Monaten immer sonnabends und sonntags. Die Linien verbinden Finkenwerder südlich der Elbe mit den Landungsbrücken bzw. Teufelsbrück auf der Nordseite. In der Vergangenheit konnten wegen Überfüllung häufig nicht alle Passagiere mitgenommen werden. Die Towers Basketballer sind in der kommenden Saison nicht mehr im europäischen Geschäft. Die Hamburger spielen nach eigenen Angaben nicht mehr im auf 32 Mannschaften erweiterten Eurocup, weil sie keine Wildcard erhalten haben. Towers Geschäftsführer Marvin Willoughby zeigte sich enttäuscht, aber nicht überrascht. Der Standortvorteil von Hamburg scheine zu schwinden.
3: Dankeschön, Merlin. So, jetzt kommen wir aber zum Fußball. Fußball ist klar. Die Sportart Nummer 1, die beliebteste Sportart weltweit. Und auf der 2, das raten Sie nicht, auf Platz 2 ist Cricket. Teilweise auch in Hamburg, nicht unbedingt nur, aber zum Beispiel sehr angesagt in Indien.
5: Oh ja, das ist wie eine Religion in Indien. Da will jeder auf der Straße auch spielen, im Park spielen, so jede mögliche Möglichkeit die Leute haben. Die Top-Ligen sind immer voll. Television Rights gehen für Billiarden pro Jahr, sage ich mal. Und das ist nur für 1,5 Monat. Und die Spieler kriegen auch Milliarden, wenn sie nur für 1,5 Monat spielen.
6: Komplett volle Stadien und millionenschwere Profis gibt es am Sportplatz Jägerhof in Neugraben nicht. Cricket schon.

0: sind, sind sie in Hamburg ein gemeinsames Team. Cricket boomt beim HTB.
1: Damals waren wir, ich glaube, nur 10 Mitglieder. Und seitdem habe ich auch viel Management genommen. Und von 10 sind wir über 160 Mitglieder jetzt, nur bei Cricket in HTB. Und davon sind auch, wir haben letztes Jahr Frauenmannschaft gegründet. Und sind jetzt in ganz Deutschland, wir sind der einzige Verein, der mit 2 Frauenmannschaft hat.
0: Der Platz am Jägerhof ist erst vor knapp einem Monat eingeweiht worden. 350.000 Euro hat er gekostet. Und die Spieler vom HTB sind stolz auf ihre neue sportliche Heimat.
1: Der ist super, super cool. Wir haben sehr, sehr viel uns gefreut. Vorher haben wir auf den Holzplatten gespielt und Kokosmatte. Und das war richtig schwer, schwer Platte. Und die sollten, wir haben gefragt, wie sollen die Kinder und Frauen diese schweren Platten tragen, von Container bis zu Mittelplatz. Und dadurch haben die Behörde uns geholfen.
0: Im ursprünglichen Cricket dauert ein Spiel übrigens 5 volle Tage. Inklusive gemeinsamer Ess- und Teepausen. In Hamburg wird meist die verkürzte Variante gespielt, circa 3 Stunden. Und Raunak und seine Mitspieler freuen sich über jeden Zuschauer, dem sie ihren Sport zeigen können.
2: 5 Tage ein Spiel, das ist ja Wahnsinn. So, wer wird heute Hamburger des Tages?
3: Hallo, ich bin Melissa, ich komme aus Lima, Peru und wohne seit 10 Jahren in Hamburg. Mein Hamburger des Tages ist Andreas, mein Mann, weil er mir gezeigt hat, wie lieb die deutschen Männer sind. Danke.
2: Danke für diesen lieben Gruß. So, in Borgfelde ist die Berufsschule für Handel und Wirtschaft und da gab es heute ein ganz besonderes Fest, das Vielfaltsfest. Denn etwa die Hälfte aller Schüler bei uns in Hamburg haben einen Migrationshintergrund und da ist Vielfalt natürlich völlig selbstverständlich. Tja, und prominente Partygäste waren auch da. Schauen Sie mal.
4: 1, 2, 3.
5: Moin und Ahoi, hier sprechen eure Patentante und euer Patenonkel. Hier ist Tante Anni und
6: Onkel Jared, moin.
5: Und wir laden euch ein, kommt mit einer Menge Stimmung in die Pausen-Mehrzweckhalle.
7: Sängerin Anni Heger und NDR-Moderator Jared Dibaba bei ihrer allerersten Durchsage über eine Schulsprechanlage.
8: Ich habe mir wieder ein bisschen Land zurückgeholt, ja. Weil sonst wurde ich immer rausgerufen in der Schule. Und so ist es natürlich schön, mal so eine Ansage zu machen. Wir sind Patin und Pate für diese Schule hier, eine Schule gegen Rassismus und für Vielfalt. Und wir feiern ein Vielfalts-Sommerfest hier zusammen.
7: Die beiden moderieren das Vielfaltsfest hier in der beruflichen Schule für Handel und Wirtschaft in Borgfelde. Das Fest organisiert die berufliche Schule bereits zum 2. Mal für alle 1300 Schülerinnen und Schüler, von denen viele eine Migrationsgeschichte haben.
9: Das Vielfaltsfest ist auf jeden Fall wichtig für die Gemeinschaft. Hier sind sehr viele Migranten auch und Ausländer hier in der Schule.
10: Weil wir alle zusammenleben und es halt wichtig ist, dass wir uns auch alle verstehen und die Kulturen viel darüber wissen und vielleicht auch Neues dazulernen.
11: Damit halt alle Menschen zueinander finden. So sind auch mal die Klassen gemischt untereinander.
12: Man sollte auch zusammenhalten, ne? Es geht auch darum, dass man mit jedem klarkommt. Deswegen finde ich es auch sehr toll, dass ich es hier auch mache.
7: Vielfalt will die Schule mit dem Fest feiern. Ob mit sportlichen Angeboten oder mit Workshops gegen Rassismus und für Gleichberechtigung. Themen, die auch den Schülersprechern am Herzen liegen.
13: Ich meine, die treffen so viele verschiedene Kulturen aufeinander, so viele verschiedene Menschen mit verschiedenen Lebensgeschichten. Und man muss nicht alles verstehen, aber man kann trotzdem respektvoll miteinander umgehen. Und das ist das A und O.
14: Diese Community auch trotzdem untereinander zu haben, trotz der unterschiedlichen Herkünfte oder sexuellen Orientierung und Ähnlichem.
7: Das Ziel, die Schulgemeinschaft stärken.
15: Dieses große Pfund an Vielfalt, dann trägt sich das auch in den Schulalltag. Und es trägt sich auch außerhalb der Schulmauern weiter, dass Leute anders anfangen, eben mit dieser großen Vielfalt, die nun mal da ist, anders umzugehen, nämlich genau diese zu feiern. Ich glaube schon, dass das etwas ansteckend, was positiv Ansteckendes ist.
7: Auch im kommenden Jahr will die berufliche Schule in Borgfelde ein Sommerfest der Vielfalt veranstalten.
2: Ja, Feste veranstalten, Feste feiern ist immer eine gute Idee. Und das findet auch der Erste, den unsere Stadtreporterin Anne Adams gleich trifft. Sie fragt ja jede Woche bei uns in Hamburg rum, welches denn ihr Top-Thema der Woche ist. Denn das interessiert uns. Also heute auf nach Wandsbek.

0: Ich wüsste gern, was ist denn Ihr Thema der Woche? Heute aus Wandsbek. Was ist Ihr Thema der Woche?
1: Ich habe morgen Geburtstag und wir fahren morgen an den See, meine Freundin, mein Hund und ich, und wir versuchen dann der Hitze zu entkommen und ein schattiges Plätzchen für unseren kleinen Mischlingshund zu finden.
2: Mich beschäftigt diese Woche ganz groß der Personalmangel an Hamburger Schulen. Das betrifft meinen Sohn insbesondere, gerade weil nicht genug Personal da ist, um auf die Kinder einzugehen bezüglich Konfliktlösung.
0: Gibt es da noch Unterrichtsausfall?
2: Unterrichtsausfall gibt es nicht, aber es ist wenig Zeit für das einzelne Kind und die Probleme, die das einzelne Kind halt mitbringt.
0: Was ist Ihr Thema der Woche?
3: Mein Thema der Woche ist, dass ich nächste Woche Montag einen neuen Job anfange bei Lufthansa.
0: Herzlichen Glückwunsch! Das ist ja ein Riesenschritt, oder nicht?
3: Ja, genau. Ich bin gespannt. Ist eine große Aufgabe für mich. Und ich freue mich aber sehr drauf.
0: Was ist Ihr Thema der Woche?
4: Ich bin seit 20 Jahren Taxifahrerin in Hamburg und plötzlich, ich musste aufhören, ob es war eine sehr schöne Zeit, aber ich musste Neues erleben.
0: Und was kommt jetzt nach dem Taxifahren?
4: Abenteuer bei Hochbahn als Busfahrerin. Ich bin 56 und ich habe mir auch dieses Frage, ob bin ich zu alt für einen neuen Job, und hat eine bei mir gesagt oder gebracht, geh und versuch deine Chance. Ich habe einfach Augen zugemacht und ich habe gesagt, ich mache das.
0: Also mit Ihnen möchte ich auch gerne mal Bus fahren.
4: Gerne, gerne.
5: Ja, können wir ja bald. Also allen, die da neue Jobs anfangen, toi, toi, toi, viel Erfolg. Seit gestern läuft direkt am Fernsehturm wieder das 45-Hertz-Festival. Das ist so eine Art Open-Air. Alles, was geht, alles, was man will. Da können Sie nämlich so ziemlich alles Mögliche machen. Yoga, tanzen und es gibt auch ein paar tolle Konzerte.
6: Sobald du für dich deine Runden fertig gemacht hast, dann löse die Hände.
7: Es ist der stille und leise, aber eben auch kraftvolle Auftakt in das 45-Hertz-Festival. Yoga und Atemarbeit mit Fabienne und Jill.
8: Schick das Gebäude kraftvoll nach oben. Atme aus, Hände wieder vors Herz. Das war eine Runde. Und weil es so viel Spaß macht, machen wir einen Atemzug, eine Bewegung und noch weiter.
7: Atme ein. Richtiges Atmen als Brücke zwischen Körper und Seele. Pranayama ist das Stichwort.
9: Prana ist Atem oder auch Lebensenergie und Yama ist Kontrolle. Also es geht darum, mit verschiedenen Techniken die Atmung und die Energie in sich selbst zu kontrollieren.
10: Grundsätzlich wollen wir ja mit Yoga das zur Ruhe bringen des Geistes generieren. Sprich also, egal ob das Pranayama ist, ob das die Asana, also die eigentliche Yoga-Übung, wie wir das hier im Westen kennen, ist. Letzten Endes ist das eine Art, um den Geist zu beruhigen. Das wollen wir eigentlich. In diesem Fall war es eher energetisierend und das war auch das Ziel.
7: DJs an den Turntables löst das Tanzversprechen ein. Der Dancefloor Naturrasen füllt sich. Das 5000 Quadratmeter Gelände entwickelt mehr und mehr einen chillig groovenden Vibe. Der erste Tag mit freiem Eintritt, freundlich coole Geste und Kennenlernoption des Festivals an die Nachbarschaft aus Karoviertel und Sternschanze.
11: Wir wollen diese Kultur mitten in der City schaffen. Und als 45 Hertz nehmen wir uns selber nicht so wichtig, sondern wir wollen letztendlich eine Plattform für andere sein. Wir wollen Plattform für Communities sein. Wir möchten Kultur schaffen. Natürlich wissen wir auch, dass es nicht ohne Marke geht, so, das wissen wir auch. Aber wir möchten diese Kombination schaffen, dass wir das mitten in der City machen dürfen.
7: Eine kulturelle Tobewiese für alle, neben den Konzertevents wie Marillion oder die schon traditionelle Blockparty mit Sammy Deluxe. Kultur plus urbanem Sommergefühl.
12: Es ist wunderbar und die Musik ist richtig cool. Es sind ja verschiedene DJs hier.
13: Wir haben hier Spaß, gute Musik, gute Leute.
14: Das bunte Programm zur Auswahl, mal Hip-Hop, mal Straßenfestival mit mexikanischem Essen und dann irgendwie was für Kids und dann wieder Hip-Hop, ist irgendwie alles dabei.
7: Direkt am Fernsehturm das 45-Hertz-Festival. Die chillige Party mit jeder Menge Musik, Konzerten und Remi Demi. Noch bis zum 12. Juli.
5: Remi Demi ist ja immer und überall in Hamburg. Gleich beginnt das Konzert von DJ Paul Kalkbrenner auf dem Heiligen Geistfeld. Wir sind da und zeigen Ihnen dann morgen, was da los war.
15: Und gleichzeitig sind beliebte Festivals hier in Hamburg auch unter Druck. Auch darüber reden wir morgen, wie es zum Beispiel beim Dogville oder Elbjazz so aussieht.
5: Und ein Festival war heute schon mal in Plant und Blumen. Das sehen Sie gleich im Wetter, die wunderschönen Bilder von da. Ihnen erstmal einen schönen Sonnabend, wenn Sie Lust haben, morgen wieder, ja, im NDR Fernsehen.
15: Wir geben alles.
5: Um 19:30 Uhr.
15: Schönen Abend.
5: Jetzt raus in die Hitze.
15: Ja.

0: Und nun das Hamburg-Wetter und die Aussichten für die kommenden Tage.
1: Die Ukrainerinnen und Ukrainer feierten in Planten und Blumen heute ein traditionelles Fest aus der russisch besetzten Stadt Melitopol.
2: Das Name Festival Cherechnevo. Meine Stadt war Kirchenstadt oder Kirchenhauptstadt in der Ukraine. Wir haben so viele Kirchen und wir feiern dieses Fest seit 15 Jahren. Und heute wir haben Jubiläum.
1: Einer der Höhepunkte, die Wahl der Kirchenkönigin am Abend. Ausgezeichnet wird das kreativste Kostüm in den Farben Gelb, Grün und vor allem Rot. Natürlich mit Kirchenmotiven. Viele Stände boten traditionell Ukrainisches. Die Einnahmen sollen gespendet werden. Von den heißen Temperaturen ließen sich die Tänzerinnen und Tänzer nicht beeinträchtigen. In Hamburg wird es morgen ein wenig kühler und es kann zu Gewittern kommen.
3: Morgens wolkig und gewitterig bei 23 Grad.
4: Mittags leicht bewölkt bei 33 Grad.
5: Abends heiter bei 28 Grad.
1: Ab Montag wird es kühler und unbeständig mit Sonne, Wolken und Schauern. Auch Gewitter kann es geben.
0: Neues Smartphone.
6: Guck mal, hier kommen wir jetzt zu Preisen. Da kannst du ruhig mal näher rankommen. Musst du nicht so erschrocken sein. 1500 Euro für ein Handy.
0: Oder refurbished.
6: Was bekomme ich jetzt wirklich?
7: Die Bewertung halt des Gutes oder sehr Gutes ist immer im Auge des Betrachters.
6: Ja.
0: Recycled. Veräppelt.
6: Pass auf, ich habe einen Trick für dich. Mach doch einfach so.
0: Oder eiskalt.
6: Boah, eiskalt.
0: 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Montag um 22 Uhr.

0: Heute war es wirklich heftig. Das ist der bislang heißeste Tag aller Zeiten bei uns im Land. Und damit willkommen zum Schleswig-Holstein-Magazin an diesem Hitzesamstag.
1: Schönen heißen Abend. Das war schon wirklich grenzwertig. Irgendwie war jede Bewegung eine zu viel. Kein Wunder, heute wurden hier im Norden neue Temperaturrekorde aufgestellt. Absoluter Spitzenreiter. Grambeck im Kreis Herzogtum Lauenburg mit 39,2 Grad. In Itzehoe wurden 38,6 Grad gemessen und in Quickborn 39.
0: Lübeck-Blankensee hatte 37,8 Grad, Kiel-Holtenau 35,8 Grad, Schleswig 35,6 Grad und selbst in List auf Sylt waren es immer noch heiße 31 Grad. Das alles sind bislang noch nie gemessene Rekordwerte.
1: Und bei dieser Hitze wollten sich natürlich heute viele im Wasser abkühlen, auch da, wo es eigentlich gar nicht erlaubt ist.
2: Eigentlich gilt hier aus Sicherheitsgründen ab 12 Uhr während der Kieler Woche Badeverbot. Bei 35 Grad scheinen aber viele das Schild nicht lesen zu können.
3: Da ist das Bedürfnis, sich abzukühlen, deutlich größer als ein Schild zu lesen. Und gibt ja auch keine wirkliche Konsequenz, wenn man sich jetzt nicht dran hält hier.
4: Ich meine, ich habe mich jetzt dran gehalten. Ich war nicht im Wasser.
5: Ne? Und wo kommen deine nassen Haare her?
4: Das ist vom Schweiß. Ist ja ziemlich warm heute.
5: Ja.
2: Die ehrenamtlichen Helferinnen und Helfer der Kieler Woche müssen sich da anders abkühlen.
6: So ein Eis, das macht schon was. Und sonst eben viel trinken, Elektrolyte, wenn man dabei hat.
7: Schatten aufhalten, Käppis tragen.
8: Kühltücher,
7: Kühlpacks.
8: Kann man sich umlegen.
7: Und Eis.
8: Genau.
2: Trotz der tropischen Temperaturen, mehr zu tun als in den vergangenen Jahren, hatten sie hier nicht.
6: Ich habe gestern Abend nicht so viel gehabt wie sonst. Und am Tage hatten wir ja sonst auch ganz viele, die tatsächlich kollabieren. Und ich fand, das war jetzt nicht schlimmer als letztes Jahr.
2: Auf den Straßen im Land brauchen die ersten Sommerurlauber, die Richtung Küste unterwegs sind, viel Geduld. Wie hier auf der A1 bei Bagdeheide. Einige Autos geben wegen der Hitze den Geist auf, teilweise schmilzt der Asphalt. Trotzdem sind die meisten Urlauber relativ entspannt.
9: Wir haben ja Klimaanlage und auch Handwind.
10: Ich finde es richtig toll. Also haben wir viel zu selten. Ich feiere das.
11: Das heißt, es kann gar nicht warm genug sein?
10: Für mich kann das nicht warm genug sein. Und heute fahren wir ein bisschen ans Wasser, da hält man das dann noch gut aus.
2: Mancherorts, wie hier am Falkensteiner Strand, gehen den Gastronomen die wichtigsten Nahrungsmittel langsam aus.
12: Was ist dann schon weg? Orangeneis, Buttermilch-Limetteneis. Die Zitronen sind ganz beliebt heute. Fast ist das Bier leer. Und die großen Wasserflaschen sind auch sehr beliebt auf jeden Fall.
2: Der beste Ort ist natürlich immer noch am Wasser. Wie hier in Flensburg Wassersleben.
3: Ich bin aufgestanden mit 31 Grad, dann habe ich die ganze Zeit meine Freunde angeschrieben. Ich sag, komm, los, ich will an den Strand.
2: Ab dem frühen Nachmittag ziehen die ersten Gewitter an der Nordseeküste auf. Auf Sylt und Amrum müssen einige Strände kurzfristig geräumt werden. Starke Gewitterzellen bilden sich in einigen Teilen des Landes, wie hier in Flensburg.
13: Insgesamt waren im Bereich Flensburg, Schleswig-Flensburg 21 Einsätze Stand jetzt für die Feuerwehr unwetterbedingt. Das waren insgesamt 9 Feuerwehren plus der Zug der Berufsfeuerwehr im Einsatz. Und zusätzlich haben wir die Feuerwehr Kupfermühle nach Dänemark zur Unterstützung geschickt, um dort bei durch Blitzeinschlagen verursachte Brände im Bereich Crozot und im Bereich Kollund zu helfen.
2: Der heißeste Tag aller Zeiten. Schleswig-Holstein hat ihn alles in allem gut überstanden.
1: Ja, und der allerheißeste Ort heute bei uns im Land war, wie so oft, Grambeck südlich von Mölln. Da gibt es eine offizielle Wetterstation des Deutschen Wetterdienstes.
0: Ja, wir haben es ja eben erzählt, da wurde heute der neue Hitzerekord gemessen. 39,2 Grad. So heiß war es noch nie hier bei uns im Land. Und genau in Grambeck ist unser Reporter Tore Bendixen.
14: Genau hier in Grambeck wurde heute ein Rekord gebrochen. Aber nicht irgendein Rekord, sondern der Hitzerekord. Das ist eine Wetterstation des Deutschen Wetterdienstes und diese hat heute 39,2 Grad gemessen. Noch nie wurde offiziell so ein warmer Sommer oder so eine heiße Temperatur gemessen, irgendwo in Schleswig-Holstein. Und Herr Ries, Sie betreiben seit 1984 diese Wetterstation. Kann man Ihnen eigentlich zu diesem Rekord gratulieren?
15: Ich habe nichts dagegen, aber es liegt mit Sicherheit hier an der Lage. Wir haben schon kontinentales Klima Und Nord- und Ostsee sind weit, schon etwas weiter entfernt, als wir sind ja im äußersten Südosten. Und da ist das immer mal wieder so, dass wir hier die Ausreißer haben, dass wir hier die höchsten Temperaturen, aber auch die niedrigsten verzeichnen.
8: Jetzt wird auch öfter gesagt, Mensch, wir hatten schon immer warme Sommer. Es war schon immer heiß und gleichzeitig wird auch von Klimawandel gesprochen. Sie messen seit über 40 Jahren Klimadaten. Erkennen Sie da einen gewissen Trend?
15: Der Trend ist ganz klar zu erkennen, obwohl wir auch schon in den 50er, Ende der 50er Jahren diese Ausbrüche hatten, dass es äußerst heiß war und trocken mit 400 mm Niederschlag. Da ist hier alles vertrocknet. Aber jetzt ist doch zu erkennen, dass so der Klimawandel ganz eindeutig zu erkennen ist. Aber eben, wie gesagt, der Klimawandel hat es immer gegeben, aber jetzt doch etwas mehr als sonst.
8: Jetzt auch mal so gefragt, 39,2 Grad, was meinen Sie, knacken wir dieses Jahr auch noch die 40 Grad hier in Ihrem Garten?
15: Ich fürchte ja. Und wenn das so früh schon anfängt, spricht alles dagegen. Jetzt ist auch schon wieder zu erkennen, dass wohl in der nächsten Woche es auch schon wieder wärmer wird. Noch wieder das nächste hochkommt und hoffe, dass das denn hier unsere Pferde hier auf der Koppel noch aushalten. Aber das wird sicherlich so sein.
8: Ja, vielen Dank, Herr Ries, dass wir heute in Ihrem Garten sein durften. Heute wurde hier ein Wetterrekord geknackt und man darf gespannt sein, was der Sommer sonst noch bringt.
1: Ja, Tore Bendixen im heißen Grambeck.
0: Ja, wie wir eben schon gesehen haben, die ersten Hitzegewitter sind aber schon da hier bei uns in Schleswig-Holstein.
1: Und da kommt noch eine ganze Menge mehr auf uns zu. Wo und wann? Mehr dazu nachher von Maike in den Wetteraussichten.
0: So, und mit ihm möchte bei dieser Hitze sicher keiner tauschen. Das war gestern Abend die Generalprobe der Karl-May-Spiele in Bad Segeberg. In knapp einer Stunde beginnt die Premiere und damit enden dann 4 Wochen harte Proben für die neue Inszenierung im Tal des Todes.
16: Die erste Feuertaufe ist geschafft. Bei der Generalprobe gestern Abend hat trotz Hitze fast alles geklappt. Bis auf ein nervöses Pferd und ein paar Tonprobleme. Das soll heute behoben sein. Denn für die Produktion

0: wurde unter anderem auch noch mal in neue Licht- und Tontechnik investiert.
1: Viele, viele Dinge, die der Gast gar nicht sieht. Wir haben gut 20 eigene Pferde das ganze Jahr auf der Payroll. Wir haben über 300 Mitwirkende. Wir haben eine große Instandhaltung zu tätigen hier im Theater. Allein in die Bänke stecken wir in jedem Jahr 150.000 Euro. Also wir sind schon ein sehr kostenintensives Unternehmen.
0: Und dieses Geld muss im besten Fall wieder eingespielt werden. 210.000 Besucherinnen und Besucher müssen kommen, um die Kosten zu decken. Die Generalprobe und auch die Premiere waren schon mit je rund 7.500 Tickets ausverkauft. Trotz dass vieles im Leben teurer geworden ist, die Karten für ein Winnetou-Abenteuer gönnen sich die Schleswig-Holsteiner, obwohl 35 Grad sind.
2: Viel Wasser, Kopfbedeckung und dann hoffen wir, dass es da unten nicht ganz so warm ist. Wir sind Segeberger und wir gehen jedes Jahr zur Generalprobe. Und wir werden auch mit Sicherheit im August auch noch mal hierher kommen.
3: Wir haben jetzt das große Glück, dass wir hier mit der Schule sind und das besuchen können. Aber das ist dann etwas, wo man auch mal drauf hinsparen kann, um hier das anzuschauen. Und die Kartenpreise gehen ja im Verhältnis auch noch.
4: Ich finde mit den Preisen hier mit 39 Euro bei den Spitzenplätzen da, würde ich nicht für zu teuer empfinden. Das kann man sich auf jeden Fall leisten.
0: Auch Gastronomie, Hotellerie und Einzelhandel in der gesamten Region um Bad Segeberg profitieren von den jährlichen Besucherströmen. Neben Winnetou, gespielt von Alexander Klavs, ziehen auch die jährlich wechselnden Gaststars das Publikum immer wieder an. In diesem Jahr unter anderem Isabel Varell. Die Stadt Bad Segeberg hat durch die Karl-May-Spiele im vergangenen Jahr 2,3 Millionen Euro plus gemacht. Das klappt auch in diesem Jahr, da sind sich alle einig, egal bei welchem Wetter.
5: Wir haben in der Probenzeit alles gehabt, Regengüsse, Kälte, wir haben uns eingemummelt, wir hatten Hitze jetzt in der Probenzeit, wir hatten alles. Also wir sind auf alles vorbereitet. Ja, wir wissen, dass das kommen wird und das werden wir schon schaffen.
6: Es ist wirklich, ich treffe auch in Bad Segeberg Menschen, ich werde ja viel angesprochen hier. Und manche Leute sagen mir, ach, ich komme an 10 Abenden, ich habe schon alle Karten. Man merkt, dass man auch in dieser Stadt irgendwie als Teil von Karl-May, Bad Segeberg, von diesen Karl-May-Spielen gefeiert wird. Die Arme sind hier breit ausgebreitet und wir werden in den Arm genommen, jeden Tag, an jeder Ecke, wenn ich an der Ampel stehe und so immer, ah, oh, wie schön, dass Sie da sind und so, das ist so nett. Also ich genieße das total.
0: Insgesamt 72 Vorstellungen von Im Tal des Todes sollen ab heute gespielt werden. Bis zum 6. September, immer donnerstags bis sonntags.
7: Ja, und so voll ist es auf der Kieler Förde nur einmal im Jahr. Heute gab es da die große Windjammerparade. Sie ist für viele der Höhepunkt der Kieler Woche. Auf dem Wasser sind dann die großen Traditionssegler, kleine Sportboote, aber auch Motorschiffe.
8: Ja, und trotz der großen Hitze gab es in diesem Jahr tatsächlich einen neuen Besucherrekord. Nach Angaben der Stadt Kiel sollen der Windjammerparade rund 185.000 Menschen zugeguckt haben. Aber klar, am schönsten ist es natürlich an Bord so eines Schiffes.
9: Achten Sie bitte darauf, dass gerade bei diesem Wetter Ihre Besatzungen und Passagiere genug trinken. Und damit ist nicht nur Bier und Gin Tonic gemeint.
10: Sicherheit geht vor. Kein schlechter Rat vom Kieler Hafenkapitän Michael Schmidt. Er gibt das offizielle Startsignal vom Schlepper Kiel.
9: An alle Schiffe der Windjammerparade zur Kieler Woche 2026. Hier ist die Einsatzleitung. Alle Schiffe haben ihre Paradeposition eingenommen. Die Windjammerparade ist hiermit gestartet und eröffnet. Wir wünschen allen Teilnehmern eine sichere Parade, viel Spaß und Freude und gutes Gelingen.
10: bis 800 Boote sind heute bei der Windjammerparade dabei, heißt es von der Stadt Kiel. Ein neuer Rekord. Zuschauerboote, Segler, Motorboote und natürlich Traditionssegler. Das Führungsschiff dieses Jahr, die Thor Heyerdahl, fast 50 Meter lang, genutzt als segelndes Klassenzimmer.
11: Sie erleben hier an Bord, dass sie gebraucht werden, dass es auf sie ankommt. Ein wahnsinniges Gemeinschaftsgefühl wird dadurch entstanden, weil ich kann halt die Segel nicht alleine setzen oder ich kann nicht allein die Küche machen.

0: machen und im Sturm müssen wir gemeinsam durch. Und dass andere für auch da sind, auf die ich zugehen kann, also das Vertrauen in sich, aber auch in andere wird schon sehr stark gestärkt.
1: Teamgeist, den lernen die Jugendlichen auf ihren Fahrten auch an Bord, weil sie bei allem anpacken sollen. Bei der Windjammer-Parade will die Crew unter vollen Segeln fahren. Viel Handarbeit bei 830 Quadratmetern Segelfläche.
2: Es ist einfach eine unglaublich schöne Gemeinschaft, die entsteht und auch eine Tradition, also ein Traditionshandwerk aufrechtzuerhalten, draußen in der Natur zu sein, mit den Gezeiten, mit dem Wind und dem Wetter einfach zu leben. Also es macht sehr, sehr viel Spaß und man kann unglaublich viel lernen und immer wieder seine eigenen Grenzen austesten, aber auch verschieben.
1: Auch wenn die Förde schon richtig voll ist, die Ufer sind noch voller. 185.000 Zuschauerinnen und Zuschauer schätzt die Stadt dieses Jahr. Noch ein neuer Rekord. An einem der beliebtesten Spots haben sich auch zwei Besucherinnen aus Niedersachsen einen Platz gesichert.
3: Also nicht nur wegen der Windjammerparade, sondern wir finden wirklich, die Leute sind hier völlig entspannt. Es ist eine total schöne Zeit, die wir haben, wenn wir irgendwo lang flanieren. Die Leute sind entspannter, man kommt ins Gespräch. Also einfach hervorragend. Es ist wirklich eine schöne Zeit, die wir hier verbringen, das Wochenende. Deswegen kommen wir auch nächstes Jahr wieder. Da haben wir schon gebucht.
4: Es ist auch so schön, dass es so weitläufig ist. Ne? Also es geht am Wasser lang, diese vielen Buden, egal was, diese Bühnen. Es ist überall was los. Es zieht sich bis in die Stadt rein. Und auch diese vielen Nationalitäten, überall essen, trinken. Also man kann einfach nur eine schöne Zeit haben. Das ist Kurzurlaub. Das ist einfach ein entspannter Kurzurlaub.
1: Den gibt es auch auf dem Wasser bei einem der privaten Sportsegler in der Parade. Die Ventura ist mit ihrer Crew in der ganzen Ostsee unterwegs.
5: Für mich ist es meine Leidenschaft. Ich mache es, seitdem ich 10 bin, lange auch Leistungssport. Und jetzt ist es halt für mich Freizeit und runterkommen, abschalten, einfach die Zeit genießen.
6: Man braucht ja aus dem Alltag immer was zum Abschalten und ich glaube, das kann man hier ganz gut finden. Wenn der Motor aus ist, die Segel stehen. Man hat ja auch zweierlei, man hat einfach schön Wettersegeln, so wie wir es jetzt gerade haben. Man hat aber auch sportliches Segeln, wenn man mal ein bisschen mehr Wind hat. Auch das hat ja seinen Reiz, also in beiden Sachen findet man was.
1: Viel Wind gab es bei der Windjammerparade 2026 nicht, dafür aber Rekorde. Hohe Temperaturen und viele Besucher am und auf dem Wasser der Kieler Förde.
7: Ja, und das ist eigentlich das Herzstück der Kieler Woche, die Segelwettbewerbe. Aber die Regatten sind heute Nachmittag leider alle abgesagt worden. Es fehlte wieder einmal der Wind.
8: Ja, bislang gab es an 8 Tagen 191 Regattastarts. Im vergangenen Jahr waren es mehr als 350. Letzte Startchancen gibt es dann morgen am Finaltag.
7: Und so sehr sich alle über gutes Wetter bei der Kieler Woche freuen, diese Hitze jetzt gerade ist den meisten dann doch etwas zu heftig. Und trotzdem wird es abends an der Kiellinie ordentlich voll. Da wird richtig Party gemacht.
8: Aber auf dem neuen Eventareal in Gaarden sah das gestern etwas anders aus. Da waren nur wenige Menschen unterwegs. Dabei soll der Blaupark die Kieler Woche auch auf das Ostufer bringen. Und das mit viel Programm. 9 Tage lang mit Musik, Workshops und Mitmachaktionen.
9: Afro-Dance bei über 30 Grad. Vor allem, wenn Prince, Songwriter und Sänger aus Kiel, noch einheizt und für Good Vibes sorgt.
10: Ich kenne Prince vom Unisport, von der Christian-Albrechts-Universität. Und da mache ich schon Afro-Beats bei ihm. Und heute fiel der Unikurs aus, deswegen muss ich natürlich hier sein.
9: Die Handys steigen aus bei der Hitze. Die Tänzer machen weiter.
11: Ich denke, hier für mich, das ist ganz normal. Ja, das ist ganz normal. Ich kann in der Sonne tanzen.
9: In der Sonne durchs Wasser springen, bei den Kindern gestern am beliebtesten. Amber und Bradleys Eltern sind jeden Tag hier. Kiez-Feeling auf der Kieler Woche passt für die Familie mit 7 Kindern.
12: Hier können die Kinder mehr machen, haben mehr Freiraum. Kannst du den, wenn man auf der Kieler Woche ist, kannst du die Kleinen bitten, nicht einfach sagen, oh, lauft hier rum und so. Das ist hier schon eher gegeben. Und ja, jetzt, es war zwar vorher nicht, aber hier die ganzen verschiedenen Buden, auch wo man was zu essen kaufen kann.
13: Also ich habe für den Smoothie, sag ich mal, 5 Euro jetzt bezahlt. Also ist okay, sag ich mal.
9: Günstiger als Kieler Wochepreise.
13: Da solltest du letztens für eine Bratwurst schon 6 Euro bezahlen, 6, 7 Euro. Da dachte ich auch, nein.
9: Die Veranstalter wollen Krusenkoppel-Feeling nach Gaarden bringen.

0: und das bezahlbar. Hier gibt es die Portion Slush vom Baobab-Baum schon ab 1,50 Euro.
1: Für uns war wichtig, dass der Konsum nicht im Vordergrund steht. Wir haben viele Mehrkinderfamilien und deswegen haben wir sofort gesagt, alles, was hier stattfindet, soll kostenlos sein. Alles, was es an Foodständen gibt, muss ein angepasstes Preisniveau haben. Und dann sind wir eben auf die Idee gekommen, keine Standgebühr für die GastronomInnen zu verlangen und eben Angebote für die Kinder zu schaffen, Kinderschminken, Zöpfe flechten, alles, was sie vielleicht auf dem Westufer erleben könnten, aber in kostenlos bei uns.
0: Vor der großen Hitze kamen bis zu 800 Leute am Tag in den Park. Heute kommen noch einige extra zum Salsa-Schnupperkurs. Und nicht nur aus Gaden.
2: Wir kommen aus Hamburg, haben das Programm gewälzt und sind darüber gestolpert. Es ist hier leerer, man hat mehr Platz, es ist einfach chilliger.
3: Es ist eine schöne Location, ist schön aufgebaut hier, finde ich. Jetzt haben wir auch Glück durch den Schatten ein bisschen hier, dass man ein bisschen auch ausweichen kann. Also ist ein schöner Ort, ja.
0: La Mano Letal aus Lübeck. Mit Latino-Rhythmen und Salsa-Party geht dieser Abend im Gardener Blaupark zu Ende. Die Schwester der Krusenkoppel am neuen Treffpunkt. Ein entspanntes Miteinander bei gechillten Beats. Ein Geheimtipp. Noch.
4: Und bei diesem Bild werden die wenigsten von uns rufen, oh, wie süß. Fledermäuse haben irgendwie kein gutes Image. Dabei sind sie als Schädlingsbekämpfer sehr wichtig für unser Ökosystem. Außer fressen sie auch Mücken an warmen Sommernächten am Wasser. Also wirklich praktisch für uns. Aber einige Arten sind vom Aussterben bedroht. Und da kommen die ehrenamtlichen Retter des NABU ins Spiel. Denn gerade jetzt in der Geburtensaison brauchen viele Tiere ihre Hilfe.
5: So, ich habe dir was mitgebracht. Beziehungsweise du wolltest ja was sehen.
6: Genau, zeig mal her, den Kleinen.
5: Da ist er drin. Der braucht ja unbedingt Wärme und Herzschlag und auch Körperfeuchtigkeit. Und deswegen sitzt er bei mir ganz eng am Herzen, solange er noch alleine ist.
7: Erst 5 Tage alt ist Momo. Eine Familie fand sie ganz allein vor dem Haus liegend und informierte die NABU-Fledermauspflegegruppe Schleswig-Holstein. Susanne Lehnhardt aus Wedel übernahm den Fall.
5: Und dann haben wir uns vor Ort auch angeguckt, ob wir nicht eventuell eine Kolonie finden. Ob wir nicht ein Quartier von den Mücken oder Zwergfledermäusen finden. Aber die Fledermäuse waren schon gar nicht mehr da. Ja. Also das ist sehr schade. Deswegen konnte ich Momo nicht zur Familie zurückführen, sondern jetzt ist sie in Pflege und wächst hier auf.
7: Mitte Juni startete die Geburtensaison der Fledermäuse bei uns im Norden. Für die etwa 30 aktiven Helfer des Netzwerks bedeutet das jede Menge Arbeit, und zwar ehrenamtlich.
5: Und da muss ich gucken, dass ich in das Mäulchen die Spritze reingeprügelt kriege. Na komm mal.
7: Neue Mitglieder wie Anja Piela werden dringend gebraucht. Sie bekommt heute Tipps für die Jungtierpflege.
8: Ich selber habe eine Fledermaus mal gefunden. Und das war so mein Einstieg in die Richtung, habe dann auch die Scheu davor verloren und habe dann einen Aufruf gesehen und habe gesagt, oh, das ist eine tolle Sache, da zu unterstützen und macht mich ganz glücklich. Also ich bin total angesteckt.
7: Gerade an heißen Tagen passiert es, dass Jungtiere von ihren Müttern verlassen oder getrennt werden und Hilfe brauchen. Und auch ältere Tiere kommen hier zur Pflege, wenn sie verletzt sind. Für sie gibt's statt Milch Maden. Mehr als 500 Tiere hat Susanne Lehnhardt schon gepflegt. Ein umfangreiches Engagement neben dem Beruf in der IT-Branche, für das sie sich sogar ein Haus gekauft hat, nachdem ihr die Pflege in ihrer Mietwohnung verboten wurde.
5: Ich finde es einfach ganz wichtig, ein bisschen was zurückzugeben. Und ich freue mich wirklich jedes Mal, wenn ich die Möglichkeit habe, einem Tier da zu helfen und es wieder dann nachher in die Natur zu entlassen. Also es ist wirklich das schönste Gefühl. Es ist ganz unbeschreiblich.
7: Laut Landesamt für Umwelt gibt es in Schleswig-Holstein 15 Fledermausarten. 13 von ihnen gelten als gefährdet. Deshalb wünschen sich die Fledermausretter mehr Achtsamkeit.
5: Du siehst irgendwo eine Fledermaus, ruf bitte an. Normalerweise sehen wir am Tag keine Fledermaus. Und sobald wir sie sehen, braucht sie wahrscheinlich ein bisschen Unterstützung. Und dann können wir was tun.
7: Zum Beispiel Flugtraining geben. Wie bei Breitflügelfledermaus Jahl, die vor einigen Monaten schwer verletzt zu Susanne Lehnhardt kam. Wie bei all ihren kleinen Patienten pflegte die Retterin das Tier intensiv, ging mit ihr zum Tierarzt und gab ihr Stück für Stück wieder echten Auftrieb.
9: Seeleute und Segler kennen das. An Bord wird nichts weggeschmissen. Das ist Gesetz auf See schon immer. Aber meist gibt es an Bord auch nicht viel Frisches. Da ist

0: mehr so Ravioli- oder Dosensuppenküche angesagt.
1: Es sei denn, man hat einen Mann wie Volker Fuhrwerk an Bord. Der macht heute gemeinsam mit Lisa Knittel in einer Kombüse in Kappeln aus einem einfachen Gericht etwas ganz Besonderes.
2: Volker, es könnte so schön an Bord sein, ne? Aber ich habe richtig Hunger.
3: Du, ich habe bloß noch ein bisschen alten Schiffszwieback da.
2: Na, richtig lecker. Und dann?
3: Ah, da fällt uns schon was zu ein. Gehen wir in die Kombüse?
2: Da darf ich jetzt kulinarisch aber gespannt, Volker. Was machen wir denn mit Zwieback?
3: Ich habe gedacht, wir machen heute einen armen Ritter vom Schiffszwieback. Und dazu gibt es einen Heidelbeerkompott und einen Vanillequark.
2: Eher so ein armer Matrose, ne?
1: Fünf Eigelb mit Zucker und Vanillemark verquirlen.
3: Ich hole noch ein bisschen Milch und Sahne, die gehen wir da auch noch mit rein.
1: Zitronenabrieb dazu.
3: Und du kannst gerne unsere sogenannte Royal-Masse darüber geben.
2: Royal?
3: Royal,
2: was
3: genau.
2: Ist daran königlich? Wegen Eier, Sahne?
3: Ne? Ganz genau. Und man hat oft, wenn man irgendwo auf dem Dorf gearbeitet hat, oft bei irgendeinem Bauern oder so, hat man oft ganz viel Milch bekommen und Eier. Ne? Da wurde man, hat man noch keinen Lohn bekommen, sondern hat das alles in Lebensmittel ausgezahlt bekommen.
2: Ja.
1: Die Zwiebacke 10 Minuten einweichen lassen und ab ans Heidelbeerkompott. Dafür Apfelsaft mit Zucker aufkochen, Speisestärke in kaltem Wasser erst anrühren, dann einrühren, mit Sternanis und schließlich die Tiefkühlheidelbeeren hinzugeben.
2: Der Zucker macht das Kompott dann doch eigentlich wieder haltbar, oder?
3: Und man kann das natürlich auch schon an Land kochen und dann an Bord mitnehmen als eingewecktes. Dann ist man gut vorbereitet.
1: Kurz kochen lassen.
2: Und was passiert hier nebenan?
3: Das wird unser Vanillequark.
2: Mmh.
3: Wenn du möchtest, können wir damit auch schon durchstarten.
2: Ja.
3: Ja.
2: Wollen wir das abdampfen lassen?
3: Ja, gerne.
2: Ich dampf ab.
1: An den Quark, Puderzucker, Vanillemark und Zitronenabrieb rühren.
3: So, wir machen noch ein bisschen Zimt-Zucker-Mischung.
2: Mhm.
3: Die machen wir nämlich nachher auf unsere armen Ritter.
2: Yeah. So kenne ich sie nämlich. Ohne irgendwas, nur mit Zimt und Zucker.
3: Genau. Oh, die armen Ritter sind fertig.
2: Oh.
1: Für die eingeweichten Zwiebacke Butter in der Pfanne schmelzen.
2: Alles in Butter auf dem Kutter.
3: Ja.
2: So, Herr Kapitän.
3: Smoothie.
2: Smoothie, genau.
1: Von beiden Seiten goldbraun anbraten.
3: Ist es schon die große Stufe?
2: Nee, ist die kleine.
3: Und dann Volldampf voraus.
2: Ei, ei.
1: Auf Heidelbeerkompott. Armer Ritter vom gezuckerten Schiffszwieback mit Vanillequark.
2: Aber gut zu wissen, dass hartes Brot nicht das Ende sein muss.
3: Nein.
2: Ein kulinarischer Anfang sozusagen. Und man braucht auch nicht unbedingt ein Boot dafür, ne?
3: Das ist richtig, man kann das auch an Land rösten.
2: In der Heimkombüse. Guten Appetit.
3: Guten Appetit.
1: Ja, und sollten Sie noch Schiffszwieback haben, dann ran an den Herd. Das Rezept finden Sie bei uns auf der Homepage oder auch im NDR-Text auf der Seite 591. Ja, zum Kochen ist es eigentlich zu warm. Also lieber ab an den Strand von Heidkarte. Mhm. Das hat auch unser Zuschauer Jan Persson gedacht und uns dieses Bild mitgebracht.
0: Und er sagt, unsere Sonnenuntergänge sind die schönsten. Da stimmen wir ihm zu. Vielen Dank fürs Foto. Wir müssen jetzt leider das klimatisierte Studio verlassen.
1: Ich gehe ins klimatisierte Auto. So, das Wetter hat jetzt noch Maike von uns. Wir wünschen Ihnen ein schönes Wochenende und freuen uns, wenn Sie morgen wieder dabei sind.
0: Bis dann.

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1: Wir haben ihn fast geschafft, den heißesten Junitag seit Beginn der Wetteraufzeichnung. Und jeder hat ja so seine eigenen Tricks, mit der Hitze umzugehen. Den verrücktesten Tipp habe ich gestern gehört: nasse Socken anziehen, auch nachts im Bett. Wirkt dann wie Wadenwickel. Vielleicht probiere ich das heute Nacht mal. Auf dem Wolkenfilm sehen wir auch, dass das Hitzehoch jetzt so langsam nach Richtung Osteuropa abgewandert ist. Damit nimmt aber der Tiefdruckeinfluss von der Nordsee zu und uns erreicht feuchte, sehr energiereiche Luft, was die Schauer- und Gewitterneigung weiter ansteigen lässt. Und das betrifft uns dann besonders heute Nacht. Da können immer wieder kurzfristig Gewitterzellen auftreten und entladen sich dann unwetterartig, teils mit heftigem Starkregen und vor allem auch mit Sturmböen, die Orkanstärke erreichen können. Also sichern Sie alles, was Sie draußen haben, gut ab oder holen Sie es am besten für die Nacht rein. Die Temperaturen gehen heute Nacht auch wieder nur auf 23 bis 20 Grad zurück, also die nächste tropische Nacht, die uns erwartet. Morgen starten wir dann auch noch wolkig und mit einzelnen Schauern und Gewittern in den Tag. Die ziehen dann aber größtenteils bis zum Vormittag über die Ostsee ab. Und dahinter kommt dann wieder die Sonne raus. In der Summe kommen wir dann auch noch auf 10 bis 12 Sonnenstunden. Die UV-Belastung ist dann, wenn die Sonne da ist, wieder überall hoch. Der Wind weht schwach bis mäßig und dreht später auf West bis Nordwest. Und es wird nicht mehr ganz so heiß wie heute. Die Höchstwerte liegen aber immer noch bei 27 bis 34 Grad. Auf den Inseln ist es mit 25 Grad etwas kühler. Nord- und Ostsee haben rund 21 Grad. Die richtige Abkühlung, wenn man davon überhaupt sprechen kann, die kommt dann erst in der kommenden Woche. Dazu bleibt das Schauer- und Gewitterpotenzial erhalten. Die meiste Zeit wechseln sich aber Sonne und Wolken ab und es bleibt größtenteils trocken. Und damit wünsche ich Ihnen einen gemütlichen Abend.
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13: Guten und Wind.
14: Moin und willkommen. Bei 36 Grad oder vielleicht noch mehr habe ich mal den inoffiziellen Sakko-Zwang aufgehoben. Sie können auch gerne den Krawattenknoten lösen. Machen Sie es sich bequem, wir haben folgende Themen. Badeunfälle, Tipps der DLRG. Rekordversuch, hunderte Poolnudeln im Horner Bad und Minsteps, Laborkurse für Schülerinnen. Wir schauen gleich zu Beginn kurz auf die aktuellen Ermittlungen zu den beiden getöteten Personen in Fegesack. Ein mutmaßliches Gewaltverbrechen gestern Nachmittag, das viele besorgt haben dürfte. Besonders die Tatsache, dass der Täter flüchten konnte. Die Polizei hielt sich gestern etwas bedeckt. Peter Galasch mit dem Stand der Dinge.
15: Gefasst hat sie ihn noch nicht, den Verdächtigen. Aber nach dem tödlichen Messerangriff von gestern konnte die Polizei heute Nachmittag bekannt geben, dass sie inzwischen dennoch ein paar Schritte weiter ist.
16: Wir haben in den letzten Stunden wichtige Erkenntnisse gewinnen können. Wir konnten die beiden getöteten Menschen identifizieren. Dabei handelt es sich um eine 35-jährige Frau und ihren 40 Jahre alten Ehemann. Wichtig für uns war auch, dass wir erstmal die Angehörigen informieren, bevor die das aus den Medien erfahren.
15: Der mutmaßliche Täter ist noch auf der Flucht. Die Polizei geht nach wie vor davon aus, dass es sich um einen Einzeltäter handelt.
16: Wir setzen alles dran, um den jetzt dingfest zu machen. Fahndung läuft in der Luft mit Streifenwagen, mit allen Möglichkeiten, die wir zur Verfügung haben. Und parallel dazu werden natürlich die Ermittlungen auch noch mal forciert.
15: Gegen 14 Uhr hatten gestern Anwohner im Ortsteil Fehr-Lobbendorf die Polizei alarmiert, nachdem sie einen laut schreienden und verletzten Mann auf der Straße entdeckt hatten. Vor Ort fand die Polizei den später an seinen schweren Stichverletzungen verstorbenen Mann, kurz darauf dessen tote Frau im Keller eines Mehrfamilienhauses.
14: Ich will Ihnen jetzt keine Angst machen, aber heute ist Siebenschläfertag. Ja, einer alten Bauernregel zufolge bleibt das heutige Wetter für die nächsten 7 Wochen. Na, das wäre wohl eine Katastrophe bei der Rekordhitze. Es ist so heiß, dass viele Veranstaltungen aus gesundheitlichen Gründen abgesagt wurden. Darunter der Tag der Wissenschaft, zu dem mehr als 50 Einrichtungen eingeladen hatten. Ein 10-Kilometer-Lauf im Bürgerpark oder die Matthiestage in Fegesack. Aber es gibt auch ein paar wenige, die durchziehen. Peter Galasch.
15: Der Karl-Schmidt-Cup ist nicht irgendein Fußballturnier für Jungen und Mädchen. Es ist das große Ereignis des SC Borgfeld. 200 Mannschaften wollten sich an diesem Wochenende im Wümme-Stadion treffen. Eigentlich wäre da nicht die Hitze gewesen. 2 Drittel der Mannschaften haben abgesagt.
6: Jetzt haben wir vielleicht, keine Ahnung, 60, 70, 80.
15: Ausgerechnet den 35. Karl-Schmidt-Cup absagen, das war aber keine Option. Stattdessen Turnierablauf anpassen mit reichlich Kühlung vor allem.
6: Wir haben die Spielzeiten gekürzt, wir haben die Spielmenge gekürzt. Wir haben morgens normalerweise so ein Einlaufen, dass also die Mannschaften alle nacheinander über diese Bühne geführt werden und vorgestellt werden als Verein. Das haben wir alles komplett weggelassen.
15: Aber auch wenn jedes Spiel nur 10 Minuten dauert, für die Aktiven ein Fußballturnier der besonderen Art.
13: Anstrengend. Also wir machen auch unsere Trikot nass und ziehen ihn dann an, damit es schön kühl bleibt.
15: Nicht nur das ist unter diesen Umständen kein Problem für die Unparteiischen.
17: Bei diesen Temperaturen hier, 35, 36 Grad, da schillt auch echt der Schiedsrichter, das muss ich echt sagen. Die Kinder, die stecken das besser weg als die Erwachsenen.
15: Mit Fächern statt nassen Trikots hat im Park am Leibnizplatz der Poetry Slam den Temperaturen getrotzt. Auch hier war Improvisieren statt Abblasen die Lösung.
18: Also natürlich gibt es Diskussionen, wenn sich das Wetter ändert. Allerdings ist das auch alles eine Sache dann der Organisation. Also wir hatten schattige Plätze, wir haben eine Lesung abgesagt, dann auf dem Marktplatz eine Station, jetzt das Poetry on the Bikes, das ist jetzt heute, weil es da einfach zu sonnig gewesen wäre.
15: Morgen soll es weitergehen mit dem Poetry Slam im Schatten der Parkbäume. Dann für Kinder und mit Poesie zum Mitnehmen.
14: Ja, tapfer. Die meisten hat es wohl zu einer Badestelle gezogen, irgendwo eintauchen in kaltes Wasser. Entsprechend groß war der Andrang, zum Beispiel am Mahndorfer See. Hier Bilder vom frühen Abend, vor gut einer Stunde. Alles friedlich und entspannt, so soll es sein. Aber gerade an den Seen gilt Vorsicht beim Baden. Die DLRG spricht von mehreren Toten in Deutschland während der aktuellen Hitzewelle, wenn auch nicht in Bremen. Aber die Gefahr ist da. Desiree Bertram hat eben am Mahndorfer See mit Rettungskräften der DLRG gesprochen.
19: Also wenn ich hier so in Richtung See blicke, es ist ordentlich was los. Ich glaube, es ist super, super schwierig, dort wirklich zu sehen, wer gerade Hilfe braucht. Manche spielen im Wasser, manche sind am Schwimmen oder unter Wasser. Also wenn nicht gerade jemand wirklich um Hilfe ruft, glaube ich, es ist super, super schwierig zu erkennen. Und dieses Problem haben auch die Retter von der DLRG. Konstantin Schulz, hallo.
20: Ja, hallo, moin, schön, dass ihr da seid.
19: Ja, danke schön. Wie schaffen Sie das, überhaupt den Überblick zu behalten? Wie schaffen Sie das?
20: Ja, wir versuchen möglichst viel da zu sein. Es sitzt immer jemand mit Blick auf die Badezone bei uns hier an den Stationen. Wir sind mit dem Rettungsboot da, wir sind mit dem Sub da und wir gehen auch über den Strand. Und so versuchen wir einfach so schnell wie möglich vor Ort zu sein, wenn jemand Unterstützung braucht.
19: Und das scheint ja auf jeden Fall gut zu funktionieren, denn in der aktuellen Saison gibt es in Bremen noch keine Badetoten. Bisher zum Glück, aber ich nehme an, Rettungseinsätze haben Sie trotzdem oft, oder?
20: Ja, glücklicherweise ist noch keiner zu größerem Schaden gekommen. Heute hat es allerdings schon einen fast Ertrinkungsfall gegeben und aktuell läuft noch ein weiterer. Da kann ich Ihnen noch keine Infos geben, der läuft aktuell noch.
19: Wissen Sie denn, was dort passiert ist, also was der Grund ist?
20: Ja, also ich vermute, es liegt an Selbstüberschätzung. Viele sind bei dem Wetter stark beeinträchtigt und schwimmen einfach zu weit raus.
19: Ja, vor allem in so einem See, da unterschätzt man wahrscheinlich auch viel so die Distanzen, weil alles so ein bisschen wesentlich näher dran wirkt. Was würden Sie denn sagen, jetzt gar nicht nur auf die Hitze bezogen, sondern generell im Wasser, was ist so die größte Gefahr neben der Selbstüberschätzung?
20: Ja, wir haben in fast allen Bremer Badeseen Abbruchkanten. Die sind von außen nicht sichtbar und führen eben dazu, dass ich von jetzt auf gleich den Boden unter den Füßen verliere.
19: Das ist dann einmal dieser rapide Absturz quasi, dass man vorher noch stehen kann und dann gar nicht mehr?
20: Genau, das führt dann im Endeffekt zu einer Panik, die im Wasser eben durchaus tödlich sein kann.
19: Okay. Und die DLRG, die kann da natürlich auch nur so weit helfen, wie sie es mitbekommt und schnell vor Ort sein kann. Also ganz wichtig ist es, nach wie vor selber auf die eigene Sicherheit zu achten und natürlich auch die von den Mitmenschen mit dazu.
14: Dieses Interview war aufgezeichnet. Deshalb haben wir aktuell noch mal nachgefragt. Der Rettungseinsatz, von dem die Rede war, hat sich laut DLRG am Sodenmattsee abgespielt. Eine Person musste reanimiert werden und ist ins Krankenhaus gebracht worden. Eine Alternative zum See ist natürlich das Freibad. Die dürften überrannt worden sein. Ausgerechnet heute haben sogar Bremen 4 und die Bremer Bäder zu einem Weltrekordversuch im Horner Bad aufgerufen. Das Ziel, so viele Menschen wie noch nie sollten auf einer Poolnudel durchs Becken treiben. Als wäre die Hitze nicht schon Motivation genug, war der Eintritt sogar kostenlos. Sarah Rolfs zeigt, wie viel Nudeln im Wasser waren.
0: Ist euch kalt?
21: Wir knacken jetzt, glaube ich, echt den Weltrekord.
22: Hat Bremen 4 es wirklich geschafft, den offiziellen Poolnudel-Weltrekord zu knacken? Halb 10 im Horner Bad. Noch ist hier nichts los, doch das wird sich schnell ändern. Und er hat heute den Hut auf. Zählmeister Michael Kies von Bremen 4. 2,5 Stunden vor dem Weltrekordversuch ist er noch entspannt.
23: Aufgeregt bin ich gar nicht so, aber ich glaube, wir schaffen das. Ich schaue mich jetzt mal so ein bisschen um. Ist ja schon ziemlich voll. Ich weiß nicht, ob die alle jetzt für den Weltrekordversuch hier sind. Aber wenn sie schon mal da sind, dann müssen sie natürlich mitmachen, ob sie wollen oder nicht.
22: Sein Ziel, mit dem Bremen 4-Team den offiziellen Rekord aus den USA brechen. Da waren es 330.
24: Glaubst du denn, wir schaffen den Weltrekord?
25: Ja.
26: Die Kinder sind begeistert. Wir haben von einer Freundin davon erfahren, sind auch mit mehreren Kindern heute hier. Ich finde es super, dass man sowas mitmachen kann.
22: Dafür gibt es heute freien Eintritt.
27: Weil wir heute das allererste Mal einen Weltrekord aufstellen wollen, zusammen mit dem Radio, mit Bremen 4. Und ich glaube, das ist was ganz Besonderes. Wann ist man schon mal Teil eines Weltrekordes?
22: Damit das auch klappt, gibt es Poolnudeln vom Horner Bad. Für die, die keine Nudel dabei haben. Noch eine Stunde, bis es losgeht.
23: Noch bin ich ganz ruhig. Der interessante Part kommt gleich, wenn wir nämlich alle Menschen, die jetzt hier im Pool sind, wenn wir die alle bitten müssen, aus dem Pool rauszugehen und dann mit dem Poolnudel wieder reinzukommen.
22: Gar nicht so einfach bei dem Wetter, aber wichtig, damit er gleich ganz genau zählen kann.
28: Alle Mann auf den Becken raus.
22: Kurz vor 13 Uhr.
29: So, erste Person da vorne.
30: Ganz langsam.
22: Und dann ist er da, der Moment. Nummer 331 geht ins Becken.
24: Also es fühlt sich sehr krass an. Ein Rekord stellt man nicht jeden Tag auf.
22: Am Ende sind es 434 Rekordhalter.
31: Ja, mega stolz. Ist natürlich eine coole Sache. Gerade für die Kleine mit 5 am Weltrekord teilnehmen, ist ja mega cool.
22: Bei den Temperaturen ist das Freibad eh der beste Ort. Auch wenn das Wasser heute kaum zu sehen ist.
14: Also, Bremen kann Poolnudel, können wir auch Hundeführerschein. Das sehen wir ab dem 1. Juli. Für Menschen, die sich einen Hund anschaffen, wird er dann Pflicht. Was diese Gesetzesänderung bringt und was vielleicht auch nicht, das bespreche ich gleich zum Abschluss unserer Wochenserie mit einer Hundetrainerin. Vorher blicken wir noch mal genauer auf das Verhältnis zwischen Mensch und Hund. Laura Lippert.
32: Mensch und Hund leben in der Stadt eng beieinander. Und fragt man Bremerinnen und Bremer, finden viele das auch gut.
33: Viele Hunde kommen auch sehr positiv auf mich zu und wollen mal gucken, wer das dann so ist.
34: Man kommt mit den Leuten auch meistens gut ins Gespräch.
35: Ich bin auch gewohnt, mit Hunden umzugehen und ich habe da keine schlechten Erfahrungen gemacht.
36: Wenn er mich angehen würde, dann fände ich es wahrscheinlich eher niedlich als störend. Aber ich könnte verstehen, wenn man Angst vor Hunden hat, dass das ein Problem für jemanden ist.
32: Doch es geht nicht nur um Angst, denn nicht immer laufen Hundebegegnungen so harmonisch ab. Gerade Mitarbeiter von der Post erleben immer wieder gefährliche Situationen. Eine Kollegin dieses Zustellers sei zum Beispiel
37: vom Rottweiler zusammengebissen worden. Die wird wohl auch nie wieder arbeiten, jedenfalls hier nicht. Ein anderer Kollege, den habe ich in meiner Ausbildung kennengelernt. Der ist von 3 Hunden zerfetzt worden, also richtig übel. Der war auch 2 Jahre oder so krank.
32: In den letzten 10 Jahren kam es in Bremen konstant zu 50 bis 100 Beißvorfällen pro Jahr. entweder gegenüber Menschen oder anderen Hunden. Deshalb will Bremen nun einen verpflichtenden Hundeführerschein einführen. Hundebesitzer müssen dann bei einer Prüfung zeigen, dass sie sich ausreichend auskennen und mit ihrem Hund gut umgehen können. Geprüft wird beispielsweise,
0: wie sich der Hund jetzt in bestimmten Situationen verhält. Also einmal lässt sie sich überall anfassen, kontrollieren, wie verhält sie sich dabei. Und dann eben solche Situationen, wie verhält sie sich, wenn uns Hunde entgegenkommen, wie verhält sie sich, wenn uns Fahrradfahrer entgegenkommen.
32: Hat ein Hund erst mal gebissen, ist er nämlich auch für erfahrene Trainer eine Herausforderung. Zu einem harmlosen Familienhund wird er in der Regel nicht mehr, sondern landet hier im Tierheim. Deshalb blicken auch die, die mit den bissigen Hunden arbeiten, mit Hoffnung auf den Hundeführerschein, formal Sachkundenachweis.
1: Ich kämpfe ja seit Jahren, fast Jahrzehnten ist es jetzt schon, dafür, dass wir endlich die Sachkunde hier kriegen in Bremen. Man hat sich mit dem Thema Hund auseinandergesetzt. Und wenn es eine Basis ist, aber trotzdem ist erstmal der Anfang gemacht.
32: Doch obwohl in Niedersachsen bereits seit Jahren ein Hundeführerschein Pflicht ist, bis jetzt gibt es keine Belege dafür, dass er die Zahl der Bisse reduziert.
14: Und über das Thema spreche ich jetzt mit der Hundetrainerin Christine Wasiljew aus Osterholz-Scharmbeck. Schönen guten Abend.
2: Abend.
14: Sie nehmen schon seit 2022 in Niedersachsen Prüfung zum Hundeführerschein ab, werden das auch in Bremen tun. Mhm. Deswegen mal Ihre Einschätzung. Ist das sinnvoll, dass Bremen da jetzt auch nachzieht und diesen Hundeführerschein einführt?
2: Auf jeden Fall. Also ja. Ich finde es richtig gut. Und ich finde es auch richtig super, dass Bremen sich dazu entschieden hat, den praktischen Teil wirklich auf den einzelnen Hund anzupassen. Also das heißt, es gibt Bundesländer, da gilt die praktische Prüfung für alle Hunde, die sie dann haben. Bremen hat sich dazu entschlossen, die Praxis wirklich an einen Hund zu knüpfen. Und wenn sie dann neun haben oder mehrere Hunde haben, müssen sie mit jedem Hund die praktische Prüfung einzeln laufen.
14: Es gibt ja auch noch einen Theorieteil, der ist dann gültig auch für andere Hunde, aber die Praxis immer auf den Hund bezogen. Warum ist das so sinnvoll aus Ihrer Sicht?
2: Naja, Hunde sind halt unterschiedlich, sind halt Lebewesen. Jeder Hund hat eine eigene Persönlichkeit. Dann kommt noch eine Genetik dazu, die man auch wissen muss. Welche Genetik hat mein Hund oder bringt die mit? Oder ist es ein Mischling und mehrere Anteile sind vorhanden? Beißvorfälle kann man nicht pauschalisieren, dass sie nur von einer Rasse oder immer von den gleichen Hundetypen, dass diese halt dann passieren. Das zeigen die Statistiken, deswegen sind Rasselisten auch so umstritten. Das war die einfache Lösung, die man gesucht hat.
14: Wo Hunde gelistet sind, die als gefährlich eingestuft wurden, das gibt es auch in Bremen. Es fiel auch der Satz in der Wochenserie, das Problem ist nicht unbedingt immer an einer Seite der Leine, wenn Beißvorfälle da sind, sondern das sind eben auch die Hundehalterinnen und Hundehalter. Würden Sie dann also sagen, so ein Hundeführerschein in Bremen, der wird dazu führen, dass es weniger Beißvorfälle gibt?
2: Das ist eine schwierige Aussage, finde ich. Ich finde aber, was auf jeden Fall positiv ist, dass Menschen sich, wenn sie einen Hund halten möchten, sich mit dem Thema Hund überhaupt mal beschäftigen müssen und auch ganz klar in die Verantwortung genommen werden, sich vor der Anschaffung Gedanken dazu zu machen. Und das, finde ich, kann auf jeden Fall präventiv helfen. Und dass Menschen, also die meisten Menschen möchten ja nicht, dass ihr Hund jemanden beißt oder schädigt. Mhm. Und dass man diesen Menschen dann auch in der Vorbereitung auf diesen Hundeführerschein ja auch schon eine Menge Wissen mitgeben kann oder sie sich das Wissen auch selber aneignen. Warum beißen Hunde? Welche Formen von Aggressionsverhalten gibt es? Also jetzt beim Postboten wird es wahrscheinlich eine territoriale Aggression gewesen sein.
14: Die wollen ihr Gebiet verteidigen.
2: Genau.
14: Wenn ich da mal kurz einhaken darf, trotzdem sind ja einige Rassen dann schon auch immer wieder in den Schlagzeilen gewesen, die dann gebissen haben. Mhm. Da werden ja Leute sagen, naja, dann scheint es ja doch eher mal ein sogenannter Kampfhund zu sein als ein Pudel, der beißt.
2: Ja, also bei den sogenannten Kampfhunden haben sie natürlich viele Terrier, dann haben sie natürlich noch auch die sogenannten Diensthunde, also Rottweiler, Schäferhund, Dobermänner. Das sind natürlich Hunde, die über ihre Genetik schon sehr leicht hochfahren, sehr leicht erregbar sind, die Terrier. Und die natürlich auch, also jeder Polizist wird Ihnen das bestätigen, gerade bei den Diensthunden, natürlich von der Eignung her gemacht sind, hinter etwas herzuhetzen und zu packen. Sonst könnte man auch einen Beagle zum Polizeidienst
14: also dann
2: nehmen.
14: Umso wichtiger zu wissen, wie so ein Tier reagiert. Und daraus schließlich umso wichtiger natürlich auch, dass sowas dann auch überprüft wird und die Leute dann kompetent sind.
2: Ja.
14: Frau Wasiljew, vielen Dank für Ihren Besuch bei uns.
2: Sehr gerne.
14: Ja, und mit diesem Thema heißt es damit aus und zurück ins Körbchen. Ab Montag lassen wir die nächste Reihe von der Leine, passend zur letzten Schulwoche vor den Sommerferien. Hier ein kurzer Ausblick.
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14: Junge Menschen wollen Action, dann sind sie auch für Naturwissenschaften zu begeistern. Das ist zumindest die Idee hinter dem Projekt MINSTEPS der Hochschule Bremerhaven. Das richtet sich ausschließlich an Schülerinnen. Frauen sind nämlich immer noch stark unterrepräsentiert in MINT-Berufen, also die Bereiche Mathematik, Informatik, Naturwissenschaften und Technik. Bei diesem Projekt sollen Mädchen viel experimentieren

0: Hemmschwellen abbauen, Mädchen näher an Naturwissenschaften und technische Berufe bringen. Das ist die Idee hinter dem Projekt MINSTEPS. Die Meeresbiologin Alessandra Kronschnabel von der Hochschule Bremerhaven bietet deswegen Laborkurse nur für Schülerinnen an.
1: Häufig ist es so, dass Mädchen in heterogenen Gruppen dann eben halt oft die assistierende Rolle übernehmen, dass Jungs dann eben halt sagen, so hier halt doch mal fest und ich mach das, und dass sie sich halt oft die Aufgaben so an sich reißen.
0: Hier dürfen sich die Schülerinnen frei ausprobieren bei den Laborexperimenten.
2: Also ich mache das eigentlich schon gerne, nur leider machen wir das jetzt im Unterricht nicht so oft. Deswegen würde ich auch immer sagen, dass das was Besonderes ist, wenn man das dann mal macht. Man kann so Sachen ausprobieren, man sieht dann auch aktiv, dass sich irgendwas verändert und so. Das ist schon interessant.
0: Weibliche Verstärkung kann der MINT-Bereich kurz für Mathematik, Informatik, Naturwissenschaften und Technik gut gebrauchen. Zuletzt haben fast 7.480.000 sozialversicherungspflichtige Beschäftigte in MINT-Berufen gearbeitet. Davon sind 1.339.000 Frauen, also nur 17,9%. Zwar ist der Frauenanteil in den vergangenen Jahren leicht gestiegen, bei gleichbleibender Entwicklung würde es trotzdem noch bis ins Jahr 2186 dauern, bis ein Frauenanteil von 50% erreicht ist. Zeit gegenzusteuern, etwa mit mehr Laborerfahrung.
3: Was steht denn da?
4: Das kommt immer drauf an.
3: Ja. Zwei.
0: In diesem Experiment geht es übrigens um den Sauerstoffverbrauch bei Bakterien. Die werden in kleine Kügelchen eingeschlossen. Farbveränderungen zeigen später, wie viel Sauerstoff noch in den glitschigen Gelkügelchen enthalten ist.
5: Ist das eigentlich eklig?
6: Nö, gar nicht. Fühlt sich
7: eigentlich relativ cool an, würde ich sagen. Wie so Bubble-Tea-Kugeln.
0: Insgesamt 2 Tage verbringen Mira und ihre Mitschülerin durch das Projekt MINSTEPS mit Laborexperimenten. Ihr Zwischenfazit nach den ersten Stunden?
1: Wir haben jetzt schon echt viel gelernt, auch weil wir noch gar nicht so lange Unterricht jetzt hatten. Ja, abwechslungsreich auf jeden Fall.
8: Wenn wir Biounterricht haben, machen wir auf jeden Fall nicht so viele Experimente. Und das macht mir auf jeden Fall deutlich mehr Spaß als ganz normale Unterricht, einfach was auswendig zu lernen. Und man agiert auch viel mehr mit seinen Freunden, wie jetzt zum Beispiel. Es macht sehr viel Spaß.
0: Wenn Sie wollen, können Sie Ihr Wissen bald vertiefen. Schülerinnen ab der 9. Klasse können an der Hochschule Bremerhaven Anfang Juli in verschiedene MINT-Vorlesungen und Übungen reinschnuppern.
9: Nutzen Bürgergeldempfänger den Sozialstaat aus? Ein ehemaliger Mitarbeiter des Bremer Jobcenters sieht das so. Bundesweit ist er bekannt geworden mit seinen öffentlichen Aussagen in einer ZDF-Doku. Die Debatte reißt nicht ab und Fred Göken bleibt ein gefragter Gesprächspartner, auch bei meinem Kollegen Felix Krümmer.
10: Inzwischen hat er Übung im Interviews geben. Das hier ist zwar das Ausführlichste, aber beileibe nicht das Erste. Fred Göken hat Schlagzeilen gemacht in den vergangenen Wochen. Als Enthüller der Bürgergeldsauerei, wie etwa die Bild-Zeitung es formuliert. Die Wucht, die das hat, überrascht ihn.
11: Bei mir ist es ja so, dass das seit langer Zeit schwelt. Das kann man sich vielleicht vorstellen, dass sowas nicht ad hoc von heute auf morgen kommt. Ich habe einiges intern versucht, im Jobcenter natürlich auch unter Kollegen besprochen und mit Kollegen versucht. Aber dass das jetzt so einwirkt, das zeigt aber ja auch die Befindlichkeit. Ne? Wir haben große Zahnschmerzen bei dem Thema und da habe ich dann was angestochen.
10: Zum Beispiel eine Bürgerschaftsdebatte unter der Woche. Thema ist neben den explodierten Kosten für den sogenannten Kreativraum auch die von ihm so kritisierte Arbeitsweise des Bremer Jobcenters. Fred Göken hört aufmerksam zu und ist enttäuscht. Vorhersehbare, einstudierte Aussagen, keine inhaltliche Auseinandersetzung.
11: Ja, das ist eine klassische Lagerbildung, die da vorherrscht. Und das ist auch das Problem in der aktuellen Politik um dieses Reizthema, soziale Sicherung. Und das erlebe ich dort eins zu eins, oder habe ich dort eins zu eins erlebt, zwischen der Fraktion FDP, CDU, die mich natürlich auch gleich vereinnahmt haben, weil sie natürlich der Meinung sind und das für sich natürlich auch prima nutzen können, für den Machtkampf, der ja jetzt für die Wahl im nächsten Jahr stattfindet. Und du hast den linken Block, die absolut von diesem Thema, also in der Form nichts wissen will, dass man sagt, das sind Einzelfälle, Herr Göken. Das habe ich auch deutlich gespürt, also wenn Blicke töten könnten sozusagen.
10: Göken möchte das Sozialsystem umkrempeln, weil es Menschen möglich mache, sich darin einzurichten. Bei seiner Aussage, dass 30-40% der Leistungsempfänger falsche Angaben machen und viele nebenher schwarz arbeiten, bleibt er. Auch wenn sie auf persönlichen Erfahrungen beruht und sich nicht empirisch belegen lässt.
11: Gucken Sie sich an, mit welchen Autos die Antragsteller teilweise vorfahren. Wir sind ja noch nicht mal berechtigt, einen Fahrzeugschein zu prüfen.

0: sehen Sie sich an, wie die Leute leben, was die für Handys haben und dass das Leben in seiner Schrecklichkeit, weil ich es nicht bezahlen kann, kein Thema ist. Dann kommt man schon zu den Eindrücken.
1: Wir reden außerdem über Sanktionen für Bürgergeldempfänger, die allenfalls angedroht werden.
0: Die Leistungsabteilung muss das aber umsetzen und die sind Oberkante.
1: Über die vielen kranken Menschen, die eigentlich gar nicht arbeitsfähig sind.
0: Natürlich ist das auch eine berechtigte Größe von 30, 40% würde ich sagen, gefühlt.
1: Und über die neue Geschäftsführung des Bremer Jobcenters.
2: Versprechen Sie sich von diesem Wechsel etwas?
0: Gar nichts.
1: 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Die Leistungsabteilung gehen
3: und sagen hier: Wir sind fast durch für heute. Was noch fehlt, ist der Bremer Teller. Der kommt heute aus Bremerhaven. Es gibt zentralasiatische Küche. Till Öppert.
4: Uwe ist Edil Sultanov mit seiner Mutter Malika Sultanovna und drei tschetschenischen Landsfrauen. Vor 4 Monaten hat unser Gastgeber in Bremerhaven das Restaurant mit Gerichten aus Tschetschenien, Usbekistan und der Ukraine eröffnet.
5: Das ist ein Stück Heimat für mich natürlich. Und unsere Essen, also ein tschetschenisches Essen besonders, ist ein bisschen aufwendiger und nicht jeder kann das zubereiten. So. Deswegen, wir haben nur die Frauen aus unserer Heimat hier.
4: Zutaten für Plov, das usbekische Nationalgericht, das auch in Tschetschenien populär ist. Malika Sultanovna kocht das richtig gut, sagt ihr Sohn.
5: Sie kann besonders mit diesem Rezept dieses Plov sehr gut kochen.
4: Das hier wird ein traditionelles tschetschenisches Gericht, Cepagash, gefüllte Fladenbrote.
6: Das ist unser Nationalgericht, das heißt Cepagash. Das macht man mit dem Käse, macht man auch mit dem Kartoffelbrei, wie heißt das mal. Wir nehmen dafür einen Teig, das ist Teig mit Buttermilchteig. Ne?
4: Der Kasan, ein traditioneller Kessel, der auch gut über dem Lagerfeuer funktioniert. Das Fleisch brät Malika Sultanovna in reichlich Öl scharf an. Gibt Zwiebeln dazu. Unser Gastgeber lebt und arbeitet schon länger in Bremerhaven.
5: Also, ich habe meine Heimat verlassen, weil bei uns Krieg war damals. Und am 2011 schon nach Deutschland gekommen.
4: Kfz-Mechatroniker hat er damals gelernt, arbeitet tagsüber immer noch in dem Beruf. Ab 17 Uhr kommt er ins Restaurant zur Arbeit.
5: Dieses Restaurant war mein Wunsch natürlich. Und ja, jetzt habe ich das geschafft.
7: Jetzt machen Sie beides?
5: Ja, jetzt mache ich beides im Moment.
7: Lange Tage?
5: Ja, muss.
4: Mit einer Mischung aus Lauchzwiebelringen und Hüttenkäse füllen die Frauen den Teig der Cepagash. Die Fladen rollen sie aus und braten sie in der Pfanne. Dann bestreichen sie sie mit geschmolzener Butter. Mit Schmand oder saurer Sahne servieren sie die Cepagash. Jetzt kommt Bewegung in den Kasan. Gemüse, Kichererbsen, Rosinen, Beberitzen. Flüssigkeit fehlt noch, die braucht der Reis. Traditionell gehört Langkornreis ins Plov. In das Restaurant kommen Deutsche, für die das Essen hier neu ist. Viele Spätaussiedler und Landsleute, erzählt der Chef.
5: Hier ist sehr viele tschetschenische Community, mehr sogar als in Bremen.
4: Von den Fladenbroten gibt es auch eine süße Variante mit Kürbisfüllung. Hingalsch heißen die. Passen gut zum Tee. Der Reis ist fertig. Der tschetschenisch-usbekische Bremer Teller mit Plov- und Fladenbrot-Varianten. Wem das nicht reicht, für den gibt's jede Menge hausgemachtes Süßgebäck.
3: Wir haben noch ein trauriges Update zur verunglückten Person am Sodenmattsee. Wie wir eben auf Nachfrage von der DLRG erfahren haben, ist sie verstorben. Laut Polizei handelt es sich um einen Mann. Damit also der erste Badetote in Bremen in diesem Sommer. Und nochmal eine Mahnung, vorsichtig zu sein. Denn auch in den nächsten Tagen wird es wohl warm und es wird die Leute wieder zu den Badeseen ziehen. Passen Sie gut auf sich auf. Tschüss und einen schönen Abend.
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1: Moin und guten Abend ins brühwarme Niedersachsen. Sagen wir mal so, heute ist wohl der Hitzegipfel, bald soll die Wärme wieder nachlassen. Bisher war Wolfsburg Rekordhalter im Juni, was die Temperatur angeht. 37,7 Grad waren es vor 7 Jahren. Doch das ist jetzt weit überholt. Seit Tagen ballert Hochhartmut mit sengender Sonne auf uns ein und damit steht ein neuer Temperaturrekord fest. Wolfsburg wurde um mehr als 1 Grad überholt. Der neue Allzeithöchstwert, der ist seit heute in Lüchow gemessen worden mit 40,2 Grad im Juni. So heiß war es seit der Aufzeichnung der Wetterdaten in Niedersachsen noch nie. Und es ballt sich so ein bisschen rund um die Lüneburger Heide. 39,8 Grad in Soltau, damit Platz 2. Und dahinter Wendisch-Evern mit 39,5 Grad auf dem 3. Platz. Am kältesten, wenn man so will, war es heute auf den ostfriesischen Inseln mit immer noch sehr warmen 27,2 Grad. Rette sich, wer kann, vor der Hitze. Am besten irgendwo ans Wasser. Auch am Zwischenahner Meer war es heute proppenvoll. Ein bisschen Mallorca-Feeling oder auch Baywatch. Denn die Rettungsschwimmer, die müssen auch am Zwischenahner Meer immer den Überblick behalten. Dort ist meine Kollegin Anna Körber. Wie scharf müssen die Lebensretter bei diesen extremen Bedingungen denn aufpassen, damit sich beim Baden niemand ins Unglück stürzt?
8: Na, die passen natürlich auf wie Schießhunde. Man sieht es immer noch um diese Uhrzeit. Viele Menschen im Wasser, vor allem viele kleine Kinder. Und deswegen nehmen sie keine Sekunde hier die Augen vom Wasser. Und Ertrinken ist nämlich ein sehr leiser Tod. Da ruft keiner oder winkt, sondern das passiert ganz schnell. Trotzdem sind in den letzten 10 Tagen in Deutschland 30 Menschen ertrunken. Da müssen Sie mal aufpassen, ob jemand vielleicht so wirkt, als wäre er unsicher. Neben mir steht jetzt Moritz Pollen. Warum sind Hitzewellen denn so gefährlich?
9: Genau. Hitzewellen sind besonders gefährlich, weil da ganz, ganz viele Menschen, die vielleicht am Wasser nicht so routiniert sind, auch ans Wasser gehen. In den Hitzewellen sind dadurch dann halt oft offizielle Badestellen, im Idealfall durch Rettungsschwimmer überwacht, überfüllt. Gleiches gilt für Freibäder. Das zieht die Menschen natürlich an ja, nicht organisierte Badestellen, nicht ausgewiesene Badestellen, an Flüsse und Seen. Und diese Stellen sind oftmals aus verschiedensten Gründen recht gefährlich.
8: Ja, in Flüsse und Seen ertrinken über 90% aller Leute, obwohl die Nordsee, denken wir, immer so gefährlich sind. Ist, was die Leute machen, bevor sie ins Wasser gehen, haben wir vorhin gefragt.
10: Wir kühlen uns vorher ab, ist ja ganz klar. Man muss ja aufpassen aufs Herz. Gerade so diese großen Temperaturunterschiede können das Herz ja sehr angreifen. Da achten wir sehr drauf.
11: Ich versuche immer erst mit den Füßen da reinzugehen und nicht sofort ins Wasser, kaltes Wasser reinspringen.
12: Bring einfach ins Wasser. Ist doch schön, hier ist doch eine Abgrenzung, da brauche ich ja keine Angst haben.
8: So, wir haben es gerade gehört. Die Frau eben hat gesagt, sie geht einfach ins Wasser. Spielt Selbstüberschätzung da auch eine Rolle?
9: Ja, Selbstüberschätzung spielt auf jeden Fall eine Rolle. Es ertrinken ja hauptsächlich junge Männer oder Männer im Allgemeinen. Und da spielt Selbstüberschätzung sicherlich eine Rolle. Da spielen sicherlich auch gruppendynamische Prozesse teils eine Rolle.
8: So nach dem Motto, ich schwimme da eben noch mal mit raus, kann aber eigentlich nicht so gut schwimmen, oder?
9: Genau, so in der Art kann man sich das vorstellen. Und gerade dann, wenn das irgendwo passiert, an so einer Wald- und Wiesenbadestelle, wo niemand anders ist, ist das gerade hochgefährlich.
8: Ja, und deswegen vielen Dank, rät die DLRG zu solchen Schwimmbojen. Die kann man sich umschneiden.

0: Nein. Und wenn man dann draußen merkt, oh, ich bin doch ein bisschen, habe mich überschätzt oder ich brauche mal eine Pause, habe einen Krampf, dann kann man sich da wenigstens kurz dran festhalten. Und Sie bitte, seien Sie vorsichtig, wenn Sie in den nächsten Tagen schwimmen gehen.
1: Der Tipp ist angekommen, Anna, und der Hinweis mit der Schwimmboje, gar nicht so schlecht. Danke, Anna Körber. Die Rettungsschwimmer haben am Wasser ihre Augen überall und an Land sind die Rettungswagen unterwegs, um Hitzefälle zu versorgen. Von denen gibt es gerade reichlich und jeder bekommt Hilfe von den Einsatzkräften. Für die ist dieses Wetter natürlich auch kraft- und nervenraubend.
2: Der erste Einsatz am Morgen, 9 Uhr, schon fast 30 Grad Außentemperatur. Stefan Feldhusen und Kollegin Lisa-Marie Stamm auf dem Weg zu ihrem ersten Einsatz.
3: Im Groben haben wir die Information bekommen, dass dort eine ältere Dame oder älterer Herr einen verschlechterten Allgemeinzustand hat. Das kann erstmal alles Mögliche sein und hilft noch nicht so ganz genau, um es einzuschätzen. Kann tatsächlich am Wetter liegen, einfach die letzten Tage zu wenig getrunken bei der Hitze, kann einen Schlaganfall hinterstecken.
2: Stefan ist seit 14 Jahren hauptberuflicher Notfallsanitäter. Das Navi schwächelt schon bei der Hitze.
3: Scheint ein bisschen zu warm für das Gerät zu sein.
2: Der erfahrene 36-Jährige ist selbst gut vorbereitet.
3: Ja, ist natürlich eine zusätzliche Herausforderung. Ausreichend trinken ist halt das Wichtigste. Auf die Elektrolyte achten. Also nicht nur einfach die ganze Zeit Wasser, Wasser, Wasser, sondern entweder Mineralwasser, mit Elektrolyten arbeiten.
2: Denn er muss bei den Temperaturen in langer Kleidung auch selbst einsatzfit bleiben.
4: Moin.
2: Eine Mitte 70-jährige Frau. Sie wirkt benommen.
4: Kleine Kante.
2: Hat multiple Vorerkrankungen, Hitze oder zu wenig Trinken und der Zustand kann sich rapide verschlechtern.
3: Die Problematik dahinter ist natürlich zu wenig Flüssigkeit, dann funktioniert der ganze Körper nicht mehr so, wie er eigentlich sollte. Kann von Verwirrtheitszuständen hin bis hin zu Herzrhythmusstörungen alles Mögliche auslösen.
2: Tür zu. Denn im Innenraum des Fahrzeugs wird es viel zu heiß. Der Wagen muss runterkühlen.
5: So, einmal pieksen muss ich sie jetzt noch.
2: Die Klimaanlage läuft. Trotzdem schweißtreibend für alle.
5: Es ist sehr warm. Es sind ja ganz andere Bedingungen. So die Temperaturen ist man hier gar nicht gewöhnt. Auch wir müssen ja auch. Auch wir müssen ja aufpassen, dass wir uns um uns kümmern. Wir haben jetzt zwar die Klimaanlage an, aber da kommen die Autos gerade auch nicht hinterher.
2: Die Patientin muss zur Abklärung in die Neurologie nach Quakenbrück. Es ist 11 Uhr. Im Kreis Cloppenburg gibt es jetzt eine Hitzewarnung.
5: Die letzten Sommer wurden ja immer wärmer. Aber so krass wie dieses Jahr habe ich das noch nicht erlebt. Also es ist wirklich enorm warm.
2: Jetzt übernehmen die Ärzte. Danach zurück zur Wache. Alle weiteren Notfallkräfte sind im Einsatz. Schichtleiter Markus Focken spricht von einer Ausnahmesituation.
6: Das ist schon extrem für auch uns als Rettungsdienstmitarbeiter. Ja. Wie man jetzt auch merkt, die Kollegen müssen wieder los. Bleibt bei so einem Wetter nicht aus.
2: Ohne Pause in den nächsten Einsatz. Wieder eine ältere Dame.
3: Magst du noch einmal eben schauen, welche Daten wir jetzt haben?
7: Genau, wir haben 73 Jahre weiblich, bei Bewusstsein atmet, reduzierter Allgemeinzustand.
2: Von Mitternacht bis 17 Uhr waren es über 60 Einsätze im Landkreis Cloppenburg. Zeitweise unterstützte die Nachbarwache aus Frieseute, weil alle im Einsatz waren. So einen Hitzeausnahmetag haben die Notfallkräfte bisher noch nicht erlebt.
1: Wie gefährlich ist diese Hitze also wirklich? Das kann ich den Medizinprofessor Olaf Krause vom Henriettenstift in Hannover fragen. Wir haben ja heute viele von uns Unwetterwarnungen aufs Handy bekommen. Nun sieht ja so eine Hitze nicht unbedingt so gefährlich aus wie ein Gewitter. Aber sollten wir uns bei dieser Witterung genauso vor einem Unwetter schützen wie sonst auch?
8: Ich denke schon, denn diese Extremtemperaturen sind absoluter Stress für unseren Körper. Und der Körper sozusagen muss den ganzen Tag Schwerstarbeit leisten. Sozusagen die ganze Zeit Blut in die Arme und Beine pumpen, um es abzukühlen. Und deswegen würde ich sagen, das ist wirklich für den Körper auch eine Unwetterlage.
1: Ja, ich habe auch in dieser Woche den Begriff stiller Killer dazu gehört. Also wirklich eine Gefahr, zumindest für Leib und Leben. Da gibt es ja dann auch Fragen rund um Hitzetote. Lässt sich so eine Übersterblichkeit berechnen? Gibt es die tatsächlich?
8: Die gibt es leider, ja. Und wir wissen das sehr gut für die Jahre 2018 bis 2020. Und das Jahr 2019, können sich vielleicht noch einige daran erinnern, es war ja wirklich ein sehr heißer Sommer. Da gehen wir davon aus, dass in Deutschland ungefähr 7000 Menschen am Hitzetod gestorben sind.
1: Das heißt, das kann man tatsächlich so festlegen. Ja. Können Sie vielleicht in wenigen

0: Sätzen erklären, wie man darauf kommt, auf diese Zahl?
1: Genau. Es ist nicht so einfach, das festzulegen, weil Hitze steht nicht sozusagen als Ursache auf dem Todesschein. Aber wir wissen sehr genau, dass in diesen Hitzewellen viel mehr Menschen zum Beispiel einen Herzinfarkt erleiden, einen Schlaganfall. Das heißt, viele Patienten sterben indirekt an den Hitzefolgen.
0: Ja, das ist also tatsächlich eine ernste Gefahr. Sie forschen ja auch zur Medizin im Alter. Welche Rolle spielt dabei die Hitze? Gilt ja als eine der gefährdeten Gruppen.
1: Ja, auf jeden Fall. Das Problem ist, dass ältere Menschen gerade später schwitzen und durch andere Faktoren, wie zum Beispiel eine eingeschränkte Herzpumpkraft, gar nicht das Blut sozusagen in die Extremitäten pumpen können, also die Abkühlung des Körpers. Und eine große Rolle spielen natürlich auch Medikamente, denn die Medikamente selber können natürlich auch den Körper hitzeempfindlicher machen.
0: Okay, das heißt nicht nur viel trinken, sondern vielleicht auch die Medikation noch mal, wenn solche Hitzewellen sind, noch mal checken lassen?
1: Richtig. Am besten vorher das Gespräch mit dem Hausarzt suchen und dann könnte man zum Beispiel eine Medikamente anpassen.
0: Okay.
1: Gerade Medikamente, die dafür sorgen, dass man weniger schwitzt oder mehr austrocknet.
0: Ja, wichtiger Hinweis. Vielen Dank für das Gespräch und danke für Ihre Zeit, Professor Olaf Krause.
1: Sehr gerne.
0: Sport bei dieser Hitze. Davor hat hier gestern ein MHH-Sportmediziner eindrücklich gewarnt. Für Profifußballer gibt es aber wenig Spielraum. Vor allem nicht, wenn viele Fans auf das Wiedersehen mit der Mannschaft warten. So wurde der VfL Osnabrück heute sehnlich erwartet. Nach dem Aufstieg in die zweite Liga sind die Anhänger heiß auf die neue Saison. Zu toppen ist das wohl nur durch die Temperaturen auf dem Trainingsplatz.
2: Schon um kurz nach 10 knallt die Sonne mit erbarmungslosen 32 Grad auf den Sportpark Illershöhe. Die Mannschaft lässt sich nichts anmerken. Nach 20 Minuten die ersehnte erste Trinkpause. Einmal ist das Team schon zu früh Richtung Wasserkisten abgebogen und zurückgepfiffen worden. Trainer Timo Schulz kann sein Programm aber wie geplant durchziehen, mit Augenmaß.
3: Man kann das jetzt ja auch nicht ganz von der Hand weisen, dass es heute schon extrem warm war. Aber ich denke mal, dass wir mit der Trainingszeit morgens um 10 das alles noch wirklich im guten Rahmen haben stattfinden lassen können. Heute war sowieso das erste Training. Ich sag mal, das ist jetzt was den Inhalt angeht und die Intensität ist das nicht am Anschlag. Wir werden ab Mitte nächster Woche werden wir härter trainieren. Die Woche drauf haben wir ins Trainingslager. Da werden die Intensitäten, da wird das Volumen deutlich höher sein.
2: Besonders zufrieden macht den Coach, dass schon 7 Neuzugänge mitmischen. Der Kader stehe zu 90%. Das sei zu diesem frühen Zeitpunkt nicht selbstverständlich. Der wichtigste Transfer ist aber gar kein echter Neuzugang. Osnabrück hat Top-Torjäger Robin Meisner fest verpflichtet. Zuvor war der 14-Tore-Mann aus Dresden ausgeliehen.
4: Ich bin sehr, sehr glücklich, dass das so eingetroffen ist, dass das geklappt hat. Ich habe mich das ganze letzte Jahr hier extrem wohlgefühlt, auch in der Stadt, also in der Mannschaft sowieso. Von daher bin ich froh, dass ich auch in Zukunft Teil vom VfL bin.
2: Einen großen Umbruch soll es beim VfL Osnabrück nicht geben.
3: Wir wollen uns als Mannschaft entwickeln, die Spieler sollen sich entwickeln. Und ich sehe den Sprung zwischen der dritten und zwischen der zweiten Liga jetzt nicht als so groß an. Ich war jahrelang in der zweiten Liga unterwegs, ich weiß, was uns da erwartet und bin mir sicher, dass wir eine sehr gute Rolle spielen können.
2: Der erste Eindruck jedenfalls passt, trotz der heftigen Temperaturen. Darum machen sich die Spieler wenig Sorgen.
4: Wir haben, glaube ich, ein sehr, sehr gut aufgestelltes Physioteam, Ärzteteam, die uns da ziemlich viel zur Seite stehen. Viel trinken ist natürlich das Wichtigste. Wir haben hier unsere Eimer mit kaltem Wasser, die wir nutzen können. Viele Trinkpausen innerhalb des Trainings, vorm Training gut trinken.
2: Gilt natürlich auch für die Fans. Die genießen den ersten Trainingstag und auch die Mannschaft hat Spaß. Ein Geheimrezept für die Sommerhitze gibt's übrigens nicht.
4: Wasser eigentlich nur. Bei solchen Temperaturen ist Wasser, glaube ich, das Beste. Vielleicht ein paar Elektrolyte, aber jetzt gleich geht es erstmal in die Eistonne und dann schauen wir mal weiter.
2: Denn morgen Vormittag um 10 geht es schon wieder auf den Platz.
0: Jugendliche aus ganz Deutschland pilgern heute nach Hameln. Sogar ein Sonderzug ist gefahren zum Deutschen Landjugendtag. Zum ersten Mal seit 10 Jahren findet der wieder in Niedersachsen statt. Mit Festivalcharakter und richtig Programm. Denn das Treffen ist nicht nur Party. Was beschäftigt die jungen Menschen also? Und was macht dieses Landjugendgefühl in Hameln aus?
5: Hier in Hameln campen die Landjugendgruppen an diesem Wochenende. Bei 38 Grad im Schatten sind die kurzfristig bereitgestellten Pools der Veranstalter am Morgen ein angesagter Treffpunkt.
6: Immer wieder neue Leute kennenlernen, das ist schön an dieser Veranstaltung, ne? Man trifft immer wieder andere, vielleicht auch alte Bekannte mal, also macht Spaß.
7: Beisammen sein, schwitzen.
8: Viel baden,
6: viel trinken.

0: nicht so viel bewegen. Das ist, denke ich, der Trick.
1: Der Deutsche Landjugendtag findet alle 2 Jahre in einem anderen Bundesland statt. Neben Diskussionsveranstaltungen gibt es auch Theater und Exkursionen.
2: Und es ist immer wieder schön, weil man trifft Leute aus komplett neuen Regionen, über die man vielleicht vorher gar nicht nachgedacht hat, dass es auch Landjugend ist. Und es ist einfach ein riesengroßer bunter Austausch, Spaß haben und einfach Landjugendgemeinschaft erleben. Auch über die Bundesländergrenzen hinaus.
1: Jasmin Schwer ist aus Baden-Württemberg angereist. Die Junglandwirtin hat sich zu einer Exkursion zu einem Milchviehbetrieb angemeldet.
3: Ich bin aus Südbaden, genau aus dem Schwarzwald, und wir haben daheim auch Milchvieh, und dann ist immer spannend, mal einen anderen Betrieb zu sehen. Niedersachsen ist ja auch ganz anders wie jetzt bei uns vom Klima her, oder auch von der Trockenheit, und vielleicht habe ich die Tipps, wie man es ein bisschen besser machen kann oder anders in Zukunft.
1: Für die Gruppe geht es auf den Hof von Kai Schomburg in Ottenstein. 1300 Milchkühe hat der Betrieb an insgesamt 6 Standorten.
3: Also bei uns sind es halt Dimensionen von 60 bis 180 Kühe, sage ich mal, bei uns in der Region. Und hier ist ja quasi über 1000 Kühe, also ist einfach von der Menge her, von der Logistik auch ganz anders, also von der Feldentfernung, wo ich was Futter herbringen muss.
1: Bei der Führung wird sich über viele Details zur Bewirtschaftung des Hofes ausgetauscht. Und natürlich ist auch die Hitze heute Thema.
4: Wir haben hier 50 Ventilatoren installiert. Alle anderen Standorte haben auch die gleiche Lüftungstechnik. Und wir versuchen natürlich irgendwie alles möglichst schattig und luftig zu halten.
1: Erfahrungswerte, die Junglandwirtin Jasmin Schwer mitnimmt nach Baden-Württemberg.
3: Das wird auf jeden Fall immer wichtiger, weil man merkt ja, die Kühe, der Hitzestress an, und die haben jetzt natürlich auch schon eine geringere Milchleistung, und da muss man gucken, wie man das die nächsten Jahre wieder erträglicher macht, weil die Hitzewelle ja auch immer länger werde und immer höher, und da muss man auf jeden Fall gucken, dass man da gute Lösungen findet.
1: Beim Deutschen Landjugendtag in Hameln wird es heute Abend noch eine große Party im Festzelt geben. Morgen endet das Event dann wieder.
5: Wir bleiben noch in der Region. In Hessisch-Oldendorf, da herrscht gerade eine Käferplage. Die ganze Innenstadt ist voll, allerdings mit verschiedenen VW-Oldtimern. Fast 1000 Autos sind da zusammengekommen, alle ohne Klimaanlage, die Fahrerinnen und Fahrer dementsprechend hart gesotten. Vor 30 Jahren begann das Ganze als kleines Autotreffen im Kreis Hameln-Pyrmont, heute international beliebter Treffpunkt.
6: Es hat so ein bisschen was von Klassentreffen, wie sie da alle Richtung Innenstadt rollen. Viele kommen bereits zum 3. oder 4. Mal nach Hessisch-Oldendorf zum sogenannten Veteranentreffen. Und die Kennzeichen verraten es bereits. Manche hatten einen weiten Weg.
7: America, yeah. San Diego.
8: Wow, how did you come here?
9: On an airplane and a boat.
8: Everything, yeah. Just to be here.
7: Just to be here.
6: Mitten im Gewusel steht auch Traugott Grundmann. Er und sein Team weisen die Oldtimer genau ein. Sie sollen nach Baujahr und Wagentyp sortiert stehen. Und zwar möglichst eng, damit auch alle Autos reinpassen.
10: Where you from here?
11: We're from Scotland.
10: From Scotland, yes. Yes. And you drove all the way?
11: Yes.
12: Wir hätten die doppelte Anzahl von Anmeldungen annehmen können, aber wenn die Stadt voll ist, ist die Stadt voll. Und Sie sehen ja, wenn Sie hier durchgehen, die Autos sind eng geparkt und es ist kaum noch Platz.
6: Das Treffen hat nämlich in der Szene einen guten Ruf. Familiär sei es hier und freundlich, erzählen Teilnehmer. Die weiteste Anreise hatte eine Gruppe aus Malaysia, die 45 Tage lang über 21.000 Kilometer auf dem Landweg hierher kam, mit einer ökologischen Idee.
13: Wir wollen der Natur etwas zurückgeben. Wir haben zehntausende Baumsetzlinge verteilt entlang der Strecke von Malaysia nach Hessisch-Oldendorf. Andere haben Freude am Restaurieren alter Fahrzeuge und am Fahren an sich. Dieses Auto habe ich komplett aufgebaut und meiner Frau zum Hochzeitstag geschenkt. Die Straßenlage ist besser als bei einem Porsche. Es fährt sich so angenehm. Mein Mann wollte den Wagen tiefer legen, aber ich habe Nein gesagt, denn das Fahrgefühl ist ausgezeichnet. Oldtimer fahren, das scheint auf der ganzen Welt so zu sein, ist auch ein Lebensgefühl. Alles ein bisschen entspannter sehen, Freude an schönen Details haben und Unbequemlichkeiten ignorieren.
14: Die Wagen haben keine Klimaanlage, sie sind langsam, man muss ein bisschen rücksichtsvoller fahren, immer so gucken, was die anderen gerade machen. Aber naja, das macht's aus, der Sound, das Gefühl, die Musik dazu ist super.
6: Auch Organisator Grundmann besitzt VW.

0: Oldtimer, wie diesen VW30 genannten Käfer-Vorläufer von 1937, das älteste Auto mit Straßenzulassung übrigens. Er liebt die Marke für ihre Unkompliziertheit.
1: Volkswagen war das Auto für den kleinen Mann, der selber schrauben konnte, wenig Geld hatte und das Fahren genossen hat. Und das ist das Interessante hier. Wir machen richtig Völkerverständigung hier mit dem Auto, weil in der ganzen Welt dieses Auto verkauft wurde, in der ganzen Welt gefahren wurde und immer noch fährt.
0: Angesichts der aktuellen Probleme im VW-Konzern ist das ein Enthusiasmus, der der Marke sicher gut täte. Beim Oldtimer-Treffen in Hessisch-Oldendorf wird diese Meinung auf jeden Fall geteilt.
2: Uelzen, das Venedig des Nordens. Also ganz ehrlich, bisher war das noch keine eindeutige Verbindung. Aber heute erinnert die Stadt tatsächlich ein bisschen an die heiße Lagunenstadt. Da sollen nämlich Herzen entzündet werden. O Sole Mio in Uelzen. Nicht auf dem Canale Grande, sondern auf einem Teich. Beim Speeddating in einer venezianischen Gondel.
3: Gondoliere Carlo soll es heute nicht scheitern. Mit seiner Konzertina möchte er während der Fahrten für den musikalischen Rahmen sorgen. Unter anderem beim 70-jährigen Milan und der ein Jahr älteren Christine. Eine Generation mit besonderen Dating-Herausforderungen.
4: Jetzt ist es noch viel schwieriger. Die Männer, die sind irgendwie, die gehen nicht so aus. Also ich bin jetzt sehr aktiv im Freundeskreis und wir machen viel in verschiedenen Veranstaltungen, aber die Herren sind meistens nicht dabei.
5: Ja, ist schwierig. Kann man viele finden, aber ich suche die Richtige immer noch.
3: Eine halbe Stunde haben die beiden nun für ein erstes Kennenlernen. Nicht so viel Zeit. Da müssen für Christine gleich mal wichtige Infos her.
4: Was erwartest du denn eigentlich jetzt, wenn du jetzt eine neue Frau, wie soll die denn perfekt sein für dich, wenn das die gute Frau wird?
5: Tja, wenn sie guten Charakter haben, dann.
4: Inwiefern Charakter?
5: Tja, korrekt sein.
4: Ja?
5: Ja. Gute Hausfrau.
4: Okay.
5: Ja.
4: Das heißt, gut kochen, gut putzen?
5: Genau.
4: Auha.
3: Ja, auha. Trotz 35 Grad knistert es zwischen den beiden nicht so richtig. Zumal Milan wenig später bei Christine ins nächste Fettnäpfchen tritt.
4: Und was für ein Typ Frau hast du da Vorstellungen?
5: Optik, so schön, nicht so dick. Mhm. So schöne Figur.
4: Mhm.
5: Ja.
4: Okay.
3: Da ist schon eine gewisse Erleichterung zu spüren, als die beiden die Gondel wieder verlassen dürfen.
4: Als Kandidat wird er für mich nicht in Frage kommen, denn er hat ganz andere Vorstellungen von Frau und auch ganz andere Lebensvorstellungen als ich. Und das passt dann gar nicht so zusammen.
5: Mal gucken, was das kommt.
3: Vielleicht haben ja die nächsten Beziehungswilligen mehr Glück. Birgit setzt jedenfalls auf das besondere Dating-Ambiente.
6: Ich habe schon so ein Faible für Venedig. Ich bin auch schon Gondel gefahren. In Venedig und ja, hat mich angesprochen halt, ne? Die Idee.
3: Und tatsächlich scheint sie mit Ricardo in der Gondel auf dem Uelzner Ratsteich auf einer Wellenlänge zu liegen.
7: Ich habe ein kleines Weinhaus, ich habe eine Tochter, die ist 31, ich war nie verheiratet.
6: Wie lustig. Und meine ist 32.
7: Ja gut, wir sind ja vom Alter, darf ich altermäßig mal so ein bisschen?
6: 57.
3: Na, das passt doch zum 63-jährigen Ricardo. Die Gondelfahrt könnte vielleicht ein vielversprechender Anfang gewesen sein.
7: Positiv,
6: also
7: ja.
6: Wir haben einen Redefluss gehabt, ja, definitiv.
7: Und wir tauschen auch Adressen und Nummern aus.
3: Ach ja, Milan hat übrigens noch nicht aufgegeben. Spontan dreht er eine zweite Datingrunde.
2: Ist das schön. Die Liebe zu unserem Lieblingsplatz heute, die ist auch heiß und innig. Vor Ort war es aber noch deutlich kühler, als wir Conny Tummescheid dort besucht haben. Kein Strandwärter am Timmeler Meer, das war aber auch das einzige Hindernis. Ansonsten ist da nämlich alles barrierefrei. Und genau das liebt die Frau aus Ostfriesland so an diesem Ort.
8: Hi! Oh, cool, habt ihr mir einen Platz freigehalten? Das ist ja schön.
9: So oft es geht, trifft sich Conny Tummescheid mit den Mädels am Timmeler Strandbad.
8: Weil man sich hier einfach unfassbar wohlfühlt. Also es ist einfach eine tolle Atmosphäre hier in diesem Beachclub. Man kommt hier alleine hin, man trifft immer wieder Menschen, man ist in Gesellschaft, man hat einen tollen Nachmittag oder auch Abend. Manchmal geht es auch ineinander über.
9: Die 61-Jährige kann durch eine Erkrankung nur noch schwer laufen. Daher freut sie sich, dass ihr Ex

0: exklusiver Lieblingsplatz direkt am See nun inklusiv ist. Hinter den Damen steht nämlich die neueste Errungenschaft, ein Wasserrollstuhl.
1: Das ist ein ganz, ganz tolles Ding. Da profitiere ich ja selber auch von. Ich bin ja selbst auch behindert und habe natürlich jetzt auch die Möglichkeit, mit dem Rollator unten ans Wasser zu kommen, mich da aufzuhalten oder auch mit dem Wasserrollstuhl in das Wasser hineingeschoben werden zu können.
2: Ich finde das spitzenmäßig, nicht? Also ich würde es ausprobieren.
3: Ich gehe direkt mit rein. Wir ziehen beide ein Bikini an.
4: Jawohl. Und dann gehen wir ins Wasser.
0: Heute ist Connys Mann Ronny dabei, um den neuen Rollstuhl mal zu testen. Der Steg zum Wasser wurde auch extra für Menschen gebaut, die nicht so gut zu Fuß sind. 3.500 Euro hat der Rollstuhl gekostet. Er wurde durch Spenden finanziert.
1: Echt jetzt?
0: Früher sind Conny und Ronny oft zusammen schwimmen gegangen.
5: Am Anfang ging es noch eben halt, dass ich sie eben begleitete, dass sie dann wenigstens reinkam, aber auch nicht lange. Und ja, jetzt ist es natürlich ein ganz anderes Thema. Und dann gucken wir mal, wie es wird.
6: Es ist wie so ein Stecksystem.
1: Ja,
6: wie so Rohre, ne?
1: Genau, da kannst du das nämlich mit öffnen. Und dann
0: Freundin Christa ist auch ganz neugierig, wie das mit dem Rollstuhl nun klappen soll. Das Wetter lädt nicht zum Baden ein, aber Conny ist nicht zu bremsen.
7: Bist du ein bisschen aufgeregt, den heute zum ersten Mal auszuprobieren?
1: Nö. Also ich habe so ein Teil schon mal benutzt im Urlaub tatsächlich. Also es ist mir nicht fremd und ich freue mich darauf. Also ich bin richtig, freue mich drauf, ohne Ende. Der kibbelt nämlich jetzt nicht. Da kannst du dich locker drauf schwingen. Einmal den Bügel rüber, einklipsen und fertig. Jetzt kann's losgehen. Oh, das Wasser ist aber wärmer als die Luft. Wahnsinn!
0: Fast wie Hawaii, nur gute 20 Grad kühler. Aber das hält ja eine Dern im Norden nicht davon ab, ein bisschen zu planschen. Fazit?
1: Perfekt wäre es jetzt, wenn die Sonne richtig vom Himmel strahlen würde und wenn es ein paar Grad wärmer wäre. Das wäre so richtig toll. Also ich bin ganz, ganz neugierig darauf, das Ding wirklich mal so auch als Badegast richtig ausprobieren zu können.
0: Der Ort bleibt Connys Lieblingsplatz. Aber den Rollstuhl kann man sich von nun an über die Campingplatzverwaltung Timmel kostenlos leihen.
8: Kühl wie an dem Lieblingsplatz wird so schnell nicht, aber eine frische Dusche ist zumindest unterwegs. Gesichtet auf Spiekeroog von Christiane Kunert. Ist das auch schon der Wetterwechsel? Dieses Gewitter ist zumindest am Zeltplatz auf der Insel vorbeigezogen. Neben all den Wetterkapriolen haben wir morgen ein gutes Gespräch bei NDR 1 Niedersachsen. Empfängt Arne Torben Vogts im Radio die Schauspielerin Caroline Herfurth. Zu hören von 11 Uhr bis 12 Uhr am Vormittag, wenn Sie ein schattiges Plätzchen haben. Diesen denkwürdig heißen Tag, den fasst jetzt Claudia Kleinert noch mal für uns zusammen. Ich wünsche Ihnen alles Gute, danke fürs Reinschauen und gerne bis morgen. Schönen Abend.
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10: Hallo und herzlich willkommen zum Wetter für Niedersachsen. Es sind neue Rekorde aufgestellt, über die haben wir ja schon gesprochen. Hier nochmal die Rekorde des heutigen Tages, Spitzenreiter Lüchow mit 40,2 Grad. Was aber auch wirklich sehr markant ist, das sind die Tiefstwerte von heute Morgen. Bad Harzburg-Burgberg 27,4 Grad. Kühler ist es nicht geworden. Das war der Tiefstwert von heute Morgen. Hannover 24,8, Nordhorn 24,6 Grad. Dann erwärmte es sich ja im Laufe des Tages auch wieder sehr schnell. Das heißt, wir waren rasch bereits am Vormittag auf Werten von über 30 Grad. Es geht nicht mehr ganz so heiß weiter. Deswegen jetzt kommen Schauer und Gewitter, zum Teil der kräftigeren Art. Diese sehr heiße Luft wird abgelöst. Und wir haben auch jetzt im Moment schon einzelne sehr kräftige Regengüsse mit Starkregen, Hagel und örtlich eben auch Sturmböen. In der Nacht kann es die vor allen Dingen im äußersten Nordwesten geben. Wo genau, kann man ganz schwer sagen. Die entstehen zum Teil auch erst, werden sich dann weiterentwickeln. Aber einzelne davon sind unwetterartig unterwegs und ähnlich geht es dann eben auch am morgigen Tag weiter. Jetzt aber erst einmal das Tiefdruckgebiet, was aus Nordwesten kommt. Das wird Abkühlung bringen. Vorlaufend dazu hier diese Konvergenz. Das sind eben die Schauer und Gewitter, die es jetzt in der Nacht und auch morgen Abend sowie in der Nacht zu Montag geben wird. Heute Nacht vor allem nach Nordwesten einzelne örtlich auch unwetterartige Schauer und Gewitter. Die ziehen dann weiter nach Nordosten. Die Temperaturen liegen morgen früh meist bei Werten zwischen 20 und 24 Grad. Morgen Vormittag erstmal trocken. Letzte Gewitter ziehen ab. Häufig scheint die Sonne. Im Laufe des Nachmittags bilden sich dann dickere Quellwolken gegen Abend und in der Nacht zu.

0: Montag aus Süden örtlich wieder unwetterartige Schauer und Gewitter. Die Temperaturen zuvor, morgen 28 bis 37 Grad, der Wind abgesehen von Gewitterböen meist schwach bis mäßig. In den nächsten Tagen einzelne Schauer, einzelne Gewitter und bei weitem nicht mehr so heiß.
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Bevor etwas entsteht, muss es erträumt werden. So liegt jedem Anfang ein gewisser Zauber inne. Was nie erdacht wurde, kann auch nie entstehen.

Wenn die Augen den Segeln in den Himmel folgen, begreift man die sich widerstrebenden Kräfte dieses einzigartig harmonischen Gebäudes. Was dabei entsteht, liegt im Herzen und in der Fantasie des Betrachters.

als 1973, nach 14 Jahren voller dramatischer Kontroversen, das Opernhaus von Sydney eröffnet wurde, war es ein Gebäude ohne Beispiel. Es dauerte genauso lange, bis sich die australische Nation an das Opernhaus gewöhnte und als das erkannte, was es ist. Eine visionäre Skulptur, die zum kulturellen Mittelpunkt der jungen Nation wurde. 2007 wurde das Opernhaus zum Weltkulturerbe ernannt und damit als eine der großen architektonischen Leistungen des 20. Jahrhunderts anerkannt. Sein Schöpfer, der Däne Jørn Utzon, wird damit als einer der großen Architekten der Moderne geehrt. Utzon sagte einmal: Das Wunderbare daran, Architekt zu sein, liegt darin, für Menschen etwas zu schaffen, was sie mögen und lieben. Und das habe ich immer im Sinn. "150 Jahre bevor hier das Opernhaus erbaut wurde, stand Fort Macquarie am Bennelong Point. In der ersten Hälfte des 20. Jahrhunderts war es ein Straßenbahndepot. Als in den 50er Jahren die Straßenbahnen aus Sydneys Stadtbild verschwanden, stand es leer. 1956 veranstaltete die Regierung einen internationalen Wettbewerb zur Errichtung eines nationalen Opernhauses. Über 200 Architekten aus aller Welt reichten Pläne ein. Der Gewinner der Ausschreibung, ein unbekannter Däne namens Jørn Utzon, hatte die Vision eines Gebäudes, dessen Attraktion die fünfte Fassade, das Dach, ist. Sein Design schien nicht von dieser Welt und provozierte jede Menge Kontroversen. Die Spitznamen der Australier reichten von dänisches Törtchen über Zirkuszelte im Sturm bis zu sich liebende Schildkröten. Utzon wurde gezwungen, mit den Bauarbeiten zu beginnen, bevor sämtliche Kostenanalysen und alle technischen Probleme gelöst waren. So konnte niemand die Bauzeit oder die Kosten vorhersagen.

Die Konstruktionsfirma Owe Arup und Partner nahm die Herausforderung, das Gebäude zu bauen, an. Owe Arup beschrieb das Projekt als eine Entdeckungsreise ins Unbekannte. Zu jener Zeit brauchte ein Computer 18 Monate für sämtliche Berechnungen, die für den Bau des Daches benötigt wurden. 44 Zeichner machten mehr als 1700 Pläne für die Dachkonstruktion. Das gesamte Dach wurde aus vorgefertigten Segmenten gebaut, die mit riesigen Kränen montiert wurden. Auf solche Weise wurde damals zum ersten Mal gebaut. Utzon und Arup brauchten mehr als 4 Jahre, um alle technischen Probleme der Konstruktion zu lösen. Das brachte Verzögerungen mit sich, die wiederum die Kontroversen über das Projekt anheizten und das Verhältnis zwischen Utzon und der Regierung belasteten. Kosten und Bauzeit stiegen ständig. Die Geduld der Politiker und der Öffentlichkeit wurde immer kleiner. Utzon wurden die Gelder gesperrt. Er konnte seine Mitarbeiter nicht mehr bezahlen. In einem Vabanspiel verließ Utzon im Februar 1966 seine Baustelle, in der Annahme, er würde zurückgebeten. Eine Fehleinschätzung. Die Regierung betrachtete das als Resignation und übergab die Fertigstellung des Opernhauses an ein Team australischer Architekten. Utzon kehrte niemals nach Australien zurück.

In 8 Jahren hatte Utzon 23 Millionen Dollar ausgegeben. Er hinterließ das Meisterwerk einer Skulptur. Die Fertigstellung und der Innenausbau dauerten weitere 7 Jahre und verschlangen 79 Millionen Dollar. Utzon bezeichnete die Dachkonstruktion als die 5. Fassade. Ohne Zweifel ist es eine der bekanntesten Fassaden der Welt. Der Perfektionist Utzon entwarf die Fliesen mit einer Firma aus Schweden und recherchierte dabei die genaue Zusammensetzung der Matten und der glänzenden Glasur, die genaue Färbung des Weiß und die Beschaffenheit des Tons. Über 1.560.000 Fliesen reflektieren das Licht in sich ständig ändernder Weise. Der Architekt Louis Kahn beim Anblick des Opernhauses: Die Sonne wusste nicht, wie wunderschön ihr Licht war, bis es von diesem Gebäude gespiegelt wurde.

Das Fundament des Opernhauses ist inspiriert von den Tempeln der Maya. Wer über die 100 Meter weite Treppe emporsteigt, erhebt sich aus dem täglichen Leben und begibt sich in ein anderes Universum.

Utzons Vorstellungen von der Innenausstattung wurden am meisten kompromittiert durch die Ignoranz konservativer Politiker und ständige Änderungen am Bauauftrag. Die Konzerthalle ist die größte Veranstaltungsstätte mit 2700 Plätzen. Sie ist für symphonische Musik konzipiert. Das Sydney Symphony Orchestra, das über 100 Vorstellungen im Jahr gibt, hat hier sein Zuhause. Das Theater für Opern wurde zum Kompromiss, als es vom großen Gebäude in das kleinere verlegt wurde.

Das Opernhaus von Sydney ist eines der vielseitigsten Zentren der darstellenden Künste in der Welt. Zu den über 1600 Veranstaltungen auf 5 Bühnen im Jahr kommen 1,2 Millionen Zuschauer. Und 4 Millionen Besucher kommen jährlich allein, um das Opernhaus zu sehen.

1999 wurde Jörn Utzon, mittlerweile in seinen 80er Jahren, mit einer späten Geste der Aussöhnung von der Regierung von Neu-Süd-Wales eingeladen, um als Berater bei der Renovierung und Neuausstattung der Innenräume mitzuarbeiten. Utzon stimmte zu. Das Opernhaus, sagte er, liegt mir so nahe am Herzen und ist ein so großer Teil meines Lebens. In seinem Haus in Dänemark entwarf er die Innenausstattung dieses Raums, der 2004 wieder eröffnet wurde. Der Wandteppich ist Utzons Hommage an Carl Philipp Emanuel Bach.

Als ein Journalist Utzon fragte, warum er die Probleme der Innenarchitektur, für die er nicht verantwortlich war, lösen wolle, antwortete dieser philosophisch: Es ist wie ein Garten. Jeder Garten hat einige Unkräuter. Aber das sollte uns nicht daran hindern, den Garten zu genießen. Dieser Garten ist einmalig und wird weiterhin Künstler, Darsteller und Besucher aus aller Welt anziehen und inspirieren.

Traurig, aber wahr. Jørn Utzon hat sein Werk niemals in der Realität gesehen. Manchmal geschieht es, dass ein waghalsiger Schritt ins Ungewisse uns ein Geschenk für die Zukunft gibt.

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1: Wer nach dem Ursprung allen Lebens forscht, wird im roten Staub von Westaustralien fündig.
2: Das ist wirklich der älteste Beweis für Leben auf der Erde.
1: Das Outback steckt voller Herausforderungen.
3: Das hier ist die echte Welt, würde ich sagen.
1: In ihrer Welt treibt Annabelle das Vieh mit Helikoptern und Pferden zusammen. Einmal im Jahr. Hier müssen Krokodile, eigentlich gefährliche Räuber, vom Menschen lernen zu überleben. Und Buschfeuer werden mit Feuer bekämpft. Erfolgreich.
4: Unsere Vorfahren sind froh darüber, was ich tue.
1: Westaustralien, ein halber Kontinent voller Abenteuer.

0: Zu viel Sonne, zu viel Hitze, zu viel Salz, zu wenig Wasser. Westaustralien ist fast komplett Outback. Eine riesige Halbwüste. Kaum Städte oder Siedlungen, wenig Verkehr. Wenn überhaupt, sind Hauptstraßen geteert. Alle anderen Pisten bestehen aus Staub. Die Wenjana Gorge war einmal ein Korallenriff. Durch Wind und Niederschläge in Jahrtausenden aus dem Boden erodiert. Die menschliche Besiedlung hat Australiens Natur einige ökologische Katastrophen zugefügt. Eine weitere menschengemachte Dummheit ist gerade hier auf dem Vormarsch. Die unbestrittenen Herrscher der Schlucht dösen gern den ganzen Tag in der Sonne. Doch sie sind in Lebensgefahr. Süßwasserkrokodile sind kleiner als ihre Salzwasserverwandten. Sie leben von Fischen, Krebsen und Insekten, erbeuten aber auch Vögel und kleine Säugetiere. Eine andere potenzielle Beute nähert sich der Schlucht. Hochgiftig und ungeheuer zahlreich. Ein verlockender, aber tödlicher Leckerbissen für Krokodile. Miles Brody möchte den gefährlichen Räubern gerne etwas beibringen, bevor die Agerkröte, englisch Cane Toad, sich in der Schlucht ausbreitet.
1: Agerkröten sind giftige Eindringlinge, deren Verzehr bei einigen der großen Raubtiere, die wir hier in Australien haben, zum Tod führt. Vor allem die größeren Echsen, das Krokodil und der nördliche Quoll. Wir versuchen, die Krokodile darauf zu trainieren, die Kröten nicht zu fressen.

0: Dies ist eine mittelgroße Agarkröte. Sie hat diese Drüse hier, die wahrscheinlich genug Gift enthält, um sie und mich zu töten, wenn wir sie essen würden. Deshalb schneiden wir den Kröten Kopf und Giftdrüsen ab und spritzen ihnen eine ekelerregende Substanz in den Körper, die bei den Krokodilen Übelkeit hervorruft, sie aber nicht umbringt. Hoffentlich lernen sie so, keine Kröten mehr zu fressen.
1: Miles ist Wildlife Technical Officer, also ein Mann der Tat. Er hat nicht sehr viel Zeit. Das Training mit den Krokodilen muss erfolgreich sein, bevor die giftigen Kröten massenweise in die Schlucht wandern.
0: Wir haben den Krokodilen jetzt ein paar Tage lang Agarkröten gegeben. Und sie haben hoffentlich gelernt, was eine Kröte ist und dass ihnen davon schlecht wird. Sie erkennen sie, indem sie sie ansehen und daran riechen. Sie haben einen sehr guten Geruchssinn. Wir geben ihnen auch einen Kontrollköder. Das ist ein Hühnerhals, der keine ekelerregende Substanz enthält. Er riecht ganz anders als eine Kröte. Wenn es also das hier dem hier vorzieht, bedeutet das möglicherweise, dass es gelernt hat,

0: sind in Australien nicht heimisch. Sie wurden in den 30er Jahren nach Australien gebracht, um das Problem mit dem Zuckerrohrkäfer in den Plantagen zu lösen. Aber der Käfer hängt oben in der Pflanze und die Agerkröte kann nicht wirklich klettern. Also ist sie nach Westen gewandert. Inzwischen ist sie fast an der Westküste angekommen. Einige der Fallen sind mit Kameras ausgestattet, um sicherzustellen, dass auch tatsächlich die Krokodile rangehen. Jetzt heißt es abwarten. Heute Nacht werden sie fressen und wir sammeln morgen in aller Früh Daten darüber, was gefressen wurde und was übrig ist.
1: Noch leben etwa 300 Süßwasserkrokodile in den Billabongs des Leonard River. Sie stehen unter Naturschutz und jagen nachts.

0: Wenn es Nacht wird, wagen sich die Bilbis aus ihrem Bau. Sie wurden bereits Opfer eingeschleppter europäischer Arten. Sie sind leichte Beute für Fuchs und Katze. Im Morgengrauen holt Miles die Fallen ein. Süßwasserkrokodile sind als Reptilien an ihre Umgebungstemperatur angepasst. Für Infrarotkameras ein Problem, denn die reagieren auf Wärmeunterschiede. Doch das Foto vom gelehrigen Krokodil ist prächtig geworden.
1: Man kann sehen, dass erst viele der Krötenköder gefressen werden und mit der Zeit immer weniger. Ja, das ist also einer der Indikatoren dafür, dass sie möglicherweise eine Abneigung entwickeln. Aber grundsätzlich sieht es wirklich positiv aus.
0: Die Wenjana Gorge am Südrand der Kimberleys wurde von Miles als Versuchsgelände wegen ihrer hohen Krokodildichte ausgewählt. Mit seiner Arbeit trägt er dazu bei, die wichtigen Bestände zu erhalten. In den Nord-Kimberleys liegt das Land des Wunambal-Gambera-Volkes. Es ist Juni, Winter auf der Südhalbkugel. Beste Zeit, um für die Gesundheit ihrer Heimat zu sorgen. Mit Feuer. Einmal im Jahr wandern Vertreter des Familienclans durch Wunambal-Gambera. In dieser einen Woche entzünden sie Feuer auf ihrem Gra, dem Besitz der Familie. Der richtige Umgang mit Feuer wird von Generation zu Generation weitergegeben.
2: Die alten Leute haben uns immer gesagt, wie man Land abbrennt. Achte darauf, dass es nicht zu windig ist. Zwar trocken, aber noch ein bisschen grün. So kann das Feuer langsam abbrennen, ohne dass es ganz schnell ganze Landstriche verbrennt. Das Feuer verkürzt das Gras ein bisschen, so dass es nicht so hoch wächst. Sonst fackelt es die ganze Landschaft ab.
0: Die Aborigines haben einen natürlichen Umgang mit Feuer. Das haben vor ein paar Jahrzehnten viele weiße Australier erkannt. Nach verheerenden Buschbränden lernten sie von den Ältesten den richtigen Weg. The Right Way Fire. Es gibt nur mündlich überlieferte Regeln, wie man das Land gesund erhält. Der Älteste in der Familie gibt sie an die Jüngeren weiter.
2: Traditionell machen wir unsere Feuerwanderung im Juni. Die nachwachsende Vegetation muss aufgefressen werden. Wir achten darauf, dass die Tiere unversehrt und das ganze Land intakt bleibt.
0: Die Feuerwanderung hat

0: auch einen spirituellen Zweck. Sie bedeutet eine Art Fürsorge für das ihnen anvertraute Land.
1: Das rechtzeitige Abbrennen ist gut für die Tiere. So können sie entkommen. Sonst würden sie vom Feuer eingeschlossen und verbrennen. Ein großes Gebiet haben wir durch das Feuer schon gesäubert. Alles wächst nach und die Tiere kommen wieder zurück und fressen die junge Vegetation.
0: Der Mythos der Wunambal Gambera besagt, das Land sei in der Traumzeit von den Vanjina-Geistern und der Regenbogenschlange für sie hergerichtet worden. Seitdem hat ihr Volk die Verantwortung für die Gesundheit des Landes übernommen. Geht es Tieren und Pflanzen gut, so sind ihre Vorfahren stolz auf sie, beschützen sie und bewachen ihre Nachkommen.

0: Kontrollierte Buschbrände werden in der australischen Öffentlichkeit äußerst kontrovers und teilweise sehr emotional diskutiert. Ben Miller ist Feuerökologe der Naturschutzbehörde Westaustraliens.
1: Die Ureinwohner haben das Feuer auf komplexe und raffinierte Weise genutzt, zu verschiedenen Zwecken. Es ist Teil des Ökosystems. Es gibt viele Pflanzenarten im gesamten südlichen Westaustralien, die Feuer brauchen oder in ihrem jeweiligen Ökosystem auf Feuer reagieren. Die blühen nicht oder sie produzieren keine Samen, wenn es kein Feuer gab.
0: Um die Folgen von Bränden zu erforschen, hat Feuerökologe Miller ein Stück Land bewusst verbrannt. Nach 6 Monaten besichtigt er das Resultat.
1: Was wir hier sehen, ist also etwas Vegetation, die im Mai diesen Jahres verbrannt wurde.
0: Der Boden ist nach einem Brand besonders fruchtbar. Dies könnte ein Anreiz für Pflanzen sein, auf Feuer regelrecht zu warten.
1: Arten, die nach einem Brand keimen, reagieren entweder auf Hitze oder auf Rauch. Sie leben also manchmal jahrelang in der Erde und keimen erst dann. Das ist eine Kängurupfote. Jetzt bildet sie Blüten und man sieht auch schon die Samenkapseln. Das Dicke hier. Das sind Blüten eines sogenannten Grasbaums. Sehr viele einzelne Blüten an diesem hohen Stiel. Dieser ist nicht so lang, aber manche können bis 4 Meter hoch werden. Wenn sie brennen, brennen sie sehr heiß. Die Blätter sind unten so angeordnet, dass sie die Flamme perfekt einfangen können. Und dann ziehen sie sich an einem Punkt zusammen, sodass das Feuer erstickt. Ganz dichte Blüten. Eine Biene ist kurz davor zu landen. Na los. Los geht's. Versteckt sich da hinten. Endlich.

0: Ein internationales Team von Geologen sucht in der Pilbara nach dem Ursprung des Lebens auf der Erde. Ihre Mission beginnt wenig verheißungsvoll.
1: Ja, ich will nur diesen Hubbel da weg haben.
2: Ja, verstanden.
1: Und dann schieben wir ihn zurück.
2: Ja, genau.
3: Ich hab gequatscht, nicht aufgepasst. Die Jungs sind rechts, ich links. Mein Fehler.
0: Wer in Westaustralien unterwegs ist, muss anpacken. Ihr Ziel? Das heiße, staubige Herz Westaustraliens. Hier liegt der Karigini-Nationalpark mit seinen Schluchten. Das Wasser an den Wänden hat im Laufe von Jahrmillionen die Vergangenheit unseres Planeten freigelegt. Der Australier Martin Van Cranendonk leitet das Geologenteam. Die Gruppe wundert sich. Seit Tagen durchquert sie eine Wüste. Aber hier unten rauscht der Wildbach.
4: Es ist zu heiß für Wasser. Es verdunstet einfach, vertrocknet im Sand. Wo kommt das Wasser eigentlich her? Aber in diesem Gebiet regnet es sehr viel. Wenn die tropischen Wirbelstürme kommen, dann versickern Wassermassen im Boden und in Rissen. Und ganz langsam kommt es wieder heraus. Was wir sehen, ist das Regenwasser, das vor Monaten gefallen ist. Es formt diese Schluchten, während es zum Indischen Ozean fließt. Es ist sauber und man kann es gut trinken.
0: Das Hauptinteresse gilt aber den steilen Felswänden. In ihrer streifenförmigen Struktur lässt sich die Entstehung der Erde für die Geologen wie in einem Buch nachlesen. Astrobiologen wie Martin Van Cranendonk erforschen, wie auf dem lebensfeindlichen Glutball, der unsere Erde einmal war, überhaupt Leben entstehen konnte.
4: Wenn wir damals die Erde von einem Satelliten aus gesehen hätten, wir würden unsere schöne blaue Murmel nicht wiedererkennen. Damals waren die Ozeane grün, voll von gelöstem Eisen. Der Himmel war orange, weil die Atmosphäre reich an Kohlendioxid war und das einfallende Sonnenlicht gebrochen hat, sodass diese orangefarbenen Puffwolken entstehen konnten. Und das Land, das schließlich aus den Ozeanen auftaucht, wie Vulkaninseln aus schwarzem Basaltgestein, ist weder von Vegetation noch von Pilzen oder Ähnlichem bedeckt. Es war ein uns völlig fremder Planet.
0: Irgendwann gibt es im Meer Bakterien, die erstmals Sauerstoff bilden. Aus den Vulkanen kommt Eisen, das ins Meer fällt, mit dem Sauerstoff reagiert und als Rost zu Boden sinkt. Diese Schichten bilden Streifen in den Felswänden.
4: Irgendwann war alles Eisen verbraucht. Der Sauerstoff kann nun in die Atmosphäre aufsteigen, sie anreichern und die Chemie der Erdoberfläche beeinflussen. Leben kann das Land für sich einnehmen. Und die zusätzliche Energie des Sauerstoffs kann es zur Entwicklung mehrzelliger Organismen nutzen.
0: Die Felswände sind der Lebensraum der Rock Wallabies. Sie schützen sie vor Fressfeinden, wie die von den Europäern eingeschleppten Füchsen. Bis auf die schattigen Schluchten gibt es keinen Schutz vor der Sonnenhitze. Die Flüsse trocknen schnell aus und hinterlassen Teiche. Die Billabongs. Wer hier noch Gras finden will, benötigt Zeit und Platz. Die Rinder der Yarri Station haben beides. Sie weiden auf einer Fläche so groß wie Schleswig-Holstein. Einmal im Jahr werden sie eingesammelt. Das sogenannte Mustering ist das Großereignis. alles, was eine Kuh vorwärts treiben kann, ist dann im Einsatz. Morgen soll es losgehen. Chefin der Station ist Annabel Chopin. Ihre Fleischrinder sind unempfindlich gegenüber Trockenheit, Hitze, Sonnenbrand und Krankheiten.
3: Das sind Droughtmaster. Das ist eine australische Züchtung, angepasst an die harten Lebensbedingungen in Australien.
0: Annabel hat die Ranch von ihrem Vater übernommen. Sie wollte es unbedingt. Wollte diese Mischung aus Traum und harter Arbeit.
3: Ich liebe das hier. Es steckt mir im Blut. Bin hier aufgewachsen. Ich hatte andere Möglichkeiten, bin auf gute Schulen in der Stadt gegangen, hatte eine weitreichende Ausbildung. Aber es hat mich immer wieder in den Busch, ins Outback gezogen. Hier wollte ich immer wieder hin.
0: Yarri Station ist zur Heimat für eine ganz besondere Community geworden. Denn die meisten von ihnen sind junge Frauen.
2: Kartoffeln.
5: Das werden Backkartoffeln. Keine Ahnung, ob ich genug Zeit habe, sie zu machen. Das meiste Gemüse ziehen wir hier selbst, also Grünzeug und Tomaten. Aber im Grunde genommen verlassen wir uns auf die Geschäfte in Port Hedland, 300 Kilometer Richtung Norden. Das sind 6 Stunden Fahrt hin und zurück für den Einkauf. Am schwierigsten sind Früchte. Die Kinder lieben Früchte. Ich nenne sie Kinder. Sie sind natürlich Erwachsene. Für einige bin ich die Mutter oder die Großmutter.
0: Chefin Annabel achtet sehr auf die gute Zusammensetzung ihres Teams. Sie hat die Erfahrung gemacht, dass Frauen belastbarer sind als Männer.

0: Früh am Morgen. Vorbereitungen für einen langen und harten Tag. Heute werden die jungen Frauen viele Stunden im Sattel verbringen. Dann Einsatzbesprechung für den Tag. 5000 Rinder wollen auf 2500 Quadratkilometern gefunden und eingesammelt werden. Annabelle wird die Mannschaft aus der Luft dirigieren.
1: Wir müssen sehen, dass wir ausreichend Essen und Wasser in unseren Satteltaschen haben. Wenn wir den ganzen Tag da draußen alleine sind.
0: Das Mustering ist so etwas wie Inventur auf der Farm. Aus der Luft lokalisiert Annabelle die Tiere und treibt sie dann in Richtung der Bodenmannschaften.

0: Mitten im Nirgendwo werden provisorische Gehege errichtet. In ihnen werden die Rinder gezählt, gewogen, geimpft. Ein Knochenjob.
1: Das Großartige an dieser Abgeschiedenheit ist doch, im Outback, im Busch zu leben, ein Teil der Natur zu sein und jeden Tag aufs Neue von ihr herausgefordert zu werden. Und das ist doch die reale Welt, oder? Wir sind wie eine kleine Familie. Wir leben zusammen, wir essen zusammen. Wir kennen uns alle ziemlich gut und verlassen uns aufeinander.
0: Das Outback macht aus den jungen Frauen eine starke Gemeinschaft. Alle haben ein Ziel. Sie wollen, dass es den Tieren so gut wie möglich geht.
1: Die gehen jetzt auf eine Farm weiter im Süden. Da stehen sie eine Weile auf Gras. Das ist ein anderes Klima, anderes Gras als hier im Norden. Geh mal darüber und hilf ihm.
0: Für die Reise der Kühe in den Süden kommt ein Roadtrain. Die

Monster Trucks sind im wenig erschlossenen Outback die einzige Möglichkeit für den Transport von Waren und eben Rindern. In 4 Anhängern bewegt die Zugmaschine bis zu 200 Tonnen Ladung.

0: Roadtrains mit Vieh müssen ohne Pause durchfahren, um den Stress für die Tiere klein zu halten. Eric hat rund 1500 Kilometer nonstop vor sich.
1: Ich mache das jetzt seit 14, 15 Jahren. In 24 Stunden sind die da unten. Kein Ding. Wasser und Futter sind an Bord. Die reisen bequem.
0: Im Schnitt haben sich die Rinder 12 Jahre lang durch die Kargheit des Outbacks gekämpft. Bald stehen sie auf saftigen Weiden.

0: Wenn sich in der Trockenzeit tropische Gewitter entladen, kommt es schnell zu verheerenden Bränden. Vor allem die großen Wälder Westaustraliens brennen wie Zunder. Die Eukalyptusbäume enthalten viel Öl. In einem Revier im Südwesten wird ein Brand gemeldet. Einsatz für die Feuerwehr der Naturschutzbehörde Parks and Wildlife. Tyler Esplund und ihr Kollege sind das erste Fahrzeug im brennenden Wald.
1: Bist du noch da hinten, Tyler?
0: Tyler hat 5000 Liter im Tank. Damit muss sie gut umgehen. Im Wald gibt es keinen Hydranten. Ohne Atemschutz rennen sie in den brennenden Busch. Sie müssen einfach schnell sein, dann schaffen sie es vielleicht. Ein gelöschter Wald glüht noch lange nach. Sehr lange. Am nächsten Morgen wollen Tyler und ihre neue Kollegin Candice dort nachsehen. Sie sind auf alles vorbereitet. Buschfeuerroutine.
2: Immer wenn wir zu einem Feuer rausfahren, brauchen wir natürlich unsere persönliche Schutzkleidung. Feuerwehruniform, Helm. In der Tasche sind Kettensägenschützer, Rettungsgürtel und Kleidung für mindestens 5 Tage. Wir könnten im ganzen Land eingesetzt werden.
1: Ich folge dir. Fahrt ihr jetzt zur Spur Road hoch?
2: Ja, genau. Den Weg, den wir immer nehmen. Weißt du was? Ich habe meine Brotbox vergessen.
0: Im Südwesten gibt es die letzten großen zusammenhängenden Waldgebiete Westaustraliens. Die hohen Karri- und Red-Tingle-Bäume sind hunderte von Jahren alt.
2: Wir gehen sicher, dass an den Rändern nichts mehr aufflammt. Das kann auch Wochen so gehen, je nachdem, wie groß der Brand war.
0: Was passiert, wenn das Team selbst von den Flammen eingeschlossen wird?
2: Wir haben hier einen Hitzeschutz, den wir herunterziehen können. Wenn es brenzlig wird, holst du dein Team ins Auto, setzt einen Notruf über Funk ab. Also Notfall, Notfall, Notfall. Wo und wer du bist und welche Hilfe du benötigst. Das Erste ist immer Luftunterstützung. Die kommen dann und werfen Wasser auf dich. Also man zieht das so runter, macht es mit den Klettbändern fest. Der Teamleiter fasst dann mal so mit der Hand oder guckt mal raus, ob die Feuerfront vorbei ist. Lass uns mal hier Wasser drauf geben, Candice. Bei Wind könnte Glut herumfliegen.
0: Tylers Kollegin Candice ist erst seit kurzem dabei.
2: Wir kontrollieren jetzt die Grenze des Brandherdes, räumen bis zu 20 Meter tief auf. Manchmal sieht es so aus, als wäre alles vorbei, als hätte man es geschafft. Aber am nächsten Tag glüht es immer noch. Dann könnte es wieder losgehen. Geh mal da hoch.
3: Ja.

0: So just check the back of this tree and see if it's
1: Lass uns noch die Rückseite dieses Baumes kontrollieren, ob er noch schwelt. Der könnte auf die Straße fallen, wenn jemand vorbeifährt. Wenn es einmal unter die Borke gekommen ist, kann der Stamm aushöhlen und umfallen. Also immer Bäume an der Straße checken oder die, unter denen wir arbeiten. Sie könnten auf uns fallen. Hier brennt nichts mehr.
0: Okay.
1: Okay.

0: 3000 Kilometer nördlich der Wälder erstreckt sich die tropische Region der Kimberleys. Das Gebiet rund um den Mitchell River und das Mitchell Plateau ist die Heimat des Wunambal-Gambera-Volkes. 1999 wurde das Land den Ureinwohnern vom Staat zugesprochen. Auf den 2,5 Millionen Hektar, etwas größer als Mecklenburg-Vorpommern, leben etwa 400 Angehörige des Volkes der Wunambal-Gambera. Die Trockenzeit verbringen viele von ihnen in einem Ranger-Camp. Sie versuchen, die traditionellen Regeln ihres Volkes mit denen der modernen Welt zu vereinen. Malerei und Schöpfergestalten spielen bei ihnen eine bedeutende Rolle. Die Ältesten, Kathy und Jeremy, haben die Aufgabe, die Traditionen weiterzugeben. Kathys Tochter Jocelyn malt eine der Schöpfergestalten, einen Wanchina. Die Schöpfergestalt Wanchina und die Schlange Wungur haben, so die Erzählungen, jedem Stein und jedem Baum einen Ort zugewiesen. Jeremy will dem jungen Albert einen Platz zeigen, an dem sich die Geister verewigt haben. Die Bilder stammen aus der Traumzeit Lalai, der Zeit, als das Land erschaffen wurde.
1: Wir glauben, dass die Wanjina, die Felsen, die Bäume uns unsere Nahrung erschaffen haben. Die Tiere, die wir jagen. Die Wanjina bedeuten alles für uns. Du fragst dich, warum sie keinen Mund haben. Er ist da oben, im Himmel. Bei Überflutung und Blitzen hören wir die Wanjina sprechen.
0: Die Schöpfungsmythen werden von den Ältesten immer

0: immer nur mündlich überliefert. Albert muss sie verinnerlichen, bis er sie ebenfalls erzählen darf.
1: Was machen die da?
2: Das ist eine kleine Familie. Das ist die Tochter, die Mutter, der Vater. Die waren vermutlich auf der Jagd. Siehst du hier das geflochtene Band? Hier als Gürtel? Das haben sie um die Hüfte. Und sammeln Tiere. Sowas wie Warane, Echsen, Schlangen. Die stecken sie dann da rein.

0: Für das Geologenteam ist die Pilbara einer der wertvollsten Orte der Erdkruste. Astronauten brachten 1969 unbekanntes Mondgestein mit. 40 Jahre später entdeckten Forscher das gleiche Gestein hier in der Pilbara. Es war der Beweis, dass Erde und Mond einmal ein gemeinsamer Himmelskörper waren. Die ersten Spuren von organischem Leben gibt es hier im roten Outback. Für die früheste Entwicklung der Menschheit findet die Gruppe um den Geologen Martin Van Kranendonk vor Ort entsprechende Belege.
1: Der Pilbara-Kraton ist einzigartig, weil es ein altes Stück Kruste ist, ähnlich einem Eisberg mit diesem tiefen Kiel. Er bleibt in der Nähe der Erdoberfläche und wackelt auf und ab. Und obwohl die Ränder abgeplatzt sind, bleibt der Kern intakt. Und wir sitzen hier genau in der Mitte des intakten Kerns, wo das Gestein seit 3,5 Milliarden Jahren ruht.
0: Spuren von Leben, 3,5 Milliarden Jahre alt. Martin Van Kranendonk hat sie untersucht.
1: Das ist eine unglaublich gute Stelle. Es ist wirklich der älteste und überzeugendste Beweis für Leben auf der Erde. Diese schönen glatten Schichten sind die Wellen des Sandes, die auf dem Meeresboden herumgeschoben werden. Aber sehen Sie hier die andere kleine Kuppel? Das ist das allererste Leben, das in das Sediment vorstößt. Und so können wir hier die Spuren unserer sehr alten Vorfahren sehen, wie sie auf einer sehr jungen, sehr seltsamen und fremden Welt Fuß fassen.
0: Was die Geologen hier gefunden haben, sind Stromatolithen, durch Mikroorganismen gebildete Matten organischer Verbindungen. Sie waren die ersten auf dieser Erde, die um ihr Überleben kämpften.
1: Dieses Gebiet gibt uns einen Einblick, wo das Leben seinen Anfang genommen haben könnte. Leben mochte Licht. Es hielt sich in der Nähe der Oberfläche auf, bewohnte eigentlich die flachen, offenen Ozeane, nicht die Tiefen.

0: Große Gebiete in Westaustralien sind zwar unbesiedelt, gehören aber zu bestimmten Stämmen der Ureinwohner. Die Familien der Wunambal-Gambera kommen nur zu besonderen Anlässen zusammen. In Australien heißen diese Zusammenkünfte der Ureinwohner Corroboree. Sie sind eine Mischung aus Tanz, Gedenken an die Ahnen und Festmahl. In den Kimberleys nennen die Familienclans diese auch Junba. Die Vorbereitung einer Junba dauert Tage. Es müssen Farben gewählt und Bänder geknüpft werden. Alle kennen die Tanznummern und Lieder. Sie gehören zum Standardrepertoire jedes Junba. Alle wissen, welche Requisiten dafür benötigt werden. Manche Junbas oder Corroborees waren Kriegstänze. Deshalb sind sie traditionell den Männern vorbehalten. An diesem Abend werden alle zusammen feiern. Weißer Kalk und roter Oker haben eine Bedeutung.
1: Die rote Farbe steht für die Wächter der Nacht. Einer von ihnen hat ein rotes Auge und der andere hilft ihm, weiße Farbe aufzutragen. Beide sind sie Nachtgeister.
0: Nur Älteste wie Jeremy dürfen die Lieder zu den Tänzen singen. Niemand hat sie aufgeschrieben. Deshalb müssen sie ständig wiederholt werden, um nicht in Vergessenheit zu geraten.

0: Einfach nur unsere Lieder singen. Egal, wo man gerade steht. Die Korobarees singen wir, um sie am Leben zu halten. Sie halten das ganze Land am Leben. Als ich ein kleiner Junge war, ging ich mit meinem Großvater überall hin. Er war ein Tänzer, Sänger und Komponist. Mit den Korobarees bin ich aufgewachsen. Ich habe sie alle in meinem Kopf.
1: Hey!
0: Korobarees sind für mich und die Jüngeren die Seele. Ich werde sie den Jungen beibringen. Das machen wir für unsere Vorfahren. Sie sind so glücklich, dass wir die Korobarees weiterführen. Sie werden zuhören, was ich singe. Und wahrscheinlich werden sie weinen. Und ich werde darüber glücklich sein.
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0: Was los, Pete?
1: Warum muss sie gegen dir solche Falten werfen?
0: Tja, so ist er eben, der Harz.
1: Alles über Deichhöhe ist überflüssig. Hm.

0: Es war Selbstmord.
1: Benedikt hat sich umgebracht?
2: Wir haben einen Abschiedsbrief gefunden.
1: Komme ich darin vor?
0: Herr Mattner hat wohl die Trennung von Ihnen nicht überwunden.
1: Mattner? Mir hat er gesagt, er heißt Benedikt Sackhander.
2: Laut seiner Papiere hieß er Kurt Mattner.
1: Na gut, wie auch immer. Macht er mir Vorwürfe?
0: Keine Vorwürfe. Er verflucht.
1: Er verflucht mich?
0: Nicht Sie, sondern Ihr Geld. Das wird noch mehrere Menschen in den Abgrund reißen, prophezeit er.
1: Danke. Mehr will ich gar nicht hören.
2: Ich sag mal, das war's dann.
1: Sind Sie der gleichen Meinung wie Benedikt? Oder besser gesagt Kurt, Herr Dr. Bittens?
3: Ich bin Ihr Privatsekretär. Hobbyist. Ich kümmere mich darum, dass sich Ihr Geld vermehrt. Was Ihr Vermögen sonst noch anstellt, liegt nicht in meinem Aufgabenbereich. Ach ja, Sie wollten noch etwas wissen. Ich würde allerdings über Personenschutz nachdenken.
1: Ein Bodyguard für mich kommt überhaupt nicht in Frage. Oder, Hannes?
4: Vermögen ist ja per se nichts Bedrohliches.
1: Das hast du jetzt aber schön gesagt.

0: geil, Mann.
1: Was?
2: Mal weg von zu Hause.
0: Kannst du mir mal sagen, was mein Bruder hier im Harz zu tun hat?
3: Was soll so einer schon machen in einer Gegend, in der es nur so wimmelt von Kurbädern? Hallo?
0: Ja, aber was hat das mit uns zu tun?
4: Hannes hat ein 3-Tage-Gig für unsere Band hier irgendwo gemanagt. Freie Kost und Logis, ein Huni pro Abend und Nase. Wo ist das Problem?

0: Sag mal, sind wir hier richtig?
1: In Elends, klar. Dann kann Johannes nicht weit sein.
2: Hallo! Tag, Paula.
3: Hannes.
2: Hast du die Haare geschnitten?
3: Mhm.
2: Steht dir toll. Hallo, Bruder.
1: Ja.
2: Na? Hallo,
3: Rüdiger.
2: Ah, Rüdiger, klar.
0: Super, Johannes, echt.
2: Ja. So, geht's? Ist was?
1: Sehe ich so aus?
2: Wie siehst du aus?
1: Ob was wäre?

0: Sehe ich so aus, als ob was wäre?
1: Ja, du siehst aus, als ob was wäre.
2: Heat und die Berge. Kannst du doch denken.
1: Aber Harz ist Mittelgebirge.
0: Sag ich doch. Gebirge.
3: Neuer Wagen, Hannes.
1: Neuer alter Wagen.
3: Sag mal, du glaubst ja wohl nicht im Ernst, dass wir hier in deinem Wohnwagen...
1: Du kennst mich doch.
0: Ja, eben.
1: Für euch nur das Beste. Ihr werdet euch noch wundern.
2: Weshalb bist du eigentlich hier?
1: Kurmöglichkeiten.
0: Er meinte Kurschattenmöglichkeiten.
1: Du kennst doch meine Rückenprobleme.
2: Nee.
1: Natürlich kennst du meine Rückenprobleme. Jeder hier kennt meine Rückenprobleme.
0: Kennst du seine Rückenprobleme?
4: Nö.
0: Ich auch nicht. Also hier kennt keiner deine Rückenprobleme.
1: Aber ich habe Rückenprobleme. Deswegen war ich doch bei dir in der Praxis.
2: Das war Lumbalgie, nicht Dorsalgie.
0: Was hast du dir denn da wieder für eine Karre andrehen lassen, Mensch? Da geht ja nicht mal das Verdeck.
1: Ich lade euch auf eine Runde Sitzheizung ein.

0: Überall ist Wasser, nur im Kühler nicht. Das ist doch wie verhext.
1: Komm mit.
0: Guten Tag.
2: Guten Tag.
0: Haben Sie vielleicht Wasser?
3: Was ist eigentlich Lumbalgie?
4: Wörtlich übersetzt Lendenschmerzen.
3: Das heißt, Hannes war bei dir, weil ihn seine Lenden schmerzten?
4: Man nennt es auch Hexenschuss und genau den hatte Hannes. Okay?
3: Wo willst du jetzt hin?
4: Füße vertreten, Landschaft genießen und nicht weiter diskutieren.
3: Geil.
5: Paula? Paula Rohwedder? PJ, Uniklinik Aachen?
6: Gyn?
5: Gyn und Innere.
6: Ture? Ture Blechschmidt? Nein.
5: Bingo. Lass los, mich mal anzurufen vielleicht. Das wäre doch witzig, oder?
6: Ja.
5: Kommst du zum Grillen? Toll. Dein momentaner?
6: Mein dauernder momentan.
5: Das ist super.
6: Also dann, ciao erstmal.
5: Ich freue mich total. Ja.
6: Tschüss. Hey.
3: Wer war das denn?
4: Ture. Studienkollege von früher.
3: Dr. Ture Blechschmidt, leitender Facharzt der Pathologie Goslar.
4: So eine Karriere hätte ich dem überhaupt nicht zugetraut.
7: Danke. Guck mal hier. Toter Heiratsschwindler.
3: Muss ein Kollege von Hannes sein.

0: Und jetzt?
1: Den Rest laufen wir.
0: Wieso das denn?
1: Anfahrt verboten, Umweltzone. Die Instrumente bleiben im Wagen. Gig beginnt in einer Stunde. Na?
2: Vorfahrt verboten, ne?
3: Echt fettes Hotel.
4: Guck mal. Hexensabbat. Ist heute.
5: Guten Tag.
2: Tag.
5: Sie sind die Marschmusiker?
2: Wer?
5: Die Marschmusiker.
2: Wir sind die Pete Becker Band.
1: Doch, doch, das geht schon in Ordnung.
5: Kostenübernahme durch Frau...
1: Richtig, richtig. Ein Doppel und ein Einzel. So, wenn Sie mir bitte folgen wollen.
2: Hannes, was geht hier ab?
1: Wie meinst du?
0: Spielen wir jetzt hier Marschmusik, oder?
1: Nee, Paula, das ist der neue Name der Band. Die Marschmusiker. Ich habe sie umgetauft.
2: Was spielst du oder was? Ich habe noch nie was mit Panzer und Kanonen zu tun gehabt.
1: Hier, die 118.
6: Danke.
1: Das hat auch mit Militär nichts zu tun.
6: Bis später dann.
2: Ja, bis später.
1: Sondern eher damit, wo wir herkommen. Von der Marsch eben. Was ist Salzwiesen, Nordseeküste, die Marschmusiker eben. 114.
2: Und du?

0: Haust du in deinem Wohnwagen?
1: Nee, ich hab die Suite zum Marktplatz.
2: Oh. Die Suite?
1: Ja. Die Zeiten haben sich geändert. Freut euch auf den Gig. Der ganze Harz hat auf uns gewartet.

0: Das sieht aber mehr so aus, als ob die auf Roger Whittaker warten würden, als auf uns.
1: Ich dachte, wir könnten hier unser Tom Jones-Mantel bringen. Die Leila und Spanish Ice und so und so. Und

0: Und nun, meine Damen und Herren, freue ich mich, Ihnen eine Überraschung ankündigen zu dürfen.
1: Wir sind von der Waterkant hierher gekommen, um für Sie zu spielen. Wir nennen uns die Marschmusiker. Und dass das mit Radetzky nichts zu tun hat, das werden Sie gleich merken. Ich wünsche Ihnen nun viel Vergnügen.
2: Spanish Eyes?
3: Nee, Hendrix, Watchtower. Woo!

0: Dankeschön!
1: Ja, super. Habe den Laden gerockt, oder? Habt ihr mal Bock auf eine Zugabe?
2: Du hast toll getanzt.
3: Danke. Darf ich vorstellen, Frieda von Posselt, Hannes Baumgartz.
2: Angenehm.
4: Sehr angenehm.
2: Kann ich Sie kurz sprechen?
4: Entschuldigst du mich einen Augenblick?
3: Natürlich.
4: Schatzi.
5: Sag mal, wie nennst du dich jetzt mit?
4: Na, Frieda von Posselt.
5: Frieda von Posselt. Sag mal, bescheuert, da geht's ja wohl nicht, oder?
4: Na, wieso? Das klingt doch gut.
5: Na ja, gut, wenn man Niki Minichmeier heißt aus wo kommst du nochmal her?
4: Grammatneisiedl, Niederösterreich.
5: Hör zu, Annette ist mein Revier.
4: Steht's auf ihrer Stirn geschrieben? Hast du sie gebrandmarkt? Oder hast du es im Bundesanzeiger veröffentlicht?
5: Sie ist mein Revier, weil ich es dir sage.
4: Naja, muss ich halt wieder solo tunen.
6: Hey! Du gehst ja nicht noch mal rein. Annette ist mein Revier, habe ich dir gesagt.
7: Was hast du?
5: Sonst hole ich meine Band aus dem Haus, ja? Und von denen hat einer den schwarzen Gürtel und rate mal wer.
4: Das Mädel.
5: Naja. Niki, deine Zeit ist vorbei, sieh das ein. Fahr zurück dann nach Oberleubach, Grammatneusiedl. Grammatneusiedl. Da gehörst du hin. Hier, 20 Euro Reisekostenbeteiligung.
4: Das wirst du mir bösen. Hannes, das wirst du mir schrecklich bösen.
3: Das war ja wundervoll. Wo haben Sie bloß die...

0: diese sexy Stimme her?
1: Die kommt nicht von Buttermilch.
0: Du hast mir gar nicht erzählt, dass dein Bruder so ein sexy Sänger ist.
2: Findest du? Dafür hat er die Hütte ganz schön leer gesungen.
0: Meine Eltern, die haben mich als kleines Kind mit nach Woodstock genommen. Joe Cocker, Janis Joplin.
1: Jimi Hendrix.
0: Jimi Hendrix.
1: All along the Watchtower. Das ist eigentlich von Bob Dylan, ne?
0: Ja, yeah, he's the greatest Bob Dylan.

0: Entschuldigung.
1: Ja? Ist sie dein Rückenproblem?
2: Ach, Paula. Hör doch auf.
3: Du gibst dann eigentlich die Gage?
2: Von mir. Die Gage gibt's nur von mir.
4: Kann es sein, dass du uns gar nicht engagiert hast?
2: Was meinst du?
4: Weil ich vorhin gesehen habe, wie die Dame dem Geschäftsführer Geld gegeben hat.
0: Diese Handys sind doch eine Plage. Mein Daddy hatte recht. Nur Dienstboten müssen immer erreichbar sein. Wie wär's in 2 Stunden im Rottmanns? Du kennst das ja.
5: Ohne mich. Ja, heute ist Pokal.
4: Pauli.
2: Da geht's ein bisschen früher.
0: Ich habe noch was Wichtiges zu erledigen. Also, bis nachher.
6: Herr Bongartz?
2: Ach, Dr. Bittens.
6: Ich muss heute in die Schweiz zurück und mir ist nicht ganz wohl dabei.
2: Ich finde die Altgenossen auch etwas gewöhnungsbedürftig.
6: Das ist es nicht. Mich treibt eine Sorge um.
2: Ach ja?
6: Frau Bistrop zeigt sich hier exponiert wie ein Hase auf dem Stoppelfeld. Ich halte das für sehr gefährlich. Frau Bistrop verkehrt in Kreisen, die nicht dem Niveau ihres Vermögens entsprechen. Gefälle dieser Art rufen gefährliche Elemente auf den Plan.
2: Erpressung? Entführung?
6: Ich denke da eher an Mord.
2: Sehen Sie, Herr Dr. Bittens, genau deshalb habe ich aus meinem familiären Umfeld fachliche Verstärkung geholt. Wir wollen doch beide nicht, dass Annette etwas zustößt, oder?
6: Fachliche Verstärkung?
2: Die Sicherheitslücke wird binnen kurzem geschlossen sein.
6: Da fällt mir aber ein Stein vom Herzen.
2: Das glaube ich Ihnen, Herr Dr. Bittens. Sie müssen sich keine Sorgen mehr um Ihren Job machen. Und das ist doch Ihre wahre Sorge, oder?
6: Sorgen wir uns nicht alle in diesen Zeiten.
7: Hey!
8: Kannst du mal zumachen? Au, pass doch auf.
7: Entschuldige.
8: Und was denkst du?
7: Ja, Pauli müsste vorne mir tun.
8: Nein, ich meine noch Hannes Rückenproblem. Meinst du, die ist wirklich so blöd, auf einen amtsbekannten Heiratsschwindler reinzufallen?
7: Das weiß ich doch nicht.
8: Jedenfalls ist sie ganz schön auf deine sexy Stimme abgefahren.
7: Eifersüchtig? Wir können gerne hierbleiben.
8: Nee. Ich habe Hannes noch nie beim Arbeiten erlebt. Und außerdem würde mich interessieren, was sie sonst noch so sexy an dir findet. Jetzt komm.
2: Annette ist der lebende Beweis dafür, dass Geld nicht stinkt. Sonst müsste man ihretwegen den ganzen Harz evakuieren.
4: Ja, jetzt geht ihr die Muffe.
8: Wegen des vielen Geldes?
2: Je größer die Räder sind, an denen man dreht.
4: Jetzt druck's nicht rum. Du hast Schiss, weil dein Arbeitskollege sich umgebracht hat.
2: Oder nicht dir selbst. Vielleicht läuft hier ein Serienmörder herum, der unseren Berufsstand dezimiert.
4: Vielleicht ist es ja auch eine Mörderin.
0: Was hat das hier mit der Stiftung zu tun, Dr. Bittens?
6: Ein Schnäppchen, Frau Bistrop. Ostafrika wird der nächste Emerging Market sein. Wenn wir da jetzt auf den Zug springen, dann wird die Dividende...
0: Wir springen auf gar keinen Zug, solange die Gleise noch marode sind. Und bitte merken Sie sich, endlich mein Projekt hier im Harz hat absoluten Vorrang.
6: Natürlich. Es beruhigt mich übrigens zu hören, dass Sie sich nun doch der Sicherheitsfrage stellen.
0: Wie? Welcher Sicherheitsfrage?
6: Na, Herr Bongartz sagte zu mir...
0: Was bitte hat Herr Bongartz mit der Sicherheitsfrage zu tun?
6: Er deutete mir gegenüber an, dass Sie bereit wären, über Personenschutz nachzudenken.
0: Davon weiß ich nichts. Alles, was ich weiß, und das dürfen auch Sie sich merken, sollte mein Geld mir meine Freiheit nehmen, dann verschenke ich es lieber. Also, schönen Abend, gute Fahrt und

0: Wirst du nicht langsam zu alt dazu?
1: Du, ich bin nicht Beamter, so wie du. Ich habe keine Pensionsansprüche generiert.
2: Ruhetag.
1: Ach Gott, das habe ich ganz vergessen. So, es ist leider zu.
2: Na wunderbar. Mir hängt dieser arrogante Laden sowieso zum Hals raus. Lust auf The Real Thing?
3: Du bist ein Tier, Anne.
2: Kommen Sie mal mit raus? Hannes hat gesagt, Sie sind Polizist?
0: Ich war Polizist, ja. Bei der Kripo Hamburg.
2: Pete, ich kenne mich in Deutschland nicht so aus. Muss ich Angst haben?
0: Vor Hannes? Ach,
2: doch nicht vor Hannes.
0: Sie wissen, was er beruflich macht?
2: Ja, ich weiß alles über ihn. Und ich mag ihn trotzdem. Wollen Sie wissen, warum?
0: Ja.
2: Er hat mir klargemacht, dass Männer der amüsanteste Luxus sein können, den die Natur sich leistet. Simon, mein verstorbener Mann, hat bei meinem Vater gearbeitet und lebte nur in seiner digitalen Welt. Auch wenn sie alle Nullen und Einsen zusammenzählen. Sechs kam dabei nicht raus.
0: 3-3.
2: Bitte?
0: Ja, SMS von meinem Schlagzeuger. Oh.
1: Worüber reden die denn nur?
2: Über dich natürlich. Sag mal, woher hat Annette nicht das ganze Geld? Na,
1: ihre Eltern sind als Hippies nach Amerika gegangen und dort in einem Tal namens Silicon Valley hängen geblieben. Ihr Vater lernte jemanden kennen, einen Mann, der schraubte in seiner Garage Computer zusammen. Er half ihm, wurde später einer der größten Aktionäre dieser Garagenklitsche.
2: Und gibt's die Firma immer noch? Pete, könnten Sie sich vorstellen, herauszufinden, ob Benedikt, also Kurt Mattner, wirklich Selbstmord begangen hat?
0: Das ist Sache der Polizei.
2: Ach, die tut doch sowieso nichts. Ein Mord schadet dem Tourismus, ein Selbstmord nicht.
0: Haben Sie Hannes vorgeschickt, um mich hierher zu locken?
2: Nein, ich habe einfach noch große Pläne hier. Aber ich habe in letzter Zeit ein ziemlich komisches Gefühl.
0: Bei uns in einem Deich gibt es einen Spruch. Bis zu einer gewissen Höhe gehört dir das Geld. Ab einer gewissen Höhe gehörst du dem Geld.
1: Wenn es sich nur um nächtliches Sightseeing handelt, dann könnten wir uns doch anschließen.
2: Nein, wir gehen ins Hotel. Morgen ist ein ganz besonderer Tag. Was steht denn an? Lasst euch überraschen. Was gibt's?
0: Elfmeterschießen!

0: Was ist das?
1: Zur Hölle gefahren ist der Bock. Ihm folgt die Hex jetzt über Stein und Stock.

0: Das mit der Strohhexe, das war kein schlechter Scherz. Das war eine handfeste Morddrohung, Hannes.
1: Und wenn sie das selbst inszeniert hat, um mich zu prüfen?
0: Ja, du bist doch der Frauenversteher.
1: Frauenversteher gibt es ebenso wenig wie das perfekte Verbrechen. Sigmund Freuds letzte Worte waren: Was will das Weib?
0: Da hast du gar keine Fragen. Tödlich.

0: Was tauchen die denn da?
1: Hier direkt unter uns stand einmal ein Dorf, Schulenberg. Als der Stausee geflutet wurde, mussten alle Bewohner ihr Zuhause verlassen. Mein Vater war einer von ihnen. Er hat immer sehr darunter gelitten.
2: Das ist eine Kirchturmspitze. Ganz verschwommen. Ist ja unglaublich.
0: Aber Spitze. Und jetzt lassen Sie die ganzen Überreste von dem Dorf bergen?
1: Ja, ich hole das ganze Dorf aus dem Wasser und baue es woanders wieder auf.
3: Und dann zieht Ihr Vater wieder ein?
1: Mein Vater ist tot. In dem Dorf sollen Menschen leben, die nicht so viel Glück hatten wie mein Vater oder ich. Gescheiterte Erfinder, verarmte Künstler. Menschen mit Visionen und Fantasien, die die Welt nicht haben will oder braucht. Sie halten mich für verrückt, oder? Döner statt Hummer, Harz statt Karibik, Hannes statt Brad Pitt.
0: Was soll daran verrückt sein, ne? Außer Harz und Hannes. Aber Döner ist in Ordnung. So, jetzt schön.
3: Überraschung!
0: Klasse.
1: Bob Dylan?
0: Nach dem Motto, wer zahlt, schafft an.
1: Peter, so viel Charakter können Sie gar nicht haben, wie ich Geld besitze.
0: Wenn ich singe, dann umsonst.
1: Wunderbar.
0: Das Geld können Sie ja Rüdiger geben, dem geht's nicht so gut. Der ist arbeitslos.
1: Das habe ich mir schon gedacht. Der Edelmann Piet und der Schuft Hannes. Waren Sie als Kinder auch schon so?
0: Ja, ich bin als Knirps mit der Büchse fürs Müttergenesungswerk rumgerast. Mein Bruder hat die Opferstöcke der Kirchenlehre gemacht.
2: Was redet ihr denn da? Kannst du verstehen, was Sie sagen?
3: Kein Wort.
4: Also ich auch nicht. Piet, jetzt komm mal. Green Green Grass of Home?
5: Bob Dylan, Knocking.

0: Nicht schlecht.
1: Hey, man, I feel like I'm knocking on heaven's door.
2: Entschuldigung.
3: Kleine Pause.
4: Ich, ja?
2: Gerne.
0: Junge, die hat das aber drauf, wa?
4: Findest du?
0: Eifersüchtig oder was?
5: Du, ich geh doch auch nicht zu dir aufs Revier und nehme den Fall weg.
0: Oh.
1: Piet, kann ich Sie kurz sprechen?
3: Ja, jetzt geh schon.
5: Ja, du hast es dir verdient, bitte.
0: Ist mir doch egal. Was ist los, Annette?
1: Piet, ich möchte Sie als meinen Bodyguard engagieren. Sagen Sie mir, was Sie verlangen und ich zahle es.
0: Wer hat Sie gerade angerufen?
1: Keine Ahnung. Die Nummer ist unterdrückt. Er weiß, dass ich hier bin. Er weiß immer, wo ich gerade bin.
0: Haben Sie die Stimme erkannt?
1: Nein. Er benutzt einen Verzerrer.
0: Was hat er gesagt?
1: Er liest Märchen vor, immer die grausamsten Stellen. Und das pünktlich alle 2 Stunden. Piet, das ist mehr als lästig.
3: Was ist denn jetzt? Geht's jetzt weiter mit unserem Mini-Woodstock oder...
0: Paula, wir haben hier gerade andere Probleme. Annette braucht Hilfe.
3: Von dir.
1: Ich möchte, dass Piet mein Bodyguard wird.
3: Wie hätten Sie ihn denn gern? Als Kevin Costner oder als Clint Eastwood?
0: Paula!
3: Ah, schon gut. I feel like I'm knocking on heaven's door. Ich hab schon verstanden. Da bekommt das Wort Bodyguard gleich eine ganz andere Bedeutung, ne?
0: Paula, was soll denn das jetzt? Entschuldigung. Paula!
4: Paula!
5: Bitte? Ich will nach Saint-Tropez.
1: Hannes, stimmt es, dass du früher Opferstöcke geplündert hast?
4: Hey!
6: Oh! Einer geht noch rein.
7: Ausnahmsweise.
0: Danke.
7: Bitte.

0: verstehe das nicht. Eifersüchtig wie bei der ersten Schulhofliebe. Das war alles komplett harmlos.
1: Einer Frau wie dir wird dir eben Harmloses nicht zugestanden. Jemand wie du verbreitet von Anfang an eine Aura der erotischen Selbstsicherheit.
0: Hannes, bitte, ja? Schwall mich einfach mal 10 Minuten nicht voll. Ist das möglich? 10 Minuten.

0: Chapeau, chapeau. Wo ist der Trickmeister?
1: Sag mal, was hast du denen denn gesagt?
2: Naja, dass da kein Trick dabei ist, ne? Sondern entweder man hat es oder man hat es nicht.
0: Richtig.
2: Ja. Dann hat er mich noch gefragt, was glauben Sie, habe ich es?
1: Ja, und?
2: Ja, wie gesagt, ich habe keine Ahnung, das müssen Sie ausprobieren.
1: Wie kann man nur so zickig sein?
2: Sie, der war doch gar nicht zickig.
1: Nein, aber ich. Eifersüchtig wie so ein durchgeknallter Teenie aus der Daily Soap.
2: Ja, na, ich bin das ja nicht so. Also, ich hätte auch nichts dagegen, wenn du dich mit deinem Easy Rider aus Aachen noch mal treffen würdest.
1: Aha. Und was möchte der Bodyguard von Annette denn wissen?
2: Es geht doch nicht um mich, es geht um Hannes. Wenn sich herausstellt, dass der Selbstmord von seinem Kollegen ein Mord war, dann ist er auch gefährdet.
1: Okay.
2: Für meinen Bruder machst du ja wirklich alles, ne?
1: Pete.

0: Was glotzen Sie denn so blöd?
1: Wer? Ich?
0: Ja, wer denn sonst?
1: Also, haben Sie gesehen, dass ich die Dame irgendwie...
0: Na, jetzt bist du natürlich stumm, klar.
2: Du hattest mich gebeten, 10 Minuten zu schweigen. Und die sind erst in 4 Minuten vorüber.
0: Aber du musst doch mitbekommen haben, wie blöde der mich anglotzt. Glotzen Sie mich noch mal an? Na los. Ja, bitte, guck dir das an.
2: Tatsächlich.
0: Das ist doch nicht normal.
2: Das ist ja unmöglich. Glotzen Sie eigentlich immer so?
1: Ich hab's also nicht, oder wie?
2: Ich weiß nicht, was Sie nicht haben, Herr...
1: Rossmeißel. Freddy.
2: Herr Rossmeißel, ich kann Ihnen aber versichern, Sie haben es definitiv nicht.
3: Beim Preppen?
4: Ja, du hast mich beim Preppen aufgerissen. 2. Semester. Erinnerst du dich nicht mehr?
5: Ich dachte immer beim Gyn-Praktikum.
4: Nein, du warst am Pankreas und ich an der Arteria carotis. Also, du da und ich hier.
5: Ja.
4: Ach, ich mach mal das blöde Kinnband weg.
5: Nun, lass mal. Ach, egal.
4: Dann komme ich besser an die Halsschlagader. Ja, und dann war mir ganz schlecht. Das erste Mal an einer Leiche. Und du hast seelenruhig an deinem Pankreas rumgeschnibbelt. Und dann hast du mich angelächelt. Und ich ging mit zittriger Hand an die Halsschlagader. Und dann wurde mir immer schlechter. Und dann kam mir das Kantinessen hoch. Und ich machte so eine Art Rülpser. Und dann sagte sie...
5: Ja, ich erinnere mich. Und ich glaube, ich habe gesagt... Lass mich raten. Chili con carne.
4: Baby. Du hast gesagt, lass mich raten, Baby.
5: Ja, cool war ich schon immer. Prost.
4: Prost.
2: Sieht so aus, als hätten wir den ganzen Abend für uns allein.
0: Tut mir leid, Hannes, heute nicht. Ich muss noch etwas regeln, was schon längst hätte geregelt werden müssen.
2: Gibt es einen anderen?
0: Dein Bruder ist es nicht.
2: Annette? Hat es etwas mit dieser Strohhexe zu tun?
0: Genau das werde ich herausfinden. Und morgen ist alles gut. Versprochen.
2: Okay.
0: Also, bis morgen, übermorgen, überübermorgen und. Ciao.
2: Ciao.
4: Eindeutiger Befund, Pete. Der Mann wurde erwürgt.
6: Bist du sicher?
4: Ja, ich hab die Einblutung am Hals gesehen. Irrtum ausgeschlossen.
6: Hier, für alle Fälle. Und hast du das deinem Doktor gesagt?
4: Natürlich nicht. Schlafende Hunde soll man schlafen lassen. Kenne ich doch aus jedem Krimi. Hm.
6: Danke, Paula. Und sonst?
4: Alles gut. 2 Flaschen Chardonnay. Sonst war nichts. Kannst mir glauben.
6: Muss ich, ja.
4: Musst du.

0: Was spinnst du? Willst du eine Sturzgeburt einleiten, Edu?
1: Wir sind nicht auf Kaffeefahrt, Frau Kommissarin.
0: Die Leiche ist schon tot, da macht es nichts, wenn wir 5 Minuten später kommen.
1: Ich sag mal, das ist das Wesen einer Leiche, dass sie tot ist.
0: Ein Mordfall im Bereich der Kripo Clausthal-Zellerfeld. Wie lange haben wir das nicht mehr gehabt?

0: So lang bin ich noch nicht im Laden.
1: 8, 9 Jahre ist das her. Alle 9 Jahre ein Mord. Stell dir das mal vor. Als Mordkommission kommst du in diesem Kauf doch völlig aus der Übung. Die 5 Ws der Ermittlung.
2: Es tut mir leid. Frau Bistrop meldet sich nicht.
3: Können Sie checken, ob mein Bruder im Hotel ist?
2: Oh, ich denke nicht. Sein Wagen ist jedenfalls nicht da. Er hätte sonst den Schlüssel abgegeben.
1: Und was meint die Spusi?
0: Selbstmord ausgeschlossen. Wer sich von da oben runterstürzt, landet unweigerlich in den Netzen.
1: Na, das ist ja schon mal was. Dann lass uns jetzt mal die 5 Ws abarbeiten. Wer?
0: Das Opfer heißt Annette Bistrop. Man hat ihren Führerschein gefunden, einen amerikanischen.
1: Wir werden international.
0: Die kenne ich. Die hat den Selbstmörder identifiziert.
1: Selbstmord ist nicht mein Ressort. Das nächste W. Was?
0: Vorbehaltlich dem PB.
1: PB?
0: Pathologischer Befund. Tod durch Fehlung in die Herzgegend.
1: Wann?
0: Der Starre nach zu urteilen, sagt die Spusi, heute Nacht zwischen 1 und 3.
1: Wo?
0: Ja. Fundort ist nicht Tatort, das sieht doch jeder.
1: Das waren doch jetzt alle Ws, oder?
0: Nein, bis auf das wichtigste W. Warum? Man hat auch das Handy des Opfers sichergestellt. Die darauf gespeicherten Bilder könnten von Interesse sein. Ich sag mal, den da kenne ich auch. Der war dabei.
1: Dabei.
0: In der Pathologie, bei der Identifizierung.
1: Ihr Freund?
0: Im Telefonspeicher wurde nur eine Nummer gefunden, die aber gleich mehrfach.
4: Hallo? Hey!
5: Na, morgen.
3: Wieso schläfst du nicht im Hotel?
5: Ich habe jemanden kennengelernt. Warum rufst du denn nicht vorher an?
3: Wie soll ich dich denn anrufen, wenn du dein Handy ausschaltest?
5: Ach so, ja, das hatte ich auf lautlos gestellt. So, hier geht's auch schon wieder los. Hallo? Ja? Kripo Klaus-Tarzellerfeld? Hannes Bongard? Ja. Annette Bistrop kenne ich, ja? Was ist mit dir? Was? Ja, natürlich komme ich. Ja, in einer Stunde. Ja. Annette ist ermordet worden. Man hat sie gefunden am Fuß der Staumauer.
3: Der Selbstmord von Mattner war eindeutig Mord. Und jetzt, Annette. Ich wollte sie gestern Abend noch warnen. Hier läuft ein durchgeknallter Mörder rum. Was will die Kripo von dir?
5: Ich soll sie identifizieren.
3: So, ich koche dir jetzt einen Kaffee und dann putze dir die Zähne und dann fahre ich dir zur Kripo, okay? Mhm.
6: Ja, genau. Das ist die Frau.
1: Sind Sie sicher, Herr Rossmeißel?
6: Absolut. Die Dame fuhr ich gestern ins Tal, da hat sich aber sowas von gestritten mit ihrem Mann.
1: Ihr Mann?
6: Ja, wer denn sonst? Das Kabinenführer. Da kommt man mit vielen Leuten in Kontakt. Das schärft Blick und Urteil. So wie die beiden sich gestritten haben. Da streitet man sich nur, wenn man sich in jahrelanger Ehe aneinander blank gescheuert hat.
1: Sind Sie verheiratet, Herr Rossmeißel?
6: Noch nicht.
1: Herr Rossmeißel, schauen Sie mal. Ist das der Mann?
6: Genau, das ist Ihr Mann, ja. Tja, Totschlag im Affekt. Da kommt er dann mit 8 Jahren davon und hat dann noch eine Menge ruhiger Jahre vor sich.
1: Also, soweit wir wissen, war Frau Bistrop verwitwet.
6: Da müssen wir mal genau nachgucken. Freddy Rossmeißel irrt sich nicht. Das ist nicht traurig.
1: Was meinen Sie jetzt?
6: Na, da sind wir zwei Hübschen hier in der schönen Natur und müssen über eine Leiche reden.
1: Worüber sollten wir denn sonst reden, Herr Rossmeißel?
6: Freddy.
1: Hm? Herr Rossmeißel, was glotzen Sie denn so?
6: Glotzt doch gar nicht.

0: Ja, das ist Annette Bistrop.
1: Danke, Herr Dr. Blechschmidt.
2: Dr. Blechschmidt, so viel Zeit muss sein.
1: Wann kann ich mit Ihrem Obduktionsbericht rechnen?
2: Ich denke, morgen Nachmittag.
1: Das dauert mir zu lange, Herr Dr. Blechschmidt. Ich brauche die genaue Todesursache bis spätestens heute Abend.
2: Entschuldigung, ich bin Pathologe und kein Gerichtsmediziner. Ich muss mich in die Materie auch wieder neu einarbeiten, nicht?
1: Ja, glauben Sie, ich nicht. Notfalls machen Sie Überstunden. So viel Zeit muss sein. Kommen Sie?
0: Kann ich jetzt gehen?
1: Noch nicht, Herr Bongertz.

0: So. Hey, bitte.
1: Darf ich Ihrem Verhalten denn entnehmen, dass Sie mich als Hauptbeschuldigten führen?
2: Frau Bistrop, eine sehr wohlhabende Frau, ist ermordet worden. Und Sie haben gestern ausweislich der Bilder auf dem Handy der Ermordeten den Tag mit ihr verbracht. Meine Tasche, danke. Und dann das hier.
0: Was ist das?
2: Ihr Vorstrafenregister, Herr Bongertz. Wir sind in unserer Kriminaldatei so richtig fündig geworden.
0: Aha, Lana Grosser, Mano, 2 im Lim, 1 im Reel, mit Nadel Nummer 5.
2: Das ist eine Strickanleitung. Hier, Juni 2003. 8 Monate auf Bewährung wegen Hochstapelei. Bongertz hat sich als schwedischer Honorarkonsul ausgegeben.
0: Ja, das war Deborah in Pforzheim.
2: Nee, hier steht Traben-Trarbach.
0: Aha, ja gut, dann Alida.
2: Mai 2008, Baden-Baden. 6 Monate ohne Bewährung wegen Vortäuschung einer Heiratsabsicht zur Erlangung eines Darlehens.
0: Ich versuchte, eine Privatinsolvenz abzuwenden, aber Charlotte spielte da nicht mit.
2: Stört es Sie, wenn ich...
0: Nein, überhaupt nicht, im Gegenteil.
2: Das beruhigt die Nerven. Und der kleine Strampelmann wird sich über das Höschen freuen.
0: Wie soll denn das Kerlchen mal heißen?
2: Mieczyslaw. Nach seinem Großvater.
0: Mieczyslaw. Dann muss er sich wirklich warm anziehen.
2: Herr Bongertz, Sie sind ein gerichtsnotorischer Heiratsschwindler und Hochstapler.
0: Erstens ist Letzteres eine Folge des Ersteren. Und zweitens bezeichnen Sie mich bitte als eine Beglückungskoryphäe. Bitte?
2: Ich darf doch.
0: Ach, ja, gut, bitte.
2: Fahren Sie fort.
0: Nee, wenn Sie, ich arbeite am lebenden Objekt, wohingegen etwa Erbschleicher erst nach dem Tod ihrer Opfer an die Beute kommen. Diesen können Sie oft nicht erwarten und führen ihn deshalb, ihn den Tod, vorzeitig herbei. Was man Ihnen allerdings häufig nachweisen kann, so kommt es, dass die meisten Erbschleicher durch eine empfindliche Bestrafung nicht in den Genuss der Beute kommen.
2: Sie hingegen handeln nach der Devise, die Kuh, die man melkt, schlachtet man nicht.
0: In Bezug auf die jüngst Verblichene ein äußerst geschmackloser Vergleich.
2: Stramm halten.
0: Bitte nehmen Sie den zurück.
2: Gut.
0: Ansonsten sachlich natürlich richtig. Fahnden Sie nach dem Mann, der Kurt Mattner umgebracht hat?
2: Das war ein klassischer Selbstmord.
0: Irrtum. Das ist der gleiche Mann, der Annette diese Strohhexe geschenkt hat.
2: Laut der Hoteldirektion, die die Besorgung dieser Strohhexe vorgenommen hat, waren Sie der Besteller.
0: Das stimmt nicht.
2: Die Bestellung wurde nachweislich von Ihrem Zimmertelefon aus getätigt.
0: Dann finden Sie den Mann, der sich in mein Zimmer geschlichen hat, und Sie haben den Mörder.
2: Hören Sie, Herr Bongertz, in meinem Zustand habe ich das mit dem Ermitteln in alle Richtungen nicht mehr so. Momentan sind Sie mein Mann. Es sei denn, Sie können mir ein wasserdichtes Alibi beibringen.
0: Alibi habe ich. Kriegen Sie nicht. Diskretion?
2: Hauptwachtmeister Edu Furcht, Hannes Bongertz.
3: Wir kennen uns bereits. Außerdem der Mann auf dem Handy.
0: Aber nicht der Mörder. Glauben Sie mir das?
3: Ich sag mal, glauben tut die Polizei gar nichts.
2: Neue Erkenntnisse, Edu?
3: Ja. Ich habe mit dem Wirt des Kästerhauses gesprochen, mit dem Sie ja gestern zusammen aufgetreten sind.
0: Ja.
3: Dieser Wirt hat nachts zur vermuteten Tatzeit ein kleines Feuer im Wald gesehen. An der besagten Stelle, in der Nähe der Fundstelle der Leiche, fand die Spusi verkohlte Stoffreste wie diese hier. Das ist doch die Schutzhülle von ihrer Bassgeige.
0: Wie kommen Sie denn darauf?
3: Weil wir das hier in der Nähe gefunden haben.
0: Ja, das sind meine Stützräder.
3: Eben, Herr Bongertz. Sie haben die Leiche der Frau Bistrop in die Schutzhülle der Bassgeige gepackt und sie dann auf den Stützrädern zur Staumauer gefahren, um sich ihrer dort zu entledigen.
0: Aber warum sollte ich denn sowas tun?
2: Solche Fragen stellen eigentlich wir. Sie sind für die Antworten zuständig. Und die können Sie jetzt dem Haftrichter geben. Kommen Sie mit. Das Amtsgericht. Wir in Clausthal-Zellerfeld leben das Prinzip der kurzen Wege.
3: Das Gebäude wurde erst vor wenigen Jahren restauriert.
0: Nicht gleich alles ausplaudern, Herr Hauptwachtmeister. Ich kann doch die Stadtführung anschließend machen.
3: Ich sag mal, wer weiß, ob es dazu noch kommt. Alan.
4: Nein, das gibt's doch gar nicht. Hannes, was machst du denn hier?
0: Wie bitte?
4: Ja, kennst du mich nicht mehr? Ich bin's doch, die Hannelore, hier. Das Hannelöchen Zuckeröhrchen. Bad Kreuznach. Ist Jahre her.
0: Dr. Hannelore Martenstein, Rechtsanwältin. Frau Dr. Martenstein, es tut mir leid, aber...
4: Jetzt sag bloß, du bist wegen des Mordfalls Bistrop hier.
2: Würden Sie uns jetzt bitte gehen lassen, Herr Bongertz hat einen Gerichtstermin.
4: Haftrichter, sag bloß, du wirst dem Haftrichter vorgeführt.
5: Frau Dr. Martenstein, bitte.
4: Haben die was gegen dich in der Hand? Na, natürlich nicht. Aber du bist einschlägig vorbestraft. Was sagt dein Anwalt?
0: Das alles ist ein Missverständnis.
4: Sag bloß, du hast noch keine anwaltliche Vertretung. Du gehst zu einem Haftprüfungstermin ohne anwaltliche Vertretung.
2: Sie sehen doch, dass wir in Eile sind.
4: Jetzt lassen Sie mich bitte einen Moment mit meinem Mandanten.
0: Ich bin nicht Ihr Mandant.
4: Wetten das doch. Eine Minute, okay? Wenn du da jetzt von Furcht und Adel eskortiert beim Haftrichter auftauchst.
0: Eskortiert von wem?
4: Na, er heißt Furcht, Edo Furcht und sie, Imogen von Wrede, Furcht und Adel eben. Die sorgen erstmal dafür, dass man dich wegsperrt. Und der Knast hier im Harz, der stammt noch aus der Zeit der Hexenverfolgung. Das kannst du mir glauben.
0: Was kann ich denn da tun, Frau Dr. Martenstein?
4: Ich vergesse jetzt mal dein schlechtes Gedächtnis und mach dir folgenden Vorschlag. Wenn ich dich beim Haftrichter freikriege, dann habe ich das Mandat. Wenn nicht, dann entscheidest du, wie es weitergeht.
0: Danke, Hannelore.
4: Und ab jetzt, Herr Bongertz, kein vertrautes Duzen mehr in der Öffentlichkeit. Wir sind hier nicht in Bad Kreuznach. So, jetzt können wir. Und damit das klar ist, ich werde Antrag auf Haftverschonung stellen, denn ganz offensichtlich haben Sie vergessen, meinen Mandanten über seine Rechte aufzuklären.
6: Ja, nimmt näher ab. Vielleicht haben Sie ihm das Handy ja schon weggenommen.
7: Wieso denn? Der ist doch unschuldig.
6: Mein Bruder ist seit seiner Geburt verdächtig.
7: Ach, guck mal, da ist er ja.
0: Darf ich vorstellen? Mein Bruder Pitt, unsere Paula, meine Anwältin, Frau Dr. Martenstein.
6: Tag.
7: Tag.
6: Hannes, du sollst eine Leiche identifizieren. Wofür brauchst du dann Rechtsbeistand?
4: Herr Bongertz wird inzwischen als Beschuldigter geführt.
0: Wir wollten mich sogar da behalten. Wäre ich Frau Dr. Martenstein nicht begegnet, dann...
4: Ich konnte Haftverschonung erreichen, aber nur unter Auflagen. Kleines Momentchen mal noch. Ihr Alibi, Herr Bongertz. Sie sagten doch, Sie hätten ein Alibi.
0: Isa, die Frau des Landgerichtspräsidenten von Hannover.
4: Aber vertrauen Sie mir, da fällt mir schon was ein. Ich bin mit ihr befreundet. Also, wenn es Probleme gibt, rufen Sie mich an. Ich bin immer für Sie da. Hm? Ciao, Hannes.
0: Ciao.
6: Hannes. Die hat Hannes zu dir gesagt.
0: Ich soll sie mal angebaggert haben vor 10 Jahren in Bad Kreuznach, aber ich kann mich daran überhaupt nicht erinnern. Hannelöhrchen, Zuckeröhrchen, da funkt nichts.
6: Hast du denn kein Tagebuch geführt?
0: Ja, die alten Tagebücher habe ich versteckt, aber ich weiß nicht mehr.

0: Ja, wo?
1: Ach Mensch, da droht der forensischen Sexualforschung aber wichtiges Material flöten zu gehen.
0: Was machen die denn hier?
2: Sagen Sie, Herr Schmidt, ist die Polizei etwa...
3: Sie ist. Darf ich Sie um Ihren Zimmerschlüssel bitten?
2: Wozu?
3: Ich darf Sie nicht mehr in Ihre Suite lassen. Die Dame und der Herr kamen mit einem Durchsuchungsbeschluss, danke.
2: Dann brauche ich ein neues Zimmer.
3: Ja, gern. Wenn ich Sie um Ihre Kreditkarte bitten dürfte?
2: Kreditkarte, ja. Moment, was schleppen Sie denn da weg?
4: Konfisziertes Beweismaterial.
2: Was soll das beweisen?
5: Dieser Teleskopstock zum Beispiel, gehört der Ihnen?
2: Möglich.
4: Und wo ist der zweite?
2: Was soll das?
5: Ich sag mal, der zweite ist die Mordwaffe.
6: Du, nur mal langsam hier mit den Schnellschüssen, ne?
5: Wer ist das denn?
2: Mein Bruder, ein Ex-Kollege von Ihnen aus Hamburg.
4: Wo haben Sie die Tasche her?
1: Ist sie jetzt auch verdächtig?
4: Nee, die gefällt mir.
1: Hab ich zum Geburtstag gekriegt. Mhm.
4: Wo gibt's die denn?
6: Müssen Sie Hannes fragen, der hat die besorgt.
1: Was? Du hast mein Geburtstagsgeschenk von deinem Bruder besorgen lassen?
6: Was haben Sie gegen meinen Halbbruder eigentlich in der Hand?
1: Er hat für die Tatzeit kein Alibi.
7: Außerdem haben wir einen Zeugen, der den Verdächtigen mit dem späteren Opfer in einem heftigen Streit erlebt hat.
6: Dann nehmen Sie ihn noch mit.
7: Verdunklungsgefahr liegt nicht mehr vor.
6: Fluchtgefahr?
5: Wenn er jetzt abhaut, dann ist das ein Schuldeingeständnis. Und angefangen haben wir bisher noch jeden.
8: Außerdem ist unser Dienstwagen voll.
7: Wir holen Ihren Bruder heute Abend, wenn das Gutachten, das Pathologische von Dr. Blechschmidt da ist. Das macht beim Haftrichter immer Eindruck.
5: Ich sag mal, vornehmen würde ich mir an Ihrer Stelle nichts mehr für heute Abend, Herr Bongartz.
6: Gib doch einfach dein Alibi zur Tatzeit an, dann ist der Keks gegessen.
2: An Isa ist meine Anwältin dran. Frau Dr. Markenstein ist mit ihr befreundet.
6: Wer ist denn Isa?
2: Mein Alibi. Bei der war ich die Nacht.
6: Ja, dann soll die das bezeugen.
2: Die bezeugt nichts. Das ist die Ehefrau des Landgerichtspräsidenten von Hannover.
1: Dann müssen wir den Doppelmörder finden.
2: Ist heute Abend nicht zu schaffen.
1: Wenn sich das mit dem Gutachten bei Tore hinauszögert, dann hätten wir doch ein bisschen Luft, richtig? Hallo, Tore. Wie wär's denn mit Natur noch heute?
2: Sag mal, du willst sie doch nicht mit diesem...
6: Was ist denn die Alternative?
1: In einer Stunde.
6: Du gehst heute Abend in den Knast.
1: Bis dann.
6: Bei deinen Vorstrafen bleibst du ganz schön lange da drin.
1: Tore kommt in einer halben Stunde und dann biken wir durch die Gegend für den Rest des Tages. Das Gutachten kann warten. Ja, ich gebe mich schon mal umziehen, ne?
2: Sag mal, für wen macht sie das? Für dich? Für mich?
6: Ist doch klar.
2: Ja. Glaubst du wirklich, einer meiner Kollegen ist der Täter?
6: Na ja, auf jeden Fall versucht er es dir in die Schuhe zu schieben. Wie viele deiner Zunft arbeiten denn hier in der Gegend?
2: Na, ich schätze mal so 8.
6: Die wollen doch alle, dass der Mörder gefasst wird.
2: Ja klar, Mord ist schlecht fürs Geschäft. Die Ladies, die sind scheu, ebenso wie ihr Kapital.
6: Und wenn wir nun streuen, dass die Kripo in einschlägigen Kreisen ermittelt?
2: Dann beäugen sich die Kollegen gegenseitig wie die Luchse.
6: Und wo?
2: Na ja, in den entsprechenden Etablissements. Im Tanzcafé, in den Bars, im Casino. Also, wer heute Abend nicht auftaucht, der macht sich höchst verdächtig.
6: Das heißt also, wenn einer deiner Kollegen der Täter wäre, muss er heute Abend auftauchen?
2: Ja, auf jeden Fall, sonst ist er erledigt.
6: Wunderbar, dann pflücke ich ihn ab.
2: Du? Nein, das ist doch Quatsch.
6: Wieso denn? Du hast doch zu mir gesagt, Beglückungskoryphäe ist ein Beruf wie jeder andere, den kann man lernen.
2: Ja, aber mein Beruf erfordert Begabung und Begeisterung.
6: Was machst du mit den beiden, wenn du im Knast sitzt?
2: Jetzt guck dir das an. Was macht denn der noch hier? Nein. Pass auf, jetzt kannst du was lernen. Die Cappuccino-Nummer, Lektion 1.
6: Die Cappuccino-Nummer?
2: Ja, die Dame da, die ist es. Nie gewartet, bis sie die Tasse hebt und dann... Auf den Punkt, bravo. Jetzt packt ihr die Geige aus. Um Gottes Willen, gnädige Frau, ich bin aber auch ein
9: Tölpe. Aber ich komme natürlich für die Reinigung auf. Darf ich Ihnen meine Karte geben? Ich wohne im Palace.
2: Würde mich freuen, wenn ich Sie dort zu einem nicht verschütteten Cappuccino einladen dürfte.
9: Oder auf ein Gläschen Champagner. Der hinterlässt keine Flecken.
6: Was war das jetzt?
2: Bei der einen kannst du den Fleck trocken reiben, bei der anderen nicht.

0: In meinem Beruf gibt es ja praktisch keine technischen Hilfsmittel. Das beste Arbeitsgerät ist deswegen der richtige Blick.
1: So?
0: Ja, das ist ein Einzelhandelskaufmann auf Abwägen. Damit kannst du vielleicht im Drogeriemarkt arbeiten. Gut, ich zeig's dir.
2: Hier?
0: Ja, hier. In der Disco kann es jeder. Komm. Lektion 2. Du zwinkerst nicht, du blinzelst nicht. Wenn dich eine Frau anschaut, dann hältst du den Blick stand. Du gibst ihr den Glauben, dass sie durch deine Augen direkt in deine Seele schauen kann.
2: Und dieser Anblick beglückt?
0: Ja, bei mir ja, bei dir weiß ich es nicht. Im Blickkontakt gibt es ein kurzes Glücksfenster.
2: Glücksfenster?
0: Ja, wenn es noch zu ist und du bist zu früh, dann giltst du als Eindringling. Kommst du zu spät und das Fenster ist schon wieder geschlossen, dann giltst du als Schlaffi.
2: Ja, aber wie sehe ich denn, ob dieses Glücksfenster auf oder zu ist?
0: An dem Blitzen in den Augen der Frau. Das ist ganz unterschiedlich, ganz individuell, so wie ein Fingerabdruck. Du, jetzt versuchen wir es mal. Die da kommt. Ja? Blick, standhalten, aushalten. Ja, da ist es. Da war es, das Blitzen. Hast du es gemerkt?
2: Nee.
0: Du musst deine Augen schulen. Blick zu Boden. So ist gut. Jetzt. Die da kommt. Ja, da ist das Blitzen. Bravo.
3: Hallo, Hannes?
4: Hallo, Doris?
3: Dorothea.
4: Ja, klar. Sag ich doch. Entschuldige.
3: Hallo?
2: Moin, moin.
4: Na, das war ja schon ein Anfang.
0: Die große Bühne ist das Casino. Da spielt unsere Zielgruppe einsame Damen mit viel Geld. Die Verführung am Roulette ist sozusagen die Königsdisziplin. Wenn der Mörder heute Nacht unterwegs ist, dann kommt er früher oder später ins Casino. Setz dich. Lektion 3.
5: Gegenüber der Dame, nicht?
0: Nein, neben der Dame.
5: Ah, nee.
0: Am Roulette-Tisch wird immer neben der Dame gearbeitet. Ein Blickkontakt wäre hier nur störend. Ja. Die Verführung läuft allein über das Spiel.
2: Und was setze ich oder welches System?
0: Kein System. Frauen fliegen nicht auf Systemspieler. Du setzt Zahlen, die du vorher emotional aufgeladen hast. Das verstehen die Frauen. Mhm. Und wenn sie etwas verstehen, lieben sie es auch.
2: Ihr Alter.
0: Bist verrückt? Die Roulette-Zahlen, die gehen nur bis 36, da kann ich ja gleich aufstehen und nach Hause gehen. Nein, du fragst sie zum Beispiel, an welchem Tag haben sie Geburtstag? Am 19. Du setzt auf die 19. Die Zahl kommt natürlich nicht. Ja, was sagst du dann?
2: Pech gehabt.
0: Nein. Du sagst, die 19 bleibt meine Glückszahl, weil sie an diesem Tag geboren wurden. Und setzt die 27, weil die große Liebe deines Lebens so alt war, als sie beim Wandern in den Dolomiten abstürzte.
2: Das verführt doch nicht.
0: Und ob? Das umgibt dich mit einer geheimnisvollen Melancholie und reizt die Damen in dein tragisches Leben so etwas wie Glück zu bringen. Nein, das funktioniert 100%. Und dann gibt's ja noch den Lollipop.
2: Lollipop?
0: Der Lollipop, ja, das ist der absolute Kracher. Allerdings nur anzuwenden bei Damen, die über das gewisse Joie de Vivre verfügen. Du setzt auf die 3 so. Und sagst, 3 Frauen habe ich in meinem Leben gehabt. Der Croupier wirft die Kugel in den Kessel und während die Kugel noch rollt, schiebst du deinen Einsatz weiter auf die 4. Das macht die Dame neben dir schon stutzig. Und dann schüttelst du leicht mit dem Kopf so, als wäre dir noch etwas eingefallen und schiebst deinen Einsatz weiter auf die 5. Und dann kommt, wenn du Glück hast, wenn du großes Glück hast, der Lollipop.
2: Dann kommt der Lollipop.
0: Die Dame neben dir schaut dich zum ersten Mal direkt an. Und dann wird sie eigenhändig deinen Einsatz weiterschieben auf die 6. Rien ne va plus. Bingo. Lollipop.
2: Aha. Das nennst du Kunst. Weißt du, was das für mich ist?
0: Ja, sag's mir nicht. Nee. Ja?
6: Von Breda. Herr Bongartz?
0: Ja, bitte. Furcht und Adel. Mhm. Was gibt's denn?
7: Herr Bongartz, uns liegen neue Erkenntnisse vor, die es nötig machen, dass Sie uns noch einmal Rede und Antwort stehen.
6: Ja. Wann kommen Sie?
7: Na, Sie kommen.
0: Also in den Krimis, die ich gesehen habe,
4: Hier wird der Beschuldigte immer zu Hause abgeholt.
7: Wir sind hier nicht in einem Krimi, Herr Bongartz. Wir sind hier in Clausthal-Zellerfeld. Ja, Edu, was ist das denn? Na, Windel.
4: Hallo?
6: Die sind ja im Bündchen nicht dicht. Das weiß
7: doch jeder. Herr Bongartz, Sie müssen sich leider noch mal herbemühen. Momentan sind alle unsere Einsatzfahrzeuge im Einsatz.
4: Ja, wie der Name schon sagt. Also gut, ich komme.
1: Die bluffen nur. Habe ich früher auch gemacht.
4: Der blufft nicht. Piet, ich überlebe das nicht. Ich überlebe das nicht, wenn ich in den Baum muss. Du weißt, was die mit so hübschen Jungs wie mir machen.
1: Jetzt mach da nicht so ein Drama draus. Wir holen dich wieder raus, okay?
4: Wenn du ins Casino gehst, dann kümmere dich um diesen Frieder.
1: Dieser Cappuccino-Mann?
4: Ja, der hat ein Motiv.
1: Mach's gut. Wieso können Brüder nur so verschieden sein?
4: Ach, das war ja immer schon so, seit Kain und Abel. Außerdem sind wir Halbbrüder.

0: Na.
1: Und?
0: Das Gutachten wird erst morgen fertig. Dafür ist er aber auf was anderes ganz besonders stolz. Er hat nämlich herausgekriegt, dass der Selbstmörder gar kein Selbstmörder war.
1: Weil du ihm die Kinnbinde abgenommen hast.
0: Klar. Will er aber nicht zugeben.
1: Und hat er schon gemeldet?
0: Hat er.
1: Scheiße. Dann blöffen Sie doch nicht.
2: Herr Richter, wir erhöhen unseren Tatverdacht gegenüber dem Bongartz von hinreichend auf dringend.
3: Aufgrund des pathologischen Gutachtens?
4: Das liegt doch noch gar nicht vor.
5: Dafür haben wir andere Erkenntnisse gewonnen. Bei der Durchsuchung des Hotelzimmers des Bongartz haben wir diesen Walkingstock gefunden.
3: Und?
5: Der andere dazu passende lag in der Nähe des Fundortes der getöteten Frau Bistrop, mit dem Blut der Verstorbenen verunreinigt.
4: Das ist doch kein Beweisstück. Wie viele dieser Stöcke gibt es denn im Harz? 100.000? Eine Million?
6: Und warum hätte ich sie umbringen sollen? Ein Lustmord scheidet ja wohl aus.
2: Hier haben wir das Motiv.
7: Was ist das?
3: Mein letzter Wille. Hiermit vermache ich im Falle meines Ablebens mein gesamtes Vermögen unwiderruflich Herrn Hannes Bongartz, wohnhaft in der Rosentorstraße 18 in 38640 Goslar.
2: Bitte achten Sie auf das Datum, Herr Richter.
3: 27.08. Gestern.
7: Davon habe ich gar nichts gewusst.
4: Darf ich mal sehen?
2: Wir gehen davon aus, dass der Bongartz dieses Testament Frau Bistrop abgepresst und sie anschließend ermordet hat.
7: Das ist eine Lüge.
4: Nach meiner Einschätzung eine plumpe Fälschung.
2: Richtig. Eine Fälschung, die der Beschuldigte vorgenommen hat. Wir vermuten in dem Tresor der Ermordeten noch weiteres Beweismaterial, müssen aber erst die Rückkehr des Privatsekretärs Dr. Bittens aus der Schweiz abwarten, der die Schlüssel dazu hat.
3: Warum haben Sie dann diesen Termin beantragt, wenn doch nicht alle Beweismittel vorliegen?
2: Weil wir den Verdacht auf den Tatbestand des Doppelmords erweitern wollen.
3: Wie bitte?
2: Uns erreichte heute ein weiteres Gutachten des Pathologen mit dem Ergebnis, dass Kurt Mattner doch ermordet wurde.
7: Ach, das ist ja unerhört. Ich habe für die fragliche Zeit ein wasserdichtes Alibi.
3: Ja?
7: Ja. Ich war zu dieser Zeit mit Annette Bistrop zusammen.
3: Die das leider nicht mehr bestätigen kann.
7: Aber auch für die Zeit, als Annette zu Tode kam, habe ich doch ein Alibi.

0: Tja.
1: Ich bedauere, Herr Bongert, Sie haben keins.
0: Hannelore.
2: Ich hol dich da raus, das habe ich dir versprochen. Ja. Undercover, genau mache ich. Ja. Das mit den Blicken, das kannst du knicken. Hm? Aber diese Casino-Nummer, die könnte vielleicht klappen. Ja. Wie hieß sie noch? Dauerlutscher? Lollipop, ja. Jetzt reg dich ab. Morgen bist du draußen. Ende.
1: Jetzt mach hinne. Ich habe den Tisch für 8 reserviert.
2: Was hast du?
1: Rottmanns. Nur für uns beide.
2: Das geht nicht.
1: Wie, das geht nicht?
2: Ja, weil ich bin doch heute Abend undercover im Casino und misch mich da unter die Heiratsschwindler.
1: Du als Heiratsschwindler? Das glaubt doch keiner. Das kannst du doch gar nicht, fremde Frauen anmachen.
2: Das wirfst du mir vor?
1: Ja, dieses Angesülze war doch noch nie dein Ding.
2: Wenn ich will, ne, dann hab ich mehr Charme als Johannes Heesters.
1: Da spricht ein Blinder von der Farbe. Warum hat uns Hannes eigentlich in diesen blöden Harz gelockt?
2: Wieso uns? Dich? Du wolltest doch hierher.
1: Ich? Ich wollte mal ein paar Tage weg von hinterm Deich. Aber mit dir allein ist das ja nicht möglich. Für dich ist ja eine Wattwanderung schon eine Fernreise.
2: Ich finde Husum die schönste Stadt der Welt. Wo willst du denn jetzt hin?
1: Ich habe einen Tisch reserviert und ich habe Hunger. Hier. Für frischen Atem beim Küssen. Hat Johannes Hees das auch mal benutzt.
2: So, Rüdiger, wenn ich jetzt reingehe und Love Story mache, versuchst du mal in Annettes Suite reinzukommen.
3: Die ist amtlich versiegelt, aber für mich kein Problem.
2: Jetzt der Schlüssel. Sieh mal zu, dass du den Tresor da drin aufkriegst. Vielleicht sind da wichtige Dokumente drin. Und jetzt drück mir die Daumen.
3: Wenn ich einen Tresor knacken soll, kann ich keine Daumen drücken. Also, mach's gut. Übrigens, du siehst aus wie Onkel Ludger auf dem Innungsball.
2: Mach du mich mal noch nervös.
4: Ich hab dich hier noch nie gesehen. Wo arbeitest du normalerweise?
2: Danke. Ich bin so ein Inselhopper, ne? Male, Ibiza, Sylt.
4: Na, dann hopp mal auf deine Insel zurück. Das Revier ist abgesteckt.
2: Wieso? Ist doch gerade wieder was frei geworden.
4: Du meinst Kurt Mattner?
2: Nee, ich meine den Mörder von der Amerikanerin.
4: Hannes, da hat's das größte Schwein der Branche erwischt. Der ist aus dem Spiel. Das war ein schwerer Schaden fürs Geschäft. Die Klasse weiter dran sich momentan nicht raus. Man sieht ja selber, was da für ein grottiger Beifang, der an den Tischen herumlungert. Aber es werden auch wieder bessere Tage kommen. Sag mal, von irgendwoher kenne ich dich.
2: Ja, ich war gestern schon hier. Du auch?
4: Ich war in Bad Pyrmont, auch tote Hose. 2 Uhr morgens hat mich auf der Autobahn die Polizei geblitzt. Flensburg freut sich.
1: Ach, wirklich? Das ist ja lustig.
4: Bitte schön.
1: Ja.
4: Da schau her.
1: Das glaube ich. Also ich glaube, ich wäre gerne mal mit Ihnen auf Fahrt gefahren.
4: Also dafür würde ich mein Marschall wieder aufbügeln.
2: Na, nee, lohnt sich nicht. Kenne ich aus Malle. Privatinsolvenz und lesbisch.
4: Ist ein bisschen viel auf einmal.

0: Und wer hat ihm den letzten Schliff gegeben? Ich. Ich habe ihn mitgenommen, den Hannes. Nach Cannes, nach Marbella, nach Deauville. Dann sowas. Aber jetzt zieht er seine gerechten Strafe entgegen. Mich ärgert ja bloß, dass ich ihm das...
1: Du entschuldigst mich mal eben.
2: Stößchen. Hallo? Mein Herr?
1: Meine Dame?
2: Hätten Sie vielleicht ein Pfefferminz für mich?
1: Selbstverständlich.
2: Danke.
1: Ich hätte noch ein paar.
2: Ach, übrigens, darf ich vorstellen, das ist Dr. Bittins aus der Schweiz.
1: Ja, Bäcker wieder Bäcker, Bäcker wieder Schlachter.
3: Enchanté.
2: Charmant. Ich bin die Florentine. Herr Dr. Bittins ist... war der Privatsekretär der Dame, die gestern ermordet wurde.
1: Tatsächlich? Gibt es schon neue Erkenntnisse?
2: Oh, jetzt lassen Sie uns nicht über schlimme Sachen reden, bitte. Ein Spielchen, meine Herren.
1: Auf die 17. Mit 17 hat man noch Träume. Da wachsen noch alle. Nicht, Florentine? Aber bei Ihnen war das ja gerade erst kürzlich.
0: Ach, du lieber Gott.
2: Charmant.
4: Dernière douzaine, chevaux de 29. Ach, so einer sind Sie.
2: Auf die Geraden.
1: Wie meinen Sie das?
4: Es heißt, Frau Bistrop sei von einem Heiratsschwindler ermordet worden.
5: Rien ne va plus.
4: Gehören Sie zu der Branche?
5: Tres. Im Pernois.
1: Sehe ich so aus?
4: Ich habe keine Vorstellung, wie ein Heiratsschwindler aussieht. Aber wer mit einem Nordic Walking Stock eine Frau pfählen kann, muss schon besonders sein.
5: Bitte das Spiel zu machen.
1: Auf die 23. So alt war meine Freundin damals, als sie in Patagonien tödlich abstürzte.
0: Patagonien?
2: Auch sie ärmste.
0: Interessante Variante.
2: Aber lassen Sie sich trösten. Das wäre eh nicht gut gegangen.
1: Wer sagt denn das?
2: Patagonien. Wer treibt sich schon in Patagonien rum? Doch nur Leute, die nicht wissen, wo es wirklich schön ist.
4: Und wo ist es wirklich schön?
2: Na, in Husum natürlich.
1: Es gibt aber auch schöne Ecken in der Schweiz, nicht, Herr Bittins?
4: Ja, fast überall. 33, plein, 19 carré, Mont.
1: Ah, französische Schweiz. Oder wo kommen Sie her?
4: Ich bin heute direkt aus Zug gekommen.
1: Aus Zug? Da waren Sie ja ganz nah dran an dem Bankraub.
4: Dem Bankraub?
1: Ja, in Zug haben sie doch gestern die Kantonalsbank überfallen, am helllichten Tag. Stand sogar im Harzburger Boten.
4: Ach so, ja. Natürlich. Die Bank ist direkt gegenüber von meinem Büro. Es sah sehr spektakulär aus, ein dreistes Ding.
5: Bitte das Spiel zu machen.
1: Die drei. Für die drei Frauen, die ich in meinem Leben geliebt habe.
0: Ach, der Lollipop.
2: Alles auf Rot. Rot wie die Liebe.
1: Nee, das ist ja Quatsch, waren ja nur zwei.
0: Nee.
2: Eine. Es war eine.
5: Rien ne va plus. Eins. Rouge en Permont.
1: Ha, Treue lohnt sich.
0: Unglaublich.
6: Ja.
0: Spielt den schnellsten Lollipop, den ich je erlebt habe. Und das auch noch rückwärts.

0: Wir haben ihn.
1: Ja.
0: Es gab gestern gar keinen Bankraub in Zug. Na, Rüdiger, hast du was erreicht?
2: Du kennst mich, Pete. Ich bin kein Schisser. Aber die Nummer hier ist mir echt zu heiß.
0: Wieso, was ist denn los?
2: Überall auf den Gang Überwachungskameras. Wenn ich da an so einem Polizeisiegel rumfummel, dann könnte ich es auch gleich im Fernsehen übertragen.
1: Kameras? Ich habe keine gesehen.
2: Soll man ja auch nicht. Das ganze Hotel ist gecovert.
0: Und wo ist dieses Bildmaterial gespeichert?
2: Höchstwahrscheinlich auf einer Festplatte im Monitorraum. Also wenn die Polizei das nicht schon abgegriffen hat.
0: Nee, in die Richtung haben sie nicht ermittelt. Wo ist denn dieser Monitorraum?
2: Ich kenne ja den Haustechniker hier. Könnte ich ja mal...
0: Nee, das will ich gar nicht hören. Ich schlafe immer so schlecht als Mitwisser.
2: Versprechen kann ich nichts, aber für Hannes tue ich alles.
0: Ja, der Matteo.
3: Schlaf gut.
2: Tschüss. Mhm.

0: Schmuck, Bargeld. Und das echte Testament von Frau Bistrop. Sie hat es auf ihren Reisen immer bei sich.
1: Und wer ist der Erbe?
0: Die Stiftung in Zug.
2: Und Sie sind der Vorsitzende der Stiftung?
0: So ist es.
3: Ich sag mal, dann ist ja alles in Ordnung.
0: Schön.
1: Einen Moment noch, Herr Dr. Bittens. Würden Sie sich das freundlicherweise mal anschauen?

0: hier, du!
1: Drei?
2: Hallo! Umdrehen. Umdrehen! Hände auf den Rücken! Mach keine fiese Mantenten, mein Freund, du. Herr Kollege, kann ich mal ein paar Handschellen kriegen? Dankeschön. Ja, so eine Verhaftung, das ist doch wie Fahrradfahren, ne? Das verlernt man ja nicht. So. Wir lassen mal den Film weiterlaufen, weil der Hammer kommt nämlich noch.

Die Komplizin und wahrscheinlich auch die Geliebte von Dr. Bittens. Frau Dr. Martenstein. Die Verteidigerin meines jetzt ja wohl eindeutig unschuldig einsitzenden Halbbruders.

0: Mein Bürgermeister würde jetzt sagen, der ganze Harz dankt Ihnen, Herr Becker. Ich hab's ja nicht so mit den großen Worten.
1: Dann kann ich ja wieder zurück nach Husum.
0: Würden Sie mir noch einen Gefallen tun, Sie und die Marschmusiker?
1: Ja.
0: Ein Ahoi für meinen Vater, der ist Seemann.
1: Verstehe.
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1: Fernanda! Nein, Peru! Ja, zu Machu Picchu bin ich unterwegs. Ja, Weltkulturerbe, UNESCO. Ich bin ja im Kuratorium, weißt du?
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2: Wer hat die ganze Arbeit geleistet?
3: Wir.
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0: leuchtende Kreuz des Südens.
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8: Wie sieht's aus, Herr Bollmann? Schon was Neues von der Zentrale?
9: Im Moment nicht, Chef. Aber der Ring wird immer enger gezogen.
8: Hoffentlich haben wir unser Netz noch rechtzeitig ausgeworfen. Hier, diesen Fluchtweg haben die Gangster genommen. Das ist einwandfrei beobachtet worden. Die müssen noch hier in diesem Gebiet stecken. Gut, dass sie so schnell alarmiert worden sind.
9: Ja, wirklich schnell genug, Chef? Wenn Sie mich fragen, dann haben wir es mit Profis zu tun.
8: Ja, ja. Die müssen den Kassenboten schon lange beobachtet haben. Sonst hätte der Überfall nicht so reibungslos geklappt. Liegen schon Nachrichten von dem Mann vor?
9: Ja, er ist operiert worden oder wird es gerade. Es besteht noch Lebensgefahr.

0: Bist du verrückt?
1: Schnauze! Mensch, Otto Plente!
0: Wo?
1: Da! Wenn der glaubt, dass ich halte, dann ist er auf dem Hausweg.
2: Mann, der hat sie gerade überfahren. Das müssen Sie gleich melden, worauf Sie sich verlassen können.
0: Der kommt bestimmt hinter uns her.
1: Na, wenn schon. Den werden wir auch wieder los. Hauptsache, wir kommen von der Straße runter.
0: Da ist er.
1: Der Knilch spielt mit seinem Leben. Lass ihn ruhig näher ran.
0: Und dann?
1: Dann die Nägel raus. Die helfen garantiert.
0: Na, dann mach schon.
1: Wozu haben wir dich schließlich mitgenommen? Nee, muss noch näher ran.

0: Kriminalpolizei Bollmann? Ja? Ja? Wie war das? Hartmann? Ja, gut, ich gebe das sofort weiter. Gut, Ende.
1: Was ist mit Hartmann?
0: Er hat zwei Verkehrsraudis verfolgt in Richtung Moorwald. Die Brüder haben Nägel gestreut. Hartmann ist gestürzt.
1: Ist was passiert?
0: Ich denke nicht.
2: Ja, wäre ja auch zu dumm gewesen. Ausgerechnet jetzt. Hartmann hat nämlich alle Chancen, im Austausch auf 6 Monate nach Paris geschickt zu werden.
0: Etwa als Flick?
2: Ja, und im Anschluss daran wird ein Originalflick zu uns nach Hamburg kommen. Wollen Sie?
0: Nein, danke. Weiß Hartmann schon davon?
2: Aber keine Idee. Das ist nur streng vertraulich.
0: Sagen Sie, Chef, die beiden Nägelstreuer. Könnten das nicht die gesuchten Täter sein?
2: Möglich. Die Nägel deuten auf eine ziemlich rücksichtslose Flucht hin. Und die Richtung stimmt auch. Herr Tachtmann, Kennzeichen und Beschreibung des Wagens gegeben. Geben Sie mir mal den Punkt, wo Hartmann auf die beiden Gangster gestoßen ist.
0: Das war hier.
2: Also wenn die hier im Randbezirk bleiben, dann ist schon viel gewonnen. Wenn wir sie da erwischen, kann nicht viel passieren. Das ist nur schütterer Moorwald. Stellen Sie mal über die Funkzentrale eine Verbindung mit Herrn Hartmann her.
3: Immer rühren, mein Junge, immer rühren. Das wären Speckpfannkuchen, die sich gewaschen haben. Hast du schon Salz dran?
4: Nö, es schmeckt noch langweilig.
3: Ja, denn Nachsalz. Eine Prise Salz hat noch nie geschadet.
4: Opa?
3: Ja?
4: Es schmeckt aber auch noch nicht.
3: Ja, dann lass mich mal. Du lieber Himmel, was hast du daran getan?
4: Na Salz, hast doch gesagt. Müssen wir es jetzt wegschütten?
3: Den schönen Teig, das kommt gar nicht in Frage. Weißt du was? Wir machen ein bisschen Zucker ran und dann hebt sich das auf.
4: Darf ich, Opa?
3: Nee, nee, das lass mich mal lieber.
4: Oh, fein, das
3: verflixter Bengel! Ich mache noch ein bisschen Salz dran. Und da meint die Oma immer, wir Männer wissen uns nicht zu helfen.
4: Wahrlich, die sind nur durchgefahren.
3: Wer?
4: Die beiden Peterer. Die haben ein Tempo drauf gehabt. Kann ich jetzt wieder helfen?
3: Nee, nee, das mache ich lieber jetzt allein. Du.
4: Und was soll ich?
3: Was weiß ich, geh spielen.
4: Darf ich die Dampfmaschine mit rausnehmen?
3: Nur von mir aus. Aber geh nicht so weit weg. Ach, nun brennt mir das

0: schon! Tim, komm schon! Speckpfannkuchen!
1: Ja, ich komme ja schon, Opa!
2: Na, du brauchst wohl erst noch eine schriftliche Einladung, was?
1: Hab ich gehört.
2: Nee? Verdammt, ich meine verflixt.
1: Ist nicht schlimm, die hat nicht gut gerochen.
2: Nee. Tatsächlich? Das riecht richtig verbrannt? Ach, meine Bude! Verflixter Lausenbengel! Deine Dampfmaschine, du! Ein paar Ohrbreiten sollte man dir geben! Einsperren müsste man dich! Warte nur, bis ich die Polizei hole! Dann kannst du... Tim! Tim, bleib hier!
0: Tim! Kommst du hierher hin? Ich hab doch nicht so gemeint!
3: Die beiden müssen im Wald sein, Chef.
4: Guten Tag, meine Herren. Ist der Wald wirklich lückenlos umstellt?
3: Völlig. Mit dem Wagen kommt keiner mehr durch. Höchstens noch zu Fuß.
4: Na, dagegen werden wir auch noch was tun.
3: Da kommt der Hartmann.
5: Guten Tag, Herr Kommissar.
4: Da sind Sie ja endlich. Ich wollte schon nach Ihnen suchen lassen.
6: Ich war hinter den beiden Verdächtigen her, Herr Kommissar.
4: Na, erzählen Sie mal.
6: Nachdem die beiden Kerle mich mit den blöden Nägeln außer Gefecht gesetzt hatten, müssen sie die Straße verlassen haben. Ein Bauer hat sie beobachtet. Wahrscheinlich wollten sie erst mal von der Straße runter und durch den Moorwald einen Haken schlagen.
4: Und was ist mit dem Wagen?
6: Der steckt jetzt mit der Hinterachse in einem Graben. Sie müssen wohl versucht haben, ihn mit dem Wagenheber wieder rauszuholen. Und dabei muss sich einer der beiden verletzt haben.
4: Wieso?
6: Der Wagenheber muss abgerutscht sein. Man kann deutlich Blutspuren erkennen.
4: Oh, nicht schlecht. Das schränkt vielleicht Ihre Bewegungsfreiheit ein. Sagen Sie, gibt es da drin Versteckmöglichkeiten?
6: Ja, ein paar ehemalige Behelfsheime.
4: Also nehmen Sie die Leute hier, Herr Bollmann, und gehen Sie langsam vor. Ich setze mich mit der anderen Abteilung in Verbindung. Sie bleiben bei mir, Herr Hartmann.
6: Ja.
4: Ein Glück, dass wir hier unter uns sind. Es könnte doch eine Schießerei geben. Haben Sie sich übrigens bei dem Sturz verletzt?
6: Nein, nein, es ist alles in Ordnung.
4: Hoffentlich. Auf Sie wartet nämlich eine... dienstliche Überraschung.
6: So.
7: Dann kannst du denn weiter?
8: Nee, Ernst, haut nicht hin. Ich glaube, ich habe mir was gebrochen.
7: Mensch, Otto, mach keinen Unsinn. Wir müssen hier weg.
8: Geht nicht, Ernst. Ihr sucht uns doch kein Mensch.
7: Na, hoffentlich. Na, du Trottel, was musst du auch mit dem Fuß und deinem Wagenheber kommen?
8: Wer ist denn auf die Idee gekommen, mit dem Wagenheber rumzuarbeiten?
7: Na, vielleicht können wir wirklich bis zum Abend hier bleiben. Wenn ich nur wüsste, was die Polente einredet.
8: Ach, die suchen doch ganz woanders.
7: Na, hoffentlich. Sonst gibt's ja noch mächtigen Ärger.

0: stehen bleiben! Sag mal, Junge! Junge, bleib stehen! Wohin läufst du denn? Bleib stehen! Komm mal her! Sofort eine Verbindung zum Chef. Das kann gefährlich werden.
1: 60 Peter von erster Gruppe, bitte kommen.
2: Er ist direkt in den Moorwald gelaufen. Können Sie ihn da nicht zurückholen? Um meine Bude ist es ja überhaupt nicht schade. Die fiel ja sowieso bald zusammen.
3: Wie alt ist denn Ihr Enkel?
2: 8.
3: Und Sie sind sicher, dass er in den Moorwald gelaufen ist?
2: Gewiss, ich hab's ja selbst gesehen. Wissen Sie, Tim ist mit seiner Mutter, was für meine Schwiegertochter ist, bei uns zu Besuch. Und in ein paar Stunden kommt Tims Mutter mit meiner Frau.
3: Geben Sie mir bitte eine Verbindung über Funk mit Kommissar Koldehoff. Sehr dringend.
0: Moment bitte. Herr Kommissar, eine Meldung für Sie vom Revier. Ein kleiner Junge soll sich hier im Wald versteckt haben oder verlaufen haben.
4: Na, das hat uns gerade noch gefehlt.
0: Herr Hartmann! Die Meldung wurde weitergegeben. Wir werden uns darum kümmern.
3: Na, dann viel Glück.
2: Stimmt etwas nicht?
3: Doch, doch, schon gut. Wir machen gerade eine Übung im Moorwald und die Kollegen kümmern sich um Ihren Enkel.
2: Ach, da kann ich ihn ja mitsuchen, ja?
3: Nee, lassen Sie mal. Gehen Sie mal nach Hause. Wir geben Ihnen dann Bescheid.
2: Ja, wenn Sie meinen. Dankeschön.
4: Wir müssen den Jungen da rausholen, bevor er auf diese Kerle trifft. Durchsage an alle, ein kleiner Junge hat sich im Wald verlaufen.
5: Bin schon unterwegs.
4: Jawohl, größte Vorsicht. Jawohl. Ich auch.
6: Achtung, Achtung an alle Wagen. Ein kleiner Junge hat sich verlaufen. Höchste Vorsicht geboten.
7: Ernst, das Bein ist kaputt.
4: Schnauze.
7: Was ist los?
4: Ich habe es gehört. Da treibt sich einer rum.
7: Was machen wir, wenn er näher kommt?
4: Dann schalte ich ihn weg.
7: Dann sieht er dich doch.
4: Na und? Er weiß doch nicht, wer wir sind.
7: Was macht er?
4: Halt den Mund!

0: Na, mein Junge, gehst du auch spazieren?
1: Ich habe doch vorhin ein paar Kaninchen gesehen. Vielleicht sind sie noch da. Wollen wir mal zusammen suchen?
2: Nein.
1: Warum nicht? Interessierst du dich nicht für Kaninchen?
2: Mein Opa hat gesagt, ich darf nicht mit fremden Onkels mitgehen.
1: Ach, hast du Angst vor mir? Na, ich kenne dich doch. Du bist doch der Tim.
2: Ich dich aber nicht. Bist du von der Polizei?
1: Polizei?
2: Ja, da drüben im Wald sind ganz viele.
1: Ach, Unsinn. Du hast dich sicher geirrt.
0: Hand sie ab! Und lassen Sie den Jungen in Ruhe.
1: Kriminalpolizei, werfen Sie die Waffe weg.
0: Ich bin ja nicht blöd. Rühren Sie sich bloß nicht vom Fleck. Und keine falsche Bewegung.
2: Ist der von der Polizei?
0: Das sieht man dem doch an. Der ist wohl hinter dir her, was?
2: Weil Opas Bruder abgebrannt ist. Der will mich jetzt einsperren lassen.
1: Was versprechen Sie sich davon? Wir wissen, dass Sie und Ihr Kumpel hier sind.
0: Und?
1: Ich bin nicht allein. Sie sind umstellt.
0: Ja. Fragt sich, wer die Trümpfe in der Hand hat. Hauen Sie ab, aber ein bisschen plötzlich, sonst knallt's. Und lass dich mal was einfallen, wie wir hier wegkommen. Komm, Junge, brauchst keine Angst zu haben. Der Bulle, meine, der Polizist geht jetzt. Und zwar plötzlich.
1: Gnade Ihnen Gott, wenn dem Jungen was passiert.

0: Was ist los? Was soll denn das?
1: Na? Dem haben wir es aber gezeigt, was? Sowas, dich einfach einsperren zu wollen. Polente, habe ich dir das vielleicht gesagt?
2: Kommt der Mann nochmal wieder?
1: Nee, bestimmt nicht. Aber der wartet drüben am Waldrand auf dich. Wenn du hier bleibst, kann dir nichts passieren.
3: Mensch, Ernst, wir sind geliefert.
0: Lass doch den Jungen laufen.
1: Wieso denn? Der Junge ist ja jetzt Gold wert für uns.
0: Hier kommen wir doch nicht wieder weg.
1: Na, wer sagt das? Wetten, dass dich hier jetzt was einfallen lassen?
0: Ach, verdammt nochmal, ich hätte es doch drauf ankommen lassen sollen.
3: Ja, Sie hatten ja keine andere Wahl. Es ging doch nicht anders. Ohne den Jungen hätte die Sache natürlich anders ausgesehen.
4: Ja, Sie werden Ihre Bedingungen stellen. Der Kleine ist für Sie ein wertvolles Faustpfand.
5: Jetzt haben Sie sich in dieser verfallenen Hütte da drinnen eingenistet.
3: Sie erwarten wahrscheinlich freien Abzug oder was weiß ich.
6: Glauben Sie, Herr Kommissar, dass Sie dem Jungen wirklich was tun würden?
4: Ja, keine Ahnung. Aber wir haben es hier mit zwei brutalen, ausgekochten Burschen zu tun. Denken Sie daran, wie kaltblütig die den Kassenboten niedergeschossen haben.
3: Die haben ja auch nichts mehr zu verlieren. Das Zuchthaus wartet so und so auf Sie.
6: Glauben Sie, dass der eine so gefährlich ist wie der andere?
4: Wieso? Unterschiede gibt's immer.
6: Man müsste... Ich meine, man könnte sie vielleicht gegeneinander ausspielen. Verstehen Sie, was ich meine?
4: Besorgen Sie mal ein Gigaphon, Herr Bollmann. Vielleicht hat Hartmann schon den Nagel auf den Kopf getroffen. Ja. Eine Schießerei müssen wir auf jeden Fall vermeiden. Wenn hier was hilft, dann nur Psychologie. Ja.
2: Siehst du was?
4: Komm, geh weg hier.
2: Tut es weh?
7: Mir reicht's.
2: Hast du auch einen Colt?
7: Nein.
2: Ich aber mit 100 Schuss. Den hätte ich mitbringen müssen.
7: Sag mal, wie war denn das mit der Bude? Hast du sie wirklich angesteckt?
2: Nee, das war die Dampfmaschine. Opa hat gesagt, dass ich damit spielen darf. Ich wollte mit Opas Tabak Rauch in die Maschine machen.
7: Aha. Und dabei hast du die Bude angezündet.
2: Hm. Und Opa hat gesagt, dass die Polizei mich einsperren wird.
0: Quatsch hier nicht rum, Otto!
1: Pass lieber auf. Ich traue dem Frieden hier nicht.
7: Bleib hier am Fenster und pass auf. Was machen wir jetzt? Hast du darüber schon mal nachgedacht?
1: Na langsam, Otto. Kommen werden sie nicht.
7: Und wenn Sie trotzdem kommen?
1: Das würde ich Ihnen nicht raten.
7: Das war keine Antwort, Ernst. Sag mir genau, was du dann machst.
1: Dann? Dann sind Sie selbst dran schuld, wenn dem Jungen was passiert. Das weiß die Polente genau.
0: Der Junge bleibt aus dem Spiel, klar?
1: Aha. Und das bestimmst du, ja?
8: Achtung, Achtung, hier spricht die Polizei. Sie sind umstellt, Widerstand ist sinnlos. Kommen Sie sofort heraus.
1: Sie sind verrückt. Die sollen uns lieber sagen, was sie uns zu bieten haben.
8: Ich wiederhole, Sie sind umstellt. Verlassen Sie sofort Ihr Versteck.
1: Sie haben wohl vergessen, dass wir das Kind bei uns haben, was? Los, die Hunde.
8: Wir setzen Hunde ein. Verlassen Sie sofort Ihr Versteck.
4: Kommt, Timmy, wir gehen.

0: Herr Kommissar, Herr Kommissar, ich habe da drüben gute Deckung.
1: Mit anderen Worten, Sie wollen sich ranpirschen. Mhm.
0: Solange die beiden abgelenkt werden, können Sie nicht genau aufpassen.
1: Also gut, Hals- und Beinbruch.
2: Kann ich mitgehen, Herr Kommissar?
1: Mitgehen nicht, aber mitmachen. Während Hartmann sich ranpirscht, sollen Sie hier einen Türken bauen. Lenken Sie die Kerle ab, damit Sie was zu sehen kriegen. Los, lenken Sie ab. Hoffentlich geht die Rechnung auf.
3: Wir geben Ihnen eine letzte Gelegenheit. Verlassen Sie sofort Ihr Versteck. Widerstand ist sinnlos. Sie sind umstellt. Kommen Sie heraus. Geben Sie auf.
4: Warum schreien die so, Onkel?
5: Die machen mich noch wahnsinnig. Wir sollen doch endlich aufhören. Was machen wir, wenn Sie die Hunde wirklich loslassen?
1: Die wollen uns doch nur nervös machen, du Idiot. Also, jetzt ist Ihnen die Luft ausgegangen.
2: Mensch, Otto, da tun deine rum.
0: Wo? Kommen Sie?
2: Da drüben im Gebüsch.
1: Dem werde ich's zeigen.
4: Onkel, schießt du jetzt?
5: Lass den Quatsch ernst. Nimm die Kanone runter.
1: So, jetzt wissen die hoffentlich, was hier gespielt wird.
6: Tim, komm mal her. Na, nun mach schon. Oder willst du ein paar hinter die Ohren haben?
5: Lass den Jungen aus dem Spiel ernst.
6: Ach, du Haut ab! Oder dem Jungen hier passiert was! Wir verlangen freien Abzug! Habt ihr gehört? Wir verlangen freien Abzug! Wir verlangen freien Abzug! Habt ihr gehört?
3: Wiederholen Sie Ihre Bedingungen! Wiederholen Sie Ihre Bedingungen!
6: Wir verlangen freien Abzug! Habt ihr gehört? Oder dem Jungen hier passiert was!

0: Gib nicht auf erst. Sag ihnen nochmal, was wir wollen. Die werden schon weich.
1: Ah, hast du endlich begriffen, Alter. Ist auch allmählich Zeit geworden.
2: Hände auf! Verdammt! Ich glaube, die liefern sie besser ab.
3: Und ob, Herr Wachmeister? Mein Bedarf ist gedeckt. Ich glaube, der Junge hat Angst.
2: Los darüber! Komm mal, Junge. Du brauchst keine Angst zu haben.
4: Ich weiß wirklich nicht, wie ich Ihnen danken soll, Herr Kommissar.
5: Wenden Sie sich an Hauptwachtmeister Hartmann.
4: Ach, meine Herren, dürfte ich Ihnen nicht ein paar Speckpfannkuchen backen? So zur Belohnung? Irgendwie möchte ich mich doch Ihnen erkenntlich zeigen.
5: Danke. Es genügt uns, wenn Sie in Zukunft nicht mehr mit der Polizei drohen. Sie sehen, was dabei rauskommt. Na, Tim, immer noch Angst vor der Polizei?
6: Nö, jetzt nicht mehr. Jetzt habe ich nur noch Angst vor Mutti, weil die Bude abgebrannt ist und weil die Dampfmaschine kaputt ist.
4: Mit Mutti werde ich schon reden. Und was die Dampfmaschine angeht, da fällt mir schon was ein. Aber bitte langen Sie doch zu, meine Herren. Für meine Speckpfannkuchen bin ich berühmt.
2: Nein, vielen Dank.
5: Für die Pfannkuchen kann man nur berüchtigt sein.
2: Wiedersehen.
7: Übrigens, ich gratuliere, Herr Hartmann. Ich habe vom Präsidium erfahren, dass Sie das Große losgezogen haben.
2: Paris, Herr Kommissar?
7: Aha. Hat sich wohl schon rumgesprochen, was?
2: Ja, mehr aber auch nicht, Herr Kommissar. Und ich bin bestimmt dafür ausgesucht worden?
7: Ja. Sie?
2: Großartig. Ich kann mir das noch gar nicht so richtig vorstellen.
7: Ja, wenn Sie einen Kofferträger brauchen, dann denken Sie an mich. Abgemacht?

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0: Oh, jetzt habe ich meine Zigaretten vergessen. Wo gibst du denn hier welche?
1: Na, in der Halle. Warte, ich hol dir noch welche.
0: Aber beeil dich.
2: Du hast doch noch Zeit. Und ich schreibe diese Bücher.
3: Ja, ja.
4: Gerda, hier!
0: Ich hab Monika am Rhein, Gerda.
4: Ja.
1: So, hier. Gib her.
0: Dankeschön.
1: Was macht denn die hier? Ist das deine neueste Freundin?
0: Ach, was ihr Spieße immer habt. Ich finde Monika prima. Ihr hat es doch wenigstens zu etwas gebracht.
1: Bist du mit ihr verabredet?
0: Ach, Unsinn. Sie hat ihre Mutter hier besucht und da habe ich sie getroffen. Also, ich muss jetzt einsteigen. Mach's gut, Hans. Nicht hier vor all den Leuten. Wenn du es hier leid bist, kommst du auch nach Hamburg. Autoflosser braucht man dort immer. Und dein Zimmer besorge ich dir.
1: Schneidest du mir dann auch noch kostenlos die Haare, Gerda?
0: Und bis dahin habe ich meinen eigenen Frisiersalon. Also mach's gut, ich schreibe dir auch. Wiedersehen.
1: Auf Wiedersehen, Gerda. Und vergiss mich nicht.

0: Darf ich mal bitte durch?
1: Danke.
0: Darf ich mal bitte durch? Danke.
2: War das nicht der kleine Marke? Ist das dein Freund?
3: Ach wo, das möchte er gern. Er ist ganz unglücklich, dass ich nach Hamburg gehe. Wie geht's denn deiner Mutter? Ist sie wieder auf?
4: Ja, ja, dank der Pflege von deiner Mutter. Aber es war ganz gut, dass ich mal wieder da war.
3: Und ob das gut war? Sonst hätte ich dich ja nie getroffen. So. Ich finde es fabelhaft, dass du mir die Stelle in Hamburg besorgt hast. Glaubst du, ich schaff das?
4: Na hör mal, schließlich bin ich ja auch noch da.
2: Ich bring dir schon alles bei, was du noch brauchst.
0: Du musst mir alles genau erzählen. Wie ist denn das so bei euch?
4: Na, wie soll's schon sein? Wir haben einen ganz normalen Pensionsbetrieb. Alles ruhige Leute, die keinen Ärger machen.
0: Was denn für Leute aus?

0: Länder und so?
1: Englisch kann ich ein bisschen. Habe ich mal auf der Volkshochschule gelernt.
2: Na ja, kann ja nicht schaden, Gerda. Und was unsere Gäste betrifft, na eben, Geschäftsleute, die ganz privat wohnen wollen, meistens Stammgäste.
0: Und man verdient wirklich gut?
2: Wenn du nett und freundlich bist, wirst du schon sehen. Und Johnny ist ein prima Chef.
0: Johnny ist dein Verlobter, nicht wahr?
2: Mhm. Johnny weiß genau, was er will. Haben deine Eltern eigentlich Schwierigkeiten gemacht?
1: Es geht so.
2: Aber sie wissen doch, dass du bei uns in der Pension anfängst, oder?
1: Ich habe erst mal gesagt, ich würde bei einem Friseur anfangen. Später kann ich immer
2: noch...
1: Wenn
2: deine Mutter mal nachfragt oder dich besuchen will.
1: Telefon ist geduldig. Sie glaubt doch, ich würde bei meiner Cousine wohnen. Und außerdem verreist sie nicht gern.
2: Und was glaubt deine Cousine?
1: Dass ich bei meiner neuen Chefin einziehen kann. Stimmt doch, oder?
2: Naja, das heißt, Johnny und ich, wir haben im gleichen Haus eine kleine Privatwohnung, eine Treppe höher. Du müsstest inzwischen in der Pension, im Personalzimmer wohnen.
1: Okay.
2: Sag mal, was ist, wenn deine Cousine dich am Bahnhof abholen will? Sie weiß doch sicher, dass du heute ankommst.
1: Ja, mein Vater hat sie angerufen.
2: Dann ist sie auch am Bahnhof.
1: Daran habe ich auch schon gedacht. Aber in Hamburg gibt es doch viele Bahnhöfe.
2: Ja, wo erwartet sie dich denn?
1: Am Dammtor. Können wir nicht woanders aussteigen?
2: Na, du fängst gut an. Ja, du hast recht. Wir fahren bis Hauptbahnhof. Das ist sowieso näher. Und von der Pension aus rufst du deine Cousine dann gleich an.
1: Ja.
3: Ja, ich schwör's dir, aus Richtung Osnabrück kommt nichts mehr.
1: Also ich verstehe das nicht. Sie ist doch heute losgefahren. Du, hoffentlich ist hier nichts passiert.
3: Ja, was soll denn schon passiert sein? Vielleicht ist sie schon am Hauptbahnhof ausgestiegen.
1: Na und dann?
3: Na hör mal, es gibt wunderschöne U- und S-Bahnen und Busse. Vielleicht sitzt sie auch schon bei ihrer neuen Chefin oder vor deiner Haustür. Das Mädchen ist ja immerhin schon fast 19 Jahre alt und kommt nicht vom Wohnen. Sie wird sich schon noch durchfragen können. Nur guck dir das an. Dass die Menschen nicht richtig fragen können.
4: Oh, hoffentlich hat niemand deinen Liebling angeschrammt.
3: Naja, ist doch wahr.
2: Du nimmst die Zimmerbestellungen an und trägst sie dann hier ins Buch rein. Oh, Momentchen, Gäste.
5: Guten Abend.
2: Na, und die Herrschaften, was kann ich für Sie tun?
5: Müller ist mein Name. Ich habe mich bereits telefonisch...
2: Selbstverständlich, Herr Müller, das Zimmer ist reserviert. Hier Nummer 12, bitteschön. Kann ich Sie zeigen?
5: Ich weiß Bescheid.
2: Sag mal, müssen die sich nicht eintragen oder anmelden? Das erledigen wir später. Weißt du, Gerda, bis du dich erstmal so richtig eingearbeitet hast, machst du den Tagesdienst. Ich habe das mit Johnny so ausgemacht.
6: Ja, sprecht ihr von mir?
2: Ich habe Gerda gerade eingewiesen. Sie wird es schon machen.
6: Na klar, doch ist ja auch einfach genug.
1: Ich bin so froh, dass ich bei Ihnen arbeiten darf, Herr Baumann.
6: Johnny genügt vollkommen. Haben Sie schon Ihr Zimmer gesehen, Gerda?
1: Ja, ich war mit Monika oben.
6: Ein bisschen klein, wie? Leider nicht zu ändern. Die guten Zimmer brauchen wir nämlich für unsere Gäste.
1: Aber das macht doch nichts. Hauptsache, ich bin in Hamburg.
6: Vielleicht wird später bei uns oben etwas frei, dann können Sie raufziehen. Mal sehen.
2: Ich werde dir erst mal ein paar neue Sachen reinstellen, dann wird es gleich gemütlicher. Du, vergiss deine Cousine nicht. Ruf sie noch mal an, vielleicht ist sie jetzt zu Hause.
6: Ja gut, damit ja keine Unklarheiten aufkommen. Ich gehe schon schlafen. Weck mich morgen um 4. Ich habe morgen ganz zeitig etwas Wichtiges zu tun.
2: Was hast du denn vor, Johnny?
6: Na was schon, du Unschuldsengelchen.
7: Gerda! Na Gott sei Dank, dass du anrufst. Aber sag mal, wo steckst du denn? Wir haben am Dammtorbahnhof auf dich gewartet. Am Hauptbahnhof?
4: Ja, dann hat Walter ja recht gehabt.
7: Walter? Ach so, Walter ist mein Verlobter. Er war mit am Bahnhof. Mhm. Und du wirst ihn schon noch kennenlernen. Aber sag mal, wo bist du denn jetzt?
1: Na ja, hier, bei meiner neuen Chefin. Nein, ich bin gleich mit dem Bus durchgefahren. Nein, Inge, hat wunderbar geklappt.
7: Ach, eigentlich schade, dass wir uns verpasst haben. Na ja, bis dann. Und Gerda, Hals- und Beinbruch. Du kannst mir ja bei Gelegenheit meine schicke Frisur zaubern. Jo, schön, Wiedersehen. Dankeschön, Frau Werner. Jetzt bin ich richtig erleichtert. Ich bin doch zu dumm. Ich hätte mir doch Ihre Telefonnummer geben lassen können.
6: Aber du hast doch die Adresse von dem Friseur, oder nicht?
7: Ja, die habe ich irgendwo aufgeschrieben.
6: Tja, Inge, für mich wird's Zeit. Ich muss morgen früh raus.
7: Sehen wir uns morgen?
6: Warum? Hast du mal wieder eine neue Wohnung für uns?
7: Ach, du sei nicht so frech. Aber wenn du die Autos kaufst, dann muss ich mich wenigstens um die Wohnung kümmern, sonst wird das nie was.
6: Ein Auto, meinst du? Und dazu noch ein winziges Gebrauchtes. Eines Tages... kriegen wir auch eine schöne Wohnung und dann verkaufen wir das Auto, okay?
7: Ja.
2: Morgen. Morgen. Na,

0: geschlafen?
1: Es geht. Das ist unsere neue Empfangsdame. Herr Kahle, und das ist Gerda, Gerda Herberts.
2: Guten Morgen.
3: Morgen, Kindchen.
1: Herr Kahle ist einer unserer Dauergäste, hat Zimmer 8. Er ist Musiker.
3: Und muss arbeiten, wenn andere schlafen?
1: Ja.
3: Schon lange in der Branche?
1: Ganz neu. Das ist Ihre erste Stelle.
3: Aha. Na, wir werden sehr viel lernen müssen. Hm? Ist Johnny schon zurück?
1: Nein. Ich weiß auch nicht, wo er steckt. Hoffentlich kommt er bald.
3: Ich gehe jetzt schlafen, bevor es hell wird. Ach, wecken Sie mich doch gegen Mittag, so um 12. Ja. Ich habe zu tun.

0: Was ist denn? Hilfe! Hilfe, Polizei!
1: Also, Herr Bollmann, dann wär's soweit. Ist ja eigentlich schade, dass wir uns trennen müssen, aber schließlich sind Sie ja die Treppe raufgefallen.
2: Naja, Herr Kommissar, auch ein blindes Huhn, nicht? Und dabei hatte ich mich gerade so schön an Ihr neues Hobby gewöhnt. Herr Koldehoff hat sich nämlich mal wieder das Rauchen abgewöhnt. Aber dafür züchtet er jetzt Blumen.
1: Naja, irgendein Steckenpferd muss der Mensch ja schließlich haben. Wie sieht's denn da bei Ihnen aus, Herr Schlüter?
3: Ja, ist vorhanden, Herr Kommissar. Meine Freundin.
1: Oh. Also, Herr Bollmann, nun machen Sie mir keine Schande. Und wenn Sie mal einen Rat brauchen, Koldehoff ist immer für Sie da. Klar?
2: Klar.
1: Und vielen Dank für Ihr hübsches Abschiedsgeschenk.
2: Ja, Herr Kollege, Hals- und Beinbruch.
3: Dankeschön.
2: Und viel Glück.
3: Dankeschön. Wiedersehen.
1: Ja, Herr Schlüter, denn mal rein ins Vergnügen. Überfall auf einen Pfandleiher um 7 Uhr in der Gertraudenstraße. Zwei unbekannte Täter, die nach der Tat in einem Auto abgehauen sind. Wieder zwei Täter. Das sieht mir direkt nach einer Serie aus. Das hatten wir in den vergangenen 5 Wochen bereits 3-mal.
3: Irgendeine bestimmte Handschrift, Herr Kommissar?
1: Das ist möglich, aber nicht wahrscheinlich. Aber in allen Fällen haben die Täter genau Bescheid gewusst. Die Überfälle waren erstklassig ausbaldowert. Aber diesmal hatten sie Pech. Der Pfandleiher hat geschossen. Es kann doch durchaus sein, dass einer der beiden Ganoven verletzt worden ist. Fahren Sie mal gleich raus zum Tatort und sehen Sie sich darum.
3: Gut, Herr Kommissar.
4: Du, Monika, ich komme ja nicht ganz klar.
5: Ja, das machen wir später.
4: Was ist denn los? Warum bist du denn so aufgeregt? Wo war denn Johnny die ganze Nacht?
5: Wieso?
4: Na, du hast doch vorhin zu Herrn Kahle gesagt, du wüsstest nicht, wann er zurückkommt. Hat er jemanden mitgebracht? Es war so ein Krach vorhin auf der Treppe.
5: Ach, Unsinn. Du, Gerda, du musst mir einen Gefallen tun. Schmeiß die Tasche drüben ins Fleet, aber so, dass es keiner sieht, ja?
4: Warum denn?
5: Frag mich so viel, geh schon. Und pass auf, dass dich keiner beobachtet. Und dann gehst du zur Apotheke, hol was zum Desinfizieren und zum Vorbeugen gegen Wundfieber. Muss aber ein starkes Mittel sein, ja? Leg schon mal aus. Sag, dein Bruder wäre gestürzt, hätte einen Rost im Nagel oder sowas. Nimm meinen Mantel. Bleib aber nicht so lange, ich will mich ein bisschen hinlegen.
6: Ah. Polente?
7: Ja?
4: Johnny, ich bin's, Moni.
7: Schon zurück?
4: Ich hab Gerda losgeschickt.
7: Bist du denn wahnsinnig geworden? Wie kannst du die denn mit der Kassette losschicken? Die riecht doch gleich dem Braten.
4: Ich hab sie doch in die Tasche gesteckt, nichts zu sehen.
8: Das war vielleicht eine Schnapsidee. Wenn die nun die Tasche aufmacht.
7: Die ist doch neugierig und sieht nach. Und was dann?
4: Ach, und sie merkt wohl auch nicht, dass Otto hier im Zimmer ist. Wie? Lässt sich doch gar nicht verheimlichen. Den Krach auf der Treppe hat sie schon gehört.
7: Stimmt auch wieder. Was machen wir denn mit der? Wenn wir die Kleine jetzt nach Hause schicken, dann wird sie aufmerksam und quasselt womöglich.
4: Wenn wir sie einfach einweihen?
7: Ach, so wie die aussieht, die macht doch nicht mit.
4: Monika! Gerda!
7: Lass mich!
4: Ich war in der Apotheke. Hier sind die Medikamente. Die wollten unbedingt ein Rezept, aber das habe ich denen schon ausgeredet.
7: Na, prächtig. Ein Freund von mir ist die Kellertreppe runtergefallen. So, jetzt marsch runter in dein Tresenmädchen, sonst machen wir pleite. Monika, pass auf, dass sie keine Dummheiten macht. Alles andere mache ich schon. Ich habe eine gute Idee.

0: Inge, was machst du denn hier?
1: Ich muss dich sprechen.
0: Du, das geht aber nicht. Ich muss
1: aber meine Cousine ist verschwunden. Du, ich wollte in der Mittagspause eben zu ihr, aber den Friseur und die Adresse gibt's überhaupt nicht.
0: Ja, dann hast du wahrscheinlich falsch aufgeschrieben.
1: Nein, bestimmt nicht.
0: Na ja, dann komm mit rein.
1: Ja.
2: Ja?
3: Hier ist Gerda. Ich meine Fräulein Herberts. Aber ich sage Ihnen gleich, Herr Kalle, dass Sie bestimmt
2: nicht... Was Sie sagen, interessiert mich überhaupt nicht. Ich weiß nur, dass aus meinem Schrank 400 Mark verschwunden sind. Meine Manschettenknöpfe dazu. Reines Gold. Mann, das ist eine verdammte Schweinerei. Dass so etwas in Ihrem Haus passiert, das hätte ich nie geglaubt.
4: Was denn? Was denn? Soll das etwa heißen, dass ich... gestohlen haben soll? Das ist eine Unverschämtheit. Nichts habe ich weggenommen.
3: Moment mal, Kindchen. Waren Sie hier im Zimmer oder nicht?
4: Ja, ich habe aufgeräumt. Sollte ich ja.
3: Immer hübsch, der Reihe nach. Wo war Herr Kalle da?
4: Im Badezimmer.
3: Wie lange waren Sie hier im Zimmer?
4: Ungefähr 10 Minuten.
2: Na bitte, das reicht ja wohl.
4: Das ist eine infame Lüge. Nichts habe ich angerührt.
2: Moment mal. Hol Gerbes Taschen.
4: Jawohl, und mein Zimmer sollten Sie auch gleich durchsuchen.
3: Haben Sie auch alles nachgeschaut, Herr Kalle? Ich meine, es könnte ja sein.
2: Na bitte. Was habe ich gesagt? Meine Manschettenknöpfe. Und natürlich auch mein Geld. 400 Mark genau. Wenn das kein Beweis ist...
5: Hätte ich nicht von dir gedacht, Gerda.
4: Aber das ist nicht wahr. Ich habe nicht gestohlen.
3: Lauf hier nach und drück auf die Tube. Na, herzlichen Gaumen, Hans.
2: Ich war gut, was?
3: Der mache ich jetzt die Hölle heiß und dann haben wir sie fest an der Kette.
6: Schon zurück, Herr Schlüter?
7: Gute Nachricht, Herr Kommissar. Einer der beiden Täter ist wirklich angeschossen worden.
6: Aha. Na, dann muss er ja hoffentlich bald zu einem Arzt.
7: Am Tatort waren Blutspuren und später im Wagen dann auch.
6: Und wo ist der Wagen gefunden worden?
7: Bei den Landungsbrücken, Herr Kommissar. Er war natürlich gestohlen bei einem Bäcker. In der Nähe dieses Pantleiers.
6: Und wie lange haben die Galoven den Wagen ungefähr benutzt?
7: Na ja, da einer von Ihnen verletzt war, wahrscheinlich bis in die Nähe Ihres Schlupfwinkels.
6: Ja? Herr Hartmann.
8: Guten Tag, Herr Kommissar.
6: Guten Tag. Nun kennen wir uns nicht. Fräulein Kampen, ne?
9: Ja, guten Tag, Herr Kommissar.
6: Haben Sie irgendwelche Sorgen?
0: Schichtführer Krüger meinte, wir sollten uns an Sie wenden. Es handelt sich um die Cousine meiner Verlobten.
9: Ja, sie ist nämlich verschwunden.
6: Hier, das ist mein neuer Mitarbeiter, Herr Schlüter.
0: Guten Tag.
9: Guten Tag,
0: Tag Herr Schlüter.
6: Ja. Nun setzen Sie sich doch bitte.
0: Danke.
6: Dann erzählen Sie mir mal hübsch der Reihe nach. Wann ist sie verschwunden?
9: Ja, seit gestern. Sie ist überhaupt nicht angekommen.
0: Ja, angekommen ist sie schon. Sie hat doch angerufen.
6: Also, was ist denn nun? Ist sie angekommen oder ist sie nicht angekommen?
9: Ja, schon, aber nicht da, wo sie sein sollte. Die Adresse gibt es
0: nämlich
9: überhaupt
0: nicht. Sie hat nämlich eine ganz andere Adresse angegeben.
6: Einen Moment mal, nun erzählen Sie mal hübsch der Reihe nach. Einer nach dem anderen. Sie fangen an, Herr Hartmann.
10: Du lieber Himmel, jeder macht meine Dummheit. Johnny wird mit Herrn Kalle reden. Der läuft bestimmt nicht zur Polizei.
4: Wie oft soll ich dir noch sagen, dass ich nicht gestohlen habe? Aber das ist es ja nicht allein. Ich habe vorhin Nachrichten gehört.
10: Ja, und?
4: Es war von einem Raubüberfall die Rede. Und ein Täter soll dabei verletzt worden sein.
10: Was soll das heißen?
4: Denk doch mal an den Mann in deinem Zimmer. Glaubst du, der ist die Treppe runtergefallen? Weißt du, was in der Tasche war, die ich weggeworfen habe? Eine Kassette. Und bei dem Pfandleiher soll eine Kassette gestohlen worden sein.
10: Und was wirst du jetzt tun?
4: Wir müssen die Polizei rufen.
3: Das würde ich nicht tun, Kindchen. Das könnte ins Auge gehen. Hau ab, Monika, du wirst hier nicht gebraucht. Pass unten auf.
4: Wenn Sie mir was tun, schrei ich.
3: Kein Mensch tut dir was, wenn du vernünftig bist. Ganz schön rumgeschnüffelt. Aber dir ist doch wohl hoffentlich klar, dass du auch in der Tinte sitzt. Wie?
4: Ich?
3: Natürlich. Wer hat denn die Tasche verschwinden lassen? Wer hat sie mitsamt der Kassette ins Fleet geschmissen? Wer hat denn die Tabletten für den armen, kranken Bruder besorgt? Hm?
4: Aber ich habe doch nicht...
3: Das mach mal der Polente klar. Und dann auch noch hier die Gäste beklauen. Ist doch einwandfrei erwiesen.
4: Damit habe ich nichts zu tun.
3: Das musst du der Polizei erzählen, nicht mir. Und wer hat seine Eltern aufs Kreuz gelegt? Wer

0: arbeitet angeblich bei einem Friseur. Und wer hat mich belogen? Er wäre schon volljährig. Aber das können wir alles vergessen, wenn du vernünftig bist. Nur wenn du singst, deine Sense, klar? Dann springen für dich wenigstens 3 Jahre Jugendarrest raus. So. Und jetzt lass dir noch einmal alles schön durch den Kopf gehen.
1: Natürlich werden wir uns um Ihre Cousine kümmern, Fräulein Kampen. Eine merkwürdige Geschichte ist das schon.
2: Vielen Dank, Herr Kommissar.
1: Sie helfen mir dafür bei der anderen Sache, Herr Hartmann, nicht?
2: Selbstverständlich, Herr Kommissar.
1: Na, das hat die junge Dame ja ganz raffiniert hinbekommen, was?
3: Nicht zu fassen. Was versprechen sich diese Mädchen eigentlich von Hamburg?
1: Oh, lassen Sie mal, Herr Schlüter. Hamburg lohnt sich schon. Man muss nur auf der richtigen Seite bleiben.
4: Na, alles klar mit Johnny? Ist auch besser so, gell? Warum willst du Ärger machen?
5: Du hast alles gewusst, nicht wahr?
4: Aber komm mir jetzt bloß nicht mit Vorwürfen. Ich mag Johnny nun mal. Weißt du, Gerda, jetzt gehörst du eigentlich erst so richtig zu uns.
5: Und was sagt Herr Kahle?
4: Johnny hat mit ihm gesprochen, er macht keine Anzeige.
5: Monika, glaubst du eigentlich auch, dass ich gestohlen habe?
4: Ja, Gerda, der Schein spricht gegen dich. Da kann man nichts machen. Ist doch jetzt gleichgültig.
5: Eigentlich hast du recht. Soll ich jetzt weitermachen? Du musst doch todmüde sein. Geh schlafen.
4: Ja, eigentlich müsste ich noch mal nach Weber sehen. Er hat Fieber. Du, mach bloß keinen Blödsinn.
5: Keine Angst. Ich weiß jetzt, wo ich hingehöre.
6: Vertriebs GmbH Kampen? Hallo, Gerda! Wo? Pension Baumann? Was ist? Raubüberfall? Ja, was für eine Pfandleihe? Kassette?
5: Die Pension heißt Baum...
6: Gerda! Gerda, hörst du mich?
5: Nein, nein, Inge. Es gefällt mir hier sehr gut und... Und alle sind sehr nett zu mir.
6: Mit wem sprichst du?
5: Mit meiner Cousine. Hallo, Inge. Ja, meine neue Chefin ist gerade gekommen. Ja, ich gebe sie dir mal.
6: Ja, bitte, hier, Frau Lindner. Ah, die Cousine. Nein, Sie brauchen sich keine Sorgen zu machen. Gerda hat sich schon gut eingelebt. Ja, danke. Ja, jetzt gebe ich Ihnen noch mal Gerda.
5: Hallo, Inge. Ja, ich rufe dich bald wieder an. Ja, ganz bestimmt. Wiederhören, Inge.
6: Warum hast du sie angerufen?
5: Ich wollte nicht, dass sie auf die Idee kommt, den Friseursalon zu suchen.
6: Gut, Gerda. Habe ich gar nicht dran gedacht.
1: Wollen Sie eine kleine Sportstunde einlegen, Herr Schlüter?
3: Fräulein Kampen hat gerade angerufen. Ihre Cousine hat sich gemeldet.
1: Aha. War wohl nur ein Sturm im Wasserglas.
3: Das glaube ich nicht, Herr Kommissar. Diese Cousine hat 2 Stichworte durchgegeben. Sie sprach von einer Pfandleihe und einer Kassette.
1: Pfandleihe? Da geht Ihnen dann nicht ein Licht auf?
3: Ja, was brennt ja schon lichterloh, Herr Kommissar.
1: Von wo hat denn die Cousine angerufen?
3: Ja, laut Fräulein Kampen von einer Pension Baumann aus.
1: Na wunderbar, dann mal los. Verständigen Sie mal die Funkstreifen.
3: In Ordnung.
1: Alle Ausgänge besetzen.
7: Okay.
1: Keine Maus darf durchkommen.
7: Okay.
1: Keine Dummheiten, sonst wird's ungemütlich. Kriminalpolizei.
4: Das war Gerda.
0: Aber was ist denn los, Herr Kommissar? Meine Freundin und ich, wir beide.
1: Bleiben Sie hier, Schlüter! Der bleibt sowieso unten hängen.
7: Eier damit, Weine.
1: Natürlich ist die kleine Herberts ein anständiger Kerl. Schließlich hat sie sich von den Ganoven nicht unter Druck setzen lassen und sich ganz wacker geschlagen.
3: Ich habe mir diesen Kahle vorgeknöpft, Herr Kommissar. An dieser Diebstahlsgeschichte ist kein wahres Wort.
7: Dann kommt sie also mit einem blauen Auge davon?
1: Na, ich hoffe nur, dass Ihre Eltern ihr mal gründlich den Kopf waschen werden. Übrigens Kompliment an Ihre Verlobte. Sie hat schnell geschaltet, als sie uns anrief.
7: Meine Schule, Herr Kommissar. Haben Johnny und Weber schon gestanden?
3: Der Fall ist abgeschlossen.
1: Dank Monika Lindner. Um ihren Johnny zu schonen, hat sie Weber die ganze Schuld in die Schuhe geschoben.
3: Worauf Weber sich revanchierte, und zwar gründlich.
1: Ja, wenn jetzt mein Zierpfeffer noch durchkommt, dann bin ich eigentlich ganz zufrieden.

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0: Hallo? Ist da jemand?
1: Hey, Jungs! Der Spitball ist da! Komm her!
2: Ja, seht euch das an.
3: Mensch, das ist ja mein Spind. Und das da meine Brieftasche. 120 Mark. Futsch. Wenn ich den Hund erwische.
2: Ja, Ben. Das ist jetzt das siebte Mal, dass ein Spind aufgebrochen ist. Und kein Mensch hat eine Ahnung.
4: Eine Ahnung hätte ich schon. Wieso, Werner?
2: Komm ruhig schon raus mit der Sprache.
4: Verbrenn mir doch nicht das Maul.
3: Ja, nun red schon, Mann.
2: Mach's doch nicht so spannend, wenn das dein Spind wäre.
4: Kann ja nichts beweisen, Kraus. Aber denk doch mal an den Italiener. Seitdem der hier auf Schicht ist, bringen die Spinde auf. Stimmt's?
2: Du meinst Alberto?
4: Aber wenn der sich ist, fress ich einen Besen. Ich trau dem Macaroni-Fresser nicht über den Weg.
3: Immerhin habe ich ihn vorhin zum Waschraum gehen sehen.
4: Na bitte.
3: Keiner da.
5: Den schnappen wir uns mal vor.

0: Da wären wir.
1: Haben Sie recht, vielen Dank.
0: Bitte schön. Wiedersehen.
1: Wiedersehen.
2: Achtung, 13.5 Peter, für Michel kommen.
0: Michel von 13.5 Peter kommen.
2: 13.5 Peter Einsatz, Brückenstraße 7, Firma Stahlbau, Diebstahl. Uhrzeit 14.20 Uhr, Michel Ende.
0: 13.5 Peter verstanden.
3: Achtung, Sie kommen.
4: Alles klar, Kollegen, da ist er.
3: C. Ich kann helfen.
5: Schon mal gesehen, was? Ein Schloss, auch schon mal gesehen, was? Aufgebrochen.
3: Was? Was ist das?
4: Das wollen wir dich ja gerade fragen, Ithaka.
3: Ihr glaubt, ich?
4: Gib schon zu, dass du den Schrank geknackt hast. Drück das Geld raus, dann schwamm drüber.
3: Du glaubst, ich stehle einen Kollegen?
4: Das willst du wohl abstreiten, was, Ithaka? Das haben wir gerne.
5: Brauchst du eine kleine Spritze, was?
3: Ich schwöre. Alberto Carelli, stehlen! Nie!
5: Auch noch schwören, was, du verdammter, dreckiger
6: Dieb! Raus mit dem Geld! Geht zu, dass ihr den Spenden...
3: Sofort aufhören!
0: Sie sind wohl wahnsinnig geworden, was?
3: Tut mir leid, Carelli.
0: Carelli, Sie?
3: Sie kennen Carelli?
0: Ja, er wohnt ein paar Häuser neben mir.
3: Herr Wachtmeister, ich schwöre, stehlen! Nie!
0: Ja, so siehst du gerade aus.
5: Ruhe! So was braucht eine gründliche Abreibung! Bitte
0: um Ruhe! Wer hat gesehen, dass der Mann gestohlen hat?
3: Ecco.
0: Dann wollen wir mal ein Protokoll aufnehmen. Die Prügelei kann Sie teuer zu stehen kommen, meine Herren.
3: Kommen Sie mit, Carelli. Wir trinken Schnaps auf den Schreck hin. Herr Wachtmeister, ich schwöre, nicht gestohlen. Alberto Carelli, nicht stehlen.
7: Ja, nun warten wir erst mal ab, was Carelli sagt, Herr Heim. Kennen Sie ihn näher?
8: Ich weiß nur, dass er ein erstklassiger Arbeiter ist. Ärger hat es für ihn noch nie gegeben.
7: Und trauen Sie ihm den Diebstahl zu?
8: So was sieht man den Leuten ja nicht an, Herr Kommissar. Ich kann mir es eigentlich kaum vorstellen.
7: Als was arbeitet er denn hier?
8: Als Schweißer.
7: Und wie kommt er mit seinen Arbeitskollegen aus?
8: Ja, Sie wissen ja, wie das so ist, Herr Kommissar. Ein Fremder hat es immer schwerer.
7: Besonders bei Leuten wie Kraus und Hinrichs.
8: Oh, die sind im Grunde gar nicht so. Vielleicht ärgern Sie sich darüber, dass der Carelli so schnell und geschickt ist. Aber Häuser passt schon auf, dass es keine Reibereien gibt.
7: Häuser? Ach ja, richtig, das ist der Vorarbeiter.
8: Ja, er kümmert sich so ein bisschen um Carelli. Auch privat, soviel ich weiß.
7: Ja, nun sagen Sie mal, Herr Hein, seit 6 Wochen werden hier Spinde geknackt. In 6 Fällen verschwinden Beträge zwischen 50 und 150 Mark. Und heute nun schon zum 7. Mal. Haben Sie denn da nicht besonders aufgepasst?
8: Doch, haben wir. Häuser hat das organisiert. Die Vorarbeiter behalten laufend die Umkleideräume im Auge.
7: Ja, aber offenbar doch nicht laufend genug.
8: Ne? Tja, die Toiletten und Waschräume liegen hinter dem Umkleideraum. Da kommt eben jeder vorbei.
7: Und Sie sagen, Carelli ist vor 8 Wochen hier eingestellt worden?
8: Genau, Herr Kommissar. Ach, Sie meinen, da wäre ein Zusammenhang?
7: Das weiß ich nicht, noch nicht.
9: Carelli ist wie vom Erdboden verschwunden, Herr Kommissar. Er muss sich abgesetzt haben.
3: Kann ich überhaupt nicht verstehen. Ich habe doch noch eben mit ihm...
7: Das sieht nach Flucht aus, Herr Heinen.
8: Tja, wenn es so ist, dann könnte das doch gewesen sein.
7: Das kann ich Ihnen erst später beantworten. Erst brauche ich mal seine Adresse.
3: Marktstraße 129. Ich war schon mal bei ihm. Er hat mir ein paar Tipps für meine Italienreise gegeben.
7: Herr Schlüter, schicken Sie Hartmann los. Wir kommen sofort nach.
9: Gut, Herr Kommissar.

0: wollen verreisen?
1: Nicht zurück nach Italien. Ich nicht bleiben hier.
0: Das würde ich mir aber noch gründlich überlegen.
1: Hab schon überlegt. Ich soll haben gestohlen. Ich, Alberto Carelli.
0: Das wird sich alles aufklären. Warten wir, bis der Kommissar kommt.
1: Und dann? Alle gegen mich. Nur Italiani stehlen, ne? Ithaca.
0: Na, reden sich das bloß nicht ein, Herr Carelli. Wenn Sie unschuldig sind, dann wird sich das schon herausstellen. Weglaufen ist sinnlos, damit machen Sie sich nur verdächtig. Ah, da kommt ja schon der Kommissar.
2: Avanti!
3: Sehen Sie hier mal ein bisschen um.
2: Guten Tag.
0: Tag, Herr Kommissar.
2: Kriminalpolizei. Sie sind Herr Carelli?
1: Sie, Carelli. Carelli Alberto.
0: Ich kenne ihn. Ich wohne ganz in der Nähe.
2: Na bitte. Nachbarn unter sich. Sagen Sie mal, Herr Carelli, warum sind Sie denn nur so Hals über Kopf nach Hause gefahren? Können Sie mich verstehen?
1: Sie verstehen gut.
0: Sie wissen, dass man Sie verdächtigt, die Spinde geknackt und Werkzeuge und Geld gestohlen zu haben.
1: Das ist alles, wie sagt man, alles Lüge. Ich stehle nie.
2: Also bitte, bitte, bleiben wir doch ruhig, Herr Carelli. Sie haben ja nichts dagegen, wenn wir uns hier mal ein bisschen umsehen, nicht?
1: Ah, Sie können suchen überall, ich unschuldig.
2: Haben Sie noch einen Raum?
1: Nein, noch einen kleinen Raum für alte Sachen.
2: Sehen Sie mal unten nach, Herr Schütte. Sagen Sie mal, Herr Carelli, Sie haben doch von den Diebstählen in der Fabrik gewusst, nicht?
1: Sie, ich wissen davon. Aber ich unschuldig. Herr Kommissar, Sie mir glauben, Alberto Carelli, kein Dieb.
2: Das ist ja eine Rosmarinus officinalis. Schauen Sie mal, Herr Hartmann.
0: Sieht ziemlich struppig aus, wie?
2: Stammt das aus Ihrer Heimat?
1: Sie, Sie.
2: Das ist ja eine große Seltenheit hier.
4: Herr Kommissar.
1: Mama mia, was ist das?
2: Schieblehre, Winkeleisen, Diamantpfeile, ganz schön. Sogar zwei alte Brieftaschen. Noch nie gesehen, wie?
1: Madonna mia, Herr Kommissar. Ich schwöre!
2: Warten Sie damit, bis Sie vor Gericht stehen. Ich schlage vor, Sie kommen jetzt erstmal mit.
1: Sie mich verhaften?
2: So weit sind wir noch nicht, Herr Carelli.
1: Alberto Carelli verhaften? Ich kenne Dieb.
2: Nicht schießen! Hier laufen noch andere Leute rum. Den kriegen wir schon noch.
5: Da kommt Hinrichs.
6: Was ich gesagt habe. Carelli war's. Und gleich wieder getürmt. Habe ich eben im Betriebsbüro erfahren. Da war für mich doch klar, dass nur der Ithaca der Dieb sein konnte.
7: Was ist mit Carelli? Ist er verhaftet worden?
5: Sie waren gerade dabei, aber jetzt ist er getürmt.
7: Tatsächlich.
6: Na, Sie haben ein paar leere Brieftaschen in seiner Bude gefunden, Häuser.
7: Hätte ich von Carelli niemals gedacht.
6: Ja, du nicht, aber wir.
8: Ja. Ja. Guter Kommissar. Volldorf ist gut. Lassen sich keine grauen Haare wachsen, weil Carelli entwischt ist, sagt er. Den schnappen wir schon.
9: Na, jedenfalls in Carellis Haut möchte ich jetzt nicht stecken. Hoffentlich macht er keine Dummheiten.
10: Glauben Sie, dass er unschuldig ist?
8: Volldorf scheint es anzunehmen. Das wäre ja wahrscheinlich nicht in aller Gemütsruhe nach Hause gegangen.
0: Ich bin zwar voreingenommen, weil ich Carelli kenne, aber einen Diebstahl traue ich ihm nicht zu. Und Kommissar Koldorf hat ja eine gute Nase. Sein Schlachtplan steht bestimmt schon längst fest.
8: Wahrscheinlich hat er recht. Diese gefundenen Indizien, das ist auch mir einfach zu glatt. Außerdem hat uns der Carelli selbst auf diesen Raum hingewiesen.
10: Könnte man Carelli das Diebesgut nicht untergeschoben haben?
0: Na, das ist auch möglich. Aber trotzdem gehe ich jetzt nach Hause. Ich will mir heute Abend das Stück im Fernsehen ansehen.
10: Du hast es gut.
8: Na, viel Spaß. Tschüss.
0: Danke schön.
10: Tschüss, Herr Schlüter. Ja.

0: Farrelly, was machen Sie hier?
1: Nicht näher, Meister. Ich nicht stehlen, nur meine Sachen holen.
0: Werfen Sie das Messer weg. Machen Sie keinen Blödsinn.
1: Nicht näher. Bitte nicht.
0: Also was soll der Quatsch, Carelli? Die Polizei wird Sie erwischen. Wenn nicht jetzt, dann eben später. Also seien Sie doch vernünftig.
1: Sie mich geben an Polizei.
0: Jemand anders?

0: kann Ihnen nicht helfen, Carelli. Überlegen Sie doch mal. Sie sind doch kein Kind mehr.
1: Halt!
2: Der will doch bloß mit dem Kohl nicht rüberkommen.
3: Ganz mieser Trick. Auf sowas habe ich schon lange gewartet.
4: Ja, bitte?
1: Das ist kein Trick.
5: Besuch für Sie, Herr Hartmann.
3: Wer denn?
5: So ein Ausländer. Ich glaube, er wohnt in der Nachbarschaft. Er will Sie unbedingt sprechen. Ich habe ihn natürlich draußen stehen lassen.
4: Ein Ausländer? Vielleicht ein Italiener?
5: Das kann sein. Richtig abgehetzt sieht er aus.
4: Warten Sie, ich hole ihn selbst.
3: Carelli. Kommen Sie rein. Schon gut, Frau Konrads. Nehmen Sie Platz, Carelli. Mit Ihnen hätte ich wirklich nicht gerechnet, Carelli. Wo haben Sie den Tag über gesteckt?
1: Bahnhof gewesen. Durch die Straßen gelaufen. Freunde gewesen. Italiani.
3: Und die haben Ihnen geraten, sich zu stellen?
1: Ja. Giuseppe hat so gesagt. Giuseppe, Freund von mio padre. Ja, weil ich Dummheit gemacht.
3: Das kann man wohl sagen. So einfach davon zu laufen?
1: Ihnen ich nichts gestohlen. Andere Dummheit.
3: Was denn um alles in der Welt?
1: Ich, mit Messer auf Meister los.
3: Was? Ist was passiert? Wo denn?
1: Nichts passiert. Fabrik gewesen. Spind geräumt. Meinen Spind geräumt.
3: Mensch, Carelli, Sie machen vielleicht Geschichten. Es wird höchste Zeit, dass ich Sie mit zur Wache nehme. Tut mir leid, Carelli, aber das muss sein.
1: Aber werde ich verhaftet jetzt? Giuseppe hat so gesagt. Ich nichts gestohlen.
3: Na, warten wir ab, was der Kommissar sagt. Der wird ja morgen Augen machen.
6: Vielen Dank, Herr Clausen, dass Sie mitspielen wollen. Auch im Namen von Kommissar Koldorf. Außer Ihren Meistern darf kein Mensch wissen, dass Carelli sich gestellt hat.
7: Glauben Sie wirklich, dass der Dieb in die Falle geht?
6: Wir müssen es versuchen. Sie als Personalchef wissen noch, dass man keinem hinter die Stirn sehen kann.
7: Wem sagen Sie das, Herr Schlüter? Aber ich verstehe Ihre Absicht trotzdem nicht ganz.
6: Solange der Dieb glaubt, dass sich Carelli noch auf freiem Fuß befindet, kann er ihn belasten. Er wird sich diese Chance kaum entgehen lassen.
7: Chance?
6: Naja, der Unbekannte braucht doch offenbar verzweifelt Geld. In 6 Wochen 7 Diebstähle. Dem Mann muss das Wasser doch bis zum Halse stehen.
7: Naja, er lässt ja sogar teure Präzisionswerkzeuge verschwinden, Herr Kommissar.
6: Wahrscheinlich kann man die verkaufen. Wenn jetzt Ihre Meister ausstreuen, Carelli könnte noch mal auftauchen. Dann versucht es der wirkliche Täter vielleicht doch noch mal.
7: Wird gemacht, Herr Schlüter. Carelli war ja gestern Abend tatsächlich noch mal in Betrieb. Was wollte er da eigentlich?
6: Ob Sie es glauben oder nicht, Herr Clausen, er wollte sich vor allem seinen Talisman gegen den bösen Blick holen. Und natürlich seine Sachen.
7: Gegen den bösen Blick?
6: Naja, in Italien glauben noch viele Leute an den bösen Blick. Bei uns liest man dafür Horoskope. Und Herr Clausen, wenn Sie bitte dafür sorgen würden, dass Ihre Meister nicht zu dick auftragen. Soll alles ganz harmlos bleiben.
7: Geht in Ordnung, Herr Schlüter.
8: Heiser! Was war denn oben im Personalbüro los?
0: Clausen befürchtet, dass Carelli noch mal auftaucht. Aber er will auch nicht, dass die Polizei noch weiter hier rumschnippelt.
6: Ob der glaubt, Carelli traut sich noch mal herzukommen?
0: Na klar. Warum nicht? Ich will doch abhauen. Na ja, da braucht er doch Geld. Na also. Soll mir bloß noch mal zwischen die Finger kommen. Geht doch einfach mit dem Messer auf mich los.
6: Also das hätte ich von Carelli niemals gedacht. Glaubst du wirklich, er wird noch mal auftauchen?
0: Warum nicht? Hier kennt er sich aus. Du kannst ja bisschen die Augen offen halten. Aber pass auf, dass die Leute nicht jetzt alle Detektiv spielen und nichts tun.
6: Ja, ist gut. Vielleicht will er sich auch an Kraus rächen. Wenn er schon mit dem Messer auf dich losgegangen ist, könnte doch sein, oder?
0: Tja.
9: Mal her, Herren Jungs. Ihr wisst wahrscheinlich, dass Carelli gestern Abend noch mal hier war. Die Betriebsleitung bittet alle, die Spinde fest abzuschließen. Sicher ist sicher. Ihr wisst doch Bescheid.
6: Könnte aber auch sein, dass er dir ankragen will, Kraus. Gestern Abend ist er mit dem Messer auf Heiden losgegangen.
10: Er soll bloß kommen.
11: Der lässt dich hier doch bestimmt nicht wiedersehen.
12: Also, was scharf auf dich ist, könnte ich mir schon vorstellen, Kraus.
11: Der wäre ja verrückt, wenn er noch mal herkäme.
6: Na, ich weiß nicht. Vielleicht hat er noch ein bisschen Kleingeld nötig. Ich passe auf jeden Fall auf.
13: Ja, Herr

0: Parelli, wegen der Messergeschichte machen Sie sich mal keine Sorgen. Kommissar Kolderhoff hat mit Ihrem Meister telefoniert.
1: Meister nicht böse.
0: Keine Anzeige. Keine Anzeige, nein. War aber mehr so eine Art Missverständnis, meint Herr Heinen.
1: Und was ist mit Spinn?
0: Ja, Carelli, aus dem Schneider sind Sie noch nicht raus. Entweder klappt's ganz schnell oder...
1: Oder, Herr Kommissar?
0: Ja, das müssen Sie später den richtigen Kommissar fragen. Ich bin auch keiner, deshalb weiß ich das noch nicht so genau.

0: spickiger Knacker. Das Schwein hat mich niedergeschlagen.
1: So eine Gemeinheit.
2: Sind Sie sicher? Sind Sie sicher, Herr Häuser, dass Carelli es war?
0: Natürlich bin ich sicher, Herr Clausen.
2: So? Und was ist denn das hier? Sie wollen doch wohl nicht abstreiten, dass Sie der Spindmarder sind. Bitte, meine Herren.

0: Halt, halt, halt. Bleiben Sie hier.
1: Mensch, wie im Film. Genau im richtigen Moment.
2: Ja, Häuser ist eben in allen Fällen der Dieb gewesen.
0: Kaum zu glauben. Als Vorarbeiter hat er doch gut verdient.
2: Ja, aber nicht genug, um die Raten für seinen Wagen zu bezahlen. Er hat eben über seine Verhältnisse gelebt. Herein.
3: Schönen guten Tag.
2: Tag, Herr Hartmann.
3: Wie geht's in dem Verletzten, Herr Kommissar?
2: Nur bis zur Gerichtsverhandlung hat er den Unfall längst vergessen, dank der Tatsache, dass Sie ihn im letzten Moment aus dem Wagen geholt haben.
0: Hat er Ihnen Blumen zum Dank verehrt?
3: Hm? Nein, das ist von Carelli für Herrn Kolderhoff.
2: Für mich? Von Carelli? Mhm. Na. Ja, das ist doch...
3: Der Rosmarinus Officinalis. Carelli ist bereits wieder an der Arbeit und legt Ihnen dies hier mit dem Ausdruck seiner Verehrung zu Füßen.
2: Das ist aber nett von Carelli. Schade, dass nicht jeder Fall ein so hübsches Ende hat.

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1: Wir sind da. Herzlich willkommen zu einer neuen Folge vom Campingcheck, die Sendung von Campern für Camper. Und wir gehen mit euch auf Tour, denn es ist ein bisschen was wir erleben wollen zusammen. Wir machen diesmal Camping zu Lande, zu Wasser und in der Luft. Wir starten in Frankfurt auf dem Campingplatz. Der ist mitten in der Stadt und der gehört einer sehr netten Familie. Den gucken wir uns mal genau an. Dann geht es aufs Wasser, auf ein Hausboot. Auch sehr interessant, weil das kann jeder mieten. Sozusagen campen auf dem Wasser. Und wir gehen hoch in die Luft in ein Baumhaushotel. Sehr interessant, kann man direkt mit dem Camper hin und eben auch dort übernachten. Mit dabei ist wie immer die Pamela, mein 31 Jahre altes Wohnmobilmädchen, Oldtimer. Und natürlich mein Camping-Buddy, der Luki.
2: Hey, grüße euch, Gute.
1: Ihr seht ihn natürlich, wir stehen hier nicht gerade in Frankfurt. Das hat auch einen ganz speziellen Grund. Es ist ja so, wir haben mittlerweile so eine kleine Camping-Bubble auf Insta und auf Facebook. Und da haben sich welche bei mir gemeldet. Die haben gesagt, Friso, ich habe da so einen speziellen Camper. Den haben wir zusammen gebaut. Und vielleicht wäre da was für eure Sendung. Und das Problem ist, der ist zu schwer für den Campingplatz in Frankfurt. Ja? Also da ist ja auch der Main, da sackt gerade der Boden ein bisschen ab. Und was jetzt kommt, ist wohl etwas Größeres. Und okay, ich versteh's. Der ist groß. Ja, so sieht ein Camper mit 10 Tonnen aus einfach. Das ist ja Wahnsinn. Guckt euch das an. Manuela und Waldi. Aber kurz, das ist ein Tiny Camper. Selbst gebaut, Leute. Hallo.
3: Hallo.
1: Ich komme mal hoch zu euch. Ja. Oh, ihr habt ja richtig Platz, ist das cool. Lukas, komm hoch.
3: Bisschen unordentlich von der Fahrt, aber sonst.
1: Das ist Lukas, Friso, grüß dich.
3: Manuela, hallo.
1: Manuela, hi.
4: Grüß dich. Waldi.
1: Waldi, hi.
4: Servus, Waldi, Gude.
1: Hallo. Ich habe noch nie so was Durchgeknalltes gesehen.
5: Ja, ist Einzelstück, gell.
1: Gehört das hier mit zum Camper? Hier ist das auch noch eine Schlafmöglichkeit, oder?
5: Das ist auch eine Schlafmöglichkeit, aber das ist original beim LKW schon drin gewesen.
1: Ja, genau, das kenne ich. Da kann man zwei Betten im Prinzip, das kann man runterklappen, oder?
5: Genau, das kann man runterklappen.
1: So schlafen die Brummifahrer halt normalerweise. Genau. Ne? Seid ihr denn LKW-Fahrer oder was?
5: Nee, einfach nur Lust gehabt, LKW zu fahren.
1: Ja, der verbraucht ja sich auch nichts, ne?
5: Vom Verbrauch geht's wirklich. Also 16 bis 17 Liter sind wir.
1: Nee, das hätte ich jetzt nicht gedacht.
5: Ja,
1: okay.
5: Ja. Das ist für so ein LKW schon, also für die Gewichtsklasse schon sehr wenig. Ja.
1: Jetzt ist natürlich wesentlich spannender, was hinten ist. Das habe ich ja so noch nie gesehen. Habt ihr selbst gebaut, Manuela?
3: Alles selbst gebaut, ja.
1: Alles selbst gebaut.
3: Ja. Na dann, das ist ein Familienprojekt, also die ganze Familie arbeitet daran. Wir sind insgesamt 5 Kinder und unsere Eltern.
1: Okay, ich bin total gespannt. Dann lass uns mal gucken hinten, okay?
5: Ja, gerne.
1: Wie kommt man denn auf die Idee, sich einen LKW zu kaufen?
5: Das war so eine Schnapsidee von meinem Vater anfangs, für einfach mal LKW zu fahren.
1: Ja, ich kaufe mir auch einfach mal eine Dampflokomotive. Ja. Wollt ihr immer mal fahren? Ist ja Lukas, du einen Hubschrauber?
4: Hab ich schon.
1: Ja, wahrscheinlich.
5: Ja, bei uns in der Familie sind alle ein bisschen verrückt. Wir haben auch Traktoren und viele Autos und alles.
1: Das ist ja cool. Ach, guck mal.
5: Ja, hier haben wir unsere kleine Sitzecke.
1: Ich setz mich mal.
3: Also, kann man auch verschieben.
5: Der Koffer war hier am Anfang auch gar nicht drauf. Das ist ein LKW ohne Koffer. Das ist eine Sattelzugmaschine, wo eigentlich so ein Trailer drauf kommt.
1: Was zieht der sonst?
5: So richtige Sattelzüge mit 40 Tonnen und mehr.
1: 40 Tonnen, okay. Ja. Darf ich hier mal reingucken?
3: Ja, gerne. Ja, hier natürlich mit Regendusche, was sonst.
1: Ja.
3: Hier unten ist tatsächlich unsere Toilette drin. Wir haben eine trockene Trenntoilette. Ganz einfach, gut verstaut.
1: Ja.
4: Kannst du duschen?
1: Das ist auch richtig hier. Hier Keramik, das ist ja richtig geil gemacht.
3: Das ist eine richtige Nasszelle. Dann warm Wasser läuft über den Boiler. Der ist hier unten verbaut.
1: Ihr habt ja einen Keller. Das ist ja hier.
3: Also wir haben komplett alles unterkellert. Hier ist unten drunter überall Stau.
1: Das glaube ich jetzt nicht.
5: Hier haben wir 3 Euro-Boxen, die können wir auch rausschieben. Wenn die hinten die Türen auf sind, dann können wir die von außen beladen und von innen dann hier alles entnehmen.
3: Das ist alles mit Schwerlastregalen gemacht.
1: Habt ihr das alles selber gebaut?
3: Ja.
5: Komplett alles selber.
1: Und wo schlaft ihr jetzt?
5: Hier oben ist unser Bett.
1: Was? Zeigen.
5: Dann noch elektrisch, das ist ein Hubbett.
1: Also was kostet sowas? Ich meine, ich habe es wirklich noch, Lukas, hast du es gesehen?
4: Noch nie gesehen.
1: Das ist das Schöne an unserer Sendung übrigens. Wir treffen ja ständig so verrückte Leute wie ihr. Ihr wisst, wie ich es meine. Also was habt ihr bezahlt dafür?
3: Also wir haben alle Rechnungen gesammelt, wissen es aber aktuell nicht. Also wir werden eine Aufstellung machen, aber wir haben schon die 100.000 geknackt.
1: Das glaube ich. Guck mal, wie bequem. Jetzt hast du gerade gesagt, man kann die Tür noch aufmachen.
5: Genau, hier hinten sind ja noch zwei Türen, die können wir aufmachen. Da haben wir sogar noch ein kleines Highlight. Und dann können wir unseren Raum
1: noch weiter. Noch ein bisschen
5: vergrößern.
1: Ja, auf!
2: Sesam, öffne dich, guck mal hier.
5: So, so Terrasse, Vorsicht.
1: Ah! Das ist natürlich cool.
5: Und die legt sich dann hier auf die Türen auf.
1: Ja. Und die steckt so in der Terrasse.
5: So, jetzt sind die Türen verriegelt.
1: Ach, wie cool ist das denn?
5: Ja.
1: Moment, warte, Moment, das muss ich gleich ausprobieren. Lukas, bleib mal da. So, das Bett ist dann natürlich normalerweise oben. Ah ja, das ist natürlich, das hat schon was.
5: Ja, und so können wir unseren Wohnraum ein bisschen vergrößern. Gerade bei gutem Wetter haben wir eine schöne Straße.
1: Sehr cool. Cool, dass ihr dabei seid in der Sendung. Leute, wenn ihr so einen Tipp habt, meldet euch immer gerne. Wenn ihr auch so durchgeknallt seid und so was Schönes gebaut habt, ich finde es großartig. Das ist genau die richtige Sendung dafür. Meldet euch und wir kommen einfach bei euch vorbei, oder? Vielen, vielen Dank.
5: Ja, gerne.
1: Und dann kann man hier so stehen und über den Campingplatz regieren. Jetzt geht's für uns nach Frankfurt am Main. Zum City Camping. Direkt am Wasser liegt hier der Campingplatz Mainkur.
2: Luki, bist du auch schon da?
6: Ich bin auf den letzten paar Metern, Leute.
1: Ja, dann komm. Der Luki, der hat einen eigenen Camper jetzt auch. Der ist ein bisschen unter die Camper gegangen. Ich freue mich tierisch. Mal sehen. Oh, ist das toll hier, direkt am Main. Ich bin ja mal gespannt. Ich habe den noch nicht gesehen. Es ist ein Wohnwagen, so viel weiß ich schon. Da ist er.
7: So, Friso, mein Freund.
1: Luki.
7: Hello, schön, dass wir uns wieder sehen.
1: Guck mal, der stolze Camper.
7: Guck mal, was da hinten dran hängt. Geh mal
1: gucken. Oh, da ist aber jemand stolz auf sein Mobil. Oh, der ist aber schick. Das ist aber hier so eine kleine Knutschkugel.
7: So, Leute. Und was sagst du, Friso?
1: Ja, schick.
7: Machen wir mal einen Teppler.
1: Schick.
7: Darf ich vorstellen?
1: Teppler?
7: Ja, das ist der Teppler.
1: Warum Teppler?
7: Ist ja ein Tab und wir trinken gern Äppler, also Teppler. Komm, hilf mir mal aufbauen, dann packen wir den mal hier raus. Gibt's einen
1: Rindsfleisch? Du kannst auch nichts allein, ne?
7: Ja, auf jetzt. Ich muss abhängen.
8: Ah, guck mal hier. Ja. Das ist Urlaub.
7: Ja. So, Leute. Friso muss noch ein bisschen üben, aber er macht es schon ganz gut. That's it. Los geht's.
1: Teamwork. So, aufgebaut dies. Oh, das ist ja schon schön. Wisst ihr, Leute, was ich so cool finde daran? Das hat so eine alte Form, wie die alten Fahrzeuge. Seht ihr das? Das ist einfach so eine klassische Form. Finde ich schön. Luki, was machst du?
7: Ah, komm mal rein. Ich habe hier schon das Welcome-Würstchen vorbereitet. Komm mal rein. Guck mal hier.
1: Och,
7: lecker Töpfchen. Gibt es immer, wenn man irgendwo anlandet.
1: Eine Willkommenswurst?
7: Eine Willkommenswurst, genau. Mit einem schönen aufgebackenen Bun. Ja, in der Pfanne an.
1: Ich habe dir ein kleines Begrüßungsgeschenk mitgebracht zum Einzug.
7: Oh nee. Ach, guck mal, du bist aber ein Schatz.
1: Ja.
7: Ein Mini-Teppler.
1: Ja, ein alter historischer. Ich habe gerade schon gesagt, dass es wirklich schön ist, dass es so eine alte Form hat.
7: Oh, das ist aber lieb.
1: Ich guck mal rein.
7: Dankeschön.
1: Ja,
7: komm rein, setz dich hin. Ich mach mal unser Essen fertig. Der fährt jetzt mal mit uns hier, der Mini-Teppler.
1: Und guck mal, ein Teppler-Kissen.
7: Ja, habe ich zu Weihnachten von meiner Frau gekriegt. Habe ich mega gefreut.
1: Das glaube ich. Das ist so süß, echt. Das ist aber, und das kannst du runterklappen, dann, ne? Da hier schläfst du.
7: Hier kann man den Tisch kann man so runterklappen. Ja. Und dann schiebt man die Polster zusammen. Und hier hinten, Leute, hinten ist das Bettzeug drin. Ja.
1: Wie? Das geht doch weiter.
7: Da hinten geht es weiter und da ist das ganze Bettzeug drin.
1: Ach, das ist ja riesig, das Ding.
7: Naja, der riesig ist übertrieben, aber ist für zwei Leute perfekt.
1: Was hast du denn im Kühlschrank?
7: Meine Frau und
1: ich. Wir machen mal
7: den Check hier. Naja, Wasser, bisschen Bier. Äppler ist noch im Kofferraum hinten.
1: Blaues Licht, sehr fancy, sehr fancy. Und jetzt gibt's was auf die Gabel.
7: Jetzt gibt's was auf die Gabel. Ich bereite mal was vor für dich, Friso. Du kannst schon mal rausgehen.
1: Ich gehe schon mal raus.
7: Ich habe eine kleine Überraschung dann für dich. Darf ich präsentieren?
1: Ja, bitte.
7: Eine Original Frankfurter Camping-Check-Platte. A la Lucky. Lass dir schmecken, mein Freund.
1: Geil.
7: Alles Original Frankfurter Ware.
1: Mit veganem Würstchen
7: ja,
1: dabei.
7: Klar.
1: Was ist das hier? Frankfurter Wurst?
7: Rindswurst, klar. Rindswurst und eine schöne, echte Frankfurter.
1: Mm. Boah. Danke, mein Freund. Echt nett. Danke.
7: Gerne.
1: Ey, was will man mehr, oder?
7: Super.
0: Der Campingplatz Mainkur hat insgesamt 90 Plätze für Touristen und Dauercamper. Er liegt direkt am Stadtrand von Frankfurt.
1: Guck mal, deine Nachbarn kennenlernen, Luki. Guck mal, unsere Nachbarn. Wir standen noch nie so schön im Pulk.
7: Ja, hier um die Ecke. Unter der Birke.
1: Gute. Moin, Lukas Friese vom Campingcheck.
9: Servus.
1: Ich grüße.
9: Wer bist du?
10: Ich bin der Markus.
1: Markus, hi.
9: Oh, wen haben wir hier?
10: Und das ist die Emma.
1: Ach, Emma.
10: Das ist die kleine Emma, ja. Die hat ein kleines Hinkebein.
1: Oh.
10: Ja, blöde Geschichte. Geht's nicht so gut.
1: Okay.
10: Also die ist normalerweise ein Fehlgewind. Ja. Aber ja, wie gesagt, sie hat jetzt Krebs und man kann leider nichts mehr machen.
1: Och, ja. Mann.
10: Wir haben so ein paar Schicksalsschläge. Jetzt vor 4 Wochen ist unser Großer gestorben.
1: Hund?
10: Unser großer Hund, ja.
1: Ach Mann. Nee, das ist, wisst ihr selber, Leute. Hunde können wie Kinder sein. Das ist nicht besonders witzig. Das tut mir leid, Mann.
10: Ja, nee, das war auch. Also, die sind auch wie Kinder für uns. Und jetzt haben wir ihn dabei, weil wir einfach. Wir reisen ja viel. Also, wir reisen Vollzeit.
1: Wie?
10: Ja, wir leben hier in dem.
1: Ihr lebt da drin?
10: Ja, ja.
9: Echt?
10: Und wir waren quasi zu viert und jetzt sind wir wieder zu viert. Jetzt haben wir einen Male auch dabei über meinem Fahrersitz. Wir haben ihn verbrennen lassen und dann ist er jetzt in so einer Kiste drin. Ne? Und da kann ich euch gerne mal zeigen.
1: Oh. Das habe ich jetzt auch noch nicht gehört. Oh, hallo.
11: Hallo.
1: Ich grüße dich.
11: Hallo.
9: Servus.
1: Der Friso, hi.
11: Hallo,
1: der
11: Lukas, Pia.
1: Grüß dich. Pia, hallo. Schön, dich kennenzulernen. Ein nettes Gesicht hier. Oh, wir haben auch vorhin gegessen. Was gibt's bei euch?
11: Bolognese.
9: Oh, die italienische Variante am Mann.
11: Ja, die vegetarische Bolognese von, ja.
10: Super.
11: Genau.
1: Was ist das denn hier für ein Kasten?
11: Das ist unser Wasserfilter und Wasserionisierer.
1: Ganz so. Pia, ganz ehrlich, braucht man das?
10: Ja, und wir trinken unser Tankwasser.
11: Ja, wir trinken unser Tankwasser.
1: Ach so, also ihr bereitet das auf damit so ein bisschen.
10: Genau, das ist unser, mit Wasserstoff wird das aufbereitet und halt basisch gemacht und ist sehr, sehr gesund für unseren Körper.
1: Naja, fit aussehen tut ihr, oder?
9: Was für uns tut, das wäre was für uns.
1: Dann würden wir Jahre jünger.
9: Ja. Ich bin beim Sodbrennen hier.
1: Aber Pia, jetzt mal ganz ehrlich, weil jedes Wohnmobil hat eigentlich zu wenig Stauraum, finde ich. Und jetzt lebt ihr sogar hier drin, also das ist schon hart.
11: Ja, wir sind ja 2021 in unseren Camper gezogen, von der Eigentumswohnung, die wir verkauft haben. Und haben da uns schon reduziert, weil wir gemerkt haben, wie wenig man eigentlich braucht und wie viel man dann doch immer noch aufhebt über Jahre, Jahrzehnte.
1: Ja, das stimmt, okay.
11: Und dann haben wir uns entschlossen, okay, wir gehen den Schritt jetzt und haben dann mal ausgemistet. Und von Jahr zu Jahr mistet man immer wieder aus.
1: Reduced to the max.
11: Ja, es ist wirklich genug Stauraum und alles hier drin.
1: Ist es das der Marley?
11: Ja, das ist Marley. Marley war unser Seelenhund.
1: Och Mann.
11: Ja, und der hat jetzt quasi 2 Plätze. Einmal
1: ja, aber Markus, Entschuldigung, ich wollte nicht unhöflich sein gerade, aber... Ich hab, als ich das Essen gesehen habe, habe ich mir gedacht, das wäre jetzt ein bisschen unpassend, da über deinen Hund zu reden. Wo ist der denn?
11: Ja, und hier oben ist Marleys Ohr.
10: Ja, da fährt er jetzt über dem Fahrersitz, fährt er jetzt immer mit.
1: Das ist nicht euer Ernst.
11: Doch.
10: Wir sind ja mobil unterwegs und wenn wir den dann an irgendeiner Stelle irgendwo liegen haben, dann finden wir das einfach doof, weil wir sind nicht komplett. Und so war das die beste Lösung für uns, dass wir ihn halt mitnehmen können. Und ja.
1: Oh, ihr seid richtig lieb. Echt.
9: Ja, gleich Gänsehaut.
1: Ja, das ist schon, ja. Guck mal hier.
9: Oh je, meine.
10: Ist ein bisschen hart. Ja, weil wir haben jetzt gerade vor, so auf die große Reise zu gehen, Europa zu entdecken. Ich hatte 21 irgendwann gesagt, nee, mir reicht's jetzt, ich möchte. Ich hatte in den Wolkenkratzer von Frankfurt gearbeitet als Haustechniker.
1: Ach Quatsch, und jetzt stehe ich auf dem Campingplatz.
10: Jetzt stehe ich hier auf dem Campingplatz. Und ich habe mir gedacht, wieso... Soll ich mich dann eigentlich nicht immer so wohlfühlen, wie ich mich beim Campen wohlfühle?
1: Ja, ich weiß, was du meinst, ja.
10: Und dann haben wir gedacht, okay, komm, wie können wir das realisieren? Haben dann natürlich, ich habe dann Selbstständigkeit noch und die habe ich dann komplett gemacht. Und dann haben wir den YouTube-Kanal aufgezogen.
1: Wo findet man euch?
10: YouTube. Camp Your Life.
1: Super.
9: Camp Your Life. Guck mal rein.
1: Auf jeden Fall. Dankeschön.
10: Ja, danke
1: auch. Es hat mich sehr gefreut, euch kennenzulernen. Wirklich.
11: Ja,
1: und ich wünsche euch eine gute Reise.
10: Ja.
9: Und bleibt gesund, bleibt stabil.
11: Dass du ein bisschen weiter rum.
10: Ja, auch.
11: Macht weiter so.
9: Lasst euch schmecken.
11: Ja,
9: sieht schon
11: schön lecker
9: aus.
1: Ciao.
11: Ciao.
1: Ah, ein bisschen leckeres Wasser wäre aber auch mal was.
9: Ja.
1: Wir könnten Bieraufbereiter kaufen, Lukas.
9: Ja.
1: Guck mal, das ist schon klasse, ne? Hier direkt die dicken Pötte vor der Haustür. Guck mal, der kommt aus Sneek aus Holland. Goeiedag. So, jetzt wollen wir mal die Besitzer kennenlernen. Übrigens, hier geht auch ein Radweg mitten durch den Platz, beziehungsweise dran vorbei. Hier am Main ist halt schön. Das Besondere ist nämlich Heike und Frank, das sind Ehepaar. Und das hier ist ein Familienunternehmen. Denen gehört der ganze Platz mit Sohn und Tochter. Und
12: Mitsu!
1: Ach! Hi!
12: Hi! Hi.
1: Ich suche Heike auf jeden Fall schon mal.
12: Ja, das bin ich.
1: Hallo Heike, schön dich kennenzulernen. Hallo. Und du bist die Tochter?
12: Ja, Selina. Servus,
1: grüße. Selina, guck mal hier. Ich habe gerade gesagt, ihr seid ein richtiges Familienunternehmen.
12: Ja.
1: Ne?
12: Ja.
1: Das stelle ich mir anstrengend vor.
12: Es ist viel Arbeit, ja, aber wir machen das gerne.
1: Und ihr wohnt auch hier?
12: Wir wohnen auch dabei.
1: Direkt hier?
12: Direkt da oben in der Wohnung, ja.
1: Da denke ich mir immer, da klingelt ja jederzeit jemand und hat irgendwie, ja, will was von euch, oder?
12: Ja, Tag und Nacht teilweise. Teilweise wirklich spät abends noch.
1: Und seit wann habt ihr diesen Platz?
12: Also ich mache das jetzt mit meinem Mann zusammen und Selina und Florian seit 2019 ganz offiziell. Davor haben es mit meinen Eltern gemeinsam gemacht. Und meine Großeltern haben es eigentlich angefangen.
1: Deine Großeltern sogar? Also ja, ein richtiger Familienbetrieb?
12: Ja, ja.
1: Und immer schon Campingplatz gewesen?
12: Nein, mein Großvater hat in den 30er Jahren mit einem Flussbad angefangen.
1: Da gab es früher mehrere von in Frankfurt hier.
12: Ja.
1: Ne? Da kommt man überall ein bisschen baden. Hier kann man immer noch baden im Main?
12: Ja, mittlerweile wieder.
1: Ja. Wo sitzt dein Mann?
12: Mein Mann ist, glaube ich, im Moment in den Waschräumen.
1: Warum das denn? Können wir hingehen?
12: Ja, natürlich. Ja.
1: Kann ich euch kurz loseisen hier?
12: Ja, ja.
1: Wirst du den Platz dann mal irgendwann übernehmen, oder?
12: Also in Zukunft ist es so geplant, ja, mit meinem Bruder zusammen auf
1: Ernsthaft?
12: Jeden Fall. Ja.
1: Das ist schon cool, oder? Ein Campingplatz. Ist auch was Besonderes, dass ihr in Frankfurt seid, ne?
12: Ja.
1: Also für dich.
12: Ja, auf jeden Fall. Also wir sind auch einer der Letzten, die hier in Frankfurt einen Campingplatz haben.
1: Oh, jetzt laut. Gute. Frank, grüß dich. Ach komm, ich komme gleich mal in die Dusche rein. Was machst du?
13: Ich montiere den Spritzschutz hier noch.
1: Ja, da hast du normalerweise irgendwie eine Gaswasser-Scheiße-Firma für, oder?
13: Nee, das machen wir schon selber.
1: Ihr macht alles selber?
13: Ja, also vieles, vieles. Ich komme so, bin Handwerker.
1: Okay, das ist ja schon mal gut, ja?
13: Ich bin Schlosser.
1: Das sind die Besten, das sind die Leute, die hier, zeig mal deine Hände hier. Ehrliche Arbeit, Leute, ich sag's euch. Sehr gut.
13: Ja, und das habe ich wirklich selber gemacht. Das bestellt und eingebaut, oben, unten, ja.
1: Das spart halt Geld mit, ne?
13: Ja, natürlich. Das kann man nicht alles, also... Das können wir nicht alles bezahlen. Das können wir alles mit Handwerkern machen.
1: Hm? Ja, wir gucken mal weiter rum. Ach, guck mal hier. Das haben nämlich ganz viele nicht. Die haben einfach keine Ablage. Und ich stelle dann immer meine Duschflasche hier oben drauf und vergesse sie dann.
13: Oder die Zahnbürste fällt runter.
1: Oder die Zahnbürste. Das ist richtig eklig. Aber das sieht toll aus. Oh, hier, guck mal. Also man sieht schon eure Liebe hier, wirklich. Das ist schon... Ja?
13: Haben wir ja, alles selber geplant. Ja,
1: der sieht ein bisschen stolz, ist er auch, ne?
13: Schon.
1: Na, Luki, komm, wir haben schon viele Bäder gesehen, das ist wirklich schon High-End, oder?
14: Das ist richtig Endlevel, du.
1: Richtig sehr toll. Schön. Habt ihr toll gemacht.
12: Ja.
1: Schön. Wir gehen noch mal ein bisschen los, beziehungsweise ich habe noch eine Frage, wo ist euer Sohn? Der fehlt ja noch.
12: Der campt heute auf dem Platz. Der ist mit der
14: Freundin mit der Auszeit hinten.
1: Echt? Also, ja. Der macht so kleinen Urlaub.
13: Ja, ja.
1: Dann gehen wir den mal suchen, oder?
13: Ja.
1: Bis später,
13: ja.
1: Mann.
13: Ja.
1: Danke.
13: Ja.
1: Tschüss.
13: Ja.
1: Hallo, grüß euch.
15: Hi.
1: Wer ist das hier?
15: Ja,
1: Lotta. Lotta, hi. Echter Campinghund hier.
15: Lotta.
1: Das ist er.
15: Lotta vom Fernsehen.
1: Ja, wir sind vom Fernsehen, vom Campingcheck. Grüßt euch. Wir wollten euch gar nicht stören. Wir suchen gerade den Florian. Und ich habe gehört, das soll ein olives Fahrzeug sein. Florian?
16: Ja.
1: Grüß dich.
16: Hi.
1: Das ist ja so, da ist er. Moin, grüß dich. Hi, da musst du
16: Servus,
1: die Freundin sein.
16: Servus.
12: Ja, Maria.
1: Gute. Maria,
16: hallo,
1: hi.
12: Hallo.
1: Was ist ein schöner Name. Ich muss erstmal, Florian, was ist das für ein Lack?
16: Raptor-Lack heißt der.
1: Raptor-Lack. Vorteil, ja, glaube ich.
16: Kann ich zerkratzen.
1: Kann ich zerkratzen. Das wäre genau das Richtige für mich. Beim Einparken kein Problem mehr. Hast du alles selber gebaut?
16: Ja.
1: Darf ich mal reinkommen?
16: Natürlich.
1: Das ist ja krass. Ich habe gehört, ihr seid so ein bisschen im Honeymoon hier.
16: Fast schon.
1: Bist du auch Camperin?
12: Ja.
1: Ja?
12: Ja, seit 3 Jahren knapp jetzt.
16: Seit knapp 3 Jahren.
1: Okay, und den hast du selbst ausgebaut?
16: Ja, komplett selbst ausgebaut. Und als sie dann dazu kamen, kamen dann auch die Schränke noch für sie dazu. Und der Sitz wurde dann drehbar.
1: Also es war vorher ein Single-Haushalt,
16: ja,
1: hier. Also Leute, guck mal, so kann man das machen, einfach als Camper auch. Ein Single-Haushalt, bei einer Einraumwohnung wird schwierig. Hier kannst du einfach erweitern. Ne? Also das ist ja schon geil hier. Entschuldigung. Das...
16: Vorsichtig, schön vorsichtig, Frisur.
1: Das ist, was ist das denn? Das ist ja geil.
16: Weingläser.
1: Ja, das habe ich verstanden, aber mit Magnet?
16: Mit Magnet und auch als Essglas.
1: Die sind auch
17: Cool. Haben wir auch noch nicht gesehen.
1: Dürfen wir mal weiter? Lukas, geh du doch mal vor. Dürfen wir mal einmal gucken, wie ist denn das hier so auf dem Campingplatz zu wohnen oder zu leben im Prinzip? Du wirst ja den Platz auch bald übernehmen, habe ich gehört.
16: Ja, früher oder später. Echt schön.
1: Für dich auch denkbar dann?
3: Ja, wieso nicht?
1: Ja, so auf dem Campingplatz. Oh, guck mal hier. Das hatten wir auch noch nicht. Ein Backofen. Wie läuft der?
16: Über Gas. Der ist über Gas betrieben.
1: Das ist ja praktisch.
16: Ja.
1: Sehr cool. Danke, dass wir kurz stören durften.
3: Kein Problem.
1: Ich hoffe, das war kein Problem.
7: Nee, überhaupt nicht.
1: Ihr könnt jetzt die Verdunklungsrollos wieder runterziehen. Wir sind dann raus.
7: Wir gehen auch wieder raus.
1: Passt auf euch auf.
16: Danke. Tschüss.
3: Macht's gut.
16: Tschüss. Ciao.
3: Tschüss.
1: So, weiter geht's.
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1: So, jetzt gibt's was ganz Besonderes. Jetzt gehen wir nämlich auf dem Wasser campen. Also im Prinzip ein Wohnmobil auf dem Wasser, ein Hausboot. Micha und Susanne haben eins. Luke, ich habe schon mal deinen Kram mitgenommen hier. Ja,
19: danke.
1: Damit du gleich. Da ist er, glaube ich, schon, der Micha. Der will uns nämlich abholen, damit wir draufkommen. Das Hausboot, das liegt da hinten, Luki. Das kann ich nämlich nicht anlegen. Das braucht schon einen kleinen Hafen. Da hinten ist auch ein Hafen. Ahoi, Micha!
20: Hallo, ihr Lieben.
1: Ich steige einfach mal ein, ja?
20: Ja.
1: Ach, wie schön. Luki, deine Lampe.
19: Sehr gut, danke.
1: Ich leg die mal hier.
19: Leg's mal dahin.
1: Ah, das ist schön, du.
20: Ja, bei dem Wetter, ne?
1: Das ist ja eine klasse Sache. Sehr nett, dass du uns abholst.
20: Sehr gerne.
1: Kommst du aus Frankfurt?
20: Nein, aus Hanau.
1: Aus Hanau, leck dich mal.
20: Ja, wir haben 10 Kilometer bis hierhin. Also der Hafen liegt quasi vor der Haustür.
1: Bist du auch Camper?
20: Wassercamper.
1: Ja, ich bin saugespannt. Ein Hausboot, Leute, das ist schon wirklich was Besonderes, finde ich. Ach, das ist die Susanne.
20: Ja.
1: Lukas, guck mal, die steuert das. Guck mal, Luki, Wasserski.
19: Ja, das super.
1: Der kann's aber hier. Wie heißt es denn, Frau Kapitänin?
20: Ich sag immer Chefin.
1: Chefin.
19: Chefin, das ist mal ein Hausboot hier, du.
1: Chefin, bitte an Bord kommen zu dürfen.
21: Ihr dürft an Bord kommen.
19: Opa. Hallo, grüß dich. Servus, Lukas. Kuhne.
1: Hallo, grüß dich.
21: Wie geht's euch?
1: Sehr gut.
20: Ich glaube, sie noch festmachen.
21: Ja, ich muss, glaube ich, da hinten gleich jetzt mal wegfahren.
19: Was ist das
7: denn? Jetzt sind wir aber hier angekommen, du. Guck mal hier.
1: Was ist das denn? Das gibt's ja nicht.
21: Ich muss jetzt erstmal etwas weg.
1: Ach, Susanne, das ist aber jetzt schick hier. Guck dir das
21: aber an. Aber aushalten, oder?
1: Ja. Wie fühlt sich das an, so ein Boot zu steuern?
21: Aufregend. Friese, magst du auch mal übernehmen? Hast du Lust?
1: Ja, klar.
21: Ja, okay, gut. Komm, dann setz dich mal hier hin.
1: Ist aber teuer sowas, ne? Wenn ich das kaputt mache.
21: Na, ich bin ja da, keine Sorge.
1: Ah, guck mal hier.
21: Ich betreue dich und kann jederzeit eingreifen, wenn irgendwas ist.
1: Kann man da mal Vollgas geben?
21: Das dauert ein bisschen. Du kannst Vollgas geben, ja?
1: Oh! Lukas, fall bitte nicht raus.
21: Achtung. Vorsicht.
1: Guck mal, das Pamela da rechts. Das ist ja cool. So, jetzt
21: im Sauseschritt.
1: Danke, aber jetzt wollen wir uns natürlich wirklich mal das Boot angucken. Gib mir eine kleine Bootsführung.
21: Gerne.
1: Ja?
21: Ja. Das ist die gute Stube oder der Salon, der Bootsalon.
1: Das hier gibt's ist also, ja nicht.
21: Ja. Hier ist also Küche, Wohnzimmer und Hauptaufenthaltsraum.
1: Und du kannst halt hier mal eben kurz rausgucken.
21: Ja, wir haben also hier eine komplett eingerichtete Küche mit allem Schnickschnack, wie zum Beispiel auch Spülmaschine und so weiter. Alles komplett mit Geschirr und so. Und hier drüben haben wir dann als nächstes kommt das Bad.
1: Nee, das ist jetzt nicht dein Ernst.
21: Da kannst du auch mal reingehen.
19: Okay,
21: also so ein großes Bad findet man selten irgendwo auf dem Boot.
1: Ich guck dir das mal an hier.
21: Ja, können wir auch schön duschen.
19: Und warmes
21: Wasser haben wir auch.
1: Also so ein Bad habe ich nicht zu Hause. Und das hier schwimmt auch noch.
21: Tröste dich mir auch nicht. Wir haben hier unsere Ideen realisiert.
1: Wohnt ihr hier drauf?
21: Ja, wir wohnen teilweise hier drauf. Ne? Nicht das ganze Jahr über, aber immer so wie so passt. Ne?
1: Das ist ja schön. Ja. Ah, guck mal. Ich geh mal. Oh. Entschuldigung, ich hoffe, ich darf. Das Schlafzimmer.
21: Das ist unser Schlafzimmer. Hier haben wir dann einen schönen Blick auf den Main, können dann immer gucken, was so passiert hier hinter uns oder im Hafen dann, was die Nachbarn machen. Und wir können aber auch zumachen, dass sie nicht reingucken können. weil wir wollen ja dann auch nicht immer gesehen werden.
4: Guck mal hier, das ist eine geile Wand.
21: Das ist übrigens echt Schiefer.
4: Das wiegt doch alles, oder?
21: Nee, das sind Laminate, ganz dünne Laminate. Okay. Und die sind also recht leicht und machen schön was her.
4: Was kostet so ein Spaß hier eigentlich, so ein Boot?
21: Naja, also schon wie so ein gute Wohnung oder Einfamilienhaus.
4: Das glaube ich,
21: so
4: ja.
21: Im Raum, ja, ja.
4: Okay.
21: Nur halt schwimmen.
4: Micha, alles gut hier vorne?
20: Ja, ich genieße die frische Seeluft, ja. Alles gut hier.
4: Wir gehen mal weiter mit deiner Frau hier.
20: Ja.
21: So, und hier sind wir auf unserem beliebten Skydeck. Das wird also sehr gern, wir vermieten ja auch unser Hausboot.
4: Ach,
21: und
4: cool.
21: Da machen wir halt Events so ganz gern.
4: Oh, okay.
21: Wie jetzt, dann heute Abend haben wir auch noch ein Geburtstagsfeierchen.
4: Ah, jetzt schon
21: haben wir schon ein bisschen vorbereitet.
4: Oh, das hier ist ja, ja mein Platz. Ja.
21: Ne, und da genießen wir das so. Und das Schöne ist, wir sind halt hier auch Wind- und Wettergeschützt, weil wir haben auch alles so, dass wir es zumachen können.
4: Ey, wie geil ist das denn? Aber es ist halt nur, also gut, gut zu Fuß, also die Treppe war jetzt auch nicht so easy, ne?
21: Nee, aber das geht ganz gut. Wenn ich mal irgendwie einen Rollstuhl brauche, haben wir hinten ja einen Kran und da könnte ich ja dann mit so einem Geschirr...
4: Warum brauchst du einen Rollstuhl?
21: Du, ich habe eine Beinamputation, trage eine Prothese und da kann es mal sein, dass ich zeitweise auf einen Rollstuhl angewiesen bin. Ja, und mit dem Kran kann ich eigentlich dann in dem Tragegeschirr an Land einsteigen,
4: ja.
21: Hinten drauf oder hier nach oben. Ich will es ja auch nutzen können, wenn ich dann mal einen Augenblick im Rollstuhl brauche und die Prothese nicht anziehen kann, dann kann ich es dann trotzdem nutzen.
4: Super,
21: das ist ja halt auch wichtig.
4: Darf ich fragen, was bei dir passiert ist? Dass du
21: ja, ich hatte einen Verkehrsunfall mit 15.
4: Scheiße.
21: Ja, und da war halt ähnlich, was der Till Schweiger jetzt hat, so eine Sepsis. Und da musste halt das Bein abgenommen werden. Ja, ja.
4: Euch sei diese Freiheit gegönnt, wirklich.
21: Ja.
4: Das ist ja der absolute Knaller. Das ist ja
21: genau.
4: Wassercamping auf dem höchsten Level, oder?
21: Ja, ja, da kann man es gut aushalten.
4: Leute, Das ist wirklich cool. Das gefällt mir.
21: Also wir genießen es auch sehr, auch dass wir das hier so schön realisieren konnten und so die Träume erfüllt haben, wie wir es brauchen. Und vor allen Dingen, dass wir auch alles so haben, dass es auf jeden Fall genutzt werden kann, egal was kommt.
4: Luki, wir haben eine Verabredung jetzt.
5: Okay.
4: Beziehungsweise, Leute, wir haben zusammen eine Verabredung. Denn jetzt ist es richtig spannend. Ihr könnt den gewinnen. Das ist kein Witz. Ich habe Reinhard und Tina angerufen von der Lebenshilfe Gießen und die machen eine Verlosung. Gut, ihr Lieben.
22: Hallo.
4: Tina?
23: Hallo. Hallo, grüß euch.
22: Servus.
23: Willkommen.
22: Hallo.
23: Hallo.
4: Reinhard,
22: grüß dich.
4: Hi.
22: Hallo.
4: Ihr seid von der Lebenshilfe Gießen, habe ich gesagt.
22: Ja.
4: Und man kann unter anderem diesen Camper hier gewinnen.
23: Jawohl.
22: Richtig.
4: So. Ich will ganz ehrlich sein, ich mache da seit Jahren mit, weil ich das so eine coole Aktion finde. Also, es ist so, korrigiert mich, wenn es falsch ist. Du spendest mindestens 5 Euro und schon hast du los. Mehr ist es nicht.
22: Mehr ist es nicht.
4: So, und selbst wenn du nicht gewinnst, ich habe noch nie was gewonnen. Ich habe noch nie was gewonnen. Was nicht schlimm ist, weil, was macht ihr mit der Kohle dann?
22: Ja, die Lebenshilfe GIS ist eine Einrichtung für Menschen mit geistiger Behinderung und psychischer Erkrankung. Wir betreuen etwas mehr als 3000 Personen bei uns im Landkreis und wir bauen mit dem Geld eine inklusive Schule, einen Kindergarten und so weiter. Also wir investieren das für die Betreuung und Förderung von Menschen mit Behinderung.
4: So, jetzt wisst ihr auch, warum ich die eingeladen habe. Ist doch eine geile Sache, oder? Wollen wir mal reingehen?
23: Also, wir können reingehen. Und zwar?
4: Wir machen den nicht dreckig, weil der sieht ja aus wie neu und der wird ja bald verlost.
23: Der darf auch ruhig noch was abbekommen. Er soll ja auch funktionieren. Der soll auch benutzt werden nach Möglichkeit, weil es ist ein Fahrzeug und kein Stehzeug. Und also, wo du jetzt sitzt, ne, das ist die Liegefläche, das kann man ausklappen. Ein wunderbares, bequemes Bett. Und ganz toll ist der erste Bulli der T2, der auch oben noch ein nützliches Doppelbett hat. Das heißt, es können theoretisch 4 Personen hier drin schlafen. Es wird ein bisschen kuschelig, aber es geht.
4: Was ein Zustand, Luki, oder?
24: Ich mach sofort mit hier. Also die 5 Euro sind so gut wie überwiesen.
23: Ja gut, das tolle Ausstelldach hier lässt Licht. Und
4: wo habt ihr denn her?
23: Ja, wir haben schon seit Jahren mittlerweile die 11. Reisemobil-Spendenaktion. Wir bekommen die schönen Fahrzeuge in der Regel gespendet.
4: Und jetzt für alle Pamela-Fans, es gibt Pamela in klein.
22: Ja,
4: den kann man auch noch gewinnen.
22: Das ist ein Eriba, ein etwas größerer. Und zwar ein Eriba Touring Familia.
4: Luki, geh mal rein.
22: Ja. Oh, hier. Da ist was Besonderes, schön. Dieser kleine Wohnwagen. Man kann nämlich vorne sitzen und hinten könnte man Liegefläche aufgebaut lassen, sodass man nicht immer umbauen muss.
4: Das muss ich ja immer, kleinen, ne? Das muss
22: in den ganz kleinen.
4: Ja.
22: Dieser hat eine große Stehhöhe, über, also fast über die ganze Fläche. Hat eine vollkommen eingerichtete Küche mit Küchenschrank, mit Waschbecken, mit Spüle.
4: Ja, das ist wie bei der Pamela.
22: Genau.
4: Cool.
22: Ja, also ein Zwei-Flammen-Kochherd. Ein vollwertiger Kühlschrank.
4: Guck mal, wie schön der auch aussieht. Das ist ja wirklich toll. Ja, das ist das coolste Gewinnspiel, Leute, was ich kenne. Das ist wirklich, weil das ist auch noch für einen guten Zweck.
22: Und was man auch noch, gewinnen kann,
4: ja,
22: das ist hier eine Velo Solex.
4: Ah, oh, meine Mutter hatte so eine. Da ist sie mit zur Schule gefahren als Jugendliche.
22: Aus den späten 70ern.
4: Geht die noch?
22: Die geht noch, ja.
4: Darf ich da mal mitfahren?
22: Moment, dann muss ich mal den Motor runterklappen, den Starter auf Start drehen. Ansonsten, wenn es nicht startet, dann hast du was für deine Beine getan.
4: Okay, ich bringe sie auch irgendwie nachher wieder zurück, weil ihr könnt das gewinnen. Leute, coole Aktion. Danke.
22: Alles klar.
4: Danke.
0: Danke
4: vielen
0: euch.
4: Dank euch.
0: Gute Fahrt.
4: Das wäre ja was für ein Campingplatz eigentlich, ja, so ein Ding. Ne?
24: Und
4: so,
24: für die Beine.
22: Also ist wirklich, kann man schön leicht mitnehmen, passt auch in den Wohnwagen rein.
24: Da macht er was für die Beine.
4: Ja.
24: Na, wieso? Aber schön vorsichtig, gell?
4: Ja, ist das was? Sag der Freiheit, dass ich komme. Hier wird gechillt.
24: Hallo.
4: Schönen Abend. Guck mal hier mit Dachzelt. Das ist auch
24: das
4: wirklich gut.
24: Das sind die
4: gut,
24: echten, guck mal hier.
4: Ja?
24: Ja? Na, lass uns mal weiter.
4: Da kann jedes Auto zum kleinen Camper werden. Ach, guck mal hier. Das sieht ja sehr...
24: Also jetzt, Friso, da sollten wir mal Hallo sagen, glaube ich.
4: Hallo.
2: Hallo! Ja, guten Tag.
0: Guten Tag.
4: Ich bin Friso.
0: Ich bin Melanie.
4: Lukas.
24: Servus.
0: Gute. Hallo.
24: Servus.
4: Wir sind vom Hessischen Rundfunk. Wir drehen hier einen Campingcheck auf dem Platz.
0: Und sehr schön.
4: Das sieht, zumindest schon mal lecker aus bei euch.
24: Ja.
4: Was ist denn das für ein Modell hier? Den habe ich ja so noch nicht gesehen.
2: Ja, das ist ein Eigenbau.
4: Oh, so. Darf ich da mal reingucken?
2: Ja, gerne.
4: Das ist aber schick gemacht hier. Oh.
2: Das ist mal was ganz anderes. Wir haben Stockbetten.
4: Ja.
2: Ja, das gibt uns ein bisschen mehr Platz, weil das halt ein kurzer Radstand ist.
4: Ja, aber dann könnt ihr ja gar nicht mehr kuscheln. Das ist ja dann vorbei.
2: Ja,
0: das machen wir tagsüber.
4: Okay.
2: Nachts wird
0: geschlafen.
4: Das ist ja toll gemacht.
0: 1 Euro.
2: 1 Euro.
4: Wie 1 Euro.
0: Also, wenn ich jedes Mal 1 Euro dafür bekommen würde, wenn da einer drüber streicht, dann könnten wir uns...

0: eine Menge Urlaube leisten. Weil das der erste das Griff ist, der jeder ja. macht, der reingeht. Ja.
1: Das sind einfach die Rundung, weißt du? Das ist
0: genau.
1: Bei meinem, ich habe ein Wohnmobil, das heißt Pamela, das hat auch so einen runden Arsch, da muss man immer drüber streicheln.
2: Guck mal hier.
1: Oh.
2: Das glaube ich nicht.
1: Das ist aber schön gemacht, du.
2: Das Badezimmer hast du erwischt, du.
1: Klasse.
2: Super.
1: Alles selber gemacht.
3: Alles selbst gebaut.
1: Bist du Tischler?
4: Nee, ich bin eigentlich Konstrukteur, also Kunststofftechnik.
1: Kunststofftechnik, ne, mach ich mal alles aus Holz. Kunststoff ist ja. Ne, dann passt es ja gut zusammen.
4: Hab mal einen Metallberuf gelernt.
1: Ja, da wünsche ich euch noch ganz viel Spaß. Das sieht richtig toll aus.
0: Aber eins müssen wir dir dann noch zeigen.
1: Ja.
0: Noch eine Besonderheit für dich.
1: Ja, bitte.
0: Ja, das muss Dirk dir jetzt vorführen.
1: Dirk, führ mir vor.
4: Ein Tischler muss natürlich auch die Werkstatt dabei haben.
2: Nein.
1: Das ist aber krass.
2: Wie krass ist das denn?
4: Tja.
1: Seile, Ditte.
4: Hat alles am Platz.
1: Du hast ein Aggregat mit dabei.
4: Ja. Stromaggregat, und das können wir von innen anziehen. Also das können wir von innen starten. Willst du es mal starten?
1: Ja. Jetzt bin ich gespannt. Luki?
0: Das haben wir halt eingebaut, damit es, wenn es im Regen einen Kaffee geben soll.
1: Lukas, bewegt sich. Komm mal, Dirk!
2: Das ist ja Wahnsinn!
1: Viel Spaß wünsche ich euch. Irre.
2: Ja, danke schön. Ja. Danke.
1: Dann,
2: schön. Macht's gut.
1: Ihr seid schön bekloppt, ne? Du weißt, wie ich es meine, oder?
0: Ja.
1: Pass auf euch auf, Job.
2: Was es alles gibt, das gibt's ja nicht.

0: da.
1: Luki?
2: Ja, hier bin ich.
1: Ich hab was ganz Besonderes für uns.
2: Jetzt bin ich gespannt hier, du.
1: Ja. Wir haben ja sehr viele nette, nee, komm mal her. Wir haben ja sehr, sehr viele nette Zuschauer. Und der Florian, der hat uns was gebastelt, sag ich mal.
2: Okay.
1: Eins für dich, eins für mich.
2: Bin mal gespannt, zeig mal.
1: Das ist das Originale.
2: Gerstensaft. Der Campingcheck. Super. Das sieht gut aus, Flo. Ja, da freuen wir uns aber. Vielen lieben Dank. Was, der Florian war das?
1: Der Florian, unser eigenes Campingcheck-Bier. Das ist der. Spock. Prost, mein Lieber.
2: Ja, dann.
1: Ich wünsche dir eine gute Nacht im Tabler übrigens.
2: Dir auch, mein Lieber.
1: Den kannst du dann erstmal hier stehen lassen, das sag ich dir.
2: Da bin ich schon gespannt.
1: Morgen geht's nämlich, es gibt ein neues Domizil für dich morgen. Es bleibt spannend. Ihr Lieben.
2: Prost. Danke, Prost. Florian. Herrlich.
1: Das schmeckt auch ein bisschen nach Camping, oder? So ein bisschen entspannt einfach.
2: Freue mich auf morgen.
1: Ja, morgen wird schön. Nach einer entspannten Nacht auf dem Campingplatz Mainkur verlassen wir Frankfurt City. Wir fahren rüber nach Bayern. Denn hier in Mönchberg, mitten im Spessart, gibt es das Baumhaushotel Wipfelglück. So, wir sind da. Hier gibt es eine Siedlung mitten im Wald mit Baumhäusern und auch einem anderen Haus, habe ich gehört, ganz neu. Das Ganze gehört Daniela und Eva, Mutter und Tochter, also ein richtiges Mädelsunternehmen. Und sie haben gesagt, das war nicht meine Idee, sie haben gesagt, wir treffen uns am Hexenhaus.
2: Da sind wir gespannt, du.
1: Ja. Nicht, dass da jemand jetzt was denkt mit Hexen und Frauen, dass ich mir das wieder ausgedacht habe. Nein, nein, das war deren Idee.
2: Guck mal, wie schön.
1: Das schreit doch schon willkommen, oder? Ja. Moment.
2: Hex, Hex, guck mal da.
1: Wie geil ist das denn? Guck mal.
2: Irre.
1: Das ist Eva, Daniela, hallo.
3: Hallo.
1: So. Wer ist wer? Moment.
3: Ich bin Daniela.
1: Daniela?
3: Hallo.
1: Lukas?
2: Grüß dich. Hallo,
1: Lukas.
2: Daniela. Hallo.
1: Hi. Friso?
3: Eva,
1: hi.
3: Hallo.
1: Eva.
2: Grüß dich.
1: Hi. Hallo. Das ist ja schön, euch kennenzulernen.
3: Ja, dito.
1: Das sind die beiden Hexen vom Spessart.
3: Danke.
1: Nein. Wie seid ihr auf die Idee gekommen, so ein tolles Haus zu bauen hier?
3: Ja, wir haben das mal an einer anderen Stelle ähnlich entdeckt, haben uns verliebt und haben es dann so bauen lassen, wie wir es uns vorgestellt haben.
1: Also doch ein bisschen Hexe?
3: Bisschen.
1: Vielleicht. Aha, siehst du mal.
3: Ja, wollt ihr mal reinkommen?
1: Unbedingt.
3: Hex, Hex.
1: Luki, geh du mal vor. Wenn was passiert, dann nur dir. Und gefällt's dir?
2: Wahnsinn, du. Das ist mal möglich.
1: Und das kann jetzt jeder mieten hier, Eva?
3: Das kann jeder mieten, natürlich. Bis zu 4 Personen.
1: Da sehe ich schon mal hier 2
3: Ja, das ist Etagenbett für die Kinder.

0: Da haben wir unseren Gefühlen freien Lauf gelassen.
1: Von Hexe zu Hexe.
0: Von Hexe zu Hexe. Ja.
2: Da ist es wieder. Ich hab's noch gewusst. Eva, machst du die Roomtour bitte mit uns weiter?
0: Ja, sehr gerne.
1: Badezimmer mit Dusche.
2: Oh, wow. Okay, jetzt sehe ich eure Dekokunst hier. Das ist ja mal hier ein Waschbecken, du.
3: Da kannst du mal Hände waschen hier.
2: Und Küche hier?
1: Hier ist die Hexenküche.
2: Ah, Luki, guck mal, du machst ja morgens immer gerne einen Tee. Das wäre was für dich.
3: Hexentee.
0: Genau, Hexentee kannst du hier machen. Hier ist ein Kühlschrank, Wasserkocher, Kaffeemaschine, Teller, Besteck, Gläser, alles da.
2: Super. Das ist natürlich, Lukas, guck dir das an, das ist natürlich der absolute Knaller. Da bist du hier mitten im Spessart.
0: Ja. Mitten im Wald seid ihr hier. Das Projekt hat auf uns gewartet.
2: Ja, echt jetzt?
0: Ja, ja. Doch, würde ich schon sagen. Es ist unheimlich schön und macht unheimlich viel Spaß.
4: Das Baumhaushotel Wipfelglück hat insgesamt 8 Häuschen, teilweise barrierefrei.
2: Und Daniela, wenn ich das jetzt richtig verstanden habe, dann ist das so, wenn ich jetzt zum Beispiel mit meiner Familie komme und meine Familie hat keinen Camper, meine Eltern, dann kann ich die ins Baumhaus stecken und ich darf aber unten stehen bleiben. Also man kann so ein bisschen Familienfeier oder mit seinen Freunden hier sein.
0: Kein Problem. Der schnarcht, der schläft im Camper.
2: Der Luki, der hat jetzt übrigens auch einen Camper. Der hat so einen ganz kleinen, süßen.
3: Kepler.
2: Den haben wir jetzt zurückgelassen, weil der Lukas testet ja mal unsere Unterkünfte. Und deswegen, Lukas, das hier ist dein Domizil.
3: Wow.
0: Unser Neuzugang.
3: Das ist mal eine gewisse Größe.
0: Ja.
2: Ja.
3: Können wir 4-mal einen Kepler reinstellen.
2: So, willst du mal?
3: Ich gehe mal
2: gucken. Komm, Luki.
3: Leute, jetzt wird's spannend hier.
2: Fällt nix, wir drehen weiter. Nee, das bleibt alles schon
3: neu aus, reingefallen, Leute.
2: Ja.
3: Super. Hey, guckt euch die Terrasse an. Hey, ganz weit vorne. Friese Schuhe aus, bitte. Okay. hier mal kein. Schön alles sauber lassen.
2: Jetzt denken alle, das machen die nur fürs Fernsehen. Das ist wirklich so. Lukas ist sehr pingelig mit Schuhen.
3: So. Ja, ganz reinlich hier. So, also Leute.
2: Alter, das ist ja nicht mehr normal hier.
3: Bett mit Aussicht. Guckt ihr das an. Was ein Fenster.
1: Ja, das ist der Fernseher hier.
2: Boah.
1: Das ist der Flachbildschirm.
2: Ja. Das ist der Flachbildschirm, ja. Da habt ihr recht. Guck mal, du kannst aus dem Bett in den Himmel gucken.
3: Und nachdem ich das gemacht habe, gehe ich duschen und gucke wieder in den... direkt in den Wald, Leute. Hier. Schauer mit Aussicht.
2: Das ist fett, oder?
3: Mega fett. Sehr schön. Na, das ist mal, jetzt stehen wir zusammen hier in der Dusche, Friso.
2: Nee, das machen wir nicht.
3: Ja, das ist ein bisschen eng jetzt hier.
2: Ja. Ja.
3: Wo sind denn die beiden eigentlich? Die waren doch die ganze Zeit hier.
2: Weiß ich auch nicht. Aber der Blick ist schon der... Das ist schon krass.
3: Irgendwo hier. Waren sie doch hier irgendwo noch.
1: Hier. Ja.
3: Da hinten. Was habt ihr denn dabei?
0: Ja, wir haben euch noch was mitgebracht. Die müsst ja auch versorgt sein.
2: Und nein.
0: Ein Grillpaket.
2: Wahnsinn. Echt jetzt? Wie Grillpaket?
0: Ja, ihr könnt jetzt grillen, damit ihr... Euer Abendessen.
3: Mitten im Wald grillen?
0: Ja, das ist ein Lotusgrill, der hat keinen Funkenflug, das ist völlig okay.
2: Okay.
0: Können wir hier gut guten.
2: Ach, da sind die Dinger mit Lüfter hier unten dran,
0: genau.
2: Ne?
0: Genau.
2: Wo ist er denn? Da.
0: Hier.
2: Perfekt.
0: Ja, da ist die Grillkohle drin und dann musst du eigentlich nur Brennpaste reintun, anmachen und los geht's.
2: Das kriegen wir hin, oder Lukas?
3: Das ist ja, das werden wir mal garantiert hinkriegen. Vielen lieben Dank, das ist
0: aber sehr gerne. Ja, sehr gerne.
2: Kann man das hier, kriegt das jeder hier bei euch oder was?
0: Wenn er es bestellt, na klar.
2: Okay, aber man kann hier wirklich bei euch Essen bestellen und sich bringen lassen.
0: Ein Grillpaket, eine Brotzeit.
3: Wahnsinn.
2: Das wäre cool.
0: 2 kühle Bier aus der Region.
2: Sehr gut.
0: Das könnt ihr euch dann schmecken lassen.
1: Super. Hopfenkaltschale.
0: Genau. Und dann haben wir hier zum Grillen Salate, selbst gemacht alles.
2: Machst du alles selber?
0: Alles selbst gemacht, also nichts aus dem Eimer, sondern von Hand geschnippelt.
3: Grillgemüse
0: mit Rosmarin aus dem Garten. Hier ist selbstgemachter Schwedensalat. Und natürlich Würstchen und Schweinerückensteak, die sind auch selbst mariniert, eingelegt mit frischen Kräutern.
2: Als könnte jemand meine Gedanken lesen.
3: Ich kann es nicht glauben.
2: Danke.
3: Ach. Du kommst ins Nachtgebet.
0: Pass auf, es wird noch besser. Selbstgemachte Kräuterbutter.
2: Oh, da bin ich ja gespannt, weil das kann ja auch nicht jeder, ja?
0: Ja, aber ich kann das. Und da
2: warum kannst du das?
0: Weil ich Köchin gelernt habe.
2: Oh, okay, alles klar. Okay.
0: Und da ist sogar frischer Bärlauch drin aus dem Garten.
2: Okay.
0: Also.
3: Gut aufgehoben.
0: Guten Appetit.
2: Was kostet es dann pro Nase?
0: Das kostet um die 20 Euro pro Person.
2: Jetzt für...
0: die Version und dann haben wir noch die fleischlose Version mit Lachsfilet und Feta-Käse.
3: Vielen lieben Dank.
2: Dankeschön.
0: Ja, gerne.
2: Das ist echt ganz nett.
3: Das bei der Aussicht hier.
0: Einen leckeren, schönen Abend. Lasst es euch schmecken.
2: Dankeschön.
0: Genießt eure Zeit bei uns im Wald.
2: Das tun wir. Also bei so einer netten...

0: Tschüss. Ciao. Netten Versorgung hier, danke. Luki, oder?
1: Also das ist mal ein Abend, du, der kommt ins Buch rein.
0: Ja, ja. Wir machen mal einen Grill an. Grill an. Hunger.
2: Oh, der ist gut aus. Funktioniert richtig gut, der Grill. Oh, das
1: ist
2: für dich, Lukas.
1: Nein, das hast du verbrennen lassen, der arme Kerle.
0: Ich sagte hier, Grillen ist ja die Sterneküche des kleinen Campers, oder? Vielleicht sollten wir auch mal eine Grillsendung machen, Luki. Das wäre doch cool.
1: Dann grill ich aber. Ja?
0: Ey, was war das? Cool, oder? Ich meine, wir waren auf dem City-Campingplatz in Frankfurt. Bei einer sehr netten Familie, wie ich finde, mit sehr netten Leuten. Da waren wir auf dem Hausboot. Ganz was anderes. Also campen so ein bisschen auf dem Wasser. Und jetzt hier hoch oben in der Luft, naja, ein paar Meter sind es zumindest schon mal, im Baumhaushotel. Und die Pamela, die steht ja unten, da schlafe ich heute Nacht drin. Lukas, du darfst das hier ausprobieren.
1: Herrlich, freue ich mich schon drauf. Das wird ein Traum hier, Leute.
0: Das kostet übrigens so um die 200 Euro die Nacht. Bis zu 4 Leute passen da rein, je nach Baumhaushotel und... Kannst du empfehlen. Also das sieht auf jeden Fall schon mal cool aus. Ich wünsche dir eine gute Nacht nachher auf jeden
1: Fall. Danke, mein Lieber.
0: So, ihr Lieben, es geht weiter mit dem Campingcheck. Es würde mich sehr freuen, wenn ihr weiter bei uns bleibt. Mit Lukas, mit Pamela, mit mir und eben mit euch. Denn Campingcheck und Camping und Outdoor, das macht schon Spaß, oder?
1: Bis bald, ihr Lieben. Bleibt dran.
0: Ist das nicht cool hier? Guck mal, der kleine Wald.
1: Tschüsschen. Das nenne ich mal Feierabend.
0: Das nenne ich Freiheit, mein Lieber. Oh, das Fleisch brennt schon wieder an. Ah, Luki, Mist.
1: Nimmst auch du das Stück.
0: Ja.
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11: Schnell weg.
12: Schnell weg hier.
13: Tamina Kallert und Björn Freitag in Lübeck auf riskanten Entdeckungstouren.
14: Fast bin ich versunken, du.
13: Verlockungen an jeder Ecke.
15: Ach, guck mal. Tamina, hier ist jeder Griff 500 Kalorien.
13: Und überraschende Talente drängen ans Licht.
15: Weißt du, wie der aussieht, als wäre der gerade gegen das Glas vom Aquarium geschwommen?
14: Ein bisschen wie Ernie und Bär.
13: Björn auf Lübecker Spezialitätentour.
16: Ja, das sind hausgereifte Matthias Filets, die wir selber marinieren. Mit einem Tick Rotwein, einem Tick Sherry dabei.
17: Das können wir auch mal probieren.
18: Ja, toll. Ja. Sehr gerne.
13: Er darf den Einheimischen in Töpfe und Fritteusen gucken und kocht Weltliteratur nach. Und die beiden arbeiten an der perfekten Fischbrötchenstrategie.
14: Wie weiß ich denn hier jetzt rein?
17: Ja, weiß ich auch noch nicht.
14: Das also hier
17: so
14: von oben.
17: Ja, von oben.
13: Tamina Kallert und Björn Freitag genießen mal wieder grenzenlos köstlich. Heute in Lübeck und am Timmendorfer Strand. Das UNESCO-Welterbestädtchen Lübeck hat rund 220.000 Einwohner und liegt an der Trave. So idyllisch, dass Tamina und Björn hier natürlich starten.
15: Herzlich willkommen aus Lübeck.
14: Bei schönstem Wetter sind wir mittendrin in dieser Perle der Hanse.
15: Ja, also wir sind nah an der Ostsee, das heißt, es wird wieder ein bisschen maritimer, auch wahrscheinlich kulinarisch. Ja, wir haben Marzipan, wir haben die Fischbrötchenstraße, wir haben den Lübecker Rotspun, also kulinarisch einiges zu entdecken.
14: Wir haben hier die Buddenbrooks, wir haben tolle historische Gebäude, tolle Architektur. Wir wollen noch mal raus zum Strand, ne?
15: Strand in der Nähe, genau. Oh. Ja.
14: Wir freuen uns auf die gemeinsame Genussreise.
15: Ganz viel Spaß erstmal.
14: Kommen Sie mit. Und jetzt gleich zack in die Trave, oder?
15: Ja.
13: Na, so weit müssen wir jetzt nicht gleich gehen. Zunächst geht es erstmal auf die Trave. Mit einem echten Lübeck-Kenner. Max Schwarz, der gelernte Tourismuskaufmann, arbeitet inzwischen mit Leib und Seele im Familienbetrieb. In der Fischräucherei und im Verkauf.
14: freut uns, Mensch.
15: Da bin ich ja mal gespannt, was da drin ist.
12: Ja, ich habe etwas Schönes mitgebracht.
15: Ja. Das heißt, wir machen jetzt eine kleine Bootstour hier, ne?
14: War die Idee, glaube ich,
12: genau,
14: ne?
12: Genau, richtig.
13: Eine kleine Unterweisung und schon kann es losgehen.
15: Max, du kommst hier aus Lübeck, ne?
12: Richtig, genau.
14: Lübecker Jung.
15: Und du zeigst uns heute ein bisschen die Stadt hier, vom Wasser aus erstmal.
12: Ich bin hier geboren, aufgewachsen und ich kann euch einiges zeigen und erzählen. Wenn ihr jetzt hier nach rechts schaut, könnt ihr schon mal drei der berühmten sieben Türme sehen.
15: Ja.
12: Die Marienkirche, das ist so das Prunkstück Lübecks. Das ist die größte Backsteinkirche der Welt.
13: Seit 1987 ist Lübecks Altstadt UNESCO-Welterbe.
15: Das Haus da.
14: Das sind auch, und diese Giebel sind hier auch immer so schön, ne?
12: Ja. Hier sind wir dann bei den Salzspeichern.
15: Ach, wie schön.
12: Hier wurde zu Hansezeiten über die alte Salzstraße aus Lüneburg das Salz beschaffen und hier gelagert. Und Salz war enorm wichtig für Lübeck.
15: Das war so das weiße Gold, ne?
12: Das weiße Gold, richtig.
15: Oh.
12: Es war so
14: schnell weg.
15: Schnell weg hier. Aber ich finde ja immer, vom Wasser aus wirkt so eine Stadt noch mal ganz anders, oder? Es ist total schön, wenn ich auf dem Wasser einfach.
12: Ja. Und das Schöne in Lübeck ist, wir haben überall Wasser.
15: Ja.
12: Ich könnte mir keine schönere Stadt vorstellen zum Leben.
13: Na, das ist mal eine Ansage.
15: Achtung, Ente, ja.
14: Das ist das Tolle, durch den Wind hier ist immer wieder Wetterwechsel, ne?
12: Genau.
14: Und egal wie grau es morgens ist, kann zwei Stunden später
12: das geht hier relativ schnell.
14: Ja.
13: Zeit für eine kleine Stärkung.
14: So ein Nostalgie-Picknickkorb.
15: Boah.
14: Oh.
15: Den hast du selber geräuchert?
14: Oh, und der Duft.
12: Mein Bruder ist der Räuchermeister.
14: Oh.
15: Boah. Und du stehst auch mit auf den Marktständen und verkaufst?
12: Richtig, genau.
15: Ja? Kannst du auch so schreien wie so ein Aalverkäufer?
12: Das kann ich auch.
15: Ja.
14: Ja. Was rufst du denn dann so?
12: Aale, Aale, Aale rufe ich. Wie man das halt so macht.
15: Ich probiere mal jetzt ein Stück von dem Biolachs hier.
14: Fein.
15: Boah. Sehr lecker.
14: Und das geräuchert.
12: Dankeschön.
14: Darf ich von hier mal?
15: Da ist jetzt ein bisschen Grete dran, musst du wegziehen. Ne? Schön
14: so
15: saftig.
14: Mega frisch, oder? Und wie lange wird der dann geräuchert?
12: Beim Saibling, da sind es vielleicht 2 Stunden, die er im Ofen hängt. Erstmal feuern wir mit Bucher an. Und dann der Rauch entsteht dann durch die Erlespäne.
14: Und wie sind die geräucherten?
15: Super. Alles perfekt.
14: Oh, guck mal hier.
13: Gut gestärkt erkunden Tamina und Max nun, was Lübeck so lebenswert macht. Denn es bietet weit mehr als sein bekanntestes Wahrzeichen, das unvergleichliche Holstentor. Björn ist schon unterwegs, um in den nächsten Topf zu gucken. Pardon, die nächste Friteuse.
14: Sagt man jetzt Moin oder Moin Moin?
12: Moin. Moin, Moin Moin ist gesabbelt.
14: Genau, oder geschwätzig. Okay, Moin. Und wenn man Tschüss sagt, sagt man...
12: Tschüss.
14: Tschüss.
12: Ganz einfach.
14: Schlicht und ergreifend.
13: Aber erstmal heißt's Hallo, Malerwinkel. Das Fotomotiv der Stadt.
12: Hier kannst du noch eine Pause einlegen.
14: Auf dem Bett?
12: Ja, habe ich dir extra hingestellt.
14: Heimathafen. Ah, nee. Das schwimmt da auf dem Ponton, oder?
12: Ja.
14: Darf ich mal? Ja, oder? Boah, fast bin ich versunken, du. Darf da jeder reinliegen, wenn er will?
12: Mach's doch einfach.
14: Guck mal, hier habe ich den schönen Blick. Aber dir ist das nicht so geheuer, wa?
12: Nee, ich bleibe lieber auf dem Festland.
14: Ich merk schon.
13: In Lübeck fällt man von einer romantischen Ecke in die nächste.
14: Mit den Rosen davor.
12: Genau.
14: Ne?
12: Und schön ist auch, dass du hier ab und zu mal so kleine, süße Gänge findest.
14: Unter Denkmalschutz. Kann man einfach rein?
12: Wir können einfach rein, ja.
14: Sollen wir mal gucken? Oh. Ein ganz altes Gebälk.
12: Das sind mitten in der Innenstadt findet man dann hier so kleine Oasen.
14: Süß und grün und ach. Kann man sogar sein kleines Gärtchen anlegen, mitten in der Stadt.
12: Richtig.
14: Ne?
12: Der Herr hinter uns, der freut sich schon.
14: Moin.
12: Moin.
14: Schön haben Sie es hier.
18: Ja.
14: Ist es Ihnen recht, dass wir so mal ein bisschen reingucken?
18: Das machen Sie.
14: Wenn die Menschen freundlich sind, dann geht's wahrscheinlich. Ne?
18: Nicht zu distanziert.
14: Nicht zu distanzlos.
18: Das meinte ich jetzt nicht auf Sie gemünzt.
14: Ja, aber stimmt. Das ist ja.
18: Haben wir auch schon in der Küche gehabt.
14: Wirklich? Die Leute sind schon in der Küche gewesen.
13: Apropos Küche. Björn ist unterwegs zu Fangfrisch, um den Klassiker schlechthin zu probieren. Backfisch. Markus Rosinski kocht in einem jungen, hippen

0: regionalen Restaurant, das sogar der Guide Michelin schon erwähnt hat.
1: Moin.
2: Moin Björn.
1: Hier gibt's was auf der Flosse.
2: Ja, so sieht's aus.
1: Das ist ja wie im Ruhrgebiet hier.
2: Moin.
1: Hammer.
2: Schön, dass du da bist.
1: Bei uns würde man sagen, Watt auf die Flosse.
2: Ja.
1: Auf der Flosse. Und wir kochen heute was zusammen.
2: Genau, wir gehen gleich in die Kombüse.
1: Ja,
2: und
1: in die
2: los.
1: Kombüse. Oh, ja, auch super.
2: So sieht's aus.
1: Ja, ich freue mich. Was machen wir heute?
2: Backfisch.
1: Ah, herrlich, liebe ich. Da steht schon Bier.
2: Ja, schon was vorbereitet.
1: Aber das ist doch noch früh am Morgen.
2: Ja, wir müssen den Bierteig auch noch anrühren.
1: Ach so, Bierteig. Okay.
2: Genau.
1: Alles klar. Bist du Lübecker eigentlich?
2: Ich komme eigentlich gebürtig aus Bayern, ja.
1: Okay.
2: Ich bin schon seit über 10 Jahren hier. Ich wollte eigentlich nur ein Jahr in Travemünde verbringen, meine Lehrzeit und dann.
1: Okay, also Mehl.
2: Aber, genau,
1: und da
2: ganz
1: einfach
2: Bier
1: rein, oder?
2: Da machen wir unser Bier rein.
1: Ja, das ist ein regionales Bier.
2: Genau, dann ein bisschen Kurkuma für die Farbe und gutes Meersalz. Und das war's dann auch schon. Und dann haben wir es auch gleich.
1: Bier finde ich auch super. Das gibt immer so eine schöne Würze noch.
2: Ja, ich mag das Herbe.
1: Ja. So, okay.
2: So sieht's gut aus.
1: Ja. So, jetzt gehen wir rüber zum Fisch.
2: Ja.
1: So, was ist heute der Fang des Tages? Ups.
2: Heute nehmen wir Wels aus Mecklenburg-Vorpommern.
1: Ah, ein Süßwasserfisch.
2: Ein Süßwasserfisch aus einer Kreislaufanlage, regional.
1: Aus der Kreislaufanlage?
2: Genau.
1: Also besonders nachhaltig.
2: Sehr nachhaltig, kontrolliert, kurze Lieferwege.
1: Okay, dann machen wir einen vor, dann mache ich dir gleich einen.
2: Ja, gerne.
1: Ja?
2: Ich halbiere den mal.
1: Ja.
2: Würze ich das von beiden Seiten.
1: Wenn ich jetzt zu Hause keine Fritteuse habe, kann ich das auch in der Pfanne braten, ne? Oder?
2: Würde auch gehen, mit ausreichend Öl würde das gehen. Man kann das mit dem Holzlöffel checken, wenn das dann solche Bläschen bildet, dann ist das fett heiß.
1: Ja.
2: Dann mehlieren wir das einmal, damit der Bierteig auch schön drumherum haften bleibt.
1: Ja.
2: Und dann schmeißen wir das hier in den Bierteig.
1: Okay. Und dann gleich rein.
2: Und dann kommt der schon in die Fritteuse, wenn wir soweit sind.
1: Ja. Ist das so euer Bestseller hier, Backfisch, oder was verkauft ihr am meisten?
2: Ja, doch, das ist immer noch der Bestseller. Damals haben wir das mit Dorsch gemacht, aber der ist ein wenig überfischt jetzt gerade.
1: Ja.
2: Die müssen wir jetzt gerade Zeit lassen.
1: Ja, ja.
2: Parallel dazu servieren wir ein paar Pommes.
1: Also so wie Fish and Chips dann.
2: Genau, und dazu noch eine Remoulade, eine hausgemachte.
1: Boah. Ja, wir müssen ja ein bisschen mehr machen. Die Tamina, die kommt gleich noch dazu.
2: Ja.
1: Und die hat bestimmt auch Hunger.
2: Das ist gut.
1: So.
0: Ja, so eine Hinterhoftour macht hungrig.
3: Auf ein Wort. Die Bank erzählt uns was, oder?
4: Ja, auf Norddeutsch. Kuddelmuddel.
3: Ja, das ist auch so ein typisch norddeutsches Wort, ne?
4: Richtig, genau. Oder auch Schwofen.
3: Schwofen, das ist der Engtanz, ne? Oder einfach nur so ruhig.
4: Das ist so ein bisschen ruhig. Wir sind ja alle ein bisschen ruhiger im Norden.
3: Ja.
0: Björn und Markus haben auch die Ruhe weg.
2: Ja, dann holen wir die jetzt schon raus. Die sind schon fertig, die ersten.
3: Moin, ihr Lieben.
1: Ach, ich höre schon die Tamina.
3: Hallo.
1: Hi, Tamina.
3: Mensch, ist aber spannend in die anderen.
1: Du kommst genau richtig mal wieder zum Essen.
3: Oh, und ist doch.
1: Ja, ja.
3: Ich komme immer genau richtig,
1: ja, du kommst immer genau richtig.
3: Und so eine schöne Stadt. Björn, ich habe ich habe so viel Backsteinbauten gesehen. Auch gerade dieses, es hat so was ganz Entspanntes hier in Lübeck.
1: Ja.
3: Und gleichzeitig lebensfroh und dann diese Hinterhöfe und kleinen Gässchen. Es ist ein total schönes Flair, wirklich.
1: Aber und das ist übrigens der Markus, das ist Tamina.
2: Ja, hi, grüß dich.
3: Ja, freut mich.
1: Der Markus hat richtig lecker gekocht jetzt.
2: Wir sind schon fertig gerade geworden.
1: Ja.
3: Zack, was habt ihr denn? Was habt ihr
1: Backfisch vom Wels, also das ist ein Süßwasserfisch, sogar nachhaltig. Und jetzt essen wir gleich gemütlich zusammen.
3: Oh. Jeder nimmt seinen mit raus?
1: Ja.
3: So, das hier?
1: Ja, perfekt.
3: Oh, aber ganz köstlich, zart.
1: Total lecker, der Fisch.
3: Oh.
1: Auch gar nicht fischig, ne? Richtig schön.
3: Ganz sanft.
1: Und ein Megateig.
3: Und was liebst du hier so an der nordischen Kultur? Schon entspannt,
2: es ist eine große Stadt, aber es ist sehr entspannt, hier zu leben.
3: Ja.
2: Man hat hier alles auf einer Ecke. Also ich könnte mir nicht vorstellen, hier wieder wegzuziehen.
1: Schön. Die Remoulade ist so lecker.
3: Oh. Mega.
2: Freut mich, dass es so schmeckt.
3: Mhm. Sehr gut.
0: Und zum Nachtisch gibt's gleich den nächsten Lübecker Klassiker, Marzipan.
3: Das können wir gut vertragen.
1: Ach, guck mal. Tamina, hier ist jeder Griff 500 Kalorien. Aber das hier ist ja auch interessant, das ist Lübecker Rotspon. Das ist auf jeden Fall ganz bekannt, dieser Rotwein. Was haben wir denn sonst noch Schönes hier?
3: Ja, Eierlikörchen, ne? Gin.
1: Alles mit Marzipan.
3: Alles mit Marzipan. Und hier geht's richtig los. Björn, guck mal. Bruch.

0: Ja, das ist ja das, was bei der Produktion so überbleibt. Das kannst du dann günstiger kaufen.
1: Ne? Das snackst du dann so weg.
0: Boah.
1: Oder noch besser, hier gleich in Brikettform.
0: Ja. Das ist die Familienpackung hier. Ja.
1: 1 Kilo. Ach.
0: Aber wir müssen noch einmal ein Stück weiter gehen. Da sehe ich was, das liebe ich total. Das ist nämlich die Marzipantorte, die Lübecker. Kennst du das?
1: Oh,
0: mit dieser Walnusssahne
1: ja,
0: da drin.
1: Das ist
0: so meine absolute Lieblingstorte.
1: Oh, wirklich?
0: Ja.
1: Dann müssen wir die vielleicht mal probieren.
2: Aber erst die Arbeit, dann das Vergnügen. Taminas Überraschung, ein Marzipan-Knetkurs für Björn. Konditorin Doris Land ist die Kursleiterin. Tamina und Björn auf der Marzipan-Schulbank.
0: Wo kommt denn überhaupt dieser Bezug zum Marzipan her, also die Stadt Lübeck? Warum ist das so die Marzipan-Stadt?
3: Also Lübeck ist die Hansestadt.
0: Mhm.
3: Erfunden haben die Lübecker das aber nicht.
0: Mhm.
3: Und ursprünglich mal brachten das die Kreuzritter aus dem heißen Orient über Venedig nach Europa.
1: Ja. Ich schaffe es nicht nur zu gucken, ich muss jetzt mal kurz probieren.
3: Und das ist eben die Rohmasse. Und Rohmasse enthält immer sehr, sehr wenig Zucker.
0: Mhm. Merkt man.
3: Dafür sind wir hier bekannt.
0: Okay.
1: Mhm. Jetzt machen wir hier was Schönes.
3: Ja, also
1: ich habe Björn schon versprochen, dass wir hier... Mhm. Was Neues lernen.
0: Also ich möchte gerne was. Also ich wollte erst ein Schwein machen, aber ich will doch kein Schwein machen.
1: Nein.
0: Ich möchte, weil mein Hund hat so eine Farbe. Ich würde gerne meinen Hund modellieren.
1: Du willst jetzt richtig loslegen, ne? Aber wenn du jetzt hier schon so eine Hunde machst,
0: erstmal den Kopf.
1: Dann mache ich jetzt keine so Rose, kann ich vielleicht einen Fisch machen, weil das passt ja hier auch zum Meer. Gut.
3: Kneten.
1: Also kneten.
0: Ich bin schon viel weiter als ihr.
1: Oh. Ja, guck mal.
3: Hiermit kann man die Augen rein.
0: Ja.
1: Okay, und ich mache jetzt einfach mal die Form.
3: Zum Fisch.
1: Mhm.
3: Rollen. Dass wir so eine Birne haben. Daraus kann man aus dieser Form fast alles modellieren.
1: Mhm. Oh, oh ja, guck
0: mal. Boah, mein Hund wird mich hassen.
1: Warte mal, ich muss so schnell. Dein Hund wird der wird sich verlieben in sein Ebenbild. Du.
3: Kann man einfach ein Herz
1: auslegen. Wie kriegen wir denn jetzt noch ein bisschen Lächeln da? Oh mein Gott, guck mal hier.
0: Das ist ja Riesennasenlöcher.
3: Soll ich immer mit Augen sieht er gleich viel schöner aus.
1: Das sind die Augen.
0: Ja, die Augen sind die Nasenlöcher.
1: Nein, das sind die Augen. Leider ist er.
0: Aber
1: ist ein bisschen
0: wer hat den denn gemacht hier?
1: Ich.
0: Ach so, ich dachte, der wäre auch von dir.
1: Nein, das ist.
0: Weil der sieht ja klasse
1: ganz
0: aus.
1: Ganz freundlich.
3: Ja.
1: So jetzt.
0: Weißt du, wie der aussieht? Als wäre der gerade gegen die Wand gegen das Glas vom Aquarium geschwommen.
3: So ein bisschen wie Ernie und Bär.
1: Oh. Ja, da würde er so noch Sternchen sehen gerade.
0: Ja.
1: Ne? Björn, ich bin sehr beeindruckt, wie schnell du hier kreativ wirst.
0: Ja.
1: Das ist echt versteckte Talente. Guck.
2: Zack. Und schon gibt's eine Auszeichnung.
1: Mensch, Marzipan-Botschafter sind wir jetzt.
0: Sehr gut. Also ich nehme die Botschafterfunktion gerne an für ein Stück von der Lübecker Marzipan-Torte.
1: Oh ja, das ist ein Deal.
0: Ja?
2: Unsere beiden Neu-Marzipan-Botschafter dürfen sich sogar selbst eine Note geben. Aber erstmal geben sie sich die Torte. Sie haben auch beide nur ein halbes Stück bestellt.
1: Köstlich, ne?
0: Das ist doch mal ein leckerer Kuchen.
1: Ne? Total, das ist fluffiger, ne?
0: Oh.
1: Wie gut, dass wir beide genießen können.
0: Ja.
1: Sonst wären wir am falschen Platz.
2: Am richtigen Platz fühlte sich in Lübeck einst auch Willy Brandt. Er ist sogar hier geboren, so wie Thomas Mann. Sein Roman Die Buddenbrooks, ein Klassiker der Weltliteratur, spielt hier. Die Lübecker Spitzenköchin Johanna Berger nimmt sich mit Björn ein Buddenbrook-Gericht vor und pimpt es auf.
0: Hallo Johanna, grüß dich.
4: Hallo Björn,
0: schön, dass wir uns kennenlernen.
4: Perfekt.
0: Wir kochen heute zusammen, ne?
4: Wir kochen zusammen eine fantastische Sitzung. Genau.
0: Ich finde die Stadt wirklich sehr schön, muss ich dir sagen.
4: Perfekt.
0: Ja, ich fühle mich hier schon wie zu Hause.
4: Super.
0: Ja. Sollen wir hier mal ein bisschen schlendern gehen? Hier sehe ich schon einen Fischladen.
4: Das ist perfekt.
0: Vielleicht finden wir ja noch was, ne?
4: Super toller Fischladen.
0: So, Fischbrötchen natürlich, aber wir gucken mal, was wir so an frischen Fisch hier kriegen.
4: Ja, natürlich. Wollen wir was Besonderes heute.
0: Ja. Moin, moin.
4: Moin. Das ist eine große Fischauswahl. Hier hat man ja nur noch ganz selten.
5: Das ist ja leider mit den Fischgeschäften in Deutschland immer ein bisschen weniger geworden.
0: Ja.
5: Wir sind jetzt aber in 3 Jahren 70 Jahre in Lübeck.
4: Toll.
0: ich bin ja eigentlich kein Matjes-Fan, aber Sherry Matjes hört sich für mich total spannend an.
5: Ja, das sind hausgereifte Matjes-Filets, die wir selber marinieren, mit einem Tick Rotwein, einem Tick Sherry dabei. Sind ein bisschen fester vom Fleisch her, wie der normale Matjes, der ja ein bisschen zarter ist.
0: Würde ich mal ein so ein Filet mitnehmen, können wir ja auch mal probieren.

0: Ja, toll.
1: Ja?
0: Sehr gerne.
1: Super. Oh, da könnte ich mich hier durchessen schon.
0: Auch total.
1: So, ich mag ja Bismarck so gerne. Ne?
0: Also, Bisumakraben, komm.
1: Ja.
0: Makrele.
1: Oh.
0: Toll.
1: Schön. Ja, dann wäre es das.
2: Vielen Dank.
1: Ja.
2: Dankeschön.
0: Wir danken.
1: Tschüss.
2: Tschüss.
3: Johanna überrascht Björn gleich noch mit einem seiner Lieblingsfische. Den haben übrigens auch die Buddenbrooks gern gegessen. In ihrem ausgezeichneten Restaurant zaubern die beiden Weltliteratur auf den Teller.
0: Ja, dann komm mal rein.
4: Ja.
3: Tamina sucht derweil nach dem Ursprung. Das Buddenbrook-Haus wird gerade renoviert, aber im Behnhaus wird sie fündig und trifft hier auf eine echte Buddenbrook-Expertin.
5: Ich habe das Originalkochbuch mitgebracht.
6: Das Original?
5: Ja.
6: Mensch, guck mal.
5: Genau. Von Auguste Mann, einer Cousine von Thomas Mann. Und hier hat sie handschriftlich Rezepte eingetragen. Genau, hier ist das Originalrezept.
6: Der Plättenpudding.
5: Der Plättenpudding, genau.
6: Mensch, war doch das Lieblingsdessert
5: der Buddenbrooks, ne? Genau, genau. Es ist wirklich sehr beliebt und ist halt eben durch den Roman auch sehr bekannt geworden.
6: Ja. Da, wir sind beim Fisch, oder,
7: ja.
6: Max?
7: Ja. Wird denn beschrieben, was für ein Fisch verwendet wird?
5: Tatsächlich bei dem Einweihungsessen nicht, da heißt es nur Fisch. Ne? Und es gibt noch ein weiteres, ein drittes Essen, was noch nicht so häufig erwähnt wird, gebackene Seezunge.
6: Oh, aber auch aufwendig, gebackene Seezunge.
5: Ja, natürlich, denn das Essen bei den Buddenbrooks ist auch immer regional. Das heißt, Fisch ist natürlich auch immer dabei.
6: Das Rezept für die Bandung. Da läuft dann schon das Wasser immer zusammen.
7: Das macht
6: ich glaube,
7: Glück.
6: Björn kocht das
7: gerade. Der
6: grade,
7: macht das gerade,
6: ne?
7: Ja.
0: Da haben wir unsere zwei fantastischen Seezungen.
1: Prachtexemplare, Wahnsinn.
0: Genau, also hier hast du es einmal noch im Ganzen, wie man es wirklich kaufen kann, tatsächlich auch kaufen sollte.
3: Ja. Kerbel, Hummer, Butter und Zitrone geben dem Fisch den Pep.
0: In diesem ganzen Buddenbrook-Menü kommt ja immer wieder die Lübecker Farben vor, die wir jetzt ja im Grunde noch mal wieder reproduzieren.
1: Ja.
0: Rot und Weiß.
1: Okay. Ja.
0: Immer hübsche Farben. Dass es immer um das Ziegelrote geht. Und wir haben ja unglaublich viele Ziegeln in Lübeck.
1: Ja. Also
0: immer
1: Farben
0: wieder
1: sind
0: im
1: wichtig.
0: Essen. Ja. Genau, immer dieses Rote, helle Weiße. Okay, noch ein bisschen Kerbel mit dran für ein bisschen mehr Geschmack.
1: Ja.
3: Als Überraschung variiert Johanna das Rezept extra für Björn. Rübstiel, ein beliebtes NRW-Gemüse, kommt in die Pfanne.
0: Vorsichtig, ein bisschen spritzt. Toll. Genau so soll es sein. So, jetzt lassen wir einmal kurz ein bisschen karamellisieren. Ja. Einen Schluck Weißwein.
1: Ja.
3: Die Röllchen hat Johanna bereits leicht vorgewärmt.

0: Jetzt noch ein bisschen Sumach, ein leicht säuerliches orientalisches Gewürz.
1: Ach, Max, hallo. Hi, Tamina.
2: Moin.
3: Es duftet ja. Und es ist schön.
1: Habt ihr Spaß? Geht ihr schon mal raus? Wir kommen gleich raus mit dem Teller.
0: Rote Beete-Spiegel, Stielmus und zweierlei Süßchen.
4: Bisschen knuspern, super.
5: Ich bringe dir die anderen zwei Teller gerne hinterher.
3: Der große Moment. Ja. Das hast du schon schön eingedeckt hier. So.
4: Ja.
2: Wow, sieht klasse aus.
1: Und ich habe noch was ganz Besonderes für dich gekauft, und zwar ist es ein Sherry Matjes.
3: Ui.
1: Und ich werde dir versprechen, das ist ein ganz milder Matjes, aber der beste, den du je gegessen hast.
3: Oh, da bin ich ja gespannt.
1: Ja. Oh. Ah, ist der?
3: Köstlich.
5: Gerne.
3: Oh, das ist doch schon mal sehr fein mit dieser feinen Soße. So,
1: Seezunge.
3: Stielmus. Das Ensemble hier.
5: Ja, eben ein kleiner Einblick ins Buddenbrook. Essen, wie sie so früher gespeist haben.
3: Mhm. Und Max, was meinst du?
2: Super lecker. Auch die Seezunge auf den Punkt. Habt ihr beiden richtig gut gemacht.
1: Dankeschön.
0: Das war es noch lange nicht mit den Lübecker Traditionen. An der Schiffergesellschaft führt kein Weg vorbei.
1: Das ist aber auch eine Institution hier, oder?
3: Mal.
2: Auf jeden Fall.
3: Anno 1535.
1: Ja. Wow.
3: Tolles Haus, ha?
0: Durch das weht nämlich noch heute der Geist vergangener Seefahrerzeiten.
1: Da erstickt man ja vor Ehrfurcht hier.
3: Oh, die Schiffe hier.
1: Und Max, hier haben sich früher die Schiffer dann versammelt, oder?
2: Genau, hier haben sie sich versammelt, wenn sie von der See kamen.
1: Nur die Kapitäne oder auch die Mannschaft?
2: Nee, alle.
1: Alle.
2: Die haben sich denn hier ausgetauscht.
1: Ja. Schönen guten Tag, hallo. Oh, Sie haben schon eine Flasche Rotwein in der Hand.
6: Hui. Schönen Lübecker Rotspon.
1: Okay.
3: Das ist der Rotspon, den wir die ganze Zeit von dem haben wir schon viel gehört.
1: Ja.
6: Ist ein Bordeaux-Wein, der aus Frankreich kommt. Mhm. Wird in Eichenfässern hier in Lübeck gelagert und auch abgefüllt.
1: Also der wird in Bordeaux in die Fässer gefüllt?
6: Genau.
1: Die Fässer wurden dann früher übers Meer?
6: Genau.
1: Glaube ich, und da sagte man doch, dadurch hat der Wein so eine besondere Reifung, glaube ich.
6: Genau.
1: Ne? Ja, ja. Toll. Ist ja auch Lübecker Geschichte, der Rotspon. Sehr gut. Sollen wir uns setzen?
3: Wollen wir mal probieren?
1: Ja. Ja.
3: Angenehm. Aber auch trocken, ne?
1: Ja, schön trocken.
3: Sehr fein.
1: Typischer Bordeaux halt.
3: Ja. Ja. Sehr aber schmeckt
1: mit so einem leicht hanseatischen Touch.
2: Genau. So der darf nicht fehlen.
1: Ja.
3: Und Understatement. Ja. Ne?
1: Gut, du als Fischmensch, du trinkst wahrscheinlich weniger Rotwein. Ne?
2: Ich bin dann eher beim Weißwein.
1: Ja, ja, habe ich mir schon gedacht.
3: Finde ich sehr schön.
1: Atmosphäre hier, ne? Man fühlt sich wirklich wie um so ein paar hundert Jahre zurückversetzt.
3: Ja. Man kann sich richtig vorstellen, jetzt das Raunen und Reden um einen rum, überall die verschiedenen Mannschaften.
1: Und dann waren die ja oft monatelang auf See. Ne?
3: Und haben sich hier wieder getroffen und gesagt, wie ist es dir ergangen?
1: Ja, wie war denn der Sturm und so. Also auf jeden Fall können wir sagen, muss man hier auch mal gewesen sein.
3: So,
1: komm, wir stoßen nochmal an auf Lübeck.
3: Oh, schöner Klang. Zum Wohl.
0: Jetzt wollen Tamina und Björn aber endlich mal Seeluft schnuppern. Von Lübeck geht es Richtung Timmendorfer Strand. Und Tamina hat schon Tipps.
7: Am Timmendorfer Strand ist auch für Familien viel geboten. Zwischen Strandpromenade und Meer kann man die neue Trendsportart Wingsurfing ausprobieren. Für Surfer im Handumdrehen zu erlernen. Surfanfänger müssen etwas mehr Zeit einplanen. Aber auch klassisches Windsurfen kann man hier in herrlicher Kulisse. Oder lieber einen Salto auf dem Trampolin versuchen. In der Trampolinanlage kann man große Sprünge machen und den Meerblick gibt's noch dazu. Aber auch das einfache Zuschauen ist schon spannend, denn hier gibt es erstaunliche Talente zu sehen. Oder es geht auf die Pony Ranch, ein liebevoller Betrieb, in dem jeder willkommen ist. Hier können schon die Jüngsten den Umgang mit Ponys und das Reiten lernen. Auch Kinder mit Beeinträchtigungen können hier beim therapeutischen Reiten dabei sein. Sie lernen, Verantwortung für die Tiere zu übernehmen und haben ganz offensichtlich großen Spaß dabei.
0: Statt Actionsport klappern unsere beiden Genussreisenden lieber die Fischbrötchenstraße ab. Immer der Lübecker Bucht entlang. Tamina und Björn genießen eins im beschaulichen Hafen Niendorf.
1: Moin.
3: Moin.
8: Moin, was darf sein?
3: Ein Fischbrötchen,
1: ja,
3: oder?
1: Ja.
3: Aber welches?
1: Also ich esse am liebsten Bismarck.
8: Der ist auch sehr lecker.
1: Ja, ne?
3: Ist sehr lecker.
1: Was möchtest du denn?
3: Was war dieses Aalrauch?
1: Matthias.
8: Matthias mit der Rauchnudel.
3: Dann probiere ich das mal.
8: Guten ja. Morgen. Kommt noch etwas dazu.
1: Das wäre es, danke.
3: Guck mal, oh, hier kann man gucken, ja, wie sie es machen, oder?
1: Ja.
3: Hallo.
9: Moin. Hallo.
3: Und ein bisschen reingucken bei euch.
9: Oh. Ihr könnt auch reinkommen.
3: Oh, ja, guck mal. Können wir reinkommen?
9: Ja, wir können auch reinkommen zum Gucken. Ja.
1: Ach, krass. Ja, komm, dann gehen wir. Ja. Da vorne rum.
9: Einmal vorne rum, genau. Ja.
3: Gut. Hinter Moin. Den Kulissen, dürfen wir drei Schritte. Ja, oh, hier sind schon die ganzen leckeren Sachen.
1: Du bist der Chef hier.
9: Hallo, ja. Moin.
3: Moin. Aber du fährst jetzt nicht selber raus hier und holst noch irgendwas?
9: Doch, ich fahre auch noch selber, ja, auf See. Nicht mehr ganz so oft, weil das hier spannt mich schon sehr ein. Aber morgen früh zum Beispiel bin ich wieder unterwegs.
1: Okay.
9: Nicht so lange, aber bis 3-4 Stunden.
3: Und auch um Fisch zu holen? Oder
9: um den Fisch zu fangen, ja? Ja, morgen nach Schollen.
3: Wow.
9: Schollen und Flundern.
1: Toll.
3: Und das Bootchen liegt hier parat?
9: Das Boot liegt hier hinter, genau.
3: Ja, schön, Mensch.
9: So, bitteschön.
3: Wunderbar, ja. Oh.
1: Ja, vielen Dank.
3: Das sieht toll aus.
9: Ich wünsche euch einen guten Appetit.
1: Danke.
3: Dankeschön. Guck mal gleich, wo das Bootchen ist. Genau, danke.
9: Ich mache schon mal das nächste.
3: Ja, ja, danke. Oh, hier,
1: hier ist so ein schöner Platz.
3: Genau.
1: Ne? Perfekt. Ja, da kann man jetzt erstmal nur sagen, guten Appetit.
3: Ja.
1: Ich freue mich jetzt so auf so ein schönes.
3: Oh, ich auch. Wie ist er?
1: Mm, super.
3: Wie beiß ich denn hier jetzt rein?
1: Ja, ja, weiß ich auch noch nicht.
3: Das ist also von oben.
1: Ja, von oben. Schon gut, ne? Mm.
3: Oh.
1: Und der Chef fischt noch selber.
3: Ja.
1: Hammer.
3: Auch toll. Mm. Fischbrötchen auf die Flosse. Hm.
1: Oh, so ein Fischbrötchen gehört einfach dazu.
0: Gestärkt geht's auch endlich an den Strand.
3: Es ist so friedlich, ja, an der Ostsee.
1: Oh,
3: ne?
1: Die Brücke, die wackelt ganz gut hier. Die schwingt nämlich. Oh.
3: Stimmt. Schön.
1: Aber das
3: auch durchgucken.
1: Meer sieht schön aus. Das ist, guck mal, das ist, man kann auf den Grund gucken hier. Oh, eine Qualle, eine Riesenqualle da.
3: Oh ja.
0: Björns Riesenqualle bleibt an diesem Tag die größte Aufregung am Timmendorfer Strand. Hier geht alles gemütlich zu. Füße im Wasser, für Tamina ein absolutes Muss. Währenddessen besorgt Björn eine Überraschung.
3: Na?
1: Du bist ja trocken geblieben.
3: Ja, fast. Ich war schon ein bisschen im Wasser drin. Es war ganz schön erfrischend.
1: Oh, das glaube ich.
3: Alles schön.
1: Guck mal, klapp mal dein Tischchen aus. Ich habe nämlich nur eine kleine Überraschung hier. Ein kleines Mäusener Pilz.
0: Das so, Bierteigbier als Erfrischung.
3: Oh, Moment. Und gekühlt. Oh, das jetzt geschafft.
1: Warte mal. So, komm.
3: So, Prost. Prost. Wenn das mal nicht ein, ja, schöner Ort ist, um einfach nur so zu sitzen. Mhm.
1: Mhm. Tamina, lohnt sich das denn, Lübeck und Umgebung zu besuchen?
3: Aber hallo, traumhaft, ja, oder? Ja. Ich finde es den tollen Mix, dieses nicht zu große Stadt, tolle Kultur, diese Backsteingotik, ein schönes Flair, entspannt. Und dann kannst du noch an den Strand rausfahren, ja, und hast hier nochmal so richtig Ferienfeeling.
1: Das ist schon eine Riesenabwechslung und Fisch, Fisch, Fisch. Ja. Egal ob frisch oder geräuchert, so tollen Fisch hier gegessen.
3: Ja.
1: Dazu dann noch dieses Hammer-Marzipan.
3: Oh, oh. Ich merk's schon, ja, hier. So ein bisschen geht es auf die Luft.
1: Ja, dann gibt's sogar Lübecker Rotwein, der zwar nicht aus Lübeck kommt, aber sozusagen eine Eigenmarke, ja, ist. Ja, also ganz toll.
3: Also kulinarisch kann man hier das wirklich gut gehen lassen. Ja. Ja. Du kannst dich auf dem Wasser fördern, ja, auch sportlich, ja, betätigen. Du kannst ja schon Gas, ja, geben. Ja. Aber du kannst eben auch ganz gechillt,
1: genau,
3: auch nur so ein bisschen sitzen.
1: Also es lohnt sich auf jeden Fall. Viel Spaß demnächst in Lübeck.
3: Genau, und am Timmendorfer Strand und hier am Meer. Und bis zum nächsten Mal. Wir freuen uns schon.
1: Tschüss.
3: Tschüss.
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16: wollte nur hier kurz an Rhabarber. Ist okay für dich? Also vielleicht zur Erklärung, der Gemüsegarten ist da, hier. Und der Rhabarber wächst hier auf der anderen Seite. Deswegen mussten wir jetzt hier in die Pferdekoppel reingehen. Und warum wächst er hier hinten?
17: Der wächst hier, weil er hier gepflanzt wurde.
16: Das ist genau.

0: Herzlich willkommen in unserer wunderschönen Gartenküche hier in Uelzen und heute geht es bei uns um das Thema Fisch und dafür habe ich mir natürlich einen Fischer eingeladen, Friedrich Otten. Ich freue mich sehr, dass du da bist.
1: Ja, schön hier zu sein.
0: Vielen Dank. Ja, ich freue mich auch. Wir machen heute einen Fenchel-Rhabarber-Salat mit einer Rhabarber-Vinaigrette und dazu gibt es ein Kräuterkartoffelpüree und kross gebratenen Steinbutt, den du natürlich mitgebracht hast. Und weil mir das noch nicht reicht, machen wir noch einen Rhabarber-Crumble.
1: Hört sich gut an.
0: Dann lass uns loslegen. Wir fangen an, erstmal die Kartoffeln zu schälen. Mehlig kochende Kartoffeln habe ich hier für dich. Wenn du möchtest,
1: darfst du loslegen.
0: Ich widme mich dem Fenchel. Du bist Fischer, das heißt, du hast eine Ausbildung als Fischwirt gemacht.
1: Genau, so nennt sich das. Fischwirt für kleine Hochsee- und Küstenfischerei. So fängt man erstmal an. Und dann macht man in der Regel später sein Kapitänspatent, um ein eigenes Schiff führen zu können. Und ich habe jetzt letztes Jahr noch meinen Meister hinterher geschoben und somit habe ich das jetzt eigentlich abgeschlossen.
0: Mir war tatsächlich nicht bewusst, dass man Fischwirt als Ausbildungsberuf erlernen kann. Ich dachte immer, da wird man so reingeboren oder so, aber das bist du gar nicht.
1: Nee, tatsächlich nicht. Absoluter Quereinsteiger. Familie überhaupt nicht vorbelastet mit der Fischerei.
0: Und wie kamst du dann dazu?
1: Ja, das Interesse war irgendwie schon immer da. Ich habe dann damals an der Nordsee angefangen zu lernen, in der Krabbenfischerei. Mhm. Hab dann relativ zügig festgestellt, das ist nicht so meins. Ich wollte lieber richtige Fische fangen, ohne die Krabbenfischer jetzt schlecht reden zu wollen. Genau, bin dann an die Ostsee gegangen und dann kleben geblieben, ja.
0: So, und jetzt hast du da deinen eigenen Betrieb?
1: Genau, ich war dort 10 Jahre beschäftigt und habe jetzt letztes Jahr den Betrieb übernommen. Genau, und bin jetzt, Haupterwerbsfischer.
0: Jetzt seid ihr zu zweit da am Fischen?
1: Wir sind zu zweit, ganz genau. Wir betreiben hauptsächlich Winterfischerei.
0: Im Winter rausfahren aufs Meer, das stelle ich mir hart vor. Stelle ich mir vor allem kalt vor.
1: Kalt ist es, ja. Man muss sich schon dementsprechend anziehen. Wobei man muss auch sagen, also so ein Seetag dauert irgendwie 12 bis 15 Stunden. Wir sind aber nicht permanent draußen. Also wir fahren morgens erstmal los, 1-2 Stunden bis zu den Fangplätzen.
0: Ja.
1: Dann setzen wir das Netz aus, da sind wir tatsächlich dann mal in der frischen Luft. Und dann ziehen wir unser Netz ein paar Stunden hinterher und sitzen dann schon im Warmen. Ne?
0: Ah, okay, gut.
1: Genau.
0: Aber man hat immer so das Bild im Kopf von so einer rauen See und der
1: eisenharte Fischer.
0: Und die Wellen peitschen und es ist kalt.
1: Also ich kann mit Fug und Recht behaupten, wenn die Wellen peitschen, dann sitze ich zu Hause vom Ofen.
0: Sehr gut, dann bin ich beruhigt. Ich hobel jetzt hier gerade schon mal den Fenchel, weil man Fenchel einfach nicht so gut mit der Hand schneiden kann, weil er sehr schnell auseinanderfällt, weil er hier diese einzelnen Ärmchen sozusagen hat. Man kann es aber auch einfach, wenn man sich hier dann so eine einzelne Haut quasi abnimmt, in so Scheiben schneiden, das geht auch wunderbar. Aber ich habe nur mal diese Reibe, also benutze ich sie auch. Wir sind hier wieder bei Ole Becker in seinem wunderschönen Garten und heute brauche ich Kräuter, Fenchel und Rhabarber.
2: Sollst du haben.
0: Ich sehe, da unten hast du ihn stehen, aber er ist noch sehr, sehr mickrig.
2: Du hast recht, er ist noch etwas zurück. Das liegt einfach daran, dass ich relativ spät gepflanzt habe. Und es war natürlich jetzt auch sehr kühl, das weißt du, die letzten Wochen. Und dann braucht der Fenchel natürlich auch länger als sonst. Ich habe dir welchen aus dem Bioladen mitgebracht. Eigentlich war es ja früher auch tendenziell eher so ein Spätsommer-Herbstgemüse, weil man früher auch eigentlich nur die Saat hatte. Und seit einigen Jahren dann gibt es eben auch den pflanzbaren Fenchel, wo man dann eben auch schon im Juni ernten kann. Wenn du den kurz vor der Ernte, 2-3 Wochen vor der Ernte, noch ein bisschen anhäufelst, also Erde anfüllst an die Knolle, die sich bildet, dann wird die viel zarter. Gleichmäßige Feuchtigkeit ist bei Gemüse ja immer wichtig.
0: Und das Schöne an dieser Fenchelknolle ist, dass es ja eigentlich so eine richtige Superknolle ist. Ne? Die steckt
2: auch meine
0: voller
2: Tochter
0: Vitamine,
2: isst ihn gern.
0: Ist gut für den Magen, deswegen trinkt man ja auch oft Fencheltee. Und gerade jetzt im Sommer ist es einfach so eine schöne, frische Knolle. Ja. Und zu dem Steinbutt heute wunderbar.
2: Super. Ich bin gespannt.
0: Ich auch. Wie oft fährst du dann so raus im Winter?
1: Wir machen immer Tagesfischerei, sprich, dass wir abends wieder im Hafen sind.
0: Aber dann nicht 7 Tage die Woche, oder?
1: Also wenn das Wetter passt und stimmt, dann schon. Aber im Monatsschnitt kommen wir irgendwie auf 20, 22 Tage, die wir dann wirklich auf See sind.
0: Du hast dann deine Fische im Netz und fährst dann wieder an Land und verkaufst sie direkt, oder?
1: Ja, also im Winter geht das meiste tatsächlich auf den Großmarkt nach Holland.
0: Krass, ich hätte jetzt gedacht, dass das dann auch auf Fehmarn bleibt. Also da gibt es ja auch viel Tourismus, viele Restaurants.
1: Ja,
0: da
1: mehr,
0: ist ja auch
1: mehr
0: immer
1: im Sommer,
0: überall
1: aber, ne?
0: Im der Fisch auf der Karte. Und dann bin ich überrascht, weil da steht dann meistens nur so Zander oder was weiß ich, Lachs auf der Karte. Aber Fehmarn hat ja eigentlich ganz andere Fische.
1: Ja, wir haben viel zu bieten in der Ostsee, also über fast sämtliche Plattfischarten, Hering, wir haben Steinbutt, wir haben Glattbutt, den Dorsch natürlich, vereinzelt auch mal Lachs und Meeresche. Das ist schon der Fall, aber es ist natürlich wahrscheinlich für viele Betriebe einfacher, sich da Convenience-Produkte zu kaufen und die dann...
0: Und das ist wahrscheinlich der Knackpunkt für euch, oder?
1: Das ist das Problem, aber es liegt auch viel am Verbraucher, denke ich. Also wenn das Bewusstsein da mehr vorhanden wäre, glaube ich, wäre es schon einfacher für uns, unsere Ware direkt loszuwerden.
0: Und den Steinbutt, den du jetzt mitgebracht hast, hast du den jetzt tatsächlich selber gestern gefangen?
1: Ja, den haben wir heute Nacht gefangen.
0: Echt jetzt?
1: Mit Schnellnetzen.
0: Hast du geschlafen?
1: Ich habe ein bisschen geschlafen, ja.
0: Bin ja beruhigt. Das heißt, du bist gestern Abend dann wann losgefahren?
1: Wir haben die Netze vorgestern ausgesetzt. Dann stehen die gut 24 Stunden.
0: Ja.
1: Genau, und dann sind sie heute Nacht wieder hochgekommen und dann hofft man immer, dass was drauf ist.
0: Punktlandung, bin ich
1: meist
0: jetzt froh, dass
1: es aber es ist jetzt auch die Zeit für
0: Ich hätte mich über jeden Fisch gefreut. Steinbutt ist natürlich super. Ich muss auch an der Stelle sagen, ich habe tatsächlich das letzte Mal, glaube ich, vor 10 oder 11 Jahren einen Steinbutt zerlegt. Aber ich kann es noch, ich werde es nachher noch zeigen. Und wenn ich nicht weiter weiß, dann habe ich dich ja noch mit dabei.
1: Genau, das kriegen wir hin.
0: Kochst du denn selber auch gerne?
1: Ja, sehr gerne.
0: Ja?
1: Im kleinen Garten zu Hause, da bauen wir ein bisschen Gemüse an.
0: Ach, cool. Das ist das Allerbeste.

0: was es überhaupt nur gibt, finde ich. Du bist ja quasi autark.
1: Naturbursche.
0: Ja. Du kannst dir gerne schon mal zwei Stangen Rhabarber schnappen, wenn du möchtest.
1: Das will ich machen.
0: Denn wir machen eine Rhabarber-Vinaigrette aus rohem Rhabarber. Wir verwenden sozusagen die Säure des Rhabarbers für unser Dressing anstelle von Essig. Habe ich mir so gedacht.
1: Kann ich es auch mit dem Sparschäler machen?
0: Nee, das machst du so. Nimmst dir das Messer.
1: Gut, dass wir eine Fachfrau hier haben.
0: Ja. Und jetzt sieht man hier, das Innere von dem Rhabarber ist weiß. Und jetzt setzt du hier so an dieser Schale ganz vorsichtig an. Und dann kann man das so in so Streifen abziehen. Es muss nicht alles akkurat ab. Wenn da mal ein Streifen mit dran ist, macht es nichts. Aber so in etwa.
1: Mach ich.
0: Dir auch hier das kleine Messer.
1: Super.
0: Hier habe ich jetzt noch eine Schalotte mit zugeschnitten. Das Fenchelgrün habe ich auch einfach noch ein bisschen klein geschnitten, das kam da auch mit rein. Und jetzt brauchen wir gleich eine Küchenmaschine, denn mit der Hand kriegt man den Rhabarber schlecht so klein, wie wir ihn brauchen. Und dann kommt er hier in diesen Becher. Und damit muss man aufpassen mit diesem Becher. Er ist mir nämlich schon mal aufgegangen. Und riechst du schon diese Frucht von diesem Rhabarber? Da läuft einfach mal so richtig das Wasser im Mund zusammen, weil der so viel Säure enthält.
1: Rhabarber ist sowieso irgendwie Kindheitserinnerung.
0: Ja, ne?
1: Gab's bei Oma immer.
0: Und dann auch aus dem Garten in den Zuckerpott und dann
1: huh. Genau.
0: Habe ich auch im Garten geerntet hier.
2: Nini, komm, wollen Rhabarber ernten.
0: Hi, ich bin Zora. Ich wollte nur hier kurz an Rhabarber. Ist okay für dich?
2: Rhabarber,
0: guck mal, ich darf ihn nicht anfassen.
2: Ich kenne den. Kennst du nicht? Ein Mädel.
0: Ein Mädel, okay, entschuldige. Vielleicht war es deswegen. Jetzt kommt hier noch
2: einer. Das ist
0: einer.
2: Mal ein Pferd. Sera, die ist eigentlich wieder. Ne? Die wollen fehlen. Wir wollen Rhabarber ernten.
0: Also vielleicht zur Erklärung, der Gemüsegarten ist da, hier, und der Rhabarber wächst hier auf der anderen Seite. Deswegen mussten wir jetzt hier in die Pferdekoppel reingehen. Und warum wächst er hier hinten?
2: Der wächst hier, weil er hier gepflanzt wurde. Das müssen Sie nicht glauben. Der Rhabarber, den ich hier stehen habe, das ist schon ein Erbstück von meiner Mutter. Und der ist jetzt schon wirklich weit über 10 Jahre alt. Wobei, ich ernte ihn auch nie komplett ab. Es gibt so eine Faustregel, man sagt so ein Drittel bis die Hälfte ungefähr. Viel mehr sollte man nicht, damit er nicht zu viel Kraft verliert.
0: Und dann hat er Power fürs nächste Jahr und kommt dann einfach wieder.
2: Genau.
0: Du hast hier kleine süße Stielchen.
2: Ja, das ist tatsächlich aber auch eine Sorte. Holsteiner Blut heißt der, ein ganz, ganz alter Rhabarber, eine alte Rhabarbersorte. Dieses Rotstielige hat immer einen etwas höheren Säureanteil.
0: Ah, okay.
2: Da kann man schon immer ableiten, wie der Geschmack so in etwa liegt.
0: Warum steht er jetzt genau hier auf der anderen Seite vom Garten?
2: Ja, der steht tatsächlich hier, weil der wächst tatsächlich sehr, sehr gut im eher halbschattigen Bereich.
0: Dann lass uns doch mal ernten, oder? Ich habe jetzt hier ein Messer dabei, Ole, aber das brauche ich gar nicht zum Rhabarber ernten.
2: Richtig? So ist es. Der Rhabarber kommt damit viel besser zurecht, wenn wir ihn hier unten so ein bisschen rausreißen und leicht rausdrehen. So, ne?
0: Ah,
2: der hat da so eine Art Sollbruchstelle.
0: Ja.
2: Genau.
0: Stimmt, jetzt ist das kaum offen, ne?
2: Genau. Jetzt brauchen wir doch noch mal dein Messer. Weil die Blätter brauchen wir ja nicht. Ein bisschen Routine. Perfekt. Woran erkennst du, dass der Rhabarber reif ist?
0: Wahrscheinlich an den Rillen hier, oder?
2: Ja, genau. Wenn er viele Rillen hat, dann ist das eher ein Zeichen dafür, dass er noch nicht ganz ausgereift ist. Allerdings ist das auch so der Zustand, wie wir ihn wunderbar in der Küche schon verwerten können.
0: Wird er dann süßer, oder?
2: Ja, das Zuckersäureverhältnis ist dann wohl ein bisschen ausgewogener.
0: Ausgewogener, ja. Okay.

0: Wie viele Fangarten gibt es denn eigentlich? Was ist das, was ihr am meisten betreibt?
1: Also wir betreiben bei uns im Betrieb Schleppnetzfischerei, Stellnetzfischerei und Fischerei mit Buntgarnreusen.
0: Das ist
1: Buntgarnreusen
0: was?
1: Muss ich, glaube ich, mal erklären.
0: Ja. Genau.
1: Du hast an Land, hast einen Pfahl stehen, von da aus geht ein Netz Richtung See, also ins Tiefe, ca. 150, 200 Meter lang.
0: Mhm.
1: Und am Ende kommt dann die Fangkammer.
0: Okay.
1: Das heißt, der Fisch schwimmt am Ufer entlang. Oh, da ist ein Netz. Er flüchtet in der Regel immer ins Tiefe, das ist der natürliche Instinkt, gelangt dann in diese Fangkammer. Und es ist halt eine super Fischereimethode, weil du hast keine Beifänge, du hast überhaupt keine Verluste, du kannst wirklich entnehmen, was du brauchst.
0: Du kannst einfach quasi, jemand bestellt bei dir zwei Fische, du guckst rein, was habe ich, dann kannst du die rausholen und die können auch so lange da drin leben. Das heißt, das schadet
1: ja,
0: denen.
1: Ja, das ist ein großes Bassin, einfach so muss man sich das vorstellen. Der Fisch kann da immer eine Runde schwimmen.
0: Das finde ich gut.
1: Ich entnehme, was ich brauche oder was wir brauchen und den Rest können wir dann wieder zurücksetzen. Ja.
0: Da kann man dann schon ein paar Fische drin halten. So.
1: Das geht, ja.
0: Okay, ich mach kurz Krach, es geht los.

0: Super.
1: So, jetzt darf das Licht vorher aufgehen. Sehr gut. Und wenn ich das jetzt aufmache und du da mal dran riechst, dann wird dir so das...
0: Herrlich.
1: Oh, da läuft einem echt immer das Wasser im Mund zusammen. So, daraus machen wir jetzt eine Vinaigrette, also ein Dressing sozusagen. Jetzt machen wir so ein paar Löffel von diesem Rhabarber-Mousse in die Schüssel. Dann geben wir da jetzt noch ein bisschen Senf hinzu, wie bei so einem ganz normalen Salatdressing auch. Und ein bisschen Honig, um die Säure wieder so ein bisschen auszugleichen. Jetzt darfst du einmal den Schneebesen schwingen. Lass jetzt langsam das Öl hier einlaufen. Und dann haben wir gleich hoffentlich so eine schön cremige Sauze. Jetzt brauchen wir noch ein bisschen Salz.
0: Wunderbar.
1: Sehr gut. Ich hatte das tatsächlich auch schon mal, hatte ich einen Gast, da habe ich eine Mayonnaise gemacht. Und er probiert das, guckt mich so an, guckt in die Kamera. Da passiert ja, es kann ja nicht immer jedem schmecken, oder? So, jetzt machen wir einen Teil hier über den Fenchel. Und jetzt kannst du gerne schon mal aus dem Backofen so ein Backblech holen. Da ist eins drinne, ein schwarzes. Jetzt haben wir den Fenchel hier quasi so ein bisschen mariniert. Jetzt geht er hier aufs Blech. Und dann schieben wir den bei so 60 Grad, dass der einfach nur so ein bisschen warm und ein ganz bisschen weich wird und sich schön mit dieser Rhabarber-Vinaigrette vollsaugen kann in den Ofen. Zack, boom. So, hast du aber auch Riesenteile mitgebracht.
0: Haben uns größte Mühe gegeben.
1: Ja, wirklich.
0: Die schönsten auszusuchen.
1: Ich freue mich. Also, Steinbutt, Plattfisch. Das heißt, er liegt am Grund. Und er vergräbt sich im Sand.
0: Er vergräbt sich im Sand.
1: Und er hat hier diese knorpelartige, schuppenfreie Haut. Und dadurch hat er auch seinen Namen.
0: Genau. Das ist letztendlich einfach nur seine Tarnung. Er lebt so ein bisschen auf hartem Sand, sagen wir. Also grobkörniger Sand. Da gräbt er sich ein. Es gucken letztendlich nur Augen und Maul aus dem Boden. Und dann führt er eigentlich ein gutes Leben, indem er täglich darauf wartet, dass er was Fressbares vorbeischwimmt.
1: Und das heißt,
0: er... Man sieht auch, es ist ein Raubfisch, ne? Er hat einen riesen Maul, wenn man das vorne aufklappt.
1: Er liegt dann im Sand und er kann das dann nicht sehen, oder?
0: Doch, die Augen gucken oben raus.
1: Also die Augen gucken raus, okay.
0: Er gräbt sich selbst ein bisschen ein, die Augen gucken raus und sobald irgendwas Kleines vorbeischwimmt...
1: Dann schießt er aus dem Sand.
0: Schießt er nach oben und...
1: Faszinierend.
0: Genau.
1: Wie fängt man den am besten?
0: Mit Schnellnetzen. So wird er eigentlich hauptsächlich gefangen. Man kann ihn auch mit Langleinen fischen, wird aber so gut wie gar nicht mehr.
1: Aber du hast eine spezielle Technik für deine Netze, ne?
0: Ja, für unsere Schleppnetzfischerei im Winter haben wir eine spezielle Technik, um eben bodenschonend zu arbeiten. Normalerweise früher wurde mit schweren Ketten gearbeitet, die untergespannt wurden. Und dann wurde richtig gegraben, um den Plattfisch auch aus dem Boden zu kriegen. Das ist heute nicht mehr so. Da haben wir mittlerweile Scheiben drauf, aus alten Autoreifen sind die geschnitten,
1: okay.
0: 10, 15 cm groß. Und du hast eigentlich so gut wie keine Verletzung mehr am Meeresboden.
1: Und hat das noch einen Effekt für die Fische? Also
0: ja, dadurch entstehen Vibrationen und der Scheucheffekt ist eigentlich noch besser als mit diesen schädlichen Ketten.
1: Die kommen dann von alleine hoch?
0: Die kommen förmlich von alleine
1: und
0: hoch.
1: Und schwimmen direkt dann ins Netz rein. Was ich bei Plattfischen so cool finde, ist, dass sie, wenn sie auf die Welt kommen und schlüpfen sozusagen als Jungfische, haben sie die Augen rechts und links. Also man sieht ja auch, dass der Mund quasi so geformt ist, dass der Fisch am Anfang senkrecht geschwommen ist, also im Hochformat sozusagen.
0: Das ist die sogenannte Blattlarve, so nennt sich das, weil sie eben so blattförmig aussehen. Da schwimmen sie halt so. Mhm. Und irgendwann, genau, wenn diese Zeit vorbei ist, dann entscheidet sich der Fisch für eine Seite und klappt dann entweder nach rechts oder nach links.
1: Das heißt, es gibt sie auch andersrum.
0: Es gibt sie auch andersrum, ja, ja.
1: Das ist ja witzig. Rechts- und Linkshänder, klar.
0: Genau, das unten liegende Auge, das wandert dann nach oben.
1: Deswegen sehen die immer so ein bisschen verschroben aus, finde ich. Also die gucken immer so ein bisschen. Ich habe natürlich jetzt nicht so die passendsten Messer. Ich bereite ja sonst in der Regel eher so Gemüse
0: zu. Möchtest du eins haben?
1: Ich würde eins nehmen. Wichtig ist nämlich bei Filetiermessern, dass sie eine dünne Klinge haben und recht biegsam sind, damit man schön an den Gräten entlang arbeiten kann. Und hier bei dem Steinbutt erkennt man jetzt auch schon schön hier in der Mitte diese Mittelgräte. Und da schneidet man jetzt einfach entlang, um an das Filet zu kommen. Also man setzt dann einfach so an, zieht hier einmal runter. Und jetzt kann man nämlich mit diesem Filetiermesser an den Gräten entlang arbeiten. Man schneidet jetzt von der Mitte mit der Gräte bis nach unten durch. Die Haut ist ein bisschen zäh. Genau. Und jetzt kommt hier der Fischrogen. Den schneiden wir gleich dann noch so ein bisschen raus. Macht ihr damit auch was?
0: Ja, den Rogen kann man hervorragend braten. Das schmeckt wunderbar.
1: Es ist natürlich zu Hause in der heimischen Küche schon auch so ein bisschen eine Sauerei, ne? Ich kann schon verstehen, warum man...
0: Ja, es spritzt, ne? Man muss schon ein bisschen aufpassen.
1: Ja.

0: Ja, und viele wissen dann wahrscheinlich auch, sind dann unsicher, wissen nicht, wie sie damit umgehen sollen. Aber keine Panik. Traut euch auch ruhig einfach mal einen ganzen Fisch zu kaufen. Es ist noch kein Meister vom Himmel gefallen. So, ich glaube, ich muss mal kurz unterbrechen und die Kartoffeln abgießen. Das Gute ist, wir machen ja Püree, ne? Da können die Kartoffeln quasi gar nicht überkochen. Die Kartoffeln jetzt noch mal kurz abbrennen, damit auch die restliche Feuchtigkeit entziehen kann und das Püree nachher nicht wässrig wird, sondern schön cremig. Früher in der Küche haben wir sowas immer ganz gerne als Wettbewerb gemacht. Wer ist schneller? Aber dafür ist der Fisch eigentlich zu schade.
1: Meist leidet die Qualität hier. Ne?
0: Ja, das auf jeden Fall.
1: Ja, und dann haben wir eigentlich wunderbare weiße
0: schöne Filets.
1: Filets.
0: Wir haben unseren Fisch filetiert, wir haben unsere Kartoffeln gekocht und der Fenchelsalat ist im Ofen. Eigentlich müssen wir jetzt nur noch stampfen.
1: Jawohl.
0: Wenn du Lust hast, dann gib alles. Ich werfe da mal ein paar Butterflocken rein und natürlich ein bisschen Sahne. Und jetzt habe ich hier frischen Schnittlauch, Kerbel und ein bisschen Kresse. Du hast üppigen, schönen Kerbel, Ole, sehe ich.
2: Ja. Vor allen Dingen richtig schön maigrün, würde ich sagen.
0: Auch der ist echt schön grün, ja. Ich muss sagen, ich bin persönlich nicht der größte Kerbel-Fan. Ich arbeite da sehr wenig mit. Aber zu dem Steinbutt heute passt das wunderbar, weil das so ein ganz feines, leicht anisiges Aroma hat. Und das ergänzt sich traumhaft.
2: Man kann übrigens auch wunderbar Tee von einem Kerbel machen.
0: Wirklich?
2: Ja, ein Esslöffel, maximal vielleicht ein Teelöffel nur auf Tasse kochend Wasser und so 10 Minuten ziehen lassen, das soll blutreinigend wirken. Und es soll beruhigend wirken. Das ist ja eigentlich auch nicht verkehrt.
0: Das ist nicht verkehrt. Nee. Und ich meine, klar, das schmeckt natürlich auch so ein bisschen nach Tee. Ne?
2: Ich habe ihn sonst hier drüben auch beim Salat noch ausgesät, weil der tatsächlich eine sehr gute Nebenwirkung gegen Blattläuse hat.
0: Mhm.
2: Und er soll auch gegen Schnecken durchaus eine Wirkung haben.
0: Muss ich irgendwas Besonderes beachten beim Anpflanzen von Kerbel und Schnittlauch?
2: Wichtig ist, nicht zu sonnig. Da wächst er zwar gut, aber da geht der Kerbel, der sehr schnell in Blüte geht, eben dann auch für uns, für die Küche verloren, weil das Aroma ist dann tatsächlich ziemlich
0: Das
2: weg.
0: Verschwindet dann, ne? Aber ja. das hat man ja bei vielen Sachen, Bärlauch zum Beispiel, Schnittlauch auch.
2: Genau.
0: Aber ich finde immer, bei Schnittlauch kann man die Blüten auch immer noch schön dann zu Deko nehmen.
2: Hier hinten, die lasse ich blühen, weil die sind auch ganz toll für Insekten. Und dann habe ich wiederum Schnittlauch, der regelmäßig dann geerntet wird.
0: Okay, dann lass uns doch mal was ernten, würde ich sagen. Den hier, den nehme ich doch mal glatt. Ole, ich bin soweit. Wir können zur Kresse. Völlig vertieft in seinen Garten.
2: Naja.
0: Kerbel und Schnittlauch haben wir. Kresse okay. Fehlt jetzt noch.
2: Krasse Kresse.
0: Wo ist denn was?
2: Ja, hier ist das.
0: Kresse ist ja auch so mit das Einfachste, was man anpflanzen kann. Ne?
2: Auf
0: so
2: jeden
0: für
2: Fall.
0: Gartenbeginner, die einfach mal was anpflanzen wollen und wollen dann irgendwann mal was Grünes ernten.
2: Genau.
0: Kresse. Wir machen das heute als Deko so ein bisschen auf das fertige Gericht.

0: zack, zack, zack, zack, zack.
1: Okay, ich versuche meine Finger drin zu lassen.
0: Aber hallo? Er macht's richtig gut. Man sieht auf jeden Fall, dass du gerne kochst. Warum hast du dir denn Fehmarn ausgesucht? Hast du eine besondere Bindung zu Fehmarn oder kann man einfach besonders gut fischen?
1: Das ist eine wunderschöne Insel. Wir haben schöne Natur, fast 80 Kilometer Küstenlinie.
0: Wow.
1: Wunderbares blaues Wasser. Nee, also es ist sehr schön, dort zu leben. Und auch fischereitechnisch ist es eigentlich super. Wir haben eine super zentrale Lage zwischen der Kieler Bucht und der Mecklenburger Bucht. Wir haben wenig Fahrtwege morgens zu unseren Fanggründen.
0: Stimmt, klar.
1: Brauchen wenig Brennstoff.
0: Als Fischer muss man echt viel drauf haben, so, ne? Ihr macht ja auch eure Netze selber, oder?
1: Ja, wir können eigentlich alles. Von, ich sag mal, Schiffbau, also mit Holz sind wir relativ firm. Wir müssen auch mal was an der Elektrik machen, an der Maschine. Und natürlich auch, klar, unsere Gerätschaften reparieren, pflegen, neu bauen. Genau, wir machen von allen so ein bisschen, ja.
0: Weil du gerade eben den Rhabarber schon so schön gemacht hast, lieber Frederik, würde ich dich doch bitten, noch mal so ein paar Stangen hier zu schälen.
1: Mache ich noch mal 2 Kilo, ne?
0: Ja. Und jetzt mache ich den Teig. Crumble, Rhabarber-Crumble, Apfel-Crumble bedeutet eigentlich nur, dass unten eine Fruchtmasse ist und obendrauf kommen Streusel. Super einfach und schnell gemacht. Und ich habe Mehl, ein paar Haferflocken, ein bisschen Butter und ein bisschen Zucker. Und daraus macht man jetzt mit den Händen, zerrückt man die Butter so ein bisschen und macht sich einfach Streusel.

0: bisschen Marzipan dazugeben, Zitronenabrieb, worauf man gerade Lust hat. Ich habe mich heute für die Tonkabohne entschieden. Kennst du Tonkabohne?
1: Ja, vom Hörensagen ja, selbst noch nie benutzt.
0: Und es ist so eine Mischung aus Bittermandel, Vanille, Marzipan, so in die Richtung geht's. Es ist sehr gut in süßen Gerichten zu verarbeiten, ne? Und ich mag es einfach sehr, sehr gerne. Bei den Streuseln gibt es übrigens auch immer noch so eine Faustregel. Das ist eigentlich ja wie so ein Keksteig. Und da nimmt man immer 3 Teile Mehl, 2 Teile Butter und 1 Teil Zucker. Das heißt, man kann eigentlich auch immer so nach Gefühl, wie ich es gerade gemacht habe, die Streusel machen. Oder man wiegt es ab, dann ist man natürlich auf der sicheren Seite. Jetzt nehmen wir uns hier noch ein bisschen Zucker, weil der Rhabarber ja recht sauer ist. Du kannst dir da unten mal so einen Esslöffel rausschnappen. Und jetzt habe ich hier noch ein bisschen Stärke, weil bei dem Rhabarber sonst gleich sehr viel Saft austritt. Und so wird das gleich ein bisschen gebunden. Zack. Und jetzt darfst du einmal unterheben. Und ich reibe da kurz noch was von der Tonkabohne rein. Jetzt kommen da einfach nur noch die Streusel drauf.
1: Sehr gut aus.
0: Mmh. So, das geht in den Ofen. Den habe ich schon vorgeheizt auf 180 Grad. Ungefähr 15 bis 20 Minuten, bis die Streusel oben so ein bisschen schön braun geworden sind. Für Vanillesoße setzen wir jetzt einfach Milch und Sahne zusammen auf. Lassen das aufkochen. Ein bisschen was sparen wir über. Das kommt hier zum Eigelb. Und mit dem Eigelb verrühren wir jetzt noch ein bisschen Stärke. Hier kommt der Zucker und die Schote rein. Und wo ist die Tonkabohne hin? Hallo? Natürlich hier in dem sandigen Boden, sonst nehmen wir einfach irgendeinen Kieselstein. Gut, also wir haben. Ich gehe mal kurz einkaufen. Oh, eine noch. Halleluja. Davon reiben wir hier jetzt auch noch ein bisschen was rein. Und die andere Hälfte werfen wir einfach mit rein. Zack. Jetzt verrühren wir hier die Eier mit ein bisschen Milch-Sahne-Gemisch und der Stärke. Und das hat folgenden Grund. Wenn das gleich aufkocht und wir die Eier einfach so da reingeben würden, hätten wir Rührei. Hm. Wenn das jetzt gleich kocht, dann kannst du davon ein bisschen hier reingießen und dann gießen wir das alles wieder zurück.
1: Okay.
0: Was würdest du dir denn wünschen, so als Fischer?
1: Also ich würde mir wünschen, dass die Leute sich wirklich mehr dafür interessieren, wo kommen die Lebensmittel eigentlich her und dass man auch mal mit uns als Erzeugern wirklich spricht. Wir können viel erzählen über das Produkt, wie man es weiterverarbeitet. Und letztendlich ist es ja für den Kunden dann auch ein günstigerer Einkaufspreis und es ist Win-Win
0: für beide.
1: Ohne den
0: Zwischenhändler, genau. Und ihr gewinnt sozusagen auch. Und jetzt konnte sich das Eigelb so ein bisschen erwärmen und jetzt geben wir das Ganze hier wieder zurück. Zack. Mmh. Und jetzt wartet man, bis es angedickt ist und dann ist es eigentlich auch schon geschehen. So einfach hat man eine Vanillesoße selber.
1: Wunderbar.
0: Es darf nicht zu heiß werden, weil sonst flockt das Eigelb aus. Das wollen wir natürlich vermeiden. So, das sieht wunderbar aus. Wir fangen jetzt an mit unserem Steinbutt. Dazu können wir die erstmal ein bisschen zurechtschneiden. Die sind ja jetzt so noch recht groß. Schnapp die ruhig auch mal ein. Die Hautseite ist aber auch hartnäckig, du. Wenn man da so einen Knorpel erwischt, ne?
1: Ja, die ist fest.
0: Jetzt schneidet man sie so ein bisschen ein. Die wölbt sich sonst so in der Pfanne. Deswegen schneidet man sie jetzt ein paar Mal ein. Also die Haut vom Steinbutt, die kann man nicht mitessen. Sie hat keine Schuppen, aber eben diese Knorpel. Aber wir braten sie auf der Hautseite, damit das Fischfleisch so schön vorsichtig gegart werden kann und so ganz zart bleibt. Die Fleischseite kann man ein bisschen salzen. Ich mache jetzt das Öl in die Pfanne und dann geht's eigentlich los. Die kleineren Stücke haben wir ein bisschen später reingelegt, weil die eben nicht ganz so lange brauchen. Und jetzt werfen wir da gleich ein Stück Butterflocke rein. Und jetzt ist es unten wirklich schön kross gebraten. Man sieht aber schon an der Seite hat man hier so einen weißen Rand, dass der dann von unten durch die Hitze dann schon anfängt zu garen. Ich habe jetzt hier übrigens auf die Vanillesoße Backpapier draufgelegt, dass sich keine Haut bildet. So, jetzt geht da noch 1, 2 Butterflocken rein. Und jetzt kann man auch schon mal, wenn das gleich

0: Oh, lecker wird das. Wir machen jetzt hier auf den Crumble noch ein bisschen Puderzucker. Oh, schön knackig oben und unten dann diese weiche Frucht. Und ich liebe es. Wir haben angerichtet. Das bedeutet eigentlich immer nur noch, dass eins fehlt. Ole! Der Ole-Schrei.
1: Da muss ich nicht zweimal rufen.
0: Wie er da hinten um die Ecke kommt. Ich liebe es.
1: Die Nase, die zieht mich schon
0: hierher. Und er hat heute wieder Blumen dabei. Dankeschön. Apropos Futtern, das machen wir nämlich jetzt. Danke, dass ich heute wieder mal bei dir im Garten sein durfte. Das Rhabarberernten auf der Koppel war für mich auf jeden Fall eines der Highlights heute. Vielen Dank, Frederik, dass du mir einen Einblick in deinen Berufsalltag gewährt hast. Es ist mega spannend. Ich finde es super interessant, was ihr macht. Traut euch gerne mal auch direkt beim Erzeuger nachzufragen und so vielleicht auch die kleineren Betriebe zu unterstützen. Ich denke, das würdest du dir auch sehr wünschen.
2: Wir würden uns freuen, ja.
0: Und jetzt sage ich guten Appetit. Ich hoffe, es schmeckt
1: euch. Guten
0: Appetit. Ich kann es kaum abwarten.
1: Warum isst man bei dem die Haut nicht mit?
0: Der hat solche Knorpel, die kann man nicht beißen. Oh, lecker. Ich liebe ja auch Kartoffelpüree.
1: Ein Gedicht.
2: Mm. Das ist göttlich. Auch der Fenchelsalat, super.
0: Ich probiere jetzt schon mal den Crumble, bevor ich das gleich ganz in Ruhe esse. Und zwar ohne euch. Wir sehen uns nächste Woche wieder. Alle Rezepte gibt es natürlich auf ndr.de/kochen. Und jetzt tschüss, bis zum nächsten Mal.
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10: Wow. Hier ist Stimmung bei uns im Studio. Das ist ja ganz fantastisch. Ich freue mich so sehr, dass du den Badesee gegenüber unser kühles Bingo-Studio ausgetauscht hast. Der wunderbare Andreas Kuhlage ist da.
11: Also, eine schöne Runde Bingo lasse ich mir doch nicht entgehen. Schön, dass Sie eingeschaltet haben, oder sollte ich lieber sagen, schön, dass Sie noch nicht mit Ihrem Ledersofa verschmolzen sind.
10: Ja, ist wirklich so. Wer es richtig gemacht hat, ist Michi, unser Michi Thürnau. Der ist nämlich schön im Urlaub. Wahrscheinlich chillt er gerade an irgendeinem See. Michi, Carina, Grüße an euch, gehen raus.
11: Und passend zu den Sahara-Temperaturen haben wir wirklich heute ein absolut heißes Programm für Sie mit wirklich sensationellen Preisen. Es geht nach Südafrika. Wir haben Kroatien dabei und es geht an den Bodensee zum Abkühlen.
10: Ach, sehr schön. Da kann man auch gut radeln. Übrigens, das passt ganz gut zu unserem Bingo-Projekt. Da ist so ein bisschen Hilfe zur Selbsthilfe das Motto. Ist ja immer gut, wenn man die Radels ein bisschen selber reparieren kann. Und da wird den Kindern ein bisschen gezeigt, wie das geht. Ganz, ganz tolles Projekt. Später mehr davon.
11: Und heiß auf unseren Honigtopf sind auch unsere beiden Kandidaten. Gudrun und Fritz, und 95.000 Euro sind da heute drin. Wahnsinn, oder?
10: Ja, richtig, richtig viel.

Auf den warmen Fenchelsalat geben wir jetzt noch ein bisschen was von dem restlichen Dressing und ein paar grob gehackte Fenchelsamen. Noch ein bisschen was von dem Kerbel. Das vermengen wir jetzt noch mal.

0: Und das Spannende ist, bei der Hitze könnte der auch überlaufen, denn wenn der Honigtopf auf über 100.000 kommt oder ab 100.000, dann passiert ja was. Da werden wir dann später mal drauf gucken. Aber das ist natürlich nicht alles, was wir haben. Auch unser Jackpot ist natürlich sehr, sehr gut gefüllt, auch wenn der letzte Woche geknackt wurde. Da ging es ja nach Lübeck, das Geld. Aber wir haben wieder voll gemacht. Wir haben, Achtung, 280.000 Euro!
1: Ja, und wenn Sie das erste Mal dabei sind oder vielleicht bei der Hitze vergessen haben, wie es funktioniert, so geht Bingo.
2: Bingo spielen ist ganz einfach. Auf Ihrer Quittung und auf Ihrem Bingo-Los finden Sie das Spielfeld. In der Sendung werden die Zahlen gezogen. Vergleichen Sie die gezogenen Zahlen mit denen auf Ihrem Los. Eine komplette Zahlenreihe senkrecht, waagerecht oder diagonal heißt, Sie haben Bingo und gewinnen Geld. Jetzt können Sie live in der Sendung anrufen und weitere tolle Preise gewinnen. Doch das ist noch nicht alles. Sie können auf Ihrem Los ein weiteres Bingo haben. Ihr Geldgewinn steigt. Dreifach Bingo ist das ganz große Glück. Drei Zahlenreihen auf einem Los. Senkrecht, waagerecht oder diagonal. Das heißt, Sie knacken den Jackpot und das gibt richtig Geld.
0: So sieht's aus. Andreas, ist schon deine zweite Sendung. Jetzt hast du das alles auch drin mit den Regeln. Ne?
1: Wer bist du und was machen wir hier?
0: Genau.
1: Nein, ich weiß, was wir als nächstes machen. Ich hoffe, Sie haben Ihre Bingo-Lose alle parat, auch hier im Studio. Und Ihren Stift. Und jetzt gucken wir mal. Die ersten Zahlen kommen.
0: Los geht's.
1: Oh, wie, oh Gott, oh Gott, oh Gott. Ich hab gleich Bingo. 68. B wie, bitteschön, 10. G, 53. Weiter geht es mit N, wie, natürlich gewinne ich heute, 40. Und O, Obacht, 65. So, und vielleicht haben Sie jetzt schon Bingo, drei senkrecht, drei waagerecht oder drei diagonal. Dann rufen Sie doch mal fünf.
0: Ja, ja, fünf.
1: Fünf.
0: Tut mir leid, also Sie brauchen schon fünf, auch heute noch.
1: Sie hat völlig recht.
0: Du willst es den Leuten einfacher machen, ne? Jetzt einfach mal bei drei Zahlen Bingo. Nee, nee, neue Regeln haben wir hier nicht.
1: Schade, ich dachte, ich versuch's mal. Ne? Bei mir war nach dem Zahlenbereich 1 bis 3 in Mathe früher Schluss.
0: War over, ja.
1: Ja, ja. Also fünf waagerecht, fünf senkrecht, fünf diagonal natürlich. Wenn Sie Bingo haben, rufen Sie mal durch 01371. 90, 30, 10 für 14 Cent pro Anruf. Vielleicht spielen wir dann gleich um fantastische Preise. Aber erstmal kommen die nächsten fünf Zahlen für Sie. I, ich glaube, mein Schwein pfeift. 24. G, 59. O, wie, oh lala, 70. I, 23. Und die letzte Zahl vorerst ist die I, wie immer positiv bleiben, 30. 01371 90 30 10 ist die Nummer, um anzurufen, um hier im Studio zu landen und mit mir das Telefonspiel zu spielen.
0: Ja, so sieht es aus. Oh, es war ja so ein knackig heißer Sommer jetzt schon, ne? Wirklich richtig heiß. Und wer da was unternehmen wollte, der hat das dann besser früh am Morgen gemacht oder vielleicht am Nachmittag, wenn nicht mehr ganz so viel Sonne war. Zum Beispiel eine schöne Fahrradtour, ne? Bisschen Fahrtwind ist ja bei der Hitze auch nicht so schlecht.
1: Ja, wobei ich habe neulich im Fernsehen gesehen, da fahren Leute Fahrrad und da kann man zugucken. Giro d'Italia, Tour de France, da muss man selber gar nichts machen.
0: Das ist das schönste Fahrradfahren, ne?
1: Ja.
0: Ja, ich habe ja auch einen kleinen Pudel, deshalb bei der Hitze radel ich jetzt nicht, da gehe ich lieber einfach wandern oder spazieren. Aber nichtsdestotrotz, Fahrradfahren unterstützen wir natürlich, ist super für die Umwelt und auch gut für Kinder. Einfach Bewegung, rausgehen und am besten ist, wenn die Kids dann auch noch es schaffen, die Fahrräder selber zu reparieren. Und da bekommen sie ein bisschen Unterstützung bei einem sehr schönen Bingo-Projekt und das gucken wir uns jetzt an.
3: Kaputte Bremse, platter Reifen, Kette raus. Für viele Jugendliche bedeutet das erstmal stehen bleiben. In Neumünster landen diese kaputten Räder aber nicht auf dem Sperrmüll, sondern in der Fahrradwerkstatt des Jugendzentrums.
1: So, welche Fahrräder sind alle kaputt? Okay, was müssen wir machen? Ein Reifen. Genau, holt euch mal alle 15er Schlüssel und damit kriegt ihr das auf. Das ist die Idee, Hilfe zur Selbsthilfe, nicht, dass die herkommen, wir reparieren die Fahrräder und hinterher ist es wieder kaputt und sie sitzen zu Hause und es fährt wieder nicht, sondern die kommen her und kriegen von uns das Werkzeug, das Know-how und dann dürfen sie sich aber selber die Finger schmutzig machen und beim nächsten Mal oder beim übernächsten Mal wissen sie dann selber, wie es geht.
3: Jeden Montag öffnet die Fahrradwerkstatt für Kinder und Jugendliche. Indra Warnke und Niklas Schulze sind als Helfer dabei, repariert wird aber selbst.
4: Benni, brauchst du Hilfe?
5: Nein, das klappt.
1: Und jetzt müssen wir mal sehen, wo ist hier ein Loch? Guck mal, den haben wir schon einmal repariert, ne? Den haben wir schon zweimal repariert. Und den haben wir schon dreimal repariert. Geht die Luft da ganz schnell raus oder nur ganz langsam?
6: So schnell.
1: So schnell? Ja, dann kriegst du 9.
3: Bingo gibt dem Projekt Antrieb.
1: Durch die Förderung haben wir vor allem die Personalkosten aufgestockt. Also wir kriegen das selbst hier mit den paar Kindern sind wir mit 2 Leuten schon ganz gut beschäftigt. Andererseits so Material wie die neuen Schläuche, die dann ausgetauscht werden können, wenn das Loch auf einmal so groß ist. Sehr gut, cool. Dann kannst du den auspacken, dann bauen wir den gleich ein. Und dann aber auch andere Kleinteile, die einfach Verschleißteile sind, die man manchmal austauschen muss. Und hast du 20 gefunden?
6: Ja.
1: Sehr gut. Dann nehmen wir den mit. Und wir gucken gleich, welcher von deinen Schläuchen schlimmer kaputt ist. Da kriegst du einen neuen, weil ich habe nur noch einen 20er.
3: Nicht alle Ersatzteile sind immer passend auf Lager.
1: Also hier bei dem Schlauch müssen wir noch mal gucken. Hier ist das Loch. Ein bisschen rundherum schmürgeln.
3: Deswegen wird an Sophias Rad ein Schlauch ersetzt und einer repariert.
1: Und jetzt habe ich eine richtig gute Aufgabe für dich. Pass auf. Einmal da drauf mit dem Fuß. Da drauf, genau. So, und da bleibst du jetzt 5 Minuten stehen.
6: Oh mein Gott.
3: Das Jugendzentrum schafft einen Ort, an dem Jugendliche sich ausprobieren, Fehler machen und eigene Lösungen finden können.
1: Mir geht es darum, genau das zu vermitteln. Die Kinder, die auch teilweise in der Schule nicht gut klarkommen, merken auf einmal, okay, cool, ich kann was. Ich klopfe mir selbst auf die Schultern. Ich sehe, das lohnt sich auch, wenn ich mich für irgendwas einsetze und Energie in irgendwas stecke.
3: Und das Erfolgserlebnis ist hier direkt sichtbar. Nach gut 2 Stunden sind alle Räder wieder fahrtüchtig. Mit Teamwork und ein wenig Hilfe zur Selbsthilfe wird hier jedes Fahrrad wieder fit.
0: Ein richtig schönes Bingo-Projekt. Da könnten wir auch mal hingehen, dann würden wir auch mal lernen, wie das geht
1: ja.
0: Mit den Platten und so.
1: Ist Ihnen schon mal aufgefallen, dass die Reifen immer nur unten platt sind? Niemals oben.
0: Ja, komisch, ne?
1: Bin an der großen Sache auf der
0: Ganz
1: Spur.
0: Ganz großes Ding.
1: So, und hier kommt schon die nächste große Sache, nämlich die nächsten Zahlen für Ihr Bingo-Los. Gucken wir doch mal. I25. Weiter geht's. N wie niemals aufgeben. 33. Nochmal N. 42. Nochmal N, 41. Oh, ohlala, 71. Und jetzt gucken wir sie uns alle mal zusammen an. Manchmal rutscht einem ja eine Zahl durch. B, 10.
0: Beim I haben wir 23, 24, 25, 30.
1: Beim N haben wir die 33, die 40, die 41 und die 42.
0: Beim G bislang nur 53 und 59.
1: Und bei der U-Seite stehen 65, 68, 70 und die 71.
0: So, und jetzt freuen wir uns auf unsere beiden Kandidaten. Können wir mal ein bisschen länger näher kennenlernen, nämlich Fritz und Gudrun. Applaus für die beiden. Fritz, ich freue mich ja, dass Sie aus Bad Münder kommen. Denn ein Teil meiner Familie kommt aus Bad Münder. Meine Großeltern waren in Einbeckhausen. Sagt Ihnen das was? Kennen Sie das?
7: Oh ja.
0: Ah, sehr gut.
7: Ich komme aus Barkete.
0: Ah

0: Genau, ja, sehr schön. Alles eine schöne Ecke da. Schön, dass Sie da sind auf jeden Fall. Sie sind ja sonst Hannover 96-Fan. Oh. Jetzt allerdings natürlich wahrscheinlich im WM-Fieber.
1: Auch.
0: Was glauben Sie, wie weit kommen wir?
1: Ja, da seit Donnerstag habe ich da irgendwie ein bisschen Bauchschmerzen.
0: Ja, aber da ging es ja dann auch um nichts mehr. Vielleicht haben die das einfach genutzt, um sich so ein bisschen zu entspannen. Und jetzt geht es dann wieder stark weiter. Gucken wir mal. Sie schauen ja immer in so einer Bingo-Gemeinschaft, ne, mit so einer Truppe, und Sie teilen dann die Gewinne. Wofür werden die ausgegeben? Dann für die nächste Kiste Bier?
1: Nee, für die nächste Reise.
0: Ah ja, sehr gut. Dann fahren Sie aber auch zusammen?
1: Ja.
0: Ach schön, ja, da müssen Sie nachher noch mal ein bisschen mehr drüber erzählen. Jetzt wollen wir über Gudrun noch ein bisschen was erfahren. Sie hätten, glaube ich, gegen den Honigtopf auch nichts einzuwenden.
2: Nein, habe ich nicht.
0: Und Ihre Eltern haben ja auch schon, oder gucken auch Bingo, ne? Und die haben, glaube ich, auch schon mal was gewonnen.
2: Genau, eine Reise nach Salzburg und zwei Klappfahrräder.
0: Ah ja, genau. Und ich glaube, ein Fahrrad, das benutzen Sie jetzt, ne?
2: Genau, eins davon.
0: Ja, so kann man das ja auch ganz gut machen. Da lässt man die Eltern ein bisschen gucken und dann gewinnt man gleich was. Mal gucken, wie es heute weitergeht. Schön auf jeden Fall, dass Sie beide da sind. Wir gucken jetzt mal auf den Honigtopf. Es ist ja wirklich eine fette Summe drin, muss man sagen. 95.000 Euro sind nämlich drin. Und da kann man sich ja einiges von gönnen. Und je nachdem, wie viel einer von Ihnen beiden dann nachher abräumt, könnte ja was Spannendes passieren. Denn wenn die 100.000 geknackt werden, dann verändert sich ja einiges für die nächste Woche allerdings erst. Aber dazu später mehr. Jetzt geht es erstmal um einen Punkt Vorsprung, den Sie beide sich erschätzen können. Und die heutige Schätzfrage, da gehen wir nochmal zurück ins Jugendzentrum Neumünster.
3: Mein Name ist Indra Wanke und ich bin Erzieherin im AJZ Neumünster. Die Fahrradselbsthilfe haben wir grundsätzlich, damit Kinder sich selbst helfen wissen, wenn ihr Fahrrad kaputt geht. Unterstützung kriegen sie von uns als Erzieher und SozialpädagogInnen. Damit wir die Fahrräder aber auch wieder fit bekommen, brauchen wir eine Menge Ersatzteile. Und jetzt schätzen Sie doch mal, wie viele Ersatzteile haben wir in allen Kisten, von der kleinsten Schraube bis zum letzten Fahrradschlauch?
0: Das ist jetzt nicht so einfach, weil wenn da jetzt ganz viele Schrauben drin sind, dann können das sehr viel mehr Ersatzteile sein. Da bin ich jetzt sehr gespannt. Also, wie viele Ersatzteile sind da wohl in den Kisten? Das kann ja jetzt alles sein, ne? Zwischen 300 und 5.000 oder so oder noch mehr. So, jetzt haben wir beide eine Zahl, dann dürfen Sie die Bretter mal in die Kamera halten. Da sehe ich, ist das eine 380 bei Fritz?
1: Ja.
0: Und 750 sagt Gudrun, unser Angebot heute hier aus dem Studio, sind eingeloggt und die Auflösung kommt hier.
3: In den Kisten befinden sich insgesamt 578 Ersatzteile.
0: Oh, das war doch ungefähr die Mitte, aber Gudrun war näher dran. Glückwunsch! Das gibt einen Punkt. Sind wir mal sehr gespannt, wie es später ausgeht im Quiz.
4: So. Und wir gucken mal auf den Jackpot. Letzte Woche ist er ja geknackt worden.
0: Ja.
4: Aber wir packen natürlich wieder was rein und haben diese Woche 280.000 Euro im Jackpot. Ja. Das ist ordentlich, finde ich. Das kann man mal machen. So, und jetzt haben Sie hier die Chance, mal unser Telefonspiel mitzuspielen.
0: Mit schneller Preisen, wie immer.
4: Wie immer. Und da baut sich unser Spielfeld auf. Und da sind vier tolle Preise versteckt. Und der Superpreis kommt natürlich auch noch rein. Und es geht nach Südafrika. 14 Tage, eine Rundreise und ein paar hübsche Tiere sehen Sie auch noch. Oh. Traumhaft schön.
0: Richtig schön.
4: Ja.
0: Ich hätte ihn gern, du hättest ihn gern. Wir haben keine Chance.
4: Auch.
0: Aber Sie schon.
4: So, da wird jetzt durchgemischt und am Telefon ist schon unser erster Mitspieler, Matthias aus Esens. Hallo, Matthias.
5: Hallo.
4: Hallo, Mensch. Wie haben Sie denn die Hitze überstanden? Sind Sie geschrumpft?
5: Ja. Mehr oder weniger schlecht.
4: Oh.
5: Oder gut?
4: Ja.
5: Wie also,
4: irgendwas dazwischen, so wie es uns allen geht. Ne? Wir müssen damit klarkommen, hilft ja nichts.
5: Unsere Tochter ist gestern umgezogen, das war ein bisschen anstrengend bei der Hitze.
4: Ja, da hat sie sich ja wirklich den besten Tag ausgesucht. Ne? Ja, da wünscht man sich, sie ist in eine Kellerwohnung gezogen, aber wahrscheinlich nicht. Ne?
5: Nee, aber da war ein Keller, da war das schön kalt.
4: Ja, und ich ahne, wer dort die meiste Zeit verbracht hat, Matthias. Aber jetzt geht es erstmal um das Spiel. Welches Feld wollen Sie denn umgedreht haben?
5: Ach. arbeiten muss, ein Angebot.
4: Ja, das ist so einiges, ne?
5: Ja, dann nehmen wir das, was wir immer nehmen, wenn wir hier sitzen. Wir nehmen mal die M3.
4: N3, habe ich das richtig?
5: Ja, genau.
4: N3. Da gucken wir doch mal, was es ist. Ja, es geht für Sie nach Bad Zwischenahn. Ein Reisegutschein mit Bingo, Urlaub und Shopping im gemütlichen Ammerland. 5 Übernachtungen und ein Einkaufsgutschein von Elektro Koldewey für 2000 Euro.
5: Ja, gut.
4: Matthias, erholen Sie sich von den Strapazen des Umzugs. Machen Sie das?
5: Ja, dazwischen alles ja nicht weit weg. Also die Anreise wird kurz, aber die 2000 Euro werden wir gut einsetzen.
4: Ja, wunderbar. Also kurze Reise, großes Geld zum Ausgeben. Viel Spaß. Und wir gucken mal in die nächste Leitung. Wen haben wir denn da? Agnes aus Hamburg. Moin, moin.
6: Moin, moin. Hallo.
4: Wie geht's Ihnen?
6: Ja, schön warm.
4: Ja, kuschelig. In Hamburg auch mal schönes Wetter. Ne? Kennt man ja sonst nicht so, ne?
6: Ja, das stimmt. Aber eigentlich haben wir immer schönes Wetter.
4: Ja, also ich habe mal gelernt, Mailand hat mehr Regentage als Hamburg.
0: Ach echt?
4: Damit kann man sich trösten.
0: Ach.
4: Jetzt geht's aber um Ihr Spielfeld. Was sollen wir für Sie umdrehen?
6: Ja,
4: Agnes?
6: Ich muss einmal das Spielfeld sehen.
4: Ja, dauert ein bisschen wegen der Verzögerung wahrscheinlich.
6: Genau. Ich nehme Glück 4.
4: Glück 4, G4, ja?
6: Ja, genau.
4: G4, dann gucken wir mal, was sich dahinter verbirgt. Es geht dahin, wo man sich schön abkühlen kann. Sie fahren nach Norwegen. Klare Luft, atemberaubende Natur. 7 Tage Hauptstadt Oslo und eine Bootstour über den Nerøyfjord. Und 500 Euro Reisegeld gibt's auch noch oben drauf. Schick, oder?
6: Oh, vielen Dank.
4: Ja, gerne.
6: Ich freue mich. Vielen, vielen Dank.
4: Also bei den Gedanken an das kühle Norwegen kann man sich schon mal ein bisschen abkühlen. Agnes, schöne Grüße nach Hamburg.
6: Dankeschön, vielen Dank, tschüss.
4: Und wir gucken zu Marlon aus Twist in Emsland in Niedersachsen. Hallo Marlon.
7: Ich heiße Manon, hallo.
4: Manon, der französische Name.
7: So sieht's aus, genau.
4: Ah, wie schön, haben Sie französische Vorfahren?
7: Nein, meine Mutter liebt Opern.
4: Ach, Opern.
7: Ja.
4: Wer kennt sie nicht, die Oper Manon? Also, da brauche ich doch ein bisschen Nachhilfe. Manon, also, welches Feld sollen wir umdrehen für Sie?
7: Ich hätte gerne die I5.
4: I5. Gucken wir mal. Ja. Shoppen Sie gerne?
7: Ja.
4: Ja, dann geht's für Sie ins Designer-Outlet nach Wolfsburg. Einfach mal Portemonnaie stecken lassen und von unserem Geld einkaufen. Im Gesamtwert von 4.000 Euro.
7: Was?
4: Ja.
7: Ja, schön.
4: Da kriegt man, glaube ich, schon was. Ne? Viel Spaß beim Geld ausgeben.
7: Vielen Dank. Vielen Dank.
4: Gerne, gerne. So, einen haben wir noch. Tschüss. Christian. Christian aus Quickborn. Hallo, Christian.
8: Hallo, moin.
4: Moin. Wie hoch ist Ihre Körpertemperatur gefühlt?
8: 38 Grad und es wird noch heißer.
4: Ja, ja, meine Blutgruppe ist auch schon Glühwein, sage ich Ihnen.
8: Ja.
4: Wir kommen da heil durch. Welches Feld wollen Sie umgedreht haben?
8: Ich hätte gerne die Bertha 5.
4: Bertha 5, okay. Ich glaube, es wird noch ein bisschen heißer für Sie. Es gibt ein Grillset von Napoleon. Feuer und Flamme und jede Menge Genuss. Edelstahlgrill mit Infrarotseiten und Rückbrennern im Gesamtwert von 3.100 Euro. Und bei Edeka können Sie auch noch für 500 Euro Fleisch einkaufen oder vegetarische Sachen. Viel Spaß!
8: Vielen, vielen Dank. Dankeschön.
4: So. So, jetzt gucken wir mal, wo unser Superpreis versteckt war. Das wollen Sie doch bestimmt wissen, oder? Er war in der N2. Also, den haben wir verpasst.
0: Da haben wir noch 2 Runden.
4: Und jetzt gucken wir mal, was übrig geblieben ist. Eine Reise nach Holland und Belgien ist übrig geblieben. Eine schicke Rundreise in unser Nachbarland. Da wäre ich, glaube ich, auch gerne mal.
0: Ja, ist ganz schön. Hier geht's hin an die Serien- und Losnummer 8839 14793.
4: Also mit einem schicken Boot auf einer Flussfahrt durch Holland und Belgien im Wert von 4.200 Euro. Viel Spaß dabei.
0: So, jetzt gucken wir mal. Ich glaube, wir haben schon wieder...
4: Wir gucken jetzt auf die 16. Zahl. Und ne? Da haben wir ein schickes Bild bekommen von Michael Meinkaus aus Vechter. Das sieht aus wie ein Vogel, ist aber ein Taubenschwänzchen. Und das ist ein Insekt. Sieht ein bisschen aus wie ein Kolibri, ne?
0: Ja, sieht süß aus auf jeden Fall. Schönes Bild, gut getroffen.
4: Vielen Dank für das Foto. Und wir gucken uns die 16. Zahl an. Und es ist die O72. Und jetzt spielen wir wieder in unserem Telefonspiel. Und ich bin gespannt, wer am Telefon ist. Aber erstmal gucken wir uns natürlich unser Spielfeld an. Da kommen die vier Preise rein. Und der Superpreis ist ja noch nicht abgeräumt. Das heißt, den mischen wir auch noch unter.
0: Ach, schön.
4: Und am Telefon ist Uta aus Celle. Hallo Uta.
0: Hallo.
9: Hallo.
4: Hallo. Wie warm war es bei Ihnen in Celle?
9: 39 Grad.
4: 39 Grad. Ja, da kocht es ein bisschen unterm Hintern, das kann ich mir denken. Und vielleicht sind Sie auch ein bisschen aufgeregt und deswegen ein klein bisschen verschwitzt, weil Sie wollen ja was gewinnen, richtig?
9: Ja.
4: Welches Feld sollen wir denn mal umdrehen für Sie, Uta?
9: Ja, kleinen Moment.
4: Ja.
9: Ich nehme die B1.
4: B1. Ja, das ist perfekt. Wir gucken, was da drunter ist. Ja, wenn man selber nicht mehr strampeln will, wir haben vorhin darüber geredet, dann hilft ein Pedelec. Culture Vario. Und das Ganze ist im Wert von 4.700 Euro. Ein leistungsstarker Bosch-Motor schiebt Sie an, wenn Sie selber nicht mehr treten können. Ist das was?
9: Oh, ja, natürlich.
4: Ja, im Gesamtwert von 4.750 Euro. Also, das ist was richtig Anständiges für Sie. Viel Spaß beim Radeln und Radeln lassen.
9: Jawohl, vielen Dank.
4: So, Dieter aus Noah ist am Telefon. Moin, Dieter.
10: Moin.
4: Das klingt nach Schleswig-Holstein. Habe ich das richtig?
10: Kiel-Eckernförde.
4: Kiel-Eckernförde. Weht da ein Lüftchen an der Förde oder ist es auch so heiß wie hier bei uns im Studio?
10: Heiß, auch heiß.
4: Heiß, heiß, heiß, heiß, heiß. Ja, kann ich mir denken. Ja. Wir versuchen Ihnen ein bisschen Erfrischung zu verschaffen, indem wir Ihnen einen schicken Preis schenken. Aber erstmal müssen Sie mir sagen, welches Feld wir denn umdrehen sollen.
10: Ich nehme N5.
4: N5, ja. Bingo-Fans haben ja oft einen grünen Daumen, ne, und haben vielleicht einen Garten oder vielleicht irgendwie einen kleinen Balkon mit Grünpflanzen drauf. Wie ist das bei Ihnen? Haben Sie sowas?
10: Ja, wir haben einen Garten.
0: Und steht da vielleicht auch ein Apfelbaum?
10: Nee, steht nicht. Nur steht kein Apfelbaum.
4: Steht kein Apfelbaum. Wir haben ja hier so ein paar schicke, knackige Exemplare mal. Und Sie wissen ja, ne, ein Apfel am Tag hält Sie von der Arztpraxis fern.
10: Ganz Stück, genau.
0: Ne? Ja, sehr gut. So, bei dir ist schon mal alles. Man muss noch ein bisschen mehr essen, aber ist safe. Aber Ihr Preis hat tatsächlich auch was mit Äpfeln zu tun, denn es geht quasi in Deutschlands zweitgrößtes Apfelbau-Anbaugebiet.
4: Ja, das wusste ich nämlich auch nicht, denn jeder vierte Apfel kommt von da. Verrückt, ne?
0: Ja, das ist wirklich, also man kann sagen, das ist ein absolutes Paradies, also für Mensch und Apfel, muss man sagen, so ein bisschen so wie 5 Sterne all-inclusive für alle Beteiligten.
4: Das milde, sonnenverwöhnte Klima wird auch Ihnen gut tun. Genießen Sie das knackigste Gold Deutschlands, denn es geht für Sie an den Bodensee. Jawohl, 9 Tage. Bootstouren, Exkursionen zu Tier- und Naturbeobachtungen, die Insel Mainhaus auch mit dabei. Eine Panoramaschiffstour, das Ganze im Wert von 3.050 Euro.
10: Wir danken mich ganz herzlich.
4: Ja, genießen Sie uns und vergessen Sie bitte nicht, uns eine Postkarte zu schicken. Machen
10: Nein,
4: Sie das?
10: Das ist in Ordnung. Danke.
4: Alles klar.
0: Ciao.
4: Schönen Tag noch, Dieter.
10: Danke.
4: So. Und es geht hier Schlag auf Schlag. Timo aus Helmstedt ist am Telefon. Hallo, Timo.
11: Hallo.
4: Können Sie mir mal ein bisschen Luft zupusten, so durch den Telefonhörer? Geht das?
11: Ich versuche gut, aber kommt wahrscheinlich nicht an.
4: Es wird langsam warm hier bei Ihnen und bei uns natürlich auch. Timo, welches Feld sollen

0: wir umdecken?
1: Die O5, bitte.
0: O5?
1: Jawohl.
0: Und da gucken wir mal, es geht in den Teutoburger Wald. Ja, super. Wenn die Temperaturen steigen, können Sie sich da ein bisschen abkühlen. Ins Landesidyllhotel zum Frieden. 6 Übernachtungen mit Halbpension, Massagen sind auch mit dabei. Das Ganze im Gesamtwert von 2.400 Euro. Viel Spaß dabei.
1: Super, vielen Dank.
0: Gerne. So, es geht in die Berge, in den Harz zu Dieter aus Bad Grund. Mensch, Dieter, hallo.
2: Ja, hallöchen, jo.
0: Ja, wie ist es im Harz? Ein bisschen angenehmer oder auch so warm?
2: Auch so ein, über 30 Grad schon ein paar Tage.
0: Aber es geht jetzt langsam runter mit den Temperaturen auch im Harz. Und eben ist uns versehen, ist er wieder gesperrt, der Harz, weil Schnee liegt.
2: Ja,
0: das kann man vorstellen.
2: Genau.
0: Dieter, welches Feld sollen wir für Sie umdrehen?
2: Ja, die I3 hätten wir gerne.
0: Die I3.
2: Jo.
0: I3, da gucken wir doch mal. Es geht an die Amalfiküste. Gucken Sie mal. Eine schicke Reise, die Gruppenreise mit Bingo in die Amalfiküste. Und das Ganze im Wert von 6.600 Euro.
2: Junge, Junge.
0: Können Sie ein bisschen Italienisch?
2: Nee.
0: Nee, Sie haben ja vielleicht noch ein bisschen Zeit, das zu lernen. Nun, das ist ja Weserpoffer, ist international, das geht überall.
3: Und Michi kann da auch aushelfen. Der ist der perfekte Reiseführer, das können wir Ihnen versprechen. Sie werden gut essen,
2: ach,
3: gut trinken.
2: Ist,
3: ne, der ist dabei.
2: Das ist die Gruppenreise?
3: Ja.
2: Ach so.
3: Ja.
2: Jawohl.
0: Sie sind nicht alleine unterwegs. Sie werden begleitet. Und
2: jawohl.
0: Michi führt Sie durch die Gegend, durch seine Westentasche, die Amalfi.
2: Also tausend Dank. Also
0: sehr gerne.
2: Ja. Und was,
0: haben Sie einen schönen Tag? Nee, Sie können jetzt auflegen, wir kümmern uns um Sie. Ja?
2: Alles klar.
0: Alles klar, haben Sie einen schönen Tag.
2: Schönen Abend noch.
0: So, wir gucken, wo der Superpreis Südafrika war. Der ist immer noch nicht geknackt worden.
3: Nee, aber wir haben ja noch eine Telefonrunde, den kann noch jemand abholen.
0: Ja, O1, da war der Superpreis, der geht in die nächste Runde. Und eine super Chance. Möbel Wallach, ein Gutschein ist dort noch übrig geblieben. Den können Sie gewinnen. Und jetzt muss ich mal gucken, im Gesamtwert von 5.000 Euro.
3: Hier geht's hin, schnell vergleichen mit Ihrem Los. Das ist nämlich hier die Gewinnernummer, die 8804-42716. So, und jetzt freue ich mich. Aufs Quizzen.
0: Aufs Quizzen.
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3: Fritz und Gudrun sind nämlich hier bei uns. Und Gudrun hat schon gut geschätzt. Eigentlich waren ja beide so, es war so knapp, aber sie waren ein bisschen näher dran. Das heißt, ein Punkt Vorsprung. Sie wissen ja, sie brauchen 3, um dann am Honigtopf schnuppern zu dürfen. 95.000 Euro sind drin. Das ist eine sensationelle Summe. Da kann man richtig viel von machen. Gucken wir da gleich drauf, aber erstmal möchte ich noch ein bisschen was hören. Fritz, Sie sind ja der Älteste, glaube ich, aus Ihrer Truppe, ne? Und wie war das mit Ihrer Oma? Die hat irgendwie gesagt, lass das mal den Ältesten machen, ist so Ihr Spruch, ne? Und das können Sie auch auf Platt.
5: Naja, es wollte nur keiner mit. Ich wollte eigentlich ja nicht hier sitzen, weil ich ja schon mal war. Und dann sagte unsere Oma sagte früher immer, lass das mal den Ältesten morgen.
3: Ja.
5: Wenn der sich blamiert, ist das nicht so schlimm.
3: Ja, schauen wir mal, ob das klappt. Aber das heißt, die anderen haben sich nicht getraut?
5: Naja, es ist auch heiß und die haben andere Aufgaben.
3: Ah, verstehe. Okay. Na, dann gucken wir mal, wie das laufen wird. Gudrun, wie ist das bei Ihnen? Sie engagieren sich ja in der Dorfgemeinschaft. Das heißt, fighten können Sie. Was machen Sie da so?
6: Also wir haben so eine Interessengemeinschaft. Die machen so Weihnachtsmarkt und Frauenflohmarkt und Kids und Teens.
3: Ja, das ist doch gut. Also da kriegt man doch viel mit. Und wir wissen ja bei unserem Bingo-Quiz, man kann nicht alles wissen. Es ist einfach manchmal so abgefahren, es sind schräge Fragen. Da bin ich jetzt mal sehr gespannt. Ja, wie immer geht natürlich keiner leer aus. Ich weiß, 95 Euro sind viel, aber auch unser Trostpreis ist schön. Das ist heute der folgende. Da haben wir einen schönen Reisegutschein. Der geht nach Bad Harzburg ins Romantik-Hotel. 3 Übernachtungen haben wir gebucht im Wert von 1.200 Euro.

0: Ja, wie immer eine Frage gleich mit zwei Antwortmöglichkeiten. Wenn Sie gleich die Antwort wissen, dann dürfen Sie buzzern, dann sind Sie dran. Ist die Antwort richtig, gibt es einen Punkt. Wenn nicht, kriegt ihn halt der andere. So kann man ja auch ganz entspannt Punkte sammeln. Wie gesagt, es geht um 95.000 Euro. Das lohnt sich heute richtig. Deshalb hoffe ich, trotz Hitze, Sie sind bereit?
1: Ja.
0: Jo, dann legen wir los. Frage Nummer 1. Also, es gibt ja Tiere, die verbringen ihr ganzes Leben im grünen Tarnanzug, gucken uns mit riesigen Kulleraugen an und veranstalten dann nachts große Open-Air-Konzerte, die niemanden schlafen lassen. Und nein, es geht nicht um den fiesen Nachbarn von nebenan, es geht um Frösche. Aber welcher Frosch ist denn dafür bekannt, einen der lautesten Rufe aller heimischen Frösche abzugeben? Ist das A, der Laubfrosch oder B, der Grasfrosch? Fritz war schneller.
2: Der Grasfrosch.
0: Sie sagen der Grasfrosch. Also klein, grün, aber oho, das kann man sagen. Und was aus einem oder zwei Kilometern Entfernung so ein bisschen wie liebliche Hintergrundmusik klingt, das tut vom Nahen richtig in den Ohren weh. Schließlich bringt es der nur 3 bis 5 Zentimeter große Frosch auf eine Lautstärke von sagenhaften 90 Dezibel. Es ist aber der Laubfrosch. Das tut mir leid, Fritz.
2: Falsch.
0: Aber Gudrun, so klingt er und Sie können sich freuen. Glückwunsch.
1: Ja, super. Danke.
0: Ja, damit ist es schon 2:0. Das heißt, Fritz, Sie müssen jetzt Gas geben. Denn wir brauchen ja nur 3 Punkte, um an den 95.000 Euro zumindest schon mal schnuppern zu dürfen. Gucken wir mal, wie es weitergeht. Frage Nummer 2. Also man denkt ja immer, Delfine, die seien super gut gelaunt, weil die uns ja, wenn man die so anguckt, die sehen immer aus, als würden sie uns anlächeln. In Wirklichkeit ist es aber irgendwie so ein bisschen so eine anatomische Sabotage, kann man sagen, denn der Kiefer ist einfach so gebaut. Also selbst wenn ein Delfin wirklich stocksauer ist, dann, weil ihm, weiß ich nicht, vielleicht ein Hai irgendwie die Vorfahrt genommen hat oder so, dann sieht er einfach aus, als hätte er hier den Jackpot geknackt. Er lächelt, so ist es. Aber was tun Delfine nachweislich, um sich zu berauschen und wirklich Spaß zu haben? A, sie schlucken gezielt Luftblasen, bis ihnen dann schwindelig wird. Oder B, sie stupsen giftige Kugelfische an und teilen sich das Gift in der Gruppe. Gudrun ist schneller.
3: Ich würde B nehmen.
0: Sie sagen B. Sie meinen, Delfine haben Lust auf Gift? Klingt vielleicht nach einem Rauschgift oder so. Also, Meeresbiologen haben beobachtet, dass Delfine Kugelfische tatsächlich rumreichen, wie so ein Ball, und das in geringen Mengen freigesetzte Nervengift versetzt die Delfine wirklich in einen tranceartigen Zustand. Und das scheinen die zu mögen. Das stimmt. Glückwunsch. Ja, damit ziehen sie mit 3:0 in unser Finale ein. Wow, das ist auch selten. Ja, Fritz, das tut mir ein bisschen leid, aber Sie dürfen ja auch...
2: Ich komme
0: ja
2: noch mal wieder.
0: Ja, genau. Sie kommen wieder als Ältester, ne, werden Sie dann wieder und wieder geschickt bei so einer Bingo-Gruppe. Wie viele Leute sind Sie?
2: 6.
0: Und immer jeder ein Los oder mehrere?
2: Mehrere.
0: Ja, mehrere. Deshalb, also da hat man viele Chancen, dass man hier auch wieder auf dem Stuhl landen kann. Da freue ich mich drauf. Also bin ich sehr gespannt. Ja, Gudrun, wir sehen Sie später im süßen Glück.
1: Ja, super.
0: Chance auf 95.000 Euro, das ist klasse. Ja, wer hätte das gedacht mit den Kugelfischen? Wir Menschen hingegen sollten da lieber nicht so dran knabbern. Zumindest nicht, wenn sie nicht richtig zubereitet sind, dann wird es gefährlich. Ja, wenn Sie auch mal Lust haben, sich so zu versuchen hier bei uns im Quiz, Sie müssen sich nur bewerben und das geht so.
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0: Ja. 01375 95 1000, das ist Ihre Nummer zum Glück. Also einfach anrufen, wenn Sie mögen. Und jetzt muss ich gucken, welchen Sonntag. Genau, der 12. Juli. Den sollten Sie sich dann aber freihalten, weil das wäre Ihr Tag hier bei uns im Studio.
10: So, und Sie fragen sich, wann kommt denn endlich die 17. Zahl? Die fehlt mir noch.
0: Jetzt.
10: Ja, greifen Sie zu Ihrem Stift. Hier kommt die nächste Zahl und es ist

0: und die 67. Oh, oh, Bingo, Bingo im Studio.
1: Einmal winken bitte. Ja, genau, na, Sie Mensch. Wissen ja, wie das geht mit dem Los. Genau, Glückwunsch.
0: So, da gibt jemand einen aus nachher. Das sehe ich doch schon kommen. So, und wir spielen wieder unser Telefonspiel. Und wir mischen unsere Wand mit unseren vier Preisen. Und der Superpreis, der kommt ja auch noch mit rein, weil der ist ja noch nicht geknackt worden. Es geht nach Südafrika für 14 Tage. Und es bimmelt natürlich. Ronny aus Nordgermersleben ist am Telefon. Moin, Ronny.
2: Moin.
0: Moin. Lassen Sie uns schon mal ein bisschen nach vorne gucken. Wo gucken Sie morgen Abend Fußball?
2: Ja, wahrscheinlich zu Hause.
0: Bei Ihnen zu Hause. Wollen Sie uns schnell die Adresse durchgeben, dann können wir Public Viewing machen bei Ihnen? Oder?
2: Kann ich machen, ja.
0: Lieber nicht, sonst ist die Bude nachher voll. Und für Sie bleibt kein Bier und Popcorn übrig. Also, Ronny, drücken Sie uns die Daumen. Und was glauben Sie, wie geht's aus Montagabend?
2: Wird ein enges Spiel. Ich sage 2-1 nach Verlängerung.
0: Ja, unentschieden ist nicht drin. So viel ist klar, das weiß selbst ich als Nicht-Fußball-Fan. Also, dann hoffen wir, dass Ihr Wunsch in Erfüllung geht oder Ihr Tipp. Aber jetzt tippen Sie erst mal auf ein Spielfeld. Welches soll es sein?
2: Die B1.
0: B1. Es geht für Sie ins Allgäu. Schauen Sie mal, in ein 5-Sterne-Hotel. Das Hotel Allgäu. Super. Sonne. 7 Übernachtungen in der Junior Suite. Gummihalbpension. Das Ganze im Gesamtwert von, halten Sie sich fest, 5.100 Euro. Ja.
2: Oh, super, super.
0: Wir erwarten Sie alle im Deutschland-Trikot am Frühstücksbuffet. Okay, Ronny?
2: Alles klar.
0: Super. Schöne Grüße.
2: Ja, danke.
0: So, und jetzt geht es auf die schöne Insel Fehmarn in Schleswig-Holstein zu Henry. Hallo, Henry.
3: Moin.
0: Ja, Sie haben es wahrscheinlich ein bisschen luftiger dabei oben. Oben in,
3: ja, wir haben so 28 Grad und ein leichtes Lüftchen.
0: Boah, das ist ja fast schon zum Frösteln. Ja.
1: Hätten wir ja auch gerne.
0: Ja, wir haben hier wahrscheinlich schon 38 Grad. Und jetzt wollen wir natürlich wissen, was Sie gewinnen. Und vorher natürlich, welches Feld Sie auswählen, Henry. Was soll es sein?
3: Ich würde die Gustav 2 nehmen.
0: Gustav 2, ja, es geht für Sie Richtung Fahrtwind. Sie gewinnen eine Vespa Primavera von Piaggio mit Topcase und Rückenlehne. Das ist echtes italienisches Fahrgefühl unterwegs. Das Ganze im Wert von 5.700 Euro.
3: Wow, super. Da freue ich mich. Genau, wie ich gewinnen will.
0: Ja, da wünschen wir uns alle, dass wir hinten drauf sitzen und mit ihm mitfahren können. Haben Sie einen schönen Tag auf Fehmarn.
3: Vielen Dank und viel Glück für die nächsten Mittagsspiele.
0: Oh, das ist lieb von Ihnen. Das werden Sie gebrauchen können. Sehr freundlich. Danke. So, wir haben Marlies aus Ribbesbüttel am Telefon. Hallo, Marlies.
4: Ja, hallo, guten Tag.
0: Marlies, wie aufgeregt sind Sie auf einer Skala von 1 bis 10?
4: Na ja. 7?
0: 7. Ja, da geht es Ihnen besser als mir, weil ich bin bei 12, könnte ich sagen. Oh. Ja, welches Feld möchten Sie denn aufdecken hier?
4: Ich nehme I3.
0: I3.
4: Ja.
0: Ja, ich hoffe, Sie kaufen gerne ein. Es gibt das Gutscheinpaket von Unterwegs Manufaktum Bauhaus. Da können Sie bei Unterwegs für 1.000 Euro einkaufen bei Manufaktum und bei Bauhaus im Wert von 2.000 Euro, im Gesamtwert von 4.000 Euro.
4: Oh, das ist schön. Dankeschön.
0: Also, da kann man es sich zu Hause richtig schön machen und all die Dinge, die man schon mal reparieren wollte, wieder reparieren und neu kaufen. Viel Spaß beim Geld ausgeben.
4: Ja, danke schön.
0: Schöne Grüße.
4: Danke.
0: Und wir gehen in die Nähe von Hamburg nach Norderstedt zu Daniela. Hallo, Daniela.
5: Ja, hallo.
0: Hallo. Gibt es in Norderstedt noch dieses mittelalterliche Spektakulum, was es früher mal gab?
5: Ja, das gibt es noch.
0: Ja, also da war ich auch mal. War nicht als Mittelalter.

0: sondern als relativ junger noch. Mittlerweile bin ich schon ganz alt. Naja, das ist eine andere Geschichte. Daniela, wollen wir es loslegen? Wollen wir jetzt unser Feld angucken und mal umdrehen und gucken, was hinter Ihrem Feld ist?
1: Ja, auf jeden Fall.
0: Okay, welches nehmen Sie denn?
1: Ich nehme die O4.
0: O4. Also, das passt doch wie Eimer, hätte ich fast gesagt. Zur Fußball-Weltmeisterschaft kriegen Sie einen neuen Fernseher. Ein Smart-TV-Set von Metz im Gesamtwert von 4.450 Euro.
1: Mega! Mega.
0: 45,
1: cool.
0: Entschuldigung,
1: sprachlos.
0: 65 Zoll. Haben Sie so viel Platz bei sich zu Hause?
1: Ja, ich mache Platz. Kein Problem.
0: Ja, schmeißen Sie die Anbauwand raus. Fernseher ist
1: ja
0: wichtiger.
1: Mega, schön. Ich freue mich mega.
0: Das wiederum freut uns, Daniela. Schöne Grüße nach Norderstedt.
1: Vielen Dank.
0: Machen Sie es gut.
1: Alles Gute, tschüss.
0: Ciao.
2: Ciao.
0: So, jetzt gucken wir mal, wo der Superpreis war. Südafrika. Der war hinter der I2.
2: Ja, schade, dass den keiner hatte, ne? Naja, vergeben wir dann später noch.
0: Ja.
2: Der kommt nicht weg, das steht fest.
0: So, und jetzt gucken wir mal auf die nächsten drei Zahlen. Fehlen uns ja noch ein paar. N, wie, na sowas, 45. Nochmal N, 38. I, wie, irgendwann klappt's mit Bingo, 29. Und jetzt gucken wir mal in die Glaskugel, wie viele... Oh, da ist noch ein Bingo!
2: Ah, sehr gut, da oben ist Bingo, Glückwunsch! Und jetzt gucken wir erstmal, wie viel Bingo und Doppelbingo es denn schon gibt. Schicken wir mal unsere Glaskugel los und schauen auf die erste Übersicht. Wie viel Einfach- und Zweifach-Bingo gibt es denn bislang schon hier um 17.44 Uhr? Guck mal, da haben wir jetzt beim Einfach-Bingo 3.749 und beim Zweifach-Bingo 23. Vielleicht geht da noch ein bisschen was.
0: Vielleicht geht da noch was. Ja. Und es fehlen noch zwei Zahlen, das wird Ihnen aufgefallen sein. Und die liefern wir jetzt nach. Da haben wir die G, wie Glück muss man haben, und die 49. Und I, 16. Haben wir da schon wieder ein Bingo?
2: Glückwunsch!
0: Das gibt's ja gar nicht. Guck mal da oben.
2: Soll ich dir was sagen? Was? Ich habe selbst... Hier. Selbst nach deinen Regeln habe ich kein Bingo.
0: Tja.
2: Ich habe noch nicht mal drei nebeneinander. Mm.
0: So ist das manchmal.
2: Ja. Man. Ich hoffe, bei Ihnen zu Hause läuft das besser.
0: Ja, gucken wir mal nach. Jetzt gucken wir uns alle Zahlen gemeinsam mal an. Bei B haben wir die 10.
2: Beim I dann 16, 23, 24, 25, 29, 30.
0: Unter N steht die 33, die 38, die 40, die 41, die 42 und die 45.
2: Beim G noch eine dazugekommen, 49, 53, 59.
0: Und bei O haben wir die 65, die 67, die 68, die 70, die 71 und die 72. Und jetzt gucken wir noch mal in die Glaskugel. Was hat sich da verändert?
2: Es kann nur nach oben gehen, das ist klar. Niemandem wird sein Bingo wieder weggenommen.
0: Nein.
2: So, jetzt haben wir beim Einfach-Bingo. Wie viel ging es hoch? 5.821 und beim Zweifach-Bingo 56.
0: Und jetzt wollen wir natürlich auch wissen, wie viel Geld es dafür gibt. Mit einem Einfach-Bingo gibt es 29,60 Euro und mit einem Zweifach-Bingo 1.322,60 Euro. Schön.
2: Sehr schön. Und wir gucken jetzt noch mal ein bisschen raus in die Natur. Da ziehen ja gerade viele fleißige Vogeleltern ihre Jungen groß. Und das kann man zum Beispiel sehen im Kattinger Watt bei Tönning in Schleswig-Holstein. Das kann man da sehr gut beobachten. Und zwar ist da nämlich durch eine wirklich gigantische Baumaßnahme Anfang der 70er Jahre ein richtig schöner Rückzugsort für Wasser- und Wiesenvögel entstanden. Ja, und wie es dazu kam und wie das da jetzt aussieht, das schauen wir uns jetzt an in unserem schönen Naturkalender.
3: Wenige Kilometer vor der Mündung der Eider in die Nordsee liegt Tönning. Man erkennt die Stadt in der flachen Landschaft schon von weitem am Turm der St. Laurentiuskirche. Tönnings historischer Hafen aus dem frühen 17. Jahrhundert mit seinen malerischen Häusern erinnert an die Zeit, als die Stadt der bedeutendste Warenumschlagplatz an der schleswig-holsteinischen Nordseeküste war. Mit dem Bau des Nord-Ostsee-Kanals verlor der Hafen jedoch an Bedeutung. Noch immer hebt und senkt sich der Wasserstand der Eider an ihrer Mündung mit den Gezeiten. Doch infolge der verheerenden Flut von 1962 wurde hier ein gigantisches Sperrwerk gebaut. Seit vielen Jahren brüten hier rechts und links der Fluttore rund 1700 Lachmöwenpaare, zusammen mit einigen Flussseeschwalben. Viele Küken aus diesem Jahr sind schon recht groß, andere erst wenige Tage alt und manche noch gar nicht geschlüpft. Mit dem Bau des Sperrwerks deichte man die Eider vor ihrer Mündung sehr viel schmaler ein. Anstelle des breiten Flussdeltas entstand nun die feuchte Wiesen- und Teichlandschaft des Katinger Watts. Hier versammeln sich jetzt Graugänse zur gemeinsamen Mause. Sie verlieren dabei ihre Schwungfedern und sind zeitweise flugunfähig. Daher sieht man sie an den Rändern von Gewässern, in die sie sich bei Gefahr schnell zu Fuß retten können. Auch auf dem Wasser scheinen sie eine gewisse Vorliebe für geordnete Formationen zu haben. Die Naturschützer der NABU-Naturstation Katinger Watt sind jetzt viel unterwegs, um das Brutgeschehen zu beobachten. Damit die Vögel ungestört bleiben, haben sie entlang des Wegs zu ihren Beobachtungshütten Wälle errichtet. Auf ihnen blüht jetzt das Labkraut. Der blaue Natternkopf und auf einer Margaritenblüte war eine Fliege nicht schnell genug für die Spinne. Schon in den Hütten erlebt man das Brutgeschehen ganz nah. Unterm Dach warten Rauchschwalbenküken auf die nächste Futterlieferung. Immerzu fliegen ihre Eltern mit den Schnäbeln voller Insekten ein, um sie erstaunlich schnell in den hungrigen Nachwuchs zu stopfen. Die Küken sind recht klein. In manchen Nestern wird noch gebrütet. Aus den Hütten heraus beobachtet zu werden, sind die Vögel auf den Wiesen und Teichen davor gewöhnt. Das Zwergtaucherküken hat sein Nest verlassen, weil beide Eltern offenbar einen kurzen Ausflug unternommen haben. Das Geschwisterchen ist noch nicht geschlüpft, deshalb ist zumindest ein Elternteil schnell wieder zurück und hat sogar Fisch mitgebracht. Auch Austernfischer brüten im Katinger Watt. Einer checkt immer die Lage rund ums Nest. Bei den Kiebitzen führen manche bereits ihre Küken spazieren. Das Kleine lernt durch Nachahmung, wie man am besten Futter findet. Das Zwergtaucherei wird inzwischen wieder bebrütet, aber auch das Küken wird noch viel Nestwärme brauchen, bis es die große Vogelkinderstube des Katinger Watts verlassen kann.
2: Über das Katinger Watt gibt es übrigens auch diesen tollen Naturführer hier. Der ist von Bingo gefördert. Und außerdem gibt es da ja auch noch so eine NABU-Naturstation. Ist übrigens ein richtig schönes Ausflugsziel. Kann man gerne mal vorbeigucken. 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So, und jetzt haben wir uns noch was überlegt. Ne? Ja. Wir hatten ja in der ersten Telefonrunde diesen Holland-Preis. Da ist aber der Preis ja nicht direkt hier gefallen. Und wir hatten uns sowas Schönes ausgedacht. Jetzt kommen Sie alle ins Spiel. Sie erinnern sich an die Probe vor der Sendung. Ne? Da haben wir ja ein bisschen was geübt. Und ich finde, wir müssen uns noch ein bisschen in Stimmung bringen, weil Holland spielt ja auch am Dienstag wieder. Und außerdem als deutscher Fan, finde ich, kann man sich da auch ein bisschen was von abgucken.
0: Also, müssen wir ein kleines bisschen Verkleidung.
2: Ja.
0: Ne? Lecker Verkleidung hier für den Typ Korn. So.
2: Jetzt ist das ja bei den Holländern so, die machen da, man muss sich da einhaken. Ne?
0: Genau, man hakt sich so ein, das können Sie gerne mal auf der Tribüne auch machen.
2: Genau,
0: wichtig ist, wenn einer umfällt bei dieser Geschichte, dann fallen alle um.
2: Okay, das ist also aber jetzt, das, die müssen alle aufstehen, oder?
0: Ja, finde ich schon.
2: Ja, genau. Nicht so zögerlich, meine Lieben. Ja.
0: Das ist nämlich eine Spezialität, ein absoluter Exportschlager aus Holland. Es ist der links-rechts

0: doch. Wir haben nicht die gesamte Tribüne eingerissen. Das bereut, ich finde, sowas können wir doch als deutsche Fußballfans auch irgendwie mal machen.
1: Ich
0: oder?
1: Bin beeindruckt, dass das mit den Schuhen von Jule geklappt hat. Weil da sind so
0: hier,
1: lange.
0: Ne, die High Heels sind natürlich, das ist nicht ganz ohne.
1: So, jetzt sind alle warm hier, ne?
0: So, schön. Jetzt haben wir aber noch ein paar Preise zu vergeben. Das machen wir jetzt noch mal so ganz nebenbei.
1: Ja, ganz genau.
0: Nehmen die Brille lieber wieder ab, sonst siehst du nichts mehr.
1: Wir schicken sie nämlich noch nach Kroatien. Es geht in die Gegend, wo Game of Thrones aufgenommen wurde, wo die Dalmatiner herkommen. 11 Übernachtungen mit Halbpension. Ein Reisegutschein von der AK Touristik im Gesamtwert von 5.400 Euro und den gewinnt.
0: Der geht hierhin an die 8800-59871.
1: Ja, und einen haben wir noch, ne? Den Superpreis.
0: Ja, und ich glaube, da kommt das Ding ins Spiel, ne?
1: Komm, mach mal.
0: Das war ja wirklich eine legendäre WM, muss man sagen. Es war nur ein bisschen hart fürs Ohr, aber Achtung.
1: Liebe Tonleute, aufpassen.
0: Erinnern Sie sich noch?
1: Ja. 90
0: ich meine, wenn
1: Minuten
0: einer das
1: lang.
0: Macht, ne, dann ist es nicht so schlimm. Aber 90 Minuten in so einem Stadion, ich bin ganz froh, dass das vorbei ist.
1: Also das können Sie vielleicht selbst erleben. Vielleicht gibt es die Gelegenheit, da mal ins Stadion zu gehen. Auf jeden Fall haben wir eine Rundreise Südafrika vom Reisebüro Ansaldo. Es geht nach Kapstadt, ums Kap der Guten Hoffnung. Der Tafelberg ist mit dabei, die Garden Route, Safaris. 500 Reisegeld sind mit dabei, ein Kofferset von Horizon Studios, das Ganze im Gesamtwert von 12.550 Euro plus 500 Euro.
0: Das geht an die Serien- und Losnummer 8801-37044. So, und jetzt kann man auch noch mal tröten.
1: Ja.
0: Denn wir stehen ja kurz vor dem süßen Glück und wir müssen ja noch mal kurz darauf hinweisen, dass wenn wir jetzt die 100.000 dann hinterher knacken, ne, dann bedeutet das was für die nächste Woche, denn dann verzehnfachen sich ja die Gewinnsummen. Aber vielleicht klappt es auch nicht. Das hängt jetzt so ein bisschen von Gudrun ab, wie viel die nämlich gleich in unserem süßen Glück abräumt. Viel Spaß.

0: Gudrun, wie ist die Stimmung?
1: Ja.
0: Ja. Ja, Mensch, das würde ich genauso sagen. Ich bin auch ein bisschen aufgeregt, das muss ich Ihnen sagen. Es geht ja um eine Menge Geld beim Honigtopf. Sie sind nicht alleine hier, oder? Haben Sie jemanden mitgebracht?
1: Mein Mann ist mit.
0: Wo ist der? Da ist er. Alles klar. Wer ist aufgeregter von den beiden? Was glauben Sie? Er, ne? Ja, ja, das höre ich bis hierher, das Herzklopfen. Ne? Aber wir kommen da schon gemeinsam durch. Sie wissen ja, wie es geht. Ne? Ich erkläre es noch mal ganz kurz. Da baut sich jetzt gleich unser Spielfeld auf. Und da sehen Sie, wo die Summen sind. Und das ist unser Honigtopf. 95.000 Euro. Jetzt wird aber noch mal gemischt. Und dann können Sie irgendwann auf den Buzzer drücken. Und wo die Biene landet, da decken wir dann das Feld auf. Wir können auch durchlaufen lassen, wenn Sie wollen. Ja?
1: Ja.
0: Sollen wir loslegen?
1: Gerne.
0: Auf geht's. Wir starten das Spiel. Sie drücken, wann Sie wollen. Sie wollen nicht, ne?
1: Sie haben gesagt, ich kann das auch durchlaufen lassen.
0: Du, was immer Sie wollen. Sie sind jetzt die Chefin. Oh, und? 7.000 Euro. Na? Sie haben sich noch kurz abgestimmt. Nehmen Sie oder gehen Sie aufs Ganze?
1: Ich nehme das.
0: Sie nehmen die 7.000 Euro.
1: Ja.
0: Ja, Glückwunsch! So, wo war der Hauptgewinn? Da gucken wir noch mal rein. Da waren die 95. Knapp daneben! Na ja, aber 7.000 Euro ist auch toll, ne?
1: Ja, sehr toll.
0: So, und jetzt gucken wir mal. Beim nächsten Mal sind wir bei 98.000 Euro. Also wir nähern uns der magischen Zahl von 100.000 Euro. Und wenn Sie mal mit dabei sein wollen, in 14 Tagen wäre das dann soweit, dann rufen Sie mal durch 01375 95 1000 für 14 Cent pro Anruf. Und jetzt fehlt noch was, ne Jule?
2: Ja, unser Jackpot gleich. Aber ich verrate Ihnen vorher noch schnell, wo die Superchancen hingegangen sind. Wir haben eine Reise nach Bled in Slowenien, die geht nach Lüneburg-Kreideberg. Eine Flusskreuzfahrt haben wir, die geht nach Kiel an die Ostseeküste.

0: Dann die Bingo-Reise an die Amalfiküste nach Süderlügum im Kreis Nordfriesland. Und ein skandinavisches Winterabenteuer haben wir auch noch. Geht nach Bremerhaven. Ich finde es ein bisschen schade. Die 100.000 haben wir ja jetzt nicht geknackt. Ne? Das verschiebt sich dann vielleicht nochmal. Bin sehr gespannt auf die kommende Woche dann hier bei uns bei Bingo. Aber ich weiß, Sie wollen jetzt alle wissen, was ist mit diesem Jackpot?
1: Ja.
0: War ja auch gut Kohle drin, 280.000 Euro ungefähr. Also das lohnt sich schon. Da kann man einiges von sich gönnen. Vielleicht ein paar Tickets für eine WM oder so. Oder einfach eine schöne andere Reise. Passiert jetzt was? Oh, ja. Nee. Den nehmen wir wieder drin mit. Andreas, du darfst verraten, wie viel drin war.
1: Ja, 246.930 € sind also im Jackpot. Die gehen dann vielleicht beim nächsten Mal raus.
0: Aber noch mehr natürlich, denn wir tun ja noch was rein.
1: Ja.
0: Das ist die Summe für die nächste Woche. So, 510.000 Euro nächste Woche. Unser Jackpot. Das war Bingo für heute. Andreas, du warst toll.
1: Vielen, vielen Dank. Dankeschön. Juli, du warst toll. Gut, und Sie waren am besten von uns dran. Ja. Ja, rund
0: das
1: um den Michel. Damit geht's jetzt weiter. Und bis zum nächsten Mal.
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0: Da ist er ja, der Sommer. In den letzten Tagen hat er sich endlich aus der Deckung gewagt. Im Sommer ist Hamburg wirklich noch einmal schöner. Und ein besonderer Ort, um draußen zu sein, ist Hamburgs größter Balkon, der Altonaer Balkon. Damit herzlich willkommen zu Rund um den Michel. Wir schauen uns heute in Hamburg um, wo es im Sommer noch besonders schön ist. An Orten zum Entspannen in der Sonne oder für jede Menge Action.
1: Mit 30 Stundenkilometern übers Wasser brettern. Das geht an Hamburgs einziger Wasserski- und Wakeboardanlage in Harburg. Am Neuländer Baggerteich wagen sich jeden Sommer Wasserratten zwischen 5 und 70 Jahren an den 850 Meter langen Wasserparcours. Die Balance halten, für Profis kein Problem. Für Anfänger kann es etwas schwierig sein, aber beim nächsten Mal klappt es bestimmt. Ein großer Sommerspaß, aber nicht der einzige, den die Hansestadt zu bieten hat.
2: Ich finde, Hamburg hat super viele Sachen zum Erleben, gerade auch draußen Sachen. Die Alster ist super schön, hier ist super schön.
3: Sämtliche Aktivitäten von Wasser bis Stadtbummel, natürlich Sehenswürdigkeiten, Innenalster, Hafen, tolle Restaurants.
4: Man hat ja auch schöne Beachclubs zum Beispiel oder sehr viel Wasser, deswegen immer ein bisschen Urlaubsfeeling.
1: Weitere Tipps jetzt in unserer Sendung. Ein Highlight, die alljährliche 24-Stunden-Alster-Regatta. Ein spannender Kampf mit Wind, Wellen und Strömung. Gemütlicher ist es auf Balkonien, vor allem wenn eine Balkonexpertin diesen gestaltet hat. Wer sich lieber bewegt, der tanzt im frisch renovierten Teepavillon im Park Planten und Blumen. All das und mehr heute bei Rund um den Michel.
0: Der Altonaer Balkon hier am Geesthang befindet sich 27 Meter über der Elbe. Das bedeutet eine spektakuläre Aussicht auf den Hafen. Gut im Blick hat man hier die Köhlbrandbrücke, das alte Fährterminal und den ganzen Schiffsverkehr. Mit Glück sieht man auch alte Traditionsschiffe wie das, das jetzt kommt. Eine ehrenamtliche Crew ermöglicht mit einem alten Hochseefischkutter Segelabenteuer gleich hier auf der Elbe.
5: 300 Quadratmeter Segel,
6: und
5: unerwartete Windböen, Urgewalten. Ein historisches Holzschiff und Passagiere, die an Bord entspannen oder anpacken wollen.

0: ohne Segelerfahrung. Ein Segeltörn auf der Elbe ist immer ein Abenteuer. Die Verantwortung für den reibungslosen Ablauf an Bord trägt Bootsmann Henning Arndt.
1: Die Vorbereitung ist schon ein bisschen, immer ein bisschen Aufwand. Deswegen muss man die Zeit mit einberechnen. Ich sehe schon die Gäste, die stehen auch schon und warten.
0: Die Präsident Freiherr von Malzahn, ein historischer Hochseefischkutter, 1928 in Kranz gebaut, geht heute auf Gästefahrt.
1: So, Martin, magst du einmal an den Einholer gehen?
0: Leinenlos am Museumshafen Uvelgönne, volles Programm für den ehrenamtlichen Bootsmann, der eigentlich ITler ist.
1: Vorne runter. Aktuell kommt der Wind von vorne, aber ich bin ganz zuversichtlich, dass wir auf jeden Fall die Segel setzen werden und auch untersegelnd hier in den Hafen wieder reinfahren werden.
0: Unter Deck kümmert sich Jörg, ein gelernter Flugzeugmechaniker, um den alten Motor.
2: Wir müssen die Ventile alle vorher schon mal von Hand ölen und gucken, ob alles schier ist.
0: Währenddessen kommt Christoph an. Er kann sich vorstellen, in Zukunft auch ehrenamtlich dabei zu sein. Segelerfahrung hat er noch keine. Erste Einweisung kurz vor Start.
1: Und dann einmal ziehen, Christoph, von unten an den Nagel. Genau. Genau. Ja. Unten rum. Genau.
3: Das ist mein bester Einstieg, ne? Besser als auf so modernen, finde ich. Lieber das mal hier zu lernen.
1: Ja. Ich bin Thomas eigentlich für die Frau. Ist doch gut.
0: Es ist soweit.
1: My time is ready for boarding.
4: Was dürfen wir denn? Hier?
1: Genau, am besten hier einmal über den Tritt hier.
0: 30 Gäste können an Bord.
4: Weißt wohl, wie das geht.
0: Sicherheitseinweisung mit Skipper Tillmann.
5: Also wir fahren jetzt seit über 30 Jahren, fahren hier unfallfrei und das soll auch so bleiben.
1: Eine leichte Aufregung ist schon immer mit dabei, dass dann auch alles gut klappt.
0: Der Motor läuft. Geplant sind 4 Stunden Fahrt bis Wedel und zurück. Alles ganz entspannt fürs Erste. Kurz hinter Uvelgönne frischt der Wind auf. Henning entscheidet, Segel setzen. Am Vorsegel ist Crewmitglied Antoinette bereit. Gleich gehen 320 Quadratmeter Segelfläche in den Wind. Jetzt heißt es reinhängen.
6: Ich mein so.
1: Ja, mach weiter. Das sieht doch hervorragend aus.
7: Und der nächste. Auf jeden Fall darf man sich nicht vertun. Es ist ordentlich schwer, so ein Segel nach oben zu ziehen. Besondere Erfahrung.
0: Auf einmal hat sich eine Leine verhakt. Skipper Tillmann greift ein.
5: Man muss auf jeden Fall viel gucken, ja. Das ist einfach gewaltig viel und das sind einfach Kräfte, die da wirken. Wenn man da alles irgendwie mit einer kleinen Winch auf einem Sportboot macht, dann ist das natürlich was anderes als hier, wo man halt alles in der Hand hat.
0: Geschafft. Höhe Blankenese ist Zeit für eine Stärkung.
1: Das ist jetzt so der Moment, wo wir halt die ganze Saison jetzt lange darauf hingearbeitet haben. Weil jetzt, wo wirklich wieder komplett der Motor ist aus, wir segeln wieder. Das ist einfach so ein schönes Gefühl wieder.
0: Nach 2,5 Stunden die Wende zurück. Christoph will dabei bleiben.
3: Kann ich mir schon gut vorstellen. Ja.
1: Ja.
3: Wenn Sie mich gebrauchen können.
7: Ja.
0: Erlebnisse wie heute brauchen helfende Hände. Und Menschen wie Henning, die an Bord kommen und bleiben.
1: Das sieht auch ganz gut aus, ne? Ach, Tiefenentspannung. Was will man mehr als das Knarren der Gaffeln?
0: Die nächste Fahrt auf der Malzahn ist für September geplant.
8: Was für tolle Bilder. Lange Sommerabende kann man auf dem Segelboot verbringen oder beim Tanzen. Ein besonders schöner Ort dafür ist der frisch renovierte Teepavillon in den Wallanlagen. Hier treffen sich mehrere Generationen zu brasilianischen Rhythmen. Es wird Forró getanzt.
9: Alle wollen den Sommer spüren, das Leben feiern, den Augenblick genießen. Und hier, im Teepavillon in Hamburgs Wallanlagen, lässt sich der Sommer finden. Eduardo Macedo versucht dabei, behilflich zu sein. Als Multiinstrumentalist und Experte für Forró, einer Musik und einem Tanz aus Brasilien.
10: Klar, ich bin schon ein bisschen aufgeregt, weil die lang nicht mehr so ein Solo-Programm gemacht.
9: Bestärkt wird er von Moin Forró, einer offenen Gruppe von Tanzbegeisterten.
10: Ich werde ein paar Lieder machen, und die ich

0: sehr ein Herz auch habe und werde ich versuchen, diese Combo, dass wenn man die Augen zumachen, das könnte ein Fohot-Trio sein. Und brauche ich euer Unterstützung zum Tanzen.
1: Der Abend kann beginnen. Wofür sonst drei Musiker notwendig sind, das schafft dieser Mann als Solist. Schnell bringt die Hitze dieses Musikstils alle in Wallung.
2: Also man hat eigentlich Fohot das ganze Jahr über Sommer. Also im Fohot zieht man auch im Winter Sommerklamotten an, weil das passt irgendwie, es ist warm genug.
1: Und dieser Rhythmus des ewigen Sommers, er führt auch die Generationen zusammen.
3: Erinnerungen, ich bin zur See gefahren früher. War in Argentinien, da habe ich den Tango lieben gelernt und in Brasilien habe ich Fohot gehört. In den Hafenkneipen. Das ist eine sehr nette Community, speziell auch zu den älteren Leuten. Die Südamerikaner haben mehr Respekt vor alten Leuten.
1: Während Eduardo Macedo auch eigene Lieder vorträgt, üben sich selbst Neulinge schnell ein.
4: Ich werde zum Familienmitglied. Da ist ein Gefühl der Verbundenheit, Heiterkeit. Alle lächeln.
1: Seine musikalische Leidenschaft brachte ihn von Sao Paulo nach Norddeutschland. Und er teilte sie dort.
0: Ich habe angefangen, Straßenmusik in Hamburg zu machen. Das war ein Sommerfeeling und die brasilianische Musik hat genau gepasst.
1: Eduardo Macedo betreibt bald darauf mit Gleichgesinnten einen ersten Brasil-Club.
0: Das war der Tropical Brasil. Das war in den 80er Jahren und das war ein Live-Musik-Club. Und viele solche Musiker sind auf die Bühne gegangen, wie Eric Clapton, Jim Cliff, Ayrton Moreira, Flora Purim, Udo Lindenberg, hat nie gespielt, aber war immer da.
1: Der Teepavillon ist als neuer Ort für südamerikanische Musik besonders geeignet.
5: Für mich ist das Gefühl, dass man schwebt. Und das ist wie eine Palafita, sagen wir auf Portugiesisch. Das sind diese Häuser, die auf Fluss aufgebaut sind. Und das ist das Gefühl.
1: Ein Gefühl, das alle verbindet, dem man sich gerne hingibt.
5: Ich glaube, das ist die Liebe. Weißt du? Ich liebe diese Musik. Ich liebe diesen Tanz. Weißt du? Ich liebe hier zu sein. Ich kriege Gänsehaut, nur darüber zu reden.
1: Wer hier einmal Fohot getanzt hat, der wird den Sommer und Brasilien immer in sich bewahren.
6: Ja, den Sommer wollen wir auf jeden Fall in uns bewahren. Der Altonaer Balkon ist nicht nur bei Touristen beliebt, sondern gerade auch bei Hamburgerinnen und Hamburgern, die hier die Sonne genießen. Bei mir ist jetzt Melina aus Altona. Melina, was gefällt dir denn hier besonders?
7: Ja, vor allem natürlich die Aussicht. Da hat man einen ziemlich guten Blick auf den Hafen, auf das Geschehen. Kann man je nachdem auch Schiffe beobachten, die hier langfahren. Und ansonsten kann man hier einfach seine Zeit genießen. Entweder Sonne oder Schatten hat man hier beides viel. Und oft sind hier auch Musiker, die was Schönes spielen. Und dann kommt man gut runter hier.
6: Und gibt es eine bestimmte Tageszeit, die du empfehlen kannst?
7: Also auf jeden Fall tagsüber, wenn die Sonne scheint, oder auch abends. Also den Sonnenuntergang kann man auch ganz gut sehen hier.
6: Das klingt sehr gut. Hier kann man also gut rauskommen im Sommer. Wer noch ein bisschen weiter raus möchte, der macht sich vielleicht auf den Weg nach Tangstedt. Vor den Toren der Stadt, gehört aber noch zu Hamburg. Da kann man auf dem Gutwulksfelde selber ernten und picknicken. Unsere Reporterin Annette Young, die hat das getestet.
8: Der Sommer steht in voller Blüte. Wer das erleben will, muss raus aus der Stadt. Am Rande von Hamburg wächst und sprießt es.
9: Hier auf Gutwulksfelde, da kann man den Sommer nicht nur sehen, man kann ihn auch fühlen. Und hier kommen Menschen her und die können nicht nur gucken, sondern die können auch ernten, die können buddeln, die können pflücken. Und warum so viele Leute Lust haben, sich hier die Hände schmutzig zu machen, das will ich heute mal rausfinden.
8: Tiere, Pflanzen, Menschen dürfen sich hier ausbreiten. Das Gelände auf Gutwulksfelde erstreckt sich auf mehr als 480 Hektar. Größer als 650 Fußballfelder.
10: Wow, ist hier aber sick.
8: Viele Bauern kämpfen mit dem Klima. Deshalb geht dieser Hof neue Wege.
10: Was ist eigentlich Landwirtschaft? Wie geht eigentlich ökologische Landwirtschaft? Und dieser Blick hinter die Kulissen ist das, was wir uns wünschen. Dass also noch mehr Menschen zur Selbsternte kommen und hier ihre Erdbeeren, ihre Heidelbeeren oder ihre Kartoffeln mal selber vom Feld direkt ernten und nach Hause mitnehmen.
8: Abfälle gibt es hier kaum, denn den fressen die Tiere. Chef Hauke Rüspelt setzt auf eine nachhaltige Landwirtschaft.
10: Wenn man einen kompletten Kreislauf anschaut, dann hängt es damit zusammen, dass wir das Futter für die Tiere selbst hier produzieren, die Tiere ihre Ausscheidungen uns schenken, um damit den Boden zu düngen, mit ihren Hufen den Boden verdichten. Und insgesamt funktioniert eine Kreislaufwirtschaft nur mit Tieren tatsächlich.
8: Als der Betrieb vor mehr als 30 Jahren mit Biolandwirtschaft anfing, wurde er von vielen belächelt. Inzwischen ist er als bester Bio-Lebensmittelhändler Europas ausgezeichnet. Ein Vorzeigeprojekt. Diese Gemüsebeete werden vermietet. Beim Pflanzen und Gießen helfen die Landwirte.
9: Hier wächst wunderschöner Zucchini, Grünkohl. Ich wusste gar nicht mal, wie der aus dem Boden wächst. Und hier kann man aber nicht nur gucken, hier kann man auch ernten auf dem Feld.
8: Ein paar Kilometer weiter, Blaubeeren. Auch hier dürfen Besucher mitmachen und lernen, wie viel Arbeit dahinter steckt, die kleinen Früchte von den Ästen zu zupfen.
9: Was meinst du, schmeckt es besser, wenn man anpackt?
10: Ich glaube, es schmeckt auf jeden Fall besser. Es macht mehr Spaß und es schafft Verständnis für das, was wir tun. Wir haben den Standort hier vor 5 Jahren quasi mit den Blaubeeren das erste Mal angedacht, weil das hier ein sehr mooriger Grund ist. Und der ist sehr sauer, der Boden, und da geht ganz vieles nicht an Pflanzen. Aber für Blaubeeren ist das perfekt.
8: Ich darf jetzt ernten, wofür die Bauern das ganze Jahr gearbeitet haben.
10: Und dann werden sie irgendwann ganz dunkel, dann sind sie richtig satt und süß. Wenn du in Bio arbeitest, kannst du zugreifen und in den Mund stecken und hast keine Pestizide darin.
8: All das, was ich auf den Äckern und Feldern gepflückt und gesammelt habe, darf ich endlich genießen. Und wer einen Korb voller köstlicher Dinge dabei hat, bleibt selten lange allein.
9: Bitteschön.
11: Baby, I was fading.
9: Sehr lecker.
8: Der Picknickkorb ist die neueste Idee, die den Hof am Wochenende beleben soll.
9: Das fühlte sich an wie ein schöner kleiner Urlaub hier auf Gutburgsfelde. Also wer mal Lust hat, der Großstadt zu entkommen, der kann hier das Landleben von seiner schönsten Seite entdecken.
8: Schmecken, schnuppern, fühlen, das lockt viele hier aufs Land. Die Bäume voller Früchte und der Himmel voller Sonnenstrahlen. Was für ein schöner Ort, um den Sommer zu genießen.
6: Sie hier ist auf dem Altonaer Balkon wirklich nicht zu übersehen. Drei Fischer, so heißt diese Skulptur von Gerhard Brandes. Sie steht hier schon seit 1968. Und sie ist deshalb so gut zu sehen, weil die Fischer jeweils in jeder Hand noch so ein langes Ruder tragen. Das passt ziemlich gut, denn bei unserem nächsten Ausflug, da geht es ums Paddeln. Und da gibt es ja viele Möglichkeiten in Hamburg. Aber immer noch eine Art Geheimtipp ist die Süderelbe.
12: Viel Platz auf dem Wasser. Viel Grün drumherum. Für Wassersportler ein Paradies. Und dennoch, wenn sich die Kajakfahrer des Wassersportvereins Süderelbe wie jeden Dienstag und Donnerstag für ihre Ausfahrt bereit machen, erwartet sie eines ganz sicher nicht: Stau auf ihrem Stammgewässer. Denn die Süderelbe, sie ist noch immer ein Geheimtipp. Ralf Zablowski und Martina Koch dürfen heute als Erste via Lorenfahrt ins Wasser. Bärbel Evers bedient die Maschine und kommt dann nach. Die Tour kann starten.
6: Die Süderelbe ist auf der einen Seite extrem grün und auf der anderen Seite, wenn man Richtung Hafen, also Richtung Fischauktionshalle runterfährt, da hat man die ganze Industrie. Und dieser Gegensatz ist wunderschön. Und je nach Tide und je nach Auflaufen oder Ablaufen im Wasser kann man die eine Richtung leicht oder schwer fahren.
12: Heute entscheidet sich die Gruppe erstmal für die leichte Richtung. Es ist auflaufendes Wasser. Der Gezeitenstrom trägt Bärbel, Ralf und Martina die Süderelbe hinauf Richtung Osten. Dabei unterfahren sie mehrere Brücken, wie die der Autobahn A1. Hier gilt besondere Vorsicht.
13: Je nach Uhrzeit ändert sich ja die Strömung auch. Es ist ja Tidengewässer hier. Und auch die Strömungsgeschwindigkeit ändert sich. Und zu den maximalen Zeiten ist das eine sehr deutliche Strömung. Da musst du gerade an den Hindernissen wie Brückenpfeilern sehr aufpassen, dass du da nicht dagegen getrieben wirst. Oder auch hier vorne kommen wieder so Dalben. Da müssen wir uns ein bisschen frei halten.
12: Heute passiert die Gruppe Deilben und Brücken souverän. Nach rund einer Stunde Anfahrt für eine kurze Pause am Steg des Neulander Yachtclubs. Martina arbeitet als Unternehmenscoach, ist erst seit 2 Jahren Mitglied im Wassersportverein. Seitdem aber verbringt sie jede freie Minute auf dem Wasser, hat sogar einen Kajaktrainerschein gemacht.
14: Ich habe hier Erdbeerjoghurt. Für mich ist das Paddeln die größte Ressource, die ich habe. Das heißt, ich sitze im Boot und fange an zu strahlen, egal wie schlecht der Tag war. Und ja, ich liebe es, diese Unterschiedlichkeiten, das Ruhige. Man kann so zen-mäßig langsam paddeln oder wild sich auspowern und den ganzen Stress rauspowern, je nachdem, wie man das möchte. Und das ist wirklich richtig schön.
12: Immer weiter geht es den Fluss hinauf. Nach 1,5 Stunden dann die Wende. Ab jetzt hat die Gruppe die Strömung gegen sich.
14: Ja, jetzt paddeln wir ein bisschen dagegen. Aber wir haben um 19 Uhr Tidenkipp. Das bedeutet, wir haben die letzte halbe Stunde. Das heißt, wir können relativ locker dagegen fahren. Werden wir in der 3. oder 4. Stunde, dann müssten wir richtig, richtig paddeln. Also insofern, jetzt geht's.
12: Nach gut 3 Stunden Ausfahrt, Rückkehr zum Vereinshaus. Zeit für eine Abkühlung. Wer hier auch mal ins oder auch nur aufs Wasser will, kein Problem. Der Wassersportverein Süderelbe bietet auch Schnupperfahrten an.
8: Zum Sommer gehört häufig auch der Duft von Holzkohle und Würstchen. Ob Fleisch oder Veggie, Grillen ist beliebt hier auf dem Altonaer Balkon und auf vielen anderen Wiesen in der Stadt, wenn auch nicht überall erlaubt. Deshalb kommt jetzt der große Grillwiesen-Check an 3 besonders beliebten Orten Hamburgs. Sommer, Sonne, Röstaromen. Sobald es warm genug ist, wird es voll auf Hamburgs Grillplätzen. Doch welcher eignet sich für wen am besten? Wir haben 3 Spots getestet. Unseren ultimativen Grillwiesen-Check starten wir im Stadtpark. Wie überall in Hamburg ist das Grillen hier nur in ausgewiesenen Zonen erlaubt. Besonders beliebt hier die große Grillwiese. In der Kategorie Ambiente vergeben die Besucher Bestnoten.
15: Die Atmosphäre und die Natur, einfach die Natur.
16: Hier ist sehr viel Platz, also da können ganz viele auch hier drauf sein. Und es ist dann immer ganz oft, dass schön eine Sonne hier rauf strahlt. Und man hat ab und zu hier, genau wie ihr seht, hier Bäume und da kann man auch mal im Schatten sein.
15: Das Ambiente ist hier wundervoll.
8: Ein Pluspunkt ist außerdem der benachbarte See, der an heißen Tagen Erfrischung bietet. Auch was den Grillkomfort angeht, bekommt die Stadtparkwiese allgemeinen Beifall.
17: Es gibt grundsätzlich auf dieser Wiese ja viele Grillcontainer, wo man die Kohle dann entsorgen kann. Die EU3 ist ja nicht weit weg, also Anfahrt ist auch sehr gut.
18: Manchmal passiert das Parkplatz hier, ist schwer zu finden.
8: Aber wenn man dann da ist, finden Groß und Klein toll.
19: Dass es hier so ein offenes Feld ist und man gut Flieger werfen kann und Spiele spielen kann.
20: Manchmal ist das Gras ein bisschen hoch, aber das ist ja auch schon Meckern auf hohem Niveau, würde ich sagen.
8: Eine hohe Punktzahl erreicht der Stadtpark auch in der Kategorie Publikum.
21: Sehr hilfsbereit, sehr freundlich, alle kommen mit guter Laune. Stadtpark Hamburg rockt.
8: Die Stadtparkwiese, unser Testsieger in puncto Gesamterlebnis. An die Außenalster geht es für Check Nummer 2. Die Schwanenwiegwiese ist zwar deutlich kleiner als die im Stadtpark, beim Ambiente kann sie aber locker mithalten.
22: Ich mag die Alster. Ich liebe auch den Blick, wenn die Sonne untergeht. Es ist einfach echt schön hier.
23: Man kann das Stimmung einfach sehr gut genießen. Also die Stimmung ist super, finde ich.
24: Ja.
8: Auch Schatten und Container für Grillkohle sind vorhanden. Insgesamt gibt es beim Grillkomfort aber ein paar Punkte Abzug.
25: Ich bin in der U-Bahn gekommen und ich musste, glaube ich, so 5 bis 10 Minuten laufen. Also das ist in Ordnung eigentlich. Und ja, man muss sich halt die Sachen mitnehmen. Das ist aber, finde ich, in Ordnung. Yeah.
26: Gut, Toiletten. Ha, schwierig, anhalten und ausschwitzen.
8: Im Stadtpark gibt es immerhin 8 Toiletten. Beim Publikum hat die Schwanenwegwiese aber wieder die Nase vorn. In dieser Kategorie vergeben die Alster-Fans ausschließlich Topnoten.
0: Hier ist so gegenseitiger Respekt auf jeden Fall da, nicht so laute Musik von den Leuten im Umfeld.
25: Alle freundlich, manche leihen was. Wir wollten auch gerade mal, wenn was bleibt, dann geben wir den Rest noch den anderen gerne. Und alle lieb, keiner stört hier irgendjemanden.
8: Die Schwanenwegwiese, unser Testsieger in puncto entspanntes Publikum. An die Elbe in Övelgönne geht es für Grillwiesencheck Nummer 3, die in diesem Fall ein Grillstrand ist. Alles andere als ein Nachteil. Bei Ambiente und Panorama liegt die Playa Elbe im Vergleich mit den anderen beiden Grillspots klar vorn.
2: Urlaubsfeeling. Du bist am Strand, du bist am Wasser. Du hast deinen Grill, das Fleisch. Entspannt hier.
3: Das ist so wie Mittelmeer-Feeling. Ich komme ja aus der Türkei. Und deswegen, das erinnert mich so, dass ich halt in Heimat bin.
4: Und ich finde, wenn man so einen Strand mitten in der Stadt hat, das muss man auch nutzen. Ne? Einfach mal spontan für ein paar Stunden hier hin.
8: Wie im Stadtpark gibt es hier eine Gelegenheit zum Abkühlen. Wegen der starken Strömung ist das aber gefährlich. Auch beim Grillkomfort gibt es Minuspunkte.
5: Mit Läden ist halt ein bisschen schwierig, sind halt ein bisschen weit entfernt. Und Parkplätze auch finden mit dem Auto ist auch schwer hier. Gerade wenn es heiß ist, sind sehr viele Leute unterwegs.
8: In der Kategorie Publikum überzeugt der Elbstrand dann wieder. Für Ruhesuchende am Wochenende nicht passend, aber wer was erleben will, ist hier richtig.
25: Schon so eine Feierstimmung und man kommt mit vielen Leuten ins Gespräch, ist überall Musik, man kann sich zum Tanzen anschließen. Also allgemein gute Stimmung.
4: Ja, es ist immer lustig, es ist immer gut hier, ja.
8: Der Elbstrand, unser Testsieger in puncto Ambiente und Panorama. Fazit: Grillen in Hamburg. Da ist für jeden Geschmack etwas dabei.
6: Wir sind ja hier am Altonaer Balkon, Hamburgs größtem Balkon. In den Insektenhotels hier hinter mir, da ist einiges los. Und unter anderem Bienen werden auch mit der passenden Bepflanzung angelockt. Längst nicht alle, aber viele Hamburgerinnen und Hamburger haben ja auch einen eigenen Balkon. Nur das mit der Bepflanzung, das passiert leider irgendwie nicht ganz von selbst. Man kann sich aber auch Unterstützung holen. Und so den Balkon nicht nur für Bienen und Hummeln attraktiver machen.
8: Sie sind Großstadtoasen in luftiger Höhe und im besten Fall sommerliche Refugien für Mensch und Tier. Aber zu viele von ihnen verbreiten Tristesse, findet Petra Weinstein.
24: Oft so mit Blick in den Himmel unterwegs und gucke mir die Häuserfassaden an. Da wundert es mich manchmal schon, dass da auf manchen Balkonen eben so gar nichts los ist. Dann tut es mir auf jeden Fall erstmal leid für die Menschen, die dahinter wohnen, in den Wohnungen, weil ich immer denke, die könnten es irgendwie so nett haben.
8: Die gelernte Designerin lebt ihre kreative Ader als Balkonberaterin aus und hat Stammkunden in ganz Hamburg. So.
24: Ja, schau, guck mal, habe ich euch mitgebracht.
26: Sieht ja herrlich aus, wieder so viele schöne Farben hier.
24: Kleine
26: du kriegst das alles da rein, sag mal.
24: Ja, ich habe das ausgezählt. Ja. Hier die Lücken, doch, dazwischen okay. Geht das alles.
26: Gut. Wenn ich ehrlich bin, meine Frau und ich, wir arbeiten ziemlich viel und man darf es gar nicht sagen, 10 Jahre lang hatten wir gar nichts. Und dann kam auf einmal deine Postkarte in unseren Kasten. Und da sagte meine Frau, Mensch, das ist es. Und ich bekam es zum Geburtstag geschenkt mit der Verpflichtung, dass sie es jetzt immer wieder bezahlen muss.
8: Vor 4 Jahren erschuf Petra hier, wie gewünscht, eine wild wuchernde, naturnahe und bunte Bepflanzung. Heute wird sie aufgefrischt mit Herbstastern, Zinnien und Chrysanthemen. Wichtiger Tipp:
24: Man muss immer wissen, auf dem Balkon hat eine Pflanze ja nur ein gewisses Volumen an Erde. Das heißt, man muss düngen auch, wenn man viele Blühpflanzen hat, damit man lange was davon hat. Immer das Verblühte schön abknipsen, damit es halt lange blüht auch.
8: Ein Outdoor-Teppich soll für noch mehr Atmosphäre auf dem Balkon sorgen. Dafür hat die Expertin erst einmal 2 Varianten zur Ansicht ausgewählt. Ihre Leidenschaft lebte Petra zuerst nur auf ihrem eigenen Balkon aus. Aber dann baten immer mehr Nachbarn und Freunde sie um Hilfe. Seitdem hat sie viele triste Balkone in blühende Ruheinseln verwandelt. Auch Dachterrassenkunden profitieren von ihrem grünen Daumen.
24: Boah, das sieht ja auch

0: schön, auch so auf der ganzen Strecke schon, ne?
1: Erst vor 6 Wochen hat Petra hier alles eingepflanzt.
0: Ja, sehr schön.
2: Da ist ja echt ordentlich was los. Wie lange sind die Hummeln so? Immer in den Morgenstunden oder wann kommen die?
3: Die kommen morgens so von 8 an bis gegen Mittag, dann sind sie irgendwie weg.
0: Hier haben wir den Phlox. Ne?
1: Phlox, Duftnessel und Ziersalbei stehen bei einer Insektenart hoch im Kurs, die Petra hier gezielt anlocken sollte.
3: Wir hatten ein Haus und dann hatten wir Garten und alles. Und da habe ich das alles so gepflegt und hier kamen wir und es war nichts. Und habe ich gesagt, wir müssen doch irgendwie noch mal wieder unser grünes Beet hier haben und die ganzen Hummeln, vor allen Dingen diese dicken Hummeln, wenn sie nachher ganz dick sind, die habe ich vermisst.
1: Petras Konzept ist voll aufgegangen. Ein Minigarten, der Urlaubsgefühle weckt.
0: Ich freue mich immer, wenn die Menschen so ihren eigenen Balkon mal mit anderen Augen dann sehen und sich da vielleicht mehr aufhalten, als sie es vorher taten und so ein bisschen Zugang dazu bekommen. Das freut mich einfach.
1: Auf der 5. Etage ist ein sommerliches Paradies entstanden, das selbst Hummeln entspannte Plätzchen bietet.
4: Ein beliebtes Plätzchen ist der Altonaer Balkon für Hochzeitspaare. Denn hier gleich gegenüber, da ist das Rathaus Altona. Nach der Trauung kommen viele Paare hierher, um vor diesem tollen Panorama Hochzeitsfotos zu machen. Und dann darf auch der Sekt auf Eis nicht fehlen, gerade jetzt im Sommer. Eis kann aber tatsächlich noch eine ganz andere Faszination auslösen. Wir haben in Moorburg einen Bildhauer getroffen, bei dem Eis als Material besonders viel Kreativität freisetzt und der jetzt versucht, Kunst und Geschäft miteinander zu verschmelzen.
5: Eigenes Eis zu machen? War eigentlich nicht der Plan. Bis die Kunden fragten.
6: Ja, im Sommer macht das Spaß.
5: Es ist für Ronald Anzenberger und sein glasklares Eis die erste Saison auf dem Hamburger Eismarkt.
6: Ich bin Bildhauer vom Beruf und habe irgendwann im Laufe meines Studiums Eis für mich entdeckt und habe mich fasziniert, vor allem, was man mit dem alles machen kann.
7: Das ist unser Herzstück. Hier produzieren wir das Klareis. Dann sind Pumpen, die das Wasser in Bewegung halten. Jeden Tag wächst da so eine Schicht und dadurch entsteht halt dieses ganz klare, saubere Eis.
5: Eine Woche muss er warten.
6: So sehen die dann aus.
5: Bis die Blöcke reif sind. Dann formt er daraus, was in der Barszene gefragt ist. Er friert auch ganze Speisekarten ein. Seinen Kühlcontainer kann er bis weit unter 0 Grad kühlen, damit nichts wegtaut. Eine Lieferung XXL-Würfel für heute muss er noch fertig machen.
6: Also alles Handarbeit. Das ist auch schon zeitintensiv, wenn man dann 300 Stück Würfel schneidet. So, das dauert schon eine Weile.
5: Einer kostet 70 Cent. Seine Kunstprojekte aus Eis sind alle schon geschmolzen. Gerade war der 42-Jährige mit seinem Bruder in Island, hat einen Diamanten aus Gletschereis geschliffen.
6: Im Projekt ging es ihm darum, in Zeiten des Klimawandels, Eis ist vergänglich, es wird immer weniger, die Pole schmelzen, Eis wird immer wertvoller in der Natur. Und um diese Wertigkeit von Gletschereis darzustellen, haben wir die zu Diamanten geformt und schön präsentiert.
5: Eine weitere Installation, preisgekrönt, hat er auf La Palma in die Sonne gestellt.
6: Also für mich ist ja der Schmelzprozess das Spannendste. So, also ich nutze den ja, um Perspektivwechsel herbeizuführen. Das heißt, es gibt ja immer so ein Davor, wenn der Käfig in dem Fall noch ganz ist. Und dann schmilzt der Käfig, irgendwann ist er weg und dann gibt es ja auf einmal ein ganz anderes Bild.
5: Nach 45 Minuten war alles vorbei. Zurzeit testet er, wie er seine Eisliebe mit dem Geschäftsmodell verschmelzen lassen kann.
6: Hier probiere ich eben so Spielfiguren einzufrieren. Also ich sehe hier das Eis schon, dass man dieses Auspacken noch spannender macht, auch länger dauert und die Vorfreude so ein bisschen wächst, bis man das in der Hand hat. Ah, ist ganz gut geworden.
5: Er will es zum Weihnachtsgeschäft an die Kunden bringen.
6: Also wenn es keiner kauft, dann ist es Kunst.
5: In Zukunft möchte er sich im Winter der Kunst, im Sommer den Würfeln widmen.

0: Kunden beliefert er bereits.
1: Von der Menge fühlt sich wirklich gut an, weil es gar nicht darum geht, so die Masse zu machen, sondern zum einen, also klar, man muss die Miete bezahlen können und die Stromkosten bezahlen können. Zum anderen ist es auch wichtig, dass die Arbeit Spaß macht.
0: Und bei den anderen Kreativen gut ankommt. Wie bei den Barkeepern.
1: Moin.
0: Im Restaurant Coeur. Gerade mit dem Michelin-Stern ausgezeichnet.
2: Vielen, vielen Dank.
1: Sehr gut, danke.
2: Ich freue mich wahnsinnig. Weil wir jetzt wieder gutes Eis haben für gute Drinks. Das wissen unsere Gäste sehr zu schätzen, tatsächlich.
0: Na dann. Kann angerichtet werden.
3: Faszinierend. Wir kommen jetzt zu einem der vielen Sommer-Highlights in der Stadt. Dafür darf die Alster aber nicht gefroren sein, sondern benötigt dringend den Aggregatzustand flüssig. Gemeint ist die 24-Stunden-Regatta auf der Alster. Organisiert wird die vom Akademischen Segelverein Hamburg. Bis zu 30 Teams segeln an einem Wochenende im August. Und wir haben ein 15-Mann- und Frau-starkes Team begleitet, am Tag und in der Nacht.
4: 24 Stunden auf der Alster. Wer am Ende gewinnen will, der muss das Gewässer beherrschen und die Gegner bezwingen, selbst die bissigen. Und muss hellwach bleiben, Runde für Runde. Samstag, 12.30 Uhr. Die Regattaleitung des Akademischen Segelvereins Hamburg gibt letzte Hinweise zum bevorstehenden Start. 22 Teams treten gegeneinander an. In Orange dabei das vereinseigene Team. Christina Rapiro ist hier schon seit 2019 Mitglied. Die Regatta heute ist dennoch eine Premiere für sie.
5: Ja, für mich ist das erste Mal tatsächlich, dass ich hier bei der 24-Stunden-Regatta teilnehme. Und ja, ich freue mich drauf. Ich bin voller Vorfreude und kann gleich losgehen.
4: Um kurz vor 13 Uhr sammeln sich die Boote vor der Startlinie. Chrissy ist eigentlich Juristin, aber auch erfahrene Seglerin, hat Regatta-Erfahrung vom Mittelmeer bis Helgoland. Um 13.07 Uhr dann das Startsignal. Chrissys Team ersegelt sich auf dem Vereinsboot Ilva gleich einen Platz im Mittelfeld.
2: Wir gehen rum in 3, 2, 1 und Reh. Ja, rollen. Hochziehen, hochziehen, hochziehen. Und 3, 2, 1 und hopp.
4: Die Teams segeln Runden um die Alster. Wer nach 24 Stunden die meisten Seemeilen zurückgelegt hat, gewinnt. Unterbrochen wird nur bei Unwetter. Regen ist Regatta-Tradition.
6: Hamburg ist man auch sehr gewohnt, ne? Da ist ja immer ein Wechsel. Das gehört dazu. Segeln ist Sport.
4: Gut regengeschützt am Steg überwacht währenddessen Regatta-Leiterin Ellen Heffner die gefahrenen Seemeilen. Die Boote werden dafür auch mit GPS getrackt. Nach jeder Runde müssen die Teams die Hälfte der Bordbesatzung tauschen. Das verläuft nicht immer so unfallfrei wie hier.
7: Wir hatten da schon sehr spektakuläre Szenen. Jetzt vorhin habe ich auch einen gesehen, der wollte eigentlich absteigen. Und er stand wirklich nur noch so in Schräglage auf dem Boot. Und wir haben ihn hier vom Rundenzählertisch aus alle schon im Wasser gesehen. Ich weiß nicht, wie er es geschafft hat, sich noch mal bauchplatschermäßig auf den Steg zu werfen. Das macht natürlich auch Spaß. Gibt dann auch hier gerne mal Applaus, Szenenapplaus.
4: Nach 37 Minuten hat Chrissys Team die erste Runde geschafft.
7: Achtung, viel Spaß.
4: Sie und Skipper Finn gehen von Bord.
8: Start war so, hätten wir noch mehr nach vorne kommen können, aber wir haben jetzt im Laufe der Zeit immer mehr aufgeholt. Sind jetzt doch mit als erstes Boot durch, das war unser Ziel, von daher sind wir zufrieden. Die anderen können jetzt den Abstand abbauen.
6: Für den Start auf jeden Fall, hat echt Spaß gemacht. Kann weiter so gut laufen.
4: Runde um Runde um Runde geht es weiter. Als die Nacht hereinbricht, hat Chrissys Team auf der Ilva schon rund 50 Seemeilen zurückgelegt. Wer gerade nicht auf dem Wasser ist, versucht am Steg ein wenig Schlaf zu bekommen. Chrissy ist gerade vom Wasser zurückgekehrt. 15 Frauen und Männer sind Teil ihres Teams. Die Hälfte davon schläft jetzt.
9: Wir ziehen jetzt quasi bis 3 Uhr durch und dann wechseln wir und bis 7 Uhr macht dann die nächste und dann sind wir wieder alle fit. Aber bis jetzt geht das.

0: noch. Also, weil man hat ja auch auf dem Wasser ein bisschen Action und da ist ja sehr böig und auch ganz viele Dreher und deswegen muss man immer mal wieder ja, achtsam sein und das ist natürlich auch ein kleiner Adrenalinkick, und, aber macht wie gesagt Spaß und da bleibt man auf jeden Fall wach.
1: Hilfsmittel wie motivationsfördernde Outfits sind dabei ausdrücklich erlaubt. Der nächste Tag hat begonnen. Regattaleiterin Ellen hat in der Nacht wenig geschlafen, so wie die meisten der Regatta-Teilnehmer.
2: Es war wirklich die ganze Nacht durch Wind. Das war herausfordernd, kräftezehrend. Wir hatten immer wieder Regenschauer, deswegen. Aber wir haben einen guten Spirit behalten. Und jetzt ist es noch ein Durchziehen bis zum Ziel. Und das kriegen wir jetzt auch noch hin.
1: Es ist kurz vor 13 Uhr, letzte Runde. Auf dem Boot wird es noch einmal hektisch.
3: Auf.
4: Voll auf.
1: Das Team gibt noch mal alles. Es soll schließlich für einen der vorderen Plätze reichen. Dann ist die Ziellinie in Sicht. Die 24 Stunden auf der Alster gehen zu Ende. Chrissys Team hat gut 101 Seemeilen zurückgelegt. Doch reicht das?
5: Wir haben ein bisschen drauf geguckt, aber ich kann jetzt gar nicht genau sagen, wie es gelaufen ist. Wir haben schon mitgefiebert und ja, haben uns gefreut, dass jetzt alle wirklich heil wieder zurück angekommen sind. Und ja, sind mal gespannt, was noch so kommt.
6: Jetzt seid ihr gespannt.
5: Jetzt sind wir gespannt, welche Platzierung wir gemacht haben, ja.
1: Am Ende gewinnt das Team Dirty Harry et al. Mit 110 Seemeilen. Chrissys Team kommt auf Platz 8. Enttäuschung? Nein, sagt sie. Beste Motivation für die nächste 24-Stunden-Regatta in einem Jahr.
7: Top motiviert sind auch die zwei, die jetzt kommen. Im Inselstadtteil Wilhelmsburg, inzwischen sozusagen eine Insel für Kreative in Hamburg, da haben sie ein wirklich besonderes Projekt ins Leben gerufen. Und zwar bauen sie alte Sorten Leinen an und verarbeiten die dann selbst zu Stoff.
8: Katzenellenbogen, Hohenheimer Weißblühender, Rembrandt. Die Saatkörner dieser Leinensorten haben Berenice Möller, Annette Schmid und die freiwilligen Helferinnen und Helfer vor fast genau 100 Tagen hier im Inselpark in Wilhelmsburg ausgesät. Jetzt steht schon die Ernte an. Auf etwa 100 Quadratmetern muss jede einzelne Pflanze vorsichtig aus dem Boden gezogen werden. Drei alte Sorten von Leinen, die durch das Mitmachprojekt wieder zum Leben erweckt werden.
9: Ja, das ist schon irgendwie so eine Art Traum, ne? Also so habe ich mir das auch vorgestellt und ich mache das ja zum ersten Mal. Deswegen weiß ich noch gar nicht, was am Ende bei rauskommen wird. Aber ich freue mich total und bin ehrlich gesagt auch stolz auf uns, dass wir das bis hierhin schon mal geschafft haben und den Leinen auch schon so groß bekommen haben.
8: Berenice hat sich vor 2 Jahren als Textilkünstlerin selbstständig gemacht. Ihr Webstuhl steht in einem kleinen Atelier im gemeinnützigen Kreativzentrum Zinnwerke. Normalerweise kauft sie fertiges Garn für ihre Arbeiten im Laden. Jetzt kann Berenice endlich auch den ganzen Entstehungsprozess selbst gestalten. Vom kleinen Saatkorn bis zum fertigen Faden. Gemeinsam mit Annette, die sich auch wissenschaftlich mit Pflanzenfasern beschäftigt, hat sie das bundesweite Projekt hier nach Wilhelmsburg geholt.
10: Es geht darum, Faserleinen zurück in die Gärten zu bringen, in den Kübel, in den Balkon und einfach den Weg vom Feld zum Faden sozusagen einfach zu entdecken, gemeinsam zu experimentieren, verschiedene historische Perspektiven zu beleuchten, dass man dieses Stück Feld in den Händen hält am Ende.
8: Wilhelmsburg ist die größte Binneninsel Europas und hat sich in den letzten Jahren zum kreativen Hotspot der Stadt entwickelt. Mit dem Rad fahren Berenice und Annette, die auch auf der Elbinsel wohnen, nur knapp 10 Minuten von den Zinnwerken zu dem Feld im Inselpark. Die kreative Atmosphäre, der Charme der Industrieromantik und die Gemeinschaft rund um den Ferienkanal sind für die beiden einzigartig.
10: Man hat einfach diese Relikte aus der Industriezeit, die noch so vorhanden sind und jetzt neu belebt werden, eben durch Kunst, Kultur, Kreativität. Jetzt das so neu zu füllen und zu beleben, ist total spannend.
8: Der erste Teil der Ernte ist bereits getrocknet und jetzt passiert die Magie. Vom holzigen Stängel zur weichen Faser. Das könnte man auch maschinell erledigen, aber Berenice und Annette wollen den Flachs auf ganz traditionelle Weise verarbeiten.
9: Wenn wir ihn jetzt brechen würden, was der nächste Schritt wäre, dann würde der einfach durchbrechen. Und da wir das nicht wollen, müssen wir ihn erst in Wasser einlegen, damit sich die Fasern von den holzigen Teilen trennen. Und um ihn dann noch verspinnen zu können, müssen wir ihn über so ein Nagelbrett, eine Hechel, ziehen. Und wenn man sich jetzt das mal anguckt, sieht das Garn schon, wenn ich das hier einfach so drehe, sieht das dem fertigen Garn schon sehr ähnlich.
8: Mit der Ernte ist das Leinenprojekt aber noch nicht abgeschlossen. Im Herbst und Winter haben sie ein großes Flachsfest und Webworkshops für alle Interessierten in den Zinnwerken geplant. Denn hinter dem Projekt steht auch eine Hoffnung.
9: Natürlich ist mein Traum, dass besonders junge Menschen irgendwie diesen Textilkreislauf irgendwie besser kennenlernen können und auch verstehen, wie viel Arbeit hinter einem Leinenhemd steckt.
8: Leinen Handmade in Hamburg als Gegenentwurf zur Fast Fashion und als Gemeinschaftsprojekt, das Menschen zusammenbringt. Im Sommer geerntet und im Winter vielleicht schon als Leinenhemd zum Tragen.
7: An den Winter wollen wir aber jetzt noch nicht denken. Stattdessen hoffe ich, dass Sie den Sommer in den kommenden Wochen noch so richtig genießen können. Das war Rund um den Michel aus Hamburg. Die ganze Sendung finden Sie, wie immer, auch zum Nachschauen in der ARD-Mediathek. Jetzt wünsche ich Ihnen noch einen richtig schönen Abend. Bis zum nächsten Mal.
3: Eventuell, nee, man kann sogar sagen, wahrscheinlich ist es Ihnen auch schon mal so gegangen, dass Sie sich in einem Gespräch geärgert haben, auf eine blöde Bemerkung nicht spontan und pfiffig reagiert zu haben. Nicole Staudinger ist eine der bekanntesten Kommunikationsexpertinnen in Deutschland. Sie schreibt Bücher und gibt Schlagfertigkeitsseminare. Und Sie werden heute mitbekommen, wie man mutiger und klarer im Gespräch wird.
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3: Zunicken, als wenn wir im Fachgespräch wären. Ne? Also das ist ja ganz oft schön. Ich weiß nicht, warum jetzt nichts kommt. Müsst jetzt
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3: Ein heißer Sonntagabend. Ihnen zu Hause ganz herzlich willkommen zu Das rote Sofa. Natürlich, wie immer, live aus Norddeutschland. Ja, sie steht auf Bühnen, gibt Seminare, schreibt Bestseller. Und ihre aktuelle Botschaft lautet: Time for Tacheles. Wie man gerade in einer zunehmend polarisierten Welt klar Position bezieht und mutig kommuniziert. Um es kurz zu machen, mit einer gewissen Grundhaltung gelingt es einem auch, in schwierigen Situationen die richtigen Worte zu finden. Hier ist sie, die Queen of Schlagfertigkeit, Nicole Staudinger. Herzlich willkommen, liebe Nicole, ich freue mich.
15: Ach, vielen lieben Dank. Die Queen of Schwitzigkeit würde es heute auch ganz gut treffen. Ja.
3: Und zack, eine schlagfertige Antwort. Das ist ja interessant. Du bist jetzt hier live bei uns in der Sendung.
15: Ja, und ich habe schon das zum Fächern hier parat liegen.
3: Das ja, du hast so eine Karte von mir geklaut. Ja. Ne? Das ist kein Problem. Bist du live? Hast du auch einen gewissen Druck, schlagfertig sein zu müssen? Weil
15: Nein.
3: Viele nehmen das ja jetzt so mal gucken, wie schlagfertig ist sie denn eigentlich?
15: Schlagfertigkeit ist für mich keine Waffe. Das ist für mich eher ein Instrument in diesem ganzen Instrumentenkoffer. Und ich benutze es eigentlich nur dann, wenn mir jemand wertvolle Lebenszeit durch Ärger stehlen will. Mhm. Da habe ich jetzt bei dir überhaupt keine Befürchtung. Nee, ich verspüre keinen Druck, schlagfertig sein zu müssen, aber ich bin es leider von Natur aus. Deswegen kann ich es nicht vermeiden, schon mal hier und da einen blöden Spruch zu sagen.
3: Das Interessante ist ja, da sagst du ja und da schreibst du ja auch, Talent, also von Natur aus schlagfertig zu sein, hilft nur kurz. Mhm. Training ist das wahre A und O.
15: Ja, das ist ja bei allem so. Also das Talent, das hilft dir, um irgendwas schneller anzufangen und irgendwo dran Spaß zu haben. Aber auf die Langstrecke, da bleibe ich bei, da schlägt Fleiß Talent. Wenn aber beides zusammenkommt, mhm, Talent und Fleiß, dann bist du natürlich in deinem Bereich wahrscheinlich nicht mehr einzuholen.
3: Manche Menschen haben auch ein bisschen Probleme, wenn so eine Drucksituation auftritt, wie jetzt im Grunde im Fernsehen sein könnte, für dich nicht ist, aber sein könnte. Wie nimmst du auch den Druck ein bisschen raus, um die Gedanken klar werden zu lassen?
15: Also wahrscheinlich mit der puren Dankbarkeit, jetzt hier sein zu können. Mhm. Ich verspüre da schon Aufregung. Also das will ich auch gar nicht anders haben. Das Nervensystem sagt jetzt, du bist jetzt live. Aber das ist ja keine OP am offenen Herzen, die wir beide hier machen. Also wahrscheinlich werden wir das hier gut überleben. Und das ist doch pure Freude. Das ist für mich also gar kein Grund, etwas abzubauen. Aber ich glaube, den wirklichen Spaß an den Sachen habe ich für meinen Teil, weil ich bin jetzt hier bei dir, Hinak. Wo ich morgen bin, weiß ich noch nicht. Wo ich gestern war, weiß ich jetzt auch nicht mehr. Ja. Jetzt sitzen wir zwei hier.
3: Ja, und wir können diese Zeit genießen.
15: Ja.
3: Das ist es ja eben. Sich einfach mal der echten Situation gewahr werden und es nicht höher machen, nicht irgendwie hochstilisieren, dann ist der Druck schon gleich ein bisschen weniger. Danke dir, dass du unser Gast bist heute Abend.
15: Dankeschön.
3: Die aktuellen Themen des Tages. Ja, also gelegentlich kann Schlagfertigkeit auch durch Hitze etwas gelähmt werden. Das als kleine Vorbemerkung. Temperaturrekord in der vergangenen Nacht. Und so richtig abgekühlt hat es sich durch die Gewitter auch noch nicht. Vivian Winzer.
4: Schwere Gewitter wie hier über Wilhelmshaven gibt es in der vergangenen Nacht viele im Norden. Teilweise mit Starkregen. Auch in Hamburg gewittert es in den frühen Morgenstunden kräftig. Die Temperaturen fallen zeitweise auf 21 Grad. Für viele eine Erleichterung nach der Hitze.
16: Das war zu viel. Also da kam mir vor wie eine Primel, die nicht gegossen wurde. Wirklich, ganz schlimm.
17: Ich glaube, die Natur freut sich. Wir freuen uns auf jeden Fall auch, weil es ein bisschen kühler wird.
18: Man hat so ein bisschen das Gefühl wie in den Tropen. Aber es ist sehr angenehm und wir kommen ja aus Hamburg. Und in Hamburg, da ist man das Wetter ja gewöhnt und da kann man den Regen auch ab.
4: Unwetter ziehen in der Nacht auch über Schleswig-Holstein. Im Freilichtmuseum Molfsee bei Kiel ist ein historisches Reetdachhaus abgebrannt. Laut Polizei wurde das Feuer vermutlich durch einen Blitzeinschlag ausgelöst.
19: Das ist ein wirklich herber Verlust für uns. Andererseits sind wir natürlich froh, dass es nicht Gebäudeareale oder ganze Bereiche des Museums getroffen hat, wo die Gebäude noch viel dichter aneinander stehen. Bei diesen immensen Reetflächen, die wir hier haben, 400.000 Quadratmeter, es hätte noch schlimmer kommen können.
4: Trotz vieler Gewitter und Starkregen bleibt es heute tagsüber meist heiß. 32 Grad sind es hier in Ueckermünde. In Lerz in Mecklenburg-Vorpommern geht das Fusion-Festival zu Ende mit positiver Bilanz.
20: Die Menschen waren sehr diszipliniert, haben sich zu den Hauptzeiten, wo es heiß wird, also von 14 bis 18 Uhr, aus der Hitze rausbewegt. Und natürlich abends ist dann die Party natürlich wieder losgegangen. Aber wir haben tatsächlich relativ wenig Hitzeerschöpfungen zu beklagen gehabt. Und das ist alles, was die Einsatzzahlen angeht, im Rahmen des üblichen Fusion-Festivals geblieben.
21: Cross, go!
4: Ohne Wetterextreme findet das Drachenfest in St. Peter-Ording statt. Ab morgen sollen Unwetter und Hitze abnehmen. Den Norden erwarten Höchstwerte von nur 29 Grad am Tag.
3: Ja, die Drachen hingen aber auch so ein bisschen schlaff in der hitzigen Luft. So, Bestsellerautorin, Schlagfertigkeitsexpertin, kurz Nicole Staudinger ist heute Abend bei uns auf dem roten Sofa. Liebe Nicole, wir beide haben viel zu besprechen. Und kann mir vorstellen, da werden Sie einiges zu Hause mitnehmen können. Vorher gibt es ein tolles Porträt von Laura Körner.
22: Hallo, herzlich willkommen. Ihr Lachen ansteckend.
23: Hier ist Nicole Staudinger.
22: Ihre Worte Klartext. Ihre Geschichte bewegend. 2014 macht sich die Rheinländerin mit Schlagfertigkeitsseminaren selbstständig. Kurz darauf Diagnose Brustkrebs. Ein Schock, aber kein Schlusspunkt. Während ihrer Behandlung schreibt sie ihr erstes Buch. Es wird sofort ein Bestseller. 9 weitere folgen. Heute ist sie eine der bekanntesten Kommunikations- und Resilienzexpertinnen Deutschlands.
24: Ich kann nichts anderes. Ich bin schlagfertig zur Welt gekommen, was für meine Umwelt eine Katastrophe ist.
25: This girl is on fire.
22: Ihr aktuelles Thema, wie gelingt Klartext mit Haltung? Zeit für Tacheles. Nicole Staudinger.
3: Tja, liebe Nicole, waren tolle Bilder dabei, muss man sagen. Zeit für Tacheles. So, das ist dein aktuelles Buch. Tacheles, das ist ja eigentlich so ein alter Begriff. Also ich denke bei Tacheles immer auf den Punkt bringen, mal klar benennen. Wie verstehst du Tacheles?
15: Ja, genau so, mit Klarheit, ohne dass man gegenüber überlegen muss, oh, wie könnte sie das jetzt gemeint haben? Und Tacheles ist für mich kein Synonym für, das wird man ja wohl noch mal sagen
3: dürfen. Ah, das ist interessant.
15: Ja.
3: Warum nicht? Das musst du noch mal ein bisschen erklären.
15: Ich glaube, die Haltung verbietet mir das. Wenn ich keine Haltung habe, dann kann ich auch nicht Tacheles reden. Das erkennt man dann gerne an so Formulierungen wie, das wird mir wohl noch sagen dürfen, wo kommen wir denn dahin, das war ja früher so und so. Das ist für mich keine Haltung. Nostalgie ist keine Haltung, das ist maximal ein Wunsch. Ja. Und deswegen ist für mich Tacheles ganz

0: meinem Selbstverständnis zum Leben und meiner Haltung an.
1: Und deswegen sind wir jetzt genau bei dieser Haltung, diese Tricks, die man da anwenden kann. Erzähl mal, wie kommt da Haltung jetzt? Was für eine Haltung? Von welcher Haltung sprichst du, wenn man Tacheles reden möchte?
0: Wenn ich nicht weiß, wofür ich im Leben stehe, wenn ich nicht weiß, für welche Werte ich selber, dann kann ich ja auch in den entsprechenden Situationen kein Instrument auspacken, weil ich mich dazu selber gar nicht befähigt fühle. Und deswegen ist das Selbstverständnis der Schritt davor.
1: Kannst du eine Situation als Beispiel nennen, wo man das anwenden könnte?
0: Mir hat eine Seminarteilnehmerin berichtet, sie war selber oder ist selber Ärztin in einem großen Konglomerat, in einer großen Klinik, und sie sollte Teilhaberin werden, nachdem sie 12 Jahre mitgearbeitet hat. Und sie saß an einem großen Tisch, nur von Männern, und war da im Prinzip im Bewerbungsgespräch. Und dann haben die Männer sie gefragt, die Ärzte, wie haben Sie das sich denn vor, hier einzubringen? Und sie blieb sprachlos zurück, weil sie selber ein bisschen daran gezweifelt hat, warum sie selber Teilhaberin sein dürfte. Hätte sie das richtige Selbstverständnis gehabt, wäre auf die Frage, wie haben Sie sich denn vor, hier in Zukunft mit einzubringen, wäre die Antwort gewesen, ein Apfelkuchen zum Einstand, ist das in Ordnung?
1: Das wäre natürlich eine sehr, sehr schlagfertige Antwort gewesen.
0: Ja, richtig. Und Schlagfertigkeit und Tacheles, das hängt ja zusammen. Ich finde, wir müssen zum ersten Mal den Step benutzen, mit Humor darauf zu reagieren, damit wir noch ein paar Instanzen nach oben offen haben.
1: Wenn so eine Frage kommt, wie haben Sie denn vor, sich hier einzubringen? Das kann ja eine Frage sein, die an Männer und an Frauen gestellt wird. Das gilt ja im Grunde universell für jeden. Auch Männer sind nicht immer schlagfertig, genauso wie Frauen nicht immer schlagfertig sein können. Das heißt also, ich müsste mir eine Haltung aneignen nach dem Motto, ich bin es wert.
0: Genau so ist das. Und das ist natürlich eine Frage des Selbstbildes. Das wird in der Kindheit gebildet. Wenn wir uns aber jetzt zurücklehnen und sagen, ah, schade, da haben meine Eltern wohl nicht die richtigen Worte gewählt, dann komme ich da auch nicht raus. Und dieses Bilden des Selbst oder dieses Verständnis des eigenen Selbstbildes, weißt du, was da meine Erfahrung ist, ne? Das hört nicht auf im Leben.
1: Man verändert sich ja auch.
0: Man verändert sich und dann kommen Schicksalsschläge und dann zweifelst du wieder an allem. Aber bevor ich in ein Gespräch reingehe, wo es wirklich um die Wurst geht, dann ist das der erste Step, dass ich selber überlege, wer bin ich eigentlich, wofür stehe ich, was kann ich und was kann ich nicht.
1: Übrigens ganz interessant, bei so einem Gespräch sollte man nicht darüber nachdenken, wie kann ich meinem Gegenüber gefallen, sondern wie kann ich mir gefallen.
0: Ja, das weiß ich nicht.
1: Oder bei mir bleiben, sagen wir es so.
0: Genau, wie kann ich bei mir bleiben? Die Frage, was könnte der und der jetzt von mir denken, die führt halt ins Nichts. Meistens denken die Menschen gar nicht so viel über andere. Also wenn ich mir darüber Gedanken mache, wie kommt das beim Gegenüber an, dann ist das sehr, sehr anstrengend. Ich glaube, die Haltung, ich behandle erstmal jeden Gag im Grunde gleich, übrigens hierarchieunabhängig, völlig egal, mir wer gegenüber sitzt, weil ich höre sehr häufig, oh, Tacheles reden beim Chef, das fällt mir schwer. Und dann sage ich, ah, sorry, aber wenn es dir bei jemandem anderem leicht fällt, dann ist es ja zum eigenen Druckabbau. Und das finde ich auch schwierig.
1: Du hast in deinem Buch auch 10 goldene Regeln für Tacheles reden aufgeführt. Die wichtigsten davon, gib uns die mal mit.
0: Oh, das hängt ganz von der Situation ab. Das kann vom Unterbrechen sein. Also wenn ich wirklich merke, hier haut eine Parole nach dem anderen raus, da wirklich mal dazwischen zu gehen und zu sagen, ich muss hier mal gerade einen Punkt machen, weil das geht in eine Richtung, die uns hier nirgendwohin weiterführt, bis hin zur gespiegelten Selbstfrage, dass ich denjenigen angucke und sage, das, was du gerade gesagt hast, sag mir mal, wie das zusammenpasst zu dem, wie ich dich sonst kennenlerne. Bitte leg mir das mal offen aus. Ja. Und das ist so eine gespiegelte Rückfrage. Da können ganz, also es hängt ganz von der Situation ab, welche Technik wir da zücken können.
1: Ist das vielleicht auch manchmal hilfreich, wenn man sich so ein paar Sätze schon mal zurechtlegt? Dass man sagt, Mensch, ich kann was aus dem Köcher ziehen.
0: Das ist für die Schlagfertigkeit auf jeden Fall sinnvoll. Ehe du dir nichts einfällt, haben wir ja die 2-Silben-Antwort. Ich meine, da hätten wir beide sogar schon mal drüber gesprochen. Ehe dir nichts einfällt, ein herzhaftes, ach was, schau an, Potzblitz, du Fuchs. Das reicht erstmal im ersten Step. Deswegen, Schlagfertigkeit ist ein Instrument von vielen.
1: Du Fuchs.
0: Du Fuchs.
1: Du Fuchs, finde ich am Arsch. Du Fuchs kann man sich gut merken. Ja. Ist ein bisschen doof, wenn man dem Chef gegenübersteht und sagt, du Fuchs.
0: Sie Fuchs. Dann machst du Sie Fuchs.
1: Ja, dann Sie Fuchs. Aber das Gespräch kommt in eine ganz andere Bahn.
0: Ja, richtig.
1: Das ist ganz hervorragend. Also Tacheles reden hat viel mit Haltung zu tun, mit innerem Selbstverständnis, bei sich zu bleiben. Und schon kann man die Dinge sehr viel klarer, sehr viel interessanter möglicherweise auch kommunizieren und benennen.
0: Genau, ich glaube halt, wir können uns nicht mehr erlauben, einen verbalen Hebel liegen zu lassen.
1: Was eigentlich genau ist Schlagfertigkeit? Wer kann es und wer eben gerade nicht? Christoph Hemker ist dieser Frage nachgegangen.
2: oft im Vorgespräch sagen sie, bringt doch bitte dem Pierre ein Geschenk mit. Und die wenigsten machen es. Du hast dran gedacht.

0: Ja, aber ich wollte, also es war eh was, was ich wegschmeißen wollte.
1: Entertainer wie Pierre M. Krause und Hazel Brugger reagieren in Sekunden, kontern schnell und bringen uns zum Lachen. Comedians leben von Schlagfertigkeit. Aber was ist Schlagfertigkeit eigentlich?
2: Bei mir genau richtig. Ich bin so langsam im Denken. Ich bin überhaupt nicht schlagfertig.
3: Ich konnte nicht, also ich habe keine Ahnung davon. Nee.
4: Gut gekontert.
3: Nee, ich habe gut gegessen, ja.
1: Eine spontane Antwort ist eine gute Antwort. Im besten Fall ist sie verspielt und nicht beleidigend. Auch Vertrautheit hilft.
5: Umso mehr man sich kennt, umso mehr hat man doch das Gefühl, man kann jetzt so ironisch auch antworten. Und der andere weiß auch, wie es gemeint ist.
6: Und ich finde es immer so toll, wenn eine Person einfach, vielleicht auch dich noch nicht so gut kennt, direkt auf den Zug aufspringen kann, weil es einfach irgendwie so eine Unbeschwertheit bringt und so.
7: Pass auf! Beim Schlagfertigsein kommt es darauf an, seinen Geist zu fokussieren.
1: Fokussieren ja, aber auf spielerische Art. Das ist doch etwas, was Schauspieler gut beherrschen. Besonders das Improvisationstheater lebt von spontanen Einfällen und Antworten, da weder Text noch Handlung vorgegeben sind. Wie trainiert man, spontan zu antworten?
7: Jeder Mensch ist spontan und jeder Mensch hat spontane Ideen. Aber die Angst, diese Ideen zu sagen, womöglich zu zeigen, zu spielen, ist sehr groß. Und ein Großteil des Gehirns ist mit beschäftigt damit, was denken die anderen, wenn ich das jetzt sage, wenn ich das mache, wenn ich mich sonst so verhalte.
1: Beim Impro-Theater gibt das Publikum Ideen ein, um spontane Antworten zu provozieren.
7: Das hätte ich jetzt anders gemacht. Das hätte ich jetzt anders gemacht. Aber gut. Jeder hat seinen Stil, Sabine.
8: Also, ja, die Hand hin.
7: Ich hätte es anders gemacht.
8: Mach die Hand
7: als Chefin ist es ja auch toll, wenn man in der Lage ist, seinen Stil zu verändern. Wenn man quasi frei Stil kann.
9: Je öfter du die Erfahrung machst, ich bin spontan, werde nicht bestraft dafür, desto mehr traust du dich, deinen spontanen Impuls zu trauen. Also zu nutzen, so.
1: Sänger und Comedian Lukas Steyer, bekannt als Kossu, soll einen schwierigen Gast in einer Kneipe spielen.
10: Ich war schon ein paar Mal dort, ich habe ihn noch nie gesehen.
1: Welche Technik hilft, schlagfertig zu sein?
10: Ist ein kleineres Glas als sonst?
11: Nö.
10: Früher hat es noch mehr fürs Geld gekriegt.
11: Ja, da war ich noch nicht auf der Welt.
10: Normalerweise ist der Schaum ein bisschen höher, damit es halt irgendwie
1: freundlich sein, auch bei plumpen Sprüchen. Auch das kann souveränes Kontern bedeuten.
10: Krieg ich dann vielleicht noch deine Nummer dazu?
11: Die steht leider nicht auf der Karte.
10: Ja. Und im Telefonbuch, wenn ich suchen würde jetzt, theoretisch?
11: Die beste Kellnerin der Stadt müsstest du denn suchen.
10: Ich glaube, gerade Schlagfertigkeit, die lebt davon, dass sie aus der Übung entsteht. Und desto öfter man es übt. Ich war am Anfang viel mit Komikern unterwegs und dachte immer, Mann, die sind so krass schlagfertig, da komme ich nie hin. Bis ich irgendwann nach 2 Wochen gemerkt habe, die sage auch immer nur dasselbe und reagiere einfach auch immer nur auf dieselbe Situation gleich.
1: Gegenfragen stellen, nicht aggressiv werden, zustimmen im Extrem. Das alles sind Techniken, die dabei helfen, zu kontern. Schlagfertigkeit kann man also üben.
0: Klingt alles gleich in meinen
12: Ohren. Es ist
0: jedes
12: Mal dasselbe.
0: Es sind einfach so besoffene, halbnackte Leute.
12: Oder wie wir sagen, Redaktionskonferenz.
13: Ja, Redaktionskonferenz. Ja, eben gerade während der Film lief, haben wir beide schon so ein bisschen gesprochen. Und da habe ich mal angemerkt, dass viele Menschen natürlich auch das Gefühl haben, weil oft in den Medien auch drüber gesprochen wird, weil man das ja auch erfährt, so, dass man nicht mehr alles sagen darf. Dass dadurch auch so diese Leichtfertigkeit, diese Schlagfertigkeit, vielleicht auch das Tacheles-Reden, ein wenig schwieriger geworden ist. Siehst du das auch so? Ist das?
14: Ja, das sehe ich definitiv auch so. Und weißt du, welchen Aspekt ich dabei komplett vermisse? Können wir nicht erstmal grundsätzlich vom Wohlwollen ausgehen?
13: Ja.
14: Wenn wir erstmal davon ausgehen, das meint derjenige bestimmt nett, die Welt ist gut, der Mensch ist gut. Was meinst du, wie viel sich dann schon verändert? Und ich finde das deswegen so erstaunlich, weil für mich ist ja Schlagfertigkeit sogar ein Resilienzfaktor. Und in der Resilienz ist es doch auch wichtig, erstmal vom Besten auszugehen. Mit Verlaub, wenn mir das nach 2 Krebserkrankungen mit 32 nicht gelungen wäre, erstmal vom Besten auszugehen, dann hätte ich nicht nur in der Schlagfertigkeit ein Problem gehabt, sondern überhaupt im Aufrappeln.
13: Es ist ja so, wenn Menschen im Gespräch, im hitzigen Gespräch möglicherweise auch mal ein Schimpfwort sagen. Denn wo du das sagst, man sollte ja mal vom Besten ausgehen, dann ist das ja nicht unbedingt persönlich gemeint. Das ist so, weißt du, das ist so, manchmal sind Dinge, klingen Dinge auch anders, als sie wirklich

0: gemeint sind.
1: Definitiv.
0: Da wird ganz oft wird einfach nur das Ding genommen, was gesagt wird, aber es wird nicht mehr darauf geachtet, wie es gemeint wurde.
1: Ja, richtig. So. Und Deutungshoheit unterliegt Stimmungsschwankungen. Wenn ich für mich einen schlechten Tag habe, Hinak, und du kommst und gibst mir einen blöden Spruch, dann missverstehe ich den doch viel schneller, als wenn ich gut gelaunt bin, ausgeglichen, nicht von der Hitze zerfließen, sondern für 8 Stunden lang schön geschlafen und eine Runde Sport gemacht. Das heißt aber doch, die Aufgabe ist doch erstmal, dass ich für mich sorge, dass ich einigermaßen ausgeglichen bin.
0: Ja.
1: Und das macht die Sache wieder so anstrengend. Schlagfertigkeit und auch Tacheles ist kein Mittel zum Druckabbau. Wer Druck hat, der geht bitte zum Sport, in den Wald,
0: schreibt
1: in die Literatur, wohin auch immer. Aber nicht hier und nicht im Straßenverkehr. Wobei, das sage ich ganz ehrlich nur aus der Theorie, weil da arbeite ich auch noch an mir.
0: Das kennen viele von uns. Darum möchte ich. 2014 hattest du die Idee, Schlagfertigkeitsseminare anzubieten. Wie bist du überhaupt auf die Idee gekommen?
1: Das waren 5 Kölsch schuld. Und meine frisch abgeschlossene Ausbildung zur Trainerin. Ich bin ja eigentlich gelernte Verlagskauffrau. Habe mich dann eigentlich zur Verkaufstrainerin zertifizieren lassen wollen. Und hatte diese Ausbildung, war also eine Trainerin. Und wir haben das Ganze in Köln. Ich bin ja ein Kölsch-Mädchen, mit einem leckeren Kölsch begossen. Und nach 3 oder 4 oder auch vielleicht 5 Kölsch hat mein Ausbilder zu mir gesagt, Staudinger.
0: Mach es.
1: Nee, der sagte zu mir, du gehst mir seit ein paar Monaten ziemlich auf den Sack. Und dann sage ich, was, wie bitte ich? Sagt er, ja, du hast ja immer das letzte Wort. Und dann sagt eine Kollegin, ja, das nennt man schlagfertig. Und in diesem Moment ist die Idee überhaupt erst entstanden. Ich wünschte, ich könnte eine andere Geschichte erzählen, aber so war es.
0: So, und da bist du voller Energie, voller Elan. Es fängt schon an zu laufen. Mhm. Wie hat dich dann ein paar Wochen, nachdem du diese Entscheidung getroffen hast, deine Brustkrebserkrankung erwischt?
1: Das war genau 5 Wochen nach dem ersten Seminar. Und ich glaube, mein erster Gedanke bei der Diagnose war nicht in meiner beruflichen Laufbahn, wenngleich das natürlich wirklich kacke doof ist. Ne? Du machst dich selbstständig als Frau, als Mann genauso und bist dann krank. Also rein finanziell ist das wirklich eine Katastrophe. Mhm. Aber mit 32 Brustkrebs, und das ist kein Einzelschicksal, da sind sehr, sehr viele Frauen im Jahr von betroffen, das trifft dich kalt. Und ich glaube, es gibt auch keinen Moment im Leben, wo man sagen würde, oh Mensch, ja gut, da hatte ich jetzt heute mal gerade Zeit für. Das erdet dich auf eine brutale Art und Weise.
0: Ja. Hast du während dieser Zeit schon in der Kommunikation auch mit dem Thema Krankheit, Ärzte, Schwestern, wie auch immer, was Pfleger, wie auch immer, Ärztinnen, hast du da schon gesehen, Mensch, da ist irgendwas auch nicht nur klasse?
1: Alles das, was ich heute bin, jede Haltung, die ich als Kommunikationstrainerin mitbringe, kommt aus dieser Zeit. Denn ich durfte da sehr wohl lernen, dass die Kommunikation immer der Hebel ist, den wir haben. Und ob wir den nutzen, ist für Betroffene essentiell wichtig. Der erste Arzt, auf den ich getroffen bin, hat den Ultraschall gemacht und hat zu mir gesagt, wow, in ihrer Haut wollte ich jetzt nicht stecken.
0: Wow.
1: Damals wusste ich das nicht. Heute rückblickend betrachtet hat, weil er die Grundlage für 3 Bücher. Den Tumor hätte er mit keinem einzigen Satz wegnehmen können. Aber die Art und Weise, wie man etwas verpackt, das habe ich doch als Mensch in der Hand. Dafür muss ich kein Arzt sein, keine Ärztin, auch keine Pflegerin. Das haben wir doch jeden Tag in der Hand. Ich hatte heute hier so einen schönen Tag bei euch. So eine nette Maske und man hat sich so nett um mich gekümmert. Das darf ich doch mal sagen. Aber üblicherweise gehen wir kommunikativ erst dann rein, wenn was schief läuft. Du rufst nicht bei der Telekom an und bedankst dich für 8 Jahre lang störungsfreien Empfang. Du rufst erst dann an, wenn es eine Beschwerde gibt. Und ich finde, das dürfen wir sehr wohl auch mal umdrehen. Und Komplimente verstreuen.
0: Ich finde, ein Stück weit Empathie würde halt im Gespräch immer mal gut tun.
1: Ja, natürlich.
0: Einfach mal sich in die Situation des Gegenüber hineinzuversetzen.
1: Ja, und jetzt weiß ich natürlich, dass Ärzte oder ganz Arztpersonal, die haben viel Stress und die können
0: jeden
1: nicht.
0: Tag mit diesen Themen zu tun.
1: Das will ich überhaupt
0: nicht vergessen.
1: Richtig.
0: Ja, ja.
1: Und die haben, die müssen nicht jedes Wort auf die Goldwaage legen. Das müssen sie nicht, weil die haben andere Themen. Ja. Aber der Arzt, den ich danach getroffen habe, der hat ja genau die gleiche Diagnose gesehen. Und der hat mich angeguckt und hat gesagt, Sie werden daran nicht sterben. Ich habe das schon mal gesehen. Wir beide zusammen, wir bekommen das wieder hin.
0: Was hat dir neben so einer Aussage sonst noch so Kraft gegeben während dieser Zeit? Wo hast du Kraft getankt? Was hast du gemacht?
1: Im ersten Schritt vermutlich bei meinen Kindern. Die waren damals 2 und 5. Und das ist ja das Wunderbare und das Brutale zugleich. Es ist den Kindern ja so egal. Also die haben ja ein Recht auf Normalität. Und ich kam manchmal von der Chemo wieder und dann saßen die da und sagten, auch Mama, super, dann können wir ja jetzt zusammen kneten. Mhm. Und ich dachte so, wie wunderbar ist eigentlich kneten? Meine Kinder haben mir Kraft gegeben, meine Mutter hat mir wahnsinnig viel Kraft gegeben und vermutlich der Wald. Und das war für mich damals sehr, sehr neu.

0: Natur mir so viel Kraft gibt, ja.
1: Man kann atmen in der Natur.
0: Und du
1: Man kann mal frei so, sein in der Natur.
0: Ja, du kannst alles so dalassen. Der Wald hat so meine Tränen angenommen. Irgendwo muss ich ja damit hin, mit dieser Angst. Und der Wald, der hat das so angenommen, hat nachher nicht gesagt, hör mal, wir hätten jetzt gerne 13,70 Euro von dir für jede dagelassene Träne. Da durfte ich so sein, wie ich bin. Und ganz ehrlich, ich bin danach ja sogar in die Natur gezogen, mitten in den Wald.
1: Mitten in die Eifel, ja. Ne? Mitten in die Eifel. Und du läufst auch gerne, immer noch gerne in der Natur.
0: Auch gerne. Da können wir jetzt noch mal drüber reden. Aber ich laufe.
1: Ja, also das ist, also wenn du mal was loswerden willst. Denn läufst du, ich glaube, du läufst ja hunderte von Kilometern im Jahr zusammengerechnet.
0: Ja, tatsächlich, das also, ist so. Mhm.
1: Ja, es ist ja auch, man muss manchmal die Dinge, man muss auch den inneren Schweinehund überwinden. Ne? Es gibt eine Freundin von dir, die Lisa Hamann.
0: Och nee.
1: Die möchte dir noch was sagen.
0: Ach, sowas könnt ihr doch nicht machen mit mir.
2: Tja, liebe Nicole, wie schön, dass auch ich dich mal überraschen darf. Und da, wo du gerade sitzt, da saß ich vor 13 Jahren auch mal mit meinem ersten Buch und da kannten wir uns noch nicht. Wir haben uns ein Jahr später kennengelernt, das war vor 12 Jahren, und wir haben direkt beim ersten Gespräch zusammen geweint. Ich glaube, das macht so ein bisschen aus, was uns verbindet, weil ich das Gefühl habe, wir finden uns wie Trüffelschweine, Leute, die schon mal ganz tief gefühlt haben. Und du warst eine junge Mutter, die gerade ihre Brustkrebstherapie hinter sich gebracht hatte. Die finden sich und die treffen sich nicht nur in der Tiefe, die treffen sich auch in den höchsten Höhen dieser Welt. Wir sind die, die Karneval auf den Theken tanzen, weil wir wissen, dass jeder Tag ohne Katastrophe ein Geschenk ist. Und was uns auch verbindet, und das soll jetzt der rote Faden zu deinem neuen Buch sein. Wir reden schon immer Tacheles. Und dafür einfach danke.
0: Ach, sowas könnte man mir wirklich nicht machen.
1: Ja, aber ist doch toll, wenn man Menschen an der Seite hat, ja, die einen begleiten, die einen kennen auch, weil ja, man offen und Tacheles miteinander reden kann.
0: Du brauchst auch solche Menschen, die dir auch im Zweifel mal sagen, Nicole, komm noch mal rein. Das war nicht gut. Oder heb mal nicht ab. Du brauchst diesen Inner Circle und ich glaube, den habe ich. Das macht mich so wahnsinnig frei auch. Tiefer als in deren Schoß kann ich nicht fallen.
1: Du hast vorhin noch einen interessanten Satz gesagt, der hatte was mit Lebenszeit zu tun. Ist es das, was dich die Krankheit auch gelehrt hat, keine Lebenszeit zu verschwenden?
0: Ja, ja. Und die Lisa hat das gerade so schön gesagt. Letztens sagte das eine Seminarteilnehmerin zu mir, die sagte, Frau Staudinger, was soll das denn heißen? Soll ich jetzt jeden Tag dankbar sein, an dem keine Katastrophe passiert ist? Und ich so, vermutlich ist es genau das. Und dann merkt man auch, dass Schlagfertigkeit und da wieder diesen, und auch Tacheles, das ist nichts, um andere klein zu machen. Es ist nicht, damit es mir besser geht. Es geht darum, den Hebel, den ich bei mir habe. Und Hinak, ich habe nicht viele Hebel bei mir. Ich kann keine Welt retten. Ich kann niemanden operieren, dass er danach wieder gesund
1: reden.
0: Ist.
1: Du kannst
0: ich kann reden.
1: Helfen zu reden.
0: Und dann muss ich das aber doch auch tun, ohne Angst davor, oh Gott, wem könnte das denn jetzt nicht gefallen? Mhm. Und als Frau, die einigermaßen ab und an mal in der Öffentlichkeit steht, merke ich, dass das schon auch, natürlich, du kaufst das mit ein, ich kaufe auch mit ein, vielleicht manchmal übergriffig zu sein. Aber soll ich dir was sagen, dann lutsche ich lieber diese Pille, als dass ich im Nachgang sage, hätte ich doch mal was gesagt.
1: Ja, ja, und dieses hätte ich doch mal was gesagt. Das ist nämlich, ja, hinterher sich zu ärgern, das ist ganz blöd.
0: Ja.
1: Ne? Was ich bei Lebenszeit noch meinte, ist, dein Motto lautet auch, du willst dich nicht mit Dingen, mit Menschen umgeben, die dir Lebenszeit stehlen. Ist ja auch ein ganz wichtiger Punkt.
0: Ja, das stimmt. Und dennoch wirst du aus meinem Mund kein Wort hören, sowas wie toxisch oder narzisstisch. Ich glaube nicht an toxische Menschen. Ich glaube an toxische Kombinationen. Mhm. Aber ich glaube sehr wohl daran, dass wir immer erstmal zuerst selber in den Spiegel gucken können. Und bevor ich über was jammere, im Jammern bin ich auch ganz gut, das kann ich, mache ich auch regelmäßig. Ja. Aber um da wieder rauszukommen, stelle ich mir immer wieder die Frage, was habe ich denn heute schon dafür getan, dass es besser wurde? Und soll ich dir was sagen? Meistens ist da immer noch Luft nach oben. Und solange diese Luft noch da ist, brauche ich auch über niemand anderen zu richten.
1: Du Fuchs. So, da ist er wieder.
0: Da
1: der
0: ist
1: Fuchs.
0: Er.
1: In unserem Filmtipp geht es jetzt auch um zwei Frauen, die sich übrigens auf ganz unterschiedliche Weise Sichtbarkeit erkämpft haben. Philipp Kafsack.
3: Unsere Ratgeberin ist eine Frau in ihren besten Jahren. Natürlich ist sie auch eine leidenschaftliche Köchin.
4: Betty Bossi. In Deutschland wahrscheinlich eher weniger bekannt. Doch in der Schweiz ist Betty Bossi seit 70 Jahren eine Werbeikone.
5: BB, klingt das nicht ein bisschen nach Mickey Mouse?
3: Oder nach Brigitte Bardot?
4: Erfunden und kreiert wurde diese Kunstfigur von Emmy Crayola.
3: Ich bräuchte dann einen neuen Vorschlag. Weniger modisch, mehr bodenständig.
4: Als berufstätige Frau Mitte der 50er Jahre und dazu noch Mutter,
3: ich texte.
4: Kein leichtes Unterfangen.
6: Und Kochfett.
3: Andere dürfen ganze Konzepte schreiben.
7: Für Konzepte braucht man wahrscheinlich Spezialisten.
3: Du meinst Männer.
4: Und doch gelingt es ihr, Betty Bossi als Marke und Ratgeberin zu etablieren.
3: Aus unserer Betty ist eine Bossi geworden.
4: Für manche allerdings ein zweifelhaftes Vorbild.
8: Warum schreiben Sie eigentlich nicht die Wahrheit, dass Sie berufstätig sind?
3: Es ist Werbung.
8: Werbung wofür? Dass wir Frauen schön zu Hause bleiben?
4: Der Schweizer Film Hallo Betty startet als leichtfüßige Feel-Good-Komödie.
9: Was soll der Auflauf?
8: Kein Auflauf, ein Topf.
4: Entwickelt sich dann aber mehr und mehr zur kämpferischen Emanzipationsgeschichte.
10: Frauen, die arbeiten gehen, die sind keine guten Mütter.
11: Dass ich arbeiten gehe, tue ich für uns. Ja, und auch für mich.
4: Wenngleich die Thematik nur angerissen wird und leider nicht in die Tiefe geht.
12: Schmeckt aber gut.
4: Stimmt, denn die wahre Geschichte ist toll gespielt in herrlich nostalgischer 50er-Jahre-Kulisse.
13: Mit Garnitur wird alles besser.
4: Unterhaltsam und stimmig erzählt.
14: Wieso, ist da eigentlich eine Banane drauf?
4: Vom etwas sehr überzuckerten Ende mal abgesehen.
3: Ich kann nicht mehr.
4: Gut, dann machen wir besser Schluss.
15: Ja, wir haben Feierabend.
4: Mit 4 von 5 Sternen.
16: Darauf stoßen wir an.
17: Viel blondes Haar, sanftbraune Augen, still und scheu in Ausdruck und Rede.
4: All das war Ingeborg Bachmann.
18: Ich schreibe, dazu brauche ich Papier, eine Schreibmaschine, einen ausgeschlafenen Kopf und der Rest ist Arbeit.
4: Eine der bedeutendsten deutschsprachigen Schriftstellerinnen der Nachkriegszeit.
19: Eine junge Frau von hohen Gaben.
4: Pünktlich zu ihrem 100. Geburtstag und mehr als 50 Jahre nach ihrem Tod erscheint nun der Dokumentarfilm Ingeborg Bachmann, jemand, der einmal ich war.
18: Ihr Ungeheuer mit euren Frauen. Hast du nicht gesagt, es ist die Hölle?
4: Der Versuch einer Annäherung von Regisseurin Regina Schilling
20: und
4: gemeinsam mit Schauspielerin Sandra Hüller.
21: Wir machen noch mal so was Selbstbewussteres. Innerlich.
22: Ja, schwierig in der Haltung. Okay, ich versuch's.
4: Ein filmisches Experiment.
23: Auf einmal ist richtig aufregend.
4: In dem Hüller Bachmann nicht einfach spielt, sondern zur bewegten und bewegenden Leinwand ihres Lebens und ihres Schaffens wird.
22: Bin ich eine Frau oder etwas Dimorphes?
4: Die Doku zitiert Texte von und über Bachmann und setzt auf Archivaufnahmen, thematisiert ihre Liebesbeziehungen.
24: Sind die Männer unheilbar krank?
22: Sie sind es.
4: Ebenso wie die Rolle der Frau in der Literaturszene.
25: Wir beginnen da mit Annette von Droste-Hülshoff und kommen bei Ilse Eichinger und Ingeborg Bachmann an. Schluss, mehr nicht.
4: Keine klassische Biografie, die die Lebensereignisse abklappert, sondern ein besonderer und andersartiger Film, dem es tatsächlich gelingt, Ingeborg Bachmann wirklich nahe zu kommen.
26: Ist das Leben durch Liebe wirklich zu heilen? Also etwa im Sinne von All You Need Is Love, der Beatles.
22: An die Beatles habe ich natürlich sehr wenig gedacht beim Schreiben.
4: Auch wegen der wie immer großartigen Sandra Hüller.
22: Das funktioniert alles. Ich bin sehr froh.
27: Unsere Geisterbeschwörung. Unsere Seance.
4: Experimentierfreude mit Hüller und Bachmann. Mehr geht nicht. Deswegen 5 von 5 Sternen.
1: Es war ganz interessant, eben diese Antwort von Ingeborg Bachmann auf die Frage nach den Beatles, ne? Ja, die Beatles habe ich eigentlich nicht gedacht. War auch schlagfertig.
0: Mega,
1: ne?
0: Schlagfertig, ja. Die Frauen der damaligen Zeit mussten natürlich besonders schlagfertig sein. Ne?
1: Ja, da wurde natürlich ganz viel auf die Goldwaage gelegt. Ja. Gott sei Dank ist diese Zeit überwunden.
0: Ja.
1: Darf man so einfach mal sagen.
0: Ja, aber müssen wir auch aufpassen, dass wir nicht zurückgehen. Sorry, der Einwand musste schnell noch sein.
1: Aber ich denke, dass, also mir persönlich, ich habe das Gefühl, dass eine große Befreiung, das ist eine große, die Gleichberechtigung, müssen wir da überhaupt noch oft drüber reden?
0: Ja.
1: Frage ich mich wirklich.
0: Ja, weil wir gerade wirklich 4713 Schritte zurückgehen. Ne?
1: Warum?
0: Durch die populistischen Schwingungen, die da so rüberkommen von Übersee und keine Ahnung woher noch. Da geht schon viel, was jetzt gerade, das erlebe ich in den Unternehmen, was wirklich für selbstverständlich erachtet wurde, geht da gerade wieder den Bach runter.
1: Ja, ja. Ich überlege gerade, weil,
0: Ich bin
1: mir unsicher, ob da das sich irgendwie gegen Frauen dreht. Also das habe ich das
0: ja,
1: weiß
0: doch.
1: Ich nicht.
0: Also das würde uns wahrscheinlich jetzt zu weit wegführen. Aber weißt du, was ich glaube? Grundsätzlich bei allem, was wir für selbstverständlich nehmen, sei es jetzt Gleichberechtigung oder auch eine Ehe, alles, was so selbstverständlich ist wie die eigene Gesundheit, alles, das geht uns gerne mal verloren. Mhm. Wir müssen für viele Dinge immer noch kämpfen. Wir müssen mit Selbstverständnis davon ausgehen, dass wir es sind, damit es so bleibt.
1: Ja, das finde ich. Das ist so mein Gedanke eigentlich. Ja. Was für Menschen, oder sagen wir es mal anders, was für auch viele Frauen natürlich, was für Menschen kommen zu deinen Vorträgen? In welcher Situation befinden die sich?
0: Also üblicherweise werde ich ja gebucht in Firmen. Dass, also man glaubt dann, ich könne helfen in Sachen Schlagfertigkeit und Kommunikation. Und zu so Live-Auftritten habe ich eine Altersrange zwischen 14 und 97, Männer wie Frauen. Da kommen alle die, die irgendwie Lust haben zu lachen. Das ist ja keine ernsthafte Angelegenheit. Ja, ja. Da stehe ich als Entertainerin auf der Bühne, nicht wahr? Und die irgendwie Lust haben auf einen unterhaltsamen Abend mit dem einen oder anderen Lerneffekt. Ich habe schon den Anspruch, dass die Menschen danach was mitnehmen.
1: Das wollte ich sagen. Ist das manchmal auch so eine Art Befreiung, wenn die Menschen da rausgehen?
0: Das müssen
1: so ein Aufbruch, Befreiung?
0: Ja, leider. Also ich sage deswegen leider, weil ich sehr häufig danach auch schon Nachrichten bekommen habe. Also nach dem Abend habe ich erst mal gekündigt. Oder ich habe mich getrennt.
1: Ja, aber es ist doch möglicherweise gerade gut.
0: Ja, aber weißt du, diese Verantwortung, wenn man das dann so schreibt und so denkt, so, ah, vielleicht hätten wir eher noch mal eine Nacht drüber geschlafen, wäre ja, vielleicht auch ganz schön gewesen. Gut. Das kann passieren, aber das ist ja nicht mein Anspruch auf der Bühne. Ich möchte ja in erster Linie unterhalten. Und die Menschen verbringen ja ihre Lebenszeit bei mir. Und da gebe ich mir schon besonders viel Mühe, dass die auch mit Spaß da wieder rausgehen.
1: NicoleStaudinger.de, so lautet deine Internetadresse, kann man alle Tourdaten, du bist wieder unterwegs, durch viele Städte, auch in Norddeutschland. Wir haben auch Tourdaten, haben wir auch eingeblendet. Kann man, wenn man Lust hat, einfach mal bei dir vorbeischauen und einen inspirierenden und fröhlichen Abend miterleben.
0: Das kann ich versprechen.
1: Ein Thema, was dir auch sehr am Herzen liegt, ist die Prokrastination. Ja. Habe ich das jetzt richtig gesagt?
0: Ja, das hast du richtig gesagt.
1: Prokrastination, das heißt, im Endeffekt heißt es, ich sag's mal so, Aufschieberitis. Ne? Kennen wir alle. Also, was du heute kannst besorgen, verschiebe nicht auf morgen. Und das Gegenteil ist die Prokrastinitis. Warum neigen wir dazu?
0: Ich kann nur sagen, warum ich dazu neige. Weil ich auf ziemlich viele Dinge wirklich wenig Lust habe. Ich habe sehr häufig wenig Lust, meine Sportablage auch Steuererklärung zu machen. Ja. Das kann ich ja noch nachvollziehen, dass ich die Steuererklärung vor mich hinschiebe. Das fühle ich. Was ich aber dann wirklich fragwürdig fand, war, warum ich die Dinge, von denen ich doch weiß, dass sie mir gut tun, warum ich die auch aufschiebe. Und da bin ich mal auf die Suche gegangen, habe da natürlich ein Buch drüber geschrieben. Ich schreibe ja aber alles ein Buch, wo ich auf die Suche gehe und bin da für mich auf ein paar wichtige Punkte gestoßen. Und um es mal auf den Punkt zu bringen, ich glaube, die intrinsische Triebkraft, die findet nicht im Kopf statt, die braucht keine Techniken, die findet im Bauch statt und der Bauch will Fragen an das Leben stellen.
1: So die intrinsische Triebkraft, warte mal, das klingt jetzt sehr, also das, was in einem drin ist.
0: Das, was sich selber antreibt.
1: Das, was mich selber
0: antreibt. Ohne Ziele von außen. Okay. Diese Ziele im Außen, für mich hat das nicht gut funktioniert. Das war sehr vulnerabel. Mhm. Meistens habe ich sie nicht erreicht. Mhm. Oder wenn ich sie erreicht habe, war dann die Frage, was motiviert mich denn jetzt?
1: Ganz einfaches Beispiel. Laufen, Joggen. Mhm. Ich glaube, das hast du selber mal gesagt. Wenn ich laufe, um nur abzunehmen, um was weiß ich, keine Ahnung, wie auch immer, ne, abzunehmen, sagen wir es mal so. Und durch das Laufen merke ich, ich kann das gar nicht erreichen. Höre ich dann auf zu laufen?
0: Ja, ich ja. Ich habe es gemacht all die Jahre. Ja. Ich habe das dann nicht erreicht und habe aufgehört zu laufen. Fertig. Und das
1: Warum
0: hat mich,
1: läufst du jetzt wieder?
0: Weil ich es kann. Weil ich im Krankenhaus gelegen habe und gejammert habe, mich nicht bewegen zu können. Mhm. Dann würde ich es als unmündig empfehlen, es als gesund, als unmündig empfinden, wenn ich es als gesunde Frau nicht tue. Und ich laufe heute, um den Hebel zu benutzen, der bei mir liegt. Und in meinem persönlichen Fall als BRCA-Patientin, also ich habe ja diese genetische Disposition, an Krebs zu erkranken.
1: Wie Angelina Jolie,
0: daher auch die verblüffende Ähnlichkeit.
1: Ja.
0: Absolut. Ein Hebel ist eben die Bewegung bei mir im Alltag. Und wenn ich diesen Hebel liegen lassen würde, dann entspräche das nicht meiner Haltung zum Leben.
1: Mhm. Da passt auch der Satz zu, weniger haben wollen, mehr sein wollen.
0: Ja, ich möchte nichts mehr haben. Ich fühle nichts beim Haben. Ich habe auch keinen, Luxus und Haben, für mich ist Luxus wirklich Zeit, die Natur, mein alter Hof, meine Kinder. Für mich ist Luxus, ich kaufe mir bestimmt hier und da wahrscheinlich auch zu viele Sachen. Aber
1: es ist nicht wichtig, sagen wir es mal so.
0: Null und gar nicht. Und da hängt nicht mein Herz dran. Mein Herz hängt in der Erfüllung mit den richtigen Menschen, das Leben im Hier und Jetzt zu genießen. Und das bringt mich zu einer Erfüllung. Dieses Haben wollen, das führte mich in diese Peaks nach oben, diese Dopamin Spitzen. Das geht aber nicht tief in die Erfüllung. Und ich möchte Erfüllung im Leben haben. Und jetzt kommt noch was Großes. Ich möchte das jeden Tag. Das kann ja jeden Tag zu Ende gehen. Und ich möchte jeden Tag in irgendeiner Art und Weise Erfüllung finden. Und das mal schnell auf Holz klopfen. Für mich persönlich in meinem kleinen Umfeld gelingt mir das seit vielen Jahren, glaube ich, ganz gut.
1: Mehr sein. Das ist gut. Das ist, nur so kann man auch den Moment versuchen, wirklich zu genießen. Wenn man immer nur haben will, dann ist man nicht in dem Moment. Wenn man das alles runterbricht, könnte man fast sagen, einfach mal machen. Ist ein anderer Zusammenhang, aber gilt auch für ein Freibad, das Christoph Hemker besucht hat.
2: Badespaß im Freibad in Flintbek nahe Kiel. Die Gemeinde betreibt das Bad und zahlt dafür jährlich etwa 70.000 Euro. Die Einnahmen durch den Eintritt bereits gegengerechnet.
5: Es ist eben einfach ein Luxus, ne? Ist ja eine freiwillige Leistung, so ein Freibad. Und wenn es tatsächlich immer um Fördergelder vom Land, vom Bund oder sowas geht, dann schauen die natürlich auch erstmal drauf, ja, wofür gebt ihr denn euer Geld heute gerade aus? Und dann sind halt so Sachen wie ein Freibad oder auch eine Bücherei, da wird immer als erstes gekürzt.
2: 6 Wochen zuvor, der Förderverein Freibad Flintbek legt Hand an für die letzten Vorbereitungen zum Saisonstart.
6: Also gleich müssen wir einmal Container aufmessen, irgendwie für das Dach.
2: Als die Gemeinde das Freibad vor 15 Jahren schließen will, entsteht der Förderverein. Dank ehrenamtlicher Helfer, Mitgliedsbeiträgen und Spenden können sie das Aus verhindern. 2 Container stehen als Lager und Gemeinschaftsräume bereit. Auf dem einen hat der Verein bereits ein Dach installiert.
6: Da war es schon soweit und hier ist es auch so, dass es da schon durchtröpfelt. Und das wollen wir jetzt beseitigen. Jetzt kommt ein Blechdach oben drauf und dann so vernünftig mit Dachrinne und so, dass es dann für die nächsten 50 Jahre einfach wieder dicht ist.
2: Die Dächer, Spielgeräte für die Kinder, ein Imbiss, die Terrasse, einen Strandkorb, eine Solarthermieanlage, die die Wassertemperatur um 3 bis 4 Grad erhöht, das kostet. Allein für so eine Rutsche waren 12.000 Euro fällig. Woher sollte der Verein so viel Geld nehmen? Bei einem Polterabend der rettende Plan. Aus der Schnapsidee entstand die Aktion Wir gehen mit ihrem Schrott baden.
5: Aus diesem Spruch Wir gehen mit ihrem Schrott baden sind jetzt eigentlich nur noch die letzten 2 Worte übrig geblieben. Es ist halt jetzt die Schrottbaden-Aktion. Wir machen jedes Jahr wieder Schrottbaden. Für 3 Wochen stellen wir halt Container in der Gemeinde auf. Und da dürfen die Leute alles an Schrott reinschmeißen, was bei ihnen über ist.
2: Wer im Kreis Rendsburg-Eckernförde gern eine ganze Ladung Schrott loswerden möchte, der Förderverein holt sie sogar ab.
7: Beim Abbruch eines Hauses hatten wir mitgeholfen, dass wir da rein sind und dann die Heizkörper ausgebaut haben. Wir haben die Heizrohre rausgeschnitten, teilweise komplette Heizanlagen, Kupfer, Kabel. Das nehmen wir dann immer dankend an und nehmen das immer gerne mit.
2: Schrott sammeln ist gut, Schrott sortieren noch besser. Sortenrein hat er den größten Wert. An so manchen Abenden sitzen die Vereinsmitglieder zusammen, schneiden, flexen und trennen den Schrott.
6: Wenn wir schon in Vorleistung treten für den Schrottbetrieb und die Stecker vorher abschneiden, gibt es einen wesentlich besseren Preis.
8: Und im ersten Jahr hatten wir dann gleich zum Flintbeker Dorffest die ersten 1.800 Euro zusammen. Und dementsprechend sind wir jetzt im 14. Jahr. Und haben richtig viel zusammen geschafft in der Truppe.
2: 70 Tonnen haben sie in diesem Jahr bereits gesammelt und sagenhafte 18.000 Euro fürs Freibad erzielt. Doch droht nicht irgendwann wieder eine Schließung?
5: Durch diesen großen Rückhalt, den wir inzwischen haben in der Gemeinde, über den Förderverein, die Mitglieder und so, ist es natürlich auch für die Gemeinde relativ schwierig, sich gegen ein Freibad zu entscheiden.
2: Eins ist sicher, der Förderverein Freibad Flintbek sammelt weiter Schrott und steht ein für den Erhalt seines Freibads.
1: So, eine schöne Arschbombe bei dem Wetter, also herrlich, man kann es nicht anders sagen. Nicole, Time for Tacheles, dein aktuelles Buch, wo ich so dankbar gewesen bin, dass das jemand mal sagt. Du sagst auch ausdrücklich, benutzt keine Füllwörter. Ich finde das ganz furchtbar, wenn Menschen als Reaktion oder in ihren Sätzen immer wieder das Wort genau benutzen. Also wenn du jetzt sagen würdest, genau, Hinak, und dann genau, furchtbar.
0: Wenn ich es so sage, genau, dann ist es ja wenigstens noch auf Punkt. Ich finde es viel schlimmer.
1: Ja, aber dann finde ich es auch noch so eine Bestätigung. Das finde ich auch schlimm.
0: Total. Aber ich finde es noch mal schlimmer, wenn ich es von meiner eigenen Bestätigung mache. Wenn ich sage, ja, nee, und dann gehe ich ja bald auf Tour. Genau. Und ich komme auch in den Norden. Genau. Das mich macht das wahnsinnig. Es ist nicht auf Punkt sprechen. Und ich gebe meinem Gegenüber überhaupt nicht die Gelegenheit, mal zu verstehen, wann ist der Satz eigentlich zu Ende.
1: Ja. Und wenn man sowas benutzt, dann zeigt das ja auch etwas. Da sollte man schon mal ein bisschen drauf achten. Das zeigt ja nicht, dass ich ein kompetenter Gesprächspartner bin, sondern es zeigt eigentlich, kann man sagen, Schwäche?
0: Unsicherheit, würde ich denken. Mhm. Es zeigt Unsicherheit und es zeigt für mich, habe ich das Gefühl, derjenige ist mit seinen Gedanken ganz woanders. Komm doch mal hier hin. Sprich doch mal auf Punkt, was du jetzt willst. Wir haben alle keine Zeit und bitte. Das bedeutet es für mich. Und ich habe meist wenig Zeit, wenn ich in so Calls bin und so. Und für jedes Wort genau denke ich mir immer, das waren schon 10 Sekunden. Was war schon 10 Sekunden? Was waren 10 Sekunden? Mich macht es wahnsinnig. Es ist interessant, weil ich habe auch viele Nachrichten bekommen dazu, die gesagt haben, oh, ich habe mich wirklich erwischt gefühlt. Und ich gebe mir jetzt alle Mühe, es zu streichen. Und ich sage aus ganzem Herzen, tut es nur für mich. Danke.
1: Wobei das fast ja so wieder so eine Zwei-Silben-Antwort wäre.
0: Genau.
1: Genau. Ja. Wenn der Chef irgendwas sagt. Aber dann müsste man es anders betonen. Dann müsste man sagen, genau.
0: Ja, so.
1: Genau. Ne? Sowas in der Richtung.
0: Ja, richtig.
1: Es war mir eine große Freude, dass du da warst.
0: Dankeschön.
1: Wir haben viel mitgenommen, glaube ich. Und immer wieder toll. Sehr schön. Und morgen ist die bezaubernde Inka Schneider hier auf dem roten Sofa und unterhält sich dann mit Verena Finkenberger. Fachanwältin für Erbrecht. Ganz interessantes Thema. Geht um Firmen, geht um Persönliches. Sollte man ja mal informiert sein. Jetzt gibt es die Neuigkeiten aus ihrem Bundesland. Und du Fuchs, was machen wir jetzt noch?
0: Tschüss sagen.
1: Tschüss sagen. Schönen Abend. Tschüss. Tschüss.

0: Moin und guten Abend. Diese halbe Stunde Hallo Niedersachsen dreht sich nicht nur ums Wetter. Zum Abschluss dieser rekordheißen Woche müssen wir aber kurz nach Delmenhorst schauen. Veranstaltungen wie ein Halbmarathon oder viele andere Sportwettkämpfe sind anderswo ausgefallen. In Delmenhorst aber, da kennen Sie keine Gnade. Ein 24-Stunden-Lauf, ausgerechnet an den bisher heißesten Tagen des Jahres, das ist die Oberhärte. Kippen da nicht alle aus den Latschen? Nein, die gute Nachricht vorweg, alle Sportlerinnen und Sportler sind wohl auf. Aber es lief trotzdem anders als geplant, weil das Wetter dazwischen gefunkt hat.
1: Ich habe immer diese Flaschen. Davon will ich 3 die Stunde haben. Und dann machst du mir die fertig. Dann machst du da ein Gummiband rum. Ich fange an mit einem Cliffbar, das ist dann an der Flasche dran.
2: Das ausgeklügelte System, das Stefan Krüger hier seiner Frau erklärt, kann in den kommenden 24 Stunden noch ganz entscheidend sein. Alle 20 Minuten, so sein Plan, Wasser und Elektrolyte. Dann sollte der Ultralauf eigentlich zu schaffen sein, trotz Hitze.
3: Ich fange erst mal langsam an und dann so mein Etappenziel, sag ich mal, ist so, ursprünglich wollte ich 10 Stunden für 100 haben. So, jetzt habe ich ein bisschen zurückgeschraubt also wegen der Witterung. Und dann habe ich schon gesagt, oh ja, bis Mitternacht will ich 100 Kilometer haben, da bin ich schon glücklich.
4: Er kennt Gott sei Dank seinen Körper, deshalb vertraue ich ihm auch, dass hier alles gut läuft heute. Ich kann weniger gut mit der Hitze umgehen, deshalb aber er kann das.
2: 12 Uhr mittags. Mit Stefan Krüger gehen ungefähr 200 Einzelstarter und 28 Staffelteams ins 24-Stunden-Hitzerennen von Delmenhorst. Einige haben abgesagt. Kein Wunder bei dem Wetter. Der Ganderkeseer ist zwar schon einige Marathons und Ultramarathons gelaufen, aber 24 Stunden lang hat er das auch noch nie gemacht. Und dann bei 37 Grad. Um ein Haar wäre die Veranstaltung übrigens abgesagt worden.
5: Wir sind aber zu dem Schluss gekommen, dass wir es machen, weil es eben eine Ultralaufveranstaltung ist. Weil wir wissen, dass die Ultraläufer sehr trainierte und Läufer sind, die ihren Körper kennen.
2: Für Stefan laufen die ersten 10 Kilometer fast zu gut. Er ist viel schneller als geplant.
6: Da kommt der Schatzi. Wie sieht's aus?
2: Oh. Und was passiert? Tempo, Wärme, Elektrolyte, irgendetwas ist zu viel.
1: Bisschen schwer momentan. Ich habe Magenprobleme. Irgendwie stimmt meine Mixtur nicht.
2: Wie das so ist bei einem 24-Stunden-Rennen, irgendwann bricht die Nacht an. Inzwischen hat Stefan 80 Kilometer geschafft.
3: Ja, ganzen Gelenke, Sprunggelenk, Knie, die wollen eigentlich nur ins Bett.
2: Schlaf hat der 48-Jährige aber nicht eingeplant, Gewitter allerdings auch nicht. 2,5 Stunden Zwangspause in der Turnhalle. Am nächsten Morgen sind es nur noch 25 Grad, aber erneut mit steigender Tendenz.
7: Obst geht besonders gut, ja. Extrem. Wassermelone,
8: Erdbeeren. Kommen wir gar nicht hinterher, ne? Nee.
2: Stefan Krüger träumt schon seit Stunden von einer Dusche und einem Bett. Und dann der erlösende Ton. 24 Stunden sind um.
3: War eine schöne Erfahrung. Und so für mich weiß ich jetzt, ich werde es nicht nochmal machen. Es war alles ein bisschen zu lang.
2: 135 Kilometer hat Stefan Krüger geschafft. Er will jetzt auf jeden Fall erstmal eine Woche Laufpause machen.
0: Der absolute Wahnsinn. Ausdauersport ansonsten ist nicht unbedingt ratsam bei dem Tropenwetter. Muss am Ende jeder selber wissen. Anders als im Job, da muss man ja ran. Etwa auf der Straße, auf den Autobahnen zum Beispiel. Da brennt die Sonne auf den Asphalt und dann ist echtes Durchhaltevermögen gefragt. Aber wie trotzt man da der Hitze, wo es einfach kein Entkommen gibt?
9: Noch ist es ruhig hier auf dem Betriebsgelände des Abschleppdienstes in Melle im Landkreis Osnabrück. Doch Mitarbeiter Kai Bartels bereitet schon mal alles vor. Denn er weiß, bei Temperaturen von über 30 Grad gibt es meist mehr zu tun.
10: Rufen an, einfach, dass die Technik versagt, dass wirklich die Motoren überhitzen, Reifenpannen, Reifenschäden, so wie die Asphaltdecke nachgibt, geben auch die Reifen nach, da greifen wir an.
9: Im Einsatz ist heute auch die Autobahnpolizei. Auf der A30 hat es einen Unfall gegeben. Glücklicherweise nur ein Blechschaden.
11: Viele Leute sind sowieso überfordert, wenn sie einen Unfall haben, weil das hat man halt nicht alltäglich. Und dann sind die Gemüter oft leicht erhitzt, was dann auch auf das Wetter zurückzuführen ist.
9: Herausfordernde Temperaturen für die Autofahrer und auch für die Polizei.
11: Ja, die Uniform ist super, die kann man bei minus 20 und bei plus 40 tragen, ist nämlich ein und dieselbe. Ist eklig. Also das heißt, so nach 2-3 Stunden eigentlich das T-Shirt wechseln. Also nach dem Dienst ist das alles nass und das kann man dann direkt in die Waschmaschine alles stecken. Ja.
9: Im Streifenwagen geht es anschließend weiter. Auf der A30 gibt es noch bis in die Abendstunden eine Vollsperrung wegen Brückenarbeiten. Die Polizei ist auf dem Weg, um nach dem Rechten zu schauen. Brückenarbeiten, das bedeutet baggern, bohren, beladen. Bei über 30 Grad heizt sich der Asphalt so richtig auf. Mittendrin viele Bauarbeiter mit schwerem Gerät.
12: Die Nachbarschaft, die hat uns hier schon zweimal jetzt Eis vorbeigebracht. Die Leute sagen ganz einfach, ey, bei dem Wetter arbeiten, das haut doch ein bisschen rein. Und ja, die Leute sind halt da, ne? Die Jungs, die haben alle ein gutes Durchhaltevermögen. Ich habe noch mal ein paar Würstchen mitgebracht, das stärkt den Tag. Und dann, ich würde sagen, wir rocken das schon hier.
9: Während die Bauarbeiter schuften, sitzen viele Lkw-Fahrer heute in der Hitze fest, wegen des Sonntagsfahrverbots. Die Lastwagen müssen auf den Rastplätzen stehen bleiben. Ich gehe in die Fahrerkabine und lasse die Klimaanlage die ganze Zeit laufen. Sonst hält man die Hitze nicht aus. Die anderen Fahrer sagen so etwas wie, es ist unmöglich, denn normalerweise ist es nicht so heiß in Deutschland. Es fühlt sich an wie in Spanien. Zurück beim Abschleppdienst in Melle. Für Kai Bartels wird es jetzt ernst. Nur wenige Kilometer von der Autobahn entfernt ist ein Auto liegen geblieben. Die Bremsen sind heiß gelaufen. Er muss bei hohen Temperaturen nun so richtig anpacken.
13: Der Boden nimmt natürlich schön die Temperatur auf. Das ist immer wieder nur ein schöner Moment, aber nützt nichts.
9: Bei über 30 Grad ist der Oldtimer sicher verladen. Der Abschleppdienst macht sich auf den Weg zur Werkstatt. Für viele geht ein anstrengender Arbeitstag zu Ende. Ein Tag, an dem die Hitze viele Menschen begleitet hat. Auf der Baustelle, der Autobahn und am Straßenrand.
0: Auch das gehört zu solchen extremen Lagen. Auf Unwetterwarnungen wegen Hitze folgen Unwetterwarnungen wegen Gewitter und Starkregen. An einigen Orten Niedersachsens hat es ordentlich gescheppert.
14: Und zwar vor allem im Norden des Landes ergiebiger Regen. In Cuxhaven zuckten die Blitze im Sekundentakt über den Nachthimmel und machten eine einmalige Aufnahme möglich. Ein gewaltiger Blitz schlägt direkt am Strand ein. Auch Wilhelmshaven für Sekunden taghell. Umgestürzte Bäume, blockierte Fahrbahnen. In Westerhold im Landkreis Wittmund ging mit dem Starkregen sogar Hagel nieder. In Pilsum im Landkreis Aurich musste ein Open-Air-Festival abgesagt werden. Die Bühne wurde noch in der Nacht abgebaut. Nebenan in Mordorf schlug ein Blitz offenbar in einer Scheune ein.

0: Auch in Winsenluhe im Landkreis Harburg musste die Feuerwehr ausrücken. Mehrere Keller mussten am Samstagnachmittag abgepumpt werden. Abkühlung trotz allem, Fehlanzeige. Erneut gingen gestern Abend über 1000 Menschen in Göttingen auf die Straße. Zu der Aktion unter dem Motto Niemals alleine. Antifa in die Offensive war zuvor in den sozialen Medien aufgerufen worden. Am Sonntag vor einer Woche hatte ein 17-Jähriger einen 23-Jährigen niedergestochen. Das Opfer gehörte offenbar der linken Szene an. Die Staatsanwaltschaft ermittelt gegen einen Jugendlichen, der mutmaßlich dem politisch rechten Spektrum zuzuordnen sei. Er soll seinem Opfer mit einem Messer in die Brust gestochen haben. Die Demonstration verlief nach Angaben der Polizei weitestgehend friedlich. Der Verletzte sei mittlerweile außer Lebensgefahr.
1: Auch die Ministerinnen und Minister der rot-grünen Landesregierung kommen gerade ins Schwitzen, vor allem wenn es ums Geld geht. Bei der Haushaltsklausur in Hannover beraten sie, wie in den kommenden beiden Jahren das Budget so verteilt werden soll. Und wenn eins in der Politik für Sprengstoff sorgt, dann sind das leere Kassen.
2: Einen kühlen Kopf bewahren und das Geld zusammenhalten, darum geht's hier. Die Steuereinnahmen nicht mehr so üppig, die Wirtschaft gelähmt. Mobile Klimaanlagen sollen helfen, dass bei Rot-Grün am Ende trotzdem was Ordentliches rauskommt. An Buchstaben wird hier schon mal gespart.
3: Die Perspektive, wenn man es schnell geschafft hat, danach was Kühles trinken zu können, hilft ungemein.
2: Kurz vorher Empfangskomitee der Gewerkschaften. Sie fordern, dass die Landesregierung den hochverschuldeten Kommunen unter die Arme greift.
4: Wenn man lange warten muss für Termine für den Bürgerservice, dann ist das in der Kommune. Wenn Frust entsteht, ist das in der Kommune. Und dort muss es einfach schneller, besser klappen. Und dafür brauchen wir eine Schuldenentlastung der Kommunen.
2: Er soll's richten, der Ministerpräsident. Der SPD-Politiker Olaf Lies und die Gewerkschaften, man kennt sich. Aber weil bei Geld die Freundschaft aufhört, gibt's heute noch einen kleinen Denkanstoß.
4: Das symbolisiert die Schulden.
5: Ach so.
4: Die Altschulden. Es symbolisiert die Altschulden der Kommunen. Wir sind deswegen hier, weil wir euch klar machen wollen und müssen, dass wir handlungsfähige Kommunen brauchen.
2: Schokomünzen bei 34 Grad. Damit lässt sich der Regierungschef nicht weichklopfen.
6: Es ist natürlich klar, es ist keine Zeit, wo man sich alle Wünsche erfüllen kann. Es gibt Themen, da müssen wir hart ringen, wie wir das lösen sollen. Es gibt Themen, da müssen wir weitermachen, in dem, wie wir unterwegs waren. Und wir werden auch in bestimmten Bereichen sagen müssen, was nicht geht. Das gehört, glaube ich, dazu.
2: Die Bildungsgewerkschaft GEW ist für bessere Schulgebäude hier mit Dämmung und Klimaanlagen.
7: Naja, hitzefrei haben wir schon immer mal wieder gehabt, aber wir haben ja natürlich in den letzten Jahren erlebt, dass die Temperaturen immer weiter steigen. Und die Perspektive ist ja, dass das so weitergehen wird. Also das ist ja das, was Meteorologen uns sagen. Und insofern müssen wir uns darauf vorbereiten.
2: Die Kultusministerin verspricht nichts, aber nach dem großen Streichen sieht es auch nicht aus.
3: Die Bürgerinnen und Bürger, die Verbände, sie können sich darauf verlassen, dass wir nicht in großem Maße sparen müssen. Und das ist in Zeiten, wo wir nicht mehr steigende Steuereinnahmen haben, ein wichtiges Signal.
2: Morgen Mittag soll das Finanzpaket fertig sein. Vielleicht finden SPD und Grüne bis dahin ja noch ein bisschen Geld.
1: Einschnitte aus Geldnot. Bei der Rentenversicherung ist das durchaus geplant. Diese Woche heiß diskutiert. Ein Baustein der vorgestellten Rentenreform betrifft ja auch die Minijobs. Die sollen wegfallen. Sozialverbände kritisieren schon lange, dass manche Betriebe zu sehr auf billige Beschäftigte setzen, statt Leute voll anzustellen. Keine Steuern, kaum Rentenbeiträge, das sind Vorteile, die Bundesregierung streichen will. Und das hat natürlich Schattenseiten, vor allem für Branchen, die eben stark auf Minijobs setzen.
0: Das Hotel Bullerdijk in Frielingen bei Garbsen. Familienbetrieb mit 60 Zimmern plus Restaurant in vierter Generation. Wie alle Gastronomen ist auch Mirja Bullerdijk auf Minijobber angewiesen. Neben 35 Festangestellten beschäftigt sie 20 Minijobber.
8: Die Wochenenden sind mit Feierlichkeiten abgedeckt. Wir haben ein hohes Aufkommen im Hotelbereich in der Woche wiederum. Auch da brauchen wir dann zusätzliche Kräfte im Housekeeping. Also wir sind in vielen Bereichen mit Minijobbern am Arbeiten.
0: Fast jeder zehnte Niedersachse hat einen Minijob. Nach Auskunft der Agentur für Arbeit waren es im vergangenen Jahr mehr als 750.000 Beschäftigte. Das Modell, der Job ist bis 603 Euro steuerfrei. Arbeitgeber entrichten unterschiedlich hohe Sozialversicherungsbeiträge, je nachdem, ob sie privat oder gewerblich beschäftigen. Ihr Einsatzbereich vor allem Dienstleistung, Gastronomie, Handel. Das Seehaus in Isernhagen bei Hannover. Geschäftsführer Frank Bertram betreibt neben dem Lokal noch Kantinen und bietet Gebäudereinigung an. Die Hälfte seiner Mitarbeiter sind Minijobber.
5: Wir haben ja in erster Linie Mitarbeiter oder Mitarbeiterinnen, die sich etwas dazu verdienen. Es ist ja nicht so, dass die allein davon leben. Die haben meistens noch einen Hauptjob und sagen, ich verdiene mir noch was nebenbei und davon fahre ich zweimal im Jahr flott in Urlaub. Das ist ja das Thema.
0: Tatsächlich arbeiten immerhin fast 340.000 Niedersachsen nebenher. Das sind 45%. Mehr als 420.000 Minijobber sind ausschließlich geringfügig beschäftigt. Die Rentenkommission hat der Bundesregierung vorgeschlagen, Minijobs ersatzlos abzuschaffen. Begründung. Tatsächlich bergen Minijobs ein erhebliches Armutsrisiko, insbesondere für Frauen. Auch der Sozialverband SOVD Niedersachsen lobt, die Änderung ist positiv, da Minijobs ohne Abgaben ein Grund für niedrige Renten sind. Stimmt nicht, sagt die Minijobzentrale, die die Verträge abwickelt. Der Rentenanspruch steige bei gleichbleibender Stundenzahl nicht, weil gewerbliche Arbeitgeber jetzt auch schon Rentenbeiträge für die Beschäftigten abführen müssen.
9: Die Abschaffung der Minijobs in der jetzigen vorgelegten Version der Rentenkommission ist eine Katastrophe. Sie nimmt uns die Flexibilität, Mitarbeiter so einzuteilen, um unsere Gäste zufriedenzustellen. Und deshalb fordern wir auf, das nicht zu tun, sondern die derzeitige Vorgehensweise beizubehalten.
0: Der Kanzler sagt, die Vorschläge aus dem Rentenpaket sollen genauso umgesetzt werden. Minijobs nur noch für Schülerinnen und Schüler.
5: Jetzt zu sagen, das können wir dann mit Schülern ausgleichen, ist auch völlig praxisfremd. Die Schüler können zu bestimmten Zeiten überhaupt nicht arbeiten. Und wenn dann Ferien sind und wir haben dann bei uns eine hohe Gästefrequenz, dann sind die Schüler meistens auch selbst in der Sonne.
0: Kommt das aus wie geplant, müssten geringfügig Beschäftigte von 600 Euro Lohn fast 200 Euro Abgaben zahlen.
8: Es wird Leute in die Schwarzarbeit reinbringen, also ob man will oder nicht, aber das ist leider ein Thema. Das werden auch Leute den Weg nutzen und werden auch einen finden. Und für uns bedeutet das, für die Branche an sich wieder, dass man das Angebot verkleinern muss, dass Öffnungszeiten eingekürzt werden, was wir ja eh schon alle gemacht haben.
0: Mehr Geld in leere Sozialkassen, weniger Geld für die Beschäftigten. So der Plan der Rentenkommission zu den Minijobs.
1: Sie ist das Baby von Arbeitgeberverbänden und dem Land Niedersachsen, die Ideenexpo. Alle zwei Jahre erleben dort Schülerinnen und Schüler Technik, Handwerk und Wissenschaft zum Anfassen, auch als Orientierung fürs Berufsleben später. Im 10. Jahr ist dieses Baby nun schon ziemlich groß geworden und wir haben zum Abschluss noch mal uns nach einem Fazit umgehört.
10: Hier vorne sieht man perfekt jetzt das Messegelände. Das große Weiß ist die Halle 9, da befinden wir uns jetzt gerade.
11: Maximilian Bär hat einen Flugsimulator in das Originalcockpit einer Boeing 737 gebaut. Die Technik, alles original.
10: Die Ideenexpo ist ja das Motto, mach doch einfach. Und ich möchte, dass jeder mal ausprobieren kann, wie es ist, ein Flugzeug zu fliegen. Nicht jeder hat die Möglichkeit, mal eben zu sagen, boah, so fliegt man Flugzeug. Oder haben auch nicht das nötige Kleingeld, mal eben einen Simulatorshop zu besuchen. Ja?
11: Im 10. Jahr ist die Ideenexpo weiter gewachsen. Mehr als 330 Aussteller waren da mit 800 Stationen zum Mitmachen auf mehr als 100.000 Quadratmetern. Was die Besucher begeistert, das ist, dass man in ganz vielen Bereichen hier so eine Art Mini-Praktikum machen kann. Die Resonanz durchweg positiv.
12: Mir gefällt hier, dass man generell alles ausprobieren kann, was man möchte. Dass es hier sehr viele Berufe gibt, in die du reingucken kannst, ausprobieren kannst.
13: Trotzdem draußen wirklich super heiß, hier drin ja zum Glück klimatisiert, kamen echt viele interessierte Leute und es war total nett.
14: Es war immer gute Laune, die Leute hatten Spaß hier, immer voll, also wir hatten immer gut was zu tun und ich würde sagen, wir sind durchweg positiv begeistert.
11: Einzig die Besucherzahlen schwächeln, bei der Hitze kamen mehr als 400.000, vor zwei Jahren waren es 430.000.
15: Wenn man hierher kommt, man sieht die vielen Jugendlichen, die sich orientieren, die begeistert sind. Das ist eine junge Generation, auf die man bauen kann. Und man muss sie nur abholen. Und wenn ich von vielen Jugendlichen höre, wow, das ist so toll, ich kann gar nicht genug davon haben, dann haben wir als Veranstalter so viel nicht falsch gemacht.
10: Ich habe viele Kinder gesehen und Jugendliche, die sich einfach mal gefreut haben, das zu machen. Ich habe auch sehr, sehr viele Jugendliche gehabt, die gesagt haben, ja, ich glaube, ich überlege es mir doch mal, vielleicht Pilot zu werden, denen das wirklich so viel Spaß gemacht hat. Das ist immer unterschiedlich. Ne? Aber ich würde sagen, Ideenexpo hat sich auf jeden Fall gelohnt dieses Jahr.
11: Veranstalter und Aussteller hoffen, dass sie mit dieser Begeisterung viele zukünftige Fachkräfte gewinnen können.
1: Meerschweinchen sind als Haustiere immer gefragt. Eins alleine reicht da nicht, die muss man mindestens zu zweit halten. Aber 100 Tiere zu Hause, soweit reicht die Liebe wohl nur bei Jens Hochharz. Der ist Hotelfachmann und hat obendrein eine Herberge für diese Nagetiere aufgebaut. Auf dem Gelände seiner Auffangstation bei Kloppenburg, da herrschen paradiesische Zustände. Und der Tierfreund hat noch lange nicht genug.
16: Frisches Gemüse steht bei den Meerschweinchen von Jens Hochharz täglich auf dem Speiseplan. 36 Tiere versorgt der Hotelier in seiner Notunterkunft. Darunter abgegebene Tiere und welche, um die er sich kümmert, wenn die Besitzer im Urlaub sind.
17: Ich habe gefühlt mein ganzes Leben Meerschweinchen immer schon gehabt und irgendwie habe ich eine sehr enge Verbundenheit zu den Meerschweinchen und das ist auch immer so geblieben.
16: Die Gesundheit der Meris, wie der 34-Jährige sie nennt, ist für ihn Herzensangelegenheit. Deshalb gibt es für alle abgegebenen Neuankömmlinge hier in Dwergte bei Kloppenburg ein Check-up und für vorerkrankte Tiere regelmäßige Untersuchungen, wie hier bei der herzkranken Charlotte. Zum Glück alles in Ordnung.
17: Wir kontrollieren alles Optische, Augen, Ohren, Nase, Zähne, Krallen. Dann tasten wir das Tier im Bauchraum ab, ob keine Zysten, Tumorveränderungen da sind. Und genau, dann geht das Tier weiter an die Tierärzte. Dort gibt es dann die Endkontrolle nochmal. Und dann folgt immer eine Kotprobenanalyse, dass die Tiere frei von Parasiten sind.
16: Neben den Tieren hat er auch mit Besitzern und Interessenten allerhand zu tun. Die melden sich zum Zustand vermittelter Meerschweinchen bei Krankheitsfragen oder mit der Bitte, noch Tiere aufzunehmen. Denn viele unterschätzen die Arbeit, die so ein kleines Tier macht.
17: Ich denke mal, so eine Stunde sollte man sich mindestens am Tag dafür Zeit nehmen. Alleine um irgendwelche Pipi-Stellen wegzumachen, Heu aufzufüllen, Wassernäpfe auszutauschen, Futter zu schneiden, das Gehege zu checken, optischen Gesundheitscheck der Tiere zu machen. Fällt mir irgendwas auf? Gibt es irgendwo kahle Stellen? Ist irgendein Tier eventuell verletzt? Das nimmt natürlich Zeit in Anspruch.
16: Meerschweinchen müssen in Gruppen gehalten werden, sonst sterben sie an Einsamkeit. Im Idealfall zwei Weibchen mit einem kastrierten Männchen. Bei Jutta Bachmann war das nicht möglich, deshalb hat sie sich eins ausgeliehen. Das besucht sie auch heute noch.
18: Es war so, dass wir nach fast 18 Jahren mit unserer Meerschweinchenhaltung schweren Herzens Schluss machen wollten. Und unser letzter Kastrat, Krümel hieß der, der war halt krank. Dann war seine Partnerin verstorben. Und da wir auch nicht wollten, dass er zum Schluss alleine sitzen muss, solange bis er noch, wie er noch lebte, gibt es ja auch die tolle Möglichkeit eines Leihmeerschweinchens.
16: Jens Hochharz ist ganz schön vernarrt in seine Tiere. Täglich verbringt er bis zu 4 Stunden bei ihnen. Zum Glück wirft seine Arbeit im familienbetriebenen Hotel so viel ab, dass er bis zu 5.000 Euro im Monat für seine Tiere ausgibt. Unterstützung kommt bei der Pflege von Helfer Leon. Die beiden sind für jeden Meerschweinchen-Notfall zur Stelle.
17: Meerschweinchen sind Fluchttiere, die zeigen Schwäche immer erst, wenn es eigentlich schon zu spät ist. Deswegen immer frühzeitig Bescheid sagen und dann finden wir immer eine Lösung.
16: Und dafür schmiedet der 34-Jährige auch schon Pläne. Das Gelände soll für bis zu 100 Tiere erweitert werden, um weiteren Meerschweinchen zu helfen.
1: Denken wir an Robin Hood, denken wir an Wilhelm Tell, dann spielt Bogenschießen da eine ganz entscheidende Rolle. Ordentlich was abballern, das passt eigentlich auch perfekt zu unserer Rubrik und Action. Bogenschießen kann aber noch viel mehr sein, nämlich eine Therapie. Wie Pfeil und Bogen zum Volltreffer für das innere Gleichgewicht werden können, das wollte mein Kollege Jan Bockemüller genauer wissen.

0: Beim Bogensport geht es um Wettkampf. Aber heute spielen Medaillen keine Rolle, sondern mentale Gesundheit. Und wie die sportliche Aktivität bei der Therapie helfen kann, das finde ich heute heraus. Und zwar im Klinikum Warendorf in Sehnde bei Hannover. In der Tagesklinik für Männer steht Bogenschießen auf dem Therapieplan. Wir starten mit den Grundlagen.
1: Hier wird der Pfeil eingenockt. Und das sollte auf einer Höhe sein. Wenn die Sehne falsch rum ist, dann ist der Nockpunkt hier unten. Dann würde der Pfeil praktisch schräg nach oben weggehen.
0: Und diese Verdickung ist dafür da, weil man hier dann mit den Händen reingeht?
1: Hier geht man mit den drei Fingern unterhalb dieser weißen Markierung.
0: Wir sind in zwei Gruppen aufgeteilt und schießen nacheinander. So haben die Trainer uns besser im Blick.
1: Worauf muss ich achten? Welche

0: Atmung. Es können auch Gedanken sein oder ein kurzes, ich bewege mich in irgendeine Richtung, was vorher nicht abzusehen war. Also das ist manchmal nicht zu erklären. Ich werde beim nächsten Durchlauf nochmal darauf achten, wie auch die Körperhaltung während des und nach des Schießens auch bleibt.
1: Nennen wir es Anfängerglück, aber ich komme ganz gut rein. Im Wettkampf gäbe es für einen Treffer in die Mitte 10 Punkte. Wenn der Pfeil die Ringlinie anschneidet, wird die bessere Punktzahl gewertet.
2: Was ich so anders finde, als wenn man sonst Sport ausprobiert. Ne? Mhm. Es geht jetzt tatsächlich nicht darum, irgendwie der Beste zu sein. Ne? Also, oder quasi, um die ganze Zeit in die Mitte zu treffen.
3: Nee, es geht darum, wir sind ja eine psychiatrische Einrichtung. Das heißt, alle, die hierher kommen, kommen ja in einer Phase, in der sie sehr viele Probleme haben, in der sie sehr viele Gedanken im Kopf haben, die sich umeinander kreisen und wo es halt schwierig ist, Dinge strukturiert vielleicht auch zu machen. Dann kommt man hierher, bekommt noch eine ganze Menge Informationen, wie man mit seiner Erkrankung umgehen soll.
1: Als ehemaliger Fußballprofi von Hannover 96 kennt Carsten Linke mentale Belastung und Drucksituation. Die Teilnehmer merken in ihrer mehrwöchigen Therapie schon nach kurzer Zeit erste Erfolge.
2: Wie ist das für dich mit dem Schießen? Also was löst das Schießen bei dir aus?
4: Ich lerne wieder ein bisschen innere Ruhe zu haben, zumindest für den Moment, halt ein bisschen fokussiert zu sein. Ich bin in letzter Zeit sehr unruhig zum Beispiel und gerade das meditative Atmen vorher, dann die Konzentration auf den Schuss, das hilft mir auch ein bisschen die Gedanken wieder wegzukriegen, die ganze Zeit im Kopf sind.
5: Die Gruppe gibt hier einen schon guten Halt und sich auszutauschen ist super und das Miteinander ist gut, genau.
1: Und um das Wir-Gefühl weiter zu stärken, gibt es am Ende doch noch einen kleinen Wettkampf.
6: Sauber!
1: Wir treten gegen die andere Gruppe an. Unser Ziel ist es, auf der Zielscheibe nacheinander von außen nach innen zu schießen. Mein Team verliert, relativ eindeutig, aber egal. Hier geht es um mehr als nur den Sieg.
3: Viele der Patienten müssen dann ja auch zu Hause Dinge verändern. Veränderung bedeutet auch immer, dass ich andere Leute mitnehmen muss und ich vielleicht die ein oder andere in meinem Leben loslassen können muss und auch diese Emotionen oder diese Gefühle, manchmal auch Personen, kann ich in so einen Fall legen und eben auch bewusst loslassen und in dem Moment auch schauen, was macht das mit mir.
2: Total, also durch dieses Zielen, das, wie du richtig sagst, das Loslassen, ich habe das auch gemerkt, der Kopf ist frei und man kann sich wirklich gut darauf fokussieren.
1: Und mit Aktivität, Problemen zu begegnen, ist echt eine gute Sache.
7: Wir hatten es ja schon in den Kurznachrichten. Auf den Hitzehammer folgten kräftige Gewitter und das passende Wetterbild dazu, das schickt uns Matthias Lammers aus dem Emsland. Bumm, zisch, auf Blitz und Donner folgt ein hoffentlich kräftiger Regenschauer, der dann zischend für Abkühlung gesorgt hat. Perfekt getimtes Bild jedenfalls von diesem spektakulären Wettermoment. Ja, wie viel Bummzisch noch kommt, das wissen wir gleich nach den Wetteraussichten. Dann folgt die 20 Uhr Tagesschau. Kommen Sie einigermaßen erfrischt in die neue Woche. Ich bin morgen auch wieder am Start. Bis dahin, alles Gute Ihnen und tschüss.
8: Hallo und herzlich willkommen zum Wetter für Niedersachsen. Heftige Schauer und Gewitter gab es bei uns vor allen Dingen gestern Abend und in der Nacht. Dabei in Nordholz eine orkanartige Böe mit 112 Kilometern pro Stunde. Otterndorf 76 Liter pro Quadratmeter, das meiste davon innerhalb kurzer Zeit. Und heute Morgen in Bad Harzburg 25,1 Grad. Tiefer ist die Temperatur nicht gesunken. Am Nachmittag hatten wir in Wolfsburg noch mal 35,2 Grad. Die Hitze aber liegt jetzt vor allem nach Osten, Südosten hin. Und von Westen zieht in der Nacht diese Kaltfront rein. Dahinter nicht mehr ganz so heiße Luft. Aber diese Kaltfront kann örtlich heftige Schauer und Gewitter bringen. Auch noch in der Nacht und morgen Vormittag. Das vor allen Dingen nach Süden hin. Da sind Starkregen, Hagel und auch schwere Sturmböen möglich. Nach Norden passiert so gut wie gar nichts. Richtung Ostfriesland ist es oft sternklar. Die Temperaturen liegen morgen früh bei Werten von meist 17 bis 20 Grad. Nicht mehr ganz so warm wie in den vergangenen Nächten. Aber morgen Vormittag brodelt es direkt wieder. Nach Südosten hier und da Schauer und Gewitter, auch örtlich wieder mit Unwetterpotenzial. Da kann es sehr stark und sehr viel Regen geben innerhalb kurzer Zeit. Im Laufe des Nachmittags wird sich das Ganze dann weiter auf die Osthälfte konzentrieren. Nach Westen sonnig mit ein paar dickeren Wolken und Höchstwerte dann meist nur noch bei Temperaturen zwischen 20 und 27 Grad. Der Wind ist abgesehen von örtlich sehr starken Gewitterböen schwach bis mäßig.

0: unterwegs. Er kommt aus West bis Nordwest und die nächsten Tage sind nur noch ab und zu mal Schauer dabei, auch nicht mehr so kräftig. Hier und da auch mal ein Gewitter, Dienstag 28, Mittwoch 25 und Donnerstag ebenfalls 25 Grad.
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11: Guten Abend, ich begrüße Sie zur Tagesschau. Ja, so sieht es aus, wenn es schon früh morgens so heiß ist, dass Spaziergänger sich vor der Sonne schützen müssen. Auch heute hatte die Hitzewelle Deutschland fest im Griff, vor allem im Osten, wo es in Neißemünde, Koschen, in Brandenburg mit 41,7 Grad einen neuen Höchstwert gab. Extrem waren auch die Folgen der Hitze, kaputte Asphaltdecken, stillstehende Bahnen, Waldbrände und zahlreiche Rettungseinsätze auch auf dem Wasser.
12: Bei der Hitze lädt die Elbe in Hamburg zur Abkühlung ein. Doch das ruhige Wasser ist trügerisch. Nur wenige Meter vom Ufer herrscht starke Querströmung.
13: Und wenn ich davon erfasst werde, komme ich unter Umständen mit eigener Kraft nicht wieder zurück ans Wasser. Und das sieht man nicht, das merkt man erst eigentlich, wenn es zu spät ist.
12: In den vergangenen Tagen sind mehrere Menschen ertrunken. Auch das Team um Thorsten Schreiber konnte gestern Abend einen Mann nicht mehr retten. In Leipzig steht die Straßenbahn immer noch still. Die aufgeweichte Fugenmasse ist klebrig und lässt sich bislang nicht aus den Schienen entfernen. Auch morgen wird es weiter starke Einschränkungen geben. Sie haben Angst, dass der Wind die Lage verschlimmert. Immer wieder rückt die Feuerwehr in der sächsischen Gorischheide zu Kontrollfahrten aus. 16 Hektar munitionsbelastete Fläche stehen in Flammen. Die Löscharbeiten sind schwierig. Aus Sicherheitsgründen muss mindestens 1 Kilometer Abstand zu der Brandfläche gehalten werden.
14: Der Hubschrauber ist jetzt unser Joker. Der sollte versuchen, die Brandschneise oder die Flanken zu sichern, damit eine schnelle Ausbreitung verhindert wird.
12: Riesige Rauchschwaden steigen am Rotenfels bei Bad Kreuznach auf. Auch hier erschwert Weltkriegsmunition die Löscharbeiten. Der gesamte Ort Traisen musste evakuiert werden. Auch die Menschen in den aufgeheizten Großstädten leiden unter der Hitze. Vor allem Plätze ohne Bäume oder Grünflächen heizen sich extrem auf, wie hier in Berlin.
15: Viel zu tun für Constanze Schwarz und ihr Team. 10 Uhr vormittags und es sind schon 15 Patienten zu versorgen. Hier in der Notaufnahme im Sana-Klinikum im sächsischen Borna.
16: Wie viel trinken Sie denn so am Tag?
17: Liter, anderthalb.
15: Anderthalb Liter, zu wenig bei der Hitze. Zumal der Patient vorerkrankt ist.
16: Und die Nieren arbeiten gerade auch nicht so richtig. Aber das kriegen wir wieder hin.
15: Rund 20% mehr Patienten sind es aktuell. Allerdings kommen die meisten nicht wegen eines Hitzeschlags.
16: Normalerweise ist das Klientel jetzt genauso wie der Patient hier bestehende Grunderkrankungen, die durch die Hitze eben entgleisen.
15: Die Hitze herausfordernd auch für die Pflege.
18: Ja, hier ist der Marion von der AWO.
15: Marion Kittel beim Hausbesuch in Leipzig. Dreimal täglich kommen sie und ihre Kollegen vom Pflegedienst zu diesem Patienten. Er hat Pflegegrad 5.
19: Schön hinterschlucken.
15: Trinken ist auch hier das A und O. Im Wohnzimmer sind es 34 Grad.
19: Sind alle geschafft. Schwitzen. Wir müssen ständig aufs Trinken hinweisen. Und die Wohnungen sind sehr, sehr überhitzt zurzeit.
15: Zurück im Klinikum Borna. Auch hier sind manche Patientenzimmer viel zu warm und deshalb geschlossen. Auch die Chefärztin und ihr Team müssen achtsam sein. Das Klinikum stellt zwar Getränke und es werden Lüfter verteilt.
16: Aber wir haben eigentlich nur für technisch wichtige Bereiche Klimaanlagen. Ansonsten sind die Häuser, dieses Haus ist von 1954, da hat noch keiner an eine Klimaanlage gedacht. Wir müssten nachrüsten.
15: Und dann wartet schon der nächste Patient an einem langen und heißen Tag in der Notaufnahme.
11: Claudia Kleinert im ARD-Wetterkompetenzzentrum. Heute war der Höhepunkt der Hitzewelle. Sind denn nun auch die damit verbundenen Gefahren vorbei?
0: Nein, Jens, weil die Hitze bleibt ja jetzt erstmal. Also es kommt weniger heiße Luft zu uns, aber keine kalte. 40 Grad bekommen wir nicht mehr, aber bei Temperaturen von 30 Grad, und die werden wir die nächsten Tage noch haben, zumindest über der Mitte und im Süden, heißt das noch nicht, dass es nirgendwo warm oder gar heiß wird. Und bei Temperaturen, das sind die von heute Morgen, Tiefstwerte, in Kubschütz beispielsweise von 29,4 Grad oder Berlin-Marzahn von 26 Grad, gibt es kaum eine Chance, mal richtig durchzulüften. Und das wird Montag früh, also morgen früh und Dienstagmorgen noch einmal der Fall sein. Was hilft, ist dann mal so ein ordentliches Gewitter, das durchzieht und ein bisschen Abkühlung bringt. Die können in der Nacht kommen, aber dann direkt auch unwetterartig ausfallen. Und zwar vor allem von Sachsen runter bis nach Bayern, Bayerischer Wald bis Zittauer Gebirge. Das ist nämlich zum Teil Hagel dabei, stark Regen und auch Sturmböen, das gilt jetzt für die Nacht. Also ein paar Tage wird es noch etwas ungemütlich.
11: Danke, Claudia Kleinert. Im Kanzleramt in Berlin sind heute die Spitzen von Union und SPD zusammengekommen. Vor dem geplanten Treffen des Koalitionsausschusses in der nächsten Woche stimmen sie sich über anstehende Reformen ab. Dabei geht es unter anderem um die Themen Rente und Steuern.
5: Etwas Abkühlung im Regierungsviertel. In diesen Tagen scheint das nötiger denn je. Nicht nur für Besucherinnen und Besucher, sondern auch für die Koalitionspartner. Das schwarz-rote Reformpaket ist ohnehin in der heißen Phase. Nach der Grundsatzeinigung zur Rente wollen Union und SPD den Schwung nutzen und stimmen sich bereits heute im Kanzleramt für den wichtigen Koalitionsausschuss nächste Woche ab. Vor allem die Steuerpläne bleiben knifflig. Versprochene Entlastungen von kleinen und mittleren Einkommen sind für CDU-Generalsekretär Linnemann noch ungeklärt. Im ARD-Bericht aus Berlin warnt er davor, Steuern zu erhöhen.
20: Entscheidend ist natürlich, wie das finanziert wird. Und darüber müssen wir reden. Die SPD will sehr stark umverteilen. Und wir wollen, ja, wie man so schön sagt, den Kuchen größer machen. Wir haben ein bisschen Sorge, dass der Mittelstand und das Handwerk unter die Räder kommen.
5: Keine Steuererhöhungen, das war eigentlich die Ansage von Kanzler Merz. Die Union wolle lieber Subventionen kürzen. Für die Opposition ein Fehler. Auf Rügen beim Grünen Länderrat weht an diesem Wochenende zumindest etwas Wind, ein anderer als im Kanzleramt.
21: Aus unserer Sicht ist es möglich, die stärksten Schultern stärker zu beteiligen an der Finanzierung des Sozialstaats. Es gibt beispielsweise Menschen, die 300 Wohnungen erben und keinen Cent Erbschaftssteuer zahlen. So eine Ausnahme sollte abgeschafft werden.
5: Bisher lehnt das die Union ab. Eine höhere Reichensteuer schließt der CDU-Generalsekretär aber heute nicht mehr aus. Nun werden dringend Kompromisse gesucht, denn noch fehlt die Gegenfinanzierung für die Steuerpläne.
11: Rettungsarbeiten ohne Pause in Venezuela. Vier Tage nach den heftigen Erdbeben suchen Einsatzkräfte weiter nach Überlebenden unter den Trümmern. Auch ein Team des Deutschen Technischen Hilfswerks hat inzwischen seine Arbeit vor Ort aufgenommen. Das THW spricht von einem Wettlauf gegen die Zeit. Es gelingt zwar immer wieder, Verschüttete zu retten, doch es werden noch Zehntausende Menschen vermisst.
15: Retter lauschen in den Schuttberg hinein. Nach Lebenszeichen. Fünf Tote haben sie aus dem eingestürzten Haus geborgen, aber auch eine lebende Frau. Maracay, 2 Stunden von Caracas entfernt. Die Verantwortlichen hier weisen Kritik zurück, dass der Staat zu langsam und zu ineffektiv helfe. Wir haben hier in Venezuela genug Personal. Wir haben zuletzt schon anderen geholfen. Auf dem Weg nach Caracas erzählen viele Menschen eine andere Version. Staatliche Stellen hätten sie allein gelassen, nur Freiwillige brächten bisher Kleidung, Essen und Wasser, wie diese Gruppe von Ärzten und Krankenschwestern. Wir sind ja auf eigene Faust. Tatsächlich läuft die Hilfe im Katastrophengebiet teils chaotisch. Richtung Küstenstaat La Guaira gibt es lange Staus, in dem auch Krankenwagen hängen bleiben, weil Freiwillige unkoordiniert helfen wollen. Viele sagen, sie vertrauen dem Staat nicht, doch für Retter schließt sich das Zeitfenster, Überlebende zu finden. Ist da jemand? Margaritas Tochter ist in La Guaira seit Mittwoch eingeschlossen. Gestern kamen Helfer, aber sie kannten sich nicht gut aus. Obwohl professionelle Hilfe benötigt wird, bekommen manche internationale Teams keine Einreisegenehmigung. Die Kritik an Übergangspräsidentin Delcy Rodriguez wird

0: wird lauter. Für viele Venezolaner repräsentiert sie einen autoritären Staat, der die Menschen nicht schützen kann. Und es warten immer neue Herausforderungen. Hilfsorganisationen rechnen mit Zehntausenden Obdachlosen.
1: Teils soll jetzt das Militär für Ordnung sorgen, aber Beobachter kritisieren, dass alles viel zu langsam gehe. Die Krise zeige, dass die Regierung die Bevölkerung schutzlos lasse.
2: 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Das US-Militär hat in der vergangenen Nacht nach eigenen Angaben mehrere Ziele in Iran angegriffen. Grund sei ein iranischer Angriff auf einen Frachter in der Straße von Hormuz gewesen. Iran reagierte mit Gegenschlägen auf Kuwait und Bahrain. Dort befinden sich ein US-Luftwaffen- und ein Marinestützpunkt. Es war bereits die zweite Nacht in Folge, in der sich beide Seiten gegenseitig attackierten, trotz der vereinbarten Waffenruhe. In Albanien sind erneut tausende Menschen gegen die Regierung auf die Straße gegangen. Die sogenannte Flamingo-Revolution begann vor einem Monat. Auslöser war ein umstrittenes Bauprojekt, an dem der Schwiegersohn von US-Präsident Trump beteiligt ist. Mittlerweile richten sich die Proteste auch gegen Ministerpräsident Rama von der Sozialistischen Partei. Immer wieder wird in seinem Umfeld wegen Korruption ermittelt.
3: Tirana gestern Nacht. Tausende sind gekommen. Seit 4 Wochen ist die Flamingo-Revolution, wie sie sie nennen, in vollem Gange. Auch Exilalbaner aus Deutschland, England und Italien hatten sich den Demos zuletzt angeschlossen. Unter ihnen der Düsseldorfer Eduard Kasser. Nach 48 Stunden Autofahrt ist er mitten im Protest.
4: Ich glaube, da wird das albanische Frühling. Das ist das Ende eines Systems und ein neuer Anfang für Albanien.
3: Auslöser der Proteste? Die Flamingos. Trumps Schwiegersohn Kushner will nahe einem Schutzgebiet einen Yachthafen und Luxusunterkünfte bauen. Als Ende Mai über Nacht ein Zaun im Naturparadies errichtet wird, gibt es Zusammenstöße mit Polizei und Sicherheitsdienst. Seitdem protestieren sie nicht mehr nur gegen den Ausverkauf ihres Landes. Es muss Schluss sein mit der Korruption und allen anderen Problemen der Regierung. Während Ministerpräsident Rama auf internationalem Parkett glänzt, werden die Vorwürfe im Land lauter. In Ramas Umfeld wird wegen Korruption und Geldwäsche ermittelt. Einige seiner Wegbegleiter sitzen im Gefängnis. Die Wut der Menschen versucht Rama kleinzureden. Immer wenn eine Krise entsteht, sei sie noch so klein, bricht kollektive Begeisterung aus. Ohne zu zögern, verspürt jeder das Bedürfnis, daran teilzuhaben. In seiner Rede fordert der extra aus Düsseldorf angereiste Eduard Kasser Ramas Rücktritt und erntet viel Applaus. Nun müsse die junge Politikergeneration übernehmen, sagt er. Auch in den nächsten Tagen wollen sie weiter demonstrieren.
2: Beim Absturz eines Kleinflugzeuges in der Nähe von Nancy in Frankreich sind 11 Menschen ums Leben gekommen. Die Maschine war unmittelbar nach dem Start wenige hundert Meter hinter dem Flughafengelände abgestürzt. Außer dem Piloten waren 10 Fallschirmspringer an Bord. Bei 5 von ihnen handelte es sich um Arbeitskollegen, die einen Tandemsprung gebucht hatten. Die Unglücksursache ist noch unklar. Sie wollten ausgelassen Silvester feiern, aber in dieser Bar im Schweizer Wintersportort Grand Montana endete die Party zum Jahreswechsel 2025/26. Für 41 Menschen tödlich. Feuerwerk hatte die Deckenverkleidung entzündet. Der Brand breitete sich rasant aus. Der Notausgang war versperrt. Die Behörden nahmen die Ermittlungen zur Unglücksursache schnell auf. Jetzt, ein knappes halbes Jahr später, wird ihnen von immer mehr Seiten Versagen vorgeworfen.
5: Er musste alles wieder von Neuem lernen. Laufen, atmen, essen. In der Silvesternacht überlebt Valentin den Brand von Grand Montana mit lebensgefährlichen Verbrennungen. Anschließend wartet er in der Winternacht auf Hilfe.
6: Mir war es mega kalt. Super, super kalt. Ich wollte schlafen, aber vielleicht, wenn ich einschlafen will, wäre ich dann nicht mehr aufgewacht.
5: Wie es zu dieser Katastrophe kommen konnte, ist Gegenstand von Ermittlungen gegen inzwischen 14 Beschuldigte, darunter der Betreiber der Bar. Sprühfontänen hatten den Akustikschaum in Brand gesetzt. Der Barbetreiber hatte eingeräumt, diesen selbst eingebaut zu haben. In seiner letzten Vernehmung erklärt er, ihn für nicht brennbar gehalten zu haben. Das geht aus den Protokollen hervor, die dem ARD-Studio Genf vorliegen.
7: Ich habe einen Test mit einem Stück Schaumstoff gemacht, das ich auf den Boden gelegt habe. Ich bin mit einem Gasbrenner darüber gefahren und es hat nicht Feuer gefangen.
5: Bis zu einer Anklage könnte es noch Jahre dauern. Für Valentin geht der Kampf mit den Erinnerungen und den körperlichen Folgen weiter. Seine Haut muss sich noch von zahlreichen Transplantationen erholen. Er bleibt dennoch optimistisch.
8: Ich war immer eher positiv und immer happy life, alles gut. Also wenn ich ein Bein weniger hätte, bin ich immer noch froh. Also ich bin nur froh, dass ich da bin.
5: Der 17-Jährige schaut nach vorne. Er will sich das, was geht, vom Leben zurückholen.
2: Ausführliche Einblicke in die Situation der Überlebenden und den Stand der Ermittlungen zeigt die Dokumentation Grand Montana – Leben nach dem Feuer ab sofort in der ARD-Mediathek. Bei der Fußball-WM wird es jetzt richtig ernst. Heute beginnt die K.O.-Phase. In Los Angeles treffen Südafrika und Co-Gastgeber Kanada aufeinander. Zu sehen gleich im Anschluss hier im Ersten. Auch für das DFB-Team heißt es morgen im Spiel gegen Paraguay eine Runde weiter oder Turnier aus. Heute war das letzte Training im gewohnten WM-Quartier. Freude gab es dabei über einen Rückkehrer.
9: Wegwischen, was war? Die Pleite gegen Ecuador. Noch einmal Training in Winston-Salem, bevor es in den Flieger nach Boston geht. Bereit sein für das, was kommt. Paraguay, K.O.-Runde. Und er ist wohl wieder mit dabei.
10: Spielerisch sind wir besser, das wissen wir. Ja, da kommt es einfach drauf an, diesen letzten Willen in den Zweikämpfen, in den direkten Duellen zu haben. Und ja, das wird auf jeden Fall klappen.
9: Nathaniel, genannt Nene Brown, der Shootingstar im deutschen Team, wird wohl gegen Paraguay zurück in die Mannschaft kommen. Muskuläre Probleme hatten den Youngster zu einer Pause gezwungen. Jetzt kann er wieder spielen. Sein Tempo, seine Torgefahr haben gegen Ecuador gefehlt. Da musste Brown zuschauen.
10: Kritik gehört dazu, aber ich glaube, die Fans sollen nicht zu unfair manchmal zu uns sein. Wir wollen auch jedes Spiel gewinnen.
9: Locker wollen sie sein, aber der Druck liegt morgen Abend auf dem deutschen Team. Paraguay, nach 16 Jahren mal wieder bei einer WM dabei. Eine Mannschaft, die alles reinhaut, die aber nicht zu den ganz Großen gehört. Nur 2 Tore in der Gruppenphase, 4 Punkte, Rang 3. Die Favoritenrolle ist klar verteilt.
11: Wir werden ein anderes Gesicht zeigen, das zu 100%.
9: Klapp's hier, klapp's da. Hauptsache morgen Abend klappt's.
2: Noch einmal zum Wetter. Hier ist die Vorhersage für morgen Montag, den 29. Juni.
12: Der Luftmassenwechsel setzt sich fort und sorgt weiter für teilweise heftige Schauer und Gewitter mit Unwettergefahr. Die besteht heute Nacht vor allem vom Westen und Südwesten bis in die Mitte, sonst ist es zum Teil klar. Am Tag liegt der Schwerpunkt der Gewitter mit lokaler Unwettergefahr im Osten und Süden. Richtung Nordwesten bleibt es bei längerem Sonnenschein dagegen meist trocken. Heute Nacht wieder verbreitet tropisch warm im Norden und in einigen Berglagen angenehmere 17 oder 16 Grad. Die neue Woche beginnt vielerorts 10 Grad kühler, im Osten und Südosten aber nochmal heiß mit über 30 Grad. Dienstag viele Wolken und von der Mitte bis in den Süden regionale Schauer und Gewitter, im Süden mit Unwetterpotenzial. Ähnliches Wetter auch Mittwoch, aber Donnerstag wird es wieder freundlicher und es bleibt oft trocken.

0: Robin! Was passiert?
1: Arbeitsunfall.
0: Aha. Komm, setz dich mal.
2: Okay, lass einfach laufen. Schön durch die Nase ganz ruhig ein- und ausatmen. Du kannst das Taschentuch auch selbst halten. Hast du dich beim Spielen gestoßen? Hat dich einer gehauen? Eine? Sag mal, bohrst du gerne in der Nase? Lass dir zu Hause bitte mal die Fingernägel schneiden. Dafür brauchst du ja einen Waffenschein. Ey, ganz ehrlich, letzte Woche eine Beule, vor 3 Wochen Bienenstich. Sie können nicht wegen jeder Kleinigkeit einen Notarzt rufen.
3: Ja, ob das Kleinigkeiten sind, kann ich nicht einschätzen. Bin kein Arzt. Außerdem muss ich mich absichern. Schon wegen der Eltern.
2: Oh, bitte.
4: Hey, ich würde ja gerne mal was loswerden.
2: Schieß los.
4: Natürlich ist es blöd, wegen jeder Schiete gleich einen Notarzt zu rufen.
2: Voll.
4: Ja, aber trotzdem, wenn du hier auf der Insel einen Fuß fassen willst, dann musst du zu den Leuten ein bisschen netter sein.
2: Bin ich unfreundlich?
4: Ja, das nun gerade nicht, aber du bist ganz schön direkt.
2: Direkt?
4: Ja, ein Tick zu ehrlich.
2: Schichtschluss. Frühstück, ich lade euch ein.
4: Okay.
5: Notfall, junger Mann mit Kopfverletzung.
2: Oder auch nicht. NRW-Rügen 1 hat verstanden.
0: Tut's weh?
1: Es tut nicht nur weh.
0: Muss ich aber trotzdem einen Arzt ansehen, ne?
1: Mach mal bitte ein Handyfoto für meine Sammlung.
0: Ich mach jetzt kein Handyfoto, steck das weg, der Notarzt kommt. Ich kann doch, steck das weg. Wie sieht denn das aus, wenn ich jetzt ein Foto von dir mache?
1: Die sieht aber nett aus.
0: Kannst du ja heiraten.
2: Morgen, Kaminski.
0: Guten Schönen. Das ist Robin, mein kleiner Bruder.
2: Morgen, Robin. Wie ist denn das passiert, Robin?
1: Arbeitsunfall.
2: Wie, auf dem Boot?
0: Auf dem Kutter.
2: Ja, von mir aus auch auf dem Kutter.
0: Wir sind nicht von der Küste, oder?
2: Ruhrgebiet. Kopfschmerzen?
1: Bisschen.
2: Musstest du dich übergeben oder ist dir schwindelig?
1: Überhaupt nicht. War heiratet, Kinder?
0: Hey, jetzt lass mal die Frau Doktor ihre Arbeit machen, ja? Pass auf, Sie kriegen die ganzen Fischschuppen ab.
2: Das macht nichts. Arbeitest du hier richtig auf dem Schiff, auf dem Kutter?
1: Ich bin der Decksmann und mein Bruder ist der Skipper.
2: Und ist es zum ersten Mal passiert, dass du dich verletzt hast?
0: Ja.
1: Nein.
2: Was denn?
0: Ja, an Bord passiert schon mal was, aber bis jetzt nichts Schlimmes.
2: Nichts Schlimmes?
1: Ich hab einen Haken.
0: Robin, jetzt ja. Jetzt halt mal die Backen, ja?
2: Kriegt er jetzt einen Maulkorb?
0: Hey, wenn Robin und ich rausfahren, lasse ich ihn keine Sekunde aus den Augen. An Bord ist er so sicher wie in Abrahams Schoß.
2: Was mache ich denn dann hier?
0: Ja, auf jeden Fall machen Sie nicht Ihre Arbeit. Robin! Hey! Robin! Ah, perfekt.
2: So eine Platzwunde, die sieht oft schlimmer aus, als sie ist. Aber ich würde dich trotzdem gerne ins Krankenhaus bringen. Dein Bruder und ich, wir vertragen uns auch wieder.
0: Robin, jetzt komm raus!
2: Robin! Was ist mit ihrem Fuß?
0: Was soll damit sein?
2: Na, sie haben noch Schmerzen beim Auftreten. Wenn ich das schon mitkriege, dann sollten Sie das ja wohl auch merken.
0: Ich bin umgeknickt. Robin! Es tut mir leid, dass ich gerade so ausgerastet bin, ja? Aber jetzt komm schon!
1: nur wenn Frau Doktor heute Abend zum Essen kommt.
6: Was?
1: Ich koche Auflauf.
2: Nee, Robin, komm mal bitte raus.
1: Kein Streit mehr. Heute Abend Auflauf, sonst passiert hier gar nichts mehr.
2: Meint er das ernst, Skipper?
4: Fürchte ja.
2: Ja, hätte ich mir den Fuß doch mal angucken sollen.
4: Danke. Kann ich mitfahren?
7: Nein, geht leider nicht aus versicherungstechnischen Gründen.
4: Versicherungstechnisch?
7: Ja, da komme ich in Teufels Küche.
4: Ich dachte, Sie sind hier der Chef.
2: Versicherungstechnisch.

0: Frau Kaminski? Robin wird geklammert, danach geht's noch zum MRT, aber ich glaube, um den müssen Sie sich keine Sorgen.
1: Super.
0: Ah, da kommt der große Bruder. Kennen Sie sich?
2: Ja, Robin war schon zweimal hier.
1: Warum?
0: Einmal hat er sich an Bord an einer Leine geschnitten und letzten Winter ein Bein gebrochen.
1: Auch auf dem Kutter?
0: Nee, soweit ich weiß, ist beim Eishockey passiert. Sein Bruder hatte hinterm Haus eine Eisfläche angelegt.
1: Robin, Sie auch schon mal zum Essen eingeladen?
0: Nee, Sie? Was haben Sie denn, was ich nicht habe? Morgen, Herr Butenschön.
3: Moin. Kann ich jetzt zu meinem Bruder?
0: Ja, natürlich.
1: Tschüss.

0: mal, Robin, jetzt erzähl mal nicht eben, dass er dich auf dem Kutter auch mal verletzt, ja? Auch diese Ärzte nicht.
1: Ja? Frau Kaminski.
0: Ich möchte nicht, dass jemand denkt, ich könnte nicht auf dich aufpassen.
2: Ich kann selbst auf mich aufpassen.
0: Eben, du bist ein Fischer. Wir sind ein Spitzenteam.
2: Ja, klar.
0: Ja, gut, dann wäre das ja geklärt.

0: Frau Kaminski.
1: Dr. Heckmann.
0: Wo ist denn Ihr süßer Wagen geblieben?
1: Ah, verkauft.
0: Also so langsam fange ich an, mir Sorgen zu machen. Tagsüber arbeiten Sie in der Praxis von Dr. Frese, nachts auf dem Notarztwagen. Übernehmen Sie sich da nicht ein bisschen? Ich meine, zwei Jobs.
1: Ach, wissen Sie, wie viele Menschen in unserem wunderschönen Land mittlerweile zwei Jobs haben, Herr Heckmann?
2: Gottverdammt!

0: Morgen. So, jetzt reicht's aber. Kriegt heute Abend noch mal was.
1: Morgen, Mandy.
0: Morgen.
1: So, heute Morgen um 4 hat uns Thomas Dabako gerufen, 54, Harnwegsinfektion mit Fieberschub. Dem habe ich ein einmal Antibiotikum gegeben. Der kommt morgen noch mal zur Urinkontrolle.
0: Alles klar.
1: So, und Frau Fischer, 72, Kreislaufprobleme.
0: Zu wenig getrunken?
1: Da habe ich eine Infusion gelegt, bevor ich muss das essen. Die kommt Donnerstag noch mal zur Blutabnahme, damit wir eine Schilddrüsenunterfunktion ausschließen können.
0: Zwei neue Patienten?
1: Fette Beute. Ist jemand für mich dabei?
0: Die meisten wollen zu Dr. Frese. Ich schicke ihn aber alle Neuzugänge.
2: Okay. Nora, Nora.
1: Hey.
2: Hi. Wie war die Nachtschicht?
1: Ganz okay. Hab sogar eine Mütze Schlaf gekriegt.
0: Und zwei neue Patienten akquiriert.
2: Ach, sehr gut. Sag mal, ich habe da eine syrische Patientin und ihr Mann möchte, dass seine Frau von der Frau untersucht wird. Könntest du das?
1: Klar.
2: Das ist gut.

0: Sportlerherz. Oh, Verzeihung.
1: Ich wollte eigentlich zu Frau Doktor, aber...
2: Ich bin die Vertretung. Kann ich Ihnen irgendwie helfen?
0: Nee, vielen Dank, vielen Dank.
2: Okay.
0: Da ich jetzt schon mal da bin.
2: Bitte.

0: Wow.
1: Ja, also die Salbe, die Frau Doktor mir verschrieben hatte, die anfänglich hatte ja noch gewirkt, aber jetzt ist alles wieder da. Sie sehen sowas zum ersten Mal?
0: Absolut, ja.
1: Ja, den Ihren Kittel, den haben Sie wohl noch nicht so lange an, oder?
0: Erst seit 5 Minuten.
2: Herr Kubacki?
3: Mama?
2: Kai? Was machst du hier?
3: Ist verboten, die eigene Mutter zu besuchen?
2: Nee.
3: Ich dachte, du freust dich.
1: Moment mal, ist das Ihr
3: Kaffee?
2: Ja, gern.
3: Keine Milch dafür, Zucker.
2: Ich komme gleich rauf.
4: Schülerpraktikant oder Hochstapler?
3: Homeland Security. Die Russen haben ihre Kaffeemaschine gehackt.
4: Unsere Kaffeemaschine hat noch kein Internet.
3: Ich bin Kai. Kai Kaminski.
4: Und?
3: Was und?
4: Na, was treibt dich auf die Insel, Kai Kaminski?
3: Keine Ahnung. Gute Luft, das Meer, Sonne, nette Bekanntschaften machen. Du kannst mir mal die Insel zeigen. Krieg ich deine Handynummer?
4: Sonst noch was?
3: Gut. Gib ich dir meine. Guck mal. Hast du noch ein hübsches Tattoo?
4: Ja. Eins, das sich zum Glück abwaschen lässt.
2: Mein lieber Herr Kubacki, bitte einmal Blut abnehmen. Das ist noch bei mir im Behandlungsraum. Der müsste einmal Blut abgenommen bekommen.
4: Okay.

0: Und wie geht's?
1: Gut. Hast du Semesterferien?
0: Also, ich muss eine Hausarbeit schreiben. Da hab ich gedacht, das kann ich auch hier bei dir. Also, für Richard ist das auch okay, wenn ich ein paar Tage bei euch bleibe.
1: Ach, du hast Richard schon gefragt.
0: Seid ihr jetzt zusammen?
1: Nein. Nee, die Bude, die ich gemietet hatte, da war ständig was kaputt. Wasser, Heizung, Strom.
0: Dann hatte der gute Richard angeboten, bei ihm zu wohnen.
1: Vorübergehend, ja.
0: Ja, so ist er. Für die Frau, die er liebt, tut er alles.
1: Richard hat eine Freundin. Wird das ein längerer Besuch?
0: Nur bis Montag, da fängt das Semester wieder an. Was hältst du davon, wenn ich dich heute Abend zum Essen einlade? Aber das Restaurant musst du aussuchen, weil ich kenne mich hier noch nicht so gut aus.
1: Kannst du dir das leisten? Ach, natürlich kannst du dir das leisten. Geld spielt ja bei meinem Sohn keine Rolle. Gib mir mal meinen Kittel wieder.
0: Mama, bitte, können wir nicht einfach ein paar schöne Tage zusammen haben?
1: Nee, tut mir leid. Bin schon verabredet.
0: Dann verschieb das doch. Wir haben uns ein Jahr nicht gesehen.
1: Ja, genau. Dann kannst du nicht erwarten, dass ich alles stehen und liegen lasse, nur weil du hier plötzlich auftauchst.
2: Frau Kaminski?
1: Ja? Hallo, Wiegand.
2: Wieg. Ich bin Wiegands Mutter. Ich verlange, dass Sie zu Ihrem Verhalten Stellung nehmen.
1: Zu meinem was?
2: Sie haben sich geweigert, meinen Sohn zu behandeln, obwohl er aus der Nase geblutet hat.
1: Okay, ich habe Ihren Sohn sehr wohl behandelt und Sie machen jetzt bitte die Kamera aus.
2: Im Internet steht, Nasenbluten kann auch auf eine Gerinnungsstörung oder eine Autoimmunerkrankung oder chronischen Bluthochdruck zurückzuführen sein. Oder ein Tumor. Jede professionelle Ärztin hätte das auch immer in Erwägung gezogen. Aber Sie haben das ja nicht für nötig gehalten.
3: So, jetzt reicht's, Frau Wieg. Hallo, Wiegand. Vielleicht verlassen Sie erstmal die Praxis und wenn Sie sich beruhigt haben, dann können Sie gerne wiederkommen.
2: Ja, nehmen Sie Ihre Kollegin ruhig in Schutz. Eine Krähe hackt der anderen ja kein Auge aus.
1: Okay, jetzt reicht's. Kamera aus.
2: Na los, nehmen Sie Stellung. Hey! Sind Sie verrückt? Wissen Sie, was das kostet? Da sind die ganzen Bilder von meinem Sohn drauf!
3: Schicken Sie mir die Rechnung und jetzt raus! Tschüss, Wiegand.
2: Ärzte wie Sie brauchen wir hier früh nicht.

So, was brauche ich? Achtundzwanzigster, neunter. Abgelaufen.

0: Mark,
1: Frau Kominski überhaupt kapern?
2: Keine Ahnung.
0: Krieg doch mal raus.
2: Mach doch selber.

0: Jo, Richard? Richard? Wem gehört die denn?
1: Meine Freundin, Johanna.
0: Ach.
1: Ja, die studiert hier in
0: Greifswald.
1: Und ihr Vater trainiert so eine Fußballjugendmannschaft vom Sportclub mit Streue.
0: Wie hast du die geangelt?
2: Im Netz. Das ist ja im Internet.
0: Ach so, ja.
2: Ja.
0: Ist sie das?
2: Sag, kannst du mal eben runtergehen und die Getränke von unten holen?
0: Jetzt schon?
2: Alter, komm, ich will in Ruhe telefonieren, raus.
3: Dein Wasser läuft hier noch.
4: Ja, mach's aus. Und die Jacke, die hängst du ja auch nicht am Haken.
3: Zu Befehl.
5: Hallo, Richard.
1: Hey, Johanna.
5: Na?
1: Oh, was ist denn passiert?
5: Ach so, das habe ich mich verletzt beim Fußball. Ich komme morgen.
1: Ach, großartig.
5: Am Montag fängt das neue Semester an, aber bis dahin haben wir Zeit. Nur für uns.
1: Was? Du willst über Nacht bleiben?
5: Ist das ein Problem?
1: Nee. Ich dachte nur... Ach, ich weiß auch nicht, was ich dachte.
5: Weißt du, was ich mir wünsche?
1: Nee.
5: Frühstück im Bett. Ja, ich muss los. Ich schreib dir später, okay?
1: Okay.
5: Tschüss.
1: Tschüss.
6: Richard? Alles in Ordnung?
1: Ja. Es ist halt nicht so einfach, den Fischgeruch aus den Fingern zu kriegen.
6: Der Wasserhahn.
1: Johanna kommt übrigens morgen.
6: Oh.
1: Bleibt bis Montag.
6: Wird's dann hier ein bisschen voll? Sollen Kai und ich ins Hotel gehen?
1: Nee, es kommt gar nicht in Frage. Ich habe hier genug Zimmer.
6: Sicher?
1: Ja, klar, absolut.
6: Okay, kann ich mir dein Auto noch mal leihen?
1: Ja, dann weiß ich, wo der Schlüssel ist.

0: Schade, dass wir heute nicht zusammen essen.
1: Wir versuchen es morgen, okay? Alles in Ordnung mit dir?
0: Ja. Gut siehst du aus.
1: Danke.

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1: Willkommen?
2: Ich hab mal einen vergessen.
1: Willkommen. Wow.

0: Schmeckt?
1: Mhm. Warum heißt nur Yakuta Lütmatten?
0: Mhm. Weil ich Matthias heiße, wie mein Opa. Und es gibt ein Kinderbuch, was so heißt.
1: Worum geht's in der Geschichte?
0: Na, um Lütmatten.
1: Echt?
0: Ja.
1: War Ihr Opa auch schon Fischer?
0: Mhm. Mein Vater auch. Wir sind eine Fischerfamilie. Eigentlich soll das auch so bleiben. Viel Freiheit, kein Boss. Viel Himmel, viel Meer, kein Geld.
1: Im Restaurant eine Scholle mit Bratkartoffeln bestellt, kostet die 18 Euro.
0: Hm. Steuern, Betriebskosten, Schiffsdiesel, Material. Letztes Jahr haben mir so ein paar Idioten 7 Reusen geklaut. Habe ich die Steuern schon erwähnt?
1: Ja,
0: deswegen, ich baue jetzt einen Dachboden aus, damit wir ein paar Zimmer vermieten können. Robin und ich brauchen ja nicht das ganze Haus.
1: Hast du das alles selbst gemacht?
2: Ja. Was so ging?
0: Schon, ja.
1: Das wird wunderschön.
0: Wenn es mal fertig ist, ja.
3: So, ihr beiden, Eishockey-WM. Na los.
1: Nicht ohne Trikot.
0: Okay.
1: Oh, warte, das ist doch schon mal.
4: Oh, mein Gott.
3: Nein!
4: Aber
1: oh,
4: komm, ja.
1: Hey,
3: warum schlägst du den? Nein! Ja!
1: Guck mal! Ja, ich bin da.

0: Wo sind eure Eltern?
1: Busunfall. Türkei-Urlaub.
0: Das tut mir leid.
1: 2 Wochen später kam der Teppich, den meine Mutter gekauft hat. Hängt jetzt in Robins Zimmer. Und wieder 2 Wochen später kam dann die Särge.
0: Wie kommt ihr zwei zurecht?
1: Wir sind ein Spitzenteam. Ein Leben ohne meinen kleinen Bruder kann ich mir nicht vorstellen.

0: Danke.
1: Im Kudde gelernt.
0: Ich will mir noch morgen in der Praxis den Fuß angucken.
1: Aber Wiedersehen macht Freude, ne?
0: Lüttmatten.

0: Kai Kaminski, Übung im öffentlichen Recht, zweite Hausarbeit im Wintersemester. Dann verließen Sie ihn. Wann mussten das abgeben?
1: Nächste Woche Montag.
0: Fehlt dann da nicht noch ein bisschen was?
1: Wie war denn dein Date gestern?
2: Ja, das würde mich eigentlich auch mal interessieren. Morgen.
0: Das war kein Date. Ein Patient hat mich zum Essen eingeladen.
1: Ist das normal, dass Patienten ihre...
2: Natürlich, ständig. Quatsch. Die meisten bringen Blumen mit oder backen Kuchen. Einladungen kommen praktisch nicht vor.
0: Praktisch eben doch. Und der Auflauf, der war wirklich großartig.

0: Hier spricht die Polizei. Bitte fahren Sie rechts ran.
1: Mann!

0: Erkältet oder Restalkohol?
1: Heuschnupfen.
0: Haben Sie den Eindruck, Sie sind in der Lage, ein Fahrzeug zu führen?
1: Ja. Bin total fit.
0: Steigen Sie mal aus.
2: Robin, ist alles gut?
3: Alles gut. Krankenwagen.
2: Nein, nein, nein, nein, nein. Nein, kein Krankenwagen, bitte, kein Krankenwagen. Bitte, bitte, kein Krankenwagen.
4: Richard, was ist mit deinen Händen?
5: So eine Hautreizung, eine Allergie.
4: Okay. Kaminski. Robin, Robin, warte mal, ganz ruhig, ganz ruhig. Rufen die Polizisten Krankenwagen? Okay, dann treffen wir uns im Krankenhaus, ja? Gut, gut.
5: Ich kann auch mit dem Fahrrad fahren.
4: Danke, Richard.
5: Viel Glück.

0: Dr. Beckmann.
1: Frau Kaminski, Budenschön ist für die OP vorbereitet und ich muss da jetzt rein. Aber eine Sache würde ich gerne noch loswerden. Der Budenschön ist Ihr Patient. Sie hätten damit viel früher hier...
0: Herr Budenschön ist nicht mein Patient und mir ist aufgefallen, dass der Mann ein Problem hat. Ich habe ihm mehrfach angeboten, mir das anzugucken.
1: Ah, und das hat er abgelehnt?
0: Ja, er hat gesagt, er ist nur umgeknickt.
1: Umgeknickt? Das ist eine super infizierte Wunde mit einer Lymphangitis und einem heftigen Begleitödem. Das muss höllisch wehtun.
0: Da haben Sie sicher recht, aber Herr Budenschön hat eben vorgezogen, das für sich zu behalten.
1: Na, das fällt mir aber sehr schwer, das zu glauben.
2: Oh. Ja, so ist er, unser Heckmann. Bloß keinen Streit vermeiden.
0: Wissen Sie, wo Robin ist? Kommen Sie mit.
3: Hey, Jessie. Ich habe einen Termin bei der Kaminski, aber zu der gehe ich nicht.
2: Mhm. Herr Neumann, Sie können jetzt zur Urinprobe. Sie ist eh nicht da. Darf man fragen, warum?
3: Hast du mal Ihre Bewertungen im Internet gesehen? Auf www.doktor-navi.de geht gar nicht.
2: Gut, du kannst im Wartezimmer Platz nehmen.
3: Zu wem gehe ich denn jetzt?
2: Na, zu Dr. Frese. Das kann aber dauern.
3: Tschüss.
2: Tschüss. Sie können jetzt ins Sprechzimmer Nummer 1.

0: Ja.
1: Kai, hier ist Mandy.
0: Mandy, hallo.
2: Du, geh mal auf www.doktor-navi.de.
0: Okay.
2: Seit gestern sind da plötzlich 20 neue Bewertungen aufgetaucht. Angeblich von verschiedenen Patienten und in jeder wird deine Mutter gedisst.
0: So eine Sauerei.
2: Deine Mutter hatte aber gerade mal 4 Patienten gestern.

0: ohne Behinderung, eine angegliederte Schreinerei mit Ausbildungsmöglichkeit. Ich finde, das ist ein ganz tolles Projekt.
1: Findest du das auch? Was sagt dein Bruder dazu?
0: Er war bisher nicht so begeistert. Ich sag ja auch nicht, dass Robin da direkt einziehen soll. Ich könnte vielleicht arrangieren, dass er da jetzt mal ein paar Tage Probe wohnt.
1: Wäre das was?
2: Ich weiß nicht.
1: Weißt du was? Wir warten damit, bis Matthias aufwacht. Ich muss mal kurz telefonieren.
3: Kaminski, sie sagt, es sei dringend.
4: Ja, Entschuldigung. Danke. Nora?
5: Richard, kann Robin ausnahmsweise bei uns übernachten?
4: Ja, können wir machen. Ist kein Problem.
5: Bist du sicher?
4: Ja.
5: Okay, und willst du vielleicht mal kurz Johanna fragen, ob das für sie auch okay ist?
4: Ach, Johanna, die kommt aus einer Großfamilie, die kennt das gar nicht anders. Die mag das so ein bisschen turbulenter.
5: Super. Danke, Fräser.
4: Danke dir.

0: Hey.
1: Hey.
0: Was ist eigentlich los mit mir?
1: Du hast dich mit beta-hämolysierenden Streptokokken Typ A infiziert.
0: Streptokokken? Wie das denn?
1: Hast du dich in letzter Zeit mal am Fuß geschnitten? Oder was eingetreten?
0: So ein rostiger Nagel. An so einem Brett, lag am Liegeplatz rum. Das war schon Wochen her. Hatte so eine kleine Entzündung, aber die war nach 2 Tagen wieder weg.
1: Manche Erreger schlummern monatelang im Körper. Zum Krankheitsausbruch kommt es dann zum Beispiel, weil die Immunabwehr wegen einer anderen Krankheit geschwächt ist.
0: Mhm. Ich hab vor 2 Wochen eine Grippe.
1: Bingo.
0: Was haben Sie da jetzt gemacht?
1: Dr. Heckmann hat den Fuß im OP chirurgisch saniert und gespült. Und du kriegst Penicillin. Die Wunde sieht gut aus, sagen die Kollegen. In 2, 3 Tagen solltest du über den Berg sein.
0: Danke.
1: Warum wolltest du dich nicht von mir behandeln lassen? Sie unterstellen mir, dass ich entweder zu blöd war, um dein Problem zu erkennen, oder dass du mir nicht über den Weg traust, weil ich so einen miesen Ruf habe. Es wäre schön, du würdest was dazu sagen.
0: Ich habe seit 14 Monaten meine Krankenversicherung nicht mehr bezahlt. Bin pleite.
1: Oh, fuck.
0: Ja, fuck. Scheiße. Meine, was wird der Spaß hier kosten? 5.000? 10.000? Mehr? Scheiße. Das habe ich mir gedacht. Ich meine, es ist mir schon klar, dass das Sozialamt das erstmal zahlt, aber die wollen ihr Geld natürlich wieder. Notfalls finden sie mir den Hof oder den Kutter. Verstehst du, es ist schon ziemlich scheiße, dass ich nicht mehr zum Fischen raus kann. Aber dieser kleine Stunt, der bricht mir endgültig das Genick, verstehst du?
2: Also gegen Verleumdung im Internet kann man natürlich juristisch vorgehen. Stichwort einstweilige Verfügung, aber das kann dauern.
3: Hm.
2: Außerdem müsste man erstmal rauskriegen, wer der Urheber dieser ganzen negativen Bewertung ist.
3: Hm. Nee, wir müssen sofort was machen. Komm mal mit. Na komm,

0: Erzähl mal, was bei euch los ist. Deine Mutter lässt ja nichts blicken.
1: Ja, was soll da los sein? Meine Eltern haben sich getrennt, als ich 4 war.
0: Und bist du bei deinem Vater geblieben?
1: Nee, bei meiner Mutter. Bis vor 3 Jahren, da habe ich gedacht, ich könnte Jura studieren und bin dann zu meinem Vater nach Berlin. Der ist Anwalt.
0: Da vorne ist es. Wohnst du bei deinem Vater?
1: Nee, da hat er geheiratet. Ich habe meine eigene Wohnung. Also mein Vater bezahlt die.
0: Also deine Mutter kümmert sich um dich, bis du aus dem Gröbsten raus bist und danach Flucht in Luxus? Das hat Stil.
2: Das ist doch ein Unding, dass ihr Köter hier überall rumscheißt. Das hier ist ein Wohngebiet. Okay, jetzt reicht's. Jetzt reicht's. Ich zeige sie an.
1: Wie ist Ihr Name?
3: Herr Kubacki.
2: Ihr Name? Wie ist Ihr Name? Gut, dann notiere ich mir eben die Steuernummer von Ihrem Hund.
0: Sie sind sicher, dass Sie gegen Tetanus geimpft sind?
2: Ja, ja, Tetanus, Diphtherie, Keuchhusten, Pneumokokken, Influenza, Tollwut. Wenn Sie wollen, kann ich Ihnen auch gerne mal meinen Impfpass zeigen.
0: Hm. Ist nicht nötig.
2: In der DDR hatte jeder seinen Impfpass. Aha. Ich habe die Wende nicht gewollt. Tja. Und? Was wollen Sie jetzt eigentlich von mir?
4: Hier. Das hier ist das Patientenportal. dr-navi.de. Und meine Mutter wurde gerade massiv verleumdet. 20 negative Bewertungen. Alle von gestern Nachmittag.
2: Unerfreulich. Wer war das? Irgendein Verdacht?
4: Naja, sie waren doch gestern dabei, als Dr. Frese diese Frau Wieck rausgeschmissen hat.
2: Und warum kommen Sie damit zu mir?
0: Na, wenn einer rauskriegt, wer dahinter steckt, dann doch Sie, Herr Kubacki. Sie kennen doch bestimmt die richtigen Leute.
2: Hm? Die richtigen Leute. Sprich einen Computerspezialisten, der auf unbürokratische, also illegale Weise rauskriegt, wer Ihre Chefin verunglimpft.
0: Genau.
2: Also gut. Kommen Sie heute Abend wieder. 19:00. Und bringen Sie 300 Euro mit.
4: Einen unregistrierten kleinen Schein vielleicht?
5: BWG.
6: Störch? Ich wollte Robin abholen.
7: Nein, nein, komm rein.
8: Ich kriege mein eigenes Zimmer bei Dr. Frese. Vielleicht kann ich mal für alle kochen.
9: Die Welt braucht mehr Auflauf.
6: Hier, falls ihr langweilig wird. Das war mein Lieblingsbuch, als ich klein war.
9: Anna Karenina, echt jetzt? Dieses Buch gehört Nora Kaminski, weil sie es versteht.
6: Ja.
9: Robin, wir sind ein Team, oder? Uns bringt nichts auseinander, stimmt's? Ich will dich aber auch nicht anbinden, ja? Weiß ja, wie neugierig du auf alles bist. Also, wenn du dir in den nächsten Tagen diese WG mal angucken willst, deine Entscheidung. Vielleicht kann Nora ja mitkommen.
6: Klar.
9: Okay. Jetzt. Husch, husch, husch. Brauch meinen Schönheitsschlaf.
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0: Ich mache das doch nicht für Geld. Geben Sie das meinem Spezialisten. Ja, nicht Sie. Mein Mann will nur mit Ihnen reden, ohne Zeugen.
1: Ja, na dann.
2: Ah.
3: Tragen Sie ein Mikrofon?
2: Nein.
3: Ich muss Sie abtasten.
2: Versuch das mal.
3: Haben Sie das Geld dabei?
2: Nur wenn du das mit der IP-Adresse hinkriegst.
3: Sind Sie Taucher?
0: Ich war Bezirksmeister im Orientierungstauchen. Hab mich auch als Apnoe-Taucher versucht.
3: Als was?
0: Tauchen ohne Pressluft. Im Prinzip hält man einfach die Luft an. Und zu meinen besten Zeiten habe ich fast 4 Minuten geschafft.
3: Oh.
0: Ja.
3: Und was machen Sie jetzt mit der alten Ausrüstung hier?
0: Naja, entsorgen. In meinem Alter muss man ja langsam seinen Nachlass ordnen.
3: Ja, aber entsorgen? Da gibt's doch bestimmt Leute, die dafür Liebhaberpreise zahlen.
0: Echt?
3: Vorschlag. Ich kümmere mich um den Verkauf und wir machen 50-50.
2: So. Alles geregelt.
4: Geile Braut.
0: Keine Gossensprache, Patrick. Nicht in meinem Haus.
4: Okay, Onkel Micha.
5: Ein bisschen Cola über die Hand geschüttet.
6: Das mag nichts. Ich nehme das Gepäck. Alles gut?
5: Ja, ja, alles gut. Ja, herzlich willkommen. Darf ich dir die Jacke abnehmen?
6: Ja, klar.
5: Oh, ganz ein Haare. So.
6: Hey, oh. Ich kann es kaum fassen. Wir haben 5 Tage.
5: Ja, großartig.
6: Wir können ausschlafen, stundenlang frühstücken.
5: Ja. Soll ich dir mal die anderen vorstellen? Es gibt da übrigens noch einen Neuzugang. Ich hoffe, das ist okay für dich.
6: Ja, klar. Ja.
5: Ja. Ah, Nora. Ja.
7: Ah, Joanna. Dobre wieczór.
6: Dobre wieczór. Tschüss.
7: Das war schon mit meinem Polnisch. Mehr ist von Oma nicht hängen geblieben.
6: Ja, fast akzentfreie Komplimente.
7: Ja, ich habe 1 Stunde in der Wanne trainiert. Ich hoffe, Richard hat dir gesagt, was hier los ist.
6: Ja, ich bin auf alles gefasst.
7: Gut.
5: Ich bin Kai, hallo.
6: Hallo.
5: Ja, das ist Robin, das ist der Bruder von dem

0: Patienten von Nora.
1: Ha, hi.
2: Angenehm. Und nochmal danke, dass ich hier schlafen darf.
0: Hey, kein Problem. Fühle ich wie zu Hause hier. Ne? Ja.
3: Ja, ich habe Richard schon gesagt. Wenn ihr hier eure Ruhe haben wollt, dann gehen wir ins Hotel. Das ist überhaupt kein Problem.
4: Kommt überhaupt nicht in Frage.
5: Okay, ich wollte es nur noch mal gesagt haben.
4: Ihr bleibt schön hier.
0: Ja. Kai, hilf doch mal eben kurz
6: der Johanna hoch.
0: Ja, klar. Zeig ihm mal kurz.
1: Okay.
0: Bis gleich.
4: Oh Gott, ich habe schon Fußball gespielt, als ich 4 war, mit meinen Brüdern.
5: Wie viel hast denn du?
4: 4? Oh Gott. Oh nee, Richard, nicht noch eine Flasche Wein. Ich bin echt todmüde.
0: Ja, was denkst du zu Pizza?
4: Du hast noch Pizza bestellt?
0: Ja, die Jungs hier, die wollten das. Oh.
4: Unterschied zwischen einem Putzfimmel und einer Zwangserkrankung.
0: Ich bin Arzt, Noah. Ich hab es im Griff.

0: Oh. Oh Mann, wir haben ganz schön viele Leute hier im Haus, ne?
1: Wir können auch leise sein. Oder bist du ein Screamer?
0: Wie was?
1: Ja, manche Männer schreien, wenn sie kommen.
0: Ja, ich nicht. Ich bin kein Screamer.
1: Nee? Nein.
0: Oh.
1: Nein.
0: Was ist das für ein Tumult? Hast du es gehört?
1: Was ist denn für ein Tumult?
0: Ich meine, das ist ja das reinste Tollhaus. Ja, ich muss mich da wirklich entschuldigen. Ich habe das nicht überschlagen, als ich die ganze Bande da reingelassen habe.
1: Echt, Richard? Ich dachte...
0: Ja, das dachte ich auch. Ich kann das so nicht. Ich meine, das ist wie auf dem Bahnhof hier.
1: Wie auf dem Bahnhof, okay? Kuscheln? Kuscheln wieder auf dem Bahnhof?
0: Ja, kuscheln geht schon, ja.

0: Ja? Es läuft. Warum werde ich das Gefühl nicht los, dass mit dir was nicht stimmt?
1: Hast du morgen Zeit? Du hast immer noch eine Einladung zum Essen bei mir offen.
0: Notarztschicht.
1: Arbeitest du nicht ein bisschen viel?
0: Wir kommen ins Gesinn Malocha. Außerdem brauche ich Geld. Von dir kommt ja nichts.
1: Ich bin 22.
2: Und 22 hat der Elvis seiner Mutter schon längst ein Schlösschen in Graceland geschenkt.
1: Ich kann es ja mal mit Singen probieren.
2: Bloß nicht. Mach mal dein Studium fertig. Ich hab gehört, Anwälte verdienen gut.

Der Pfirsich sagt, wir werden erwartet. Hallo? Hallo? Ich guck mal in der Werkstatt nach, ob da jemand ist.

0: kalt. Abgelaufen.
1: Hallo.
0: Hallo.
1: Bist du wegen dem kaputten Wasserhahn hier?
0: Nein.
1: Ich dachte, du siehst so kompetent aus.
0: Ich bin auf Besuch.
1: Setz dich doch.
0: Wo sind die anderen?
1: Im Schwimmbad. Ich durfte nicht mit.
0: Verstehe. Was hörst du?

0: Ist doch gefährlich, wenn du die runterschluckst.
1: Du kannst ja erstmal auf Probe versuchen.

geht's wieder? Kriegst du Luft? Robin? Robin! Robin, komm bitte raus!

0: Robin?
1: Wo?
0: Robin, wo ist Nora?
1: Ich weiß nicht.
0: Wo bist du?
1: Am Boden.
0: Was? Robin, ist das in der Nähe von der WG?
1: Ich weiß nicht, ich bin gerannt.
0: Robin, was siehst du? Was siehst du?
1: Ein Haus, ein Stoken und ein Tretboot. Und da steht was. Kraft.

0: No e.V.
1: Gut, ich weiß, wo das ist. Bleib, wo du bist. Du bleibst, wo du bist.
2: Ich komm dahin, ich weiß, wo das ist, ja?
0: Ja, Matt.
1: Bis gleich.

0: Was als relativ harmlose Lymphangitis mit Begleitödem angefangen hat, das hat sich inzwischen zu einer ausgewachsenen Osteomyelitis entwickelt. Und das müssen wir den Patienten jetzt erstmal schon beibringen.
1: Ja? Dr. Persich hier. Herr Butenschön ist nicht in seinem Zimmer.
2: Was? Haben Sie genau nachgeguckt?
3: Sie werden auf dem Klo und unterm Bett. Natürlich haben wir richtig nachgesehen. Er ist nicht da.
4: Robin! Nora?
2: Matthias, es tut mir total leid. Ich habe ihn keine 2 Minuten aus den Augen gelassen. Wo bist du denn?
4: Im Grab noch am Boden. Robin! Robin!
5: Nora, ich hab ihn nicht sehen.
2: Okay, ich komm da hin, ja?
5: Gut.
4: Hey! Robin.
5: Was machst du denn für Sachen?
6: Es gibt so ein Mädchen, die Murmel schluckt. Ich hatte Angst, dass sie stirbt.
5: Dem Mädchen ist sicher nichts passiert, Robin. Jetzt komm raus da.
6: Du darfst nicht sauer sein auf Nora. Sie. Es war alles meine Schuld.
5: Quatsch! Du bist an gar nichts schuld. Los, jetzt komm raus da. Diese WG ist eine bescheuerte Idee. Da gehörst du gar nicht hin. Ist egal, was die anderen sagen. Jetzt komm raus da, bitte. Komm.
2: Es tut mir total leid. Du musst sofort zurück ins Krankenhaus.
7: Können Sie das?
0: Ah, schön, dass Sie es einrichten konnten, Herr Butenschön. Also jetzt mal im Klartext. Ihre Blutwerte sind eine Katastrophe. Ihr Körper produziert zwar laufend Leukozyten, aber er kriegt den Erreger nicht klein. Und jetzt hat die Infektion sogar aufs Knochenmark übergegriffen. Und wir reden hier von einer ausgewachsenen Osteomyelitis.
8: Wollen Sie mir Angst machen?
2: Darum geht's nicht. Dein Knochenmark ist entzündet. Das ist keine Bagatelle, sowas kann lebensgefährlich werden.
8: Ja, aber Sie haben mir doch ein Antibiotikum gegeben.
2: Ja, aber das erreicht den Erreger im Knochen nicht.
3: Deshalb stellen wir jetzt noch mal um auf ein knochengängiges Antibiotikum. Das dann hoffentlich besser wirkt.
8: Hoffentlich, ja?
0: Ja, hoffentlich. Denn wenn sich Ihre Werte nicht verbessern oder Sie in eine Krise kommen, dann könnte eine Amputation unumgänglich werden.
8: Amputation? Ist das Ihr Ernst?
0: Sagen Sie mal, glauben Sie, ich mache bei so einem Thema Witze? Sie haben sich viel zu spät in Behandlung begeben. Und Ihr kleiner Ausflug eben, ja, der war nicht gerade zielführend.
8: Ich bin Fischer, was soll ich denn mit einer Prothese?
0: Ein bisschen mehr Schneid, Herr Butenschön. Ich meine, wozu braucht ein Seemann 2 Beine?
8: Hm? Was?
0: Naja, ich meine, Long John Silver, Admiral Nelson, Captain Ahab. Das sind doch alles Amputierte.
8: Dieser Metzger will mir den Fuß abhacken und macht darüber noch Witze?
2: Heckmann ist komplett geschmacklos, aber niemand will dir den Fuß abnehmen. Du musst jetzt mal 2-3 Tage mit dem Arsch im Bett bleiben und wenn das Antibiotikum anschlägt, dann...
8: Dann was?
2: Dann sind die Chancen gar nicht schlecht.
8: Klang aber gerade ganz anders. Was ist denn, wenn das Antibiotikum nicht anschlägt? Bis ich mit meiner Prothese auf dem Kutter rumturnen kann, bin ich pleite.

0: Die werden den Hof verkaufen müssen, dass ich die Krankenhausrechnung bezahlen kann. Der Hof ist Robins Zuhause, der ist da aufgewachsen, der kennt nichts anderes. Das ist unser Zuhause, Scheiße! Was soll ich jetzt machen?
1: Du darfst dich jetzt nicht unterkriegen lassen. Und wir versuchen, die Infektion in den Griff zu kriegen.
0: Jetzt hör doch mal auf mit deinem therapeutischen Gequatsche. Da sind ja die Witze von deinem Kollegen erträglicher. Danke, das war's, Frau Doktor. Der Patient braucht jetzt seine Ruhe. Kann ich bitte meinen Bruder sehen?

0: Sollen wir noch irgendwo einen Absacker nehmen?
1: Ach nö.
0: Vielleicht in diesem Restaurant, wo wir uns kennengelernt haben. Die haben eine tolle Bar.
1: Lass uns lieber zu dir fahren.
0: Warte, ich hab... Geh auf.
1: Danke. Werde ich jetzt erschossen? Schon sauber.
0: Warte, ich mach das schon. Ich mach schon. Darf ich? Alles gut.
1: Was hältst du davon, wenn wir uns ein Hotelzimmer nehmen? Für eine Nacht oder zwei?
0: Ich weiß nicht, was soll Nora denken?
1: Nora, sie wollte doch selbst ins Hotel.
0: Das kann die sich im Moment gar nicht leisten. Ich meine, was glaubst du, warum die bei mir wohnt?
1: Hattest du eigentlich mal was mit ihr?
0: Wir waren Nachbarn. Früher, im Studentenwohnheim. Ich habe oft auf Kai aufgepasst. Damit sie ihr Studium schaffte. Wir sind Freunde. Schon seit Ewigkeiten.

0: Kai! Wach auf! Hier hört er mich.
1: Puls und Blutdruck sind okay.
2: Mama, mir geht's gut. Mir ist nur mal kurz schwindlig geworden.
1: Einfach so. Bist du erkältet oder unterzuckert?
2: Nein.
1: Und ist dir das schon mal passiert? Dass dir einfach so schwindlig wird?
2: In letzter Zeit immer mal wieder, ja.
1: Wie, und da kommst du nicht auf die Idee, mich mal anzurufen?
2: Ja, ich war im Stress da mit der Hausarbeit.
1: Im Stress? Du kriegst doch wahrscheinlich immer noch auf der ersten Seite rum. Okay, morgen mache ich ein paar Tests mit dir. EKG, CT, großes Labor.

0: Was?
1: Hier bestimme ich.
0: Entschuldigung, was passiert?
2: Frau Kaminskis Sohn ist wieder okay.
0: Genommen, jetzt getrunken, gar nichts.
1: Nee, ist einfach umgefallen. Aber mit Kai was nicht stimmt, dann drehe ich endgültig durch.
0: Schwindelanfall kurz nach dem Aufstehen ist noch kein Fingerzeig von ernsthafter Erkrankung.
1: Ach, das weiß ich selbst. Ich muss trotzdem auf Nummer sicher gehen. Das würdest du auch machen, wenn es dein eigenes Kind wäre.
0: Danke.
1: Oh Gott, ey, ich bin so doof. Entschuldigung.
3: Vorsicht, Eis.
1: Danke.

0: Dein EKG ist schon mal in Ordnung.
1: Mama, vielleicht ist ja auch gar nichts. Wir schießen mit Kanonen auf Spatzen.
0: Junger Mann, der kippt nicht einfach aus dem Latschen.

0: vermutlich eine septische Embolie im Oberschenkel. Ja. Patient hat starke Schmerzen, Bein ist blass. Kurze Strecke am Tauchhals vom Unterschenkel bis über das Knie. Okay.
1: Das wird schon. Ja.

0: Die IP-Adresse gehört zu einem Server der Hafengesellschaft.
1: Sag ich doch, das ist die Wieg.
0: Ja. Die Wieg arbeitet dort als Hafenmeisterin.
1: Danke.
0: Ja. Was ist das?
1: Das ist ihr Anteil. Ich habe die Tauchausrüstung für 220 Euro verkauft.
0: Echt?
1: Ja, das war easy. Im Netz gibt es jede Menge Aficionados, die auf diesen Osttrödel stehen.
0: Großartig.
2: Frau Wieg?
3: Ja?
2: Ich bin der Sohn von Frau Kaminski. Ich weiß, dass Sie meine Mutter auf einem Patientenportal verleumden.
3: Vorsichtig, junger Mann. Und machen Sie mal sofort das Handy aus.
2: Sie haben sich die Mühe gemacht, 20 fiktive Patientenidentitäten zu schaffen.
3: Damit habe ich nichts zu tun.
2: Komisch. Die kommen aber alle von Ihrer IP-Adresse. Paragraf 186 Strafgesetzbuch, Frau Wieg. Üble Nachrede. Freiheitsstrafe bis zu einem Jahr oder Geldstrafe. Die Einträge in diesem Patientenportal sind übrigens sämtlichst zwischen 2 und 4 Uhr nachmittags erfolgt. Wahrscheinlich doch in Ihrer Arbeitszeit, oder? Also, ich frag mich ja, was Ihr Chef dazu sagen würde.
3: Wie wär's denn, wenn ich alles, was ich geschrieben habe, wieder lösche?
2: Sofort bitte.
3: Jetzt?

0: Ich wollte ja meinem Arzt heiraten. Aber jetzt? Wie lange studierst du noch?
1: Gute Frage.
0: Freust du dich gar nicht? Ich meine, du bist voll der Held.
1: Ich bin ein Arschloch.
2: Hey, was hast du denn plötzlich?
1: Ich hab mega Scheiße gebaut.
3: Ja, der Patient war während der OP kardial relativ stabil. Wir müssen weiterhin von einem sehr hohen Risiko ausgehen.
4: Können wir ausschließen, dass sie selbst das weitere Trauma verursacht hat?
5: Da gibt es leider auch keine guten Neuigkeiten.
6: Wir haben eine Notfall-TE gemacht und der Patient hat weitere Trompen im rechten Vorhof.
4: Deshalb haben Sie ihn intubiert und beatmet.
3: Ja, jede weitere Aufregung wäre jetzt lebensgefährlich.
6: Wie lange? Das hängt von den Entzündungswerten ab, von seinem Kreislauf und der Situation im rechten Vorhof. Aber ein paar Tage sollten wir ihn schon im künstlichen Koma lassen.
5: Auf jeden Fall, ja.
6: Gehen Sie nach Hause, wir halten Sie auf dem Laufenden.

0: Mama, können wir reden?
1: Klar.
0: Weißt du noch, als ich klein war, da habe ich immer das Fieberthermometer an die Heizung gehalten, weil ich keinen Bock auf Schule hatte.
1: Ja, weiß ich noch. Bin ich aber nie drauf reingefallen.
0: Ja, aber diesmal hat's geklappt. Also gestern Abend habe ich im Sessel gesessen und gestoppt, wie lange ich die Luft anhalten kann. Und bei 1 Minute und 7 Sekunden bin ich aufgestanden und bei 1 Minute und 12 Sekunden bin ich dann umgekippt.
1: Was kapiere ich nicht?
2: Alles klar. Der Sauerstoffmangel hat zu einem verminderten Sauerstoffpartialdruck in Blut und Gewebe geführt und die daraus resultierende Azidose zu einem Bewusstseinsverlust.
0: Mir ist schwindelig geworden, weil ich die Luft angehalten habe und einfach zu schnell aufgestanden bin.
1: Und mich hast du die ganze Zeit glauben lassen, dass du krank bist?
0: Ja, Mama, dieses scheiß Jurastudium. Wirklich, und das fängt Montag wieder an, aber das geht nicht. Ich kann das nicht mehr.
1: Was kannst du nicht?
0: Alles da, das ist die Professoren, die sinnlose Paukerei, das meine Kommilitonen. Ihr solltet die mal sehen, das sind Zombies. Die wissen jetzt schon, wo die in 20 Jahren sein wollen. Das ist, keine Ahnung. Ich will Richter werden, ich will Staatsanwalt werden, Beamtenstatus. Das sind lebende Tote.
2: Deine Kommilitonen haben also keinen Puls.
0: Ja, verarsch mich ruhig. Das war sowieso nicht meine Idee, das habt ihr mir eingeredet, Papa und du.
1: Ihr? Ich? Habt ihr das ganz bestimmt nicht eingeredet? Wenn, dann war das dein Vater. Und wenn du damals ein bisschen Arsch in der Hose gehabt hättest, dann hättest du von Anfang an gesagt, Jura, niemals!
0: Ich wusste das da noch nicht.
1: Kai, Bullshit. Du hast dich mit einer eigenen Wohnung und Taschengeld bestechen lassen. Und an dieser Stelle möchte ich mich noch mal ausdrücklich dafür entschuldigen, dass ich dir das nicht bieten konnte. Tut mir leid, dass ich arm bin.
0: Geld ist mir scheißegal.
1: Ja? Dann ruf deinen Vater an und sag ihm, dass du keinen Bock mehr hast auf Jura. Oder hast du Schiss?
0: Ich weiß doch noch gar nicht, ob ich das überhaupt hinschmeiße. Vielleicht setze ich auch einfach nur ein Jahr aus.
2: Ach komm, Kai, seit gestern denkt deine Mutter, du hast einen Herzfehler oder Leukämie oder so ein Quatsch.
1: Weißt du, was ich mir für Sorgen gemacht habe? Wie alt bist du? 8?

0: Regierung hilfreich sein. Das weiß ich schon, Frau Kaminski, das brauchen Sie mir nicht zu erklären.
1: Dass Sie die Behandlungsmethode kennen, ist mir schon klar. Wie wäre es damit, sie anzuwenden?
0: Also erstens verfügen wir hier leider nicht über eine Druckkammer für Sauerstofftherapie. Und zweitens...
1: Die nächste steht auf Usedom in der Klinik für Tauchmedizin. Ich habe da angerufen, die haben freie Kapazitäten.
0: Und zweitens, beim Zustand des Patienten halte ich einen Hubschraubertransport nicht für angezeigt.
2: Ganz zu schweigen von den Kosten.
0: Der Butenschild, das ist ja nicht mal krankenversichert.
1: Na, jetzt hören Sie mal gut zu, das ist ja wohl nicht Ihr Argument. Sehr verehrter Dr. Heckmann. Ach, fuck. Vor ein paar Wochen habe ich eine Diagnose von Ihnen in Frage gestellt und auch noch die Frechheit besessen, Recht zu haben. Na und? Ärzte irren sich, deshalb sollen wir doch aufeinander aufpassen und das wissen Sie. Aber anstatt mit mir an einem Strang zu ziehen, pissen Sie mir ständig ans Bein. Ich will, dass der Buten schön nach Usedom ausgeflogen wird und täglich 2x2 Stunden in die Überdruckkammer kommt. Und wenn Sie das sabotieren, kriege ich Sie dran wegen unterlassener Hilfeleistung.
2: Sie sind wohl vollkommen
1: ganz ehrlich, wenn hier irgendeiner übergeschnappt ist. Sie gehen mir sowas von... Springen Sie bitte über Ihren Schatten.

0: viel Fuß noch dran?
1: Mehr Glück als Verstand.
0: Wie lange war ich denn weg?
1: 4 Tage.
0: Kann ich irgendwann wieder richtig laufen?
1: Wird eine Weile dauern, aber das wird wieder, ja.
0: Und die Krankenhausrechnung?
1: Dass der Fuß noch dran ist, liegt unter anderem daran, dass Dr. Heckmann dich in eine Sauerstoffüberdruckkammer gesteckt hat. Dafür wurdest du nach Usedom ausgeflogen.
0: Tja. Wie heißt es schon in meinem Lieblingsbuch? Manchmal ist auch die große Reuse leer.
1: Aber der Fuß ist noch dran.
0: Der Fuß ist noch dran.
1: Ich hole mal die Schwester.
0: Nora.

Ich bin nicht blind. Ich weiß, dass mit dir was los ist, Richard. Warum sind wir nie alleine? Willst du mich überhaupt?

0: Soll ich sie in die Stadt mitnehmen?
1: Danke für alles, Dr. Heckmann. Richard.
2: Ich wollte mal hören. Ich hab Johanna gerade zum Bahnhof gebracht.
1: Echt? Die wollte doch bis morgen bleiben. Ist alles in Ordnung?
2: Ja, ja. Ist alles okay. Ist nicht so prickelnd zum Abschied.
1: Sollen wir uns treffen?
2: Nee, nee. Dein Sohn ist da. Außerdem ist bei mir eine Menge Papierkram liegen geblieben.
1: Richard? Richard, ist was passiert? Was ist los?
2: Nur, ich glaube, ich brauche Hilfe.

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7: Hallo und herzlich willkommen zur NDR Quiz Show. Ich freue mich riesig, dass Sie wieder mit dabei sind, dass wir heute Abend zusammen wieder quizzen und spielen mit ganz vielen sehr anspruchsvollen, aufregenden, interessanten Fragen und natürlich hervorragend vorbereiteten Gästen, die sich Ihnen jetzt vorstellen.
8: Moin, ich bin Yvonne aus Salzhausen. Ich bin Physiotherapeutin und selbstständig als Physiotherapeutin für Hunde. Und ich bin eine super Verkupplerin.
9: Moin, ich bin Stefanie aus Glasau in der holsteinischen Schweiz. Für ein gutes Lebensgefühl gehe ich jeden Morgen laufen und mache Yoga. Für einen klaren Kopf gehe ich regelmäßig in der Ostsee baden, am allerliebsten im Winter.
10: Moin, ich bin der Thomas aus Bremen und meine Liebe zur Musik bringt mich und meine Band Voice Over Piano in die ganze Welt. Und heute bin ich gekommen, um die Leuchte des Nordens nach Bremen zu holen.
11: Moin, ich bin Oliver, komme aus der wunderschönen Hansestadt Rostock. Mein Hobby war schon immer das Radfahren und seit einem Unfall mit dem Mountainbike bin ich jetzt mit dem Handbike unterwegs, das mich schon bis nach Cadiz gebracht hat und nächstes Ziel ist Istanbul.
12: Moin. Mein Name ist Alexander, ich komme aus Hamburg und ich liebe das Lebensgefühl in der Hansestadt. Mein Lieblingsort in Hamburg ist der Strandkorb auf meinem Balkon.
7: Hallöchen, moin. Wie geht es euch?
11: Aufgeregt.
9: Noch ganz gut.
7: Top. Jetzt doch aufgeregt. Mhm. Hat sich denn jemand ganz doll vorbereitet und ganz viel gelernt von euch?
9: Ich habe das Gefühl, alle um mich herum haben sich immer Fragen ausgedacht, wenn sie mich gesehen haben und haben dann schon irgendwelche Fragen gestellt, wenn wir uns getroffen haben.
7: Ah, das ist aber süß von deinen Freunden. Ja. Das heißt, ihr habt die letzten Wochen nichts anderes gemacht als quizzen. Du weißt gar nicht,

0: wie es denen geht. Nee. Die kamen immer, haben gesagt, Stefanie, sag mir, wie halt, ja? Und konntest du denn alle beantworten?
1: Nicht alle. Aber ich habe dabei viel gelernt.
0: Aber gut, ihr werdet es super machen. Und wir starten jetzt erstmal in die Vorrunde. So, und das läuft jetzt folgendermaßen. Ich stelle jedem Einzelnen von euch eine Frage. Pro richtig beantworteter Frage gibt es einen Punkt. Die Fragen sind offene Fragen, also es gibt kein Multiple Choice. Wenn ihr die Frage nicht wisst, könnt ihr sie weitergeben. Dann kriegt der nachfolgende Kandidat oder die Kandidatin 2 Punkte. Und so kann die Frage immer weitergegeben werden, bis alle die gespielt haben. Und der Zufallsgenerator entscheidet natürlich ganz gerecht, wer anfangen darf. Hallöchen, Yvonne. Die Frage für dich. Welche nordfriesische Insel liegt südlich von Sylt und westlich von Föhr?
2: Moment. Ich hab's gelernt.
0: Das war
2: Amrum.
0: Sehr gut, gut gelernt. Ist doch schön, wenn sich die Vorbereitung mal lohnt. Wie oft habe ich bei Klausuren auch auf Lücke gesetzt und dann kam immer genau das dran. So, Stefanie, wie viele Augen haben die Bremer Stadtmusikanten insgesamt? Eine Mathe.
1: 8.
0: Das ist richtig. Thomas, Werra und Fulda vereinen sich zur Weser in der niedersächsischen Stadt Hannoversch.
3: Münden.
0: Sehr schön. Das gefällt mir. Läuft gut hier. Oliver. Nicht nur Pferde, sondern auch deutsche und internationale Musikstars erlebt man regelmäßig auf der Bahrenfelder
4: Rennbahn.
0: Ja, das ist richtig. Wie schön. Alexander, wird in Mecklenburg-Vorpommern Tüffel und Plum gekocht, gibt es eine Kartoffelsuppe mit welcher Obsteinlage?
5: Ich würde...
0: Tüffel und Plum.
5: Ich würde mir herleiten zu versuchen, dass es eine Pflaume ist.
0: Das hast du hervorragend hergeleitet.
5: Du hättest wahrscheinlich gewusst.
0: Alle einen Punkt, so liebe ich das. Ihr könnt ganz entspannt jetzt die nächsten Fragen spielen. In welchem Land wurde Friedensreich Hundertwasser, der im Jahr 2000 den Bahnhof von Uelzen neu gestaltete, geboren?
2: Österreich.
0: Ja. Da ist das 100 Wasser. Sehr gut. Welchen Schmuckstein aus fossilem Harz trägt die Stadt Riebnitz-Darmgarten in ihrem Beinamen? Schmuckstein aus Harz.
1: Bernstein.
0: Richtig. Sehr schön. Thomas, in welchem Spätsommermonat feierte Hamburg 2022 den sonst traditionell im Mai angedachten Hafengeburtstag?
3: Sag nochmal, welchen Spätsommermonat?
0: In welchem Spätsommermonat feierte Hamburg den sonst traditionell im Mai angedachten Hafengeburtstag im Jahr 2022?
3: Ich kenne ihn tatsächlich nur im Mai, noch vor Corona. Also ich hätte jetzt raten müssen, insofern, dass ich mir das ableite, Spätsommer, August.
0: Nein!
3: September.
0: Oh, sag es nicht, die Frage geht weiter. Die Frage geht an Oliver.
4: Bernd, ich danke dir. In den September.
0: Ja, das ist der September. 2 Punkte. Und du kriegst auch sofort die nächste Frage, Oliver. Jetzt wird's stressig.
4: Ja.
0: Beim traditionellen Boßeln darf welcher runde Gegenstand auf keinen Fall fehlen?
4: Na, die Kugel.
0: Das ist richtig.
4: Dankeschön.
0: 4 Punkte. Die letzte Frage an Alexander aus Hamburg. In welchem südamerikanischen Land wurde die Werder-Fußballlegende Claudio Pizarro geboren? Südamerikanisch.
5: Ja.
0: Ja.
5: Ich würde jetzt einfach mal Brasilien sagen.
0: Nein.
5: Okay.
0: Peru.
4: Oh.
0: Wir geben weiter.
2: Ich bin so, Peru ist es.
0: Das ist richtig. 2 Punkte für dich. Aber eine wunderschöne Vorrunde. Alle haben Punkte, alle haben viele Punkte. 4 Punkte für Yvonne aus Niedersachsen. Ordentliche Leistung. 2 Punkte.

0: Auswahl. Ihr habt A, B oder C, also Multiple Choice. Ihr habt 10 Sekunden Zeit, das einzugeben auf euren Displays. Und ja, das wird vergnüglich. Manchmal gibt es ein Filmchen, manchmal hören wir ein bisschen Musik. Freut euch auf die Hauptrunde. Ich stelle jetzt die erste Frage. Wie lautet die Abkürzung für eine der größten jährlich stattfindenden Agrarmessen Norddeutschlands? A, die Naja, B, die Mela oder C, die Lila? Die müsst ihr euch natürlich wegdenken. Naja, Mela, Lila. So, okay, wir haben 4-mal B und 1-mal die Naja aus Schleswig-Holstein. Stefanie, du dachtest, naja, Landwirtschaft ist nur so mittelmäßig, naja.
1: Tatsächlich habe ich eine ganz andere Abkürzung erwartet.
0: Und zwar?
1: Frage. Ich weiß es nicht mehr genau, aber irgendwas mit No, aber ich glaube, das ist eine andere Messe.
0: Ja, es ist natürlich, genau, weil das Me steht natürlich für Mecklenburg-Vorpommern und deswegen ist es Mela. Das kannst du verkraften. Du hast Punkte. Super. 5 Punkte für alle anderen. Nächste Frage. Ein im Bezirk Bergedorf über eine Straße hängendes Tau ist seit Sommer 2021 Hamburgs A, erste Brücke für Eichhörnchen, B, erstes Seiltänzerdenkmal oder C, erste SUV-Zufahrtsbeschränkung.

0: Ja, wieder. Wir haben immer nur eine, die ausbüchst. Jetzt ist es Yvonne diesmal. Wir gucken mal, wer richtig gedacht hat, wir haben einen Film dazu.
1: Eine tolle Idee. Die neue Eichhörnchenbrücke in Hamburg-Bergedorf. Damit die Eichhörnchen auf dem Weg von der einen Nuss zur nächsten Nuss nicht zu Schaden kommen, hat die Igel- und Wildtierstation für den Bau dieser Eichhörnchenbrücke gesorgt. So können die Nager gefahrlos die Straße überqueren.
0: Super! Ihr vier habt's richtig. Wobei, wenn ich dieses Seil da sehe, denke ich, das könnte fast auch ein Seiltänzer-Denkmal sein, weil es ist... Also ich möchte da jetzt nicht drüber laufen, oder? Aber süße Idee, sehr schöne Idee, um die Eichhörnchen zu schützen. So, wir spielen die nächste Frage. Und zwar, die Schulkinder welcher beiden norddeutschen Bundesländer dürfen 2023 gleichzeitig in die Sommerferien starten? Bremen und Schleswig-Holstein, Niedersachsen und Hamburg oder Schleswig-Holstein und Mecklenburg-Vorpommern?

0: Okay, dreimal C, zweimal B. Und in dem Fall, das ist natürlich so, das wissen wir ja alle auch noch aus unserer Schulzeit, das ist ja immer so abgesprochen, dass nicht alle Bundesländer gleichzeitig in die Ferien fahren. Das gibt ja Chaos. Und hier in Norddeutschland sind das Schleswig-Holstein und Mecklenburg-Vorpommern, die gleichzeitig. Also Antwort C. Oliver, du hast Kinder?
1: Ja, eine Tochter.
0: Und ist die noch in der Schule?
1: Nein, sie ist nicht mehr in der Schule, sie ist aber beim Studium und sie geht ihren Weg.
0: Sie geht ihren Weg und du gehst auch deinen Weg oder fährst deinen Weg. Du radelst nämlich.
1: Ja, das ist mein großes Hobby, das Radfahren schon immer, weil einfach diese Möglichkeit, aus eigener Kraft weite Wege zurückzulegen, das hat mich schon immer fasziniert am Radfahren. Und nachdem das eben halt mit den Beinen dann nicht mehr möglich war, weil eben halt ein Unfall, ja, mache ich es jetzt mit dem Handbike. Das heißt mit Armkraft. Und da zähle ich dann mehr die Höhenmeter als die Kilometer, weil berghoch wird es anstrengend.
0: Oh, das glaube ich. Ah, da haben
1: Aber
0: wir auch ein Foto.
1: ja, das ist so
0: Wie
1: mein
0: cool, da bist
1: erstes
0: du.
1: Ziel gewesen, Paris auf dem Weg nach Cadiz. Das war so mein Minimalziel, was ich dann nach 10 Tagen erreicht hatte.
0: Du machst das ganz toll. Machst du das ganz alleine?
1: Ja, also ich bin da allein unterwegs, aber ich bin schon auf Hilfe angewiesen. Gerade eben halt jetzt auf der Tour, wo ich dann in verschiedenen Hotels eben halt dann übernachtet habe, dass einfach das Hotelpersonal mir dann meine Tasche mit auf

0: Schlafzimmer gebracht hat. Man kann da eben halt die Stöcker sehen, diese Nordic Walking Stöcker, eben halt einstellbar, weil ich habe keinen Rollstuhl mit und bin dadurch eben halt dann schon ein bisschen eingeschränkt. Aber mit viel Hilfe kommt man ganz weit.
1: Das sieht, also ich finde das sehr, sehr beeindruckend. Wie viele Kilometer waren das am Ende, die du da...
0: Also bis Cadiz waren es 3.100 und dann habe ich noch übergesetzt mit der Fähre nach Lanzarote, weil das war das ursprüngliche oder das eigentliche Ziel.
1: So schön, ja.
0: Weil es ist, ja, es ist die Trauminsel.
1: Ich liebe Lanzarote. Ja.
0: Wir sind da viel mit Handbikes unterwegs, da haben wir und die Handbiker diese Insel für uns entdeckt. Das ist mein Wintersport eigentlich und habe ich gedacht, einmal auf dem Landweg dahin und deswegen bis soweit ich konnte, eben halt wie gesagt Südspanien und nächstes Ziel ist jetzt... Cool.
1: Nächstes Ziel ist Istanbul, sagtest du.
0: Ja, weil nicht Istanbul interessiert mich gar nicht so.
1: Auch so.
0: Ich möchte Bosporus, einfach die Grenze Europa-Asien, ja. Dass ich einfach diese greifbare Grenze habe. Das ist so...
1: Und nun liegt leider, Ziel. Wenn du an Bosporus willst, musst du halt auch nach Istanbul.
0: Ja.
1: Wie viele Kilometer sind das dann?
0: Das sind auch so dann 3.300 Kilometer etwa.
1: Und die Arme, man hat es ja auf dem Foto gesehen, also beeindruckend. Machst du so Armmuskeltraining und so auch?
0: Nee, das ist wirklich durchs Radfahren, ist wirklich dann das Training. Also auch auf der Tour, wenn die Pyrenäen gleich hinter Rostock angefangen hätten, wäre ich nicht rübergekommen. Aber durch das eben halt viele Fahren, bis ich eben halt an Atlantik und dann eben halt durch Spanien, war das dann nachher möglich, eben halt dann auch die Berge zu fahren. Weil nee, es ist schon... mühsam nach oben zu kommen. Du kannst ja nicht aussteigen. Du kannst ja nicht mal schieben. Das funktioniert ja nicht.
1: Ja, klar.
0: Du musst schon sehen, dass du da hochkommst.
1: Ich bin so eine Schieberin, ehrlich gesagt. Wenn es auch nur so ein Mini... Ja, also ich finde das sehr beeindruckend und cool, dass du das machst.
0: Danke.
1: Wirklich. Dann freuen wir uns, wenn du nächstes Jahr oder wann auch schnell an den Bosporus kommst. Dafür drücke ich dir auf jeden Fall die Daumen. So, jetzt Danke. Kommt aber keine Radfrage, sondern eine Bremen-Frage. Also kann sich Thomas vielleicht freuen. Und zwar, wer versetzte Bremen und seine berühmte Böttcherstraße mit einem Besuch im Mai 1978 in helle Aufregung? Queen Elizabeth II., Charles und Diana oder Papst Johannes Paul II.? Okay, dreimal Queen Elizabeth und Elizabeth, das ist wie so Loriot und zweimal Charles und Diana. Sind leichter auszusprechen, ist aber die Frage, welche Antwort richtig ist. Und das gucken wir uns jetzt mit einem Film an.
2: Königin Elisabeth II. In der Böttcherstraße. Bremens Bürgermeister zeigt der Queen 1978 die Sehenswürdigkeiten der Hansestadt. Auf dem Marktplatz haben sich tausende Menschen versammelt, um der Queen vielleicht die Hand schütteln zu dürfen. Bremen ist die letzte Station ihres mehrtägigen Kurztrips durch Deutschland. Von hier geht es mit dem Flieger wieder zurück nach Großbritannien.
1: Sehr schön. Das heißt, Antwort A war richtig, es war die Queen. Alexander, du bist PR-Manager.
3: Ja.
1: Hast du auch schon mal so ein großes Event ausgerichtet?
3: Oh. Naja, Queen-Besuch ist dann noch mal eine andere Hausnummer. Aber nö, kleiner war es auf jeden Fall.
1: Ja, und das macht dir Spaß? Was ist daran so am schönsten, das zu machen an dem Beruf?
3: Ja, als PR-Manager habe ich das große Privileg, mit schlauen Leuten zusammenzuarbeiten, die im Idealfall viele gute Ideen haben und die eben in die Welt bringen wollen. Und ich kann dabei unterstützen, die in die Welt zu bringen. Und das ist oft ein bisschen wie bei einer Geburtshilfe. Man muss so unterstützen, dass dieser Gedanke dann auch auf die Welt kommt und in die Welt kommt.
1: Ja, und dann ist man stolz, wenn es geklappt hat.
3: Auf jeden Fall.
1: Aber es ist auch ein kreativer Beruf.
3: Absolut. Also würde ich sagen, ja. Und wie deiner.
1: Ja, meiner, genau, ich, mal mehr, mal weniger, je nachdem, in welchem Korsett man ist. Aber würdest du sagen, das war so dein Traumjob, immer das zu machen? Also bist du auch so ein bisschen Party, also gehst du selber gern auf Events?
3: Naja, als PR-Manager ist man ja vor allen Dingen daran, oder versucht man, die Leute in die Medien zu bekommen. Und ich selbst würde sagen, dass Events da natürlich auch eine Rolle spielen, aber nicht nur. Von daher kann ich auch mal schon einen Abend auf der Couch verbringen, ohne dass mich irgendjemand auf einer Party vermisst. Das funktioniert gut.
1: Wie würdest du mich jetzt in die Medien bekommen?
3: Ja, du bist doch schon in
1: kann
3: den Medien.
1: Kann ich dich buchen? Na, da ich reden brauche wir dich. Ja, ich brauche positive PR.
3: Ah, du bist doch hier, also das ist doch die beste PR überhaupt.
1: Aber zum, oh, das ist aber süß. Ja, ich habe mir wirklich immer eine Quizshow gewünscht, deswegen, ich liebe es. Aber und dann zum Runterkommen, du sagtest vorhin, du hast so, dein Lieblingsort ist dein Balkon, dein Strandkorb auf dem Balkon. Und da hast du auch Pflanzen oder...
3: Ja, ich habe das große Glück, für Hamburger Verhältnisse einen recht großen Balkon zu haben. Also recht groß ist, dass ein Strandkorb und ein paar Pflanzen drauf passen. Mhm. Und es reicht,
1: also du musst nicht über die Pflanzen steigen, um...
3: Naja, je nachdem, wie groß der Dschungel dann im Sommer wird, muss man schon mal so ein bisschen zur Seite was schieben, wenn da so eine Tomate ordentlich austreibt. Aber das macht mir einfach Spaß, dann zu sehen, wie das wächst. Und ja, man kann abends fürs Abendessen da mal so eine Tomate einfach mitnehmen vom heimischen Balkon oder so eine Paprika oder so und die einfach zum Brot essen. Das ist super.
1: Sehr schön. Finde ich super, was du machst. Vielen Dank. So, wir spielen die nächste Frage. Und zwar, eine spannende Frage, finde ich gut, die gefällt mir. Beim nach dem Bodenwerder Baron benannten Münchhausen-Syndrom. A. Leidet man an überdurchschnittlichem Haarwuchs? B. Täuschen Menschen Erkrankungen vor? Oder C. Können die Betroffenen nicht aufhören zu reden?

0: Ah, da seid ihr euch alle einig. Alle haben, habt ihr es gewusst?
1: Ich ja. hoffe.
0: Da wird so, ja, wir haben es gewusst. Und dann so, ist aber leider. Nein, das ist natürlich richtig. Da täuschen Menschen Erkrankungen vor. Obwohl ich auch Menschen kenne, die nicht aufhören können zu reden.
2: Ja, das war so.
0: Ich zum Beispiel, wenn ich nervös bin. Also es gibt ja Menschen, die werden schüchtern und still, wenn sie aufgeregt sind. Und es gibt diese Laberbacken, wenn sie auch. Das bin ich. Ich rede mich um Kopf und Kragen. Und dann denke ich immer an den Satz, es ist besser, schweigend für einen Dummkopf gehalten zu werden, als den Mund aufzumachen und es zu beweisen. So, das hätte ich mir vielleicht auch hier in der Sendung mal zu Herzen nehmen. Gut, nächste Frage. Räuber und Gangster, Gauner und Verbrecher. Wir sind da, wo keiner sucht, heißt es im Titelsong welcher ARD-Serie? Die Pfefferkörner, Nord by Nordwest oder der Usedom-Krimi?

Oh, da haben wir mal alles dabei. So, Kraut und Rüben, dann würde ich sagen, bevor ich hier irgendjemanden enttäusche, hören wir einfach mal in den Song rein. Ihr dürft mit tanzen.

0: So. Kinderstimmen, ganz eindeutig. Und drei von euch haben es gewusst. Es ist natürlich Antwort A. Es sind die Pfefferkörner. Thomas, das passt doch zu dir. Du bist doch Musikliebhaber.
1: Ja, tatsächlich habe ich das nicht gewusst.
0: Nein, aber trotzdem, schwer lebst du für die Musik und kommst viel rum für die Musik.
1: Ja, also eigentlich bin ich tatsächlich Diplom-Betriebswirt, habe in den USA gearbeitet, weil mein Vater immer gesagt hat, mach was Vernünftiges.
0: Oh ja, das kenne ich.
1: Er hat aber auch immer recht gehabt.
0: Da bin ich beim Fernsehen gelandet.
1: Ja.
0: Super funktioniert.
1: Und dann habe ich mich aber entschieden, noch Musik zu studieren. Und erst hat er das ganz skeptisch gesehen und dann habe ich das durchgezogen. Und bin da seit vielen, habe gesagt, mach das für ein Jahr erstmal. Und bin da seit vielen, vielen Jahren Musiker und trete mit meiner Band Voice Over Piano, die in Hamburg sitzt und in Berlin und in New York, treten wir dann eben auf für Konzerte in San Francisco, in Shanghai, in Kamerun, fürs Auswärtige Amt, fürs Bundeskanzleramt, für Frau von der Leyen. Aber auch für die Oma in Papenburg, wenn sie uns haben möchte.
0: Aber hier sehen wir dich. Das ist nicht Ursula von der Leyen, sondern unsere ehemalige Kanzlerin.
1: Ja.
0: Wie war die so? Warst du da besonders nervös, als du vor der aufgetreten bist?
1: Tatsächlich beim ersten Mal, ja. Hier, das war, glaube ich, schon das dritte Mal.
0: Was?
1: Und wir sind häufiger
0: die dich denn?
1: Beim Sommerfest. Bitte?
0: Bucht die dich privat? Hat die deine Handynummer?
1: Das nicht. Aber wir haben das Sommerfest im Kanzleramt gestaltet und eigentlich macht man das nur einmal im Leben. Und denen hat so gut gefallen, dass die uns dafür sogar zweimal dann gebucht haben. Und wir haben, glaube ich, auch alle Ministerien in Berlin durch, wenn man so will. Und bei der Gelegenheit hatte Frau Merkel uns auch geehrt, weil wir waren nämlich auch bei der Truppenbetreuung in Afghanistan, in Mali, wir waren im Irak. Und das war so ein Hintergrund, dass gesagt wurde, das wollen wir. Und es wurde mir gesagt, bei dem Foto, nur ein Foto und dann geht Frau Merkel weiter, das wäre so. Und ich habe gesagt, ich brauche ihr, aber ich will ihr was schenken, also das Büchlein und unsere CD. Und dann fragten die nach, wie lange brauchen sie? Ich sage, 20 Sekunden. Und für mich war das der Moment, um meinen Leuten zu sagen, schießt ein paar mehr Fotos. Also habe ich mit Frau Merkel geredet, sie lacht, die Sängerin Sarah Dehn lachen und ich rede. Sieht man ganz deutlich.
0: Ja, man sieht, also das Geschenk gab es eigentlich nur aus Eigennutz, weil du ein gutes Foto haben wolltest. Und hat denn... Wie ist es denn jetzt, Thomas? Hat Herr Scholz schon angerufen und angefragt?
1: Du, tatsächlich hätte ich euch schon ein Foto mit Herrn Scholz liefern können.
0: Nein.
1: In unserer Broschüre haben wir Frau Merkel noch drin und irgendjemand sagte, jetzt müsst ihr das austauschen mit Herrn Scholz. Und dann sagte jemand anders aus der Band, nee, wir machen die nebeneinander und schreiben drunter, die Kanzler kommen und gehen.
0: Das finde ich sehr lustig, super nett und sehr cool. Also Respekt, ich glaube, da wäre ich todesnervös vor der Kanzlerin oder vor Herrn Scholz aufgetreten. Super cool. Aber wir müssen weiter quizzen. So, welche Stadt befindet sich rund 110 Kilometer westlich von Bremen genau auf demselben Breitengrad? Ist das Norden, Papenburg oder Osnabrück?

0: Okay, zweimal A, dreimal B. Die A-Menschen hier, Alexander aus Hamburg und Yvonne aus Niedersachsen. Ich muss euch leider enttäuschen, weil Norden liegt sehr überraschend nördlich. Also weiter nördlich. Deswegen ist Papenburg richtig. Da war doch so ein Hinweis. Aber der Punktestand, ihr seid alle total dicht beieinander. Also wir sagen mal, Stefanie, du führst mit 32 Punkten Schleswig-Holstein. Da freuen sich, hier sind wahrscheinlich Leute aus Schleswig-Holstein. Und du freust dich auch, oder?
1: Ja, tatsächlich habe ich gerade die ganze Zeit immer hier bei mir auf dem Display auf ganz rechts geguckt und habe eben gerade erst realisiert, dass ich ja führe.
0: Wo du bist.
1: Ja.
0: Ach so, ihr könnt auch sehen, wer wo steht.
1: Wir können es sehen, aber ich habe tatsächlich mich falsch gesehen.
0: Dann habe ich dir ja noch eine frohe Botschaft verkündet. Und du gehst gerne Eisbaden, sagtest du.
1: Ich wohne jetzt seit, also ich mache das schon immer, aber wohne eigentlich zu weit weg vom Meer. Das war so ein bisschen ein Grund, mit weswegen ich vor anderthalb Jahren nach Schleswig-Holstein gezogen bin. Nicht ganz weit weg von der Ostsee und gehe jetzt tatsächlich zwei, dreimal die Woche in die Ostsee. Und es macht richtig Spaß, wenn die Temperaturen, die Wassertemperaturen einstellig werden.
0: Okay, und da gehst du dann morgens für den Kreislauf rein oder abends?
1: Sowohl als auch. Das mache ich manchmal, wie es in den Tagesablauf passt. Aber genau, ich gehe rein und das ist wirklich wie einen kühlen Kopf bekommen. Also man geht da rein und hat irgendwie tausend Sachen im Kopf oder auch irgendwie Stress oder ein Problem. Also man kommt wirklich raus und hat dieses Gefühl, das ist alles ist neu. So.
0: Ja, man ist gereinigt, ne? Der Ballast ist komplett weg.
1: Ja.
0: Verstehe ich sehr gut. Würde ich auch sehr gerne viel öfter machen. Aber muss ich mir jetzt, gut, dass du da bist, ich nehme es mir jetzt vor. Mehr
1: ich lasse dich gerne ein, wir können es zusammen machen.
0: Da komme ich dich mal besuchen.
1: Ja.
0: So, das wirst du noch bereuen, dass du das gesagt hast. Jetzt gucken wir erstmal einen Film, bevor ich euch, also gut aufpassen, Augen auf, und dann kommt eine Frage dazu.
2: Es gibt viele Wege über den Nord-Ostsee-Kanal, doch dieser ist einmalig. Eine Überquerung mit der Rendsburger Schwebefähre. Und die hängt 4 Meter über dem Wasser, an dicken Stahlseilen unter der Rendsburger Eisenbahnhochbrücke. Die Brücke? Das Wahrzeichen der Stadt und 1913 erbaut. Knapp 2 Minuten dauert die Überfahrt.
0: Alle hochkonzentriert. Was kommt jetzt für eine Frage? Worauf muss ich achten? Welche Farbe hat der Baum? Also nein, man hätte die Antwort sehen können. Mal sehen, wer sie gesehen hat. Die Frage lautet, was für

0: einen besonderen Vorteil haben Schwebefähren. Sie fahren ohne Energie, sie brauchen keine speziellen Zufahrtsrampen oder sie benötigen kein Personal. 10 Sekunden Zeit. Wieder alles dabei. Ihr seid eine gemischte Runde. Ein Potpourri an Antworten. Buchstaben habe ich hier. Das kleine ABC. Also wir haben A aus Hamburg, dreimal B und einmal C. Wer hat es gesehen? Wer meint, die Antwort gesehen zu haben?
1: Ich habe es eher abgeleitet, dass ich gedacht habe, so Personal, also wenn B richtig ist natürlich. Ja. Ich habe gedacht, Personal muss schon irgendwie sein, aus Sicherheitsgründen vermutlich. Und fahren ohne Energie, dachte ich, muss ja irgendwo herkommen. Und deswegen hatte ich zumindest gedacht, ich könnte das ableiten.
0: Das hast du sehr clever abgeleitet. Es ist Antwort B, ist richtig. So, wir haben neue Punkte. Aber ihr seid wirklich sehr, sehr dicht. Also wir haben jetzt neue Führung und zwar bei Oliver mit 34 Punkten, Mecklenburg-Vorpommern. Dicht gefolgt von Schleswig-Holstein, von Stefanie, 32. Dann kommt schon hier Bremen, 31 Thomas. Und dann haben wir 29 bei Yvonne aus Niedersachsen und dann 26 bei Alexander aus Hamburg. Also es ist spannend. Gut, die nächste Frage. Wieder 5 Punkte. Wo spielt Erich Kästners Kinderroman Emil und die 3 Zwillinge? Im Harz, an der Ostseeküste oder in Hamburg? Okay, 3x B, 2x C und das ist natürlich der Fortsetzungsroman von Emil und die Detektive. Der spielte ja in Berlin und dieser spielt jetzt an der Ostsee. Antwort B ist richtig, 3x richtig, sehr schön. Yvonne, mit dir habe ich noch gar nicht gequatscht. Du hast vorhin erzählt in deiner Vorstellung, das fand ich ganz spannend. Du machst Physiotherapie für Menschen, aber auch für Hunde.
2: Ja, ich bin Physiotherapeutin schon seit 25 Jahren und habe seit 5 Jahren eine eigene Praxis für Hunde. Das ist Phoenix.
0: Oh, wie, und ist der privat versichert oder?
2: Der ist tatsächlich versichert.
0: Ja.
2: Also ich habe ja ganz unterschiedliche Hunde, mal operierte oder mit einem Bandscheibenvorfall. Der speziell ist jetzt ein Assistenzhund, der immer mal wieder durchmassiert werden muss, weil seine Arbeit sehr anstrengend ist.
0: Du, ich habe 3 Hasen, könnte ich die mal bei dir vorbeibringen oder kann man für die keine Physiotherapie mehr machen?
2: Also grundsätzlich kann man für alle Tiere Physiotherapie machen. Die sollten schon was haben.
0: Ja.
2: Kreuzbandriss oder einen Bandscheibenvorfall. Und dann könnte man das
0: also
2: grundsätzlich
0: nur für eine Massage, du bist ja, das ist jetzt nicht nur Wellness, dass man sagt, das ich Tier hat sich einen Spa-Bereich verdient.
2: Ich bin Unternehmerin, ich mache auch Spa-Behandlungen,
0: okay, sehr
2: aber grundsätzlich ist Physiotherapie und auch Physiotherapie für Hunde ja schon eine ernstzunehmende Sache.
0: Natürlich.
2: Und da bin ich auch noch am Missionieren. Deswegen.
0: Sehr schön, nein, ich finde das super. Was mich aber auch noch sehr interessiert, du verkuppelst auch, hast du gesagt.
2: Ja, das hängt
0: was
2: dann
0: heißt
2: auch
0: das?
2: Damit
0: Wie
2: zusammen.
0: Wie machst du das?
2: Ja, wir haben auch oft Pflegehunde, die aus dem Ausland kommen und operiert sind. Die peppel ich dann auf und wenn sie dann quasi ihre Reha bei mir gemacht haben, werden sie weitervermittelt. Und meistens ist dann schon so, wenn sie dann vermittelt werden, ich kenne den Hund ja gut, der lebt bei uns in der Familie, dass ich dann schon so 1, 2 Bekannte, Verwandte oder mal Patienten oder andere Hundebesitzer im Kopf habe, wo ich denke, oh, das wird aber passen. Und die haben doch neulich über einen Hund nachgedacht. Und dann werden die mal so mehr oder weniger zufällig zu mir eingeladen. Ich arrangiere mal so ein kleines Treffen und ja, oder ich sage direkt, ich habe da jemand für dich. Und da habe ich schon so 1, 2 Paare glücklich
0: gefunden. Wie toll. Also du bist bestimmt toller und effizienter als Tinder. Ich finde das super, dass du das machst. Ganz toll. Und du hast 34 Punkte. Also es sieht hier ganz, ganz rosig aus. Wir sammeln noch ein paar mehr, bevor es dann zur Risikofrage geht. Welche Naturlage

Landschaft feierte als ältester Naturpark Deutschlands im Jahr 2021 ihren 65. Geburtstag. Schleswig-Holsteinisches Wattenmeer, Mecklenburgische Seenplatte oder die Lüneburger Heide.

0: auch wieder alles querbeet hier, aber in dem Fall sehr schön, Niedersachsen und Hamburg haben recht, es ist die Lüneburger Heide.
1: Heimspiel.
0: Ihr macht es sehr spannend. Ihr habt alle über 30 und alle unter 40. Das ist der Wahnsinn. Es ist ganz eng. Und deswegen kann ich euch jetzt sagen, wir spielen jetzt schon die Risikofrage. Die alles noch mal auf den Kopf stellen kann. Ich verrate euch, welche Kategorie es ist. Und dann könnt ihr die Punkte setzen. Das Thema ist, jetzt wird Yvonne sich auf jeden Fall freuen, Tiere. Ihr habt jetzt 10 Sekunden Zeit, eure Punkte zu setzen. Dann stelle ich die Frage. Okay, ich stelle jetzt erstmal die Frage. Das auch im Norden vorkommende größte freilebende Raubtier Deutschlands ist die Kegelrobbe, der europäische Wolf oder der Fischotter?

0: Okay, auf jeden Fall kein mal C. Paar mal A, paar mal B. Jetzt gucken wir doch erstmal, wer wie gesetzt hat. Das entscheidet ja auch nochmal über den Einzug ins Finale. Das sehen wir jetzt an der Wand hoffentlich. Ja, also Yvonne hat von 39 Punkten 37 gesetzt. Stefanie hat von 37 Punkten 35 gesetzt. Thomas hat von 36 Punkten 15 gesetzt. Vorsichtiger. Oliver hat von 34 alle 34 all in. Und Alexander hat auch von 31 alle 31 gesetzt. Damit entscheidet jetzt die richtige Antwort. Also es ging ja darum, welches ist das größte freilebende Raubtier Deutschlands? Manche von euch haben sich für die Kegelrobbe entschieden und manche für den europäischen Wolf. Niemand hat den Fischotter genommen. Der Fischotter erreicht eine Gesamtlänge von bis zu 1,5 Metern und ist natürlich nicht das größte freilebende Raubtier Deutschlands. Also da wart ihr schon mal richtig. Aber ist es jetzt der Wolf oder die Robbe? Der Wolf, der europäische, der wird bis zu 90 cm groß und bis zu 1,4 Meter lang und wiegt bis zu 50 Kilo. Und die Kegelrobbe, die wiegt bis zu 300 Kilo und ist 2,5 Meter lang. Also ist es Antwort A, ist richtig. Damit haben wir zwei Finalisten, und zwar Thomas und Alexander mit 51 und 62 Punkten. Ich bedanke mich ganz herzlich bei euch dreien. Es hat großen Spaß gemacht. Hier ist nochmal euer Applaus. Vielen Dank fürs Mitspielen. Wir spielen gleich das Finale. So, ich schaue in zwei glückliche Gesichter von Thomas und Alexander, und mit euch spielen wir jetzt das Finale. So, es war so, dass es darf bei uns ja immer derjenige aussuchen, der mehr Punkte hat. Das ist in dem Fall Alexander. Du hast sehr mutig gesetzt und auch sehr viele Punkte abgestaubt. Möchtest du anfangen oder Zweiter sein?
1: Ich möchte sehr gerne anfangen, und Thomas darf gerne Musik hören.
2: Ich habe schon in der
0: Thomas,
2: Hand.
0: Der Musiker kriegt die Musik. Er wusste es schon. Du hast es Menschenkenntnis.
2: Ja, nee, tatsächlich haben wir vorher alle drüber geredet und haben gesagt, eigentlich ist es klug anzufangen.
0: Also, so.

0: wir spielen jetzt das Finale, Alexander.
1: Ja.
0: Die erste Frage kommt aus Bremen. Welcher Alltagsgegenstand ziert das Bremer Wappen?
1: Ein Kamm.
0: Nein, es ist ein Schlüssel.
1: Oh. Ah.
0: So, zweite Frage, Mecklenburg-Vorpommern. Schwerin oder Wismar, in welcher Stadt fand 2009 die Bundesgartenschau statt? 50-50.
1: Mhm. 2009, sagst mhm. du?
0: Schwerin oder Wismar?
1: Schwerin ist natürlich als Landeshauptstadt ein Stück weit dafür prädestiniert. Wismar ist natürlich, ich sag Schwerin.
0: Das ist richtig. Yay. Er guckt gar nicht, er will sich gar nicht irritieren lassen. Er
1: ja,
0: guckt, Thomas
1: ja, aus
0: guckt komplett nach unten, Augen zu, schwingt mit der Musik. So, dritte Frage, Schleswig-Holstein. Welche Förde wird durch die Halbinsel Holnis in Außen- und Innenförde geteilt?
1: Kieler Förde.
0: Nein, die Flensburger Förde.
1: Oh. Ich, aber gut, ja.
0: Dieses Mitleid, das macht es eigentlich noch schlimmer,
1: ja,
0: gell?
1: Ja.
0: So, aber jetzt eine Frage aus Hamburg.
1: Mhm.
0: Eine Wanderausstellung über welchen britischen Street-Art-Künstler machte 2022 in Hamburg Halt?
1: Banksy.
0: Das ist richtig. Sehr gut.
1: Sehr gut.
0: Und Frage aus Niedersachsen. Welche ostfriesische Stadt ist die nach der Bevölkerungszahl kleinste kreisfreie Stadt Niedersachsens?
1: Die kleinste kreisfreie Stadt in Ostfriesland, ich sag einfach mal Leer.
0: Nein, Emden.
1: Aber yay!
0: Yay! Wow! Das holt der nie ein.
1: Ja, ja.
0: Du solltest Schauspieler werden. Okay, wir holen Thomas mal aus seinem. Ich krieg ihn gar. Ich muss.
1: Soll ich? Gehst du?
0: Thomas?
1: Ja.
0: Ja. Wir spielen jetzt dein Finale, Thomas. Frage aus Bremen. Welcher Alltagsgegenstand ziert das Bremer Wappen?
2: Hamburg hat ja das Tor zur Welt und Bremen hat den Schlüssel dazu.
0: Das ist richtig, der Schlüssel. Für dich aus Bremen natürlich ein Klack, so eine Frage. Nächste Frage, Mecklenburg-Vorpommern. Schwerin oder Wismar, in welcher Stadt fand 2009 die Bundesgartenschau statt?
2: Bundesgartenschau, Schwerin oder Wismar? Ich würde sagen in Schwerin.
0: Das ist richtig.
2: Super.
0: Schon Gleichstand. So, die nächste Frage könnte schon entscheiden. Sie kommt aus Schleswig-Holstein. Welche Förde wird durch die Halbinsel Holnis in Außen- und Innenförde geteilt?
2: Ja, ich habe jetzt versucht, vom Auge abzubilden. Ja. Ich werde jetzt einfach was sagen, was mit Förde klingt. Ich sage die Kieler Förde.
0: Ah, das hat Alexander auch gesagt. Das ist aber leider falsch. Aber ihr seid Seelenverwandte quasi. Ja, Freunde im Geiste. Okay,
2: Welche ist es denn?
0: Es ist die Flensburger Förde.
2: Ah, okay.
0: Nächste Frage aus Hamburg. Eine Wanderausstellung über welchen britischen Street-Art-Künstler machte 2022 in Hamburg Halt?
2: Tatsächlich könnte ich das nicht mal ableiten, weil ich es nicht weiß.
0: Das war Banksy.
2: Ah.
0: Okay, ihr macht es richtig spannend. Jetzt kommt die alles entscheidende Frage. Entweder beantwortest du die jetzt richtig, dann hast du gewonnen. Mhm. Oder du beantwortest sie nicht richtig und dann müsst ihr beide noch mal ran im Stechen. Okay, Frage ist aus Niedersachsen. Welche ostfriesische Stadt ist die nach der Bevölkerungszahl kleinste kreisfreie Stadt Niedersachsens?
2: Mir schießt in den Kopf Wiesmoor, aber das wird es wahrscheinlich nicht sein.
0: Nein, es ist Emden. Ein Stechen. Nein, wir freuen uns doch. Das ist ein Krimi hier, ein Quiz-Krimi. Ich find's super. Wir überziehen, die nachfolgenden Sendungen verschieben sich um 30 Minuten.
2: Genau.
0: Okay, es ist spannend. Legt bitte die Hände an den Buzzer. Ihr habt da einen Buzzer, seht ihr den? Es geht auch um Schnelligkeit. Obacht. Hier ist die Frage. Als Zuspruch und Aufmunterung heißt es im Norden redensartlich, nach der Ebbe
1: kommt die Flut.
0: Alexander war schneller.

0: Ganz, ihr habt eine tolle Sendung gemacht. Vielen Dank, Thomas. Herzlichen Glückwunsch, Alexander.
1: Ach, vielen lieben Dank.
0: Alles Gute, Alexander. Die Leuchte des Nordens um 1000 Euro. Ja, feier dich richtig. Okay, vielen Dank fürs Einschalten, fürs Mitspielen, fürs Zuschauen. Seien Sie bitte auch beim nächsten Mal wieder dabei bei der NDR Quiz Show. Ich freue mich riesig.
1: Ich freue mich auch.
0: Und wir feiern jetzt. Ciao, schönen Abend.
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0: ein Song von Dennis Gaub und Jesko Friedrich. Nicht nur die Brandmauer nach ganz rechts ist in einem beklagenswerten Zustand. Auch sonst bröckelt in diesem Land alles vor sich hin. Schleusen, Weichen und Brücken. Ja. Von den kommunalen Brücken ist die Hälfte marode und da sind die Zahnbrücken noch gar nicht mitgezählt. Das belastet auch die deutsche Wirtschaft.
1: Bei der Leverkusener Brücke ist das so, dass sie jetzt seit rund 10 Jahren für den Lkw-Verkehr gesperrt ist. Und das bedeutet tatsächlich jeden Tag eine 500.000 Kilometer Umweg für die Logistikunternehmen und ihre Lkw-Fahrer.
0: Seit Jahren ist diese Rheinbrücke bei Leverkusen nicht richtig

0: in Betrieb. LKW dürfen nicht rüberfahren. Da fragt man sich, warum dauert das so lang? Und ein paar hippe Berliner fragen sich natürlich, was zum Teufel will man auch in Leverkusen? Naja, man will dahin, weil es da Industrie gibt. Das kennt ihr gar nicht in Berlin, aber noch gibt es da Industrie. Grundsätzlich stellt sich natürlich auch die Frage, wieso haben wir gerade überall diese Brückenprobleme? Der Grund liegt in der Geschichte. Nach dem Zweiten Weltkrieg waren die meisten Brücken zerstört und das beliebteste Material beim Neubau seit den 60er Jahren war Beton. Stahlbeton ist aber anfällig für Korrosion und für Materialermüdung. Einige Brücken kann man nur noch unterhalb eines bestimmten Gewichts befahren. Nur noch mit leichten Waren. Ich fürchte, wenn Deutschland wettbewerbsfähig bleiben will, kann es nicht mehr Stahl oder Autos exportieren. Da müssen wir mehr auf Federn setzen. Oder Watte oder Seidentücher. Es gibt schon neue Fragen bei der Führerscheinprüfung. Was müssen Sie im Auto haben, bevor Sie eine deutsche Brücke befahren? A. Warndreieck. B. Verbandskasten. C. Schwimmweste. D. Bibel. Richtige Antwort: alles. Selbst Katharina Dröge, die Fraktionsvorsitzende der Grünen im Bundestag, meint:
1: Ich möchte nicht in einem Land leben, in dem ich mich dafür schämen muss, dass die Autobahnbrücken für den Lkw-Verkehr gesperrt werden, weil sie einsturzgefährdet sind, weil niemand in sie investiert hat in den vergangenen Jahren.
0: So weit sind wir gekommen in diesem Land. Die Grünen schämen sich inzwischen schon für den Zustand der Straßen. Als würde sich die AfD schämen, dass wir zu wenig Flüchtlinge ins Land lassen. Der Verkehr auf der Straße wird immer mehr. Dabei sollte eigentlich mehr Verkehr auf die Schiene gebracht werden. Wie oft habe ich den Satz schon gehört? Wir müssen mehr auf die Schiene bringen. Wir müssen mehr Waren auf die Schiene bringen. Und das Resultat dieser Überlegung ist, ja, man kann wohl sehr gut Waren auf die Schiene bringen in Deutschland, aber die liegen dann da rum, weil kein Zug fährt. Man könnte auch, wie Österreich, erheblich mehr Geld in die Schiene als in die Straße investieren. Aber was ist bei uns passiert?
2: Kanzler Gerhard Schröder galt als Freund der Automobilindustrie. Auch die CSU-Verkehrsminister ließen sich für jede neue Straße feiern. Für die Bahn und ihre Sanierung blieb da kaum Geld übrig. Das hat der Bundesrechnungshof auch im vergangenen Jahr festgestellt. Sage und schreibe, 124 Millionen Euro, die für die Sanierung der Schienen bewilligt waren, wurden vom Verkehrsministerium zweckentfremdet.
0: 124 Millionen Euro wurden unter Andreas Scheuer zweckentfremdet. Geld, das für die Schiene gedacht war. Aber gut, man hat ja auch sehr viel Geld für einen Verkehrsminister ausgegeben, der eigentlich als Verkehrskasper gedacht war. So, was bleibt noch? Wasserstraßen. Auch Wasserstraßen sind ein Transportweg, zumindest bis sie durch den Klimawandel irgendwann ganz ausgetrocknet sind. Auch da sieht es aber jetzt schon schlecht aus. Bei der Binnenschifffahrt sind allein 130 Schleusen komplett marode. Die Flüsse können das Wasser nicht halten. Also man ist grundsätzlich in Deutschland, ich möchte mal sagen, mit drei Risiken immer wieder konfrontiert. Bei den Straßen mit Sperrungen, bei den Zügen mit Ausfall und bei den Flüssen mit Aquaplaning. Und das Ganze in einem Land, dessen Wirtschaft maßgeblich vom Export lebt, das also angewiesen ist auf eine funktionierende Infrastruktur. Und es wird seit Jahrzehnten einfach zu wenig investiert.
3: Wir sehen seit 25 Jahren, dass in Deutschland die Nettoinvestitionen des Staates negativ sind. Das heißt, der Verfall des Werts, gerade auch der Verkehrsinfrastruktur, war in fast allen Jahren der letzten 25 Jahre größer als das, was an neuen Investitionen geschehen ist.
0: Deutschland verfällt. Man kommt da auch gar nicht so schnell hinterher. Ich vermute, es werden bald schon Touristen aus aller Welt zu uns kommen, zur Besichtigung, wenn sie in Pompeji keine Eintrittskarte mehr gekriegt haben. Also vielleicht kann man auch versuchen, dieser kaputten Infrastruktur irgendetwas Positives abzugewinnen.
4: Deutschlands Infrastruktur. Baufällige Brücken, Bahnchaos, schleppende Digitalisierung. Rosige Zukunft? Experten sagen Fehlanzeige. Deutschland ist der kranke Mann Europas. Wenn das so weitergeht, wird endlich alles besser. Heute ist Deutschland voller maroder Brücken und Straßen. In nur 15 Jahren werden die allerdings richtig kaputt sein. Gern geschehen, denn das bedeutet eine beachtliche Reduzierung des Autoverkehrs. Und damit eine drastische Senkung des CO2-Ausstoßes. Deutschland erreicht endlich alle Klimaziele. Die Erde sagt Danke. Die einzigen Fahrzeuge, die hier noch weiterkommen, sind Panzer. Super! Denn dank der erhöhten Panzerproduktion erreicht die Regierung locker das 2%-Ziel der NATO. Und das Beste am neuen Straßennetz, die bundesweite Bundeshindernisbahn

0: Es macht richtig Spaß und hält topfit. Vorsicht, nicht den Kaffee verschütten. Vorsicht, ein Brückenteil. Gut ausgewichen. Damit wäre auch das Problem der zunehmend verfetteten Gesellschaft endgültig gelöst. Die Deutschen sind jetzt super in Form und holen bei den Olympischen Spielen 44 in Ulaanbaatar mega viele Medaillen. Kurzum, alles gut beim Straßennetz. Aber was wird aus dem Schienennetz? Heute steht die Deutsche Bahn für Chaos, Baustellen, Verspätungen, Zugausfälle. Alle reden von der Verkehrswende und doch will die Regierung am Schienennetz sparen. Kann das gut gehen? Aber ja! In 15 Jahren erfindet sich die Deutsche Bahn neu und spart dabei Geld. Der ICE von Hamburg nach Berlin geht jetzt von Hamburg nach Berlin. Also, so lang ist der ICE. Einsteigen. Aussteigen. Schon ist man da. So zuverlässig war die Deutsche Bahn noch nie. Von der Verkehrsinfrastruktur zu Deutschlands digitalen Baustellen von heute. Die Bedrohung durch Cybercrime, der Glasfaserausbau, die digitale Verwaltung. Überall hinkt Deutschland hinterher. So scheint es. In 15 Jahren zeigt sich, dass es einen Masterplan für Deutschlands technologische Zukunft gab. Faxgeräte. Denn wenn Faxgeräte alle Computer ersetzen, haben Computerhacker keine Chance. Schon heute nutzen 80% der deutschen Firmen Faxgeräte. Echt wahr? Wenn sich die innovative Telefax-Technologie erst durchsetzt, haben Nordkoreas Hackerarmeen das Nachsehen. Mehr Faxgeräte im Alltag heißt auch, man guckt nicht die ganze Zeit aufs Handy. Ach, wie spannend. Aber natürlich gibt es in der Zukunft nicht nur Faxgeräte. Das wäre ja lächerlich. Endlich kommt auch das deutschlandumspannende Dosentelefonnetz. Logischerweise müssen hierfür vorab viele Kichererbsen gegessen werden. Was wiederum dazu führt, dass die Deutschen die allertollste Darmflora auf der Welt haben. Wow, schon nach wenigen Jahren Hindernislauf mit Faxgeräten sehen die Deutschen aus wie Bodybuilder und haben auch noch die perfekte Verdauung. Huch, da hat schon wieder wer Kaffee verschüttet. Wissen Sie, welche Pflanzen Kaffeedünger lieben? Richtig! Deutschlands Zukunft ist nämlich doch rosig. Unser Problem war nämlich niemals die Infrastruktur oder dass wir zu viel sparen, sondern dass wir immer alles gleich so negativ sehen müssen.
1: Kichererbsen, lecker.
2: Elektroautos haben ja den Vorteil, dass sie leiser sind als Verbrenner. Eigentlich machen Elektromotoren ja so gut wie gar kein Geräusch. Nach einer EU-Verordnung müssen die Autos aber einen Ton abgeben, damit Menschen sie auf der Straße hören können. Deshalb dieses ein Sound, der eigens von Designern gestaltet wird, zum Teil von berühmten Musikern. Sie fragen sich, welcher Musiker klingt denn bitte wie ein anfahrendes Auto? Und hat Herbert Grönemeyer überhaupt Zeit dafür? Aber es ist gar nicht so abwegig, wie Sie denken. Denn zum Beispiel den VW-Sound für Elektroautos hat Leslie Mandoki komponiert. Der von Genghis Khan, das ist kein Witz, hier ein Werbevideo von Volkswagen.
3: In enger Abstimmung mit den Ingenieuren von Volkswagen machte sich Mandoki an die Arbeit, die Klangwelt für den neuen ID.3 zu schaffen. Viele Tage und Nächte verbrachte Mandoki in seinen State-of-the-Art-Studios, in denen ihm alle Möglichkeiten der Klangerzeugung zur Verfügung stehen. Inspiration fand er aber auch in der Natur. Leslie Mandoki geht es um die schöpferische Kraft des Entdeckens, die Kreativität leben zu lassen, bis man diesen einen Sound findet, dem man nichts mehr hinzufügen, aber auch nichts mehr hinwegnehmen möchte.
2: Aha. Und wie klingt jetzt der Sound, dem man nichts hinzufügen und nichts hinwegnehmen möchte? Eine seiner besten Arbeiten. Den Ton für BMW hat ungelogen Hans Zimmer komponiert. Hans Zimmer! Der ist Oscar-Preisträger, das muss Hunderttausende gekostet haben. Da kann ich mir das Telefonat vorstellen. Hallo Herr Zimmer, hier ist BMW. Können Sie uns einen Ton für unsere Elektroautos komponieren? Und Zimmer, danke, nehmen wir. Schicken Sie uns die Rechnung. Je teurer die Automarke, desto größer sind die Stars. Ich vermute, den Sound für Mercedes hat Taylor Swift persönlich gefurzt. Und in diesen Autos gibt es ja auch noch mal jede Menge Sounds. Und da stimmt es dann nämlich nicht mehr mit moderne Autos sind leise. Nee, nee, nee. Dauernd piept da was, dauernd warnt da was. Wir können da gar nicht mehr anders. Wir brauchen Parkassistenten. Man kann gar nicht mehr anders einparken als mit piep, piep, piep, piep, piep, piep, piep, piep, piep, piep. Als ich den Führerschein gemacht habe, hieß der Parkassistent noch Gehirn. Es piept auch, wenn man einem Auto zu nahe kommt, das vor einem fährt. Ich habe schon Unfälle gebaut, weil mich die Kollisionswarnung so erschreckt hat. Es piept, wenn man die Spur verlässt. Es piept, wenn sich die Heckklappe schließt. Es piept, wenn man zu müde aussieht. Wie unhöflich ist das denn bitte? Das ist doch Bodyshaming, oder? Ich finde schon, würde man sich von einem Menschen nie gefallen lassen. Piep, wollte nur sagen, du siehst ganz schön fertig aus. Ja? Bei Autos nennt man das Fortschritt. Diese akustische Umweltverschmutzung wird nicht nur in Autos immer mehr, auch im Alltag. Küchengeräte piepen. Mein Kühlschrank piept, wenn er merkt, dass die Tür offen steht. Mein Wasserkocher piept, ungelogen, in der Sekunde, wenn ich ihn anmache. Damit man weiß, dass man ihn eingeschaltet hat, piept der Wasserkocher. Wenn man so vergesslich ist, dass man während des Wasserkocher-Einschaltens vergisst, dass man gerade den Wasserkocher einschaltet, sollte man vielleicht gar keinen Wasserkocher benutzen. Der Ofen piept beim Einstellen der Temperatur. Er piept, wenn er fertig gebacken hat und man die Backofentür aufmachen soll. Und wenn man sie aufmacht, piept der Kühlschrank, weil er es mit der Tür mitbekommen hat und warnt. Mein Bügeleisen piept, wenn es entkalkt werden will. Warum? Reicht da nicht ein Blinklicht oder sowas? Warum piept? Ich war schon bei Familienfeiern, da war die Hälfte der Gäste komplett verkalkt. Meinen Sie, da hätte irgendjemand gepiept? Nein, da piept keiner. Aber überall piept. Es piept und piept und piept. Und es sind ja nicht nur diese Warn- und Hinweistöne. Das ganze Land wird immer lauter.
1: Der Mensch, die klügste Spezies des Planeten, hat sich die Natur zum Untertan gemacht. Steht ein Berg im Weg, sprengt er ihn weg. Nerviges Wetter sperrt er aus. Nervige Tiere sperrt er ein oder bringt sie direkt auf den Teller. Er ist ein Wunder der Evolution. Doch ein Problem stand der Menschheit bislang immer im Weg. Andere Menschen. Denn wer braucht schon andere Menschen?
4: Menschen quatschen durcheinander und widersprechen. Nervig.
1: Aber mit der Erfindung von smarten Lautsprechern ist das jetzt Schnee von...
5: An deinem Standort fällt heute kein Schnee.
1: Halt die Fresse!
5: Natürlich, du hast recht.
1: Menschen riechen. Nach Mensch. Klar, man könnte sich waschen. Aber dank Videokonferenzen kann der Mensch den Menschen heute nur sehen, nicht riechen. Sehen Sie, sowas hätte früher sehr unangenehm sein können. Kaum vorstellbar, wie die Menschheit das bisher überlebt hat. Nächstes Problem, der Mensch ist schrecklich distanzlos. Er ist gesellig und will mit seinesgleichen essen gehen. Voll aufdringlich. Zum Glück erfand der Mensch Lieferdienste, die völlig kontakt- und gefühllos bis vor die Haustür liefern müssen. Und wie smart sind Selbstscannerkassen? Ich meine, wer möchte schon Hallo und Tschüss zu einem echten Kassierer sagen? Sport, im Rudel einfach eklig. Clean dagegen, E-Sports auf der Couch. Die Evolution des Menschen, nur noch wenige bahnbrechende Erfindungen und dann muss sich der Mensch nie wieder mit diesen störenden Menschen abgeben. Und wenn Sie sich aus irgendwelchen Gründen mal einsam fühlen sollten, dann sprechen Sie doch einfach mit Ihrer Steckdose. Sehen Sie mal, wie niedlich die guckt. Na Schnuppi, wie war dein Tag?
6: Oh ja, meiner auch.
2: Ich denke, wenn Gott Deutscher gewesen wäre, es hätte die Schöpfung so nie gegeben. Die Schöpfung in Zusammenarbeit mit deutschen Ämtern, können Sie vergessen. Ich meine, das heißt so schön, am Anfang war das Wort, ja. Aber vor dem ersten Wort braucht man ja eine Regelung, ob zum Beispiel gegendert wird oder nicht. Und wenn ja, wie? Also einfach mal anfangen zu reden. So einfach ist das ja nun nicht. Dann schuf Gott die Sonne. Hallo? Mal eben eine Sonne, 15 Millionen Grad Celsius im Innern, hat einen Knall? Nicht in Deutschland, hier sind Energiesparlampen vorgeschrieben. Dann schuf Gott das Wasser, Flüsse und Ozeane, ohne Wasseruhr, Wasserableser und Wasserrechnung. ohne Bademeister, Bademeisterinnen, Rettungsringe und Warnschilder und

0: denkbar. Gott schuf das Land, ohne Grunderwerbsteuer zu zahlen. Muss man sich mal vorstellen, er schuf die Fische, ohne Fangquoten, festgelegte Kühltemperatur und Fischereigewerbeschein. Gott schuf das Land und die Pflanzen, ohne den Astüberhang zu regeln. Schuf Adam und entnahm eine Rippe, ohne zu klären, ob Adam privat oder Kasse ist. Und ob er überhaupt einwilligt in die Operation. Am Ende bekam Eva von einer Schlange einen Apfel, den sie Adam gegeben hat. Warum läuft da eine Schlange rum? Das ist gegen das Gesetz zur Haltung von Wildtieren. Das hätte ein harmloses Tier sein müssen. Und die Weitergabe eines Apfels, sorry, das ist Gastronomie. Eva hätte erstmal einen Gewerbeschein machen müssen und dann Besuch bekommen vom Gesundheitsamt und vom Ordnungsamt und vom Gewerbeaufsichtsamt. Kurz gesagt, wenn Gott Deutscher gewesen wäre, dann hätten Adam und Eva im Paradies gestanden, von einer Energiesparlampe beleuchtet und Eva hätte Adam einen Apfel verkauft. Die Schlange wäre ein Hamster gewesen und der Apfel wäre vor dem Verzehr 5-mal desinfiziert worden. Adam hätte aber auch keine Zeit gehabt, den zu essen, weil er für Kain und Abel noch einen Antrag auf einen Kita-Platz hätte stellen müssen. Und das dauert so.
1: Das Landesamt für Besoldung und Versorgung in Düsseldorf hat wirklich lange darüber nachgedacht. Und erst nach reiflicher Überlegung diesen Brief geschrieben an Herrn Schröder in Ahaus. Der 83-jährige ehemalige Oberstudienrat im Münsterland war überrascht.
2: Zuerst mal habe ich einen kleinen Schreck gekriegt. Ein amtlicher Brief mit förmlicher Zustellung, das ist ja was, was man nicht jeden Tag bekommt.
1: Nee, nee. Herr Schröder und seine Tochter Antje sind gespannt. Ein Bescheid über eine Sonderzahlung für das Jahr 2003.
3: Was, 2003? Du meine Güte.
1: Jaha, Herr Schröder hat 2003 mal Widerspruch eingelegt gegen,
3: Selbst bei heftigstem Nachdenken ist mir nicht eingefallen, gegen was ich Widerspruch eingelegt habe.
1: Ja gut, ist ja auch ein paar Tage her. Herr Schröder hat gegen die Kürzung des Weihnachtsgeldes Widerspruch eingelegt. Im Jahr 2003.
4: Ich war ein bisschen fassungslos, dass die wirklich 21 Jahre sich Zeit gelassen haben, das abschließend zu bearbeiten und dann auch zuzustellen. Und ich habe mich gefragt, was haben die ganze Zeit gemacht?
1: Das Landesamt nichts. Aber Gerichte haben 20 Jahre lang geprüft, ob die Weihnachtsgeldkürzung rechtens war. Und haben entschieden, es war. Das Finanzministerium NRW erklärt, nach Abschluss der gerichtlichen Verfahren werden die bislang ruhenden Widersprüche nun wieder aufgegriffen und entschieden. Und zum Glück erklärt die Behörde auf 5 Seiten alles gut nachvollziehbar.
3: Die Neuregelung und geringere Gewährung, Sonderzahlungsgesetz NRW, Klammer auf, OVG NRW 4240-05, Klammer zu.
1: Ja. Jedenfalls wird der Widerspruch zurückgewiesen.
4: Ich habe ein bisschen den Eindruck, dass da irgendjemand beim Aufräumen Pappkarton gefunden hat, wo diese Vorgänge 2002, 2003 irgendwie drin waren.
1: Auch Pappkartons werden in deutschen Behörden ordnungsgemäß abgearbeitet.
3: Dass Menschen 21 Jahre oder irgendwann danach ihre Zeit mit so einem Blödsinn verplempert haben und unnötig Kosten verursacht haben.
1: Ja, aber das Schöne ist doch, dieser Bescheid ergeht kostenfrei. Und Sie können auch dagegen klagen. Gut, könnte etwas dauern. Aber wenn sich was tut, kriegen Sie wieder einen Brief. Irgendwann.
0: Es gibt einen Kleidungstrend, von dem ich wieder mal erst sehr spät erfahre, weil ich ein Mann bin. Es ist der Trend Subway-Shirt. Wenn Frauen abends ausgehen, tragen sie ihr Party-Outfit und tragen darüber aber für den Weg ein schlabberiges Shirt, um jetzt in der U-Bahn zum Beispiel nicht angeglotzt oder angemacht oder belästigt zu werden. Quasi die Burka der westlichen Gesellschaft. Und wieder mal eine lupenreine Täter-Opfer-Umkehr. Frauen haben Oberteile dafür, dass Männer Probleme mit ihrem Unterteil haben. Wenn man sich ja Gedanken macht. Was ziehe ich an? Was ziehe ich da drüber an? Das ist nicht nur lästig, das kostet auch Lebenszeit. Es ist ja nicht nur das Subway.

0: Ich weiß, dass sich auch Männer schminken, aber da ist es doch was anderes. Da macht morgens im Zweifelsfall der Chef keine blöden Sprüche. Sag mal, Ursula, willst du unsere Kunden verschrecken? Frauen warten auch grundsätzlich länger vor öffentlichen Toiletten als Männer. Im Schnitt 6 Minuten. Gehen wir davon aus, dass eine Frau 2-mal pro Woche ausgeht und dabei jeweils 3-mal aufs Klo muss, dann wartet sie 36 Minuten pro Woche vor Klos. Das sind in einem Frauenleben 104 Tage. Plus einmal im Monat 4 bis 7 Tage mit erhöhtem Toilettenaufsuchbedarf wegen der Periode. Ich runde mal vorsichtig auf 4 Monate, die Frauen in ihrem Leben insgesamt mehr auf oder vor Toiletten verbringen. Übrigens geben Frauen im Laufe ihres Lebens etwa 20.000 Euro für Menstruationsartikel aus. Wenn man jetzt das Durchschnittseinkommen von Frauen zugrunde legt, dann arbeiten sie 16 Monate ihres Lebens nur für Binden und Tampons. Frauen leisten im Schnitt täglich 87 Minuten mehr unbezahlte Care-Arbeit als Männer. Ab dem 18. Lebensjahr sind das fast 4 Jahre, die Frauen im Vergleich zu Männern dadurch weniger Zeit haben. Muss man abziehen. Frauen verlieren auch Zeit, weil sie grundsätzlich alles 2-mal sagen müssen, bis sie gehört werden. Und noch ein 3. Mal, bevor sie ernst genommen werden. Beim Arzt oder im Restaurant. Ja, das Muttermal war letztes Jahr wirklich nur halb so groß. Ja, ich möchte wirklich das große Steak. Das sind 10 Minuten Sprechzeit pro Tag, macht 211 Tage, ungefähr 7 Monate. Männern wird mehr zugehört, eigentlich müssten sie also weniger reden, was sie aber nicht tun, zumindest nicht im Berufsleben. Der Redeanteil von Männern in Konferenzen ist signifikant höher. Und dann natürlich noch der eine Kollege, der einem an der Kaffeemaschine stundenlang erklärt, warum Fight Club der beste Film aller Zeiten ist. Mansplaining ist ein Zeitfresser. Locker nochmal ein weiteres halbes Jahr, in dem Frauen einfach nur sinnlos zuhören. Muss man abziehen. Nicht zuletzt müssen Frauen mehr Zeit vor dem Kleiderschrank verbringen, um zu überlegen, welches Outfit sie wählen. Da geht es nicht nur um das Subway-Shirt. Es geht auch generell darum, was ziehe ich an, damit ich attraktiv aussehe, aber nicht zu attraktiv. Damit sie auf der Arbeit nicht zu prüde wirkt, aber auch nicht schlampig. Es darf nicht zu eng sein, sonst ist es nuttig, aber auch nicht zu weit, sonst wird gemunkelt, dass sie eine Schwangerschaft versteckt. Es muss luftig genug sein, wenn es heiß ist, darf aber nicht zu nackt sein. Allein die Frage, kann ich das anziehen oder ist das zu nackt? Die Frage habe ich mir in meinem ganzen Leben noch nicht gestellt. Ist das zu nackt? Nicht mal, wenn ich nackt bin, frage ich mich, ist das zu nackt? Konservativ gerechnet, 5 Minuten mehr pro Tag vorm Kleiderschrank machen im ganzen Leben noch mal 92 Tage aus, sagen wir 3 Monate ungefähr. Frauen verdienen außerdem 6% weniger als Männer für die gleiche Arbeit. Das heißt, Frauen müssen, um gleich viel zu erwirtschaften, 2 Jahre und 8 Monate länger arbeiten. Und dann ziehen wir noch mal 1 Jahr ab, in dem Frauen Umwege laufen, um den dunklen Park zu vermeiden. Und in der Zeit, in der sie den Freundinnen, mit denen sie aus waren, noch mal schreiben, dass sie gut zu Hause angekommen sind. Das heißt, Frauen haben am Ende nicht etwa 5 Jahre mehr Lebenszeit als Männer, sondern 7 Jahre weniger Zeit, die sie richtig nutzen können. Deshalb wäre ich dafür, dass alle Frauen als Ausgleich einfach mal 7 Jahre komplett freinehmen können bei vollem Lohnausgleich. Ja. So eine Rechnung ist sehr nüchtern. Manchmal muss man das als Mann vielleicht auch selber erleben, wie man sich als Frau so fühlt.
1: Moin.
2: Hi.
1: Eine Tageskarte bitte.
2: 90-60-90.
1: Bitte?
2: Es macht 69,90.
1: Aber da steht auch, dass es nur 65 Euro kostet.
2: Ja, aber wegen Gender Pay Gap musst du natürlich mehr bezahlen.
1: Ja gut, die paar Peanuts.
2: Willkommen im Erlebnistag, Frau.
1: Danke.
3: Hey, was soll denn das?
4: Was erwartest du denn, wenn du hier so aufreizend rumstehst? Auf Grab stehen Lukas.
3: Boah, guck mal, krass, es gibt sogar ein Maskottchen.
5: Hey, ich bin kein Maskottchen, ich bin deine Periode, du Arsch.
3: Oh.
2: Oh. Ja. Bist du verrückt?
3: Sag mal.
2: Was in der K.O.-Tropfen drin sind.
3: Hey.
6: Willkommen in der durchgedrehten Fragentonne. Du bist über 30 und unverheiratet?
3: Au! Ich bin halt noch auf der Suche.
6: Was? Willst du etwa keine Kinder? Willst du Karriere machen?

0: die Bremse.
1: Ja.
0: Und die Kupplung lässt du langsam kommen.
1: Hör mal auf zum Mansplain, ich weiß, wie man es fährt.
2: Und jetzt der Fahrschulmodus.
3: Boah, ey, was ist?
0: Das kannst du vergessen. Erstmal zur Gewichtskontrolle. Dein Ernst? Und du willst Pommes essen? Du fällt die los. Lauf mal ein bisschen. Beweg dich.
4: Happy Family. Unhappy Family.
0: Was ist dir denn passiert?
3: Ey, da drin war ein Typ und der ist einfach
0: gekommen. Na. Und Schuldvermutung?
3: Ich, Dummerchen, bin gegen einen Schrank gelaufen.
0: Ganz genau.
4: Das Dating-Gruselkabinett. Der Ghoster.
5: Ich bin Mitte 30 und habe nie gelernt, meine Gefühle zu kommunizieren. Kümmer dich um mich. Gaga.
4: Der Sugar Daddy.
6: Ach, hier. Du kannst mal an meiner Zuckerstange lutschen.
7: Oh Gott, ich muss hier raus.
0: Hey, nicht so schnell. Du wurdest gerade aus Versehen geschwängert.
8: Was?
0: Warum hast du denn nicht verhütet?
8: Hey.
5: So, und jetzt ab zur Arbeit.
3: Was?
5: Du hast doch nur deine Tage.
3: Oh Gott, ey, Gott. Ich kann nicht mehr, ich will nach Hause.
0: Das trifft sich super. Das ist unsere wildeste Fahrt. Der Heimweg alleine nach Hause. In diesem Minirock und ohne Handy. Anfänger.
5: So, jetzt bist du dran.
0: Digga, ich hab dich seit ich 14 bin. Nerv mich mal bitte nicht.
9: Angstgeschichten üben ja eine große Faszination aus. Gerade in Deutschland gibt es unglaublich viele Angstgeschichten. Angst vor Fremden, Angst vor Kriminalität, Angst vor Inflation, Angst vor Wärmepumpen, Angst vor Waffen für die Ukraine, Angst vor keinen Waffen für die Ukraine. Und dieses Angstgefühl nimmt man abends mit ins Bett und fragt sich dann, wie kann man denn damals entspannen und mal zur Ruhe kommen, mal abschalten? Und die Antwort lautet, mit einem True Crime Podcast. Hier, eine Werbung. 13 True-Crime-Podcasts, die dich garantiert nicht schlafen lassen. Dann aber weiter unten. Nichts entspannt nach einem langen, harten Tag besser als ein ordentlicher Mord. Je blutiger und grausamer das Verbrechen, desto besser zum Runterkommen und Einschlafen. Einen effektiveren Stresskiller gibt es nicht. Und falls Sie sich jetzt fragen, wer braucht denn bitte Morde, um entspannt einschlafen zu können, also außer Wladimir Putin, dann lautet die Antwort sehr viele. Sehr viele Menschen können wunderbar schlafen, wenn bei ihnen im Ohr die ganze Nacht jemand gekocht, gehäckselt und gehäutet wird. True-Crime-Formate erleben einen unglaublichen Boom als Podcasts, aber auch als Serien oder Fernsehshows. Die hier kennen Sie alle noch.
10: Aktenzeichen XY gilt als das erste True-Crime-Fernsehformat der Welt. Konzipiert als verlängerter Arm der Polizeiarbeit, reißen vor allem die filmischen Nacherzählungen der Fälle das Publikum mit und zeichnen ein Deutschland, in dem nichts und niemand sicher zu sein scheint.
9: Genau, das habe ich auch schon früh gelernt. Auch ich habe als Kind schon True Crime konsumiert, als sachdienliche Hinweise noch auf Telefonen mit Wählscheibe entgegengenommen wurden. Heute gibt es noch viel mehr True Crime. Ein kleines Quiz an dieser Stelle. Welchen dieser Podcast-Titel haben wir erfunden? Mord auf Ex, Tell Me Mord, Zeta Mordio, Mordlust, Darf's ein bisschen Mord sein? Die Antwort? Keinen. Gibt's alle. Die True-Crime-Begeisterung nimmt mitunter wirklich schräge Formen an.
11: Zum Beispiel im Internet kann ich Decken bestellen, also wirklich Kuscheldecken, auf denen die Porträts von Serienmördern abgebildet sind. Auch da kann ich mich fragen, warum sollte sich jemand mit so einer Decke zudecken wollen?
9: Ja, vielleicht macht man es ja nicht selbst. Vielleicht macht es ja der nette True-Crime-Fan, den man online gedatet hat, der mit den vielen Schlössern an der Tür. Vielleicht deckt der einen ja zu. Die Täter sind manchmal richtige Stars. Eine Umfrage hat ergeben, dass viele Fans dieses Genres sogar Lieblingsserienmörder haben. Es gibt Mörder, die sind so angesagt, die können sich nicht retten vor Anfragen von Leuten, die von ihnen umgebracht werden wollen. Also Täter werden natürlich gern als schillernde Persönlichkeiten dargestellt. Täter sind die rätselhaften Psychopathen, das sind spannende Charaktere. Dabei ist es ja in der Realität so, dass die meisten Mörder ganz normale Leute sind. Einfach Menschen wie du und ich, Norbert und mir.

0: Mirek treffen sich im Garten. Mirek sagt Norbert, dass ein Ast überhängt. Norbert, ist das scheißegal, es gibt einen Streit. Am Ende spaltet Norbert Mireks Schädel mit einer Axt. Alltag in Deutschland. So. Hier verzerren True-Crime-Geschichten die Realität. Außerdem ist der Täter natürlich immer interessanter als das Opfer. Der Täter ist vielschichtig, gebrochen, komplex. Das Opfer ist meistens tot oder traumatisiert. Der Weiße Ring, die Organisation, die sich für die Opfer von Verbrechen einsetzt, merkt zu Recht an, wenn es aber immer mehr True-Crime-Formate gibt, die über Verbrechen berichten, dann gibt es zwangsläufig auch immer mehr Verbrechensopfer, deren Geschichten öffentlich erzählt werden und die durch True-Crime ein zweites Mal verletzt werden könnten. Die persönliche Geschichte wird ausgeschlachtet für eine spannende Podcast-Folge. Mich würde es nicht wundern, wenn bald Polizisten zu den Angehörigen von Mordopfern gehen und sagen, ihr Bruder wurde leider bestialisch ermordet. Aber die gute Nachricht ist, der Podcast über den Mord könnte ein ziemlicher Hit werden. Es gibt, ungelogen, ein Kartenspiel von Zeitverbrechen mit 60 echten Kriminalfällen. Alles echte Todesfälle, die auch im True Crime Podcast der Zeit erzählt wurden. Was für ein Erlebnis das sein muss, wenn die eigene Schwester ermordet wurde und man ihren Fall dann in einem lustigen Kartenspiel wieder entdeckt. Toll. Seltsamerweise sind es zu 90% Frauen, die sich diese Formate antun. Eine Erklärung dafür ist, Männer haben keine Zeit. Die sind zu sehr damit beschäftigt, die Verbrechen zu begehen. Die hören sich sowas nicht an. Warum ist es aber für Frauen so interessant?
1: Man hört dabei zu, wie Psychopathen und Soziopathen strukturiert sind und ihr Handeln verfolgen, damit man solche dann im realen Leben auch ausmachen kann, ausfindig machen kann und sich dann eben auch vor ihnen schützen kann.
0: Ah ja, das ist nachvollziehbar. Männer achten bei sowas natürlich auf ganz andere Sachen. Wie hält denn der Idiot die Kettensäge? Das hört sich ja an, als würde der die nie ölen. So geht man doch nicht mit seinem Werkzeug um. Ich glaube, sagt der, nimmt eine Laubsäge für Knochen. Was reden die da für einen Blödsinn in dem Podcast? Er hat mit dem Schraubenzieher auf sie eingestochen. Es heißt Schraubendreher.
2: Mein lieber Watson, auf uns wartet ein kniffliger Fall. Wir sollen für eine Klientin eine bezahlbare Zwei-Zimmer-Wohnung in München finden. Ohne Schimmel.
3: Unmöglich.
2: Aber doch nicht für mich.
4: Grüß Gott. Wer stört?
2: Servus, ich komme wegen der Wohnung. Wir hatten telefoniert.
4: Haben Sie das 40-seitige Bewerbungsformular ausgefüllt?
2: In fehlerfreiem Deutsch, wie gewünscht. Und wie war noch gleich der Preis?
4: Naja, 18.
2: 1800?
4: Nein, 18.000, ihr Trottel.
2: Watson, wussten Sie, dass mein Gegenspieler Moriarty von organisiertem Verbrechen auf Immobilienmakler umgesattelt hat?
3: Und wo ist da der Unterschied?
2: Ganz einfach. Als Immobilienmakler kann er mehr verdienen für weniger Arbeit. Vielleicht hat der Schlitzohr ja eine Wohnung für unsere Klientin. Nun, Moriarty, wo ist die Wohnung, die Sie mir zeigen wollten? Das ist doch nur ein Dach hier.
5: Sie sagten 1800 kalt. Und hier ist es nachts kalt. Für 1,8 kann Ihre Klientin hier gerne eine Matratze hinlegen.
2: Sie mieser Halsabschneider, es muss in dieser Großstadt doch irgendwo eine bezahlbare Wohnung geben.
5: Oh Gott, in welcher Zeit leben Sie, Holmes? Großstadt und bezahlbare Wohnung, das schließt sich aus. Wie Gottschalk und Rente.
2: Ich muss zugeben, ich habe den Wohnungsmarkt unterschätzt. Mir scheint, wir haben es hier nur mit geldgierigen Miethaien zu tun.
3: Was Sie nicht sagen. Aber wollte die Ampel nicht eigentlich 400.000 Wohnungen pro Jahr bauen?
2: Beim Tempo von Scholz gehe ich davon aus, dass nicht mal ein Fundament gegossen ist. Ich habe Ihren Auftrag mit meinem unvergleichbaren Intellekt gelöst. Unter Berücksichtigung des akuten Wohnungsmangels, der schläfrigen Wohnungspolitik, der Indexmiete, dem unmoralischen Verhalten von Immobilienspekulanten, der Fläche aller Mietwohnungen geteilt durch Pi, multipliziert mit Abschlagszahlungen für veraltete Küchenzeilen, gibt es nur eine Lösung. Unsere Klientin muss sich auf die Größe eines Zwergpudels schrumpfen. Dann passt sie problemlos in eine Hundehütte.
3: Komplett verrückt geworden.
0: Haben Sie schon mal vom Lippenstift-Index gehört? In wirtschaftlich schlechten Zeiten wird mehr Lippenstift verkauft als in guten Zeiten. Ehrlich. Das habe ich bei Focus Online gelesen, also weiß ich auch nicht genau, ob es stimmt. Aber Sollte es stimmen, muss es um unsere Zeit verdammt schlecht bestellt sein, denn kaum eine Branche boomt gerade so wie die Kosmetikindustrie. Im Jahr 2022 lag der Umsatz bei Kosmetik- und Körperpflegeartikeln in Deutschland bei insgesamt rund 15,8 Milliarden Euro, Tendenz steigend. An den Mann und an die Frau gebracht und heutzutage auch oft an das

0: gebracht, wird das Zeug immer häufiger durch geschicktes Influencer-Marketing. Also eine Influencerin oder ein Influencer erhält Provision durch Affiliate-Links, die dann direkt zum Produkt führen. Influencer sind nichts anderes als Tür-zu-Tür-Verkäufer im Homeoffice. An der Haustür würde man die nie reinlassen. Ne? Hallo meine Lieben, heute stelle ich euch den neuen Concealer vor. Nein, bitte nicht. Da rede ich lieber mit den Zeugen Jehovas. Es gibt Get Ready With Me Videos. Leute filmen sich dabei, wie sie sich schminken.
1: Meine Haare sind nass, ich bin ungeschminkt, das heißt, es wird wieder ein Get Ready With Me geben.
2: Wenn ich jetzt einfach super irgendwie so cute aussehen will, nehme ich einen richtig fluffigen großen Blushpinsel. Und wenn ich so ein bisschen more serious aussehen will, nehme ich einen kleinen Blushpinsel. Wie zum Beispiel diesen hier, der ist jetzt auch von BH Cosmetics.
3: Jetzt machen wir ein Speedy Gonzales Level. Bronzer. Charlotte Tilbury. Der beste für ein flawless Bronzer Finish.
4: Denselben Pinsel nehme ich jetzt für mein Cupid's Bow, für mein Lippenherz. Denn jetzt sind die Lippen dran. Und zwar benutze ich dafür den Kylie Lip Kit Lipstick Kit Lip Lip in der Farbe Kylie.
3: Und bis zum nächsten Mal. Tschüss!
0: Und ich denke immer, passiert da noch irgendwas Spannendes? Schließt wenigstens mal jemand einen Bausparvertrag ab. Das bleibt dabei. Manchmal trinken sie noch ein Glas Wasser oder zeigen, wie sie sich die Zähne putzen. Es ist natürlich komplett oberflächlich, sich den ganzen Tag um sein Aussehen zu kümmern. Und das hat die Generation Z verstanden. Und deswegen heißt heutzutage sich um sein Aussehen kümmern ja auch Self-Care. Es ist alles Care geworden. Self-Care, Skincare, Care-Paket, Care-Woche, immer Care. Und Care heißt ja noch viel mehr als früher. Du bist hässlich, selber schuld. Mach doch Skincare. Das hat auch viel mit Self-Empowerment zu tun. Da gibt es so tolle Produkte. Ja. Frag nur mal unseren Skinfluencer, Jakob Leube.
5: Hi Leute, in dem Video heute möchte ich euch mal ganz kurz meine kleine tägliche Skincare-Routine zeigen mit einem ultimativen Tipp am Ende für sensible Haut. 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Das geht ganz fix und easy. Ich benutze zuallererst einen Cleanser. Der macht meine Haut ready für eine Green Tea Extreme Cream. Die bereitet die Haut dann vor für mein Advanced Multi Recovery Skincare Triple Retinol Serum. Das kann die Haut busy austrocknen. Deshalb danach eine Hydrating Gel to Cream. Feines Hautbild durch Niacinamid. Oder wie ich sage, Niacinamide. Wirkstoffe am besten immer auf Englisch aussprechen. Es gibt dann einfach ein geileres Peeling. Feeling. Kurz Orangenblütenwasser, das riecht einfach geil. Dann ist die Haut aber schon sehr feucht, deshalb danach ein Toner. Ne? Da ist ein bisschen Alkohol drin, aber das hilft eben der Haut wieder komplett auszutrocknen. Und ein bisschen Alkohol ist auch immer nice. Beauty Expert Deep Tissue Essence Oil. Lippenpflege nicht vergessen. Hyaluronsäure-Maske. Totes Meersalz-Maske. Batman-Maske. 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Kostet 149,99. Aber so, so gut. Nochmal hier im Anschluss ein bisschen Glykolsäure. Das macht tote Hautschuppen weg. Das ist einfach für den Glow. Dann mein Acid Booster. Das ist gegen Rötung. Dann schmier ich Moisturizer drauf. Dann schmier ich Vegan Rejuvenating Gesichtscreme drauf. Dann schmier ich Marmelade drauf. Also hier. Ein kleines Hungerloch mittlerweile. Dann noch Sonnencreme. So, so wichtig. Leute, UV-Licht macht die meisten Falten. Und das war sie auch schon. Meine kleine Skincare-Routine. Leute, ganz, ganz wichtiger Hinweis. Für alle, die bei so viel Skincare-Liebe ein paar Rötungen, Reizungen, Allergien, Ausschlag entwickeln. Was eure Haut dann einfach mal braucht, ist eine Creme. Und zwar die Creme de la Creme. Die pflegt und heilt eure Haut nach der Skincare-Routine.
6: Bei den anonymen Hautcremesüchtigen hat mir einer die Creme de la Creme empfohlen. Und ich muss sagen, die hat mir echt geholfen. 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
7: 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Gerade in jungen Jahren. Und gerade bei Mädchen.
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0: Es macht einen aggressiv. Manchmal hat man diesen Impuls, da will man Besserwissern einfach eine reinhauen. Das wissen ja auch manchmal Leute wirklich viel.

Zum Beispiel so, wenn wir in der Familie im großen Kreis eine Quizshow gucken, dann gibt es immer den einen Idioten, der ruft, oh, wie einfach. Die Schwester von Felix Mendelssohn Bartholdy, die hieß Fanny, das weiß man doch. Elementsymbol von Mangan, MN, weiß man doch, wie kann man das nicht wissen? Die Hauptstadt von Ecuador, Quito, seid ihr doof oder was? Es nervt so sehr, ich darf inzwischen nicht mehr mitgucken. Das war Extra für diese Woche. Jetzt kommt hier das Gipfeltreffen mit Thorsten Sträter, Olaf Schubert und Jan König. Nächste Woche geht es weiter am Donnerstag nach den Tagesthemen. Bis dahin.

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0: Und für diesen Genuss sind überall im Norden Kaffeeprofis im Einsatz. 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
0: 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Und auf die Nordreportage. 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
4: Sie ist die wohl meistgelesene Schriftstellerin Deutschlands und eine ausgezeichnete Beobachterin der Gegenwart. Ich freue mich über den Besuch von Julie C.
5: Ich könnte ja auch einfach die Fresse halten, ja, das wäre ja möglich. Ich kann ja auch meine Meinung für mich behalten.
6: Unser heutiger Gast ist eine Frau mit vielen Facetten. Juristin, Schriftstellerin, Essayistin, streitbare Intellektuelle, politische Aktivistin. Für alles finden sich in ihrem Leben Belege.
5: Aber ich fühle so einen krassen Imperativ, wenn ich den Eindruck gewinne, hier läuft was falsch, politisch oder diskursiv. Also schon die Tatsache, dass bestimmte Sachen nicht gesagt werden, macht mich immer unruhig.
7: Politik und Journalismus ist sehr pädagogisch geworden. Also es geht sehr häufig darum, Sachen an den Mann und die Frau zu bringen, wo man irgendwie denkt, ja, das ist ja richtig, das steht auch schon fest.
8: Ich merke doch immer mehr, wie Leute sich abwenden mit dem Gefühl, die da oben haben ja keine Ahnung und kriegen das nicht hin.
9: Die Schriftstellerin hat der Stadt den Rücken gekehrt. Sie lebt auf dem Dorf. So wie einige der Hauptfiguren in ihrem Bestseller Unterleuten.
5: Ich will sozusagen das Meinungsspektrum wahrnehmen. Wenn ich das Gefühl habe, hier wird nur eine Seite der Medaille besprochen, dann denke ich immer, da stimmt was nicht. Das kann nicht sein, ja? Weil bei 83 Millionen Leuten kann es nicht sein, dass alle derselben Meinung sind, glaube ich nicht. Wo sind denn die anderen? Wo kommen die denn zu Wort? Wenn das nicht passiert, also wenn ich da so eine sowas empfinde, dann fühle ich mich immer, weil ich halt diese Sprecherposition habe, ja, dann denke ich immer so, komm, raff dich auf, geh raus, das ist jetzt dein scheiß Job, du musst es machen, das ist deine Aufgabe.

0: Hattest du irgendwelche auch romantisierende Vorstellungen vom Dorfleben?
1: Nee. Nee, ich hatte vor allem Angst. Ja. Ja. Ich hatte echt Schiss vorm Dorf. Ja, weil ich meine, mein Mann und ich, wir sind halt beide Wessis, ja, mitten im tiefsten Ostdeutschland dann. Und dann dachten wir halt auch so, ja, mit unserem Künstlerlebenswandel, ja, also wir sind halt nie vor 12 Uhr aufgestanden, wir waren nie vor 4 im Bett, wir haben halt nicht ordentlich gearbeitet. Es gab viele Gründe, uns irgendwie komisch zu finden. So, davor hatte ich als Angst. Ich hatte Angst, dass sie uns einfach total ablehnen. Also, dass sie es total doof finden, dass wir da jetzt hinkommen und so. Hätte ich auch verstanden in gewisser Weise. Also, wenn man nur in der Stadt ist und sich vorstellt, wie mag das wohl auf dem Land

0: sein, dann hat man halt Bilder im Kopf und die treffen aber ja nicht zu. Also oft sogar diametral gegenteilig nicht. Und das war natürlich das andere Ding, als ich aus der Stadt dann rausgezogen bin, sind bei mir diese ganzen Vorurteilskartenhäuser natürlich in sich zusammengebrochen. Und da habe ich halt so richtig krass gemerkt, wie fest man im Irrtum eigentlich ist über selbst Leute, die nur 50 Kilometer weiter wohnen. Und wie schön das ist, wenn diese Irrtümer sich auflösen, was für eine Bereicherung das ist und was für ein gutes Gefühl.
1: Obwohl Unterleuten keine 100 Kilometer von Berlin entfernt lag, hätte es sich in sozialanthropologischer Hinsicht genauso gut auf der anderen Seite des Planeten befinden können. Unbemerkt von Politik, Presse und Wissenschaft existierte hier eine halb anarchische, fast komplett auf sich gestellte Lebensform. Eine Art vorstaatlicher Tauschgesellschaft, unfreiwillig subversiv, fernab vom Zugriff des Staates, vergessen, missachtet und deshalb auf seltsame Weise frei. Ein gesellschaftstheoretisches, nein, gesellschaftspraktisches Paralleluniversum.
2: Ja, es stimmt, dass Julie C.'s Literatur eine deutsche Seite hat. Aber ich finde, dass auch ein sehr starker europäischer Charakter vorhanden ist. Zum Beispiel in Unterleuten. Natürlich gibt es diesen historischen Hintergrund. Die alten Ressentiments, die mit dem Ende des Kalten Krieges und dem Fall der Mauer verbunden sind. Aber was die Atmosphäre im Dorf angeht, könnte das genauso gut in fast jedem anderen europäischen Land sein. In einem Dorf auf dem Land.
3: Oh, Großmänner.
4: Ja, also hier bei uns in Unterleuten werden Windkraftanlagen gebaut, also aufgestellt.
5: Kannst du vergessen sein?
6: Das darf doch nicht wahr sein.
7: Wussten Sie das?
8: Hör ich zum ersten Mal.
2: Was dieses Buch besonders gut macht, ist die Erzählweise. Jedes Kapitel stellt die Perspektive einer Figur in den Mittelpunkt. Nach und nach fügt sich alles wie ein Mosaik zusammen. Man kommt den Figuren näher, versteht ihre Beweggründe und begreift, warum all diese Konflikte und diese Gewalt entstehen.
3: Sieht's hier dann bald aus wie in Plausitz oder was?
9: Ich weiß. Solche Nachrichten sind immer erst einmal verwirrend, aber ich kann sie beruhigen. Wir sprechen hier lediglich über 10 Anlagen.
0: Der Text ist in einem Zeitraum von 10 Jahren gewachsen, damit geht's schon mal los. Dann gab es noch einen kleinen Auslöser in der echten Welt, dass nämlich wirklich so ein Windkraftfuzzi mal bei uns im Dorf war und tatsächlich in der Dorfkneipe dann so seinen künftigen Windpark so promotet hat. Und das war halt einfach eine wahnsinnig lustige und schrille Szene, weil da so wirklich diese Kosmen aufeinander gestoßen sind. Also diese Dörfler, die immer nur so, hä?
9: Keine Sorge, die erste Aufregung legt sich bald wieder.
10: Da kennen Sie aber Unterleuten schlecht.
9: Es läuft immer gleich ab. Erst regen sich alle auf, dann gibt's Protest- und Unterschriftenlisten mit Plakaten und so kleinen, selbstgebastelten Windrädern. Und wenn man lang genug wartet, legt sich die Aufregung wieder.
10: Und was kommt dann? Allgemeine Begeisterung?
9: Resignation. Und mit Resignation kann man arbeiten.
0: Nachdem ich dann diese Welt ja auch kennengelernt habe, ist es zwar immer noch nicht meine persönliche Perspektive, weil ich bin immer noch nicht auf dem Dorf geboren, ich bin immer noch kein Ossi und ich bin auch sehr gut situiert im Vergleich. Ich habe einfach Geld, was viele Leute dort überhaupt nicht haben. Aber trotzdem identifiziere ich mich jetzt halt oder kann das besser.
1: Jule hatte ihren Laptop geholt und zu googeln begonnen, während Gerhard ihr über die Schulter sah. Der Albtraum auf der Plausitzer Platte hatte auch nur mit 8 Windrädern begonnen. In Unterleuten waren 10 geplant. Unter Jules flinken Fingern kam die Wahrheit nach und nach ans Licht. Windkraftanlagen zerstörten nicht nur die Landschaft, töteten Vögel und beeinträchtigten die Gesundheit der Anwohner. Sie waren auch unwirtschaftlich und ergaben in ökologischer Hinsicht überhaupt keinen Sinn.
0: Ich kann durch deren Augen auf die Städte gucken. Und deswegen kann ich so ein bisschen, also viel besser als früher verstehen, was sozusagen deren Irrtümer auch sind. Über die Städte zum Beispiel oder über andere Lebensräume. Und das

junge Juli C. war so ähnlich wie die jetzige. Sie hat nämlich schon als ganz kleines Kind das Bedürfnis gehabt, sich auszudrücken, zu schreiben. Die hat schon als Kind hat sie Texte für sich geschrieben, selbstgebrachte Märchen und so. Und immer mal wieder tolle Äußerungen über das, was sie angetroffen hat und was sie beschäftigt hat, zum Ausdruck zu bringen. Und das schon als kleines Kind, schon im Vorschulalter. Und deshalb war ihre, das, was sich heute abzeichnet, war eigentlich in ihr immer schon zu spüren. Nicht nur für mich jetzt im Nachhinein, sondern auch in der Zeit.

0: Ihr wollt sehen, wo ich gearbeitet habe.
1: Genau.
0: Das war unter anderem hier.
2: Unter anderem, war aber ein anderer Schreibtisch wahrscheinlich.
1: Ja, irgendwie sieht das anders aus.
0: Tisch, ja, stimmt. Ich hatte einen alten, glaube ich, einen alten Holztisch.
2: Ja, die Bilder habe ich mitgebracht.
0: Ja, stimmt, hatte es auch andere.
3: Und ich glaube auch, die Sitzgruppe war auch.
0: Und die, ja, jeder hat so ein bisschen das Recht, seine eigene Einrichtung zu bringen.
2: War sie als Kind dann immer mit, oder?
1: Nicht immer, aber manchmal. Aber als wir hier waren, war ich schon nicht mehr so ein kleines Kind, weil,
0: ja, du warst Referendarin, glaube ich, oder Studentin, ja, ich weiß nicht mehr genau.
1: So ab 2000.
2: Ach, schön, das war ja.
0: Ja.
4: Wir haben so am Abendbrottisch immer über Politik geredet, weil ich ja vom Job her die ganze Zeit voll war mit Beobachtungen und Erkenntnissen. Und da habe ich sicher manches zum Besten gegeben, was sie auch interessiert hat. Sie hat natürlich viel mitbekommen über mich, war sicher auch das eine oder andere Mal bei mir im Büro mal Besuch und so, nicht? Hat also die Szenerie gekannt. Also ich denke, es war für sie relativ natürlich, dass das halt so war. Auch, dass ich vieles auch geschrieben habe, keine Belletristik, sondern Fachaufsätze und Fachpublikationen. War für sie auch normal, dass da im Regal Bücher mit dem eigenen Namen draufstehen. Das kannte sie so. Und ich denke schon, dass das auch ein Aspekt der Sozialisation für sie gewesen ist, dass man das als normal empfindet.

0: glaube eh, dass das hier ein super geiles Arbeitsumfeld ist. Die Leute sind immer total nett und gut gelaunt hier alle. Also es ist, glaube ich, echt so ein Traumarbeitsplatz. Kann man denen nur wünschen hier. Und wenn du, also so wissenschaftliche Dienste ist natürlich geil für die Juristen auch. Mhm. So, das wäre auch noch was für mich gewesen hier. Ja.
1: Wir tauschen uns häufig aus über Beobachtungen, die wir haben. Ich kommentiere Sachen, die sie macht, Auftritte, Talkshows, Artikel und bestärke sie eigentlich drin und gebe ihr zu erkennen, dass ich es ähnlich sehe und so. Das ist sowas von notwendig und richtig, was sie macht, dass ich dazu nicht sagen kann, mach's anders. Wirklich nicht. Also kann nicht mit dem richtigen Konflikt dienen.
0: So.
2: Ja.
0: So. Jetzt seid ihr fertig gerade, oder?
2: Ist soweit, genau.
1: Das wird mit dir wird noch abgeglichen, was ich über uns gesagt habe.
0: Hast du lauter Lügen erzählt?
2: Ja, klar.
0: Ja, klar.
1: Und,
0: ja,
1: klar. Und ich konnte leider überhaupt nicht damit dienen, dass wir den richtigen inhaltlichen Konflikt über irgendeine Sache haben.
0: Wir streiten zu wenig, ne?
1: Ja, ich musste überall sagen, ja, da bin ich auch der Meinung, dafür bin ich und das halte ich für ganz wichtig.
0: Scheiße, wir sind jetzt, so langweilig.
1: Jetzt mussten wir also irgendwie gewaltsam was überlegen, wo wir Streit haben.
0: Ja, ich mach mich dran. Ich
1: bemühe dich, ja. Ja. Ja, wir sind jedenfalls miteinander, selbst wenn wir den Konflikt hätten inhaltlich irgendwo, dann sind wir beide zutiefst davon überzeugt, dass man davon nicht dann die Fäuste schwingt, sondern dass man...
0: Naja, wir sind schon beide große Dickschädel, weiß ich nicht, ob das dann immer so harmonisch wäre.
1: Aber wenn die Dickschädel sich dann in gemeinsamen Positionen gegenüber den öffentlichen Debatten treffen.
0: Das ist super.
1: Das ist halt so.
0: Das ist super.
3: Ja. Ich fahr's mal wieder hier hoch, ich muss den Umweg nehmen.
1: Ja. Haben die anderen auch kundige Welpe?
2: Ach, die nehmen die Kinder wahrscheinlich vorne drauf, unzulässigerweise.
3: Ey! Ja, ich,

ich wollte, als ich angefangen habe zu studieren, auf gar keinen Fall Juristin werden im beruflichen Sinn. Also ich hatte keinerlei Interesse an den klassischen Berufen Anwalt, Richter, Staatsanwalt so. Und erst im Laufe des Studiums, auch recht spät, habe ich wirklich angefangen, auch zu begreifen, was Recht überhaupt ist, ja, und wie wichtig das ist für unser Zusammenleben auf ganz vielen Ebenen. Und dann hat mich das auch als Beruf mehr interessiert.

0: Ja, guten Tag.
1: Morgen, zum Verfassungsgericht, bitte.
0: Ja,
1: danke, da kommen noch ein paar, ja.
0: Okay.

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1: Es gibt Monate, da ist es nicht viel Arbeit, da würde ich vielleicht sagen so 1, 2, 3 Tage im Monat nur. Ja. Und wenn aber ein großes Verfahren da ist und gerade in letzter Zeit hatten wir das häufig, zum Beispiel auch das Haushaltsrecht, dann sind das mal echt, also ich will nicht sagen, dass es dann Vollzeit ist, aber dann ist es schon richtig viel Arbeit.
0: So, hi, Linda. Ich komme morgen sagen,
2: ja, also das Gericht setzt sich aus 6 Berufsrichtern, 2 Rechtsanwälten und Frau Zehr zusammen. Und jeder hat im Wesentlichen die gleichen Aufgaben. Also es gibt sicherlich Abweichungen im Einzelnen, aber die eigentliche Rechtsprechungsaufgabe, für die wir ja hier gewählt worden sind vom Landtag, wird von allen Mitgliedern gleichermaßen ausgeübt. Und das nimmt sie engagiert wahr und unterscheidet sich insofern nicht von anderen, die hier im Haus tätig sind. Frau Zehr ist sehr engagiert, jederzeit ansprechbar für die Belange des Gerichts oder etwa im Zusammenhang mit der Berichterstattung in einzelnen Verfahren. Da ist sie innerhalb kürzester Zeit ansprechbar und auch aussagefähig. Auf jeden Fall erhöht es die Aufmerksamkeit für das Landesverfassungsgericht immens.
1: Also wir hatten heute eigentlich fast nur Verfassungsbeschwerden und inhaltlich hatten wir so eine thematische Bündelung mit Leuten, die Geschwindigkeitsübertretungen begangen haben und meinten, das wäre nicht anständig gemessen worden, hatten wir 3 Fälle. Und einen auch sehr lebensnahen Fall von einem Verbraucherschutzverein, der findet, dass Schwimmbäder zu viel Geld verlangen, wenn diese Chipschlüssel verloren gehen.
3: Ah, okay.
1: Sehr, ja, also ne, das sind so Verfassungsbeschwerden, was wirklich individuelle Bürger dann, worüber die sich halt ärgern, womit die dann kommen.
3: Okay.

0: Ich mache das tatsächlich zum einen aus Interesse, weil ich mir immer, also ich war immer so ein bisschen traurig, dass durch meine Entscheidung für den Schriftstellerberuf ich mich von dem Juristischen dann ja irgendwie auch verabschiedet habe. Und das hat mich ja doch sehr, sehr lang begleitet in meinem Leben und ich habe es ja auch gern gemacht. Das andere ist, dass ich, und ich habe ja immer so ein schlechtes Gewissen, weil ich immer denke, ich muss dem Land was zurückgeben so, oder ich habe irgendwie so, ich wäre eigentlich verpflichtet, mehr zu machen, mich in der Partei mehr zu engagieren, alles Mögliche, so Bürgerpflichten oder sogar mal ein Amt zu übernehmen, und also ein politisches. Und ja, das ist jetzt für mich halt irgendwie eine gute Möglichkeit, diesem Gefühl nachzugeben.
1: Das Verfahren ist eröffnet. Die Anwesenheit der Prozessbeteiligten wird festgestellt.
2: Die meisten kennst du ja bereits. Richterin Bell? Und das ist Richterin Hutschneider als stellvertretende Vorsitzende. Draußen Ärzte, Sicherheitswacht, Polizei. Ein ganzes Theater dir zu Ehren. Du kannst stolz auf dich sein.
3: Ja? Ich komme mir vor wie auf meiner eigenen Geburtstagsparty. Nur mein Festkleid hätte ich mir ein bisschen schöner vorgestellt. Diese Wächter haben nichts Besseres zu tun, als mich ständig zu desinfizieren. Und mein Chip wird auch andauernd ausgelesen.
4: Corpus Delicti hat Julie C. ursprünglich als Theaterstück geschrieben. Sie hat darin eine Gesellschaft entworfen, die vollständig kontrolliert wird. Ähnlich wie in ihrem Essay über den Überwachungsstaat. Das Thema beschäftigt sie sehr. Aber in diesem Fall geht es um gesundheitliche Überwachung.
5: Obwohl Moritz seine Sportpflichten nur widerwillig erfüllte, hatte er nichts gegen körperliche Anstrengung. Er mochte es nur nicht, wenn der Chip in seinem Oberarm mit den Sensoren am Wegrand kommunizierte. Moritz konnte auf die Gutschrift von Bewegungskilometern verzichten, während er im Wald spazieren ging. Er wollte fischen, Feuer machen und das Selbstgefangene verzehren. Und er fand, dass die schuppigen, verkohlten, schlecht ausgenommenen Fische besser schmeckten als jede Proteinkonserve aus dem Supermarkt.
0: Corpus Delicti ist ja ursprünglich auch gar kein Roman gewesen, sondern ein Theaterstück, wie wir alle wissen. Und ich hätte, wenn das ein Roman, also als Roman hätte ich das nie geschrieben, weil das so klar politisch ist, dass ich immer gesagt hätte, so eine Sorte Romane finde ich bescheuert. Als Theaterstück fand ich das irgendwie legitim. Also ich finde ein Theaterstück, wo die Figuren ja auch sprechen von der Bühne runter, wo es halt, also klar sprechen die jetzt nicht unbedingt das Publikum an, aber so traditionell finde ich, ist Theater halt die politischere Kunstform. Also da finde ich das irgendwie okayer, wenn man die Kunst auch wirklich benutzt als Gefäß für eine politische Botschaft. Im Roman finde ich das nicht okay. Also würde ich auch nicht machen. Also ich finde, die Aufgabe vom Roman ist eher, Welt abzubilden, aber nicht dem Leser irgendwie beizuhelfen, was er denken soll. Das ist einfach nicht mein Verständnis. Und als Theaterstück fand ich es aber okay.
6: Die Methode schuldet uns Fürsorge und wir schulden ihr Gesundheit.
7: Wir reichen unsere Urinproben ein. Wir desinfizieren unsere Häuser. Wir essen nach Plan. Wir tragen einen Chip im Oberarm, mit dem wir im Supermarkt bezahlen können und der unseren Kalorienverbrauch kontrolliert. Die Methode kennt unseren Body Mass Index. Die Methode liest unsere D.

Also letztlich ist Corpus Delicti im weitesten Sinne eine Antwort auf den 11. September. Auch wenn es in Corpus Delicti eigentlich nicht um Terrorismus geht. Aber ich habe halt nach dem 11. September wirklich eine Erschütterung erfahren, viel schlimmer als während Corona oder so, in Bezug auf meinen Glauben, in was für einem Land ich lebe. Ja? Also vor dem 11. September habe ich gedacht, ich lebe in einem Land, wo klar ist, egal was passiert, das ist sozusagen unsere Religion, unsere neue Religion, Grundrechte immer. Ja? Also das ist die Idee, darauf haben wir uns geeinigt. Aber nach dem 11. September war das ja auf einmal so dieses, oh, jetzt ist aber was passiert. Na, das verlangt jetzt eine Antwort. Da können wir jetzt nicht auf Grundrechte unbedingt Rücksicht nehmen.

0: Sicht nehmen. Also ich stand da wirklich und dachte so, die haben irgendwie über Nacht die Welt ausgetauscht, in der ich lebe. Ja, das ist gar nicht mehr die gleiche Welt. So, hä?
1: Ich möchte noch das Buch hinweisen, Angriff auf die Freiheit, Sicherheitswahn, Überwachungsstaat und der Abbau bürgerlicher Rechte.
0: Also Menschenrechtsverletzungen sind sowieso so ähnlich wie quasi groß gepixelte Plakate. Die sieht man immer nur, wenn die weit weg stattfinden. Also wir zeigen ganz oft mit dem Finger gerade nach China und prangern bestimmte Vorgehensweisen an. Diese Zensur des Internets ist eine. Das ist ja bei uns längst so. Auch hier arbeiten ja private Firmen gezwungenermaßen mit dem Staat zusammen und werden als Provider gezwungen, IP-Adressen offenzulegen und zu zeigen, wo eine E-Mail herkommt.
2: Außerdem sind wir ja eine Gesellschaft von Draufgängern. Also es rasen alle mit 220 auf der Autobahn, obwohl sie wissen, dass 5000 Leute jährlich in Verkehrsunfällen sterben. 5000. Ja.
3: Im Gegensatz zu mir, der ich ja ein gescheiterter Jurist bin, ist Julia eine brillante Juristin. Und sie ist eine enorm hellsichtige Analytikerin von den größeren Zusammenhängen gesellschaftlicher Probleme. Bei ihr ist es so, dass sie eigentlich immer diese Fähigkeit hat, wie ein Röntgenblick zum Wesentlichen vorzustoßen.
4: Weil sich die Freiheit eben nicht mit einem Paukenschlag verabschiedet, krankt jedes gut funktionierende System daran, dass sich seine wohlmeinenden Anhänger in falscher Sicherheit wiegen. Sie vergessen, dass sie ihre Freiheit nicht etwa vom Staat erhalten, sondern dass sie im Gegenteil einen Teil ihrer Rechte an den Staat abgeben. Freiheit ist kein Geschenk der Obrigkeit, sondern ein Grundzustand der Natur oder eine Gabe Gottes, je nachdem, welche Schöpfungsgeschichte sie bevorzugen. Freiheit ist kein Bonus, keine Prämie, kein 13. Monatsgehalt. Sie geht unserem Staatsverständnis voraus.
3: Die Reaktionen waren ganz erstaunlich, weil uns ziemlich oft vorgeworfen wurde, wir würden übertreiben, wir seien hysterisch, wir hätten einen manischen Staatsskepsis. Und ironisch wurde es, als 10 Jahre später, man hat ja von Jahr zu Jahr mehr erfahren, dann eher Stimmen laut wurden, naja, wir hätten das Ausmaß der Bedrohung gar nicht richtig wahrgenommen.
0: Wenn du dann halt so ein Staatsmodell hast, wie wir das ja heute haben, dass man eben quasi sagt, das ganze Sicherheitsding wird einfach delegiert nach oben. Dafür gibt es eine Obrigkeit, die sich kümmert. Dann ist es für mich völlig klar, dass es tariert werden muss. Also je nachdem, was gerade die Themen sind, wie sich Gesellschaften auch verändern, finde ich, muss man diese Frage immer wieder neu stellen.

0: Gespräche zwischen Regierenden und Intellektuellen stehen hier in Potsdam ja in einer gewissen Tradition. Denken Sie nur an die Zeiten autoritärer Modernisierung, an Friedrich II. Und Voltaire. Risse und Spannungen in der Gesellschaft sind unser Thema. Und deshalb frage ich den Bundeskanzler Olaf Scholz, was möchten Sie von Juli C. heute brennend erfahren?
1: Wie es besser läuft natürlich, aber vor allem, glaube ich, geht es darum, dass wir uns ein bisschen über die Stimmung im Land unterhalten, in einer Zeit, wo so große Veränderungen anstehen. Und außerdem hat sie über viele dieser Dinge ja schon sich kluge Gedanken gemacht.
2: Gerade diese Vorstellung, dass man sich immer von oben nach unten um irgendwen kümmert, ja, also dass oben die Leute sitzen, die in Expertise sind, mit akademischem Hintergrund in einer Großstadt wohnen, und da draußen im Land, da sind die, die sozusagen Empfänger, Konsumenten, manchmal auch Opfer von diesem politischen Arm sind, der für sie da ist. Das verkehrt aber ja die demokratische Grundidee, die eigentlich sagt, dass der Souverän das Volk ist, dass die Staatsgewalt von unten kommt und oben eben die Menschen sind, die das aufnehmen und was daraus machen. Wir hatten ja gerade, wie schön.

0: prophetisch die Frau C. in ihren Romanen Probleme der Gesellschaft anspricht. Lesen Sie Ihre Bücher, Herr Scholz?
1: Ich habe Bücher von Frau C. gelesen, ja. Und gerne.
0: Warum wird so jemand nicht als Berater der Regierung?
2: Ich sehe halt einen absoluten Sinn, also einen sehr schwergewichtigen Sinn darin, Dinge, die in irgendeiner Form wichtig, dramatisch oder auch nur wahnsinnig interessant sind, die literarisch zu erfassen. Und was ich nicht brauche, ist jetzt sozusagen das Gefühl, den Leuten dadurch was zu sagen, sie pädagogisch in irgendeine Richtung zu bringen oder aufklärerisch tätig zu sein im Sinne wirklich der Aufklärung oder so. Das brauche ich nicht. Ich habe ja immer das Gefühl, ich schreibe eigentlich letztlich über mich selber. Ja? Also das ist so wie ein ausgeklapptes Diorama, was eigentlich meine eigene Psyche, meine Gedanken, meine Sorgen, also das bin ja alles irgendwie ich. Also ich fühle mich eher wie so ein Filter, durch den das einfach durchläuft. So. Also alles, was passiert, läuft durch und kommt dann in die Texte.

0: es gibt so Tage, da geht echt alles schief. Ne? Heute ist so einer nur Mist weggeräumt, seit heute früh um 7. Unglaublich. Ich muss ja jeden Tag immer die Pferde koppeln, abäppeln. Das dauert immer eine Stunde morgens. Also die Kacke wegmachen. Nee, aber dann halt so Orga, weißt du? So auf einmal ruft ständig einer an, ja, das klappt jetzt nicht wie gedacht. Können wir das 3 Stunden verschieben? Nein, das klappt gar nicht. Jetzt muss ich eine Reise stornieren, dann bleibe ich auf den Kosten sitzen, weil sich jemand geirrt hat im Datum und Leute so. Also diese Sachen.
1: Ich hatte jetzt gerade letztes Wochenende mal wieder seit gefühlt 100 Jahren ein Wochenende, wo ich wirklich sonst auch nichts hatte, auch familiär alles so weit in Ordnung war, ich mich um nichts wirklich richtig kümmern musste. Und ich hätte theoretisch mehr als 3 Stunden schreiben können, aber nach 3 Stunden fiel der Hammer. Also dann bin ich einfach aufgestanden, habe gemerkt, so, ach ehrlich gesagt, ich bin fertig für heute so. Also mehr als 2-3 Stunden am Stück geht auch nicht, weil das eben nicht ist wie Arbeit, so, die man so macht und dann holt man sich einen Kaffee und dann... Sondern das ist so eine sehr intensive Versenkung, die lässt sich gar nicht so lange aufrechterhalten. Ich sitze auf der Rückbank im Auto und fahre 6 Stunden in irgendeinen langweiligen Urlaub mit meinen Eltern. Und um mir die Zeit zu vertreiben, gucke ich aus dem Fenster und habe halt so Tagträume, die ich aber spanne. Also ich unterhalte mich selber mit von mir selbst ausgedachten Geschichten. Das ist, wo das bei mir herkommt. Und ich habe halt angefangen, die wirklich dann mit der Hand aufzuschreiben, weil die immer komplizierter wurden und ich habe dann immer das nur geschafft, so ein Stück weit in die Geschichte reinzukommen. Dann habe ich wieder vergessen, wo ich war und habe wieder von vorne angefangen. Und der Grund, dass ich das aufgeschrieben habe, war wirklich am Anfang nur, dass ich weiterkommen wollte. Also ich musste das aufschreiben, um von da aus in die nächste Episode gehen zu können, sozusagen.

0: wie du möchtest.
1: Hast du denn aus dem Stand eine Idee für was Kurzes? Wollen wir einfach was aus dem Anfang nehmen für die erste Stelle?
2: Herzlich willkommen, liebe Zuhörerinnen und Zuhörer, zu einer neuen Folge von Edle Federn, dem Literaturpodcast von The Pioneer. Mein Name ist Julie C. und ich habe heute den Schriftsteller und Journalisten Jan Weiler bei mir zu Gast. Jan Weiler tut so viele Dinge, dass einem beim Durchlesen seines Werkverzeichnisses

0: Gedächtnisses ganz schwindelig wird. Vom Verfassen des Megasellers Maria, ihm schmeckt's nicht, über die hocherfolgreiche Pubertierreihe bis zu seiner langjährigen Kolumne Mein Leben als Mensch. Jan lebt in München, weshalb ich mich umso mehr freue, dass wir uns im Studio in Berlin gegenüber sitzen. Lieber Jan, schön, dass du hier bist.
1: Hallo, danke für die Einladung.
0: Also mich interessiert voll, wie Autoren zu ihren Texten kommen, weil das ist ja voll unterschiedlich bei den Leuten. Und das finde ich eine unendliche, spannende Wundertüte.
1: Das ist für mich der totale Horror. Ich schreibe 171 Seiten und stelle dann fest.
0: War es doch nicht.
1: Das war du ja. Wie die Majas. Das mache ich nicht.
0: So ist das bei mir die ganze Zeit.
1: Ehrlich?
0: Ja.
1: Schmeißt du dann Sachen weg?
0: Wieder? Ich schmeiße viel mehr weg, als ich drucke.
1: Oh,
0: also ich bin genau das Gegenteil von
1: ist
0: dir.
1: Ist das nicht wahnsinnig frustrierend?
0: Könnte es, glaube ich, sein, wenn man so drauf schauen wollte. Ich empfinde das auch als ein Stück Freiheit so, weil ich mich daran total gewöhnt habe und das ganz gut kann, ohne frustriert zu sein.
1: Ich bin dann beleidigt.
0: Ja klar, ich schmeiße es dann beleidigt weg. Nee, nicht. Also Autoren sind unterm Schnitt eine ziemlich glückliche Berufsgruppe. Also ich glaube, die meisten von denen sind gar nicht unglücklich. Also zumindest nicht auf den ersten 17 Etagen ihrer Persönlichkeit. Darunter liegt vielleicht so ein existenziell bedrohter Kern. Den haben wir vielleicht ein bisschen alle, also sind alle vielleicht so ein bisschen schräg in die Welt gebaut. Aber alle sind sehr dankbar dafür, dass sie das machen dürfen.
1: Tadam. Hat Spaß gemacht.
0: Ja, mir auch. Vielen Dank.
1: Und du fährst jetzt wieder 2 Stunden
0: Nein,
1: zurück?
0: Nein, ich fahre jetzt, ich will heute Abend noch tanzen gehen. Und deswegen, und das geht erst um 10 los. Und,
1: wie tanzen gehen?
0: Ich gehe gerne ins KitKat, kennst du den Namen?
1: Ja, es ist sowas ganz Verruchtes, ne? Irgendwie.
0: Denken alle, die nicht drin sind. Also man kann sehr gut Verunsicherung damit auslösen.
1: Und das ist Elektro oder was?
0: Ja, es ist montags so milder Techno und hausartig.
1: Und dann bleibst du auch in Berlin? Oder
0: na, ich fahre so gegen 4, 5 nach Hause, dann bin ich um 7 da, wenn die Kinder aufstehen.
1: Ehrlich?
0: Ja.
1: Krass. Das finde ich aber toll.
0: Ja, das macht auch sehr viel Spaß.
2: Was ich auch bei Juli erlebe, ist beim Lesen ein Glück darüber, dass jemand es kann. Also jemanden dabei zu beobachten, etwas zu lesen und das Gefühl zu haben, yes, es funktioniert, es geht, das ist schön, das ist toll. Die öffentliche Figur Juli C. finde ich verdammt wichtig und bin irre froh, dass es diese öffentliche Figur Juli C. gibt, weil wir in Deutschland nicht so viele Äußerungen haben von intellektuellen Frauen oder Männern in Diskursen. Also mir fällt ein belletristischer Autor, der eine wichtige, oder Autorin, die eine wichtige Funktion haben in der deutschen Meinungsbildung im feuilletonistischen Fernsehen oder so. Juli? Und?
3: Was macht es mit unserer Demokratie, wenn im Internet bewusst Falschinformationen verbreitet werden, wenn Ängste geschürt werden, millionenfach geklickt und das oft im Schutz der Meinungs- und Pressefreiheit unseres Grundgesetzes? Und wir begrüßen die Schriftstellerin und auch Juristin Juli C. Herzlich willkommen, Frau C. Frau C., wir haben im Einspieler da gerade eben gesehen, wir können damit umgehen, haben Sie gesagt, bezogen auf eben all die Herausforderungen, die da auf uns einprasseln und vor uns liegen, gerade vor dem Hintergrund von Social Media. Stimmt das? Können wir wirklich damit umgehen?
0: Ich glaube ganz, ganz fest dran, dass das generell bei Menschen so ist, dass man immer, also wir haben verschiedene Freiheiten als Menschen. Die größte ist zu entscheiden, wie wir die Welt sehen wollen. Und wenn wir etwas beschließen, rein negativ wahrzunehmen, durch einen Begriff wie Spaltung oder Polarisierung, dann wird es auch dazu.
3: Das ist ein wunderbares Schlusswort. Wir hätten noch
4: und das andere ist, glaube ich, dass wir eine Plattform regulieren brauchen.
5: Wie können wir, auch wir als Journalisten, dafür sorgen, dass wir dieses Vertrauen wiederherstellen?
6: Also seit vielen Jahren haben die Leute den Eindruck, es gäbe sowas wie eine Mainstream-Meinung, die halt sich darin ausdrückt, wer in Talkshows eingeladen wird, auf welche Weise Themen gefördert werden.

0: Sag ich dann einfach, ja, komm, ist okay, mache ich, damit alle ruhig sind. Und wenn es dann soweit ist, wie heute, dann denke ich so, hä, warum habe ich das denn bitte zugesagt? Wie bescheuert bin ich denn? Ne?
1: Joachim Meyerhoff hat das in seinem einen Buch so ganz geil geschildert, wie er irgendwie immer im Hotel liegt vor irgendwelchen Auftritten und denkt so, warum genau? Ich verstehe nicht, warum habe ich das zugesagt? Was mache ich hier? Es ist, glaube ich, schon auch so ein bisschen Teil des Spiels.
2: Aber du machst da sehr viel, ne?
1: Talkshows?
2: Ja.
1: Dieses und letztes Jahr wirklich sehr viel, ja. Davor lange nicht so, aber jetzt habe ich gerade irgendwie das Gefühl, dass ich da auch, dass es irgendwie wichtig ist, dass ich das mache. Also ich habe irgendwie das Gefühl, dass das, ja, dass man mich braucht sozusagen. Das klingt jetzt so doof, wenn man das so sagt, aber das ist wirklich so. Ich habe das Gefühl, der Diskurs braucht mich gerade.
3: Von außen betrachtet sind wir zwei ein ziemlicher Komödienstoff. Du, der Top-Journalist aus Hamburg, ich, die Milchbäuerin aus der brandenburgischen Provinz. Könnte eine ganz lustige Story werden.
4: Von vorne anfangen finde ich super. Ich lege einfach mal los. Name: Stefan Jordan. Alter: 46 Jahre. Beruf: Kulturchef bei der Hamburger Wochenzeitung Bote. Beziehungsstatus: ledig und Single. Kinder: keine, von denen ich weiß. Tiere: heute ein Kater. Ist das ein Match?
3: Keine Ahnung, frag den Algorithmus. Ich mach mal weiter. Name: Theresa Kallis. Alter: 43. Beruf: Vorstand der Q und Co. Schütte EG. Glücklich verheiratet, zwei tolle Kinder, Jonas und Phil, 8 und 10.
0: Also, das kennt ja wahrscheinlich jeder, diese Man-müsste-mal-Gespräche. Also so Gespräche, die mit dem Satz man müsste mal anfangen und dann kommt halt irgendeine Idee. Und das war halt ein, man müsste doch mal literarisch verarbeiten, was bei uns gerade diskursiv so los ist. Und darüber haben wir uns, also Simon und ich, bestimmt ein halbes Jahr ausgetauscht, dass wir irgendwie beide das Gefühl hatten, man kann zu dem, was da los ist, innerhalb des Diskurses eigentlich nichts mehr sagen, weil es sich immer nur draufstapelt.
5: Jede zweite Woche gibt es irgendeinen anderen Skandal, irgendeinen anderen Fall von Cancel Culture oder kultureller Aneignung oder was auch immer so. Und das kam immer mehr hoch und ich glaube, das hat am Ende dazu geführt, dass wir, nachdem wir da ganz lange drüber gesprochen haben, ganz lange versucht haben, uns da irgendwie eine Meinung zuzubilden, gedacht haben, okay, wenn das jetzt so intensiv wird und offenbar auch nicht wieder weggeht und alle irgendwie beschäftigt, auch die man kennt, kann das vielleicht ein Stoff sein.
4: Aha, wer die Sprache von Diskriminierung befreien möchte, trägt also Mitschuld am desolaten Zustand unserer Gesellschaft. Du bist einfach blind für die Zeichen der Zeit, Tessa. So sieht's aus.
3: Und du bist blind für Grammatik und für die Bedürfnisse der Menschen im Land. Und dafür, was echte Emanzipation bedeutet. Geh mal arbeiten und hör mit dieser politisch korrekten Gefühlsduselei auf.
5: Also ich glaube, wir haben wahrscheinlich beide Anteile an beiden Figuren, aber eben auch genauso Dinge, wo wir sagen, das ist überhaupt nicht unseres, das hat mit uns nichts zu tun. Aber wie gesagt, wir haben es den Figuren angeeignet, um sie so in Stellung zu bringen, wie wir es getan haben.
6: Seid ihr eigentlich untereinander, seid ihr streiterfahren oder wie ist eure Zimmer?
5: Ja. Aber Streit ist ja, glaube ich, nicht das richtige Wort dafür, finde ich.
7: Aber man kann, also wir haben im Politischen ja zu bestimmt einigen Fragen schon einfach unterschiedliche Meinungen. Und dann,
5: ja.
7: Aber wir halten uns nicht an. Aber also ich finde, das kann man schon streiten nennen, weil Streit heißt ja nicht nur, dass man sich anbrüllt, sondern dass man auch einfach seine Punkte macht.
5: Ja, für mich klingt es irgendwie zu negativ. Also ich glaube, Streit würde ich es nicht
7: Streit
5: nennen.
7: Ist, ist Streit ein negativer Begriff? Vielleicht inzwischen.
5: Also wenn wir diskutieren, würde mir das Wort dafür besser passen.
7: Ja, aber ich werde ja immer voll aggro, du halt nicht.
5: Ja, du streitest ja. Okay, aber ich einseitiger
7: genau,
5: Streit.
7: Genau, das stimmt.
5: Ist,
7: ich streite und du
5: Du hast ja
7: nicht.
5: Am Ende auch immer recht. Das ist
7: ich bin halt immer lauter.
5: Ja.
7: Gut, also ich streite ja nicht.
5: Wir leben ja in der Zeit der Shitstorms und ich glaube, es war wahrscheinlich noch nie so leicht, in irgendeiner Form gehatet, gecancelt oder sonst wie irgendwie gebrandmarkt zu werden. Und ich finde, sie ist eine absolute Ausnahmeerscheinung in der Art und Weise, wie sie sich in Öffentlichkeit

Debatten einmischt, weil sie das halt unbestechlich macht mit einer ganz klaren Haltung, weil ihr der Gegenwind egal ist und weil sie auch unbequem ist und auch aneckt. Und das ist nicht nur unglaublich mutig in diesen Zeiten, sondern es ist auch absolut notwendig. So. Und insofern können wir, glaube ich, froh sein, dass wir eine Intellektuelle haben, die den Mut hat, sich in dieser Form einzumischen.

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0: Ich wünsche Ihnen einen wunderschönen guten Abend und ich freue mich, dass Sie dabei sind. Quizduell Olymp am Freitagabend, heute mit einem Mutter-Tochter-Gespann, auf das ich mich sehr freue. Hier ist unser Team, Familie. Hier sind Christine und Lilo Ursprung. Und also wir wissen ja, wie die Dynamik zwischen Mutter und Tochter auch mal sein kann. Meistens natürlich harmonisch, aber wenn es kracht, dann kann es auch so richtig krachen. Wie viel Geduld habt ihr miteinander, Christine?
1: Also ich bin schon ein sehr geduldiger Mensch. Ich habe schon viel Geduld. Da muss schon viel passieren, bis ich mal ausflippe.
0: Und wie sieht es bei dir aus, Lilo?
2: Ja, meine Mutter sagt immer, Geduld ist mein zweiter Vorname. Also es nicht ganz. Ich bin schon ungeduldig.
0: Eher ungeduldig? Ja, oh, ich war auch immer sehr ungeduldig, muss ich sagen. Ja. Immer am liebsten mit dem Kopf durch die Wand. Ja. Ja, hat auch zu der einen oder anderen Streitigkeit mit meiner Mutter geführt. Aber wir haben ein super Verhältnis. Aber das gehört ja auch dazu. So wächst man ja gemeinsam. Ne? Kennst du ja wahrscheinlich auch, ne? Vom Verhältnis mit deiner Mutter. Hier ist unsere Quizkönigin Marie-Louise Fink.
3: Hallo.
0: Unser Professor Quiz. Professor Dr. Eckhard Freise. Und ihn hätten wir auch noch. Er darf ja auch nicht fehlen, unser Quizass, Thorsten Zirkel.
4: Hallo.
0: Und wir legen auch direkt los mit der ersten Runde und dem ersten Kategorienrat des Abends. Draußen im Grün, Bücher und Wörter oder die 2010er? Marie hat Lust auf die 2010er, Eckhard auf Bücher und Wörter und Thorsten, ja, hat sich jetzt auch für die 2010er entschieden.
1: Okay, was meinst du? Also draußen im Grün oder Bücher und Wörter, würde ich sagen.
2: Bücher und Wörter.
0: Bücher und Wörter?
1: Bücher und Wörter.
0: Eckhard.
5: Die leichtesten immer am Anfang. Auf Galopp. Genau.
0: Ein bekannter Zungenbrecher dreht sich um. Bäckers Bärbel, Fischers Fritz, Metzgers Merle oder Winzers Willi.
1: Wir sind schon dran und sagen
2: Fischers Fritz.

0: Fischt frische Fische.
1: Aber naja, das mache ich jetzt ganz, ganz schnell. Das muss man doch immer schneller machen, oder?
0: Fischt frische Fische, Fische, frische Fische.
1: Ja, da geht's nämlich schon los. Da geht's nämlich schon los. Nicht so einfach, ne?
0: Aber ewig nicht gesprochen, schon lange her.
1: Fischers, Fritze, nee, okay. Ja, ich
2: kannst, wenn du raus bist, weg.
1: Ja, man muss langsam anfangen und dann kann man sich langsam steigern.
2: Man muss vor allem die R's beachten, wo man sie weglassen muss.
1: Du bist auch bei Fischers Fritz gelandet. Mhm. Fischers Fritz fischt frische Fische, frische Fische fischt.
2: Gott. Ja, Fischers Fritz.
1: Ist richtig. Der deutsche Bestsellerautor David Saphir veröffentlichte 2024 bereits den vierten Teil seiner erfolgreichen Romanreihe, in der Hillary Clinton Verbrecher jagt, Angela Merkel Mordfälle löst, Joschka Fischer Betrüger entlarvt oder Barack Obama die Mafia bekämpft.
3: Das weißt du doch bestimmt.
0: Ich bin mir ziemlich sicher, dass es Angela Merkel ist und die Mordfälle löst. Da hatte ich tatsächlich mal eine Anfrage, auch das zu verfilmen. Ich als Angela Merkel.
3: Ach, echt? Das hast du mir gar nicht erzählt.
0: Habe ich dir nicht erzählt, weil es nicht zustande gekommen ist, weil ich keine Zeit hatte. Also ich dachte, es müsste schon der vierte Teil sein. Nee, Joschka Fischer, nee. Ich würde sagen, das ist die Angela Merkel.
3: Dann.
0: Die löst Mordfälle.
1: Aber gelesen?
0: Ich habe das nicht gelesen.
1: Nee,
0: noch nicht. Dann
1: kann ja noch kommen.
0: Kann ja noch kommen.
1: Ja.
0: Vielleicht stimmt es ja auch gar nicht.
2: Ja, es ist ja so, dass ich einen Band von dieser Reihe, also der geschätzten Kollegin, geschenkt habe. So nach dem Motto, das musst du lesen. Der jüngste Band heißt, glaube ich, Mord in der Therapie, da liegt es auf der Couch.
1: Das ist der vierte Teil, das ist richtig. Und Angela Merkel ist die Dame, die die Mordfälle löst. Der korrekte Singular von Eltern lautet Älter, Geschwister lautet Geschwist, Leute lautet Leut oder Gebrüder lautet Gebrüde.
2: Das ist eine fiese Frage, liebe Leute.
1: 2 Sekunden hast du noch.
0: Was meinst du, Lido?
3: Also Geschwister, Geschwist, glaube ich nicht.
0: Das hört sich nicht so gut an.
3: Irgendwie keinen Sinn. Mhm. Brüder, finde ich, klingt auch nicht so. Mm-mm. Älter.
0: Also Leut. Entweder älter oder Leut.
3: Leut.
0: Aber Singular. Es ist so, so schwäbisch und so, ne? Da kommen die Leut. Da kommen die Leut.
3: Aber schreibt man das dann doch so mit Apostroph?
0: Aber nee, das wäre es ja auch Plural. Also ich glaube, ich könnte mir vorstellen, dass es Eltern ist. Ein Älter. Ja? Sagt kein Mensch,
3: sag
0: aber.
3: Man nicht, ne?
0: Ich bin ja deine Mama.
3: Wird ja auch mehr. Ja.
0: Bleib mal bei Eltern.
3: Ja.
0: Wir müssen ja eintippen. Eltern. Älter.
1: Eltern lautet älter. Also hört sich alles ein bisschen merkwürdig an.
2: Also natürlich ist alles merkwürdig. Ist die Frage immer nur, was steht von diesen Varianten noch in Brüder Grimms Wörterbuch von 1800 Kartoffelstückchen? Und da gibt es eigentlich nur eine Variante, die wirklich möglich wäre. Und das wäre der Singular älter.
1: Ach, das ist doch schön, wenn beide hier so richtig gut reinkommen. Es ist eine korrekte Antwort, heißt einwandfreie Kategorie Bücher und Wörter für unsere Tischfamilie und unser Anonym. Aber auf eine Runde mit Eckart könnt ihr euch noch freuen, diesmal dürft ihr aber entscheiden. Wir hätten da ja noch draußen im Grünen und die 2010er.
2: Oh, jetzt kommt die grüne Rache.
3: Was meinst du? Ich glaube, eher draußen im Grünen.
0: Ich würde auch. Wir sind im Grünen. Ja. Draußen im Grünen.
2: Ich habe keine grünen Daumen. Ich bitte um Gnade.
1: Bei dem aus der Tierwelt bekannten Labradoodle handelt es sich um eine Sackgasse, einen Kreisverkehr, eine Kreuzung oder einen Wendehammer.
0: Never heard of. Keine Ahnung, ein Kreisverkehr. Also ein Labrador ist ja ein bekannter Hund, ein Dudel ist dieser Pudel. Was kann das denn sein? Ein Wendehammer. Also Wendehammer fährst ja auch mit dem Auto rein, musste, kannst dann nur rückwärts wieder raus. Aber was hat das mit Labrador und einem Dudel zu tun?
3: Naja, vielleicht
0: eine Kreuzung.
3: Natürlich,
0: eine Kreuzung. Eine Kreuzung. Jetzt standen wir aber auf dem Schlauch.
1: Aber Wendehammer, die Abkürzung fand ich jetzt auch, ein Wendehammer. Könnte es ein Wendehammer sein?
2: Nein, es ist eine Kreuzung, ne?
1: Aus?
2: Labrador-Mutti und Pudel.
1: Eine Kreuzung aus Labrador und Pudel.
2: Ja.
1: Ja, so heißt Labradudel. Die sehen sehr süß aus. Ja. Wir gehen weiter in der Tierwelt. Der in Australien lebende Königspinguin Pesto wurde 2024 zum Social Media Star, da er mit 8 Monaten 22 Kilo auf die Waage brachte, zum Adoptivvater von 2 Küken wurde, 2 Schwimmrekorde aufstellte oder lauter als ein Elefant trötete.
3: Also ich meine, das irgendwie mitbekommen zu haben.
0: Nämlich?
3: Mit den Schwimmen.
0: Der Schwimmen, ne? Ja. Der ist irgendwo, der hat sich total verschwommen nach Australien, nach, keine
3: ist
0: Ahnung.
3: Irgendwo anders dann, aufgetaucht.
0: In die Antarktis oder so. Obwohl die ja eigentlich umgekehrt, egal. Ich glaube, der wollte nach Hause.
3: Ja.
0: Ich glaube auch, das waren die Schwimmrekorde, die der aufgestellt hat.
1: 2 Schwimmrekorde hat der Königspinguin Pesto 2024 aufgestellt, weil er schnell nach Hause wollte, sagt ihr? Gehst du mit?
2: Ich glaube, er hat sich aus lauter Neugier verschwommen. Wahrscheinlich wollte er in die Arktis und mal endlich einen Eisbären kennenlernen. Nicht? Also, und das hat ja nicht geklappt. Da ist er dann irgendwo in Tasmanien gelandet. Von der Antarktis bis Tasmanien ist auch schon ein schönes Stück. Und ich glaube, er ist auch wieder zurückgeschwommen. Mhm. Wahrscheinlich unter Begleitung.
1: Also wir schauen uns mal an, wie der liebe Pesto aussieht. Ne? Das ist der Königspinguin Pesto und sieht man es schon. Der kam Ende Januar 2024 auf die Welt und im September desselben Jahres hat er schon so viel gewogen wie seine beiden Elternteile zusammen. Also 22 Kilo. Kann Ihnen aber sagen, der liebe Pesto hat abgenommen. Mittlerweile ist er rank und schlank. Und damit habt ihr beide leider nicht richtig geantwortet, es wären die 22 Kilo gewesen.
2: Aber da gab es auch einen Pinguin, der kam aus der Antarktis.
0: Ja, genau, also, da kam
2: ja, und das ist wahrscheinlich
1: aber
2: nicht
1: es war nicht Pesto. Pesto.
0: Nein. Es war nicht Pesto.
1: Die Früchte des Kakaobaums sollten nur nachts geerntet werden, wachsen direkt am Stamm, sind resistent gegen Schädlinge oder werden bis zu 100 cm lang.
3: Sind die nicht so groß?
0: Also es ist ja 100 Zentimeter, ne?
3: Ja.
0: So. Kann schon sein. Ja.
3: Wachsen direkt am Stamm. Das kann...
0: Ich überlege jetzt so an so einer Pflanze, Bilder von einer Pflanze und wie die ernten. So wie dann an einer Palme, ne? Dass
3: ja,
0: dann
3: ja,
0: so
3: ja,
0: direkt da rauskommen.
3: Eben, kann schon
0: aus
3: auch
0: dem
3: sein.
0: Stamm.
3: Also nachts glaube ich nicht.
0: Glaube ich auch nicht.
3: Ich glaube... dass die bis zu 100 cm lang werden. Wäre jetzt so mein... Gut.
0: Nehmen wir. Achso, ich muss das einloggen. Oder einer von uns.
1: Kakaobaum. Die Früchte werden bis zu 100 cm lang.
2: Also in Sekunde 12 hatte ich Assoziation. Vorher habe ich das mit dem Cashew verwechselt. Die wachsen nämlich, sind ja keine Früchte, sondern wachsen, glaube ich, direkt am Baum. Also ich wechsle die Seite und gehe zu den 100 cm.
1: Wir haben einen Beleg dafür, wie lang oder wie nah am Stamm die Frucht wachsen kann. So sieht das Ganze aus. Sie wächst direkt am Stamm, die Frucht. Direkt
0: okay.
1: Dran.
0: Okay.
1: Der Punkt geht an Eckert und den Olymp.
2: Ja, es tut mir leid.
1: Aber ihr habt ihn überzeugt.
2: Ich bin mir selbst unsympathisch. Tut mir leid. Das tut mir leid.
1: Damit steht 5-4 nach dem ersten Duell für den Olymp. Und Eckart kann jetzt Pause machen, aber Marie und Thorsten, die wollen noch ran. Ja, Deutschland, Kunst und Kultur oder TV-Serien. Marie entscheidet sich für Kunst und Kultur und Thorsten auch. Also Kunst und Kultur, Thorsten oder Marie?
0: Marie? Wir nehmen Marie.
1: Und Marie.
0: Kunst und Kultur.
1: Die Star-Architektin Zaha Hadid, die auch in Deutschland diverse Gebäude entworfen hat, verzichtete in ihrer Arbeit komplett auf. Rechte Winkel, Treppenstufen, Wände und Türen oder Fensterglas?
0: Tja.
3: Wände und Türen. Was ist denn das da? Also einfach nur das Gebäude?
0: Das kann ja nicht sein. könnte. Rechte Winkel wäre natürlich so anthroposophisch, ne? Das könnte sein, dass die auch ein bisschen anthro ist.
1: Also das könnt ihr euch schon mal vorstellen.
0: Das können wir uns vorstellen.
1: Ja. Ja. Was, was könnt ihr euch überhaupt nicht vorstellen?
0: Wände und Türen können wir uns nicht vorstellen. Fensterglas kann man ruhig weglassen. Treppenstufen kommt halt drauf an. Ist aber auch schwierig. Oder die macht nur Aufzüge. Oh Mann, ich habe leider kein Bild da vor mir. Ich glaube auf rechten. Was meinst du?
3: Ja, die rechten Winkel.
0: Wir nehmen den rechten Winkel, oder?
3: Ja, mein Bauchgefühl war vorher falsch. Vielleicht ist deins jetzt richtig.
1: Also so ein Haus ohne Treppenstufen würde ja wahrscheinlich aus sicherheitstechnischen Gründen schon mal gar nicht funktionieren.
4: Ja. Ja. Ohne Wände und Türen wird statisch, glaube ich, ein bisschen schwierig. Fensterglas ist bei ihr, glaube ich, eher präsent. Also ich glaube, es ist so eine ganz leichte Architektur. Und ich glaube, dass sie eher so verspielt ist und eher so organische Formen aufgreift und sie deshalb auf rechte Winkel verzichtet.
1: Mehr braucht man dem Ganzen gar nicht hinzufügen. Genau das ist richtig. Sie verzichtet komplett auf rechte Winkel. Und setzt auf organische, fließende Formen. Wer steht im Mittelpunkt von Kleists Lustspiel, der zerbrochene Krug? Der Landjäger Michael, der Dorfrichter Adam, der Schustergeselle Jakob oder der Vagabund Thomas?
0: Das habe ich schon gespielt, im Gegensatz zu Frau Merkel. Aber ich war nicht der Dorfrichter Adam, aber ich war, wie hießen die noch, Marianne oder so, so eine Nachbarin. Und da geht es natürlich um den Dorfrichter Adam.
1: Auch so eine klassische Schullektüre habe ich in Erinnerung. Der zerbrochene Krug, ja. Das habe ich auch im Deutschleistungskurs gelesen. Ja. Und du hast es wahrscheinlich in deiner Freizeit schon 12 gelesen.
4: Ich habe es tatsächlich auch in meiner Freizeit gelesen, das stimmt. Aber gelesen habe ich es auch, genau. Und der Dorfrichter Adam.
1: Es ist der Dorfrichter Adam. Für seinen Beitrag zur 2017 veranstalteten Documenta 14 ließ der schottische Künstler Ross Birrell 2 Brücken bauen und wieder abreißen, aus 3 EU-Ländern Sand importieren, 4 Personen 3000 Kilometer weit reiten oder auf 5 Kontinenten je 100 Bäume pflanzen.
0: Du weißt es nicht, ne? Nee. Also ich kann mich an diese 100 Bäume erinnern, auf 5 Kontinenten. Ich meine, das kann auch Beuys gewesen sein in den 70er Jahren, dass ich das jetzt hier durcheinander bringe. Aber wann war das? 17. Also ich meine jetzt mal 2 Brücken bauen und wieder abreißen. Das macht man doch nicht. Das ist doch viel zu aufwendig und zu teuer. Und 4 Personen 3 Kilometer weit reiten? Aua!
1: Oder?
3: Ja, mit Pausen zwischendrin, aber...
0: Warum?
3: Ja, nee, das mit den Bäumen...
0: Ich finde auch, wir nehmen die Bäume.
1: Wäre das auch für dich in Frage gekommen?
4: Ja, also ich muss zu meiner Schande gestehen, ich war auf der Documenta 14, aber kann mich nicht so genau daran erinnern. Ich hatte aber im Hinterkopf, dass ich da was mit Sand gesehen habe. Ah, okay. Aber das muss jetzt ja nicht von Ross Birrell gewesen sein.
1: Thorsten, hast du eine Ahnung?
2: Nein, ich hätte auch überlegen müssen. Ich hätte das Skurrilste genommen und weil er schon Ross heißt, hätte ich das mit dem Reiten genommen.
1: Du hättest das mit dem Warum? Ja. Einfach so?
2: Ja, Gefühl, nein, ja. Das ist einfach so ein Happening, so eine ganz skurrile Performance.
1: Das war ja das erste Mal, dass die Deutsche Kunstschau auch außerhalb Deutschlands stattgefunden hat, nämlich vorher in Athen. Und das Motto der Veranstaltung, das lautete auch von Athen lernen. Und Ross Birrell, Konzeptkünstler, ließ für seinen Beitrag The Transit of Hermes tatsächlich 4 Reiterinnen 3000 Kilometer von der Akropolis nach Nordhessen reiten. Ja, die haben ein bisschen was zurückgelegt.
0: Oh. Okay. Halleluja.
1: Also, ne, Thorsten, gutes Gefühl gehabt.
2: Das für ein Gäste
1: ja, genau. Und damit geht's in die nächste Runde gegen Marie in eine von diesen beiden Kategorien. So, Deutschland oder TV-Serien, Lilo und Christine?
3: Also TV-Serien könnte ich wissen. Deutschland, glaube ich,
0: könnte ich wissen.
3: Könntest du, aber könnte ich auch wissen.
0: Nummer Deutschland.
3: Nummer Deutschland.
0: Wir versuchen Deutschland. Ja. Mhm.

0: Aber Lilo, wie intensiv hast du dann auch immer die TV-Auftritte deiner Mutter verfolgt im Fernsehen? Hast du regelmäßig geguckt?
1: Ja, also früher schon viel, mittlerweile nicht mehr so. Aber doch, als Kind schon immer war dann...
2: Haben wir immer Dr. Klein zusammen wo ich ja die Kinderärztin gespielt habe. Da war sie eben auch noch jünger, kleiner. Und dann haben wir immer zur Ausstrahlung Focaccia selber gemacht. Und dann war das immer fertig, 19.25 Uhr. Und dann haben wir warme Focaccia gegessen und Dr. Klein geguckt.
0: Und das ist ein richtiges Happening gewesen. Ja. Sehr schön. Das ist eine schöne Tradition. Schönes Ritual. Was ist im Haus der Geschichte der Bundesrepublik Deutschland zu bestaunen? Doktorarbeit auf einem Geldschein, Arzneimittelrezept auf einem Brechbeutel, Straßenverkehrsordnung auf einem Strafzettel oder Steuererklärung auf einem Bierdeckel.
2: Das weiß ich auch. Weißt du es?
1: Nee.
2: Das ist die Steuererklärung auf einem Bierdeckel von, wer war das jetzt? Schröder oder Westerwelle? Ich weiß es nicht mehr. Das weiß wahrscheinlich Marie. Ja, das locken wir doch mal ein.
0: Kannst du ergänzend hinzufügen?
3: Ja, es war ja immer so ein Schlagwort bei Friedrich Merz, der das immer gefordert hat, dass man das Steuerrecht eben so vereinfacht, dass man dann eine Steuererklärung auf einem Bierdeckel abgeben könnte.
0: Und so sahen die Reformpläne dann aus. Ach. Gut zusammengefasst auf diesem Bierdeckel, geschrieben
2: 8x5000.
0: Von Friedrich Merz. Korrekt. Es ist die Steuererklärung. Welche Besonderheit gilt laut einem Urteil des Landesgerichts Arnsberg für Autofahrer auf einem beschrankten Betriebsgelände? Nur Schritttempo erlaubt, Entfernen vom Unfallort nicht strafbar, kein Versicherungsschutz geboten oder Gebrauch von Mietwagen nicht gestattet.

0: Keine Versicherungsschutz geboten, glaube ich nicht. Das, oder? Also das kann man doch eigentlich nicht.
1: Glaube ich auch nicht. Nein. Also ich könnte mir das Schritttempo vorstellen.
0: Ja, ja.
1: Aber Schritttempo also so, ist schon verdammt langsam, aber gut.
0: Aber so auf Parkplätzen soll man das, glaube ich, auch.
1: Ja. Ja, dein Führerschein ist ja noch nicht so lange her.
0: Aber ich war nie in einem auf dem mit Schranken.
1: Beschrankten Betriebsgelände.
0: Aber eben Parkplatz, Schritttempo.
1: Ist ja ein bisschen wie ein Privatgelände, ne? Privatgrundstück, sage ich jetzt mal, wenn das beschrankt ist. Ein Betriebsgelände, was beschrankt ist. Aber warum sollte man da keinen Mietwagen
0: haben? Ja, nee, das glaube ich auch nicht. Also vielleicht muss man ja irgendwie zu einer Firma und da sind Schranken und dann geht das damit nicht.
1: Und entfernen vom Unfallort nicht strafbar, das kann ich mir nicht vorstellen. In Deutschland ist alles strafbar.
0: Ja, entfernen. Dann sind wir beim Schritttempo.
1: Ich würde sagen, Schritttempo, nicht nur erlaubt.
2: Und Fahrprüfung auch sofort bestanden?
0: Ja.
2: Ging alles gut. Ja. Hat man ja schon ein bisschen, also vor allen Dingen vor der praktischen, finde ich, ne? Ja. Schon auch immer Respekt. Vor allen Dingen, wenn es dann irgendwann heißt, so und jetzt bitte einparken, okay, alles klar. Oh, hat aber offensichtlich alles gut geklappt. Bei dir auch?
3: Nee.
2: Nee, echt? Nee. Was ist passiert, Marie?
3: Viel.
2: Was ist passiert? Ich möchte, dass wir jetzt gerne ins Detail gehen.
3: Ja, also da kommt, ist natürlich die Frage, welche von meinen vielen Fahrprüfungen du meinst.
2: Nein, das ist doch nicht dein Ernst. Okay, reden wir hier über die praktische, über die theoretische hast du ja wahrscheinlich mit links gemacht, oder?
3: Ich möchte nicht darüber sprechen.
2: Okay, alles klar. Ich erwische sie gerade auf den falschen Fuß. Echt? Wie viele Anläufe hast du gebraucht?
3: Für welche?
2: Fangen wir mal mit der theoretischen an.
3: Also ich sag mal, die Summe waren 5.
2: Okay, aber du hast ihn und ich bin mir sicher, du bist eine tolle Autofahrerin. Und darum geht's doch. Lässt du das jetzt auch einfach mal unkommentiert? Okay, Marie fährt am liebsten mit dem Fahrrad.
3: Das stimmt. Also, ich erinnere mich an eine Rechtsprechung, wo es irgendwie darum ging, dass es bei beschranktem Gelände irgendwie einen Unterschied macht, ob das sozusagen eine Schranke ist, die jeder benutzen kann, oder ob es eine Schranke ist, die man nur mit einem Chip oder so benutzen kann, also die so zugangsgesichert ist. Und

0: Letzteres machte das Gelände dann zu einem Privatgelände. Und auf einem Privatgelände, dass da der Gebrauch vom Mietwagen nicht gestattet ist, das ist die Hoheit des Eigentümers. Auch bei dem Schritttempo, da würde ich denken, dass das auch eben bestimmt werden kann. Sondern wenn das eben nicht öffentlicher Verkehr ist, dann kam für mich eben der Versicherungsschutz und das Entfernen von Unfallort in Betracht. Und ich bin dann beim Entfernen von Unfallort gelandet, weil es dann eben kein öffentlicher Verkehr mehr ist.
1: Also vor dem Landgericht Arnsberg wurde 2016 ein Fall verhandelt, wo auf einem beschrankten Gelände ein Rolltor beschädigt wurde. Und der Autofahrer hat sich von diesem Gelände dann entfernt. Und dann musste man natürlich sehen, ist das jetzt Fahrerflucht oder nicht? Und dann wurde festgelegt, wenn so etwas auf einem privaten Gelände passiert, auf einem beschrankten Gelände, dann darf man sich entfernen. Für den Schaden muss man natürlich aufkommen, den man verursacht hat. Aber es gilt eben nicht als Fahrerflucht, nur dann, wenn es in einem öffentlichen Raum stattgefunden hätte. Und insofern entfernen vom Unfallort nicht strafbar ist hier die richtige Antwort. Okay.
2: Aber da war der Ansatz ja noch richtig.
1: Trotzdem möchte ich, dass du mal mit mir eine Spritztour machst. Sicher? Ich weiß es nicht. Frag noch mal deinen Lebensgefährten. Nur knapp 70 Kilometer lang ist Deutschlands Landgrenze zu den Niederlanden, Dänemark, Luxemburg oder Belgien.
3: Ja, ne? Ich glaube auch. Ne? Niederlande ist es, das ist länger. Da bin ich schon früher oft mit meinen Eltern entlang gefahren. Das ist länger als 70. Luxemburg. Ah, Luxemburg. Luxemburg war ich kürzlich.
2: Ja, wir waren noch zusammen.
3: Da bist du so schwuppdiwupp.
2: Aber ich glaube, 70 Kilometer.
3: Oder ist es? Aber Dänemark ist viel Wasser und so Küste. Da könnte natürlich. Ah, aber da oben. Flensburg und dann fährst du auf die Fähre und bist schon in Dänemark. Da ist nicht so viel. Da ist halt Wasser.
2: Ja.
3: Ist da überhaupt?
2: Also da ist schon, doch,
3: da ist so ein Zipfel. Ne?
2: Ja, ja, ich glaube, das ist so ein kurzes Stück.
3: Aber was meinst du?
2: Ja, Luxemburg, 70 Kilometer. Ich glaube, Luxemburg ist sogar länger, die Grenze.
3: Luxemburg ist 71 und Dänemark ist nur knapp. Soll man das einloggen?
2: Ja.
3: Ja. Wir machen Dänemark. Ja? Dänemark?
2: Ja.
3: Bolivien?
1: Und zack, es ist drin. Dänemark. Knapp 70. Luxemburg möglicherweise knapp über 70.
0: Also ich habe Niederlande und Belgien jetzt auf die Schnelle ausgeschlossen. Ich denke, das müsste mehr sein und habe zwischen den anderen beiden geschwankt. Luxemburg hat ja nur 3000 Quadratkilometer. Da kommen mir 70 Kilometer zu Deutschland schon relativ viel vor. Also vom Bauchgefühl her könnte ich mir vorstellen, dass das sogar weniger ist. Und Dänemark, da nur einmal von Flensburg sozusagen rüber, zumal die Grenze ja auch so ein bisschen schräg verläuft, da könnte ich mir schon vorstellen, dass das so knapp 70 Kilometer sind.
1: Also Niederlande mit 576 Kilometern, extrem lang. Dann haben wir Belgien mit 204 Kilometern. Und Luxemburg mit 136 und Dänemark knapp 70 Kilometer.
3: Okay.
1: Und damit ist auch schon das nächste Duell absolviert. So, Thorsten, du darfst. Du darfst.
4: Dann, was haben wir denn noch?
1: Oh. Kinofilme, Mode, Essen und Trinken.
3: Ah. Alles schön.
1: Alles schön, ja. Da denkt sich Thorsten jetzt auch, Mist.
4: Ja. Dann gehe ich jetzt nach meinen
1: Kinofilme.
4: Ja, nach meinen Präferenzen.
1: Im Film Baby Girl spielt Nicole Kidman eine erfolgreiche Geschäftsfrau, die eine Konkurrentin entführt, Affäre mit einem Praktikanten hat, eine Escort-Agentur betreibt oder eine drogensüchtige Leihmutter engagiert.
4: Nicht gesehen.
3: Der ist noch gar nicht so alt. Der lief jetzt in diesem Jahr oder höchstens im letzten. Und die hat eine Affäre mit einem weitaus jüngeren Praktikanten. Und die ist nicht so ganz einfach, die Affäre. Also das ist die erfolgreiche Geschichte.

0: Geschäftsfrau, die eine Affäre mit einem Praktikanten hat.
1: Du hast geraten, hast
2: genau, ich musste raten. Ich bin auf das Baby angesprungen, habe dann über das mit der Leihmutter genommen, aber das klang sehr fundiert. Ich denke mal, es wird richtig sein.
1: Ja, und deshalb auch so kompliziert, weil verheiratet, weil Mutter und dann aber der jüngere Praktikant, auf den sie sich da einlässt. Das ist richtig. Welche Besonderheit weist der mit dem Europäischen Filmpreis ausgezeichnete Animationsfilm Robert Dreams auf? Es wird kein Wort darin gesprochen. Er wurde mit nur 3 Farben koloriert. Die Handlung spielt sich in Echtzeit ab oder er verzichtet komplett auf Musik. Weißt du das?
3: Weißt du nicht? Weiß es auch nicht.
0: Das weiß ich. Ich finde, alle 4 Möglichkeiten sind doch großartig, oder? Also ich meine, das muss man sich mal so cineastisch vorstellen. Auch auf Musik zu verzichten, genau. Ja. Es ist ein Animationsfilm, okay. Und Robot Dreams, also handelt von Robotern. Es kann natürlich, mein erstes war, dass kein Wort darin gesprochen wird, obwohl Roboter können auch sprechen. KI kann auch sprechen.
3: Aber es muss ja nicht unbedingt ein Wort sein. Kann ja auch. Laute
0: sein. Bubble-Laute. Ja. So. Etwas in Echtzeit finde ich immer super so zu sehen, wenn überhaupt kein Schnitt drin ist und die durch die Stadt laufen und du filmst es ab und so.
3: Ja.
0: Oh, was machen wir?
3: Also ich glaube, ich wäre bei kein Wort darin gesprochen.
0: Bei Robert Dreams, ne? Wenn wir jetzt nach dem Titel gehen und Träume, ja. In meinen Träumen wird auch nicht so viel gesprochen.
3: Stimmt. Macht Sinn.
0: Komm, ja. Nehmen wir.
1: Hast du ein bevorzugtes Genre, Lilo, was du gerne schaust? Uff.
3: Nee, also ich schaue wirklich alles Mögliche. Ich bin nicht so der Animationsfilm-Fan, aber ansonsten von Komödie, Horror und Drama, ich mag alles.
1: Alles, was sich interessant anhört.
2: Ja, muss ich auch sagen, den Film kenne ich auch nicht. Ich habe mich aber auch für kein Wort entschieden. Das kann ich mir irgendwie vorstellen.
1: Der Film startete im Mai letzten Jahres in den deutschen Kinos und handelt von der Freundschaft zwischen einem Roboter und einem Hund und kommt ganz ohne Dialog aus.
0: Hey.
1: Welche Rolle spielt denn Glenn Close in der Peter Pan-Verfilmung Hook? Ein bärtigen Pirat, der in eine Kiste eingesperrt wird? Tinkerbells nervige Schwester, die nie schweigt? Eine singende Krokodildame, die jeden Ton verfehlt? Oder eine verzauberte Schiffskanone, die meist streikt?
3: Ich habe nur das Buch gelesen.
0: Wer kam denn da so vor? Bei mir ist es so ewig her. Aber gut,
3: ich weiß
0: zum Buch gibt es auch immer noch viel.
3: Ja, ich Varianten. Kann mich jetzt nicht an eine Schwester von Tinkerbell erinnern, aber das Schiffskanone.
0: Wie heißt die Hook? Die heißt Haken, ne? Das ist natürlich.
3: Ja, der Captain Hook heißt
0: Captain
3: der,
0: Hook ist ein Schiff. Das wäre natürlich, oder achso, es gibt noch den Piraten, der in eine Kiste gesperrt ist, aber dann sieht man die ja nie.
3: Aber ja, das mit der Kiste irgendwie, das hört sich schön an.
1: Hört sich schön an.
3: Süß an.
0: Das machen wir. Wir nehmen die Kiste. Ja?
3: Ja.
1: Glenn Close wird in die Kiste gesperrt, das hört sich schön an. Romantisch.
2: Also es sind ja alles relativ skurrile Sachen, wobei die Schwester, die nervige Schwester, die Krokodildame, ist noch eine weibliche Rolle irgendwie, was würde noch halbwegs normal sein. Und ich habe mich zwischen den beiden anderen entschieden und bin dann auch beim bärtigen Piraten gelandet. Aber
1: also ihr Auftritt in der Verfilmung, der währte nicht lang, 47 Sekunden. Und es ist auch ganz interessant zu wissen, wie es denn überhaupt dazu kam. Weil sie war eigentlich gar nicht vorgesehen für diesen Dreh, hat aber einen Freund am Set besucht. Und dann wurde sie direkt gefragt, Mensch, wenn du schon hier bist, hast du nicht Lust? Möchtest du nicht eine kleine Rolle spielen? Und dann wurde ihr eine zugeteilt, die nicht lange dauerte, die nicht, naja, allzu aufwendig würde ich nicht sagen. Ja, hat bestimmt ein bisschen in der Maske gesessen, aber so groß war der Aufwand nicht. Und am Ende war sie ein bärtiger Pirat, der in die Kiste gesperrt wurde.
0: Glück gehabt.
1: Gutes Gefühl gehabt.
0: Schöne Geschichte.
1: So ergeben sich Gastauftritte eben auch.
0: Genau.
1: Und damit steht vor der letzten Runde 12-11 für den Olymp. Also ihr habt noch die Chance aufzuholen, womöglich auch als Gewinner ins Finale zu gehen. Ihr habt nur einen Punkt Rückstand. Und wir hätten ja noch Mode und Essen und Trinken.
3: Also ich finde beides super. Aber ich glaube, Essen und Trinken ist...
0: Aber wir spielen gegen Thorsten, ne?
3: Ja.
0: Ich glaube, ich habe mal mehr Chancen
3: Chance mit Mode. Okay, ja.
0: Oder? Sollen wir es probieren?
3: Okay, ja.
1: Mode?
2: Okay. Also ich hatte jetzt vor beiden Angst. Also von daher bin ich völlig entspannt mit der Wahl.
1: Ein taktischer Schritt unseres Teams Familie. Welcher klassische Herrenschuh mit Fersenkappe und Lochmuster ist mittlerweile auch in der Damenmode verbreitet? Norweger, Budapester, Espadrille oder Chelsea Boot?
3: Budapester.
0: Budapester, ne? Ja. Würde ich auch sagen. Budapester ist also dieser klassische Herrenschuh mit diesem halbrunden vorne. Ja, wir nehmen den Budapester.
1: Hast du welche zu Hause?
2: Ja, könnte ein paar stehen. Also Chelsea Boot sind ja Stiefel, Espadrille ist irgendwas Legeres, Norweger. Bin ich auch nicht mehr sicher, sind das auch Pulli. Schuhe? Also Pullis, ja, aber sind das auch Schuhe?
1: Ist das auch Schuhe?
2: Gibt's auch, okay. Mhm. Aber ich habe mich auch für den Budapester entschieden.
1: Die Norweger sind so ein Halbschuh mit eingesetztem Vorderblatt.
2: Okay. Mhm.
1: Aber wir reden von diesem Schuh. Von den Budapestern, genau. Ein bekanntes der legendären Modeschöpferin Coco Chanel zugeschriebene Zitat lautet: Eine Frau, die kein Parfüm trägt, braucht schöne Kleidung, bleibt in Erinnerung, vergisst das Wesentliche oder hat keine Zukunft.
0: Weißt du?
3: Na?
1: Eine Sekunde noch.
3: Ich meine, also würde jetzt sagen, vergisst das Wesentliche. Könnte ich mir, also ich weiß es nicht, könnte ich mir bei ihr vorstellen, hat keine Zukunft.
0: Das kann gut sein. Es kann wirklich gut sein. Ja. Ich sage jetzt mal so, wie würde das auf Französisch heißen? Also ist es geläufig? Ist es ein schöner Ausdruck im Französischen? Weil die Frau war sehr eloquent. Ich kann leider kein Französisch.
3: Ich auch.
0: L'essentiel. Heißt das irgendwas mit l'essentiel? Ja, das könnte schon sein. Ne?
3: Ich finde auch,
0: das war irgendwie so. Ich meine, schöne Kleidung braucht man immer, auch wenn man ein Parfüm trägt.
3: Ja.
0: Machen wir das?
3: Machen wir, ja.
0: Wir wagen es.
1: Eine Frau, die kein Parfüm trägt, vergisst das Wesentliche. Oder sie braucht schöne Kleidung.
2: Das Zitat ist mir noch nicht untergekommen, deshalb musste ich auch vermuten. Ach, kann mir denken. Kein Parfüm, dann kann man damit nicht strahlen, dann muss die Kleidung strahlen. Aber das ist nur eine Idee.
1: Aber sie hatten natürlich vornehmlich auch ihr eigenes Parfum damit bewerben wollen. Chanel Nummer 5 ist bis heute ja einer der meistverkauftesten Düfte der Welt. Und ihre Einstellung war, eine Frau, die kein Parfüm trägt, hat keine Zukunft.
3: Dann doch.
2: Okay.
1: Ja, süß. Kein Punkt, weder für unser Team Familie noch für den Olymp. Und jetzt gehen wir schon in die letzte Frage vor dem Finale. Der sogenannte Wolf Cut ist eine Abwandlung vom Bob, Fukuhila, Pixie oder Undercut?
2: Oh.
0: Was meinst du?
3: Fukuhila?
0: Fukuhila. Vorne Wolf kurz, Cut. Hinten lang. Ist ein Wolf Cut, ein Wolf.
3: Oder ist es Bob? Nee, Undercut. Ich meine. sieht doch auch ein bisschen so aus wie ein Wolf.
0: Bob ist es. Nee, Bob ist es auf gar keinen Fall. Pixie? Was soll ein Pixie sein?
3: Ich habe keine Ahnung.
0: Kenn ich nicht als Haarschnitt.

0: Hab ich noch nie gehört. Auch nicht.
1: Und Undercut, nee.
2: Hier Undercut, nur so.
1: Ja, ja, genau. An den Seiten irgendwie so kurz, hinten kurz und die lang drüber. Aber so sieht ein Wolf ja auch nicht aus.
2: Nee, dann wär's schon.
1: Ich glaube auch eher so Fukuhila vorne kurz.
2: Aber
1: hinten lang.
2: Das ist eine Abwandlung. Wie soll denn das dann aussehen?
1: Hinten nicht ganz so lang.
2: Ja, vorne aber kurz. Ich wäre schon beim Fukuhila, glaube ich.
1: Versuchen wir.
2: Ja.
3: Ihr traut euch, ihr nehmt den Fukuhila. Mhm. Schauen wir uns mal an, wie der Wolfcut aussieht. Und ja, erinnert doch stark an einen Fukuhila, ist aber weicher geschnitten. Also die Abwandlung davon. Der Punkt geht auf jeden Fall schon mal an unser Team Familie. Und es könnte der Ausgleich sein, wenn Thorsten falsch liegt. Wie hast du dich entschieden?
4: Ich bin dabei gewesen, vielleicht ist es ein anderer Cut. Vielleicht eine Abwandlung vom Undercut habe ich vermutet, aber nein.
3: Und damit geht der Punkt nur an euch. Ihr habt den Ausgleich noch erreicht.
0: Juhu.
3: 13:13. Und habt euch auch. Und das ist doch ein schöner Schwung, den ihr mitnehmen könnt im Finale. 1000 Euro habt ihr euch verdient, weil ihr habt das Duell gegen Thorsten gewonnen.
0: Danke.
3: Und 10.000 Euro können jetzt noch mal dazukommen. Ihr startet im Finale mit Gold oder mit Silber. Welchen Umschlag wollt ihr?
2: Silber.
3: Ihr wollt den silbernen Umschlag. Okay, dann nehmen wir den silbernen Umschlag. Ich greife mir die Fragen. Frage vorher natürlich noch mal, wer von euch beiden denn Wortführerin ist.
1: Ich würde die Wortführerin sein.
3: Okay, ihr habt 5 Sekunden Zeit, um euch abzusprechen. Innerhalb der 5 Sekunden sollte die richtige Antwort kommen. Und die erste, die du mir gibst, die gilt. Seid ihr bereit? Dann starten wir jetzt mit dem Finale. Wer seine gewohnten Grenzen überwindet, springt redensartlich über seinen
1: Schatten.
3: Korrekt. Eine bekannte tierische Märchenfigur ist der gestiefelte
1: Kater.
3: Auch das ist richtig. Fahrzeuge aus welchem europäischen Staat verwenden das Länderkennzeichen H?
1: Ungarn.
3: 3 Punkte sind es damit schon mal. Ein guter Start ins Finale. Wie heißt die TV-Sendung, in der Horst Lichter seltene Gegenstände seiner Kandidaten zum Verkauf bringt?
1: Bares für Rares.
3: Korrekt. Der Untertan ist ein Roman von Heinrich
1: Mann.
3: 5 Punkte. Wie heißt die Hauptstadt von Kolumbien?
1: Bogota.
3: Auch das ist richtig. Welche deutsche Band um Sängerin Judith Holofernes hatte Hits wie Denkmal oder Nur ein Wort?
2: Wir sind Helden.
1: Wir sind Helden.
3: Wieder die richtige Antwort. 7 Punkte. Welches Organ filtert Giftstoffe aus dem Blut und produziert Galle?
1: Milz. Die Milz.
3: Leber ist korrekt.
1: Ach, das ist die Leber. Ja. Hattest du gesagt?
2: Ja, ich war mir aber nicht sicher.
3: Wie heißt der 2025 mit einem Oscar ausgezeichnete Vatikan-Thriller mit Ralph Fiennes in der Hauptrolle?
2: Konklave.
3: Korrekt. Nenner oder Zähler? Welcher Wert gibt an, in wie viele gleich große Teile ein Ganzes zerlegt wurde? Nenner oder Nenner Zähler?
2: Zähler.
3: Nenner ist korrekt.
1: Okay, ja.
3: Wer wurde nach einer umstrittenen Wahl im Jahr 2000 Präsident der Vereinigten Staaten?
1: Ich habe das Jahr nicht verstanden.
3: 2000, George W. Bush.
1: Entschuldigung, ja, okay.
3: Welche Art von Glasgefäß ist nach dem deutschen Chemiker Emil Erlenmeyer benannt?
1: Reagenzglas.
3: Kolben, der Erlenmeyer-Kolben.
1: Natürlich.
3: Letzte Frage. Auf welchem Kontinent lebt das Volk der Samen?
1: Skandinavien.
3: Kontinent.
1: Was ist denn das?
3: Europa wäre richtig
1: Nordeuropa
3: gewesen.
1: Nordeuropa, ja.
3: Damit sind es 8 richtige Antworten.
1: Okay.
3: 8 richtige, 8 Punkte.
2: Okay.
3: So. Und jetzt ermitteln wir noch, gegen wen ihr denn im Finale

0: antretet. Diese drei Karten habe ich für euch. Ihr könnt euch für einen entscheiden. Rechts, Mitte, links?
1: Links.
0: Links?
1: Ja.
0: Dann bitte ich Eckart ins Finale.
2: Oh je.
0: Wir melden uns gleich zurück. Im Finale beim Quizduell Olymp. Und unser Team Familie hat gerade 8 von 13 Fragen richtig beantwortet. Und Ecki, 9 Fragen müssen es damit bei euch sein. Ah, ihr habt euch auch 13 Punkte erspielt, heißt 5 Fehler kannst du dir erlauben.
2: Fehler.
0: Bist du bereit, Eckart?
2: Ja, I'm ma'am.
0: Kommt die erste Frage. Wenn etwas in Gefahr ist, so hängt es redensartlich am seidenen
2: Faden.
0: Korrekt. Rotkäppchens tierischer Widersacher ist der böse
2: Wolf.
0: Das stimmt.
2: Jo.
0: Fahrzeuge aus welchem europäischen Staat verwenden das Länderkennzeichen E?
2: España, Spanien.
0: Punkt für euch.
2: Ja.
0: Wie heißt die TV-Sendung, in der Guido Maria Kretschmer die gekauften Outfits und Stylings seiner Kandidatinnen beurteilt?
2: Ah, oh, das wusste ich.
0: Shopping Queen.
2: Ach ja. Natürlich.
0: Der Steppenwolf ist ein Roman von Hermann
2: Hesse.
0: 6. Frage. Mhm. Wie heißt die Hauptstadt von Peru?
2: Lima.
0: Die Antwort ist ebenfalls korrekt. Welche deutsche Band um Sänger Johannes Strate hatte Hits wie Ich lass für dich das Licht an oder Spinner?
2: Oh. Weiß ich nicht.
0: Revolverheld.
2: Ja, klar, natürlich.
0: 8. Frage. Welches Organ in Kehlkopfnähe produziert Hormone, die den Stoffwechsel steuern?
2: Schilddrüse.
0: Damit sind 6 Punkte.
2: Mhm.
0: Wie heißt das 2025 mit 3 Oscars ausgezeichnete Drama, in dem Adrian Brody einen Bauhausarchitekten spielt?
2: Habe ich gelesen und vergessen. Sag mal.
0: Der Brutalist.
2: Ach ja, na klar. Ich trottel.
0: Konvex oder konkav? Welche Wölbung sorgt bei Brillengläsern für einen Vergrößerungseffekt?
2: Konvex.
0: Das stimmt. Mit der nächsten richtigen Antwort hast du den Ausgleich erreicht. Wer wurde 1994 der erste demokratisch gewählte Präsident Südafrikas?
2: Nelson Mandela.
0: Damit ist der Ausgleich erreicht.
2: Ja.
0: Es kommt die 12. Frage. Wenn du die richtig beantwortest, habt ihr gewonnen. Welches gläserne Laborutensil mit Ansaugvorrichtung ermöglicht die präzise Entnahme von Flüssigkeiten?
2: Eine Pipette.
0: Und damit sage ich herzlichen Glückwunsch an den Olymp. Der Sieg gehört euch. Der Sieg gehört eigentlich Ihnen zu Hause. Denn womöglich haben Sie gewonnen.
3: Ja, wart sehr gut. Nicht? Also das ist ja nicht. Das,
0: okay. Ein kleiner Sieg gehört ja auch unserem Team Familie, weil Christine und Lilo, ihr habt 1.000 Euro gewonnen.
4: Das ist
0: mit
4: super.
0: Dem Geld kann man auch was anfangen. Was macht ihr mit den 1.000 Euro?
4: Also ich spende dann die Hälfte davon an ein Kinderhospiz in Bergisch Born.
0: Und du, Lilo?
5: Mein Anteil geht an das Frauenhaus in Ravensburg. Die kümmern sich um Frauen in Not und Kinder auch, die Gewalt erlebt haben.
0: Dann danke ich euch für euren Besuch, für euren Einsatz. 1.000 Euro sind gewonnen. 10.000 Euro gehen an den Olymp oder wie gesagt an Sie zu Hause. Ich wünsche Ihnen einen schönen Abend und danke nochmal Christina und Lilo Urspruch für den Besuch und natürlich auch Marie und Thorsten. Alles Gute Ihnen zu Hause, schönes Wochenende. Bis bald.
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14: Da ist er ja, der Sommer. In den letzten Tagen hat er sich endlich aus der Deckung gewagt. Im Sommer ist Hamburg wirklich noch einmal schöner. Und ein besonderer Ort, um draußen zu sein, ist Hamburgs größter Balkon, der Altonaer Balkon. Damit herzlich willkommen zu Rund um den Michel. Wir schauen uns heute in Hamburg um, wo es im Sommer noch besonders schön ist. An Orten zum Entspannen in der Sonne oder für jede Menge Action.
15: Mit 30 Stundenkilometern übers Wasser brettern. Das geht an Hamburgs einziger Wasserski- und Wakeboardanlage in Harburg. Am Neuländer Baggerteich wagen sich jeden Sommer Wasserratten zwischen 5 und 70 Jahren an den 850 Meter langen Wasserparcours. Die Balance halten, für Profis kein Problem. Für Anfänger kann es etwas schwierig sein, aber beim nächsten Mal klappt es bestimmt. Ein großer Sommerspaß, aber nicht der einzige, den die Hansestadt zu bieten hat.
16: Ich finde, Hamburg hat super viele Sachen zum Erleben, gerade auch draußen Sachen. Die Alster ist super schön, hier ist super schön.
17: Sämtliche Aktivitäten von Wasser bis Stadtbummel, natürlich Sehenswürdigkeiten, Innenalster, Hafen, tolle Restaurants.
18: Man hat ja auch schöne Beachclubs zum Beispiel oder sehr viel Wasser. Deswegen immer ein bisschen Urlaubsfeeling.
15: Weitere Tipps jetzt in unserer Sendung. Ein Highlight, die alljährliche 24-Stunden-Alster-Regatta. Ein spannender Kampf mit Wind, Wellen und Strömung. Gemütlicher ist es auf Balkonien, vor allem wenn eine Balkonexpertin diesen gestaltet hat. Wer sich lieber bewegt, der tanzt im frisch renovierten Teepavillon im Park Planten und Blumen. All das und mehr heute bei Rund um den Michel.
14: Der Altonaer Balkon hier am Geesthang befindet sich 27 Meter über der Elbe. Das bedeutet eine spektakuläre Aussicht auf den Hafen. Gut im Blick hat man hier die Köhlbrandbrücke, das alte Fährterminal und den ganzen Schiffsverkehr. Mit Glück sieht man auch alte Traditionsschiffe wie das jetzt kommt. Eine ehrenamtliche Crew ermöglicht mit einem alten Hochseefischkutter Segelabenteuer gleich hier auf der Elbe.
19: 300 Quadratmeter Segel,
20: und Kurbeln.
19: Unerwartete Windböen, Urgewalten. Ein historisches Holzschiff und Passagiere, die an Bord entspannen oder anpacken wollen, auch ohne Segelerfahrung. Ein Segeltörn auf der Elbe ist immer ein Abenteuer. Die Verantwortung für den reibungslosen Ablauf an Bord trägt Bootsmann Henning Arndt.
21: Die Vorbereitung ist schon ein bisschen, immer ein bisschen Aufwand, deswegen muss man die Zeit mit einberechnen. Ich sehe schon die Gäste, die stehen auch schon und warten.
19: Die Präsident Freiherr von Malzahn, ein historischer Hochseefischkutter, 1928 in Kranz gebaut, geht heute auf Gästefahrt.
21: So, Martin, magst du einmal an den Einruh-Ausholer gehen?
19: Leinenlos am Museumshafen Uvelgönne, volles Programm für den ehrenamtlichen Bootsmann, der eigentlich ITler ist.
21: Vorne runter. Aktuell kommt der Wind von vorne, aber ich bin ganz zuversichtlich, dass wir auf jeden Fall die Segel setzen werden und auch untersegelnd hier in den Hafen wieder reinfahren werden.
19: Unter Deck kümmert sich Jörg, ein gelernter Flugzeugmechaniker, um den alten Motor.
22: Wir müssen die Ventile alle vorher schon mal von Hand ölen und gucken, ob alles schier ist.
19: Währenddessen kommt Christoph an. Er kann sich vorstellen, in Zukunft auch ehrenamtlich dabei zu sein. Segelerfahrung hat er noch keine. Erste Einweisung kurz vor Start.
21: Und dann einmal ziehen, Christoph, von unten an den Nagel. Genau, genau, ja, unten rum, genau.
23: Das ist mein bester Einstieg, ne? Besser als auf so modernen, finde ich. Lieber das mal hier zu lernen.
24: Ja. Ich bin Thomas eigentlich für die Frau, ist doch gut.
19: Es ist soweit.
21: My turn is ready for boarding.
25: Was dürfen wir denn? Hier?
21: Genau, am besten hier einmal über den Tritt hier.
19: 30 Gäste können an Bord.

0: Jetzt heißt es reinhängen.
1: Ich meine so.
2: Ja, mach weiter. Das sieht doch hervorragend aus.
3: Und der nächste. Auf jeden Fall darf man sich nicht vertun. Es ist ordentlich schwer, so ein Segel nach oben zu ziehen. Besondere Erfahrung.
0: Auf einmal hat sich eine Leine verhakt. Skipper Tillmann greift ein.
4: Man muss auf jeden Fall viel gucken, ja. Das ist einfach gewaltig viel und das sind einfach Kräfte, die da wirken. Wenn man da alles irgendwie mit einer kleinen Winch auf einem Sportboot macht, dann ist das natürlich was anderes als hier, wo man halt alles in der Hand hat.
0: Geschafft. Höhe Blankenese ist Zeit für eine Stärkung.
5: Das ist jetzt so der Moment, wo wir halt die ganze Saison jetzt lange darauf hingearbeitet haben. Weil jetzt, wo wirklich wieder komplett der Motor ist aus, wir segeln wieder. Das ist einfach so ein schönes Gefühl wieder.
0: Nach 2,5 Stunden die Wende zurück. Christoph will dabei bleiben.
6: Kann ich mir schon gut vorstellen. Ja.
7: Ja.
6: Wenn Sie mich gebrauchen können.
3: Ja.
0: Erlebnisse wie heute brauchen helfende Hände. Und Menschen wie Henning, die an Bord kommen und bleiben.
5: Das sieht auch ganz gut aus, ne?
8: Ach, Tiefenentspannung. Was will man mehr als das Knarren der Gaffeln?
0: Die nächste Fahrt auf der Malzahn ist für September geplant.
9: Was für tolle Bilder. Lange Sommerabende kann man auf dem Segelboot verbringen oder beim Tanzen. Ein besonders schöner Ort dafür ist der frisch renovierte Teepavillon in den Wallanlagen. Hier treffen sich mehrere Generationen zu brasilianischen Rhythmen. Es wird Forró getanzt.
10: Alle wollen den Sommer spüren. Das Leben feiern, den Augenblick genießen. Und hier? Im Teepavillon in Hamburgs Wallanlagen lässt sich der Sommer finden. Eduardo Macedo versucht dabei behilflich zu sein. Als Multiinstrumentalist und Experte für Forró, einer Musik und einem Tanz aus Brasilien.
11: Klar, ich bin schon ein bisschen aufgeregt, weil die lang nicht mehr so ein Soloprogramm gemacht.
10: Bestärkt wird er von Moin Forró, einer offenen Gruppe von Tanzbegeisterten.
11: Ich werde ein paar Lieder machen, und die ich sehr im Herz auch habe. Und werde ich versuchen, diese Combo, dass wenn man die Augen zumachen, das könnte ein Forró-Trio sein. Und brauche ich euer Unterstützung zum Tanzen.
10: Der Abend kann beginnen. Wofür sonst 3 Musiker notwendig sind, das schafft dieser Mann als Solist. Schnell bringt die Hitze dieses Musikstils alle in Wallung.
3: Also man hat eigentlich Forró das ganze Jahr über Sommer. Also im Forró zieht man auch im Winter Sommerklamotten an, weil das passt irgendwie, es ist warm genug.
10: Und dieser Rhythmus des ewigen Sommers, er führt auch die Generationen zusammen.
12: Erinnerungen, ich bin zur See gefahren früher. War in Argentinien, da habe ich den Tango lieben gelernt. Und in Brasilien habe ich Forró gehört, in den Hafenkneipen. Das ist eine sehr nette Community, speziell auch zu den älteren Leuten. Die Südamerikaner haben mehr Respekt vor alten Leuten.
10: Während Eduardo Macedo auch eigene Lieder vorträgt, üben sich selbst Neulinge schnell ein.
13: Ich werde zum Familienmitglied. Da ist ein Gefühl der Verbundenheit, Heiterkeit. Alle lächeln.
10: Seine musikalische Leidenschaft brachte ihn von Sao Paulo nach Norddeutschland. Und er teilte sie dort.
11: Ich habe angefangen, Straßenmusik in Hamburg zu machen. Das war ein Sommerfeeling und die brasilianische Musik hat genau gepasst.
10: Eduardo Macedo betreibt bald darauf mit Gleichgesinnten einen ersten Brasil-Club.
11: Das war der Tropical Brasil. Das war in den 80er Jahren und das war ein Live-Musik-Club. Und viele solche Musiker sind auf die Bühne gegangen, wie Eric Clapton, Jim Cliff, Ayrton Moreira, Flora Purim, Udo Lindenberg, hat nie gespielt, aber war immer da.

0: Der Teepavillon ist als neuer Ort für südamerikanische Musik besonders geeignet.
1: Für mich ist das Gefühl, dass man schwebt. Und das ist wie eine Palafita, sagen wir auf Portugiesisch. Das sind diese Häuser, die auf Fluss aufgebaut sind. Und das ist das Gefühl.
0: Ein Gefühl, das alle verbindet, dem man sich gerne hingibt.
1: Ich glaube, das ist die Liebe. Weißt du? Ich liebe diese Musik. Ich liebe diesen Tanz. Weißt du? Ich liebe hier zu sein. Ich kriege Gänsehaut, nur darüber zu reden.
0: Wer hier einmal vor Jorge getanzt hat, der wird den Sommer und Brasilien immer in sich bewahren.
2: Ja, den Sommer wollen wir auf jeden Fall in uns bewahren. Der Altonaer Balkon ist nicht nur bei Touristen beliebt, sondern gerade auch bei Hamburgerinnen und Hamburgern, die hier die Sonne genießen. Bei mir ist jetzt Melina aus Altona. Melina, was gefällt dir denn hier besonders?
3: Ja, vor allem natürlich die Aussicht. Da hat man einen ziemlich guten Blick auf den Hafen, auf das Geschehen. Kann man je nachdem auch Schiffe beobachten, die hier langfahren. Und ansonsten kann man hier einfach seine Zeit genießen. Entweder Sonne oder Schatten hat man hier beides viel. Und oft sind hier auch Musiker, die was Schönes spielen. Und dann kommt man gut runter hier.
2: Und gibt es eine bestimmte Tageszeit, die du empfehlen kannst?
3: Also auf jeden Fall tagsüber, wenn die Sonne scheint, oder auch abends. Also den Sonnenuntergang kann man auch ganz gut sehen hier.
2: Das klingt sehr gut. Hier kann man also gut rauskommen im Sommer. Wer noch ein bisschen weiter raus möchte, der macht sich vielleicht auf den Weg nach Tangstedt. Vor den Toren der Stadt, gehört aber noch zu Hamburg. Da kann man auf dem Gut Wulksfelde selber ernten und picknicken. Unsere Reporterin Annette Young, die hat das getestet.
4: Der Sommer steht in voller Blüte. Wer das erleben will, muss raus aus der Stadt. Am Rande von Hamburg wächst und sprießt es.
5: Hier auf Gut Wulksfelde, da kann man den Sommer nicht nur sehen, man kann ihn auch fühlen. Und hier kommen Menschen her und die können nicht nur gucken, sondern die können auch ernten, die können buddeln, die können pflücken. Und warum so viele Leute Lust haben, sich hier die Hände schmutzig zu machen, das will ich heute mal rausfinden.
4: Tiere, Pflanzen, Menschen dürfen sich hier ausbreiten. Das Gelände auf Gut Wulksfelde erstreckt sich auf mehr als 480 Hektar. Größer als 650 Fußballfelder.
6: Wow, ist die aber sick.
4: Viele Bauern kämpfen mit dem Klima. Deshalb geht dieser Hof neue Wege.
7: Was ist eigentlich Landwirtschaft? Wie geht eigentlich ökologische Landwirtschaft? Und dieser Blick hinter die Kulissen ist das, was wir uns wünschen. Dass also noch mehr Menschen zur Selbsternte kommen und hier ihre Erdbeeren, ihre Heidelbeeren oder ihre Kartoffeln mal selber vom Feld direkt ernten und nach Hause mitnehmen.
4: Abfälle gibt es hier kaum, denn den fressen die Tiere. Chef Hauke Rüspelt setzt auf eine nachhaltige Landwirtschaft.
7: Wenn man einen kompletten Kreislauf anschaut, dann hängt es damit zusammen, dass wir das Futter für die Tiere selbst hier produzieren, die Tiere ihre Ausscheidungen uns schenken, um damit den Boden zu düngen, mit ihren Hufen den Boden verdichten. Und insgesamt funktioniert eine Kreislaufwirtschaft nur mit Tieren tatsächlich.
4: Als der Betrieb vor mehr als 30 Jahren mit Biolandwirtschaft anfing, wurde er von vielen belächelt. Inzwischen ist er als bester Bio-Lebensmittelhändler Europas ausgezeichnet. Ein Vorzeigeprojekt. Diese Gemüsebeete werden vermietet. Beim Pflanzen und Gießen helfen die Landwirte.
5: Hier wächst wunderschöner Zucchini, Grünkohl. Ich wusste gar nicht mal, wie der aus dem Boden wächst. Und hier kann man aber nicht nur gucken, hier kann man auch ernten auf dem Feld.
4: Ein paar Kilometer weiter, Blaubeeren. Auch hier dürfen Besucher mitmachen und lernen, wie viel Arbeit dahinter steckt, die kleinen Früchte von den Ästen zu zupfen.
5: Was meinst du, schmeckt es besser, wenn man anpackt?
7: Ich glaube, es schmeckt auf jeden Fall besser. Es macht mehr Spaß und es schafft Verständnis für das, was wir tun. Wir haben den Standort hier vor 5 Jahren quasi mit den Blaubeeren das erste Mal angedacht, weil das hier ein sehr mooriger Grund ist. Und der ist sehr sauer, der Boden, und da geht ganz vieles nicht an Pflanzen. Aber für Blaubeeren ist das perfekt.
4: Ich darf jetzt ernten, wofür die Bauern das ganze Jahr gearbeitet haben.
7: Und dann werden sie irgendwann ganz dunkel, dann sind sie richtig satt und süß. Wenn du in Bio arbeitest, kannst du zugreifen und in den Mund stecken und hast keine Pestizide darin.
4: All das, was ich auf den Äckern und Feldern gepflückt und gesammelt habe, darf ich endlich genießen. Und wer einen Korb voller köstlicher Dinge dabei hat, bleibt selten lange allein.
5: Bitteschön.
8: Baby, I was fading.
5: Sehr lecker.
4: Der Picknickkorb ist die neueste Idee, die den Hof am Wochenende beleben soll.

0: Das fühlte sich an wie ein schöner kleiner Urlaub hier auf Gut Burgsfelde. Also wer mal Lust hat, der Großstadt zu entkommen, der kann hier das Landleben von seiner schönsten Seite entdecken.
1: Schmecken, schnuppern, fühlen, das lockt viele hier aufs Land. Die Bäume voller Früchte und der Himmel voller Sonnenstrahlen. Was für ein schöner Ort, um den Sommer zu genießen.
2: Sie hier ist auf dem Altonaer Balkon wirklich nicht zu übersehen. Drei Fischer, so heißt diese Skulptur von Gerhard Brandes. Sie steht hier schon seit 1968. Und sie ist deshalb so gut zu sehen, weil die Fischer jeweils in jeder Hand noch so ein langes Ruder tragen. Das passt ziemlich gut, denn bei unserem nächsten Ausflug, da geht es ums Paddeln. Und da gibt es ja viele Möglichkeiten in Hamburg. Aber immer noch eine Art Geheimtipp ist die Süderelbe.
3: Viel Platz auf dem Wasser. Viel Grün drumherum. Für Wassersportler ein Paradies. Und dennoch, wenn sich die Kajakfahrer des Wassersportvereins Süderelbe wie jeden Dienstag und Donnerstag für ihre Ausfahrt bereit machen, erwartet sie eines ganz sicher nicht: Stau auf ihrem Stammgewässer. Denn die Süderelbe, sie ist noch immer ein Geheimtipp. Ralf Zablowski und Martina Koch dürfen heute als Erste via Lorenfahrt ins Wasser. Bärbel Evers bedient die Maschine und kommt dann nach. Die Tour kann starten.
4: Die Süderelbe ist auf der einen Seite extrem grün und auf der anderen Seite, wenn man Richtung Hafen, also Richtung Fischauktionshalle runterfährt, da hat man die ganze Industrie und dieser Gegensatz ist wunderschön. Und je nach Tide und je nach auflaufen oder ablaufendem Wasser kann man die eine Richtung leicht oder schwer fahren.
3: Heute entscheidet sich die Gruppe erstmal für die leichte Richtung. Es ist auflaufendes Wasser. Der Gezeitenstrom trägt Bärbel, Ralf und Martina die Süderelbe hinauf Richtung Osten. Dabei unterfahren sie mehrere Brücken, wie die der Autobahn A1. Hier gilt besondere Vorsicht.
5: Je nach Uhrzeit ändert sich ja die Strömung auch. Es ist ja Tidengewässer hier. Und auch die Strömungsgeschwindigkeit ändert sich. Und zu den maximalen Zeiten ist das ein sehr deutliche Strömung. Da musst du gerade an den Hindernissen wie Brückenpfeilern sehr aufpassen, dass du da nicht dagegen getrieben wirst. Oder auch hier vorne kommen wieder so Dalben. Da müssen wir uns ein bisschen frei halten.
3: Heute passiert die Gruppe Dalben und Brücken souverän. Nach rund einer Stunde Anfahrt für eine kurze Pause am Steg des Neulander Yachtclubs. Martina arbeitet als Unternehmenscoach, ist erst seit 2 Jahren Mitglied im Wassersportverein. Seitdem aber verbringt sie jede freie Minute auf dem Wasser, hat sogar einen Kajaktrainerschein gemacht.
4: Ich habe hier Erdbeerjoghurt.
6: Erdbeerjoghurt.
7: Für mich ist das Paddeln die größte Ressource, die ich habe. Das heißt, ich sitze im Boot und fange an zu strahlen, egal wie schlecht der Tag war. Und ich liebe es, diese Unterschiedlichkeiten, das Ruhige. Man kann so zen-mäßig langsam paddeln oder wild sich auspowern und den ganzen Stress rauspowern, je nachdem, wie man das möchte. Und das ist wirklich richtig schön.
3: Immer weiter geht es den Fluss hinauf. Nach 1,5 Stunden dann die Wende. Ab jetzt hat die Gruppe die Strömung gegen sich.
4: Ja, jetzt paddeln wir ein bisschen dagegen. Aber wir haben um 19 Uhr Tidenkipp. Das bedeutet, wir haben die letzte halbe Stunde. Das heißt, wir können relativ locker dagegen fahren. Werden wir in der 3. oder 4. Stunde, dann müssten wir richtig paddeln. Also insofern, jetzt geht's.
3: Nach gut 3 Stunden Ausfahrt, Rückkehr zum Vereinshaus. Zeit für eine Abkühlung. Wer hier auch mal ins oder auch nur aufs Wasser will, kein Problem. Der Wassersportverein Süderelbe bietet auch Schnupperfahrten an.
2: Zum Sommer gehört häufig auch der Duft von Holzkohle und Würstchen. Ob Fleisch oder Veggie, Grillen ist beliebt hier auf dem Altonaer Balkon und auf vielen anderen Wiesen in der Stadt, wenn auch nicht überall erlaubt. Deshalb kommt jetzt der große Grillwiesen-Check an 3 besonders beliebten Orten Hamburgs.
8: Sommer, Sonne, Röstaromen. Sobald es warm genug ist, wird es voll auf Hamburgs Grillplätzen. Doch welcher eignet sich für wen am besten? Wir haben 3 Spots getestet. Unseren ultimativen Grillwiesen-Check starten wir im Stadtpark. Wie überall in Hamburg ist das Grillen hier nur in ausgewiesenen Zonen erlaubt. Besonders beliebt hier die große Grillwiese. In der Kategorie Ambiente vergeben die Besucher Bestnoten.
6: Die Atmosphäre und die Natur, einfach die Natur.
9: Hier ist sehr viel Platz, also da können ganz viele auch hier drauf sein. Und es ist dann immer ganz oft, dass schön eine Sonne hier rauf strahlt. Und man hat ab und zu hier, genau wie ihr seht, hier Bäume und da kann man auch mal im Schatten sein.
6: Das Ambiente ist hier wundervoll.
8: Ein Pluspunkt ist außerdem der benachbarte See, der an heißen Tagen Erfrischung bietet. Auch was den Grillkomfort angeht, bekommt die Stadtparkwiese allgemeinen Beifall.
10: Es gibt grundsätzlich auf dieser Wiese ja viele Grillcontainer, wo man die Kohle dann entsorgen kann. Die EU3 ist ja nicht weit weg, also Anfahrt ist auch sehr gut.
11: Manchmal passiert das Parkplatz hier, ist schwer zu finden.
8: Aber wenn man dann da ist, finden groß und klein toll.
12: Dass es hier so ein offenes Feld ist und man gut Flieger werfen kann und Spiele spielen kann.
13: Manchmal ist das Gras ein bisschen hoch, aber das ist ja auch schon Meckern auf hohem Niveau, würde ich sagen.
8: Eine hohe Punktzahl erreicht der Stadtpark auch in der Kategorie Publikum.
14: Sehr hilfsbereit, sehr freundlich, alle kommen mit guter Laune. Stadtpark Hamburg rockt.
8: Die Stadtparkwiese, unser Testsieger in puncto Gesamterlebnis. An die Außenalster geht es für Check Nummer 2. Die Schwanenwiegwiese ist zwar deutlich kleiner als die im Stadtpark, beim Ambiente kann sie aber locker mithalten.
15: Ich mag die Alster, ich liebe auch den Blick, wenn die Sonne untergeht. Es ist einfach echt schön hier.
16: Man kann die Stimmung einfach sehr gut genießen. Also die Stimmung ist super, finde ich.
17: Ja.
8: Auch Schatten und Container für Grillkohle sind vorhanden. Insgesamt gibt es beim Grillkomfort aber ein paar Punkte Abzug.
18: Ich bin in der U-Bahn gekommen und ich musste, glaube ich, so 5 bis 10 Minuten laufen. Also das ist in Ordnung eigentlich. Und ja, man muss sich halt die Sachen mitnehmen. Das ist aber, finde ich, in Ordnung. Yeah.
15: Gut, Toiletten. Ha, schwierig, anhalten und ausschwitzen.
8: Im Stadtpark gibt es immerhin 8 Toiletten. Beim Publikum hat die Schwanenwiegwiese aber wieder die Nase vorn. In dieser Kategorie vergeben die Alster-Fans ausschließlich Topnoten.
19: Hier ist so gegenseitiger Respekt auf jeden Fall da, nicht so laute Musik von den Leuten im Umfeld.
20: Alle freundlich, manche leihen was. Wir wollten auch gerade mal, wenn was bleibt, dann geben wir den Rest noch den anderen gerne. Und alle lieb, keiner stört hier irgendjemanden.
8: Die Schwanenwiegwiese. Unser Testsieger in puncto entspanntes Publikum. An die Elbe in Övelgönne geht es für Grillwiesencheck Nummer 3, die in diesem Fall ein Grillstrand ist. Alles andere als ein Nachteil. Bei Ambiente und Panorama liegt die Playa Elbe im Vergleich mit den anderen beiden Grillspots klar vorn.
21: Urlaubsfeeling. Du bist am Strand, du bist am Wasser. Du hast deinen Grill, das Fleisch. Entspannt hier.
22: Das ist so wie Mittelmeer-Feeling. Ich komme ja aus der Türkei und deswegen, das erinnert mich so, dass ich halt in Heimat bin.
23: Und ich finde, wenn man so einen Strand mitten in der Stadt hat, das muss man auch nutzen. Ne? Einfach mal spontan für ein paar Stunden hier hin.
8: Wie im Stadtpark gibt es hier eine Gelegenheit zum Abkühlen. Wegen der starken Strömung ist das aber gefährlich. Auch beim Grillkomfort gibt es Minuspunkte.
24: Mit Läden ist halt ein bisschen schwierig, sind halt ein bisschen weit entfernt und Parkplätze auch finden mit dem Auto ist auch schwer hier, gerade wenn es heiß ist, sind sehr viele Leute unterwegs.
8: In der Kategorie Publikum überzeugt der Elbstrand dann wieder. Für Ruhesuchende am Wochenende nicht passend, aber wer was erleben will, ist hier richtig.
25: Schon so eine Feierstimmung und man kommt mit vielen Leuten ins Gespräch, es ist überall Musik, man kann sich zum Tanzen anschließen. Also allgemein gute Stimmung.
26: Ja, es ist immer lustig, es ist immer gut hier, ja.
8: Der Elbstrand, unser Testsieger in puncto Ambiente und Panorama. Fazit, Grillen in Hamburg, da ist für jeden Geschmack etwas dabei.
2: Wir sind ja hier am Altonaer Balkon, Hamburgs größtem Balkon. In den Insektenhotels hier hinter mir, da ist einiges los. Und unter anderem Bienen werden auch mit der passenden Bepflanzung

0: angelockt. Längst nicht alle, aber viele Hamburgerinnen und Hamburger haben ja auch einen eigenen Balkon. Nur das mit der Bepflanzung, das passiert leider irgendwie nicht ganz von selbst. Man kann sich aber auch Unterstützung holen und so den Balkon nicht nur für Bienen und Hummeln attraktiver machen.
1: Sie sind Großstadtoasen in luftiger Höhe. Und im besten Fall sommerliche Refugien für Mensch und Tier. Aber zu viele von ihnen verbreiten Tristesse, findet Petra Weinstein.
2: Ich bin oft so mit Blick in den Himmel unterwegs und gucke mir die Häuserfassaden an. Da wundert es mich manchmal schon, dass da auf manchen Balkonen eben so gar nichts los ist. Dann tut es mir auf jeden Fall erstmal leid für die Menschen, die dahinter wohnen, in den Wohnungen, weil ich immer denke, die könnten es irgendwie so nett haben.
1: Die gelernte Designerin lebt ihre kreative Ader als Balkonberaterin aus und hat Stammkunden in ganz Hamburg.
2: So. Na schau, guck mal, habe ich euch mitgebracht.
3: Sieht ja herrlich aus, wieder so viele schöne Farben hier.
2: Meinst
3: du, du kriegst das alles da rein, sag mal?
2: Ja, ich habe das ausgezählt. Ja. Hier die Lücken, doch, dazwischen geht das alles.
3: Gut. Wenn ich ehrlich bin, meine Frau und ich, wir arbeiten ziemlich viel und man darf es gar nicht sagen, 10 Jahre lang hatten wir gar nichts. Und dann kam auf einmal deine Postkarte in unseren Kasten. Und da sagte meine Frau, Mensch, das ist es. Und ich bekam es zum Geburtstag geschenkt mit der Verpflichtung, dass sie es jetzt immer wieder bezahlen muss.
1: Vor 4 Jahren erschuf Petra hier, wie gewünscht, eine wild wuchernde, naturnahe und bunte Bepflanzung. Heute wird sie aufgefrischt mit Herbstastern, Zinnien und Chrysanthemen. Wichtiger Tipp:
2: Man muss immer wissen, auf dem Balkon hat eine Pflanze ja nur ein gewisses Volumen an Erde. Das heißt, man muss düngen auch, wenn man viele Blühpflanzen hat, damit man lange was davon hat. Immer das Verblühte schön abknipsen, damit es halt lange blüht auch.
1: Ein Outdoor-Teppich soll für noch mehr Atmosphäre auf dem Balkon sorgen. Dafür hat die Expertin erst einmal 2 Varianten zur Ansicht ausgewählt. Ihre Leidenschaft lebte Petra zuerst nur auf ihrem eigenen Balkon aus. Aber dann baten immer mehr Nachbarn und Freunde sie um Hilfe. Seitdem hat sie viele triste Balkone in blühende Ruheinseln verwandelt. Auch Dachterrassenkunden profitieren von ihrem grünen Daumen.
2: Boah, das sieht ja auch schön aus, so auf der ganzen Strecke schon, ne?
1: Erst vor 6 Wochen hat Petra hier alles eingepflanzt.
2: Ja, sehr schön. Da ist ja echt ordentlich was los. Wie lange sind die Hummeln so? Immer in den Morgenstunden oder wann kommen die?
4: Die kommen morgens so von 8 an bis gegen Mittag, dann sind sie irgendwie weg.
2: Hier haben wir den Phlox.
1: Phlox, ne? Duftnessel und Ziersalbei stehen bei einer Insektenart hoch im Kurs, die Petra hier gezielt anlocken sollte.
2: Und wirklich so. Richtig,
4: wir hatten ein Haus und dann hatten wir Garten und alles. Und da habe ich das alles so gepflegt und hier kamen wir und es war nichts. Und habe ich gesagt, wir müssen doch irgendwie noch mal wieder unser grünes Beet hier haben und die ganzen Hummeln, vor allen Dingen diese dicken Hummeln, wenn sie nachher ganz dick sind, die habe ich vermisst.
1: Petras Konzept ist voll aufgegangen. Ein Minigarten, der Urlaubsgefühle weckt.
2: Ich freue mich immer, wenn die Menschen so ihren eigenen Balkon mal mit anderen Augen dann sehen und sich da vielleicht mehr aufhalten, als sie es vorher taten und so ein bisschen Zugang dazu bekommen. Das freut mich einfach.
1: Auf der 5. Etage ist ein sommerliches Paradies entstanden, das selbst Hummeln entspannte Plätzchen bietet.
0: Ein beliebtes Plätzchen ist der Altonaer Balkon für Hochzeitspaare. Denn hier gleich gegenüber, da ist das Rathaus Altona. Nach der Trauung kommen viele Paare hierher, um vor diesem tollen Panorama Hochzeitsfotos zu machen. Und dann darf auch der Sekt auf Eis nicht fehlen, gerade jetzt im Sommer. Eis kann aber tatsächlich noch eine ganz andere Faszination auslösen. Wir haben in Moorburg einen Bildhauer getroffen, bei dem Eis als Material besonders viel Kreativität freisetzt und der jetzt versucht, Kunst und Geschäft miteinander zu verschmelzen.
5: Eigenes Eis zu machen? War eigentlich nicht der Plan, bis die Kunden fragten.
6: Ja, im Sommer macht das Spaß.
5: Es ist für Ronald Anzenberger und sein glasklares Eis die erste Saison auf dem Hamburger Eismarkt.
6: Ich bin Bildhauer von Beruf und habe irgendwann im Laufe meines Studiums Eis für mich entdeckt und

0: hat mich fasziniert, vor allem, was man mit dem alles machen kann.
1: Das ist unser Herzstück. Hier produzieren wir das Klareis. Dann sind Pumpen, die das Wasser in Bewegung halten. Jeden Tag wächst da so eine Schicht und dadurch entsteht halt dieses ganz klare, saubere Eis.
2: Eine Woche muss er warten.
0: So sehen die dann aus.
2: Bis die Blöcke reif sind. Dann formt er daraus, was in der Barszene gefragt ist. Er friert auch ganze Speisekarten ein. Seinen Kühlcontainer kann er bis weit unter 0 Grad kühlen, damit nichts wegtaut. Eine Lieferung XXL-Würfel für heute muss er noch fertig machen.
0: Das ist alles Handarbeit. Das ist auch schon zeitintensiv, wenn man dann 300 Stück Würfel schneidet. So, das dauert schon eine Weile.
2: Einer kostet 70 Cent. Seine Kunstprojekte aus Eis sind alle schon geschmolzen. Gerade war der 42-Jährige mit seinem Bruder in Island, hat einen Diamanten aus Gletschereis geschliffen.
0: Im Projekt ging es eben darum, in Zeiten des Klimawandels, Eis ist vergänglich, es wird immer weniger, die Pole schmelzen, Eis wird immer wertvoller in der Natur. Und um diese Wertigkeit von Gletschereis darzustellen, haben wir die zu Diamanten geformt und schön präsentiert.
2: Eine weitere Installation, preisgekrönt, hat er auf La Palma in die Sonne gestellt.
0: Also für mich ist ja der Schmelzprozess das Spannendste. So, also ich nutze den ja, um Perspektivwechsel herbeizuführen. Das heißt, es gibt ja immer so ein Davor, wenn der Käfig in dem Fall noch ganz ist. Und dann schmilzt der Käfig, irgendwann ist er weg. Und dann gibt es ja auf einmal ein ganz anderes Bild.
2: Nach 45 Minuten war alles vorbei. Zurzeit testet er, wie er seine Eisliebe mit dem Geschäftsmodell verschmelzen lassen kann.
0: Hier probiere ich eben so Spielfiguren einzufrieren. Also ich sehe hier das Eis schon, dass man dieses Auspacken noch spannender macht, auch länger dauert und die Vorfreude so ein bisschen wächst, bis man das in der Hand hat. Ah, ist ganz gut geworden.
2: Er will es zum Weihnachtsgeschäft an die Kunden bringen.
0: Also, wenn es keiner kauft, dann ist es Kunst.
2: In Zukunft möchte er sich im Winter der Kunst, im Sommer den Würfeln widmen. 25 Kunden beliefert er bereits.
0: Von der Menge fühlt sich wirklich gut an, weil es gar nicht darum geht, so die Masse zu machen, sondern zum einen, also klar, man muss die Miete bezahlen können und die Stromkosten bezahlen können. Zum anderen ist es auch wichtig, dass die Arbeit Spaß macht.
2: Und bei den anderen Kreativen gut ankommt. Wie bei den Barkeepern.
0: Moin.
2: Im Restaurant Coeur. Gerade mit dem Michelin-Stern ausgezeichnet.
3: Vielen, vielen Dank.
0: Sehr gut, danke.
3: Ich freue mich wahnsinnig. Weil wir jetzt wieder gutes Eis haben für gute Drinks. Das wissen unsere Gäste sehr zu schätzen, tatsächlich.
2: Na dann, kann angerichtet werden.
4: Faszinierend. Wir kommen jetzt zu einem der vielen Sommer-Highlights in der Stadt. Dafür darf die Alster aber nicht gefroren sein, sondern benötigt dringend den Aggregatzustand flüssig. Gemeint ist die 24-Stunden-Regatta auf der Alster. Organisiert wird die vom Akademischen Segelverein Hamburg. Bis zu 30 Teams segeln an einem Wochenende im August. Und wir haben ein 15-Mann- und Frau-starkes Team begleitet, am Tag und in der Nacht.
5: 24 Stunden auf der Alster. Wer am Ende gewinnen will, der muss das Gewässer beherrschen und die Gegner bezwingen, selbst die bissigen. Und muss hellwach bleiben, Runde für Runde. Samstag, 12.30 Uhr. Die Regattaleitung des Akademischen Segelvereins Hamburg gibt letzte Hinweise zum bevorstehenden Start. 22 Teams treten gegeneinander an. In Orange dabei das vereinseigene Team. Christina Rapiron ist hier schon seit 2019 Mitglied. Die Regatta heute ist dennoch eine Premiere für sie.
6: Ja, für mich ist das erste Mal tatsächlich, dass ich hier bei der 24-Stunden-Regatta teilnehme. Und ja, ich freue mich drauf. Ich bin voller Vorfreude und kann gleich losgehen.
5: Um kurz vor 13 Uhr sammeln sich die Boote vor der Startlinie. Chrissy ist eigentlich Juristin, aber auch erfahrene Seglerin, hat Regatta-Erfahrung vom Mittelmeer bis Helgoland.

0: Um 13.07 Uhr dann das Startsignal. Chrissys Team ersegelt sich auf dem Vereinsboot Ilva gleich einen Platz im Mittelfeld.
1: Wir gehen rum in 3, 2, 1 und Reh. Ja, rollen. Hochziehen, hochziehen, hochziehen. Und 3, 2, 1 und hopp.
0: Die Teams segeln Runden um die Alster. Wer nach 24 Stunden die meisten Seemeilen zurückgelegt hat, gewinnt. Unterbrochen wird nur bei Unwetter. Regen ist Regatta-Tradition.
2: Hamburg ist man das ja gewohnt, ne? Da ist ja immer ein Wechsel. Das gehört dazu. Segeln ist Sport.
0: Gut regengeschützt am Steg überwacht währenddessen Regatta-Leiterin Ellen Heffner die gefahrenen Seemeilen. Die Boote werden dafür auch mit GPS getrackt. Nach jeder Runde müssen die Teams die Hälfte der Bordbesatzung tauschen. Das verläuft nicht immer so unfallfrei wie hier.
3: Wir hatten da schon sehr spektakuläre Szenen. Jetzt vorhin habe ich auch einen gesehen, der wollte eigentlich absteigen. Und er stand wirklich nur noch so in Schräglage auf dem Boot. Und wir haben ihn hier vom Rundenzählertisch aus alle schon im Wasser gesehen. Ich weiß nicht, wie er es geschafft hat, sich noch mal bauchplatschermäßig auf den Steg zu werfen. Das macht natürlich auch Spaß. Gibt dann auch hier gerne mal Applaus, Szenenapplaus.
0: Nach 37 Minuten hat Chrissys Team die erste Runde geschafft.
4: Achtung, Boot, Achtung, viel Spaß.
0: Sie und Skipper Finn gehen von Bord.
5: Start war so, hätten wir noch mehr nach vorne kommen können, aber wir haben jetzt im Laufe der Zeit immer mehr aufgeholt. Sind jetzt doch mit als erstes Boot durch, das war unser Ziel, von daher sind wir zufrieden. Die anderen können jetzt den Abstand abbauen.
2: Für den Start auf jeden Fall, hat echt Spaß gemacht. Kann weiter so gut laufen.
0: Runde um Runde um Runde geht es weiter. Als die Nacht hereinbricht, hat Chrissys Team auf der Ilva schon rund 50 Seemeilen zurückgelegt. Wer gerade nicht auf dem Wasser ist, versucht am Steg ein wenig Schlaf zu bekommen. Chrissy ist gerade vom Wasser zurückgekehrt. 15 Frauen und Männer sind Teil ihres Teams. Die Hälfte davon schläft jetzt.
6: Wir ziehen jetzt quasi bis 3 Uhr durch und dann wechseln wir. Und bis 7 Uhr macht dann die nächste und dann sind wir wieder alle fit. Aber bis jetzt geht das noch. Also, weil man hat ja auch auf dem Wasser ein bisschen Action und da ist ja sehr böig und auch ganz viele Dreher. Und deswegen muss man immer mal wieder achtsam sein. Und das ist natürlich auch ein kleiner Adrenalinkick. Aber macht, wie gesagt, Spaß und da bleibt man auf jeden Fall wach.
0: Hilfsmittel wie motivationsfördernde Outfits sind dabei ausdrücklich erlaubt. Der nächste Tag hat begonnen. Regatta-Leiterin Ellen hat in der Nacht wenig geschlafen, so wie die meisten der Regatta-Teilnehmer.
3: Es war wirklich die ganze Nacht durch Wind. Das war herausfordernd, kräftezehrend. Wir hatten immer wieder Regenschauer, deswegen. Aber wir haben einen guten Spirit behalten. Und jetzt ist es noch ein Durchziehen bis zum Ziel. Und das kriegen wir jetzt auch noch hin.
0: Es ist kurz vor 13 Uhr, letzte Runde. Auf dem Boot wird es noch einmal hektisch.
7: So, schwimmen.
3: Auf. Vieren.
7: Ja, voll auf.
0: Das Team gibt noch mal alles. Es soll schließlich für einen der vorderen Plätze reichen. Dann ist die Ziellinie in Sicht. Die 24 Stunden auf der Alster gehen zu Ende. Chrissys Team hat gut 101 Seemeilen zurückgelegt. Doch reicht das?
6: Wir haben ein bisschen drauf geguckt, aber ich kann jetzt gar nicht genau sagen, wie es gelaufen ist. Wir haben schon mitgefiebert und ja, haben uns gefreut, dass jetzt alle wirklich heil wieder zurück angekommen sind. Und ja, sind mal gespannt, was noch so kommt.
7: Jetzt seid ihr gespannt.
6: Jetzt sind wir gespannt, welche Platzierung wir gemacht haben, ja.
0: Am Ende gewinnt das Team Dirty Harry et al. Mit 110 Seemeilen. Chrissys Team kommt auf Platz 8. Enttäuschung? Nein, sagt sie. Beste Motivation für die nächste 24-Stunden-Regatta in einem Jahr.
8: Top motiviert sind auch die zwei, die jetzt kommen. Im Inselstadtteil Wilhelmsburg, inzwischen sozusagen eine Insel für Kreative in Hamburg, da haben sie ein wirklich besonderes Projekt ins Leben gerufen. Und zwar bauen sie alte Sorten Leinen an und verarbeiten die dann selbst zu Stoff.
9: Katzenellenbogen, Hohenheimer Weißblühender, Rembrandt. Die Saatkörner dieser Leinensorten haben Berenice Möller, Annette Schmid und die freiwilligen Helferinnen und Helfer vor fast genau 100 Tagen hier im Inselpark in Wilhelmsburg ausgesät. Jetzt

0: steht schon die Ernte an. Auf etwa 100 Quadratmetern muss jede einzelne Pflanze vorsichtig aus dem Boden gezogen werden. Drei alte Sorten von Leinen, die durch das Mitmachprojekt wieder zum Leben erweckt werden.
1: Ja, das ist schon irgendwie so eine Art Traum, ne? Also so habe ich mir das auch vorgestellt und ich mache das ja zum ersten Mal. Deswegen weiß ich noch gar nicht, was am Ende bei rauskommen wird. Aber ich freue mich total und bin ehrlich gesagt auch stolz auf uns, dass wir das bis hierhin schon mal geschafft haben und den Leinen auch schon so groß bekommen haben.
0: Berenice hat sich vor 2 Jahren als Textilkünstlerin selbstständig gemacht. Ihr Webstuhl steht in einem kleinen Atelier im gemeinnützigen Kreativzentrum Zinnwerke. Normalerweise kauft sie fertiges Garn für ihre Arbeiten im Laden. Jetzt kann Berenice endlich auch den ganzen Entstehungsprozess selbst gestalten. Vom kleinen Saatkorn bis zum fertigen Faden. Gemeinsam mit Annette, die sich auch wissenschaftlich mit Pflanzenfasern beschäftigt, hat sie das bundesweite Projekt hier nach Wilhelmsburg geholt.
2: Es geht darum, Faserleinen zurück in die Gärten zu bringen, in den Kübel, in den Balkon und einfach den Weg vom Feld zum Faden sozusagen einfach zu entdecken, gemeinsam zu experimentieren, verschiedene historische Perspektiven zu beleuchten, dass man dieses Stück Feld in den Händen hält am Ende.
0: Wilhelmsburg ist die größte Binneninsel Europas und hat sich in den letzten Jahren zum kreativen Hotspot der Stadt entwickelt. Mit dem Rad fahren Berenice und Annette, die auch auf der Elbinsel wohnen, nur knapp 10 Minuten von den Zinnwerken zu dem Feld im Inselpark. Die kreative Atmosphäre, der Charme der Industrieromantik und die Gemeinschaft rund um den Ferienkanal sind für die beiden einzigartig.
2: Man hat einfach diese Relikte aus der Industriezeit, die noch so vorhanden sind und jetzt neu belebt werden, eben durch Kunst, Kultur, Kreativität. Jetzt das so neu zu füllen und zu beleben, ist total spannend.
0: Der erste Teil der Ernte ist bereits getrocknet und jetzt passiert die Magie. Vom holzigen Stängel zur weichen Faser. Das könnte man auch maschinell erledigen, aber Berenice und Annette wollen den Flachs auf ganz traditionelle Weise verarbeiten.
1: Wenn wir ihn jetzt brechen würden, was der nächste Schritt wäre, dann würde der einfach durchbrechen. Und da wir das nicht wollen, müssen wir ihn erst in Wasser einlegen, damit sich die Fasern von den holzigen Teilen trennen. Und um ihn dann noch verspinnen zu können, müssen wir ihn über so ein Nagelbrett, eine Hechel ziehen. Und wenn man sich jetzt das mal anguckt, sieht das Garn schon, wenn ich das hier einfach so drehe, sieht das dem fertigen Garn schon sehr ähnlich.
0: Mit der Ernte ist das Leinenprojekt aber noch nicht abgeschlossen. Im Herbst und Winter haben sie ein großes Flachsfest und Webworkshops für alle Interessierten in den Zinnwerken geplant. Denn hinter dem Projekt steht auch eine Hoffnung.
1: Natürlich ist mein Traum, dass besonders junge Menschen irgendwie diesen Textilkreislauf irgendwie besser kennenlernen können und auch verstehen, wie viel Arbeit hinter einem Leinenhemd steckt.
0: Leinen Handmade in Hamburg als Gegenentwurf zur Fast Fashion und als Gemeinschaftsprojekt, das Menschen zusammenbringt. Im Sommer geerntet und im Winter vielleicht schon als Leinenhemd zum Tragen.
3: An den Winter wollen wir aber jetzt noch nicht denken. Stattdessen hoffe ich, dass Sie den Sommer in den kommenden Wochen noch so richtig genießen können. Das war Rund um den Michel aus Hamburg. Die ganze Sendung finden Sie, wie immer, auch zum Nachschauen in der ARD-Mediathek. Jetzt wünsche ich Ihnen noch einen richtig schönen Abend. Bis zum nächsten Mal.
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9: Herzlich willkommen zu einer ganz besonderen Ausgabe der NDR Talkshow. Wir sprechen heute über Schule, Show und schlaue Leute. Und wir werden im Laufe dieser Sendung sehen, dass es zu diesen Themen extrem viele interessante Gespräche bei uns in der Talkshow gab. Hubertus, dann lass uns doch auch gleich mal mit dir anfangen. Großes Thema Schule.
4: Ja.
9: Ist ja lustigerweise was, was einen wirklich lange beschäftigt. Hast du auch noch Angstträume über bestimmte Fächer, über deine Schulzeit?
4: Ich lebe, absolut. Ich habe das Abitur gemacht knapp vor meinem 21. Geburtstag und das in Hessen, wo das Abitur leicht war.
9: Die 10. Klasse waren die schlimmsten 3 Jahre deines Lebens.
4: Fangen wir mal an. Ich habe aber einen stillen Triumph. Und zwar habe ich in einem Gebäude das Abitur geschrieben, das Mathe-Abitur. Das war ausgelagert und in diesem Gebäude, was damals Schule war, ist heute ein sehr gutes Restaurant drin. Und da gehe ich oft essen, wenn ich in Kassel bin und denke, was für ein Triumph. Wo ich Existenzangst hatte, trinke ich heute ein Chablis und esse ein gutes Gericht. Also insofern.
9: Du hast enttraumatisiert.
4: Ich habe enttraumatisiert, aber ich habe lange noch geträumt, dass ich durchs Abi falle. Das einzige Mal in meinem Leben, wo ich wirklich Existenzangst hatte. Mhm. Und zwar mit Recht.
9: Ja, ja, klar. Aber du hast es nie wieder gebraucht und es ist Ende doch irgendwie gut gegangen, muss man sagen.
4: So kann man sagen.
10: Bettina, erinnerst du dich an deinen ersten Schultag?
11: An meinen ersten Schultag? Also ich weiß von den Fotos. Ne? Man hat ja die Fotos, wie ich da stehe. Ich hatte so ein Röckchen an, so ein Blumenkleid, glaube ich sogar. Und dann so eine selbstgestrickte...
10: Ich auch.
11: Du hattest auch ein Blumenkleid an? Nee, so eine selbstgestrickte Strickjacke hatte ich an. Und dann halt eine Schultüte. Und ich hatte so kurze Haare und war sehr aufgeregt. Also, und dann stand ja so eine Tafel daneben. Ne? Das gab es bei uns noch.
10: Ja, stimmt,
11: noch, ne?
10: Wo dann draufsteht...
11: Wo dann erster Schultag und das Jahr, das war bei mir, Moment mal eben... 66 muss es gewesen sein. Mit 6 bin ich in die Schule gekommen. Aber an den Tag selber kann ich mich ehrlich gesagt gar nicht erinnern.
10: Ich glaube, das ist aber auch, wenn man so nervös ist und so aufgeregt, dann vergisst man das auch.
11: Du hast ja dein allererstes Sportinterview mit 12 Jahren gemacht. Mhm. Was hat es damit auf?
12: Weiß ich immer, bei uns zu Hause, meine Geschwister und ich, wir streiten uns darüber, ob ich 12 oder 13 war, was, glaube ich, etwas unerheblich ist. Ich arbeitete damals für die Schülerzeitung in der Marienschule. Das war eine Nonnenschule, eine Mädchenschule, wie man das bei mir ja auch erwartet. So komme ich ja auch rüber, wohlerzogen. Und dann war ich mit in der Schülerzeitung. Mein Vater hatte tatsächlich die, wir waren ja alle Gladbach-Fans, ne? So wie du, Borussia Mönchengladbach, Fußball und Günther Netzer. Weil Günther Netzer war ja nicht nur der Hero am Platz, sondern das war ja eine Erscheinung, ist er bis heute. Ich glaube, Günther Netzer ist auch heute noch allen ein Begriff.
11: Ja.
12: Es ist einfach eine Ausnahmeerscheinung. Und damals wieder mit seiner langen, blonden Mähne, seinem schwarzen Ferrari. Und da hatte der ja noch die Disco, das Lovers Lane und die Mädels, die sich auch gar nicht für Fußball interessierten, aber alle schwärmten für Günther Netzer. Und dann sagte mein Vater, mach doch mal mit dem ein Interview für deine Schülerzeitung. Und dann haben die gesagt, ja, dann nehmen. Und lustigerweise hatte Günther Netzer sein Büro auf der Waldstraße gegenüber von unserer Schule.
11: Ach so.
12: Und dann bin ich in der großen Pause einfach mal rübermarschiert und bin mit meinem kleinen Tonmann und habe gefragt, ob ich mit ihm ein Interview machen könnte. Es ist lange her. Da war sowas alles noch wahnsinnig unkompliziert. Und
11: er war nett zu dir.
12: Er war total nett. Er hat sofort ja gesagt und hat mich gesiezt. Dann habe ich gesagt, Sie dürfen auch du zu mir sagen. Dann hat er gesagt, nein, Sie sind ja Reporterin. So sieht sie sich schon. Das war toll. Das war mein Durchbruch. Ja.
11: Ja,
12: dann
11: haben wir Günther Netzer, ne?
13: Hast du schon geschwänzt? Ja.
14: Einmal. Richtig exzessiv, für einen Tag.
13: Ein Tag exzessiv?
14: Ich war echt nicht,
13: wow, du bist ja Köln-Kerl.
14: Da hatte ich 20 Mark in der Tasche. irgendwo her und war gedacht, jetzt rebelliere ich mal so richtig. Und dann bin ich meinen ganzen Tag nicht zur Schule gegangen, bin zu McDonald's und habe mir die große Chicken McNuggets Packung gekauft.
12: Aber es war auch immer noch
14: mit
12: so
14: drei Soßen. Oh. Und dann saß ich da und nach der Hälfte hatte ich keinen Hunger mehr und war satt. Und dann wusste ich, da habe ich auf die Uhr geguckt.
12: Scheiße,
14: und
12: so, erst halb zehn.
14: Was mache ich denn jetzt? Ja. Und dann weiß ich, da bin ich so auch in so
12: einem
14: Kaufhaus.
12: Hatte ja sonst keiner Zeit irgendwie.
14: Damals gab es auch keine Handys. Und dann bin ich in so ein Kaufhaus und dachte, ich kann da Computerspiele spielen wenigstens. Mhm. Da waren die Dinger aber noch gar nicht an, weil das haben die dann absichtlich gemacht, also für die Schulschwänze. Die gingen erst so ab 1 Uhr, waren die Fernseher an. Da bin ich da rumgelaufen, war so langweilig, ich dachte, ich werde nie wieder schwänzen. Also ich gehe jetzt nur in die Schule, das ist viel lustiger da.
12: Was hält dich noch immer in der Schule?
13: Einfach, ich bin, bei uns in Bayern hat die Schule jetzt angefangen, vor 3 Tagen. Und dann komme ich da rein und sehe lauter frische, neue Gesichter. Und ich denke mir, und das ist schon immer noch so, ich glaube, das vergessen wir Lehrer einfach viel zu oft, es ist ein Privileg, junge Menschen im besten Falle bilden zu können. Oder ich will nicht sagen erziehen, das will ich gar nicht sagen, aber vielleicht kann man irgendwie ein bisschen Herzensbildung mitgeben. Und da ist es gar nicht so sehr, meine Englischvokabeln, die können alle schon Englisch, die können zum Teil besser Englisch als ich, wenn die aus dem Ausland kommen, ja. Aber wieso lachst du jetzt?
12: Das ist lustig. Man hatte häufig Englischlehrer auch früher in der Schule, die glaube ich, noch nie in England waren.
13: Also ich glaube, KT könnte mich ohne weiteres ersetzen oder so. Das wäre überhaupt kein Problem. Und er könnte alles.
12: Ja, Zeit, das macht er.
13: Ja. Wollen wir was ausmachen?
12: Jetzt gleich. Okay. Also Schule macht immer noch Spaß. Lesen deine Schüler, deine Bücher, haben die gelesen? Kommen die dann und sagen, wir haben ihr Buch gelesen? Oder
13: ja, also es ist. Du kannst ja nicht einfach, als Schüler kannst du ja nicht einfach sagen, ah, ich habe ihr Buch gelesen, weil dann alle anderen sagen, ah, okay, du hast sein Buch gelesen und möchtest die bessere Note haben. Und so. Ja. Das geht auf gar keinen Fall. Also wenn, dann kommen die manchmal tatsächlich nach dem Unterricht, wenn alle anderen weg sind und sagen, meine Mutter hat ihr Buch gekauft und will, dass ich es signieren.
15: Und, also was wollen wir ausmachen, dass ich bei dir Englischunterricht gebe?
12: Ja,
13: auf jeden Fall.
15: Das Problem ist, wenn ich Schulunterricht gebe, wollen die immer nur lernen, wie man unbemerkt abschreibt.
16: Über 200.000 Kinder, wir haben das mal versucht zu quantifizieren, über 200.000 Kinder haben Zugang zu Bildung bekommen dank deiner Initiative. Was war die Initialzündung, was ist die Kraft, die dich treibt?
17: Daniel hat ein Interview gelesen, hat er mir eben erzählt. Ich war während meiner Zeit in meiner Touristikfirma in Jordanien gewesen. Wollte eine Verhandlung machen mit einer Agentur, gehe vom Hotel über die Straße und treffe einen 9-jährigen Jungen mit einer Kalaschnikow um den Hals. Und ich sage, hey, es ist jetzt 10 Uhr, du musst in die Schule. Nein, sagt er, ich schieße gegen die da hinten, weil ich darf nicht in die Schule, mein Papa hat das Schulgeld nicht. Da habe ich gedacht, gegen Israel schoss er. Da habe ich gedacht, wenn der Junge wüsste, dass man das nicht tut, der müsste Bildung haben, Schulbildung. Wenn du mal zu Geld kommst, dann baust du mal eine Schule. Das war die Initialzündung, da ich sagte, wie ich dann mein Unternehmen verkauft hatte. Ich mache mich jetzt auf, gehe in die Welt und baue Schulen, dass sowas nicht mehr passiert.
16: Wunderbar. Die erste Schule hast du 2010 in Ruanda gegründet. Was war das Ziel damals? Ich meine, du hast ja nicht gesagt, ich möchte 1000 Schulen gründen vor 15 Jahren.
17: Ich wollte eigentlich nur 5 machen. Und als ich das erlebte früher, wenn der Meutsch dann mit der Fluggesellschaft flog, flog ich First Class und kriegte in den Hotels die schönsten Suiten, weil wir Marktführer in Deutschland waren mit dem Segment. Jetzt war ich bei den Ärmsten der Armen und merkte, glücklich sein kann man nicht definieren über Geld.
16: Null.
17: Und die Menschen, die mich empfingen, die, bei denen ich verweilte, wo ich oft schlief, unter der Tragfläche schlief, die haben mich geerdet.
16: Ja.
17: Und dann kam ich nach Hause nach dem Jahr und sagte, das möchte ich tun. Geld habe ich jetzt. Mhm. Ich habe Geld für 2 Leben, aber ich habe nur 1. Mhm. Und somit werde ich mich aufmachen, 5 Schulen pro Jahr. Ich werde wohl so viele Hubertusens und Barbaras und Menschen treffen, die Geld
16: gerne
17: mir geben.
16: In der Schule, aber in deinen Schulen wäre ich gern gewesen. In meiner Schule war ich nicht gerne. Aber das ist ein anderes Thema. Kannst du auch garantieren, dass die kleinen Mädchen und die kleinen Jungen, sagen wir mal, im weitesten Sinne in einer demokratischen, in einem demokratischen, liberalen, toleranten Geist erzogen werden?
17: Wir bauen in bestimmten Ländern nicht, wo es das im Vorfeld jetzt schon nicht gegeben ist. Weil diese Staaten meist die Kinder dumm halten wollen und wollen gar nicht, dass sie schlau werden.
16: Vor allem
17: aber wir stärken die Kinder durch die Bildung, ein selbstbestimmtes Leben zu führen. Nicht Diktatoren, Idioten oder solchen Autokraten in die Hände zu fallen. Das ist unser Bestreben. Ich habe auch oft vor Regierungen gesprochen, die sehr skeptisch waren, was Bildung angeht. Und habe, ob es dann der Islam ist oder der Buddhismus, Hinduismus oder Christentum, gesagt, jeder muss am Ende des Lebens Rechenschaft ablegen, auch ihr Politiker. Und den Kindern, das ist eine Verpflichtung, das zu Lebzeiten zu tun. Und am Ende des Lebens, dann kommt es nicht darauf an, wie viel Geld du auf dem Bankkonto hast oder welchen Titel du trägst, sondern kommt es darauf an, was du bewirkt hast. Und wenn ein Mensch dafür sorgt, dass es einem anderen Menschen besser geht, hat das eigene Leben schon seinen Sinn gehabt.
16: Aber wie ist es jetzt?
9: Warst du gerne Schüler?
18: Nein, ich war nicht gern Schüler. Es gab zwei Fächer, die ich gerne aufgesucht habe, weil ich habe oft geschwänzt, ich war nicht immer da. Mhm. Geschichte und Deutsch. Mhm. Was an einem Lehrer lag, der hieß Hermann Balkenhol. Der hat immer gesagt, Kleiner, der hat so ein bisschen berlinert, aus Ihnen wird noch was, egal was hier passiert. Das war Zuversicht, egal was hier passiert. Und ich war wirklich, also mich hat man durchs Abitur getragen. Ja, also geschubst. Mhm. Und ich hatte ein Glück. Hinter mir fing das Kurssystem an. Ich war der letzte Jahrgang des Klassensystems. Ah. Das heißt, ich konnte gar nicht durchfallen.
9: Weil du wärst nicht mehr eingliederbar gewesen in die nächst untere Stufe.
18: Ich bin ohnehin schlecht eingliederbar. Aber da wär ich überhaupt völlig unbrauchbar gewesen. Und das war mein unglaubliches Glück. Abschließende Frage. Gab es Fächer, wo du exzellent warst? Und gab es Fächer, wo du richtig schlecht warst?
9: Ich glaube, ich war, würde ich jetzt mal heute sagen, ein bisschen ein Opfer eines Klischees, was es damals ja noch so gab und was damals auch ausgelebt wurde. Ja, Mädchen können kein Mathe. Und ich glaube, also ich konnte tatsächlich kein Mathe, ja. Aber vielleicht hätte ich Mathe besser gekonnt, ja, wenn man mir das anders irgendwie näher gebracht, ja, hätte. Ich war sehr gut in Sprachen, ja, ich war sehr gut in Deutsch, war gut in Musik, also alles, was sozusagen so musisch, bisschen, ja, sprachlich war, lag mir sehr gut. Und Mathe, Physik und Chemie habe ich wirklich mit Ach und Krach irgendwie bestanden, ja, und alles abgelegt, sobald es ging. Und vom Mathe-Abitur träume ich bis heute.
18: Ja.
19: Man sagt doch immer, man soll dem Tag irgendwie Struktur geben. Und durch, ja, das Homeschooling, man soll ja eigentlich regelmäßige Zeiten einhalten. Wie hast du das denn gemacht? Ich meine, du wolltest mal Lehrer werden.
20: Ja, das haben wir von Anfang an eigentlich nicht gemacht.
19: Nicht gemacht?
20: Nee. Also zumindest haben wir immer gesagt, natürlich müsst ihr Hausaufgaben machen und so. Aber das haben wir eigentlich irgendwann auch, also das Mittlere und der Große, die machen gerne Hausaufgaben. Die haben ihre eigenen Zeiten gehabt, die haben irgendwann gesagt, ich mache jetzt Hausaufgaben, dann waren die eine Stunde weg. Das Kind, was 6 Jahre oder 7 jetzt ist, das hat damit große Probleme. Und das ist immer ein Kampf. Und wir schreien das Kind fast jeden Tag an, kurz. Und jetzt haben wir gesagt, wir nehmen jetzt den Druck raus. Wir sind jetzt auch lockerer in allem, auch so, was Mathematik angeht. Dass wir da nicht mehr so pedantisch sind. Also die hat jetzt neulich gesagt, 3 plus 3 ist 9. Und dann habe ich gesagt, ja, passt schon. Also,
16: die Richtung ist da.
20: Ja, weil ich meine, was hat das Kind denn für Nachteile? Im Moment. Also ich stelle mir vor, das Kind geht Brötchen kaufen, kauft 3 Körnerbrötchen und 3 normale Brötchen. Und dann denkt das Kind, es hat 9 Brötchen gekauft. Es zahlt aber nur 6.
21: Und was gespart. Dann.
20: So gesehen ist das was Schönes für das Kind. Ja. Also wir wollen ein bisschen den Druck rausnehmen und sagen, komm, wie du meinst. 3 plus 3. Also ich habe mich ja früher immer gefragt, ich habe die Schule gehasst früher. Ja, es war ganz, ganz schlimm. Ich habe mich immer gefragt, wofür brauche ich das? Und dann haben die immer gesagt, du lernst dich für die Lehre, du lernst dich für die Schule, du lernst fürs Leben.
19: Genau.
20: Und wenn ich jetzt mit meinem Sohn Hausaufgaben mache und dann mir wieder Sachen einfallen von früher, dann denke ich wieder, so, ich habe gelernt, dafür das irgendwann wieder meinem Sohn zu erklären. Also für seine Schule quasi. Aber fürs Leben habe ich den Kampf.
11: Wir haben noch jemanden, der dich auch schon als junges Mädchen kannte. Der soll jetzt auch mal zu Wort kommen.
1: Hallo Lea, schöne Grüße aus Kassel. Wenn ich an unsere 6 Jahre zurückdenke, die wir so gemeinsam verbracht haben, fallen mir ganz viele Situationen ein, in denen du mutig warst. Das fängt schon in der 5. Klasse an, als du gerade frisch bei uns in der Schule warst, wo du dich ganz mutig als Froschkönigin verkleidet hast und auch eine Theaterszene einfach gespielt hast. Ich erinnere mich aber auch, dass du eine Tagesschausprecherin gespielt hast oder ein Abschiedslied für Schüler vorgetragen hast vor vielen und das auch noch selbst geschrieben und dabei selbst gesungen hast. Auf jeden Fall freue ich mich, dass wir die Zeit miteinander verbracht haben und halt es wie in deinem Lied. Manchmal muss man einfach sagen, ich schaffe das und dann klappt das. Oh.
11: Herr Heines, was hat er denn unterrichtet? Theater?
2: Mein alter Klassenlehrer, das war auf der Gesamtschule von der 5. bis zur 10. Und ja, da vorwiegend ja, Mathe und aber auch so viel freies Lernen und so weiter. Also es war alles noch so viel durchmischter damals. Und es war auch ja eine Schule oder auch eine Zeit, wo man sehr, sehr viel ausprobieren konnte. Und da habe ich zum Beispiel auch meinen allerersten Song in der Schule nicht veröffentlicht, sondern gedreht. Weil da hatten wir eine Stunde Pause, Mittagspause, jeden Tag. Und dann hatte ich am Abend vorher meinen ersten richtigen Song geschrieben. Und dann habe ich in der nächsten Mittagspause gefragt, irgendwie ein paar andere Schüler und Schülerinnen, ja, könnt ihr mal kurz die Kamera halten und das Mikro? Ich würde da gern kurz was drehen. Und dann habe ich das eben einmal abgedreht, also wirklich auch einen Take und nichts gemacht und nicht noch irgendwie 5-mal irgendwas verändert, sondern einen Take und dann ging das auf YouTube online. Das war mein erstes richtiges Video.
11: Eben, und das war ja auch schon sehr erfolgreich. Mittlerweile sind deine Songtexte zum Teil schon Unterrichtsstoff an Schulen.
2: Ja, ich liebe diese Nachrichten, wenn jemand schreibt, ich habe eine Präsentation über dich gehalten. Ich kenne das selber von mir. Ich habe ja auch damals Präsentationen über meine Vorbilder gehalten. Und ja, das ist natürlich eine große Ehre.
11: Bist du denn gut in der Schule gewesen eigentlich?
10: Ich war nicht gut. Ich war okay. Also es gab Fächer, die fand ich ganz schlimm. Aber das liegt ja auch, finde ich, immer noch an den Lehrern und Lehrerinnen. Also ich hatte in Physik einen Lehrer, der hieß Herr Blei. Ich meine, passte auch perfekt zum Physikunterricht. Und der war, also in meinen Augen, der Schlimmste, den es gab. Und ich bin da immer sehr haarscharf an einer Katastrophe vorbeigesegelt.
11: Also das heißt eine 5 oder 4?
10: Eine 5, genau. Und dann hatte ich noch Latein. Da hatte ich glaube, dass Herr Peters sogar ein Römer war.
11: Dass du die Namen alle noch
10: Ja, Herr Kreuzer, mein Englischlehrer, Herr Wulff, mein Geschichtslehrer. Also habe ich alle noch, die haben sich so in meine Patina gewonnen. Aber also ich war okay. Also ich kam durch. Ja. Es gab Fächer, die haben mich interessiert, aber es war im Endeffekt dann immer abhängig davon auch, wie die drauf waren, leider.
11: Ja, klar. Und wie war das? Warst du so einer, der immer in der ersten Reihe saß oder einer, der sich immer gemeldet hat und viel geredet?
10: Ich wollte genau das sagen, was gerade Tim gesagt hat.
11: Also nicht so einer, der immer alles besser wusste.
10: Nee, ich glaube, häufig haben sie uns dann auch so hingesetzt, so ein Hufeisenprinzip, weil sie wussten, wir machen einfach nur Quatsch.
11: Ja.
10: Aber einer meiner Lieblingslehrer war Herr Roll, Chor.
11: Herr Roll. Der hört das bestimmt jetzt. Sie sehen das jetzt bestimmt.
10: Liebe Grüße an Herrn Roll. Hallo. Ich habe es dann doch geschafft.
18: Als meine beiden Kinder noch schulpflichtig waren, ich war wirklich gerne Vater. Es gab nur für mich eine Horrorveranstaltung. Yeah. Das war der Elternsprechtag.
22: Das sagtest du auch schon, Barbara. Ne?
23: Es kommt halt aufs Kind an, aber manchmal gibt's ja auch Grund zur Angst.
18: Elternsprechtage sind nicht, also ist keine Quelle des Vergnügens.
22: Also ich fand es immer höchst amüsant eigentlich. Also hier kommen zum Beispiel die Eltern vom Justin Maddox, kommen dann an und sagen, ja, wir haben Angst, wir machen uns Sorgen. Der Justin ist mal so unkonzentriert und irgendwie so hibbelig. Ja. Wir haben Angst, der hat ADAC. Und dann, ja. Das ist einfach lustig. Da hast du Spaß. Oder auch Vertretungsunterricht. Ich habe ja die ersten zwei...
18: Eigentlich sind Sie Deutschlehrer.
22: Ich bin Deutschlehrer, Deutsch und Englisch. Und habe aber die ersten 2 Jahre habe ich praktisch eigentlich fast nur Vertretungsunterricht gemacht. Und mal hier in die Klasse rein, in die Klasse rein. Und meine erste Schule, die war im Schwäbischen. Stuttgarter Raum, Bietigheim, Bissing. So das tiefste Schwabenland.
18: Freilich.
22: So, und da habe ich dann auch mal, Vertretungsunterricht gemacht. Und da habe ich, glaube ich, da habe ich eine 9. Klasse betreut. Und da war folgendes passiert. Da bin ich rein und die hatten gerade katholische Religion. Im Unterricht wusste ich gar nicht, war ich überhaupt nicht vorbereitet. Die hatten Islam, war das Thema. So, gehe ich rein ins Klassenzimmer, sage ich so, ja, war gar nicht vorbereitet, gesagt, so, was wisst ihr denn schon so über den Islam? So, meldet sich der Jonathan im tiefsten Schwäbisch, sagt er dann, ja, das wisse er, und zwar, das ist so, wenn der Moslem betet, ja, also wenn der betet, also wenn der Moslem betet, der betet immer, also der betet immer in Richtung Neckar.
23: Ja, Neckar,
22: genau. Ja, und das ist einfach lustig. Ne? Da kann man, du kannst einfach schöpfen. Auch wieder allein schon, wie die Kinder auf Spitznamen kommen. Ja? Ich brauche mein Programm ja nicht selber schreiben. Ja? Die Kinder, kennt ihr doch die Kollegen, die in ihren Mundwinkeln immer unglaublich gerne so weißen Speichel angesammelt haben?
0: Ja,
22: genau. Das zieht dann so richtig schön, kannst du zugucken, wie sich das so im,

0: Ja, ja, die Wunde der Natur, die Wunde der Natur. Es gibt sogar Wasservögel, die seekrank werden können. Ja? Ja, denken Sie mal an den Reiher, ne, zum Beispiel. Ja, einfach. Ja.
1: Lass uns gleich starten, voll rein. Du hast 4 Kinder, deswegen bist du natürlich häufig bei Elternabenden.
2: Nicht so häufig, wie ich gerne wäre.
1: Ja.
2: Ich bin auch hin und wieder unterwegs, aber ich liebe Elternabende.
1: Warum?
2: Naja, ich liebe ja guten Horror. Und ich bin ja als Autor von Psychothrillern vornehmlich immer an der Psyche von Menschen interessiert. Und wo sitzt man und kann stundenlang Menschen dabei zuhören, wie sie sehr viel über sich preisgeben.
1: Ja.
2: Einfach indem sie beispielsweise Fragen stellen und den Elternabend verlängern, die wirklich auch nur ihr Kind betreffen.
1: Mhm.
2: Und sonst gar keinen.
1: Ja, bis dann mal einer sagt, können wir das vielleicht später im kleinen Kreis klären? Ja.
2: Genau. Aber der macht sich dann wiederum irgendwie unbeliebt. Es hat gar keinen Nährwert.
1: Ich fand das auch immer so lustig. Es ist sehr ernst immer.
2: Ja.
1: Und ich habe manchmal versucht, die Rolle zu übernehmen, es so ein bisschen aufzulockern.
2: Oh Gott.
1: Und ich habe gemerkt, es kommt überhaupt nicht gut an.
2: Nee, es kommt allerdings auch nicht gut an, wenn die Erzieherin oder die Lehrerin, die ich eigentlich in Schutz nehmen muss, das sind Lehrkräfte, die bemühen sich, es ja auch kurz zu halten. Die haben gar keine Lust, da stundenlang zu sitzen. Aber meistens sind es halt die Eltern, die das verlängern. Aber mir ist schon passiert, und das hat auch Einfluss ins Buch genommen, dass ich wirklich, ich saß im Kindergarten und die Erzieherin kam auf die, die hat so einen Ghetto-Blaster in die Mitte gestellt und hat gesagt, wir machen einen Stopptanz. Und alle sollen aufstehen und sich antanzen. Und wenn die Musik stoppt, dann soll man sich demjenigen oder derjenigen vorstellen. Dann sagt da einer noch so, aber wir sind doch ja nicht im Kindergarten.
1: Doch.
2: Da waren wir. Also,
1: ja.
2: Schwierig.
1: Du hast eine kleine Geschichte mitgebracht.
3: Ich habe eine Geschichte mitgebracht über Ludger ist mein Neffe und ist ein Waldorfschüler. Meine Cousine ist Waldorflehrerin, Cordula. Und ich habe mehrere Geschichten.
1: Das stimmt aber wirklich alles.
3: Das stimmt. Weil alle Leute haben immer diese Bilder im Kopf jetzt, dass das so entschwebte Leute sind, die irgendwie den ganzen Tag sich die Achselhaare kämmen und im Garten ihren Namen tanzen. Das ist richtig. Das kann man nicht. Bei Waldorflehrern will ich etwas eigener. Und ich habe über Ludger eine kleine Geschichte geschrieben, die ich vorlese.
1: Sehr gerne.
3: Ich setze mich jetzt mal so flott hier auf die Lehne. Das wird irgendwie ein bisschen frischer und jugendlicher, ne?
1: Ja, komm gut rüber.
3: Meine Cousine Cordula ist am Telefon. Sie fragt mich, ob ich auf die Jungs aufpassen könnte. Ich sage, die Jungs, ich kenne ja nur Ludger. Sie sagt, ja, Ludgers bester Freund ist auch da. Er heißt Gunnar. Gunnar und Ludger, das klingt wie ein finnisches Tennisdoppel 1987 oder wie eine Firma, die Hornhauthobel herstellt. Als ich ankomme, sehe ich, dass Gunnar noch viel ärmer dran ist als Ludger, denn er trägt eine Helmut-Kohl-Brille, einen ockerfarbenen Potschnitt und eine braune Latzkorthose. Ich versuche, das Gespräch mit einem Lacher zu eröffnen und ich sage, Gunnar, Playmobil hat angerufen, die wollen ihre Frisur zurückhaben. Irgendwie lacht Gunnar nicht. Also stelle ich eine etwas ernsthaftere Frage und schaue ihn an und sage, Gunnar, gehst du denn auch auf die Waldorfschule? Und er schaut mich an und spricht, als wenn er 195 Zähne hätte. Alle im Oberkiefer. Er sagt, nein, Pestalozzi. Ich muss mich hart konzentrieren, keinen Lachkrampf zu kriegen. Ich sage, Pestalozzi, was ist denn dein Lieblingsessen? Schmelzkäse? Er lacht immer noch nicht. Ich klopfe ihm auf die Schulter und ich sage, nur ein Scherz, Gunnar, nur ein Scherz. Ludger dreht sich zu Gunnar, guckt mich an und sagt, ich hab dir doch gesagt, dass mein Onkel total bescheuert ist. Ich mach das, was man mit Kindern macht, wenn die Stimmung nicht gut ist. Wir fahren mit den Kindern zu McDonald's. Als ich reinkomme, erinnert mich Ludger daran, dass er Veganer ist. Ich frage die Dame bei McDonald's, was sie denn für Veganer da hätte. Und sie sagt, Servietten. Ludger will überraschenderweise keine Servietten essen. Gunnar dagegen bestellt 5 Apfeltachen und ein McFlurry-Eis mit Oreos. Dann verschlingt er die 5 Apfeltachen. Gunnar besteht nun zu 70% aus Kord und 30% aus Apfel. Er schaut mich glücklich an, leckt an seinem McFlurry-Eis